0: anschließend von einem intensiven Gespräch, räumte aber ein, dass man sich in wesentlichen Punkten nicht einig gewesen sei. Aus Kreisen der deutschen Delegation hieß es, Wadephul habe den russischen Außenminister aufgefordert, den Weg der Eskalation zu verlassen. In der anschließenden Erklärung von Lavrov hieß es, das Treffen habe nichts Neues gebracht. In seiner Rede vor der UN-Vollversammlung sagte Lavrov später, Russland sei entschlossen, seine militärischen Ziele in der Ukraine, egal wie, zu erreichen.
1: Heute tritt in Deutschland eine EU-Richtlinie zum Kampf gegen das sogenannte Greenwashing in Kraft. Unternehmen, die mit Nachhaltigkeit und Umweltfreundlichkeit ihrer Produkte werben, müssen dies auch nachweisen. Verbraucher sollen auch verlässlichere Informationen darüber bekommen, wie haltbar ein Produkt ist und wie man es reparieren kann. Außerdem sind noch mehr Nachhaltigkeitssiegel erlaubt, die von einer unabhängigen oder staatlichen Stelle vergeben wurden. Die Berliner SPD will mit der Linken über eine mögliche Regierung im Abgeordnetenhaus sprechen. Der SPD-Landesvorstand hat entschieden, die Einladung zu Sondierungsgesprächen anzunehmen. Bei diesen Treffen soll erst einmal geprüft werden, ob Koalitionsverhandlungen realistisch sind. Die Linke hatte die Berlin-Wahl vor einer Woche gewonnen. Möglich ist jetzt ein rot-grün-rotes Bündnis. Die SPD spricht aber von hohen Hürden. Gegen die Berliner Linke gibt es immer wieder Antisemitismus-Vorwürfe. Die Bundesregierung hat München zur Olympiakandidatur gratuliert. Kanzler Merz erklärte, Deutschland gehe jetzt gemeinsam die internationale Kandidatur an. Aus der Nachrichtenredaktion Jan Busche.
2: Vizekanzler Klingbeil sprach in seiner Funktion als Finanzminister davon, dass sich Deutschland Olympische Spiele leisten könne. Dafür gebe er eine Garantie ab. Der Deutsche Olympische Sportbund hatte entschieden, mit München ins internationale Rennen um Sommerspiele zu gehen. 2036, 40 oder 44. Die Stadt setzte sich gegen Mitbewerber Köln-Rhein-Ruhr durch. Auf der internationalen Bewerberbühne geht es für München jetzt erst richtig los. Konkurrenten aus Indien, Katar, Spanien oder Italien könnten dabei sein. In etwa 3 Jahren wird die Entscheidung erwartet.
1: Das waren die Nachrichten. Das Wetter in Deutschland. Es ist meist trocken bei 14 bis 2 Grad. Am Tage im Süden und in der Mitte sonnig, im Norden zeitweise bewölkt, bei bis zu 18 Grad an der Ostsee und 29 Grad im Südwesten. Am Montag im Nordwesten Schauer, im Südosten heiter bis 31 Grad. Es ist 2.03 Uhr.
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4: Die A1 Osnabrück-Bremen ist zwischen Bramsche und Neunkirchen-Vörden wegen Bauarbeiten in beiden Richtungen bis morgen 5 Uhr gesperrt. Die A3 Nürnberg-Frankfurt ist zwischen Würzburg-Randersacker und Heidingsfeld wegen einer Sicherheitsübung bis 5 Uhr in beiden Richtungen gesperrt. Eine Umleitung ist eingerichtet. Die A7 Kassel Richtung Hannover ist zwischen Lutterberg und Hedemünden nach einem Unfall gesperrt. Die A7 Flensburg-Hannover ist zwischen Hamburg-Stellingen und Heimfeld wegen Bauarbeiten bis morgen 5 Uhr in beiden Richtungen gesperrt. Das ist also der Elbtunnel. Die Umleitung führt in beiden Richtungen über die B205, A21 und A1. Die A8 Luxemburg-Saarlouis ist zwischen Perlborg und Merzig-Wellingen wegen Wartungsarbeiten bis 5 Uhr in beiden Richtungen gesperrt. Die A30 Bad Oeynhausen-Osnabrück ist zwischen Bad Oeynhausen-Ost und Dehme wegen Wartungsarbeiten bis 6 Uhr in beiden Richtungen gesperrt. Die A40 Duisburg-Essen ist zwischen Kreuz Duisburg und Kreuz Kaiserberg wegen Bauarbeiten in beiden Richtungen bis 5. Oktober gesperrt. Die A40 Duisburg-Essen nochmal ist zwischen Mülheim an der Ruhr, Winkhausen und Heißen wegen Bauarbeiten in beiden Richtungen bis morgen früh ebenfalls gesperrt. Dann die A42 Dortmund-Kamp-Lindfort. Da ist die Fahrbahn zwischen Herne-Baukau und Herne-Krange wegen Bauarbeiten in beiden Richtungen bis Dienstag früh gesperrt. Die A45 Gießen Richtung Aschaffenburg ist zwischen Karlstein und Klein-Ostheim nach einem Unfall gesperrt worden. Die A48 Dernbach-Koblenz ist zwischen Dreieck Dernbach und Hörgrenzhausen wegen Brückenarbeiten in beiden Richtungen bis morgen früh gesperrt. Umleitungen sind eingerichtet. Die A52 Mönchengladbach Richtung Düsseldorf ist zwischen Kreuz Nersen und Kreuz Karst wegen Bauarbeiten bis Donnerstag früh gesperrt. Dann die A215 Neumünster Richtung Kiel ist zwischen Kreuz Kiel West und Mitte wegen Bauarbeiten bis morgen, also Montag 5 Uhr gesperrt. Und zum Schluss die A671 Mainz-Wiesbaden. Da ist die Fahrbahn zwischen Gustavsburg und Hochheim Süd wegen einer Baustelle. In beiden Richtungen bis morgen ca. 4 Uhr gesperrt. Umleitungen sind eingerichtet. Das war's vom Verkehr. Ihnen eine gute und freie Fahrt.
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4: Und wie immer kommt diese Infonacht vom Norddeutschen Rundfunk in Hamburg. Im Studio ist Detlef Karg. Aktuelles und Hintergründe hier noch bis 6 Uhr. Sorgen, Bedenken und politische Stimmungsmache. Der Blick auf das Negative. So liefen die Auseinandersetzungen bei den Olympiabewerbungen in Hamburg und Berlin. Mehr Optimismus und Zuversicht hingegen brachten die Bürger in der Region Köln-Rhein-Ruhr und auch in München auf. Eigentlich hätten sich alle ein Beispiel an Paris nehmen können, denn die Spiele dort haben gezeigt, wie so etwas geht und Sport und positive Grundstimmung trotz vieler vorhandener Probleme, die Menschen ein wenig mitnehmen können. Nun ist es also in Deutschland München geworden als Bewerber. Ab jetzt geht der Blick für das sportliche Deutschland nach vorne und es wird erst einmal 3 Jahre dauern, bis die internationale Entscheidung kommt. Über die gestrige Entscheidung in Baden-Baden mehr von Frank Hollmann.
5: Sieger ist München.
6: Im Saal hatten es wohl schon viele geahnt, was Bundespräsident Frank-Walter Steinmeier verkündete. Der deutsche Sport bewirbt sich nach 1972 erneut mit München um olympische und diesmal auch paralympische Sommerspiele. Denn anders als vor 4 Jahrzehnten gehört beides heute fest zusammen, sagt Nico Kappel, Paralympicsieger in Rio vor 10 Jahren.
7: Olympics, Paralympics, die Spiele. Olympische und paralympische Spiele, wo man dann fast 10 Minuten braucht, um das einmal durchzusagen. Es ist völlig egal. Ich glaube, wir sind uns alle einig hier. Egal, ob wir von Olympics sprechen, ob wir von den Paralympics sprechen. Wir reden von dem größten Sportevent der Welt.
6: Und das soll wieder nach München kommen. Dazu Kanuslalom in Augsburg, Segeln in Kiel und Fußball in weiteren Städten von Stuttgart bis Nürnberg. Herz aber bleibt der Olympiapark von 72 mit seinem ikonischen Zeltdach. Bayerns Ministerpräsident Markus Söder.
8: Eine der großen Stärken ist dieses One-Village-Konzept. Das war ja auch die Idee, die wir in Paris gesehen haben. Die Pariser Spiele haben eigentlich die Stimmung in Deutschland verändert zu Olympia. Es waren so begeisternde Spiele, alles an einem Ort, innerhalb weniger Sekunden von einem Sportevent zum anderen zu gehen. Du schaust beim Schwimmen in der See, drehst dich um und die Radfahrer fahren vorbei und um die Ecke dann ist das nächste Event. Und deswegen glaube ich, hat das Paris auch uns, auch mich persönlich übrigens, noch total geflasht.
6: Genau dieses Konzept verfolgt auch München. Was es nicht gibt, soll temporär entstehen. Wie bei den European Championships 2022 mit Wettkampfstätten in Messehallen und mitten in der Stadt. Wettkampfstätten, die nach den Spielen wieder verschwinden, so wie in Paris. Da wurde Daria Fafolomeev erste deutsche Olympiasiegerin der rhythmischen Sportgymnastik.
9: Olympia ist auf jeden Fall was ganz Besonderes für jeden Sportler. Es ist der Event, auf den man sich fokussiert und jahrelang arbeitet und dafür wirklich alles gibt, auf den wichtigen Punkt wirklich Bestleistung zu bringen. Und das macht auch das Besondere.
6: Klar ist aber auch, München muss Gas geben, vor allem bei der Infrastruktur, bei Straßen und ÖPNV. 2029 fällt die Entscheidung, wer die Spiele 2036 bekommt. Es könnte München sein, nicht viel Zeit. Der Bundespräsident aber betont die Chancen einer deutschen Bewerbung.
10: Bringen wir unser Land jetzt in Bewegung, um alles zu stärken, was uns verbindet. Stellen wir uns geschlossen hinter unseren Olympiakandidaten. Ich bin überzeugt, wenn wir als Team Deutschland an den Start gehen, dann haben wir beste Chancen, Gastgeber der Spiele zu werden.
4: Bundespräsident Steinmeier war das im Beitrag von Frank Hollmann. Wir blicken von München ans andere Ende der Republik nach Kiel, denn dort würden im Falle eines deutschen Olympia-Bewerbungserfolgs die Segelwettbewerbe ausgetragen. Das motiviert natürlich den sportlichen Nachwuchs an der Ostsee, wie Marc Kramhöft aus Kiel berichtet.
11: Seglerin Emma Kohlhoff geht für den Kieler Yachtclub an den Start und wird in wenigen Tagen gerade mal 19 Jahre alt. Bei Olympischen Spielen 2036 zum Beispiel könnte sie also noch aktiv sein.
12: Für mich ist die Motivation schon größer dadurch, so lange durchzuhalten. Ich meine, es ist ein extremes Projekt, prägend fürs Leben, irgendwie ein Ziel, wo man hinschaut, auch schon heute.
11: So ähnlich dürfte es nun vielen jungen Athletinnen und Athleten gehen, glaubt Maike Evers. Sie ist Vizepräsidentin des Landessportverbands und weiß genau, wie es sich auf der olympischen Bühne anfühlt. 2000 und 2004 holte sie Gold im Doppelvierer.
13: Die 10-Jährigen von heute, ne, das sind die Athleten der Spiele, die jetzt vielleicht hoffentlich nach Kiel, nach Deutschland kommen.
14: Und ich wünsche wirklich allen, dass sie den Mut haben und auch die Kraft haben, dafür zu kämpfen.
11: Die deutsche Bewerbung von Kiel und München ist zwar nur ein erster Schritt Richtung Olympia, für den Nachwuchs aber sicherlich schon jetzt ein wichtiger.
4: Meint Marc Kramhöft in seinem Beitrag.
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4: München ist der aussichtsreichste Olympiakandidat im deutschen Feld gewesen und damit logischerweise auch der Sieger. Das sagt zumindest Marina Schweizer vom Deutschlandfunk in ihrem Kommentar.
15: Die Olympia-Fans aus München feiern und das zu Recht. Mit einem fast schon lawinenartigen Wahlergebnis hat sich München gegen Köln-Rhein-Ruhr durchgesetzt. Mit 91 zu 50 Stimmen wird München der deutsche Olympia-Bewerber. Kaum jemand, der in den vergangenen Tagen den Wettkampf zwischen den beiden verbliebenen Regionen beobachtet hat, hätte ein so klares Ergebnis erwartet. Es gibt München den Rückenwind, den es jetzt braucht, damit eine deutsche Olympia-Bewerbung überhaupt mal wieder Erfolg haben kann. München ist der logische deutsche Olympiakandidat. Denn die Delegierten im deutschen Sport haben für ihr großes Ziel damit den wohl aussichtsreichsten Bewerber aus Deutschland gewählt. Zwar mag die unterschwellige Erzählung von »Sie kennen uns« innerdeutsch für manchen arrogant klingen, aber es ist eben ein Pfund, dass die letzte deutsche Olympiastadt von 1972 mit ikonischen Sportstätten von damals punkten kann und einer weltweiten Bekanntheit auch durch das Oktoberfest. Bei der Bekanntheit hätte das nur noch Berlin übertrumpfen können. Und das scheiterte eben auch am politischen Widerstand in der Stadt. Übrigens nicht nur durch die Linke im Abgeordnetenhaus, sondern auch mit einer lauernden Olympia-Opposition und einem Volksentscheid am Horizont. München hat das logische Olympia-Konzept. Der Bewerber hat glaubhaft dargestellt, wie Spiele der kurzen Wege wie in Paris funktionieren könnten. Kompakt im alten Olympiapark, nah an der Münchner Innenstadt. Und mit Sportstätten, die zwar dringend renovierungsbedürftig sind, aber zum Großteil schon existieren. Das ist eine Erzählung, die im Internationalen Olympischen Komitee gefallen könnte. Wenig Risiko, dass die Stimmung sich verläuft und die Bilder vom Sportfest nicht so zünden wie gewünscht. Dafür das Potenzial, dass Athleten schnell vom Olympiadorf zu ihren Wettkämpfen kommen und dass Zuschauerinnen und Zuschauer es leicht haben, sich von einem Event zum nächsten zu bewegen. Trotz all dem hat die Bewerbung aus Nordrhein-Westfalen München bis zum Schluss zittern lassen. Die Lobby war stark für diese neue Idee der Spiele über eine ganze Region verteilt, auch in bestehenden Sportstätten, mit 17,6 Millionen Tickets und auch noch mit ostdeutschem Kanu- und Segelrevier. Auch wenn offensichtlich bei vielen im Sport das Herz für NRW gestimmt hätte, so hat die Logik bei der Wahlentscheidung offensichtlich bestochen. Denn am Ende wollen im organisierten Sport alle eines: ein positives Votum für Deutschland beim Internationalen Olympischen Komitee. Sie wollen mit einer Olympia-Bewerbung und bestenfalls einem Zuschlag für Deutschland einen Ruck für das Land erzeugen. Sie wollen positiven Patriotismus in Deutschland entfachen, so wie es der Fußball-Bundestrainer Klopp jüngst verkündet hat. Und auch die Politik wünscht sich mit der Olympia-Bewerbung den Schwung für einen generellen Mentalitätswandel. Weniger Schwarzmalerei, mehr »Wir können das«. Aufbruchstimmung. Eine Grundlage dafür muss aber eine ehrliche Kommunikation sein, statt pathetischer Superlative. Kosten benennen, so gut man sie absehen kann. Budgets nicht kleinrechnen, Einnahmen nicht aufblasen und auch deutlich machen, dass das Geld für olympische und paralympische Spiele nicht einfach irgendwo nachgedruckt wird, sondern woanders fehlen wird. Das ist der Aufruf an München, den Freistaat und den Bund. Die deutsche Meisterschaft um die Olympia-Bewerbung ist durch. Auf dem internationalen Spielfeld beim IOC wird jetzt ein anderer Wind wehen.
4: Das war die Meinung von Marina Schweizer vom Deutschlandfunk. Saudi-Arabien ist bekanntermaßen ein sehr reiches Land. Im Jahr 2025 beliefen sich die Militärausgaben Riads auf über 83 Milliarden US-Dollar. Zum Vergleich 2025, da gab Deutschland 62 Milliarden aus, wohlgemerkt ohne das erste Sondervermögen. Das saudische Königreich hat in den vergangenen Jahren systematisch aufgerüstet und modernisiert – und schafft es nun nicht, die Angriffe der Houthi-Milizen abzuwehren, die aus dem völlig verarmten und kaputten Jemen heraus operieren. Wie kann das sein? Beantworten kann das wohl nur der saudische Verteidigungsminister. Nun kommt sogar Hilfe aus Europa, wie Iris Völlnagel berichtet.
16: Es ist die Frage, die sich in den vergangenen Tagen viele Politiker stellen. Wie weiter mit dem Krieg im Jemen? Und wer wird Saudi-Arabien wie im Kampf gegen die Houthis unterstützen? Vorschläge gab es die vergangenen Tage mehrere. In einem Fernsehinterview kündigte Frankreichs Präsident Emmanuel Macron an, Truppen, Radarsysteme und Verteidigungssysteme nach Saudi-Arabien zu entsenden, um die für den Energietransport wichtige Hafenstadt Yanbu am Roten Meer zu schützen. Es gehe aber nicht darum, sich in einen Konflikt einzumischen, so Macron, sondern es gehe lediglich um den Schutz des wichtigen Ölterminals in Yanbu. Auch aus Großbritannien soll Saudi-Arabien Hilfe erhalten. Die britische Luftwaffe bietet an, saudische Militärflugzeuge im Kampf gegen die Houthi in der Luft zu betanken. Auch saudische Verbündete wie Ägypten, die Türkei und Pakistan haben ihre Unterstützung zugesagt. Dazu Ägyptens Außenminister Badel Abdaati.
17: Wir werden unsere Bemühungen um Dialog und Deeskalation im Roten Meer fortsetzen. Aber die Verwaltung des Roten Meeres liegt in unserer Hauptverantwortung. Wir, das bedeutet die Länder, die das Rote Meer überblicken, die Anrainerstaaten des Roten Meeres.
16: Erst vor kurzem unterzeichnete Saudi-Arabien mit der Türkei und Pakistan einen sogenannten Mekka-Verteidigungspakt. Man arbeite mit Hochdruck an der Ausgestaltung des Verteidigungsbündnisses, hieß es. In der vergangenen Woche trafen sich die Außenminister der drei Länder am Rande der UN-Vollversammlung in New York. Als nächstes sei ein Treffen der Armeechefs geplant. US-Präsident Trump hingegen war in den vergangenen Wochen zunächst sehr zurückhaltend mit Hilfe, sehr zum Missfallen der eigentlich eng mit den USA verbündeten Saudis. Leidtragende des Konflikts sind die Menschen und insbesondere die Kinder. Die Vereinten Nationen schätzen, dass in den vergangenen Wochen rund 130.000 Menschen vor der Gewalt geflüchtet sind, darunter 71.000 Kinder. Dazu der Journalist Anwar Al-Ansi.
18: Die Frage der Vertreibung ist eine der schlimmsten Auswirkungen und Folgen des Krieges. Die Vertreibung ging einher mit dem Zusammenbruch des Gesundheitssektors sowie des Bildungssektors. Einige Schulen wurden zerstört, sabotiert und in Militärkasernen umgewandelt, insbesondere nachdem die Houthi die Provinz Taiz eingenommen hatten.
16: Eine Lösung ist vorerst nicht in Sicht.
4: Soweit Iris Völlnagel.
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4: Und es wird gerade 2 Uhr und 18 Minuten. Manfred Weber stand immer wieder in der Kritik, weil er mit rechten Parteien in Europa Mehrheiten für bestimmte Gesetzesprojekte innerhalb der EU erzielte. Die AfD, so hat er immer gesagt, sei anders, sei zu radikal und rechtsextrem. Jetzt aber erklärt der EVP-Vorsitzende die Brandmauer in Deutschland für gescheitert und formuliert drei Bedingungen für eine Zusammenarbeit. Mehr dazu von Jean-Marie Magro aus Brüssel.
19: Nach mehreren Landtagswahlen wird in Deutschland wieder über die sogenannte Brandmauer diskutiert. Im Europaparlament dagegen fährt der Vorsitzende der Europäischen Volkspartei schon länger einen anderen Kurs mit Parteien rechts der Union. Mehrheitsführer Manfred Weber hat bei mehreren Abstimmungen auf die Stimmen der Fraktionen Europäische Konservative und Reformer gesetzt, in denen unter anderem die Fratelli d'Italia von Ministerpräsidentin Giorgia Meloni und die polnische Peace-Partei vertreten sind. Webers EVP war aber auch schon auf die Stimmen der Patrioten angewiesen, rund um Marine Le Pens Rassemblement National. Weber erklärt, er habe versucht, Konservative einzubinden, statt Brandmauern hochzuziehen.
20: Wenn ich also über Entwaldungsverordnung für unsere Bauern, also Bürokratie für die Waldbauern rede, ist das Brandmauer. Ich habe definiert, pro Europa, pro Ukraine, pro Rechtsstaat sind die fundamentalen Fragen.
19: So Weber in der Sendung Markus Lanz vom Mittwoch. Sind also diese drei Bedingungen erfüllt, könne man miteinander reden. Bisher war das nach Weber für die deutsche AfD nicht der Fall. Sie wolle zum Beispiel aus dem Euro austreten. So stand es in ihrem Programm zur Bundestagswahl 2025 und auch Parteichefin Alice Weidel widersprach dem zuletzt im ZDF-Sommerinterview nicht.
21: Deutschland ging es deutlich besser
0: vor der Euro-Einführung.
19: Deshalb müsse die AfD isoliert sein.
20: Der Euro-Austritt bedeutet, am Tag nachher sind alle deutschen Banken pleite. Das muss man mal sagen. Mhm. Wir wissen ja gar nicht, über was da überhaupt philosophiert wird von der AfD. Über diese Fragen reden wir. Und deswegen bleibt es dabei. Ich sage, mit denen, die sowas vertreten, kann es keine Zusammenarbeit für uns als Union geben.
19: Gleichzeitig aber meldet sich genau dieser Weber Anfang der Woche in der Passauer Neuen Presse zu Wort. Im Interview sagt er, statt einer theoretischen Brandmauer brauche es konkrete Politik. Zitat:

0: Kontinental bleiben, sagt Aust. Deutschland dürfe nicht länger Zahlmeister bleiben und die EU müsse sich auf ihre Kernaufgaben konzentrieren. Der Leiter der SPD-Delegation im Europaparlament, René Repasi, ist schon seit geraumer Zeit ein Kritiker von Webers Kurs. Auf Deutschland angewandt würde dieser bedeuten,
1: dass er eine CDU-CSU-Minderheitsregierung fordert, die ihre Anträge halt mal im Deutschen Bundestag zur Abstimmung stellt und schaut, wie Mehrheiten zustande kommen. Dabei nimmt er im deutschen Kontext billigend in Kauf, dass dann Anträge lediglich mit einer Unterstützung der AfD zustande kommen.
0: Das beobachte man bereits im EU-Parlament, wo Kräfte, die eben nicht pro EU, pro Ukraine und pro Rechtsstaat seien, Einfluss auf die Gesetzgebung ausübten. Manfred Weber argumentiert dagegen, dass auch durch seine Erfolge Ungarns Ex-Premier Viktor Orban aus dem Amt geflogen und Giorgia Meloni eingebunden worden seien.
2: Jean-Marie Magot berichtete aus Brüssel. Der Corridor Secco, zu Deutsch der Trockenkorridor, ist eine ohnehin nicht sehr niederschlagsreiche Region in Mittelamerika. Seit Jahrhunderten leben die Menschen hier von kleinbäuerlicher Landwirtschaft, von Bohnen und Mais zum Beispiel. Jetzt macht sich hier besonders das Klimaphänomen El Niño bemerkbar, das in diesem Jahr sehr ausgeprägt ist. Unter anderem in Guatemala, wo eigentlich nun die Regenzeit stattfinden soll. Aber geregnet hat es da seit Monaten nicht mehr. Es kommt auch zu Hungersnöten. Jenny Barke hat Menschen besucht, die um ihre Lebensgrundlage bangen.
3: Immer wieder stolpert Esther Lidia Damaso Jacinto in ihren Flipflops, bewegt sich langsam den trockenen Steilhang ihres kleinen Felds herunter. Die toten Maisstängel rascheln im Wind. Die wenigsten haben dieses Jahr Kolben ausgebildet. Sie zeigt auf eine kleine schwarze Bohne im Staub. Schau hier, die Bohne hier wurde bereits gesät, aber sie ist nicht aufgegangen, weil es kein Wasser gibt. Sie wissen ja, für den Menschen ist das Wasser das Wichtigste. Und genauso ist es für die Pflanzen, sonst tragen sie keine Früchte und vertrocknen. Normalerweise beginnt die Regenzeit in Guatemala im Mai. Doch bei Esther Lidia ist dieses Jahr kein Tropfen angekommen. So etwas habe ich noch nie erlebt. Es war noch nie so trocken. Noch kann die Kleinbäuerin mit ihrem Mann von ihren Vorräten des Vorjahres zehren. Doch wie es weitergeht, weiß sie nicht. Hinzu kommt, etwa 40% der familiären Maisernten landen eigentlich in Supermärkten und Märkten, schätzt der Agronom David Peis. Innerhalb von nur 2 Wochen habe sich der Preis für einen Sack Mais verdoppelt. Laut Prognosen könnte der Preis noch deutlich weiter steigen. Das ist besorgniserregend und bei diesem klimatischen Trend können wir nicht darauf hoffen, dass es die nächsten Jahre besser wird. Peis arbeitet bei der katholischen Nichtregierungsorganisation CRS. Er und seine Kollegen beraten Esther Lidia und andere Kleinbauern, wie sie die Böden verbessern, klimaresistenter pflanzen und ernten, zum Beispiel durch Baumbepflanzungen. Esther Lidia kann bereits sehen, dass das Laub des Baums den Boden bedeckt und damit ihre Pflanzen schützt. Außerdem wird so Erosionen vorgebeugt. Denn klimakrisenbedingt folgt oft auf Dürre im einen Jahr, sintflutartiger Regen im nächsten. Zudem geben die Bäume über die Wurzeln Stickstoff ab, der wichtigste Motor, damit Bohnen und Mais gut wachsen. Ein Projekt, was Hoffnung gibt. Doch nur ein Bruchteil der guatemaltekischen Kleinbauern können so Klimawandel und Hunger trotzen. Etwa 3 Millionen Guatemalteken sind von Ernährungsunsicherheit gefährdet, so wie Margarita González. Wer sie besuchen will, fährt viele Stunden über staubige Serpentinenstraßen ins Herz des Corridor Seco. Sie lebt als Alleinerziehende mit ihrer 5-jährigen Tochter sowie ihrer Mutter und Großmutter in einer kleinen Gemeinde, in der großer Hunger herrscht. Wir haben nichts, können nichts ernten, haben keine Vorräte. Wenn es nichts gibt, was soll man dann essen? Ein bisschen Mais-Tortillas, sonst nichts. Die 26-Jährige wirkt ausgemerkelt und desillusioniert. Hilfe bekommt sie von der Entwicklungshilfeorganisation Oxfam. Umgerechnet 108 Euro hat sie in 3 Monaten erhalten. Doch das reicht in diesem El Niño-Jahr nicht, sagt der guatemaltekische Entwicklungshelfer Edward Jiguen, der sie und andere Familien für das Oxfam-Projekt regelmäßig besucht. Eigentlich decken wir den Zeitraum von der Aussaat bis zur Ernte ab, also von April bis August. Dann ernten normalerweise die Menschen. Doch dieses Jahr ohne Regen haben sie ihren ganzen Ertrag verloren und ihre Felder sind völlig zerstört. Die Folge? Viele suchen im benachbarten Honduras bei der Kaffeeernte Arbeit, doch auch diese dürfte dieses Jahr durch El Niño gefährdet sein. Allein in

0: Guatemala sind nach Schätzungen von Oxfam 36.000 Haushalte direkt von der Dürre betroffen. 75 bis 100% der diesjährigen Ernten sind verloren.
1: Eine Reportage war das von Jenny Barke.
2: Sport. Mit Ina Kast. München ist die deutsche Olympiabewerberstadt für Spiele in den Jahren 36, 40 oder 44. Die bayerische Landeshauptstadt hat sich mit ihrem Konzept gegen die Konkurrenz Köln-Rhein-Ruhr durchgesetzt. Damit hat jetzt auch der Deutsche Olympische Sportbund um Präsident Thomas Weikert Klarheit. Es heißt Helles statt Kölsch.
3: Für mich passt das. Es waren zwei hervorragende Bewerbungen. Der Souverän hat entschieden und jetzt gehen wir positiv an die ganze Geschichte ran. Jetzt beginnt München zu planen oder weiter zu planen. Sehr zufrieden mit dem Ergebnis und ich denke, ein bisschen traurig natürlich für die Bewerber in Köln, aber so ist es nun mal in der Demokratie.
2: Und nicht nur München freut sich, auch Kiel, denn dort würden im Falle des Zuschlags die Segelwettbewerbe stattfinden. Zum Fußball. Im DFB-Pokalwettbewerb der Frauen haben die ersten 6 Bundesliga-Clubs das Achtelfinale erreicht. Mächtig ärgern müssen sich die Spielerinnen von Zweitligist Turbine Potsdam, die gegen Bundesliga-Aufsteiger Stuttgart auf dramatische Weise mit 2:3 nach Verlängerung verloren haben. Lars Becker mit dem Spielfilm.
4: Ausgeglichene erste Halbzeit mit der Führung in der 44. Minute durch Madeleine Smith für Potsdam. In die Drangperiode des Favoriten Stuttgart hinein das 2:0 in der 71. Minute Leonie Preußler. Dann der Gamechanger in dieser Partie, 81. Minute, glattrot wegen einer Tätigkeit gegen die Turbinespielerin Talia Diaz de Sousa. Anschlusstreffer Verena wieder, 84. Minute und 90+4 Mira Aruna mit dem 2:2. Dann in der Nachspielzeit der entscheidende Treffer durch Chantal Hagel zum Weiterkommen für Stuttgart. Turbine versucht in Unterzahl alles, wollte einen Elfmeter haben, traf noch den Pfosten. Am Ende das Bittere aus für Turbine Potsdam, 2:3 nach Verlängerung gegen Stuttgart.
2: In der Formel 1 fand das Rennen zum Großen Preis von Aserbaidschan ungewöhnlicherweise am Samstag und nicht am Sonntag statt. Grund dafür ist der Nationalfeiertag in Aserbaidschan. Überraschend war der Ausgang. Der WM-führende Antonelli kam nicht über Platz 5 hinaus. Sieger wurde in Baku sein Mercedes-Teamkollege George Russell. Achim Scheust, unser Formel 1-Reporter, macht dieser Erfolg von Russell die WM wieder spannender?
5: Ja, für George Russell war es der erste Rennsieg nach 3 Monaten, aber sein Rückstand in der WM-Gesamtwertung auf seinen Teamkollegen Kimi Antonelli beträgt immer noch 66 Punkte. Das Wochenende in Baku war somit vor allem ein moralischer Sieg für den Briten. 8 Rennen stehen jetzt noch aus. Der Italiener bleibt Topfavorit auf den Titel und ich wage mal die wahrscheinlich gar nicht so kühne Prognose, dass der Weltmeister am Ende im Mercedes sitzen wird und wenn es so weitergeht, ein erst 20 Jahre alter Italiener sein wird. Die Mercedes-Dominanz in diesem Jahr ist und bleibt beeindruckend. Keine große Rolle übrigens spielt in Baku die Ferraris, Charles Leclerc und Lewis Hamilton, das der Vollständigkeit halber noch, belegten die Plätze 4 und 6.
2: Bei den Straßenrad-Weltmeisterschaften im kanadischen Montreal hat Franziska Koch im Straßenrennen eine Medaille verpasst. Holger Gerska.
6: Fast 6 Minuten nach der neuen Weltmeisterin Demi Wollering kreuzte die beste deutsche Fahrerin die Ziellinie, Franziska Koch auf Platz 10. Dabei fehlten ihr bei der Tempoverschärfung der Niederländerinnen 3 Runden vor dem Ende bergauf nur wenige hundert Meter, um mit den allerbesten mitzufahren. Aber die deutsche Meisterin überspannte dabei etwas den Bogen und verpasste letztlich auch die Gruppe der Verfolgerinnen.
7: Natürlich eine Medaille, das war der große Traum. Aber wenn man auf das Ergebnis guckt, die 9 Fahrerinnen, die vor mir sind, das sind halt alles Weltklasse-Fahrerinnen. Und der Kurs war halt wirklich die stärkste gewinnt. Und deswegen kann ich sehr, sehr stolz auf den 10. Platz sein.
6: Liane Lippert wurde 14. Antonia Niedermeyer fuhr als Helferin auf Platz 28. Beide konnten der entscheidenden Attacke eingangs der letzten Rennstunde gar nicht folgen. In Summe für die eigentlich sehr stark aufgestellte deutsche Mannschaft also ein ernüchterndes Resultat.
2: In der Handball-Bundesliga bleibt Flensburg nach einem unentschiedenen Spitzenspiel gegen den 2. THW Kiel Tabellenführer. Der deutsche Meister Magdeburg gewann hoch gegen Bietigheim und die MT Melsungen hat bei den Rhein-Neckar-Löwen verloren. Und ein Spektakel haben die englischen Fußballfans im Wembley-Stadion in London gesehen, allerdings nicht mit dem erwünschten Ergebnis, denn in der Nations League musste sich England dem Weltmeister Spanien nach einer 2:1-Führung noch mit 2:3 geschlagen geben. Heute Abend trifft Deutschland mit Bundestrainer Jürgen Klopp in Augsburg auf Griechenland.
1: Soweit Ina Kast und der Sport.
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8: Um 2.31 Uhr mit Ronald Lessig. Bundesaußenminister Wadephul hat sich am Rande der UN-Vollversammlung in New York mit seinem russischen Amtskollegen Lavrov getroffen. Es war das erste direkte Gespräch zwischen Außenministern beider Länder seit mehr als 4,5 Jahren. In den ARD-Tagesthemen sagte Wadephul, obwohl das Treffen kein Ergebnis gebracht habe, sei es wichtig, miteinander zu sprechen.
9: Ich wollte klar machen, nach dem Vorfall in Leipzig, der ja sehr gefährlich war, eine Drohne, die wirklich hätte Flugzeuge zum Absturz bringen können, ist durch russische Hände dort in den Einsatz gebracht worden. Nur durch glückliche Zufälle ist das verhindert worden. Ich wollte Russland sagen, dass damit eine Grenze überschritten wurde. Und ich habe unsere Unterstützung für die Ukraine deutlich gemacht, die völlig ungebrochen ist, und Russland aufgefordert, jetzt an den Verhandlungstisch zu kommen.
8: Bundesaußenminister Wadephul. In ganz Deutschland haben zehntausende Menschen dagegen protestiert, dass Sozialleistungen gekürzt werden sollen. Anlass war ein Aktionstag des Deutschen Gewerkschaftsbundes. Die größten Demonstrationen gab es in Hannover, Nürnberg, Frankfurt am Main und Stuttgart, wo jeweils mehr als 10.000 Menschen auf die Straße gegangen sind. Die Proteste richteten sich unter anderem gegen die geplante Rentenreform der Regierung. Die Europäische Union stellt mehr als 700 Millionen Euro für Menschen bereit, die weltweit von Krisen betroffen sind. Das hat EU-Kommissionspräsidentin von der Leyen angekündigt. Sie verwies unter anderem darauf, dass in vielen Teilen der Welt Konflikte und Extremwetterereignisse das Leben der Menschen aus dem Gleichgewicht brächten. Ein Großteil des Geldes fließt demnach in afrikanische Länder südlich der Sahara. Bundeskanzler Merz hat München zur Olympiakandidatur gratuliert. Der Deutsche Olympische Sportbund hatte gestern entschieden, mit München ins internationale Rennen um Sommerspiele zu gehen. Die Segelwettbewerbe sollen in Kiel stattfinden. Marc Kramhöft berichtet, wie es jetzt weitergeht.
10: Jetzt geht es in den internationalen Vergleich und die Konkurrenz ist groß. Indien, Katar, vielleicht Spanien, Italien. Die endgültige Entscheidung für die Spiele 2036 will das IOC Mitte 2029 verkünden. Und bis dahin gibt es aber mehrere Zwischenstufen. Die erste davon im März kommenden Jahres, da sind wir dann schon wieder ein Stück schlauer, ob München und Kiel weiter im Rennen bleiben oder schon aussortiert werden. Also der Wettbewerb auf der ganz großen Bühne geht jetzt aber eigentlich erst los.
8: Das Wetter in Deutschland. Es ist meist trocken bei 14 bis 2 Grad. Am Tage im Süden und in der Mitte sonnig, im Norden bewölkt, bei 18 Grad an der Ostsee und bis 29 Grad im Südwesten. Am Montag im Nordwesten Schauer, im Süden heiter, 18 bis 31 Grad. Am Dienstag Sonne und Wolken, stellenweise Regen bis 31 Grad. Das waren die Nachrichten.
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12: Die A3 Nürnberg-Frankfurt ist zwischen Würzburg-Randersacker und Heidingsfeld wegen einer Sicherheitsübung bis 5 Uhr in beiden Richtungen gesperrt. Eine Umleitung ist eingerichtet. Und die A7 Kassel Richtung Hannover ist zwischen Lutterberg und Hedemünden nach einem Unfall gesperrt worden. Das war's aktuell vom Verkehr. Ihnen eine gute und sichere Fahrt.
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12: Im Studio ist Detlef Karg. Willkommen. Die Europäische Union hat vor wenigen Tagen nach langen Debatten die Sanktionen gegen Russland jetzt um 3 Jahre verlängert, statt diese immer halbjährlich neu zu beschließen. Und es gab ja vor allem Streit um die Streichung zweier russischer Oligarchen von der Sanktionsliste. Hintergrund war unter anderem Druck aus Frankreich, das einen in Aserbaidschan inhaftierten Bürger frei bekommen wollte. Der wurde inzwischen auch begnadigt. Im europapodcast.eu spricht Brüssel-Korrespondentin Katrin Schmidt darüber mit ihren Kollegen Sabrina Fritz und Thomas Spickhofen.
13: Ist das ein schmutziger Deal? Die EU verlängert jetzt ihre Sanktionen gegen Russland, stellt aber gleichzeitig für zwei steinreiche Putin-Freunde eine carte blanche aus. Für die Ukraine zumindest ist das eine Katastrophe.
14: Weaken sanctions against Russian oligarchs. It may make life more comfortable for rich Russians, but it also gives more time for Putin to send poor people into the kill zone.
13: Also für die Oligarchen wird's gemütlicher, sie kommen runter von der Sanktionsliste, dürfen fröhlich durch Europa reisen und, so Ukraines Präsident Zelensky, ihr freigemachtes Geld dürfte den Krieg wohl verlängern. Und dann, andere Baustelle, ähnlicher Spatenstich, kam noch dies aus dem Munde des US-Außenministers Rubio.
15: We've invited President Putin to the G20. We think it's an opportunity for him to engage not just with the president, but with other world leaders.
13: Also die Europäer könnten nach Jahren wieder mit Putin am G20-Tisch sitzen. Zumindest denkwürdige Signale, gerade jetzt, wo doch Europa von Russland bedroht wird wie nie zuvor. Man ist so ein bisschen verwirrt, wo geht's denn jetzt eigentlich lang? Bröckelt sozusagen auch der Widerstand gegen Russland oder muss man das doch anders sehen? Also lasst uns da mal ein bisschen Licht ins Dunkle bringen. Sabrina, ich habe dich vor allem eingeladen, weil du gibst ja auch immer an, ein bisschen hier in der Redaktion mit deinen, mit deinen Reiseplänen noch für das diesjährige Semester. Und du hast ja vor, nach Miami zu fahren für uns.
16: Genau, ne? Damit könnte ich nun wirklich ein bisschen... Damit könnte ich nun wirklich ein bisschen angeben, weil, wir haben es ja gerade gehört, du hast es gerade gesagt, nicht nur ich, sondern auch der russische Präsident Putin sind zu diesem Treffen eingeladen. Ich natürlich nur als Beobachterin. Ja, mal sehen. Also es ist ja noch Zeit, gut 2 Monate, keine Ahnung, ob er wirklich kommt oder nicht. Also ja, die Aufmerksamkeit ist auf jeden Fall bei diesem Treffen in Miami für den US-Präsidenten garantiert.
13: Das stimmt und das hat natürlich, ich sag mal jetzt hier in Brüssel, schon auch so ein bisschen für ein paar Sorgenfalten gesorgt. Also im Prinzip betont ja jeder, klar, man will ja eigentlich auch mit ihm sprechen, weil das ist ja eigentlich das Ziel. Bloß man weiß ja jetzt aus leidiger Erfahrung, dass er eigentlich gar keine Lust hat zu verhandeln. Insofern ist man schon ein bisschen skeptisch, wenn es auf einmal heißt, ja Mensch, dann kommt er doch dazu. Wie reagiert die EU, Thomas?
17: Ich glaube, im vergangenen Jahr, als der G20-Gipfel in Johannesburg stattfand und die Russen ganz abgesagt haben, war man ein bisschen erleichtert, weil man sich genau dieser Frage nicht stellen musste. Jetzt sagt man, naja, gut, wenn er eingeladen ist, wird man wahrscheinlich ein Format finden müssen oder einen Umgang damit. Man wird sicherlich nicht selbst dieses Treffen boykottieren. Im vergangenen Jahr in Johannesburg war es ja dann so, dass auch die Amerikaner nur eine niedrigrangige Delegation eben auch nicht ihren Präsidenten damals geschickt haben. Insofern, dass wir dann nochmal ein anderes Sternetreffen für alle Beteiligten.
13: Man muss sich überlegen, wie macht man ein Gruppenfoto? Möchte man da gesehen werden auf diesem Foto? Schwierige Fragen.
17: Schwer vorstellbar.
13: Also auf jeden Fall, wir haben gemerkt, die Europäer waren so ein bisschen überrumpelt, wussten auch nicht so richtig, wie sie reagieren sollen. Und ich finde, am klarsten hat sich der polnische Regierungschef geäußert, Donald Tusk, der auch sagt, natürlich Gespräche immer gut, das wollen wir ja seit Jahren. Aber wir wissen auch seit Jahren, dass er seine aggressive Politik, also eher Putin, fortsetzt. Und er befürchtet eben, dass er genau das als Glanzstück nimmt, dass er wieder auf der Weltbühne ist. Ne? Und dass das eben den Europäern gerade nicht dient. Die Franzosen haben sich auch ähnlich geäußert. Putin wird es nutzen, um die westliche Front aufzubrechen. Das ist ja eigentlich auch unser Kernthema. Thema jetzt hier, dass wir so ein bisschen erörtern wollen, bröckelt da was, auch wegen der Sanktionsliste? Weil man kann auch sagen, die Franzosen sind witzig, ne? Da haben sie jetzt Sorgen. Gleichzeitig, Thomas, haben die alles durcheinander gebracht hier bei der Sanktionsliste.
17: Ja, das kam ja ein bisschen überraschend. Also bei diesem Teil der Sanktionsliste, wir reden ja immer von großen Sanktionspaketen, die bestehen im Grunde aus Einzelteilen und in diesem Fall ging es um die Sanktionsliste der Personen, Institutionen, Unternehmen, die sanktioniert werden. Da stehen bis zu 3000 Menschen und Unternehmen drauf und um diese Liste ging es jetzt konkret. Die muss alle 6 Monate verlängert werden. Das ist bisher lang das Verfahren gewesen. Der Termin wäre in der vorvergangenen Woche ausgelaufen. Man hat es dann nochmal um 7 Tage verlängert, weil die Franzosen, du sagst es, ganz überraschend auf einmal auch auf der Matte standen. Nicht nur die Slowaken, die immer schon gesagt haben, wir wollen Herrn Usmanov, Usmanov, wir kommen bestimmt noch auf ihn zu sprechen, runterhaben von der Liste, sondern die Franzosen sagten das auf einmal auch. Das kam ein bisschen überraschend. Es ist auch so ein bisschen so eine John le Carré und James Bond Geschichte. Wir leben bei den Informationen, die wir jetzt verarbeiten, vor allen Dingen so von Hintergrundgesprächen oder Mutmaßungen, aber es gibt so ein paar Indizien dafür. Es war wohl so, dass französische Staatsbürger in Haft in Aserbaidschan sitzen. Aserbaidschan fordert schon lange die Freilassung oder die Entsanktionierung von Usmanov, aber Aserbaidschan kann nicht auf die Liste unmittelbar zugreifen, ist kein EU-Staat und hat offenbar diesen Hebel benutzt, auf Frankreich Druck auszuüben, dass die Franzosen dafür sorgen, dass Usmanov von der Liste kommt. Also um die Ecke Diplomatie mit offenbar Geheimdienstbeteiligung und so kamen auf einmal die Franzosen ins Spiel, sprachen, das ist die offizielle Sprachregelung bis heute, nur von nationalem Sicherheitsinteresse. Sie haben nie bestätigt, dass es wirklich darum ging. Aber in der Tat, nachdem Usmanov von der Liste kam, ist dann auch ein französischer Staatsbürger freigelassen worden. Also das war auf einmal der Grund wohl, warum die Franzosen da drin waren. Und dann, turns out, kommen auch noch die Luxemburger ins Spiel. Das kam auch dann noch überraschend hinzu, weil Luxemburg
13: sagte... Aber bei den Franzosen hieß es ja auch, vielleicht haben die auch Interesse, die Russen, der gibt auch viel Geld aus, möglicherweise beim Urlaub machen. Ist nie bestätigt,
17: Wir bewegen uns wirklich in dieser Geschichte auf dünnem Eis. Es ist viel Spekulation. Situation. Worauf man hinweisen kann, ist, dass tatsächlich ein Verantwortlicher freigelassen wurde. Man kann noch alle möglichen anderen Mutmaßungen dahinter setzen. Es geht um viel Geld, es geht um sehr reiche Leute, die im Moment ja nicht in die EU einreisen dürften oder durften. Jetzt durch die Entsanktionierung dürfen sie im Grunde ab sofort einreisen in die EU, muss man auch sagen, weil das ist im Amtsblatt der Europäischen Union direkt veröffentlicht worden und damit ist es gültig. Also, um nochmal auf Luxemburg kurz zu kommen. Luxemburg sagte dann auf einmal, also wenn ihr Herrn Usmanow freilasst, wir haben ja ein Problem mit Herrn Friedmann. Der hat uns verklagt auf 15 Milliarden Euro. Das ist für uns ein echt dicker Brocken, wenn wir das aus dem Staatshaushalt
13: bezahlen müssen. Das sind die Gelder, die Luxemburg eingefroren hat, ne? Muss man eingefroren dazu sagen, die will er wieder haben.
17: Friedmann. Ja. Mhm. Er hat deshalb geklagt und so kam dann auf einmal Herr Friedmann auch ins Spiel. Und noch eine dritte Person, die aber jetzt nicht so relevant ist, das ist ein Universitätsrektor von der Krim, der jetzt auch runtergenommen wurde. Aber
13: so findet jeder noch einen, den er darunter haben möchte. Jetzt kann natürlich der Normalbürger sagen, ja gut, Mai, wenn da 3000 Leute draufstehen, dann ist da jetzt dann einer dann eben irgendwie nicht. Macht das den Kohl jetzt fett? Vielleicht machen wir es an einem Beispiel. Ich meine, gerade wenn wir uns mal Usmanow rausgreifen, ist vielen bekannt durch allerlei Aktionen.
17: International bekannt und auch in Deutschland sehr bekannt. Ja, der gehört zu diesen, soll man sagen, schillernden, du sagst illustren, etwas dubiosen Figuren auch, die wir als Oligarchen bezeichnen. Also Menschen, die wahnsinnig reich sind, meistens in den 90er und Nuller Jahren, als es in Russland drunter und drüber ging, reich geworden sind, als die Staatsbetriebe aufgelöst wurden und sie viel Geld daraus gezogen haben. Und Usmanow gehört zu diesen Leuten. Man schätzt sein Vermögen auf 12 bis 13 Milliarden mindestens. Ein Usbeke, der offenbar auch in Usbekistan lebt, man weiß es nicht so genau. Wir in Deutschland kennen ihn vor allem, weil er ein großes Anwesen am Tegernsee gemietet hatte, Rottach-Egern. Ich habe mal gelesen, Mietpreis 77.000 Euro pro Woche. Das musste er fluchtartig damals verlassen. Er ist über die Jahre, ich habe ihn auch mal in London mitbekommen, also ich bin ihm nicht begegnet, aber er hat zum Beispiel dort mal Teile von Arsenal London besessen, dem Fußballclub. Auch. Ja, und das sind so Figuren, die halt auch öffentlich aufgetaucht haben, die auch für dieses Oligarchenleben in einer Villa am Tegernsee stehen, dann eben schnell auf die Sanktionsliste gesetzt wurden, dann auch schnell das Land verlassen mussten, im Grunde insolvente Unternehmen in Deutschland hinterlassen haben, die bis heute noch damit zu kämpfen haben und nun auf einmal auf eine Weise freigestellt werden von Sanktionen, wo man sich denkt, okay, haben da die 12 Milliarden, haben da irgendwelche Insolvenzhinterlassenschaften, haben da andere Dinge noch eine Rolle gespielt. Und wenn wir diese Aserbaidschan-Geschichte nochmal verfolgen, Aserbaidschan war eben immer für die Freilassung von oder die Entsanktionierung von Usmanow. Wie weit reicht eigentlich der Arm von Herrn Usmanow, das offenbar über dieses Dreieck Baku, Paris, Brüssel, er dann doch von dieser Liste kommt? Das hat schon, wenn man es harmlos sagt, ein Geschmäckle.
13: Ja, und man versteht auch, warum Selenskyj das so auch so deutlich zusammenfasst, weil man sich ja nur ausmalen kann, wie viel Einfluss dieser Mensch hat. Und wenn man auch so die Summen abgleicht, du hast gerade sein Vermögen genannt, zweistellige Milliardenbeträge und wie auch hier in Brüssel gerungen wird, um wie viel Millionen, Milliarden kann man für die Ukraine. Also wenn man das ins Verhältnis setzt, dann weiß man, warum das nicht einfach nur irgendeine Person ist, die da von der Liste runterfliegt. Ne?
17: Vielleicht darf man aber der Vollständigkeit halber auch nochmal sagen, es hat nicht so wahnsinnig viele Proteste gegeben. Ich habe natürlich ein bisschen rumtelefoniert und habe zum Beispiel mit Michael Gahler gesprochen. Der ist Außenpolitiker der Christdemokraten hier im Europaparlament und der hat doch ein gewisses Verständnis dafür geäußert.
18: Das ist einerseits sicherlich bedauerlich, weil es die Richtigen getroffen hatte. Andererseits kann ich insbesondere in Bezug auf Herrn Usmanow in der Abwägung akzeptieren, dass man gesagt hat, wir haben hier eine Situation, dass ein unschuldiger Staatsbürger in Aserbaidschan in Haft ist und der wird begnadigt, wenn dieser Herr von der Liste kommt. Da sind demokratische Staaten, glaube ich, immer auf der Seite ihrer eigenen Bürger. Auf der anderen Seite halte ich es für richtig, dass man jetzt von dem 6-Monats-Rhythmus bei der Listung der betreffenden Personen runtergekommen ist und das auf 3 Jahre verlängert hat.
17: Das ist das eine. Wir haben das ja auch schon bei den Wirtschaftssanktionen erlebt, dass auf einmal sehr viele nationale Interessen jetzt wieder ins Spiel kommen. Man hat früher immer gedacht, der Orban hat alles blockiert. Deshalb ist es so wichtig mit diesen 36 Monaten, dass man es jetzt wirklich auf 3 Jahre mal festgelegt hat. Aber es sind natürlich schon 2 zentrale Figuren, Usmanow und Friedmann. Das sind jetzt auch nicht irgendwelche. Das ist sozusagen nicht ein Gefangenenaustausch auf Augenhöhe, sondern das sind wirklich die verkörperten Oligarchen, das sind Putin-nahe Menschen, also zumindest Usmanow kann man das sagen. Das ist nicht irgendwer und deshalb hat es auch eine gewisse Signalwirkung. Mhm.
13: die jetzt frei wieder in Europa Geschäfte machen können, reisen können, drum und dran.
17: Ja, wenn nicht die nationalen Regierungen sagen, nee, wollen wir nicht. Also die baltischen Staaten haben schon gesagt, nein, keine Einreise weiterhin, keine Geschäftstätigkeit bei uns. Das bleibt natürlich jeder Regierung vorbehalten, dass sie weiterhin nationale Sanktionen verhängen kann.
13: Dass man sagt, okay, Europäer ein bisschen überrumpelt, sollen jetzt bei G20 womöglich auf Putin treffen. Gleichzeitig selbst merken sie auch, wie sie ans Ende der Fahnenstange kommen, wie sie sich einigen wollen, wenn es darum geht, Russland unter Druck zu setzen. Und gleichzeitig gibt es ja kaum noch ein EU-Land, was nicht bei sich zu Hause auch schon merkt, wie die Bedrohung steigt, wie man irgendwie Opfer von hybriden Attacken wird, wie es Attacken auf die kritische Infrastruktur gibt, wie es Drohnenüberflüge gibt. Das war am Anfang sozusagen nur in Anführungszeichen die Ostflanke. Dann haben wir natürlich sehr aufmerksamkeitsträchtig den Leipziger Fall gehabt, ja. Der Leipziger Flughafen. Das passt doch nicht zusammen eigentlich, oder? Wenn man sagt, Bedrohung groß wie nie und gleichzeitig ist man sich irgendwie total uneinig, wie man jetzt mit Russland weitermachen soll, oder wäre das überinterpretiert? Wie guckt ihr da drauf?
16: Ja, ich meine, wir haben ja, du hast ja gerade Wahlen angesprochen. Wir hatten ja am Wochenende Wahlen sowohl in Russland, sogenannte Wahlen, wie hier viele in der EU sagen. Die Duma wurde gewählt, die Abgeordneten, die Partei von Putin so stark wie nie. Das heißt, wenn man so will, innenpolitisch ist er stark, kann da seinen Kurs weitermachen. Und also die Angriffe auf Europa, auf die EU, auf die Ukraine, die scheinen ihm, was wir hören, ja zumindest nicht zu schaden. Also da macht er weiter. Und insofern, was hat die EU jetzt für Maßnahmen? Ich habe darüber auch mit dem EU-Verteidigungskommissar gesprochen und der sagt halt immer, ja, es geht nur durch Stärke, wir müssen abschrecken, wir müssen uns weiter verteidigen, mehr Geld für Verteidigung ausgeben. Also es gibt ihn ja erst seit 2,5 Jahren und ich habe ihn dann auch nochmal gefragt, ob er jetzt sozusagen zur Hälfte seiner Amtszeit eigentlich besorgter ist als am Anfang. Und ja, das hat er eigentlich bestätigt, dass sich die Lage eigentlich verschlimmert hat.
19: See that Russia is escalating all his attacks against Ukraine, civilian attacks against civilian targets. And now we see much more of his activities against European countries. We just can guess where it will lead. And definitely we can expect that more of such kind of provocations, which are becoming even not hybrid, it's becoming real kinetic provocations like this, you know, terrible event in on Leipzig airport. We can just guess where it will lead. And that means that we need to be ready for whatever it will come. And that is what makes everybody worry.
16: Ja, also er sagt ja nochmal, der Krieg gegen die Ukraine hat eskaliert. Das haben wir ja auch in den letzten Wochen und Monaten festgestellt, diese schweren Angriffe auf Kiew zum Beispiel. Und er hat eben auch gesagt, die Angriffe, und wir streichen jetzt schon langsam immer mal das Wort Hybrid, also hybride Angriffe, wo man ja immer denkt, naja, da wird mal so ein Kabel durchgeschnitten. Nein, er spricht wirklich jetzt von Angriffen auch gegen europäische Länder. Er sagt aber auch, Europa ist stark genug, dass es sich verteidigen kann, aber muss natürlich da auch entsprechend investieren. Und das, und darüber können wir vielleicht jetzt gerade noch mal reden, geht natürlich nur, wenn die Länder und die Regierungen dazu auch bereit sind und willig sind.
13: Mhm. Und ich finde, da ist er ein bisschen auf der Linie. Das hat neulich schon mal als erstes Kaja Kallas gesagt, die EU-Außenbeauftragte, die sich ja sonst auch, also die EU-Spitzen würden sich ja sonst nie zu Wahlergebnissen äußern und verweisen immer darauf, dass das nationale Sache ist. Und Kaja Kallas hatte sich dann nach der Sachsen-Anhalt-Wahl wirklich einen Tag später ja geäußert und gesagt, naja, was mich halt schon besorgt ist, dass die Bedrohung durch Russland in einem Ausmaß steigt, das nie da gewesen ist und gleichzeitig Parteien an Stärke gewinnen, die eigentlich genau diese Bedrohung negieren. Was sollen wir denn da draus machen, hat sie so schön gesagt. Und über das Dilemma sprechen wir eigentlich jetzt auch, Thomas. Also er deutet es auch wieder an. Die Länder müssen stark sein. Und jetzt stehen wir vor komischen...
17: Das ist in der innenpolitischen Diskussion auch ein etwas unbelichteter Aspekt oder unterbelichteter Aspekt. Wir reden gerade in Deutschland viel über Rentenpolitik, auch über Gesundheitspolitik. Ganz überraschend, war ja eigentlich nie ein Wahlkampfschlager, nun auf einmal steht es im Mittelpunkt. Ich glaube, die Verunsicherung, die in weiten Teilen der Bevölkerung besteht, die entsteht eben durch diese Unsicherheit, was droht da von außen oder was droht uns auch innen? Das hat ja zu einer enormen Verunsicherung geführt. Wir haben Leipzig erwähnt, aber wir müssen es gar nicht aufzählen, wie viele Drohnenüberflüge und wie viele ungeklärte Störfälle an Stromnetzwerken und so inzwischen schon gezählt wurden. Das hat ja enorm zu einer Verunsicherung beigetragen und in der Tat, wenn da die Länder sich nicht einig werden, wie sie sich dagegen wappnen und wie sie das auf einer gemeinsamen europäischen Ebene entwickeln, damit jeder Einzelne seine Konzepte und auch seine Hardware dazu entwickelt, dann wird das ein echtes Problem werden.
16: Aber das sehen wir ja bei den auch AfD-Wählern oder auch bei anderen rechtspopulistischen Parteien, die sagen, Marie Le Pen in Frankreich hat das auch gerade wieder gesagt, keine Unterstützung, kein Geld mehr für die Ukraine. Wir können die Soldaten trainieren und da alles schauen, aber wir geben kein Geld mehr. Das heißt, da wird es immer schwieriger, da noch Geld und Unterstützung für die Ukraine zusammenzukriegen. Und das spielt Putin natürlich auch wieder in die Karten. Mhm. Also so hängt ja wirklich alles mit allem zusammen. Und ja, da kann man schon ein paar Sorgenfalten auf die Stirn kriegen.
20: Genau, und gleichzeitig haben ja auch die amerikanischen Geheimdienste auch Europa in diesen Tagen so ein bisschen nochmal aufgeschreckt, wer es so sehen wollte, und haben gewarnt. Gerade diese Tatsache, dass da gewählt wird und dass da möglicherweise auch was auf der Kippe steht mit der Stärke der rechten Parteien, wird wahrscheinlich nochmal dazu führen, dass Russland sozusagen die Chance nutzt, da noch mehr Unruhe zu stiften. Und deswegen stehen diese vier Länder, also wir können es nochmal sagen, Spanien, Frankreich, Italien, Polen sowieso aufgrund der geografischen Lage hat schon genug Drohnenvorfälle sozusagen, stehen aber nochmal im besonderen Fokus, jetzt auch da bedroht zu werden. Und dann trifft es wirklich bald ganz Europa. Ne?
16: Und da muss ich sagen, finde ich es eigentlich auch ein bisschen falsch, zum Beispiel, dass der Merz jetzt nicht zur UN Vollversammlung da nach New York gefahren ist, weil ich finde, Deutschland muss jetzt eigentlich da auch nochmal ganz klar sagen, nee Leute, also wir können da nicht zurückziehen, weil ihr seht ja, wenn wir weniger machen, macht Russland immer mehr, und das wäre auch eine Chance für mich, dass eben Deutschland jetzt diese Lücke, die es ja jetzt irgendwie gibt, in Europa füllt, ja, also da wirklich stark ist. Und da muss man bei allem, ich verstehe das, dass man jetzt schaut, man muss kämpft um sein Amt, man muss innenpolitisch stark sein, man muss sich um Rente und Gesundheit kümmern. Aber Sicherheit, ja, in Europa ist trotzdem, ja.
12: Da müssen wir uns einmal kurz ausblenden. Wir haben einen Falschfahrer auf der A66 Frankfurt-Wiesbaden. Zwischen Frankfurt am Main, Mikkelallee und Nordwestkreuz Frankfurt kommt Ihnen der Falschfahrer entgegen. Ich wiederhole, auf der A66 Frankfurt-Wiesbaden zwischen Frankfurt am Main, Mikkelallee und Nordwestkreuz Frankfurt ist ein Falschfahrer unterwegs. Vorsicht da in beiden Richtungen. Und nun weiter im Programm.
20: Wie einen Vorschlag machen muss zur Krankenkassenreform oder meint, den machen zu müssen. Und gleichzeitig ist das aber das Signal eigentlich der Schwäche und dass man da gerade noch mal drauf geht. Ne?
17: Wir haben ja in den europäischen Hauptstädten und auch hier in Brüssel immer wieder nach den Wahlen, sowohl in Sachsen-Anhalt wie auch Berlin und Mecklenburg-Vorpommern gehört, nein, wir glauben an die Stabilität der deutschen Regierung und wir wissen, wir haben hier einen festen Partner in Friedrich Merz. Aber ich bin nicht so sicher, ob das nicht nur Lippenbekenntnisse sind, weil man merkt ja schon, dass es eine gewisse Unruhe gibt und dass man natürlich auf Deutschland guckt und genau diese Prozesse, die wir jetzt gerade beschrieben haben, ins Stocken geraten können. Und das kann eben auch bis dahin gehen, dass man, um den Kreis wieder zu schließen, bei Sanktionslisten dann auch nochmal schleppender vorwärts kommt. Wenn dann noch der stärkste Partner in der Europäischen Union, einer, der jetzt auch, sagen wir mal, finanziell immer noch besser gestellt ist als der zweitstärkste, Frankreich, wenn der auf einmal in Verdrückung kommt und in Verzögerungen kommt, dann hat das Auswirkungen auf das gesamte Paket.
16: Mhm. Und um den zweiten Kreis jetzt zu schließen, noch größeren, nämlich sind wir wieder bei Putin und G20, umso wichtiger wäre es ja jetzt, dass man irgendwie da mal zu einem Deal, zu einem irgendwie Waffenstillstand, zu einer Lösung kommt. Und da muss man halt wirklich auch nochmal, ja, weiß ich nicht, an die Amerikaner appellieren. Vielleicht haben sie doch recht, dass sie sagen, egal was, wir holen den jetzt nach Miami und schauen, ob wir da irgendeine Form von Abkommen kriegen, weil... Also es wird für die Ukraine nicht besser. Also
17: nein, sie redet selbst vom schwersten Winter, der jetzt bevorsteht. Und wir haben den vergangenen noch in frischer Erinnerung. Wobei man halt auch sehr einfach sagen muss, es gibt einen Menschen, der diesen Krieg sofort beenden könnte. Der sitzt im Kreml.
20: Also insofern kann ich zumindest mal, jetzt ziehe ich mal drei Learnings raus. Also du, Sabrina, siehst im Prinzip eigentlich eine Chance auch da drin, dass Putin womöglich mit den Europäern und den anderen bei G20 sitzt. Klar, Sanktionsliste zeigt uns, wo auch im europäischen Front gegen Russland in der gemeinsamen auch langsam was zu bröckeln beginnt. Wir können hier im Europa-Podcast ja immer vielstimmig beklagen und auch zu Recht. Ich gebe dir vollkommen recht, Thomas, dass das eigentlich viel zu wenig in Deutschland diskutiert wird, dass man sagt, bei all diesen Wahlen, die wir da jetzt gerade haben und ja auch viel diskutieren, diese Frage, was das heißt, wenn Deutschland ein bisschen schwach erscheint, weil diese Wahlergebnisse so wirklich bunt aussehen und im Prinzip eine Bundesregierung schwächen, zu Recht, aber das Signal für Europa ist fatal, weil wenn wir jetzt sagen, okay, was gibt's denn jetzt zu tun? Ich meine, beklagen können wir viel, eigentlich muss die EU einen guten Haushalt aufstellen, um da weiter vorbereitet zu sein. Auch diese Verteidigung, von der auch der Kommissar, mit dem du lange gesprochen hast, Sabrina, so lange spricht. Also um das zu fokussieren, auf was kommt es denn jetzt dann an für die EU?
17: Ich glaube, dass sie sehr konsequent zusammen Geld aufbringen muss, dass sie sehr konsequent zusammen Waffen beschaffen muss, auch Verteidigungsinstrumente beschaffen muss und dass sie diese Prozesse, die parallel laufen, irgendwie miteinander synchronisieren muss. Ich sehe ja ein, sie sind alle dabei und es sind so viele Faktoren, die da eine Rolle spielen, von industriellen bis hin zu nationalpolitischen, von verschiedenen Regierungen bis zu 27 am Ratstisch. Das ist alles hochkomplex, gar keine Frage, aber die Zielkorridore sind ja völlig klar. Es muss eine gemeinsame Idee davon geben, wie das aussehen soll. Und sie muss schnell umgesetzt werden. Eigentlich gibt es ja sogar, wenn man es konkret mit bestimmten Zeitdaten, wir reden immer von 2029, 2030, bis dahin, dass alles installiert sein soll. Das ist wahnsinnig hoher Zeitdruck. Und ja, ich bin da skeptisch. Ihr habt da gerade den mittelfristigen Finanzplan erwähnt. Mhm. Da geht es ja richtig um Hunderte von Milliarden, um die man sich nicht einig wird. Und wenn man ins Kleine guckt, wenn man auf das nächste Sanktionspaket guckt, das 22. ist angeblich ja in Vorbereitung, da sollen 1600 neue Namen auf dieser Sanktionsliste drauf sein. Das hat Kaja Kallas angekündigt. Ich glaube, das wird auch nochmal im Kleinen eine sehr detaillierte Diskussion werden, die eher verzögert als beschleunigt.
20: Mhm. Immer wieder das klassische EU-Dilemma. Ne?
16: Ist eigentlich nichts, sonst bin ich aber für einen fröhlichen Abschluss bekannt. Nee, also klar, Spaß beiseite. Man muss ja einfach weitermachen. Und was, glaube ich, sich total verbessert hat, ist der Austausch, die Geheimdienstinformationen. Wir haben ja, du hast ja vorher auch von der Ostflanke gesprochen. Also da ist natürlich schon sehr viel passiert. Wir haben bessere Drohnenabwehr. Also ist ja nicht so, dass jetzt die EU die Hände in den Schoß gelegt hat in den letzten Monaten. Aber wir sehen, das ist notwendig und da darf man auch nicht nachlassen.
12: Soweit Sabrina Fritz im Podcast.eu mit ihren Kollegen Katrin Schmidt und Thomas Spickhofen. Jetzt haben wir noch einen Hörtipp für Sie.
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Gleich nach den 3 Uhr Nachrichten geht's bei uns weiter im Programm. Wir blicken gleich nach New York, wo sich ja der deutsche Außenminister Wadephul mit seinem russischen Kollegen Lavrov getroffen hat am Rande der UN-Vollversammlung. Beide hatten zuvor auch gesprochen. Was es zu berichten gibt, das erfahren Sie gleich.

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1: Um 3 Uhr mit Ronald Lessig. Bundesaußenminister Wadefuhl hat sich am Rande der UN-Vollversammlung in New York mit seinem russischen Amtskollegen Lavrov getroffen. Es war das erste direkte Gespräch zwischen den Außenministern beider Länder seit rund 4,5 Jahren. Aus der Nachrichtenredaktion Katharina Jetter.
2: Das Treffen endete mit einem Handschlag. Wadefuhl sprach anschließend von einem intensiven Gespräch, räumte aber ein, dass man sich in wesentlichen Punkten nicht einig gewesen sei. Aus Kreisen der deutschen Delegation hieß es, Wadefuhl habe den russischen Außenminister aufgefordert, den Weg der Eskalation zu verlassen. In der anschließenden Erklärung von Lavrov hieß es, das Treffen habe nichts Neues gebracht. In seiner Rede vor der UN-Vollversammlung sagte Lavrov später, Russland sei entschlossen, seine militärischen Ziele in der Ukraine, egal wie, zu erreichen.
1: Ab heute müssen Unternehmen in Deutschland die Vorgaben einer EU-Richtlinie zum sogenannten Greenwashing umsetzen. Sie soll verhindern, dass Produkte nachhaltiger dargestellt werden, als sie tatsächlich sind. Aus Brüssel, Sarah Lopez.
3: Die Vorgaben, wie Unternehmen ihre Produkte als nachhaltig bewerben dürfen, sind jetzt deutlich strenger. Aussagen wie umweltfreundlich und grün sind auf der Verpackung und in der Werbung nur noch erlaubt, wenn sie klar begründet und nachgewiesen werden können. Unternehmen dürfen ihre Produkte auch nicht mehr als klimaneutral bewerben, wenn sie sich dabei auf eine CO2-Kompensation außerhalb der eigentlichen Wertschöpfungskette beziehen, also zum Beispiel für das Pflanzen von Bäumen bezahlt haben. Außerdem gibt es strengere Regeln für Nachhaltigkeitssiegel.
1: Die Berliner SPD will mit der Linken über eine mögliche Regierung im Abgeordnetenhaus sprechen. Der SPD-Landesvorstand hat entschieden, die Einladung zu Sondierungsgesprächen anzunehmen. Bei diesen Treffen soll erst einmal geprüft werden, ob Koalitionsverhandlungen realistisch sind. Die Linke hatte die Berlin-Wahl vor einer Woche gewonnen. Möglich ist jetzt ein rot-grün-rotes Bündnis. Die Bundesregierung hat München zur Olympiakandidatur gratuliert. Kanzler Merz erklärte, Deutschland gehe jetzt gemeinsam die internationale Kandidatur an. Vizekanzler Klingbeil sprach in seiner Funktion als Finanzminister davon, dass sich Deutschland Olympische Spiele leisten könne. Dafür gebe er eine Garantie ab. Der Deutsche Olympische Sportbund hatte entschieden, mit München ins internationale Rennen um Sommerspiele zu gehen. 2036, 40 oder 44. Die Segelwettbewerbe sollen in Kiel ausgetragen werden. Das waren die Nachrichten. Das Wetter in Deutschland. Es ist trocken bei 14 bis 2 Grad. Am Tage im Süden und in der Mitte sonnig, im Norden bewölkt, bei 18 Grad an der Ostsee und 29 Grad im Südwesten. Am Montag heiter bis 31 Grad. Es ist 3.03 Uhr.
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4: Uns wird noch der Falschfahrer auf der A66 Frankfurt-Wiesbaden zwischen Frankfurt am Main-Mikkelallee und Nordwestkreuz Frankfurt angezeigt. Fahren Sie da äußerst vorsichtig. Die A1 Osnabrück-Bremen ist zwischen Bramsche und Neunkirchen-Vörden wegen Bauarbeiten in beiden Richtungen bis morgen 5 Uhr gesperrt. Die A3 Nürnberg-Frankfurt ist zwischen Würzburg-Randersacker und Heidingsfeld wegen einer Sicherheitsübung bis 5 Uhr in beiden Richtungen gesperrt. Eine Umleitung ist eingerichtet. Die A7 Kassel Richtung Hannover ist zwischen Lutterberg und Hedemünden nach einem Unfall weiterhin gesperrt. Die A7 Flensburg-Hannover ist zwischen Hamburg-Stellingen und Heimfeld wegen Bauarbeiten bis morgen 5 Uhr in beiden Richtungen gesperrt. Die Umleitung führt über die B205, A21 und A1. Die A8 Luxemburg-Saarlouis ist zwischen Perlborg und Merzig-Wellingen wegen Wartungsarbeiten bis 6 Uhr in beiden Richtungen gesperrt. Die A30 Bad Oeynhausen-Osnabrück ist zwischen Bad Oeynhausen-Ost und Dehme wegen Wartungsarbeiten bis 6 Uhr in beiden Richtungen gesperrt. Die A40 Duisburg-Essen ist zwischen Kreuz Duisburg und Kreuz Kaiserberg wegen Bauarbeiten in beiden Richtungen bis 5. Oktober gesperrt. Und nochmal die A40 Duisburg-Essen. Da ist die Fahrbahn zwischen Mülheim an der Ruhr, Winkhausen und Heißen wegen Bauarbeiten in beiden Richtungen bis morgen früh gesperrt. Die A42 Dortmund-Kamp-Lindfort ist zwischen Herne-Baukau und Herne-Krange wegen Bauarbeiten in beiden Richtungen bis Dienstag früh gesperrt. Die A48 Dernbach-Koblenz ist zwischen Dreieck Dernbach und Höhrgrenzhausen wegen Brückenarbeiten in beiden Richtungen bis morgen früh gesperrt. Umleitungen sind eingerichtet. Die A52 Mönchengladbach Richtung Düsseldorf ist zwischen Kreuz Nersen und Kreuz Karst bis Donnerstag früh wegen Bauarbeiten gesperrt. Berlin, die A100 Wilmersdorf Richtung Wedding, ist zwischen Dreieck Charlottenburg und Beusselstraße nach einem Unfall gesperrt. Die A215 Neumünster Richtung Kiel ist zwischen Kreuz Kiel West und Mitte wegen Bauarbeiten bis morgen 5 Uhr gesperrt. Und die A671 Mainz-Wiesbaden ist zwischen Gustavsburg und Hochheim Süd wegen einer Baustelle in beiden Richtungen bis morgen ca. 4 Uhr gesperrt. Umleitungen sind eingerichtet. Und zum Schluss noch die Schnellstraße B183A Delitzsch-Wellaune ist zwischen Delitzsch und Spröda nach einem Unfall in beiden Richtungen gesperrt worden. Soweit das vom Verkehr. Ihnen eine gute und sichere Fahrt.
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4: Im Studio ist Detlef Karg und die Infonacht kommt wie immer vom Norddeutschen Rundfunk in Hamburg. Die diplomatischen Beziehungen zwischen Russland und Deutschland sind ja bekanntermaßen auf einem Tiefstand. Ein kurzfristig anberaumtes Treffen zwischen Bundesaußenminister Johann Wadephul und dem russischen Außenminister Sergei Lavrov sorgte kurzzeitig für Aufmerksamkeit, auch wenn es nicht um die bilateralen Beziehungen, sondern eher um den Ukraine-Krieg ging. Beide hatten davor bei der UN-Vollversammlung gesprochen. Was dieser Tag gebracht hat, das fasst nun Ute Scheins aus New York zusammen.
5: Für einen kurzen Moment sah es nach einem Zeichen von Entspannung im Ukraine-Krieg aus. Noch vor seiner Rede vor der UN-Vollversammlung traf sich der deutsche Außenminister Wadephul mit seinem russischen Kollegen Lavrov. Es war das erste bilaterale Treffen der Außenminister beider Länder seit Jahren und endete mit einem Handschlag. Wadephul sprach von einem intensiven Gespräch, räumte im Interview mit den Tagesthemen aber ein, dass man sich in wesentlichen Punkten nicht einig gewesen sei.
6: Es hat kein positives Ergebnis gebracht, aber allen, die immer wieder sagen, Deutschland muss verhandeln, Deutschland muss mal mit Russland reden, den erwidere ich jetzt. Das tun wir und Russland zeigt zum jetzigen Zeitpunkt bedauerlicherweise keine Bereitschaft, in eine konstruktive Verhandlungsposition zu gehen.
5: Der deutsche Außenminister begründete den Schritt damit, dass ihn viele Amtskollegen aus anderen Ländern gebeten hätten, mit Russland zu sprechen, auch weil der Krieg die Getreideexporte in ärmere Länder gefährde. Außerdem habe er deutlich gemacht, dass Deutschland Dinge wie den Drohnenangriff am Leipziger Flughafen nicht akzeptiere. Die Bundesregierung macht Moskau dafür verantwortlich. Zudem habe er Lavrov erklärt, dass Deutschland die Ukraine auch weiter unterstützen werde. Auch wenn das Treffen nicht erfolgreich war, sei der Schritt doch richtig gewesen.
6: Mit Freunden muss man nicht verhandeln, mit Gegnern muss man verhandeln. Das ist einer der Kernsätze der Außenpolitik, die auch hier gelten. Und deswegen war dieses Gespräch sinnvoll.
5: Auch in seiner Rede vor der UN-Vollversammlung ging Wadephul auf den Ukraine-Krieg ein. Er betonte, Deutschland sei der größte Unterstützer der Ukraine und werde weiter versuchen, Russland an den Verhandlungstisch zu bringen. Der russische Außenminister Lavrov dagegen erklärte nach dem Treffen mit Wadephul vor Journalisten, der Austausch habe nichts Neues gebracht. Sinngemäß sagte er, das Gespräch sei überflüssig gewesen. Auch in seiner Rede vor der Vollversammlung äußerte sich der russische Außenminister weiter unversöhnlich. Er gab vor allem den USA und den Europäern die Schuld an dem Ukraine-Krieg. Sie hätten ein russlandfeindliches System installiert und würden die Ukraine mit Waffen, wie er sagte, vollpumpen. Die Europäer würden Friedensverhandlungen torpedieren. Deutschland sei auf dem Weg in einen neuen Militarismus und die ukrainische Regierung glorifiziere Nazi-Ideologien. Die diplomatischen Annäherungsversuche Wadephuls haben bislang jedenfalls keine sichtbaren Fortschritte gebracht. In seiner Rede warnte er außerdem vor den Risiken künstlicher Intelligenz. Es handele sich um eine Technologie, die die Wirtschaft von Staaten zu Fall bringen und Lebensgrundlagen bedrohen könne, wenn sie in die falschen Hände gerate. Wadephul mahnte, dass nur zwei große Länder die Heimat der Unternehmen seien, die die überwiegende Mehrheit aller KI-Patente halte. Offenbar spielte er damit auf die USA und China an.
7: Only two major countries are home to the companies holding the vast majority of all global AI patents.
5: Er forderte internationale Regeln und Kontrolle für große KI-Modelle an und nannte die Vereinten Nationen genau den richtigen Ort dafür. Dafür seien sie geschaffen worden.
7: The United Nations was created precisely for a moment such as this.
5: Die UN müssten jetzt mehr Verantwortung für den Umgang mit künstlicher Intelligenz übernehmen. Macht müsse an Verantwortung gebunden sein und technologischer Fortschritt der Menschenwürde dienen.
4: Ute Scheins informierte. Und wir berichten jetzt noch einmal über dieses Thema. Das Gespräch der beiden, Wadefuhl und Lavrov, hat natürlich Erwartungen geweckt im Vorfeld. Und der Bundesaußenminister hat sich noch einmal ganz ausführlich über dieses Treffen mit meiner Kollegin Julia Niharika-Sen in den ARD-Tagesthemen unterhalten. Und sie wollte von ihm zunächst wissen, wie es zu diesem Treffen überhaupt gekommen war.
6: Na, ich bin von zahlreichen Kollegen aus anderen Ländern angesprochen worden und mir ist gesagt worden, Russland wäre bereit zu einem Gespräch. Und viele haben mir ja geraten, das Gespräch zu führen, auch darum gebeten. Es geht zum Beispiel jetzt ganz aktuell um die Frage, wohin Getreideexporte aus der Ukraine und Russland gehen können. Ein Land wie Ägypten braucht so etwas ganz dringend. Da gibt es die Gefahr von Hungersnöten. Sich für sowas einzusetzen ist richtig. Das Zweite ist, ich wollte klar machen, nach dem Vorfall in Leipzig, der ja sehr gefährlich war, eine Drohne, die wirklich hätte Flugzeuge zum Absturz bringen können, ist durch russische Hände dort in den Einsatz gebracht worden. Nur durch glückliche Zufälle ist das verhindert worden. Ich wollte Russland sagen, dass damit eine Grenze überschritten wurde und dass wir erwarten, dass so etwas nicht noch einmal geschieht und dass wir jederzeit bereit sind zu reagieren. Und drittens habe ich unsere Unterstützung für die Ukraine deutlich gemacht, die völlig ungebrochen ist und Russland aufgefordert, jetzt an den Verhandlungstisch zu kommen.
8: Nun hat sich Sergei Lavrov nach dem Gespräch mit Ihnen geäußert und gesagt, man hätte sich das schenken können. Wie haben Sie denn die Atmosphäre wahrgenommen?
6: Ja, das war natürlich eine Atmosphäre, wo auch harte Sachen gesagt wurden. Wir haben natürlich auch fundamentale Unterschiede in der Beurteilung der Situation. Es gibt keine Rechtfertigung für diesen Krieg, der zahllose Opfer fordert, übrigens auch russische Opfer fordert, aber vor allen Dingen bei den Zivilisten in der Ukraine. Und wenn man dann auffordert, diesen Krieg zu beenden und Russland ist dazu zum jetzigen Zeitpunkt nicht bereit, dann ist das schon ein sehr hartes, ein sehr deutliches Gespräch gewesen. Ich glaube trotzdem, dass es richtig ist, dass wir miteinander sprechen. Das ist die Aufgabe auch von Außenministerien, von Diplomatie. Und das gehört letzten Endes auch zu dem Handwerkszeug, was ich anwenden muss. Und deswegen war es, glaube ich, richtig zu sprechen. Es ist kein Wunder, dass ich in dem Gespräch genau dasselbe gesagt habe, was der Bundeskanzler, was die Bundesregierung, was auch ich öffentlich gesagt habe. Das ist unsere klare und feste Position. Und dass Russland weiß, dass diese Position auch in internen Gesprächen nicht anders ist, ist auch ein gutes Ergebnis dieses Gesprächs.
8: Ein gutes Gespräch, sagen Sie, ein gutes Ergebnis. Aber trotzdem ist dieses direkte Gespräch mit einem Vertreter der russischen Regierung ja ein klarer Wechsel in der deutschen Außenpolitik. Warum?
6: Unsere Außenpolitik ist vollkommen klar. Wir verteidigen nicht nur das Völkerrecht, sondern wir stehen auch an der Seite der Ukraine, die nicht nur ihre Freiheit, sondern die Freiheit Europas verteidigt. Das ändert sich überhaupt gar nicht. Und das habe ich dem Kollegen Lavrov auch noch einmal hier erläutert. Trotzdem gehört es zu den Kernaufgaben eines Außenministers, Gespräche zu führen und auch mit Partnern sie zu führen, mit Gesprächspartnern sie zu führen, mit denen man fundamentale Unterschiede hat. Wissen Sie, mit Freunden muss man nicht verhandeln, mit Gegnern muss man verhandeln. Das ist einer der Kernsätze der Außenpolitik, die auch hier gelten. Und deswegen war dieses Gespräch sinnvoll. Es hat kein positives Ergebnis gebracht, aber allen, die immer wieder sagen, Deutschland muss verhandeln, Deutschland muss mal mit Russland reden, denen erwidere ich jetzt. Das tun wir und Russland zeigt zum jetzigen Zeitpunkt bedauerlicherweise keine Bereitschaft, in eine konstruktive Verhandlungsposition zu gehen.
8: Werden denn trotzdem weitere Gespräche mit Russland folgen, mit der Bitte um eine kurze Antwort?
6: Wir sind immer bereit, zu einem konstruktiven Verhältnis zurückzukehren, aber das setzt voraus, dass Russland wirklich ernsthaft bereit ist, diesen schrecklichen Krieg endlich zu einem Ende zu bringen. Und das könnte damit anfangen, dass Getreidetransporte ermöglicht werden. Ich warte das ab. Zum jetzigen Zeitpunkt bin ich leider noch skeptisch.
4: Sagt Bundesaußenminister Johann Wadephul in den ARD-Tagesthemen nach seinem kurzfristig anberaumten Treffen mit dem russischen Außenminister Lavrov. Wenige Tage vor dem EU-Innenministerrat in Brüssel hat Innenminister Dobrindt zu einem eigenen Migrationsgipfel nach München in das Hotel Bayerischer Hof eingeladen. Und er hatte dort für die Fortführung der harten Asylpolitik geworben. Dabei ging es vor allem um neue Zuständigkeiten der Grenzagentur Frontex und einen neuen europäischen Krisenmechanismus. Mehr dazu von Daniel Knopp.
9: Die EU-Innenminister wollen einen neuen Krisenmechanismus etablieren. Getrieben durch Schleuser und kriminelle Banden komme es immer wieder zu Ausnahmesituationen an den europäischen Außengrenzen, sagt Bundesinnenminister Alexander Dobrindt. Es brauche deswegen in Situationen wie jüngst in Ceuta neue Regeln. Keine regulären Asylverfahren, sondern Schnellverfahren für Rückführungen, so Dobrindt im Bayerischen Hof.
10: Also bewusst dann nicht den Prozess der normalen Asylverfahren in Gang setzt, sondern eben ein Schnellverfahren zu Rückführungen, weil eine Ausnahmesituation identifiziert ist, die nichts mit einer humanitären Notlage zu tun hat.
9: Auch geht es in München um mehr Kompetenzen der europäischen Grenzschutzagentur Frontex. Sie soll, so Dobrindt, künftig auch Rückführungen aus Transitstaaten wie Serbien oder Albanien durchführen können. In Zukunft denkt Dobrindt auch an Frontex-Rückführungen in Drittstaaten außerhalb der EU, in sogenannte Return-Hubs, die eröffnet werden sollen. In jedem Fall brauche Frontex mehr Personal, sagt EU-Migrationskommissar Magnus Brunner. Zentraler Punkt für Brunner ist der Schutz der Außengrenzen.
11: Wir haben gesehen, dass Menschen ausgenutzt, ausgebeutet werden. Und wir haben gesehen, wie Migration teilweise von Akteuren auch gesteuert wird, die Europa schaden wollen. Also der Schutz der Außengrenzen ist keine Frage der Härte, sondern es ist eine Frage und eine souveräne Kernaufgabe, würde ich sagen, jedes einzelnen Staates.
9: Die illegale Migration, sagt EU-Migrationskommissar Magnus Brunner, sei erheblich gesunken. Die europäische Migrationswende wirke, dabei sei die illegale Migration in diesem Jahr nochmals um ein Drittel zurückgegangen, so Brunner.
11: Und ich freue mich wirklich, dass Deutschland hier eine führende Rolle und du persönlich auch eine führende Rolle in Europa übernommen hast. Europa braucht ein starkes Deutschland, selbstverständlich, gerade wenn es um die Frage im Kampf gegen die illegale Migration und die Migration insgesamt geht.
9: Auf dem zweiten Münchner Migrationstreffen kündigte Dobrindt weitere Gespräche über die Errichtung von Abschiebezentren in Drittstaaten, also Return Hubs, an. Deutschland treibt dieses Vorhaben seit längerem gemeinsam mit Österreich, den Niederlanden, Dänemark und Griechenland voran.
4: Daniel Knopp informierte.
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4: Und jetzt kommen wir zu einem ganz speziellen Thema. Viele wollen Bahn fahren, vor allem aus Umweltgründen. Aber was in den Debatten der vergangenen Jahre da alles an Ideen auf den Tisch kam, das hat vor allem einer technischen Grundlage entbehrt. Es ist schlicht und einfach gar nicht so einfach möglich, etwa von Deutschland nach Spanien mit der Eisenbahn in den Urlaub zu fahren. Denn man muss zahlreich umsteigen und Spanien etwa hat ein ganz eigenes Spursystem. Die Spur ist dort breiter als etwa in Frankreich und auch in Deutschland. Auch die Lokomotiven hätten da ihre Probleme, denn es gibt unterschiedliche Stromspannungen und auch Signalsysteme. Über das Ganze hat mein Kollege Philipp Anft vom Westdeutschen Rundfunk mit dem Chef des Fahrgastverbandes ProBahn gesprochen. Hier ist das Interview.
12: Das ist auf jeden Fall das Buchen, denn wenn Sie zwischendurch den Zug und das Verkehrsunternehmen wechseln, brauchen Sie jedes Mal ein neues Ticket und das ist etwas, das ist für die Fahrgäste mühselig. Da brauchen Sie, wenn Sie zum Beispiel von Düsseldorf nach Barcelona wollen, 3 oder 4 Tickets und die müssen Sie alle einzeln kaufen, haben auch keine durchgehenden Fahrgastrechte. Das ist auf jeden Fall schwierig, das scheuen viele Fahrgäste. Kann ich auch verstehen, mit dem Auto ist es viel einfacher, da setzen Sie sich vor der Tür und ins Auto und fahren von A nach B und mit dem Flugzeug brauchen Sie auch nur ein Ticket. Wenn Sie dann 4 verschiedene Tickets für eine solche Reise mit dem Zug kaufen müssen, dann dann ist das eigentlich ein Wettbewerbsnachteil für das System Bahn.
13: Ja, vor allem, weil man dann ja auch noch diverse Apps runterladen muss und auf diversen Webseiten unterwegs ist, um das überhaupt alles zusammenzukriegen. Genau das hat die EU-Kommission aber ja jetzt erkannt. Ist das realistisch, dass die das jetzt in den Griff bekommt?
12: Ob und wie man das in den Griff bekommt, das muss man noch mal sehen. Es ist auf jeden Fall ein guter Ansatz für die Fahrgäste, aber die Umsetzung, die muss noch genau geplant werden. Da brauchen wir ja auch ein einheitliches Vertriebssystem. Sie können zum Beispiel nicht in Frankfurt ins Reisecenter gehen und können eine durchgehende Fahrkarte auch unter Berücksichtigung des Eurostars nach London erwerben. Sie können auch nicht beispielsweise eine durchgehendes Ticket nach Lyon oder nach Barcelona erwerben. Das muss alles jetzt aufgebaut werden. Da muss man sich Gedanken machen, wie macht man das? Wie verteilt man dann auch unter den Eisenbahnverkehrsunternehmen die Kosten? Das ist schwierig und das muss alles genau geplant werden und das haben wir zurzeit noch nicht. Und da muss man natürlich auch ein bisschen Druck ausüben, weil das Vertriebssystem der einzelnen Verkehrsunternehmen scheut so ein bisschen diese Zusammenarbeit mit anderen Verkehrsunternehmen. Das macht Arbeit. Da muss man die Kosten auch gerecht verteilen. Und da muss man erstmal ein System entwickeln, das das kann. Denn wenn ich ein durchgehendes Ticket kaufe, brauche ich ja nicht nur ein durchgehendes Ticket. Ich brauche auch durchgehende Fahrgastrechte.
13: Und das heißt, wenn ein Zug beispielsweise verpasst wird, dann kriegt man den nächsten gar nicht mehr und bleibt dann eben sitzen auf den Kosten. Das ist ja aus Kundenperspektive toll, die Pläne, das aufzulösen.

0: Fall so ist. Ich bin auch schon von Mönchengladbach nach Barcelona gefahren mit der Bahn, aber das tun ja die wenigsten, weil das mit dem Ticket so umständlich ist, weil man keine durchgehenden Fahrgastrechte hat, keine Unterstützung während der Fahrt bekommt, wenn was schiefläuft. Und wenn das erstmal da ist, wenn das geschaffen worden ist, dann überlegen die Leute sich auch viel eher, ach, da könnte ich auch mit der Bahn fahren.
1: Aber man könnte natürlich, statt jetzt wirklich alle Buchungssysteme Europas irgendwie zu integrieren, was eben wahnsinnig aufwendig ist, den Weg weitergehen, den es gibt. Also nicht alles integrieren, aber eben einzelne, oft genutzte internationale Verbindungen ausbauen. Das macht die Deutsche Bahn ja mit dem französischen SNCF oder mit dem Schweizer SBB. Vielleicht wäre das ja sogar effizienter.
0: Für bestimmte Strecken wäre es sicherlich effizienter. Es gibt sehr viele Leute, die wollen nach Paris, da jetzt durchgehendes Tickets anzubieten, auch für mit konkurrierenden Eisenbahnverkehrsunternehmen, das lohnt sich sicher. Wenn jetzt die Leute schon wieder weiter nach Lyon wollen, dann ist das schon wieder deutlich weniger. Aber wir wollen ja auch ein geeintes Europa und dafür muss man dann auch mal was tun und dafür muss man dann auch mal Geld in die Hand nehmen. Das kann nicht sein, dass man sagt, mit dem Flugzeug alles wunderbar und mit dem Zug, da müssen die Leute eben schauen, wie sie klarkommen. Es würde schon sehr helfen. Es gibt ja zum Beispiel Unternehmen, die stellen ihnen diese Fahrkartenpakete zusammen. Da müssen sie das nicht selber machen. Kostet natürlich auch was, klar. Aber das gibt es ja schon. Was sie nicht haben, sind dann durchgehende Fahrgastrechte. Und das ist einer der Punkte, wo ich sage, da muss man auf jeden Fall ansetzen, dass dann auch für so ein zusammengestelltes Paket von Unternehmen, die es anbieten, durchgehend Fahrgastrechte, einheitliche Fahrgastrechte bestehen, wo dann der Fahrgast hingehen kann und kann beispielsweise, wenn er in Paris den Zug versäumt, sagen, hört mal Leute, ich habe da ein Kombi-Ticket von dem und dem Unternehmen, ich möchte jetzt aber mit dem nächsten Zug weiterfahren. Das ist eigentlich etwas, was man meiner Meinung nach sehr leicht herstellen könnte.
2: Das sagt Detlef Neuss, er ist Bundessprecher des Fahrgastverbandes ProBahn im Gespräch mit meinem WDR-Kollegen Philipp Anft. Jetzt haben wir noch einen kleinen Hörtipp für Sie.
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12: Mit Marcel Stober. 91 zu 50. Das ist kein Ergebnis aus der Basketball-Bundesliga, zu der kommen wir später noch. Das ist das Ergebnis der Wahl, wer sich in Deutschland um Olympische und Paralympische Spiele bewerben darf. Und es ist München. Die Landeshauptstadt Bayerns geht nun ins Rennen um Spiele 2036, 40 oder 44. Und eben nicht Köln und die Rhein-Ruhr-Region. Die Entscheidung fiel auf einer Versammlung des Deutschen Olympischen Sportbundes in Baden-Baden. Julius Richter.
13: Jubel im bayerischen Lager und fairer Applaus aus Nordrhein-Westfalen. Mit 91 zu 50 Stimmen setzte sich München deutlich gegen Köln-Rhein-Ruhr durch. Bayerns Ministerpräsident Markus Söder sprach von einem historischen Moment.
14: Wir wollen alles geben, damit wir am Ende gemeinschaftlich als Deutschland, als Partner für Nord, für Süd, für Ost und West am Ende uns als ein Land präsentieren. Das ist unser Ziel und dafür wollen wir arbeiten und danke für das Vertrauen.
13: München setzt bei seinem Konzept auf kurze Wege und vor allem auf Wettkampfstätten rund um den Olympiapark. Dazu kommt Augsburg für die Kanu-Wettbewerbe und Kiel als Segelrevier. DOSB-Vizepräsidentin Kerstin Holze richtete den Blick bereits auf die internationale Bewerbung.
11: Ich habe in Vorbereitung auf die Entscheidung so viel Begeisterung in diesem Land erlebt. Deutschlandweit 70% Zustimmung, so viele Menschen, die bereit sind, Herzblut, Energie, Ressource, Zeit in die Idee, in diese Vision zu stecken. Das können wir dem IOC gegenüber transportieren und das wird auch

0: Weltweit überzeugend zu sagen, ja, Deutschland ist das richtige Zuhause für Olympische und Paralympische Spiele.
1: Der Startschuss ist gefallen. Für München heißt es jetzt ab ins internationale Olympiarennen, für die Sommerspiele und Paralympics 2036, 2040 oder 2044.
2: Platz 1 gegen Platz 2. Das Spitzenspiel in der Handball-Bundesliga war an diesem Spieltag ein Derby und dieses Derby endete ohne Sieger. Kiel und Flensburg spielten 31:31. Damit ist gar kein Team in der Liga mehr ohne Verlustpunkte. Aus Kiel Thomas Kos.
3: Flensburg zunächst mit dem besseren Start, doch Kiel drehte in den letzten 10 Minuten vor der Pause auf und ging mit einem 4-Tore-Vorsprung in die Pause. Auch danach hatte der THW das Spiel lange im Griff in der mit 10.000 Zuschauern ausverkauften Ostseehalle, führte 10 Minuten vor Schluss sogar mit 5 Treffern 30:25. Doch Flensburg kommt zurück und schafft noch das 31:31. In der letzten Szene trifft Kiel vermeintlich noch zum Sieg, doch der Treffer zählt nicht. Nach Videobeweis entscheiden die Schiedsrichter auf Schrittfehler. Damit bleibt es beim 31:31. Bester Werfer beim THW Kiel war der Spielmacher Markutsch mit 9 Treffern. Bei den Flensburgern trafen Pitlick und Min jeweils 7-mal. Beide Teams bleiben in der Bundesliga weiter ungeschlagen und ganz oben in der Tabelle.
2: Ein Spitzenspiel gab es auch in der Basketball-Bundesliga und dort hat der deutsche Meister Berlin eine richtige Klatsche kassiert. In München ging man mit 61:95 regelrecht unter. Bayerns Johannes Thiemann zeigt sich empathisch.
4: Ja, natürlich haben wir das nicht erwartet. Man muss natürlich auch sagen, dass Alba ein bisschen verletzungsgeschwächt war. Hermannsson hat Bakoko gefehlt. Das sind natürlich zwei Schlüsselspieler für die. Deswegen darf man das nicht überbewerten.
2: Alle Ergebnisse aus Basketball- und aus Handball-Bundesliga finden Sie auf sportschau.de. Jetzt am Sonntag steht das zweite Spiel der deutschen Fußballnationalmannschaft unter Jürgen Klopp an. Gegner Griechenland ist mit einem Sieg in Serbien in diese Nations League-Gruppenphase gestartet. Klopp gibt bei diesem Duell einem neuen Torhüter das Vertrauen. Statt Marc-André Ter Stegen darf Alexander Nübel ran und sein viertes Länderspiel bestreiten.
5: Marc hat überragend gehalten und ja, er hat den Gegner zweimal im eigenen Ballbesitz nicht den Ball gespielt, den er spielen wollte oder sollte. Das kommt vor. Bin sehr, sehr froh, sehr happy mit seiner Leistung und dementsprechend darf Alex morgen aber trotzdem ran und nicht deswegen. Auch er hat sich das verdient, weil alle drei Torhüter hier einen sensationellen Eindruck machen.
2: Deutschland gegen Griechenland, gleichzeitig Klopps erstes Heimspiel, gespielt wird dann in Augsburg.
6: Das war Marcel Stober mit dem Sport.
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8: Um 3.30 Uhr mit Ronald Lessig. Bundesaußenminister Wadephul hat sich am Rande der UN-Vollversammlung in New York mit seinem russischen Amtskollegen Lavrov getroffen. Es war das erste direkte Gespräch zwischen den Außenministern beider Länder seit rund 4,5 Jahren. Aus der Nachrichtenredaktion Katharina Jetta.
9: Das Treffen endete mit einem Handschlag. Wadephul sprach anschließend von einem intensiven Gespräch, räumte aber ein, dass man sich in wesentlichen Punkten nicht einig gewesen sei. Aus Kreisen der deutschen Delegation hieß es, Wadephul habe den russischen Außenminister aufgefordert, den Weg der Eskalation zu verlassen. In der anschließenden Erklärung von Lavrov hieß es, das Treffen habe nichts Neues gebracht. In seiner Rede vor der UN-Vollversammlung sagte Lavrov später, Russland sei entschlossen, seine militärischen Ziele in der Ukraine, egal wie, zu erreichen.
8: Bundesinnenminister Dobrindt fordert mehr Befugnisse für die europäische Grenzschutzagentur Frontex. Bei einem Treffen mit anderen europäischen Innenministern in München plädierte Dobrindt unter anderem dafür, Frontex bei sogenannten Rückführungen von Migranten stärker einzusetzen, und zwar bevor die Menschen die EU bereits erreicht haben. Das sei notwendig, um auf plötzlich steigende Zahlen von Migranten reagieren zu können, ohne in reguläre Asylverfahren einsteigen zu müssen, sagte Dobrindt dem BR. In Hamburg ist die Militärübung Red Storm Charlie zu Ende gegangen. 3 Tage lang trainierten Bundeswehr, zivile Behörden, Organisationen und Unternehmen gemeinsam den Ernstfall. Insgesamt 1.700 Menschen waren daran beteiligt, darunter etwa 500 Soldatinnen und Soldaten. Sie mussten verschiedene Aufgaben bewältigen, zum Beispiel einen Chemieunfall oder einen Sabotageakt auf einen Zug mit militärischen Gütern. Das Bundeswehr-Landeskommando Hamburg zog eine positive Bilanz. Papst Leo hat eine historisch große Messe auf den Champs-Élysées in Paris gefeiert. Laut Vatikan waren schätzungsweise 800.000 Menschen auf den Straßen. Aus Paris, Kai Rienecker.
10: Damit war es vermutlich einer der größten Gottesdienste, der jemals in der Pariser Innenstadt abgehalten wurde. Die meisten Besucher konnten die Messe nur auf den zahlreichen Großbildschirmen verfolgen. Tausende von Sicherheitskräften sorgten für einen reibungslosen Ablauf. Der französische Präsident Macron war aus Gründen der in Frankreich geltenden Trennung von Staat und Kirche nicht anwesend, hatte aber seinen Premierminister geschickt. Der Papst ist inzwischen weitergeflogen nach Lourdes. Der Wallfahrtsort für die Marienverehrung ist die nächste Station der viertägigen Frankreichreise des katholischen Kirchenoberhaupts.
8: Das Wetter in Deutschland. Am Tage im Süden und in der Mitte sonnig, im Norden bewölkt, bei 18 Grad an der Ostsee und bis zu 29 Grad im Südwesten. Am Montag im Nordwesten einzelne Schauer, im Südosten heiter, 18 bis 31 Grad. Am Dienstag Sonne und Wolken, stellenweise etwas Regen, 20 bis 31 Grad. Das waren die Nachrichten.
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11: Die A3 Nürnberg-Frankfurt ist zwischen Würzburg-Randersacker und Heidingsfeld wegen einer Sicherheitsübung bis 5 Uhr in beiden Richtungen gesperrt. Eine Umleitung ist eingerichtet. Und die A7 Kassel Richtung Hannover ist zwischen Lutherberg und Hedemünden nach einem Unfall weiterhin gesperrt. Dann schauen wir noch kurz durch die aktuellen Meldungen. Neben den Baustellen liegen uns keine weiteren Unfallmeldungen vor. Doch da kommt gerade noch eine rein. Die A100 Wilmersdorf Richtung Wedding ist zwischen Dreieck Charlottenburg und Beusselstraße nach einem Unfall gesperrt. Und dann kommt hier noch die A98 Schaffhausen-Weil am Rhein. Da ist die Fahrbahn zwischen Lörrach Ost und Kandern nach einem Unfall in beiden Richtungen gesperrt worden. Das war's aktuell vom Verkehr. Ihnen eine gute und sichere Fahrt.
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11: Im Studio ist Detlef Karg. Schön, wenn Sie eingeschaltet haben. Jetzt ist es Zeit für das ARD-Interview der Woche, heute mit Monika Schnitzer. Sie ist Wirtschaftswissenschaftlerin an der Ludwig-Maximilians-Universität in München und eine der sogenannten Wirtschaftsweisen. Hauptstadtkorrespondentin Lissi Kaufmann hat mit ihr über den Tankrabatt gesprochen, den Schnitzer kritisiert und über andere Sachen. Und die erste Frage war, was sie denkt, wenn sie vor bestimmten Schritten die Politik warnt und mahnt und die Politik dann doch anders entscheidet.
12: Es ist nicht so, dass ich so ganz überrascht gewesen bin, als ich das dann gehört habe. Für mich war das vor allen Dingen Ausdruck der Verzweiflung der Politik, die offensichtlich denkt, sie muss jetzt ganz schnell vor den Landtagswahlen noch irgendetwas ankündigen, was die Wählerinnen und Wähler dann doch auf ihre Seite ziehen würde. Und an der Stelle dachte ich mir, vielleicht hätte man das Ganze doch ganz anders vorbereiten sollen und mehr darüber aufklären sollen, warum es diese hohen Preise gibt und dass wir damit umgehen müssen, aber eben nicht auf die Weise. Ich glaube, da gibt es noch ganz viel Aufklärungsarbeit zu tun.
13: Sie haben ja aber auch schon Aufklärungsarbeit schon im Sommer geleistet. Sie haben gesagt, dieser Tankrabatt entlastet die Falschen. Das ist Entlastung mit der Gießkanne. Es bekommen das Geld auch Leute, die es überhaupt nicht brauchen. Warum kommt man mit guten ökonomischen, aber nicht nur ökonomischen, sondern einfach nur guten Argumenten in der Politik nicht mehr durch?
12: Das ist eine wirklich gute Frage. Jetzt sind tatsächlich Tankstellenpreise etwas, was besonders sichtbar ist. Aber gleichzeitig, gerade als im Frühjahr das ja schon mal Thema war, habe ich sehr viel positive Zuschriften von Menschen bekommen, die gesagt haben, ja gut, dass sie sich dagegen aussprechen, denn wir brauchen es wirklich nicht. Und das ist doch die zentrale Frage. Klar sind jetzt alle, die Auto fahren, belastet. Aber nicht alle sind so stark belastet, dass sie wirklich in Existenznöte geraten. Und man muss an der Stelle sich einfach klar machen, wir sind in einer Kriegssituation. Also nicht wir selbst, nicht wir haben Krieg geführt, aber es wird ein Krieg im Nahen Osten geführt, der führt zu dieser Ölknappheit und dementsprechend zu den hohen Tankstellenpreisen. Das ist nicht etwas, was man einfach nur wegsubventionieren kann. Das,
13: was der Kanzler auch selber gesagt hat, ja, eigentlich mal noch in einem Sommerinterview.
12: Was er selbst gesagt hat, genau. Wo man aber trotzdem denkt, irgendwie müssen wir die Leute unterstützen. Und an der Stelle genau macht man den Denkfehler, weil das muss man nicht.
13: Und wie sollte man sie dann entlasten und wie mit dieser Wut vielleicht auch und dieser Sorge der Menschen umgehen?
12: Eigentlich möchte man doch genau die entlasten, die wirklich in existenzielle Nöte kommen, die wirklich auf das Auto angewiesen sind, gar keine Alternative haben und sich das nicht leisten können. Und denen würde man gerne direkt und gezielt helfen. Das war ja unser Vorschlag schon im Sommer. Das war unser Vorschlag schon 2022, als wir die Energiekrise haben. Wenn helfen, dann gezielt helfen, denen, die es wirklich brauchen.
13: Durch einen Auszahlungsmechanismus, den wir aber immer noch nicht haben.
12: Ganz genau. Jetzt sind wir am springenden Punkt. Da ist inzwischen auch einiges passiert. Also in den 4 Jahren seit 2022 hat man jetzt zumindest die technischen Voraussetzungen geschaffen, um direkt etwas auszuzahlen. Jetzt fehlt es noch an 2 Dingen. Das erste, woran es fehlt, sind Kontonummern. Man hat bisher nur von einem Fünftel der Menschen die IBAN-Nummer. Und jetzt könnte man sagen, okay, das können doch die Leute einfach schnell irgendwo eingeben. Wer Geld haben will, der wird das schon machen. Da hätte ich also keine Sorge, dass das wirklich ein Hemmnis sein muss. Das Zweite, was fehlt, ist die Information darüber, wie hoch ist denn das Einkommen der Betroffenen. Denn wir sollten eigentlich nur die unterstützen, die wirklich wenig Geld haben. Und an der Stelle fehlt es noch. Diese Verknüpfung ist noch nicht gelungen. Und da fragt man sich natürlich nach 4 Jahren, warum hat das noch nicht geklappt?
13: Eine Antwort, die wir aber wahrscheinlich hier nicht finden können, sondern die Politik uns eigentlich liefern müsste.
12: Die Politik, die Administration. Denn man muss ja sagen, in anderen Ländern hat das ja funktioniert. Frankreich hat das vorgemacht. Die haben für ein Viertel der Haushalte, das ärmste Viertel sozusagen, haben die einfach direkt ausgezahlt 100 Euro. Das waren 10 Millionen Haushalte, 100 Euro, 1 Milliarde. Das ist deutlich weniger als das, was wir vorhaben, in 3 Monaten jetzt auszugeben, nämlich 2,5 Milliarden. Und das kommt ja zu den 1,6 Milliarden noch dazu, die wir im Sommer schon ausgegeben haben. Am Ende werden wir also 4 Milliarden ausgegeben haben. Frankreich macht es mit einem Viertel und hat ein Viertel der Haushalte damit entlastet.
13: Aber man hat, wenn man jetzt beobachtet, wie der Staat vorgeht, schon den Eindruck, dass sich die Bundesregierung und der deutsche Staat ein bisschen verhält wie so Helikoptereltern. Also sobald eine Belastung da ist, versucht man das abzumildern, ja, genau. Dass man es ja nicht spürt. Ist das was typisch Deutsches, dass man der Bevölkerung nicht mehr zutraut, in Krisen zu leben und das zu spüren?
12: Ich weiß gar nicht, ob das typisch deutsch ist, aber es ist auf jeden Fall etwas, was sich entwickelt hat, weil sich die Erwartungshaltung entwickelt hat. Und ich glaube, das kann man zurückführen auf die Zeit, als wir Pandemie hatten. Da hat man gesagt, okay, das ist jetzt ein so ungewöhnliches Ereignis. Da wollen wir, dass die Menschen nicht in Panik geraten und einigermaßen gut durchkommen. Man hat die Unternehmen unterstützt, man hat auch die Menschen unterstützt. Man hat also die Erwartung geschaffen, wir helfen euch, wir lassen euch nicht allein. Da kam 2022, 2 Jahre später, die Energiekrise wegen des Ukraine-Kriegs. Und wieder hat man gesagt, naja, da wollen wir nicht, dass die Leute jetzt vielleicht sogar verweigern, der Ukraine zu helfen. Und wir wollen, dass wir irgendwie durchkommen mit der Gasknappheit. Also man hat wieder die Erwartung geschaffen, es wird nicht schlimm für euch. Wir werden das schon alles schaffen. Und mit dieser Erwartungshaltung kommt natürlich jetzt immer mehr dieser Modus, der Staat wird uns schon immer raushauen. Und das geht einfach nicht. Also die Erkenntnis, dass wir als Land ärmer geworden sind durch diese Krisen, die hat sich nicht wirklich durchgesetzt, weil man immer davon ausgegangen ist, na gut, da wird uns der Staat schon helfen. Aber der Staat, wer ist das denn? Das sind ja wir Steuerzahlerinnen und Steuerzahler. Und weil das momentan gar nicht reicht mit den Steuern, wird das mit Verschuldung passieren. Und dann sind es die Kinder, die das zahlen.
13: Wie kommt man denn aber aus dieser Spirale, die man sich da geschaffen hat, diese Erwartungshaltung wieder raus? Denn in einer Zeit, wo wir auch erstarkende politische Ränder haben, die das nochmal viel krasser polarisieren, dann Entscheidungen zu treffen, die hart sind für die Bevölkerung, ist ja in der Mitte der Politik kaum noch zu machen.
12: Also erklären, warum das jetzt so ist, kann man sehr gut. Denn die Menschen, wenn sie einen gewissen Status quo erreicht haben, davon wieder etwas abzugeben, das fällt ihnen extrem schwer. Also man kann das psychologisch sehr gut erklären. Man nennt sowas Verlustaversion. Man gibt ungern etwas wieder ab. Also ein solcher Verlust, ein drohender Verlust, der wird von den Menschen als sehr, sehr negativ bewertet. Insofern hat man sich hier in eine sehr unglückliche Lage manövriert, denn jetzt haben wir diese Erwartungen geschaffen. Wir werden später vielleicht noch über die Rente sprechen. Da ist genau das Gleiche passiert, dass man...
13: Wäre genau mein Punkt jetzt gewesen, dass man diese Erwartung geschaffen hat. Man kann mit nach 45 Beitragsjahren abschlagsfrei in Rente gehen. Und jetzt will man sozusagen das wieder abschaffen, weil es sehr viel Geld kostet. Und da gibt es heftigsten Widerstand, auch noch mal viel mehr als vielleicht beim Tankrabatt.
12: Das ist genau der Punkt. Also durch diese Erwartungen finden die Leute, wenn jetzt etwas wieder abgeschafft wird, es wird ihnen etwas weggenommen, etwas, was man ihnen vorher geschenkt hatte. Und da wird man sich schwer tun, aber man muss es trotzdem versuchen, jetzt erstmal alle mitzunehmen und denen klarzumachen, also den Menschen klarzumachen. Wir sind an einem Punkt angelangt, wo wir ganz viel durch äußere Einflüsse, hier Krieg, aber auch durch selbstgemachte Einflüsse, demografischer Wandel, wir haben nicht genug Kinder bekommen, das reicht alles nicht für die Sozialversicherungen, wo man sagen muss, okay, jetzt müssen wir mal Karten auf den Tisch legen, was können wir uns leisten, was können wir uns nicht leisten. Man kann jeden Euro nur einmal ausgeben und wenn ich ihn für den Tankrabatt ausgebe, kann ich ihn nicht für was anderes ausgeben. Mhm. Jetzt überlegen wir einfach mal, 2,5 Milliarden jetzt für den Tankrabatt, 3 Monate, damit alle ein bisschen günstiger fahren, auch die, die sich wirklich leisten können. Wir könnten zum Beispiel 2 Milliarden nutzen und in das Startchancenprogramm reingeben. Das
13: also für Bildung.
12: Für Bildung. Mit 2 Milliarden unterstützt der Staat momentan die sehr benachteiligten Schulen, sehr benachteiligte Kindergruppen, die es bisher nicht schaffen, beim Rechnen, beim Schreiben, beim Lesen überhaupt den Mindeststandard zu erreichen. Damit sollen die ganz gezielt unterstützt werden, damit sich die Zahl reduziert, halbiert der Kinder, die diesen Mindeststandard überhaupt nicht schaffen.
13: Wie schafft man das den Wählern zu vermitteln?
12: Ich glaube, wir müssen einfach da ehrlicher sein und müssen auch bereit sein, in Kauf zu nehmen, dann eben auch mal für eine bestimmte Zeit Wähler zu verlieren. Ich fürchte, so wie man es momentan macht, verliert man ja auch Wähler. Wir sehen es ja an der Wahlurne. Es hat ja nicht geholfen, diesen Tankrabatt dann doch nochmal schnell zu versprechen. Die Wahlen sind ja trotzdem nicht besser ausgegangen für die Parteien, die das jetzt vorgeschlagen haben. Also man muss hier auch mit einer gewissen Offenheit und Ehrlichkeit rangehen. Denn die Wählerinnen und Wähler, die kann man ja auch nicht für dumm verkaufen. Die sehen ja eigentlich, was Sache ist.
13: Bei der abschlagsfreien Rente nach 45 Beitragsjahren scheint das aber nicht so zu sein. Also da kommt auch aus der Politik immer wieder das Argument, die Leute haben hart gearbeitet, die haben mal locht auf der Baustelle. Das berühmte Beispiel, der Dachdecker, der dann einfach nicht mehr arbeiten kann. Und da gibt es doch aber auch eigentlich ganz vernünftige ökonomische Gründe, auch wo man sagen muss, eigentlich passt das gar nicht, dieses Beispiel mit dem Dachdecker. Es ist nämlich gar nicht der Dachdecker, der hier auch entlastet wird.
12: Ganz genau. Also hier gibt es wirklich völlig falsche Vorstellungen. Also der Dachdecker ist in dem Alter schon gar nicht mehr auf dem Dach. Der macht inzwischen was anderes oder ist in Frührente, weil er tatsächlich, oder Erwerbsminderungsrente, weil er es tatsächlich gar nicht mehr schafft. Also wer momentan die berühmte Rente mit 63 in Anspruch nimmt, der ist typischerweise nicht krank oder nicht mehr arbeitsfähig, denn die haben es gar nicht so lange geschafft. An der Stelle lassen Sie mich einmal sagen, wenn ich über die Rente mit 63 spreche, ich werde dann immer sofort korrigiert und ja, dann heißt es sofort, das ist ja gar nicht mehr die Rente mit 63. Es ist nur der Begriff, unter dem das mal eingeführt worden ist. Eigentlich bedeutet das immer 2 Jahre vorzeitig vor dem eigentlichen Renteneintrittsalter abschlagfrei in Rente zu gehen. Und da wären wir momentan bei eher 64. Wenn man sich anschaut, wer nutzt die, erreicht man Menschen, die durchschnittlich verdienen, überdurchschnittlich gesund sind, die also mitnichten jetzt gar nicht mehr arbeiten könnten, die uns ganz wesentlich fehlen auf dem Arbeitsmarkt. Wir brauchen eigentlich die Fachkräfte. Die Unternehmen sagen ja immer noch, uns fehlen die Fachkräfte. Die sind gut ausgebildet, die können ihren Job. Und an der Stelle verlieren wir. Und
13: aber jetzt könnte man ja fragen, also okay, die Wähler davon zu überzeugen, da muss man noch ein bisschen vielleicht erklären, aber die Politik davon zu überzeugen, also vielleicht auch eine SPD, die im Moment vor allen Dingen, aber nicht nur die SPD, auch aus der Union, aus der CDU, hören wir es von Ministerpräsidenten, die dagegen gewettert haben, denen das klar zu machen und zu erklären und die Chance zu geben, das praktisch an die Wähler weiterzugeben im Wahlkampf, aber auch so, um es zu erklären, das muss doch eigentlich auch für Sie als Wirtschaftsweise der erste Schritt sein, zu sagen, wir haben die Politik überzeugt mit guten Argumenten und die müssen das jetzt umsetzen und auch den Wählern erklären. Und das passiert ja aber nicht. Also es wird ja praktisch populistisch auch in der Mitte Wahlkampf damit gemacht und versucht damit Wähler zu gewinnen.
12: Das ist genau das Problem. Wobei ich glaube, auch in der Politik zum Teil die Diskussion falsch geführt wird oder falsch verstanden wird. Ich gehe gleich auf das Gerechtigkeitsargument ein, das dann immer verwendet wird. Die Politik sieht schon, mit diesem Thema kann man nicht gut Wahlkämpfe gewinnen. Deswegen ist ja übrigens im letzten Wahlkampf das gar nicht groß zum Thema gemacht wurde. Gerade die CDU-CSU hat damals gesagt, naja, also das Thema wollen wir da lieber nicht anfassen, da verlieren wir ja nur. Und genauso ist man in die Koalitionsverhandlungen reingegangen. Man hat ja als erstes mal Rentengeschenke verteilt. Man hat die Mütterrente erhöht. 5 Milliarden pro Jahr kostet allein diese Erhöhung. Man hat die Rente mit 63 zementiert, man hat die Haltelinie mit 48%, also wie hoch kann die Rente sein, erstmal zementiert. Das kostet uns in den nächsten Jahren auch über 20 Milliarden Euro Steuergeld. Also solche Dinge hat man dann erstmal verteilt. Und wenn wir jetzt sagen, das ist ökonomisch nicht tragbar, darum geht's ja, wir können uns das schlicht auf Dauer nicht mehr leisten, weil es alles so viel Geld kostet. Dann kommt das berühmte Argument, ja, das ist aber doch ungerecht, weil diese Menschen, die jetzt vorzeitig in Rente gehen, abschlagsfrei, die haben doch 45 Jahre hart gearbeitet und die haben sich das jetzt verdient. Also erstens nochmal, die haben nicht physisch so hart gearbeitet, die sind körperlich nicht so stark belastet, die kann man ja anders unterstützen, wenn es wirklich das Problem sein sollte.
13: Und es zählt ja, glaube ich, auch Zivildienst dazu in die Jahre, aber auch Elternzeit. Ne?
12: Ganz genau. Vor allen Dingen aber sind das Menschen, die jetzt 2 Jahre länger Rente beziehen. Denn die Lebenserwartung von den Menschen, über die wir sprechen, die ist jetzt nicht geringer als die Lebenserwartung insgesamt. Also das heißt, man geht 2 Jahre früher in Rente, bezieht dadurch 2 Jahre länger Rente, die anderen nicht bekommen. Also wenn es hier wirklich um Gerechtigkeit geht, dann geht es nicht nur darum, wie lange hat man eingezahlt, sondern auch, wie lange kriegt man später etwas aus diesem Topf. Und da kriegt man hier 2 Jahre länger. Also mit Gerechtigkeit hat es an der Stelle wenig zu tun.
13: Woher kommt denn dieses Ungerechtigkeitsgefühl, das ja scheinbar gerade in ganz vielen Bereichen auch vorherrscht? Also ist da wirklich in unserer Gesellschaft gerade viel los in Sachen Ungerechtigkeit oder ist es nur ein Gefühl, das wir in Deutschland haben?
12: Ich glaube, das ist ein Gefühl, was sich gut verkaufen lässt, politisch gut nutzen lässt, um die Menschen dann für sich zu gewinnen. Wo man aber wirklich an jeder Stelle immer nochmal nachbohren muss, ob das wirklich so ist. Und jetzt bei dem Beispiel abschlagsfreie Rente vorzeitig, habe ich schon angeführt, man hat dann vielleicht lang gearbeitet, aber man hat 2 Jahre länger Rentenbezug. Und man muss sich an der Stelle auch nochmal klar machen, es ist ungerecht der Jugend gegenüber, wenn man diese Dinge in Anspruch nimmt. Wir haben in unserem letzten Gutachten sehr schön aufgedröselt, wie viel zahlen denn die Menschen über ihr ganzes Leben an Beiträgen für Sozialversicherungen? Und da sieht man einfach, dass die Menschen, die inzwischen sehr alt sind, also wer 1940 geboren ist, der hat im Laufe seines Lebens 35% seines Erwerbseinkommens für Sozialversicherungsbeiträge ausgegeben, inklusive der Arbeitgeberbeiträge. Wenn jemand 2020 geboren ist, ich spreche dann so quasi über meine Enkelkinder, der wird im Laufe seines Lebens 60% des Einkommens für Sozialversicherungsbeiträge ausgeben, wenn wir das System nicht ändern. Also das heißt, wer früh geboren ist, hat im Leben nicht so viele Beiträge gezahlt, wie die Jungen das zahlen müssen, um das ganze System am Laufen zu halten. Also wenn es wirklich eine Ungerechtigkeit gibt, dann für die jungen Leute. Und die werden wir jetzt weiter belasten. Deren Beiträge werden steigen, beziehungsweise die müssen als Steuerzahlerinnen und Steuerzahler das alles unterstützen.
13: Jetzt ist man in der Politik aber so weit, dass man dieses Paket, das eigentlich eine Kommission als Gesamtpaket geschnürt hat, was man in Sachen Rentenreform tun muss und was auch erstmal in der Politik als Gesamtpaket gesehen wurde. Jetzt ist man aber so weit zu sagen, ja, da müssen wir noch mal ran. So, also es sieht ja alles danach aus, als würde man bei der abschlagsfreien Rente mit 45, als würde man da noch mal rangehen. Gibt es denn aus Ihrer Sicht eine Möglichkeit, noch einen kleinen Stellschrauben zu drehen, um praktisch das Signal zu setzen, wir machen da was, aber um trotzdem ökonomisch sinnvoll eine Rentenreform durchzuführen?
12: Ich glaube, das Einzige, was an der Stelle überzeugend wäre, wäre zu sagen, jetzt schauen wir uns ganz konkret an, sind darunter jetzt Menschen, die wirklich körperlich sehr belastet sind und aus dem Grund vielleicht doch etwas früher abschlagsfrei in Rente gehen sollten. Also wenn man das genau machen will.
13: Härtefälle sozusagen.
12: Härtefälle, ja. Genau. Aber das wird ein unglaublicher bürokratischer Aufwand geben. Ne? Also da müssen die Leute zum Amtsarzt. Ich möchte mir das gar nicht vorstellen. Aber gut, also wenn überhaupt, dann auf die Weise. Denn ansonsten muss man auch ganz klar sagen, um das System zu stabilisieren, hat man ja ein Reformpaket zusammengestellt. Da sind alle in irgendeiner Form betroffen. Die Jungen sollen ein bisschen mehr zahlen, damit sie mit einer kapitalbasierten Rente schon ein bisschen für sich selber ansparen können. Die Älteren eben nicht mehr die ganzen Vergünstigungen haben. Und das alles ist ein Gesamtpaket, auf das sich diese Kommission verständigt hat, weil sie wusste, wenn wir uns verständigen, und da waren ja aus allen Richtungen die Vertreterinnen und Vertreter drin, dann macht die Politik das auch. Mhm. Wenn die jetzt an der Stelle wieder zurückzuckt und sagt, nein, nein, machen wir nicht, dröseln wir auf, dann verliert man ja alle, die gesagt haben, ja Gott sei Dank, jetzt hat man sich endlich mal auf ein Gesamtpaket verständigt. Also da kann ich mir nicht vorstellen, dass es am Ende wirklich Wählerstimmen gewinnt. Ich glaube, man wird zusätzlich Wählerstimmen verlieren.
13: Diese ganzen Debatten, Rente, Tankrabatt, finden ja auch statt in so einem Gegrummel, also einer Unzufriedenheit. Und zum Teil auch zu Recht, also will das den Menschen gar nicht absprechen. Aber die Frage ist, gibt es denn auch aus Ihrer Expertensicht einen Bereich, wo wir sagen können, eigentlich könnten wir optimistisch in die Zukunft blicken? Wir haben jetzt in dieser Woche zum Beispiel die Gemeinschaftsdiagnose der Wirtschaftsforschungsinstitute gehabt, die gesagt haben, für dieses Jahr steigern sie ihre Prognose, was das Wirtschaftswachstum angeht, um 0,7 Prozentpunkte auf jetzt 1,3% Wachstum, also viel besser, als man noch am Jahresanfang gedacht hat. Das sind ja erstmal ganz optimistische Aussichten. Kann uns das jetzt endlich mal optimistisch stimmen vielleicht in dieser Gesellschaft?
12: Naja, was diese Prognose vor allen Dingen zeigt, ist, es ist nicht ganz so schlimm gekommen, wie wir denn zur Mitte des Jahres dachten, als der Krieg im Iran gestartet ist, als die Ölpreise hochgegangen sind. Das zeigt aber, dass wir weiterhin viel Unsicherheit haben. Also wenn jetzt im Nahen Osten das nochmal eskalieren sollte, weiß man nicht, wie lange das jetzt gut geht. Was das zum Ausdruck bringt, ist, was ohne all diese Krisen doch grundsätzlich möglich wäre, ein konjunktureller Aufschwung getrieben, einerseits durch die Exporte, die nicht so schlecht gelaufen sind, obwohl wir zu USA nicht mehr so viel exportieren, nach China nicht mehr so viel exportieren. Was läuft gerade gut? Der Export in die Europäische Union. Das ist eigentlich unser größter Exportmarkt und der läuft gut. Was auch jetzt konjunkturförderlich ist, das sind die Ausgaben des Staates. Wir verschulden uns ja momentan wirklich sehr stark. Und das kommt endlich an, also sprich Infrastrukturmaßnahmen, jetzt wird tatsächlich gebaut, wir geben für Verteidigung aus, auch das wirkt sich konjunkturell positiv aus.
13: Aber das muss ja wirklich auch nachhaltig sein. Also das muss ja umspringen, dass auch Privatinvestitionen irgendwann stattfinden.
12: Da sprechen Sie jetzt genau den kritischen Punkt an. Was wir noch nicht sehen, ist, dass die Investitionen der Unternehmen sich so stark entwickeln. Also wir sehen in manchen Bereichen, dass die Aufträge hochgegangen sind. Aber das ist jetzt nicht so, dass das jetzt alle Bereiche erfasst, sondern das sind die Bereiche, die jetzt momentan wirklich profitieren. Also Rüstungsindustrie, ja, die investieren jetzt auch mehr, andere Unternehmen, die machen mal gerade so Bestandserhaltung, aber die bauen nicht aus.
13: Und sehen Sie da aber mittel- bis langfristig eine gute Chance, dass wir da auf dem richtigen Weg sind? Also können Sie uns ein bisschen Hoffnung machen?
12: Ich glaube, was jetzt wirklich entscheidend ist, ist, dass man nach vorne schaut und sich überlegt, in welchen Bereichen müssen wir uns jetzt weiterentwickeln. Wir haben ja die letzten Jahre sehr viele Rückzugsgefechte geführt, immer gesagt, wir müssen erhalten, was wir gerade so haben und wenig drauf geschaut, in welche Richtung müssen wir uns in die Zukunft entwickeln. Was tatsächlich die große Chance ist, ist, dass wir mit den Themen künstliche Intelligenz unsere Wirtschaft wieder flott machen, im Sinne von hier zu diesen Produktivitätssteigerungen kommen, die uns dann auch wettbewerbsfähiger machen und die genau zu diesem nachhaltigen Wachstumseffekt führen könnte, auf den wir ja so setzen.
13: Da haben Sie jetzt auch gerade ein Papier veröffentlicht mit Kollegen, wo es um eine KI-Strategie in Europa auch geht. Und da fragt man sich, na, sind wir nicht eigentlich schon längst abgehängt von den USA und auch von China? Aber es geht gar nicht darum, dass Deutschland jetzt das nächste KI-Modell selber entwickeln soll, sondern Zulieferungen, die es schon gibt, stärker einsetzen, um sich auch unabhängiger zu machen. Können Sie das mal zusammenfassen, wie genau das klappen könnte konkret?
12: Also momentan ist es einfach so, die USA, die entwickeln die Spitzenmodelle. Da können wir momentan nicht mithalten und es ist auch nicht abzusehen, dass wir das in absehbarer Zeit können. Wir müssen aber dafür sorgen, dass wir Zugang zu diesen Spitzenmodellen haben. Und das müssen wir sicherstellen, indem wir das vertraglich absichern und indem wir sagen, wenn ihr uns nicht beliefert, dann zeigen wir mal, wo wir euch vielleicht nicht beliefern. Und wir haben diese Möglichkeiten, denn um Chips zu produzieren, und die sind ja der wesentliche Baustein, um das Ganze zum Laufen zu bringen, braucht es Inputs, die in Europa und nur in Europa produziert
13: werden. Zum Beispiel?
12: Also von ASML, von Trumpf, von Zeiss werden.
13: Was genau machen die?
12: Lithografie-Bestandteile, die also gebraucht werden, um diese Superchips zu produzieren, die dann so leistungsfähig sind, damit man mit denen diese Spitzenmodelle entwickeln und laufen lassen kann. wenn wir sagen würden, nein, kriegt ihr nur, wenn ihr uns mitspielen lasst, dann hätten wir hier eine Chance. Das muss man natürlich sehr diplomatisch machen. Also wir wollen jetzt hier nicht einen Handelskrieg anzetteln von unserer Seite. Wir wollen nur sagen, bitte auf Augenhöhe mit uns umgehen. Ja, also wir müssen letztlich die Instrumente zeigen und müssen sagen, also wenn ihr uns außen vor lasst, dann können wir auch anders. Ich glaube, das machen wir bisher zu wenig.
13: Ist das vielleicht der Optimismus, den Sie uns am Schluss dieses Gesprächs mitgeben können, dass wir eigentlich viel mehr Stärken haben, als wir manchmal selber glauben in Deutschland?
12: Wir haben Stärken und wir haben gerade auch, wenn wir jetzt das Thema Sicherheit angehen, Stärken, die wir bisher unterschätzen. Denn was in den letzten Wochen ja gerade Schlagzeilen gemacht hat, ist, dass künstliche Intelligenz auch Sicherheitsrisiken mit sich bringt, die man eindämmen muss. Und dafür braucht es wiederum auch Technologie, die gibt es bisher noch nicht, um wirklich zu überprüfen, was machen die Modelle, was machen die Chips, sind da vielleicht Dinge versteckt, die man nicht so sieht. Wir könnten eigentlich in Europa genau diese Spitzentechnologie herstellen, mit der man dann die Sicherheit garantieren und überprüfen könnte. Wir haben das Verständnis dafür, wir haben die Talente, die Expertise dafür. Das wäre eine Marktnische, die wir sehr gut entwickeln könnten und sollten.
11: Sagt die Vorsitzende des Sachverständigenrates Wirtschaft, Monika Schnitzer, im ARD-Interview der Woche mit unserer Korrespondentin Lissi Kaufmann. 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

Das deutsche Rennen ist vorerst entschieden um Olympia. Ob es dann mit einer deutschen Stadt etwas wird, das ist noch lange hin. Dazu gleich mehr.

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1: Um 4 Uhr mit Ronald Lessig. Zum ersten Mal seit rund 4,5 Jahren haben sich ein deutscher und ein russischer Regierungsvertreter zu einem Zweiergespräch getroffen. Am Rande der UN-Generaldebatte kam Außenminister Wadefuhl und sein russischer Amtskollege Lavrov für etwa 20 Minuten zusammen. Aus New York, Ute Scheins.
2: Wadefuhl sprach von einem intensiven Gespräch, räumte im Interview mit den Tagesthemen aber ein, dass man sich in wesentlichen Punkten nicht einig gewesen sei. Der deutsche Außenminister begründete den Schritt damit, dass ihn viele Amtskollegen aus anderen Ländern gebeten hätten, mit Russland zu sprechen, auch weil der Krieg die Getreideexporte in ärmere Länder gefährde. Zudem habe er Lavrov erklärt, dass Deutschland die Ukraine auch weiter unterstützen werde. Der russische Außenminister erklärte nach dem Treffen mit Wadefuhl vor Journalisten, der Austausch habe nichts Neues gebracht. Sinngemäß sagte er, das Gespräch sei überflüssig gewesen.
1: Heute tritt in Deutschland eine EU-Richtlinie zum Kampf gegen das sogenannte Greenwashing in Kraft. Unternehmen, die mit Nachhaltigkeit und Umweltfreundlichkeit ihrer Produkte werben, müssen dies künftig auch nachweisen. Verbraucher sollen auch verlässlichere Informationen darüber bekommen, wie haltbar ein Produkt ist und wie man es reparieren kann. Die Berliner SPD will mit der Linken über eine mögliche Regierung im Abgeordnetenhaus sprechen. Der SPD-Landesvorstand hat entschieden, die Einladung zu Sondierungsgesprächen anzunehmen. Bei diesen Treffen soll erst einmal geprüft werden, ob Koalitionsverhandlungen realistisch sind. Die Linke hatte die Berlin-Wahl vor einer Woche gewonnen. Möglich ist jetzt ein rot-grün-rotes Bündnis. Die SPD spricht von hohen Hürden für eine solche Koalition. Gegen die Berliner Linke gibt es immer wieder Antisemitismus-Vorwürfe. Bundeskanzler Merz hat München zur Olympiakandidatur gratuliert. Der Deutsche Olympische Sportbund hatte gestern entschieden, mit München ins internationale Rennen um Sommerspiele zu gehen. Die endgültige Entscheidung fällt dann in etwa 3 Jahren. Aus Baden-Baden, Julius Richter.
3: Jubel im bayerischen Lager und fairer Applaus aus Nordrhein-Westfalen. Mit 91-50 Stimmen setzte sich München deutlich gegen Köln-Rhein-Ruhr durch. Bayerns Ministerpräsident Markus Söder sprach von einem historischen Moment. München setzt bei seinem Konzept auf kurze Wege und vor allem auf Wettkampfstätten rund um den Olympiapark. Dazu kommt Augsburg für die Kanu-Wettbewerbe und Kiel als Segelrevier. Für München heißt es jetzt ab ins internationale Olympiarennen, für die Sommerspiele und Paralympics 2036, 2040 oder 2044.
1: Das waren die Nachrichten. Das Wetter in Deutschland. Am Tage im Süden und in der Mitte sonnig, im Norden bewölkt, bei 18 Grad an der Ostsee und bis 29 Grad im Südwesten. Am Montag im Nordwesten Schauer, im Südosten heiter, 18 bis 31 Grad. Es ist 4.03 Uhr.
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4: Die A1 Osnabrück-Bremen ist zwischen Bramsche und Neuenkirchen-Vörden wegen Bauarbeiten in beiden Richtungen bis morgen 5 Uhr gesperrt. Die A3 Nürnberg-Frankfurt ist zwischen Würzburg-Randersacker und Heidingsfeld wegen einer Sicherheitsübung bis 5 Uhr in beiden Richtungen gesperrt. Eine Umleitung ist eingerichtet. Die A7 Kassel Richtung Hannover ist zwischen Lutherberg und Hedemünden nach einem Unfall gesperrt. Noch einmal die A7, da ist die Fahrbahn im Elbtunnel gesperrt. Die Umleitung geht bis morgen noch über die B205, A21 und A1. Dann haben wir noch die A10, Dreieck Barnim Richtung Neuruppin. Da ist die Fahrbahn zwischen Oberkrämer und Dreieck Havelland wegen eines Feuerwehreinsatzes gesperrt. Die A48, Dernbach-Koblenz und ist zwischen Dreieck Dernbach, Verzeihung, und Hörgrenzhausen wegen Brückenarbeiten in beiden Richtungen bis morgen früh gesperrt. Umleitungen sind dort eingerichtet. Die A98 Schaffhausen-Weil am Rhein ist zwischen Lörrach Ost und Kandern nach einem Unfall in beiden Richtungen gesperrt. Und Berlin, die A100 Wilmersdorf Richtung Wedding, ist zwischen Dreieck Charlottenburg und Beusselstraße nach einem Unfall ebenfalls gesperrt. Soweit der Verkehr. Ihnen eine gute und sichere Fahrt.
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4: Und die kommt wie immer vom Norddeutschen Rundfunk in Hamburg. Im Studio ist Detlef Karg mit Aktuellem und Hintergründen hier noch bis 6 Uhr. Sorgen, Bedenken, politische Stimmungsmache, der Blick auf das Negative. So liefen die Auseinandersetzungen bei den Olympia-Bewerbungen, vor allem in Hamburg, teilweise auch in Berlin. Mehr Optimismus und Zuversicht und auch Zustimmung hingegen brachten die Bürger in der Region Köln, Rhein-Ruhr und München auf. Eigentlich hätten sich alle ein Beispiel an Paris nehmen können. Denn die letzten Spiele dort haben gezeigt, wie so etwas geht und wie Sport und positive Grundstimmung trotz vieler vorhandener Probleme die Menschen ein wenig mitnehmen und begeistern können. Nun ist es also München geworden. Ab jetzt geht der Blick für das ganze sportliche Deutschland nach vorne und es wird noch einige Jahre dauern, bis die internationale Entscheidung fällt. Über die gestrige Entscheidung in Baden-Baden mehr von Frank Hollmann.
5: Sieger ist München.
6: Im Saal hatten es wohl schon viele geahnt, was Bundespräsident Frank-Walter Steinmeier verkündete. Der deutsche Sport bewirbt sich nach 1972 erneut mit München um olympische und diesmal auch paralympische Sommerspiele. Denn anders als vor 4 Jahrzehnten gehört beides heute fest zusammen, sagt Nico Kappel, Paralympicsieger in Rio vor 10 Jahren.
7: Olympics, Paralympics, die Spiele, olympische und paralympische Spiele, wo man dann fast 10 Minuten braucht, um das einmal durchzusagen. Es ist völlig egal. Ich glaube, wir sind uns alle einig hier. Egal, ob wir von Olympics sprechen, ob wir von den Paralympics sprechen. Wir reden von dem größten Sportevent der Welt.
6: Und das soll wieder nach München kommen. Dazu Kanuslalom in Augsburg, Segeln in Kiel und Fußball in weiteren Städten von Stuttgart bis Nürnberg. Herz aber bleibt der Olympiapark von 72 mit seinem ikonischen Zeltdach. Bayerns Ministerpräsident Markus Söder.
8: Eine der großen Stärken ist dieses One-Village-Konzept. Das war ja auch die Idee, die wir in Paris gesehen haben. Die Pariser Spiele haben eigentlich die Stimmung in Deutschland verändert zu Olympia. Es waren so begeisternde Spiele, alles an einem Ort, innerhalb weniger Sekunden von einem Sportevent zum anderen zu gehen. Du schaust beim Schwimmen in der See, drehst dich um und die Radfahrer fahren vorbei und um die Ecke dann ist das nächste Event. Und deswegen glaube ich, hat das Paris auch uns, auch mich persönlich übrigens, noch total geflasht.
6: Genau dieses Konzept verfolgt auch München. Was es nicht gibt, soll temporär entstehen. Wie bei den European Championships 2022 mit Wettkampfstätten in Messehallen und mitten in der Stadt. Wettkampfstätten, die nach den Spielen wieder verschwinden. So wie in Paris. Da wurde Daria Fafolomeev erste deutsche Olympiasiegerin der rhythmischen Sportgymnastik.
9: Olympia ist auf jeden Fall was ganz Besonderes für jeden Sportler. Es ist der Event, auf den man sich fokussiert und jahrelang arbeitet und dafür wirklich alles gibt, auf den wichtigen Punkt wirklich Bestleistung zu bringen. Und das macht auch das Besondere.
6: Klar ist aber auch, München muss Gas geben, vor allem bei der Infrastruktur, bei Straßen und ÖPNV. 2029 fällt die Entscheidung, wer die Spiele 2036 bekommt. Es könnte München sein, nicht viel Zeit. Der Bundespräsident aber betont die Chancen einer deutschen Bewerbung.
10: Bringen wir unser Land jetzt in Bewegung, um alles zu stärken, was uns verbindet. Stellen wir uns geschlossen hinter unseren Olympiakandidaten. Ich bin überzeugt, wenn wir als Team Deutschland an den Start gehen, dann haben wir beste Chancen, Gastgeber der Spiele zu werden.
4: Sagt Bundespräsident Steinmeier im Bericht von Frank Hollmann aus Baden-Baden.
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4: Genau, die Meinung. Ich wollte gerade schon loslegen. München hat sich also durchgesetzt. Das entspricht einer gewissen Logik, meint Marina Schweizer vom Deutschlandfunk in ihrem Kommentar.
11: Die Olympia-Fans aus München feiern und das zu Recht. Mit einem fast schon lawinenartigen Wahlergebnis hat sich München gegen Köln-Rhein-Ruhr durchgesetzt. Mit 91-50 Stimmen wird München der deutsche Olympia-Bewerber. Kaum jemand, der in den vergangenen Tagen den Wettkampf zwischen den beiden verbliebenen Regionen beobachtet hat, hätte ein so klares Ergebnis erwartet. Es gibt München den Rückenwind, den es jetzt braucht, damit eine deutsche Olympia-Bewerbung überhaupt mal wieder Erfolg haben kann. München ist der logische deutsche Olympiakandidat. Denn die Delegierten im deutschen Sport haben für ihr großes Ziel damit den wohl aussichtsreichsten Bewerber aus Deutschland gewählt. Zwar mag die unterschwellige Erzählung von »Sie kennen uns« innerdeutsch für manchen arrogant klingen, aber es ist eben ein Pfund, dass die letzte deutsche Olympiastadt von 1972 mit ikonischen Sportstätten von damals punkten kann und einer weltweiten Bekanntheit auch durch das Oktoberfest. Bei der Bekanntheit hätte das nur noch Berlin übertrumpfen können. Und das scheiterte eben auch am politischen Widerstand in der Stadt. Übrigens nicht nur durch die Linke im Abgeordnetenhaus, sondern auch mit einer lauernden Olympia-Opposition und einem Volksentscheid am Horizont. München hat das logische Olympia-Konzept. Der Bewerber hat glaubhaft dargestellt, wie Spiele der kurzen Wege wie in Paris funktionieren könnten. Kompakt im alten Olympiapark, nah an der Münchner Innenstadt. Und mit Sportstätten, die zwar dringend renovierungsbedürftig sind, aber zum Großteil schon existieren. Das ist eine Erzählung, die im Internationalen Olympischen Komitee gefallen könnte. Wenig Risiko, dass die Stimmung sich verläuft und die Bilder vom Sportfest nicht so zünden wie gewünscht. Dafür das Potenzial, dass Athleten schnell vom Olympiadorf zu ihren Wettkämpfen kommen. Und dass Zuschauerinnen und Zuschauer es leicht haben, sich von einem Event zum nächsten zu bewegen. Trotz all dem hat die Bewerbung aus Nordrhein-Westfalen München bis zum Schluss zittern lassen. Die Lobby war stark für diese neue Idee der Spiele über eine ganze Region verteilt, auch in bestehenden Sportstätten, mit 17,6 Millionen Tickets und auch noch mit ostdeutschem Kanu- und Segelrevier. Auch wenn offensichtlich bei vielen im Sport das Herz für NRW gestimmt hätte, so hat die Logik bei der Wahlentscheidung offensichtlich bestochen. Denn am Ende wollen im organisierten Sport alle eines: ein positives Votum für Deutschland beim Internationalen Olympischen Komitee. Sie wollen mit einer Olympia-Bewerbung und bestenfalls einem Zuschlag für Deutschland einen Ruck für das Land erzeugen. Sie wollen positiven Patriotismus in Deutschland entfachen, so wie es der Fußball-Bundestrainer Klopp jüngst verkündet hat. Und auch die Politik wünscht sich mit der Olympia-Bewerbung den Schwung für einen generellen Mentalitätswandel. Weniger Schwarzmalerei, mehr "Wir können das". Aufbruchstimmung. Eine Grundlage dafür muss aber eine ehrliche Kommunikation sein, statt pathetischer Superlative. Kosten benennen, so gut man sie absehen kann. Budgets nicht kleinrechnen, Einnahmen nicht aufblasen und auch deutlich machen, dass das Geld für olympische und paralympische Spiele nicht einfach irgendwo nachgedruckt wird, sondern woanders fehlen wird. Das ist der Aufruf an München, den Freistaat und den Bund. Die deutsche Meisterschaft um die Olympia-Bewerbung ist durch. Auf dem internationalen Spielfeld beim IOC wird jetzt ein anderer Wind wehen,
4: meint Marina Schweizer vom Deutschlandfunk. Wir kommen zu einem ganz anderen Thema. Der Papst, er besucht Frankreich für 4 Tage und am 2. Tag hat er in Paris auf der Place de la Concorde eine große Messe vor hunderttausenden Menschen gehalten. Auch die Champs-Élysées waren gesperrt. Insgesamt ist Leo also 4 Tage in Frankreich. Nach Paris stehen noch Lourdes und Metz auf dem Reiseplan. Hendrik Lesser-Villoun, ARD-Korrespondent in Paris, über das große Event gestern in der Hauptstadt.
12: Begleitet von euphorisierten Rufen der Gläubigen und der Zuschauer kam Papst Leo XIV. Im Papamobil die knapp 3 Kilometer lange Strecke der Champs-Élysées heruntergefahren. Ungefähr 800.000 Menschen hatten sich laut Pariser Behörden zwischen Arc de Triomphe und Place de la Concorde versammelt, um bei diesem Spektakel dabei zu sein. Die 1,5-stündige Messe hielt der Papst zu Ehren von Maria. Für französische Katholiken ist sie die wichtigste Schutzpatronin des Landes. Auf der Place de la Concorde wurde sie als Quelle des Heils gefeiert. Die gesamte Messe war durchzogen von Wassermotiven. Auch das Motto des Papstbesuches, damit die Welt Leben hat, bezieht sich darauf. Die Predigt hat Papst Leo XIV. Auf Französisch gehalten.
13: De cette belle ville de Paris, je prie avec fervour.
12: Von dieser schönen Stadt Paris aus bete ich inständig dafür, dass sich das lebendige Wasser des Heiligen Geistes über ganz Frankreich ausbreitet. Ich denke an euch, liebe junge Menschen. Ihr seid die Kirche von heute. Wie schön ist es, eure Begeisterung, eure Tatkraft, euer Engagement und eure Freude in den christlichen Gemeinschaften zu sehen. Ich denke auch an euch, liebe Katechumenen und Neugetaufte, die ihr den Weg des Glaubens, der Bekehrung und der christlichen Initiation beschreitet. In Frankreich entdecken gerade junge Erwachsene den katholischen Glauben neu. In diesem Jahr wurden so viele von ihnen getauft wie seit Jahrzehnten nicht mehr. Vor der Messe hat der Papst auch Neugetaufte und Menschen, die sich bald taufen lassen, sogenannte Katechumenen, getroffen. Auch diese jungen Menschen waren vor Ort.
14: Für mich heute ist es Un moment assez extraordinaire de voir le pape Léon.
12: Es ist einfach ein außergewöhnlicher Moment, den Papst auf den Champs-Élysées mit so vielen Personen zusammenzusehen. Diese Messe ist grandios und etwas wirklich Herausragendes. Für mich ist das Besondere, dass wir hier alle zusammen sind und es sich wirklich nach Gemeinschaft anfühlt. Ich spüre hier ganz viel positive Energie und Spiritualität. Das ist ein großartiges Event und wir hoffen, so etwas nochmal erleben zu dürfen.
15: On espère d'avoir d'autres dans notre vie comme ça.
12: Auf den Champs-Élysées waren Dutzende Großbildschirme aufgebaut worden. Während der Messe wurden über 500.000 Hostien ausgegeben. Dafür waren 3000 sogenannte Kommunionspunkte auf dem Gelände vorgesehen. Die Auswirkungen des Besuchs waren in großen Teilen der Pariser Innenstadt zu spüren. Zahlreiche Metrostationen waren geschlossen, tausende Sicherheitskräfte im Einsatz, ganze Straßenzüge abgesperrt. Vor den Zugängen zu den Champs-Élysées hatten sich lange Schlangen gebildet mit teils sehr langen Wartezeiten. Besucher hatten zeitweise Angst, nicht rechtzeitig zur Messe zu kommen. Nach der Messe hat sich Papst Leo XIV. Auf den Weg nach Lourdes gemacht, ein religiöser Pilgerort rund um die Verehrung von Maria. Dort wird er Sonntag Opfer sexuellen Missbrauchs innerhalb katholischer Einrichtungen treffen. Am Montag ist er dann zum Abschluss seines Besuches in Metz.
16: Henrik Lesser-Velloon war das mit seinem Bericht aus Paris.
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16: Für heute Sonntag, den 27. September. Anfangs über der Mitte, am Nachmittag und Abend auch im Westen und Nordwesten gebietsweise Wolkenfelder, aber es bleibt trocken. Sonst nach Auflösung von Nebelfeldern viel Sonne und nur dünne Schleierwolken. Höchstwerte zwischen 22 und 29 Grad im Südwesten bis 31 Grad, an der See um 20 Grad und es weht ein schwacher bis mäßiger Wind aus Süd bis Südost. Die Temperaturen deutscher Städte zur Stunde: in Kiel 8 Grad, Hamburg 11 Grad, Rostock 6 Grad, Hannover 12 Grad, in Berlin 13 Grad, Kassel 13 Grad, Münster 12 Grad, Köln 13 Grad, in Frankfurt am Main 11 Grad, Erfurt 10 Grad, auch in Saarbrücken 10 Grad, Nürnberg 8 Grad, Dresden 9 Grad, Stuttgart 10 Grad, Freiburg 10 Grad und München 9 Grad. Und wir blicken auf die Uhr an diesem noch sehr frühen Sonntagmorgen. Es ist 4.17 Uhr.
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16: Ja, für die einen ist es die Nacht, für die anderen ist es der Morgen. Nach der Wahl zum Abgeordnetenhaus am vergangenen Sonntag in Berlin ist ja die Linke mit fast 26% stärkste Kraft geworden und hat damit einen Regierungsauftrag. Auf einen Sonderparteitag an diesem Wochenende, da haben die Delegierten entschieden, dass es mit den Grünen und der SPD Sondierungsgespräche geben soll. Ist die Berliner Linke regierungsfähig? Darüber hat mein WDR-Kollege Andreas Bursche mit Professor Stefan Marschall von der Universität Düsseldorf gesprochen. Seine These: Die Linke leidet derzeit unter einem gewissen Wachstumsschmerz. Aber warum ist das so?
17: Ja, die Schmerzen sind schon seit geraumer Zeit da. Die kommen daher, dass die Linke in den letzten Jahren extrem an Mitgliedern gewonnen hat, also größer geworden ist, gewachsen ist. Aber dieser Mitgliederzuwachs war auch durchaus mit Problemen verbunden. Denn es ist so, dass sich die Mitgliedschaft verdoppelt hat. Es sind neue Mitglieder dazugekommen, die bestimmte Erwartungen haben an die Partei, die die Parteiarbeit nicht so kennen. Und das kann zu Spannungen innerhalb der Linken führen.
18: Okay, und auch zu so fragwürdigen Aussagen oder sich mit Clan-Chefs ganz gut verstehen? Also würden Sie das damit reinrühren?
17: Ja, das kann auch da hineinpassen. Also was wir sehen können, ist, dass die neuen Mitglieder der Linken jünger geworden sind, weiblicher, urbaner, akademischer. Und da sind auch Positionen jetzt vertreten, die vielleicht durchaus radikaler sind, die in Bereiche hineingehen, die für die alte Linke nicht akzeptabel waren. Und insofern sind diese Vorfälle, die zu beobachten waren, durchaus auch so einzuordnen.
18: Aber wir sprechen beide von dem Thema Antisemitismus-Problem, was ja die Woche jetzt auch gut hochgekocht ist. Und die Nähe zu Clankriminalität, das sind auch so die Themen, wo Sie sagen, ja, das ist das, was ich ausgemacht habe als Problem.
17: Ja, tatsächlich. Ja, genau, tatsächlich, sorry. Das ist die vor allem diese Antisemitismusfrage, die die Linke sehr stark beschäftigt, und zwar deswegen, weil tatsächlich auch sehr stark pro-palästinensische Gruppierungen jetzt vertreten sind innerhalb der Partei Die Linke. Und das ist etwas, was von außen sehr kritisch wahrgenommen wird und was ja zu diesen entsprechenden Vorfällen geführt hat und was die Frage aufwirft, wie es denn letzten Endes Die Linke mit dieser Problematik hält und was sie dagegen tun wird und was sie überhaupt dagegen tun kann.
18: Aber das klingt so ein bisschen nach so einem Hinterbänklerproblem. Der Bundestagsabgeordnete, der da nun ja ziemlich offensichtlich Kontakte ins Clan-Milieu hat, zumindest mit denen fröhlich über Instagram Direct Messages geschrieben hat, das ist ein Bundestagsabgeordneter, das ist Ferhat Kocak. Der ist auch ziemlich weit nach vorne gestellt worden, auch im Berliner Wahlkampf. Der ist ja jetzt nicht aus Versehen dabei. Also warum ist der zum Beispiel noch in der Fraktion, wenn man es ernst meinen würde?
17: Ja, das stellt sich genau als Frage. Und da gibt es ja auch innerhalb der Linken entsprechend Kritik und Hinweise, dass man so nicht vorgehen kann und dass hier etwas passieren muss. Und da sieht man genau diesen Konflikt zwischen der alten Linken, also denen, die schon länger dabei sind und die genau das jetzt entsprechend auch fordern, und der neuen Linken, wo es entsprechende Widerstände gibt gegen genau solche Maßnahmen oder dagegen, das in dieser Form dann aufzuarbeiten. Also generell ist es so, dass hier eine Riesenspannung ist und dass man tatsächlich von außen deswegen auch auf solche Fälle, auch auf Hinterbänkler schauen wird und schauen wird, ob die Linke ihren Laden im Griff hat, was Antisemitismusbekämpfung angeht.
18: Jetzt haben wir auf diesem Sonderparteitag auch die Bundeschefin gehört, Ines Schwertner. Und die spricht aber von Angriffen auf die Partei. Man hat viel gehört von rechte Kampagne gegen die Linke in Berlin. Einer hat sogar gesagt, er würde sich die vielbeschworenen rot-grün versifften Medien wünschen, wenn man sie mal braucht. Das heißt, es dauert noch ein bisschen, bis dieser Reflexionsprozess eingesetzt hat oder es auch am Ende, na sagen wir mal, Konsequenzen gibt?
17: Also ich glaube, was jetzt passiert ist, dass man den Schwung nutzen möchte aus der Wahl. Und die Kritik, die von außen kommt, die führt zu einer gewissen Wagenburg-Mentalität jetzt bei den Linken und zu einer erhöhten Bereitschaft jetzt auch tatsächlich zu sagen, wir wollen den Politikwechsel, wir wollen Elif Erab dann auch als Bürgermeisterin sehen. Und von daher ist es so, dass das jetzt auch genutzt wird von der Parteiführung, um genau diesen Prozess anzuregen, zu starten, die Sondierungsgespräche und eventuell der Koalitionsverhandlung, sodass diese Widerstände, die es ja auch gibt gegen entsprechende Regierungsbeteiligung oder sogar Regierungsverantwortung der Linken, dass diese Widerstände auch erst einmal keine Rolle spielen. Sie werden aber vielleicht später nochmal eine Rolle spielen, wenn es dann zum Regieren kommt.
18: Das heißt, ich verstehe Sie richtig, Sie sagen, dieser Wachstumsschmerz,

0: Dafür werden viele Gründe genannt. Dafür ist jetzt hier kein Platz. Nun geht das CSU-geführte Bayern einen strategischen Schritt in diese Richtung und schafft ein eigenes Jugendministerium, das sich gezielt um die Belange der jungen Menschen kümmern soll. Der neue Minister heißt Manuel Knoll und ist 36 Jahre alt. Was kann er künftig tun? Welche Kompetenzen wird er haben? Mehr darüber von Melanie Marx.
1: Noch kommt Manuel Knoll als Besucher in die Staatskanzlei.
2: Ich muss mir das ganz kurz rein in mein Auto anmelden, sonst.
1: Es ist Donnerstagmorgen. Knoll kommt gerade aus seinem Stimmkreis in Schwaben. Er ist 36, Landtagsabgeordneter, Vorsitzender der Jungen Union in Bayern. Als solcher hat er immer wieder generationengerechte Politik angemahnt, etwa das Herzensprojekt Söders, die Mütterrente, kritisiert. Jetzt will Söder Knoll ins Kabinett holen, als Staatsminister für Jugend und Demokratie. In wenigen Minuten hat Knoll dazu seinen ersten Termin in der Staatskanzlei.
2: Und freue mich auf Gespräch, damit sich einfach ein bisschen zeigt, wie das dann genau ausschaut.
1: Denn sein Ministeramt wird gerade neu geschaffen.
3: Meine sehr verehrten Damen und Herren.
1: Rückblick, Klosterbanz am Montag. Die CSU-Fraktion kommt zur Klausur zusammen, am Tag nach den Wahlen in Mecklenburg-Vorpommern und Berlin. In der Hauptstadt hat Die Linke gerade bei jungen Menschen bis 34 Jahre mehr als 40% erzielt. CSU-Chef Markus Söder reagiert darauf, nennt Die Linke dort teilextremistisch und ergänzt.
3: Und umgekehrt, es gibt auch bei uns Umfragen, dass viele junge Menschen zur AfD neigen. Das ist eine Herausforderung. Ich möchte, dass junge Menschen bei uns bei der Demokratie bleiben.
1: Deswegen will er einen Jugendminister schaffen, dafür innerhalb der Staatskanzlei umbauen. Der Minister soll ein Signal senden.
3: Vor allen Dingen ist seine Aufgabe, Tag und Nacht unterwegs zu sein, für Demokratie und Ansprechpartner für die Jungen zu sein.
1: Zwar seien Wahlergebnisse nicht damit gleichzusetzen, wie Jugendliche zur Demokratie stehen, sagt Regina von Görz von der Bertelsmann Stiftung, aber viele junge Menschen fühlten sich politisch kaum wahrgenommen. Hier könnte ein Jugendminister ansetzen, Jugendbeteiligung absichern, Jugendthemen im Querschnitt der Regierung pushen. Jugendpolitik ist eigentlich Aufgabe des Sozialministeriums. Für Jugendarbeit stehen in diesem Jahr rund 42,8 Millionen Euro zur Verfügung. Die jungen Freien Wähler warnen bereits, es dürfe kein Minister zweiter Klasse werden, ohne eigenes Haus und Budget. Jugendarbeit dürfe kein Feigenblatt für parteistrategische Machtspielchen sein. Und was sagt der designierte Minister dazu? Den Vorwurf der Parteipolitik weist er zurück.
2: Und da sehe ich mich jetzt eben nicht als Minister, der nur JU-Position einbringt, sondern als jemand, der da eben für unser politisches System versucht, Ideen einzubringen, wie wir es insgesamt stabilisieren und konsolidieren können.
1: Bloß mit welchen Befugnissen, Mitteln und Personal Knoll diese Ideen umsetzen kann, das ist noch offen. Kommende Woche soll Knoll vereidigt werden.
0: Melanie Marx war das aus München.
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5: Mit Ina Kast. München ist die deutsche Olympiabewerberstadt für Spiele in den Jahren 36, 40 oder 44. Die bayerische Landeshauptstadt hat sich mit ihrem Konzept gegen die Konkurrenz Köln-Rhein-Ruhr durchgesetzt. Damit hat jetzt auch der Deutsche Olympische Sportbund um Präsident Thomas Weikert Klarheit. Es heißt Helles statt Kölsch.
6: Für mich passt das. Es waren zwei hervorragende Bewerbungen. Der Souverän hat entschieden und jetzt gehen wir positiv an die ganze Geschichte ran. Jetzt beginnt München zu planen oder weiter zu planen. Sehr zufrieden mit dem Ergebnis und ich denke, ein bisschen traurig natürlich für die Bewerber in Köln, aber so ist es nun mal in der Demokratie.
5: Und nicht nur München freut sich, auch Kiel, denn dort würden im Falle des Zuschlags die Segelwettbewerbe stattfinden. Zum Fußball. Im DFB-Pokalwettbewerb der Frauen haben die ersten sechs Bundesliga-Clubs das Achtelfinale erreicht. Mächtig ärgern müssen sich die Spielerinnen von Zweitligist Turbine Potsdam, die gegen Bundesliga-Aufsteiger Stuttgart auf dramatische Weise mit 2:3 nach Verlängerung verloren haben. Lars Becker mit dem Spielfilm.
7: Ausgeglichene erste Halbzeit mit der Führung in der 44. Minute durch Madeleine Smith für Potsdam. In die Drangperiode des Favoriten Stuttgart hinein das 2:0 in der 71. Minute Leonie Preußler. Dann der Gamechanger in dieser Partie, 81. Minute, glattrot wegen einer Tätigkeit gegen die Turbinespielerin Talia Diaz de Sousa. Anschlusstreffer Verena wieder, 84. Minute und 90+4 Mira Aruna mit dem 2:2. Dann in der Nachspielzeit der entscheidende Treffer durch Chantal Hagel zum Weiterkommen für Stuttgart. Turbine versucht in Unterzahl alles, wollte einen Elfmeter haben, traf noch den Pfosten. Am Ende das Bittere aus für Turbine Potsdam, 2:3 nach Verlängerung gegen Stuttgart.
5: In der Formel 1 fand das Rennen zum großen Preis

0: von Aserbaidschan ungewöhnlicherweise am Samstag und nicht am Sonntag statt. Grund dafür ist der Nationalfeiertag in Aserbaidschan. Überraschend war der Ausgang. Der WM-führende Antonelli kam nicht über Platz 5 hinaus. Sieger wurde in Baku sein Mercedes-Teamkollege George Russell. Achim Scheust, unser Formel-1-Reporter, macht dieser Erfolg von Russell die WM wieder spannender?
1: Ja, für George Russell war es der erste Rennsieg nach 3 Monaten, aber sein Rückstand in der WM-Gesamtwertung auf seinen Teamkollegen Kimi Antonelli beträgt immer noch 66 Punkte. Das Wochenende in Baku war somit vor allem ein moralischer Sieg für den Briten. 8 Rennen stehen jetzt noch aus. Der Italiener bleibt Topfavorit auf den Titel und ich wage mal die wahrscheinlich gar nicht so kühne Prognose, dass der Weltmeister am Ende im Mercedes sitzen wird und wenn es so weitergeht, ein erst 20 Jahre alter Italiener sein wird. Die Mercedes-Dominanz in diesem Jahr ist und bleibt beeindruckend. Keine große Rolle übrigens spielten in Baku die Ferraris. Charles Leclerc und Lewis Hamilton, das der Vollständigkeit halber noch, belegten die Plätze 4 und 6.
0: Bei den Straßenrad-Weltmeisterschaften im kanadischen Montreal hat Franziska Koch im Straßenrennen eine Medaille verpasst. Holger Gerska.
2: Fast 6 Minuten nach der neuen Weltmeisterin Demi Wollering kreuzte die beste deutsche Fahrerin die Ziellinie, Franziska Koch auf Platz 10. Dabei fehlten ihr bei der Tempoverschärfung der Niederländerinnen 3 Runden vor dem Ende bergauf nur wenige hundert Meter, um mit den Allerbesten mitzufahren. Aber die deutsche Meisterin überspannte dabei etwas den Bogen und verpasste letztlich auch die Gruppe der Verfolgerinnen.
3: Natürlich eine Medaille, das war der große Traum. Aber wenn man auf das Ergebnis guckt, die 9 Fahrerinnen, die vor mir sind, das sind halt alles Weltklasse-Fahrerin und der Kurs war halt wirklich die stärkste Gewinnte und deswegen kann ich sehr, sehr stolz auf den 10. Platz sein.
2: Liane Lippert wurde 14. Antonia Niedermeyer fuhr als Helferin auf Platz 28. Beide konnten der entscheidenden Attacke eingangs der letzten Rennstunde gar nicht folgen. In Summe für die eigentlich sehr stark aufgestellte deutsche Mannschaft also ein ernüchterndes Resultat.
0: In der Handball-Bundesliga bleibt Flensburg nach einem unentschiedenen Spitzenspiel gegen den 2. THW Kiel Tabellenführer. Der deutsche Meister Magdeburg gewann hoch gegen Bietigheim und die MT Melsungen hat bei den Rhein-Neckar-Löwen verloren. Und ein Spektakel haben die englischen Fußballfans im Wembley-Stadion in London gesehen. Allerdings nicht mit dem erwünschten Ergebnis, denn in der Nations League musste sich England dem Weltmeister Spanien nach einer 2-1-Führung noch mit 2-3 geschlagen geben. Heute Abend trifft Deutschland mit Bundestrainer Jürgen Klopp in Augsburg auf Griechenland.
4: Und das war der Sport mit Ina Kast.
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6: Um 4.30 Uhr mit Ronald Lessig. Bundesaußenminister Wadephul hat sich am Rande der UN-Vollversammlung in New York mit seinem russischen Amtskollegen Lavrov getroffen. Es war das erste direkte Gespräch zwischen Außenministern beider Länder seit mehr als 4,5 Jahren. In den ARD-Tagesthemen sagte Wadephul, obwohl das Treffen kein Ergebnis gebracht habe, sei es wichtig, miteinander zu sprechen.
7: Ich wollte klar machen, nach dem Vorfall in Leipzig, der ja sehr gefährlich war, eine Drohne, die wirklich hätte Flugzeuge zum Absturz bringen können, ist durch russische Hände dort in den Einsatz gebracht worden. Nur durch glückliche Zufälle ist das verhindert worden. Ich wollte Russland sagen, dass damit eine Grenze überschritten wurde. Und ich habe unsere Unterstützung für die Ukraine deutlich gemacht, die völlig ungebrochen ist und Russland aufgefordert, jetzt an den Verhandlungstisch zu kommen.
6: Bundesaußenminister Wadephul. Händler müssen Verbraucherinnen und Verbraucher ab heute mit einem klaren EU-einheitlichen Hinweis über ihre gesetzlichen Gewährleistungsrechte informieren. Das gilt sowohl für den stationären Handel als auch für Online-Händler. Katrin Schmidt erklärt, worum es genau geht.
8: Es geht vor allem um eine bessere, klarere und europaeinheitliche Information beim Kauf, ganz egal, ob es online ist oder im Geschäft ist. Händler müssen also aktiv und nicht erst auf Nachfrage darüber informieren, dass Kundinnen und Kunden 2 Jahre Gewährleistung haben. Und zwar ist es so, die Kunden haben dieses Recht bei Waren, die in der EU verkauft werden, gegenüber dem Händler. Also der muss sich um Reparatur kümmern, wenn zum Beispiel ein Spielzeug schon nach ein paar Tagen den Geist aufgibt oder ein neues T-Shirt beim ersten normalen Tragen einfach reißt.
6: Bundesinnenminister Dobrindt fordert mehr Befugnisse für die europäische Grenzschutzagentur Frontex. Bei einem Treffen mit anderen europäischen Innenministern in München plädierte Dobrindt unter anderem dafür, Frontex bei sogenannten Rückführungen von Migranten stärker einzusetzen Und zwar bevor die Menschen die EU bereits erreicht haben. Das sei notwendig, um auf plötzlich steigende Zahlen von Migranten reagieren zu können, ohne in reguläre Asylverfahren einsteigen zu müssen, sagte Dobrindt dem BR. Im Nordosten der USA hat ein heftiger Sturm für Überschwemmungen und Stromausfälle gesorgt. In New York wurde ein Mann von einem umstürzenden Baum erschlagen. Zeitweise waren in mehreren Bundesstaaten über 100.000 Haushalte ohne Strom. Im Flugverkehr gab es viele Ausfälle und Verspätungen. Konzerte und Veranstaltungen wurden abgesagt. Die Gouverneure von New York und New Jersey hatten vorgestern für mehrere Gebiete den Notstand ausgerufen, darunter New York City. Das Wetter in Deutschland. Am Tage im Südosten und in der Mitte sonnig, im Norden zeitweise bewölkt, bei bis zu 18 Grad an der Ostsee und bis 29 Grad im Südwesten. Am Montag im Nordwesten vereinzelt Schauer, im Südosten heiter, 18 bis 31 Grad und am Dienstag Sonne und Wolken, stellenweise etwas Regen, 20 bis 31 Grad. Das waren die Nachrichten.
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4: Die A3 Nürnberg-Frankfurt ist zwischen Würzburg-Randersacker und Heidingsfeld wegen einer Sicherheitsübung noch bis 5 Uhr in beiden Richtungen gesperrt. Eine Umleitung ist eingerichtet. Die A3 Frankfurt Richtung Köln ist in Höhe Dietz nach einem Unfall gesperrt. Die A7 Kassel Richtung Hannover ist zwischen Lutherberg und Hedemünden jetzt wegen Bergungsarbeiten gesperrt. Und dann haben wir noch eine Unfallmeldung. Die A98 Schaffhausen-Weil am Rhein ist zwischen Lörrach Ost und Kandern nach einem Unfall in beiden Richtungen gesperrt. Und Berlin, die A100 Wilmersdorf Richtung Wedding ist zwischen Dreieck Charlottenburg und Beusselstraße nach einem Unfall ebenfalls weiterhin gesperrt. Das war's aktuell vom Verkehr. Ihnen eine gute und sichere Fahrt.
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4: Mit Detlef Karg im Studio. Willkommen. Für die Linkspartei war es das große Thema im Wahlkampf, die Enteignung von Wohnungskonzernen. Genauer gesagt, die Vergesellschaftung gegen Entschädigung. Bei einem Volksentscheid vor über 5 Jahren hatte eine Mehrheit der Abstimmenden in Berlin dafür gestimmt. Die Linke, die Wahl in Berlin gewonnen hat, will das nun umsetzen. Der Senat davor hat das nicht getan, denn es gibt erhebliche rechtliche Hürden und das Ganze ist für Berlin eigentlich unbezahlbar. Und würde das Mieten dadurch wirklich günstiger? Entstehen neue Wohnungen? Dadurch automatisch nicht. Wer profitiert davon? Vor allem die Menschen, die bisher in diesen Wohnungen leben und das natürlich auch weiterhin tun wollen. Um diesen ganzen Komplex geht es heute im Plus-Minus-Podcast. Anna Planken und David Alf schauen darin auch auf andere Vorschläge, wie neuer Wohnraum geschaffen werden könnte.
9: Jeder dritte deutsche Haushalt ist nach einer aktuellen Studie überlastet, und zwar von seiner Kaltmiete und den Heizkosten.
10: Okay, dass das mit dem bezahlbaren Wohnen bei uns ein Problem ist, das wissen und merken wir ja alle. Aber diese Zahl, also jeder dritte Haushalt, das ist schon krass.
9: Es geht ums Wohnen. Und wir haben gerade diese Zahl gehört, dass ein Drittel der Leute sagt, boah, ey, das kann ich einfach nicht mehr. Die Menschen ächzen unter hohen Mieten. Und dann ist es ja eigentlich super, wenn Politiker uns entlasten wollen. Nur ob am Ende auch wirklich das rauskommt, ist immer die Frage.
10: Das ist die Frage. Und ich finde es diese Woche deshalb umso spannender. Du hast dir angeschaut, wie das funktionieren soll, was die Partei Die Linke vor der Berlin-Wahl gefordert hat. Ich bin gespannt.
9: Die Partei Die Linke mit ihrer Spitzenkandidatin Elif Eralp hat am Sonntag die Wahl zum Berliner Abgeordnetenhaus gewonnen. Unter anderem auch, weil sie eine krasse Sache versprochen hat. Sie will große Immobilienkonzerne in Berlin enteignen.
10: Und das ist ja einfach mal eine Ansage, ne? Und sowas hat es, soweit ich weiß, in diesem großen Stile auch noch nicht gegeben in der Bundesrepublik. Und nicht nur das. Das ist ja eigentlich auch gegen alles, was die Politik in den vergangenen Jahren gemacht hat. Da wurden hunderttausende staatliche Wohnungen privatisiert, von der Bahn, vom Bund. Und jetzt wieder andersrum. Da frage ich mich, warum?
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9: Enteignung von Immobilienkonzernen. Ist das das Mittel der Wahl gegen zu hohe Mietkosten? Klären wir jetzt. So. Was ist überhaupt geplant? Die Partei Die Linke will vor allem die Wohnungskonzerne enteignen, die mehr als 3000 Einheiten im Raum Berlin haben. Das ist dann vor allen Dingen ein Konzern, Vonovia heißt der. Insgesamt sollen so über 200.000 Wohnungen betroffen sein.
10: Okay, aber wie kommen die eigentlich überhaupt auf diese sehr radikale Idee?
9: Die Linke sagt, sie setzt damit den Willen des Volkes um. Es gab tatsächlich einen Volksentscheid zu dem Thema im Jahr 2021 und da war die Mehrheit für genau so eine Enteignung. Der Plan ist jetzt, es soll eine Art Anstalt des öffentlichen Rechts ins Leben gerufen werden und die soll dann die Wohnung übernehmen und vermieten und zwar ohne damit Profit zu machen. Das ist nämlich die Hauptkritik der Partei an den Wohnungsgesellschaften, dass sie auf Kosten der Mieter spekulieren. Mieten immer weiter nach oben treiben, um am Ende ja die Renditen zu steigern. Ja, man muss sagen, Vonovia ist börsennotiert und Aktionäre wollen natürlich hohe Gewinne sehen.
10: Okay, und da will die Linke jetzt ansetzen mit der Forderung, kein Privateigentum an Produktionsmitteln wie Grund, Boden und so weiter. Das gehört der Allgemeinheit, sagen Sie, damit es gerechter zugehe.
9: Ja, und am Wohnungsmarkt will man jetzt mal anpacken. Die Idee, wenn diese Anstalt des öffentlichen Rechts diese gut 200.000 Wohnungen übernimmt, dann kann die Gemeinschaft bestimmen, wie hoch die Mieten sein sollen oder eben wie niedrig. Die Partei Die Linke hofft, dass sich günstige Mieten dann von diesen verstaatlichten Wohnungen auch auf den gesamten Mietmarkt auswirken. Dass der Mietspiegel insgesamt dann nach unten gedrückt wird, weil dann auch andere Wohnungen günstiger werden.
10: Weil die Leute in den restlichen Wohnungen denken, ja, ich bin doch nicht blöd, ich zahle ja nicht mehr Miete als die Leute in den staatlichen Wohnungen.
9: Das ist die Idee, Gemeinschaftseigentum anstelle von privaten Investoren.
10: Ich frage mich halt, Unternehmen einfach so ihr Eigentum wegzunehmen, ist das überhaupt möglich?
9: Eigentlich ist eine wichtige Frage. Ne? Gibt es im Grundgesetz nämlich Artikel 14 und 15 die Regeln, dass mit dem Privateigentum und die schützen Privateigentum auch. Aber es gibt ein juristisches Hintertürchen, nach dem der Staat sich Eigentum holen kann, wenn das, Achtung Zitat, im allgemeinen Interesse ist und dem sozialen Wohl dient. Das muss dann aber erst eigentlich einwandfrei festgestellt werden. Außerdem muss der ehemalige Eigentümer dafür entschädigt werden.
10: Die Linke sagt dazu, Immobilienkonzerne enteignen, das ist ja im allgemeinen Interesse.
9: Ja, und das ist echt spannend, denn es gibt zwei Dinge, die klingen ähnlich, sind aber völlig anders. Das ist auf der einen Seite die Enteignung, von der ich gerade erzählt habe. Und dann gibt es auf der anderen Seite eine Vergesellschaftung. Und das ist das, was die Linke in ihr Wahlprogramm geschrieben hat. Und diese Vergesellschaftung ist viel einfacher als eine Enteignung, weil bei der Vergesellschaftung muss der Staat nicht dieses Gemeinwohl nachweisen und als Begründung ranziehen. Und unter dieser Überschrift Vergesellschaftung könnte Berlin die Wohnungsgesellschaften enteignen und müsste dafür eine viel kleinere Entschädigung zahlen.
10: Ah, krass. Und wenn du sagst kleinere Entschädigung, wie groß ist da der Unterschied?
9: Monsterkrass. Bei der Enteignung rechnet der Landesrechnungshof, dass Berlin den Wohnungsgesellschaften den tatsächlichen Marktwert bezahlen müsste. Das wären mehr als 42 Milliarden Euro.
10: Okay, mehr als 42 Milliarden zu wie viel Euro bei dieser anderen Form der Vergesellschaftung?
9: Das ist echt krass, halte ich fest. Die Partei Die Linke sagt, bei einer Vergesellschaftung rechnet sie ungefähr mit Kosten von 25 Milliarden Euro.
10: Okay, das ist wirklich mal ein Unterschied.
9: Fett, ne?
10: Aber auch 25 Milliarden Euro sind ja super viel Geld. Also meine Oma würde jetzt sagen, ja, die musst du erstmal haben. Woher soll das Geld kommen?
9: Die muss vor allen Dingen so ein Klammerstadtstaat wie Berlin mal haben. Ne? Die sind auch nicht bekannt dafür, dass sie vor Geld kaum laufen können. Und es ist auch alles noch nicht so ganz geklärt. Das Linken-Konzept sieht vor, dafür Kredite aufzunehmen und die dann über viele Jahre gestreckt langfristig über die Mieteinnahmen abzubezahlen.
10: Okay, aber mal abgesehen von den finanziellen Modalitäten, das hört sich ja insgesamt nach einem krassen staatlichen Eingriff an. Und da frage ich mich immer noch, kann und darf die Politik sowas einfach beschließen?
9: Ja, darf sie. Es gibt regelmäßig Enteignungen, zum Beispiel für Straßenprojekte. 127 Enteignungsverfahren hat das Bundesverkehrsministerium allein im Jahr 2022 angemeldet. Es gab sowas auch, kennt man von den Dörfern im Braunkohlentagebaugebiet. Das war dann schon größerer Stil. Aber dass ganze Konzerne enteignet werden, hunderttausende Wohnungen vergesellschaftet, das ist echt eine neue Kategorie. Wenn das jetzt wirklich so umgesetzt wird, dann dürften sich garantiert in den nächsten Jahren auch einige deutsche Gerichte damit beschäftigen.
10: Okay, verstehe. Dann frage ich nochmal andersrum. Ist dieser Plan wirklich politisch durchsetzbar?
9: Das ist auch eine wichtige Frage, denn es gibt erhebliche Widerstände, muss man ganz klar sagen. Die Gefahr ist halt, dass man da in so eine Debatte reingerät nach dem Motto, guck mal her, in diesem Land ist man als Unternehmen gar nicht mehr sicher, dass man sein Eigentum so behalten darf. Die nehmen einem das Geld weg. Deshalb ist zum Beispiel auch Bundeskanzler Friedrich Merz komplett dagegen.
11: Es geht vor allem darum, an die internationalen Investoren eine klare Botschaft zu senden, die da lautet, es gibt in Deutschland keine Enteignungen von privatem Eigentum.
9: Deshalb plant die Bundesregierung jetzt ein Gesetz, dass solche Enteignungen auf Landesebene gar nicht mehr möglich sein sollen. Merz macht da gerade echt ziemlich Druck. Auch von der SPD in Berlin, zumindest von einigen Vertretern, hat man das schon gehört, dass sie absolut dagegen sind. Und eins ist auch klar, ohne die SPD und auch ohne die Grünen wird die Partei Die Linke in Berlin tatsächlich nicht regieren können.
10: Okay, dann fasse ich mal zusammen. Es gibt einen rechtlichen Kniff, mit dem man große Wohnungskonzerne sehr vielleicht enteignen könnte. Mhm. Das gefällt vielen aber nicht. Mhm. Man müsste da politisch mit der Brechstange ran.
9: Mhm.
10: Und da frage ich mich dann auch, wie groß ist denn eigentlich der Effekt? Also wie stark sollen die Mieten denn sinken, wenn die Wohnkonzerne enteignet werden?
9: Ja, ist auch unklar. Es gibt eine Veröffentlichung der Partei Die Linke, in der von 16% weniger die Rede ist. Das gilt aber jetzt nur für die enteigneten Wohnungen. Der Mietspiegel insgesamt würde wahrscheinlich deutlich weniger zurückgehen, wenn er denn überhaupt zurückginge. Denn es gibt Experten, die sagen, es passiert garantiert das komplette Gegenteil. Durch so eine Enteignung, da gibt es ja keine einzige zusätzliche Wohnung in Berlin. Die wird ja nicht gebaut. Das Angebot steigt, wahrscheinlich sogar umgekehrt, werden viele Bauinvestoren abgeschreckt und es könnten sogar weniger Wohnungen gebaut werden. Und das würde dann sogar die Mieten steigen lassen.
10: Ich überlege mal laut. Effekt unklar, juristisch wackelig, politisch womöglich nicht durchsetzbar. Könnte man denn nicht einfach anders irgendwie ansetzen? Es gibt ja die Mietpreisbremse. Die soll doch verhindern, dass Vermieter einfach jeden beliebigen Preis verlangen. Haben wir übrigens auch mal eine Folge zu gemacht? Kann man inzwischen sagen, ob die funktioniert?
9: Naja, zumindest, wir haben ja auch in der Folge diese heiße Diskussion abgebildet. Es wird immer noch über diese Mietpreisbremse heiß gestritten. Was bringt sie, was bringt sie nicht? Es haben mehrere Wirtschaftsinstitute haben das ausgerechnet und haben gesagt, da ist ein Effekt zu sehen von ein paar Prozent. Also ein paar Prozent, um die die Miete weniger erhöht wird als ohne Mietpreisbremse. Vielleicht kann man es so zusammenfassen, in vielen Fällen hält diese Mietpreisbremse Vermieter zumindest davon ab, zu sehr Gas zu geben bei Mieterhöhungen.
10: Aber insgesamt auch nicht der ganz große Wurf, um bezahlbaren Wohnraum und zwar überall zu garantieren. Es scheint ja generell so, als gäbe es diesen großen Wurf einfach nicht. Ne? Mietregeln und Sozialwohnungen schützen dich vor Extremmieten, lösen aber nicht das Problem, dass du überhaupt eine passende Wohnung findest. Langfristig entscheidet also vor allem die Frage, schaffen wir es irgendwie, mehr Wohnraum schneller und günstiger auf den Markt zu bringen?
9: Und da gibt es einen Vorschlag, der genau da ansetzt, nämlich beim Schaffen von zusätzlichem Wohnraum. Die Rede ist davon, wir haben doch so viele Büros und Gewerberäume, ne? Kann man die nicht umwandeln in Wohnraum? Und dazu haben wir heute einen Experten ins Studio geholt, der genau versucht, dieses voranzutreiben. Professor Dr. Rudolf Hehl aus München. Er ist Architekt, Stadtplaner, außerdem Mitglied im Bund Deutscher Architekten und Architektinnen. Hallo, Herr Hehl.
12: Hallo zusammen. Also erstmal keine Titel. ich bin im BDA, im Bund Deutscher Architekten, Referent für Wohnen und Standards. Wohnen ist ein Thema, das mich seit meiner Diplomarbeit sehr stark beschäftigt. Und wie kann man da rangehen? Und da schien mir die Umwandlung von Büros zu Wohnen sehr gut geeignet, weil es einen großen Hebel hat und weil die Flächen einfach leer stehen.
9: Ja.
12: Wir sprechen in Deutschland von 8 bis 9 Millionen Quadratmeter Wohnfläche, Tendenz steigend.
9: Und das also mal umgerechnet, so, Herr Hehl, spannen Sie uns nicht auf die Folter. Wie viele Wohnungen zusätzlich wären denn drin, wenn wir alles in Wohnraum umbauen, was da Sinn ergibt aus Ihrer Sicht?
12: Gut, Sie können nicht jeden Bürobau in Wohnen umwandeln. Also in einem reinen Gewerbegebiet macht das keinen Sinn. Aber wenn man diese 9 Millionen Quadratmeter nimmt, dann resultieren daraus theoretisch gut sieben Millionen Quadratmeter Wohnfläche. Und wenn Sie das jetzt mit einer durchschnittlichen Wohnfläche von 75 Quadratmetern nehmen, dann hätten Sie fast 100.000 Wohnungen. Mhm. Und alle führenden Marktforschungsinstitute sind sich einig, dass man ein Drittel sofort umwandeln kann. Also gut 30.000 Wohnungen könnten Sie sofort. Und wenn Sie kleine Wohnungen, der Bedarf ist ja, da sind sich auch alle Marktforschungsinstitute einig, der Bedarf geht vor allem Richtung Kleinwohnungen, um die 45 Quadratmeter, mhm, dann hätten Sie 50.000 Wohnungen.
9: Okay, sofort. Und was sind denn das jetzt für Gebäude, in die ich dann mit meinem Bett einziehen muss? Sie haben gerade schon gesagt, in einem reinen Gewerbegebiet macht das keinen Sinn, aber muss ich dann in so einen unwirtlichen Büroturm oder in so ein Shoppingcenter rein oder was haben Sie da vor Augen?
12: Man kann wirklich alles umwandeln und es gibt eigentlich keine unwirtlichen Gebäude. Wer einmal in so einem Loft war und die den Charme von so einem Loft kennengelernt hat, der will nicht mehr in einen Standardwohnungsbau zurück. Okay. Das kann man einfach erstmal so, das behaupte ich auch so, auch eine 60er-Jahre-Kiste kann wirklich gut zu bewohnen sein und sehr cool. Und es gibt genügend Leerstände auch in guten Lagen. Also denken Sie an die ganzen Versicherungsgebäude, AOK-Stellen, mhm, Postbanken, diese Waschbetonkisten, die überall rumstehen, die können Sie umwandeln, das ist kein Thema.
10: Und dieses Umwandeln, wie schwer bzw. wie aufwendig ist es denn bei solchen Gebäuden, Wohnungen daraus zu machen?
12: Das hängt ein bisschen von der Epoche ab. Und bis 1990 wurde sehr viel Asbest verbaut. Wenn Sie ein Gebäude haben, mit dem Asbest vorkommt, dann haben Sie erstmal einen Kostenpunkt, den Sie einkalkulieren müssen. Dann gibt's bis 1977 keine Wärmedämmungen. Also die Wärmeschutzverordnung ist erst 1977 in Kraft getreten. Das heißt, Gebäude bis 1977 müssen Sie aufwendig thermisch stabilisieren. Nach 1977 haben Sie einen minimalen Wärmeschutz, so müssten Sie theoretisch gar nichts machen. Und es gibt ja auch genügend Bürogebäude, gerade aus den 80er Jahren, die heute als zum Beispiel Flüchtlingsunterkünfte genutzt werden. Da gehen Sie rein, sperren die Tür auf und machen zwei Nasszellen und das Ding funktioniert.
9: Und Herr Hehl, die Idee ist ja jetzt gar nicht neu. Sie beschäftigen sich schon so lange mit dem Thema. Sie sagen, es ist gar nicht so besonders schwierig. Man kann eigentlich alles machen. Warum ist denn das Wohnungsproblem in Deutschland nicht schon längst angepackt worden, so wie Sie es vorschlagen? Ist es das Geld? Ist es der Wille? Wo ist das Problem?
12: Das ist eine sehr gute Frage und die haben wir Architekten zunächst auch nicht verstanden. Deswegen haben wir in unsere Gruppe alle möglichen Experten mit reingenommen, weil wir eben nicht die schlauen Meier sein wollten, die von Architekturseite her das beleuchten. Und da haben uns unsere Banker wirklich gut den Kopf gewaschen. Es gibt zwei grundsätzliche Probleme. Das erste ist, ein Bürogebäude, da können Sie die Umsatzsteuer, also 19%, sofort absetzen. Das heißt, das Gebäude ist ein Fünftel günstiger als ein Wohngebäude. Und dann kommt aber der Bestandshalter und sagt, wissen Sie, wenn ich diese Immobilie jetzt, die irgendwie finanziert ist, die muss ich abwerten. Entweder schieße ich Eigenkapital nach oder die Bewertung des Gebäudes ist geringer. Das heißt, ich kann in andere Investitionen nur noch mit Abschlag reingehen. Das ist ein sehr, sehr großes Problem, das wir Architekten am Anfang nicht verstanden haben. Aber an der Stelle müsste der Gesetzgeber rangehen, nämlich mindestens mal die Umsatzsteuer befreien, wie es in anderen Ländern übrigens der Fall ist. Also in Italien ist es 4% statt 22%. In Spanien wird die Umsatzsteuer komplett bei einer Umwidmung erlassen. Also das ist mal der erste Hebel. In dem Moment, wo man diese finanzpolitischen Aspekte angeht, glaube ich, geht es sehr schnell. Und das passiert ja in anderen Ländern. In den USA werden 30 Millionen Quadratmeter Büro zu Wohnern umgewandelt. Die Innenstadt von Chicago, ich weiß nicht, ob Sie es kennen, also ein guter Freund von mir lebt dort, die erkennen Sie nicht mehr wieder. Die Bürogebäude sind alle zu Wohnen umgewandelt worden.
9: Und bei uns ist es tatsächlich, also ein Rechenbeispiel, es rechnet sich für die Immobilienbesitzer, die auf Büro gesetzt haben, nicht?
12: Wenn es nicht zusätzliche Mittel gibt, entweder in Form von mehr Baurecht, von Förderung oder von Steuererleichterungen, ist es im Moment, und das ist das Perverse, besser, die Immobilie leer stehen zu lassen, weil sie die Verluste der einen Immobilie mit den Gewinnen einer anderen gegenrechnen können. Und solange das funktioniert, wird es keiner machen. Denn Umwandlung ist natürlich auch ein mühsames Geschäft. Das muss man wollen und können. Also die zwei Projekte, die wir im Büro haben, das ist wirklich anders, als wenn Sie ein neues Haus bauen. Sie haben an jeder Ecke ein Problem, das Sie lösen müssen. Macht auch, also mir macht Spaß. Ja. Aber
9: wir brauchen mehr von Ihrer Sorte.
10: Das ist sehr schön. Ich frage mich jetzt ein bisschen, wie die Skalierbarkeit, sagt man ja dann klassischerweise. Also Sie haben von Problemen gesprochen. Sie haben gesagt, das ist ein mühsames Geschäft.
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10: Zum Schluss eines jeden Interviews im Plus-Minus-Podcast fragen wir unsere Gäste nach ihrem Fazit, nach dem persönlichen Plus oder Minus. Und was würden Sie denn sagen? Kann das Umwidmen von Gebäuden bei all den Problemen und den Hürden, die es da gibt, wirklich helfen, um Wohnraum in Deutschland wieder bezahlbarer zu machen?
12: Ja, eindeutig ganz klares Ja. Und es macht auch Spaß.
9: Ein also dickes, dickes Plus,
12: die,
9: Plus.
12: Unsere Transformationsprojekte sind die Lieblingsprojekte im Büro, weil es nicht dieser Standard, wissen Sie, Wohnungsbau ist in Deutschland wahnsinnig normiert und geregelt. Sie müssen 100.000 Vorschriften einhalten. Bei einer Transformation können Sie die gar nicht einhalten. Das ist der große, deswegen eigentlich brauchen wir auch dringend den Gebäudetyp E. Einfacher bauen und schöne Wohnungen machen.
9: Und Sie wollen Freestyle. Herr Hill, danke, dass Sie bei uns mitgemacht haben. Danke für Ihre Ideen. Wie kann Wohnen in Deutschland preiswerter sein? Auch mit der Umwidmung von Bürogebäuden, die ansonsten leer stehen würden.
12: Gerne.
10: So, Anna, das war ja mal inspirierend, würde ich sagen, oder?
9: Ja. Umso trauriger, dass wir jetzt zum Schwarzbrot zurückkommen. Es hört sich weniger inspirierend an, aber es ist ja unsere Wirtschaftsfrage der Woche.
10: So sieht's aus. Wir haben gefragt, macht Enteignung das Wohnen günstiger? Würdest du dazu jetzt nach all dem, was wir gehört haben und vielleicht auch mit Herrn Hiel im Hinterkopf sagen, Plus oder Minus?
9: Ich würde sagen, für die Enteignung erstmal ein Minus, denn selbst wenn die Vergesellschaftung großer Wohnungskonzerne rechtlich möglich sein sollte, sie schafft im Gegensatz zu diesen Umwidmungsprojekten von Büros in Wohnungen ja keine einzige Wohnung. Das ist mit der Enteignung einfach nicht geschafft. Und ob dann die Mieten dauerhaft dadurch gesenkt werden können, ja, das ist auch noch offen. Dann kommen auch noch hohe Kosten für diese Entschädigung. Also Berlin hat weder 25 noch 42 Milliarden Euro auf der Kante. Und deshalb ist das wirklich ein dickes Minus. Aber ein Plus gibt's von mir dafür, dass die Partei Die Linke etwas gegen hohe Mieten tun will und da einfach mal so einen Vorstoß macht. Da kann ja jetzt drüber diskutiert werden. Und wie ist bei dir? Plus oder Minus diese Woche?
10: Ja, also auch von mir gibt's ein Plus dafür, dass sich was überhaupt mal ändern soll, ne? Aber ein Minus für die Umsetzung. Wie du sagst, die Frage ist eben vor allem, wie man mehr bezahlbare Wohnungen schafft und nicht, wie man von wenigen Wohnungen die Miete niedrig hält. Und deswegen fand ich das Gespräch mit Herrn Hiel auch gerade so spannend, ne?
9: Ja, auf jeden Fall. Und
12: motivieren Sie die Leute, Gutes zu machen. Es gibt Akteure, die können es, die haben nur Angst noch.
9: Ja,
12: verstehen
9: super.
12: Sie, jemand, der eine Büroimmobilie vermietet, der macht einmal in seinem Leben einen Mietvertrag für 8000 Quadratmeter. Wenn er Wohnungsmieter hat, dann ist jeden Tag eine Glühbirne, die nicht geht.
9: Mhm.
12: Das können die nicht. Man muss die Leute mitnehmen. Also der Bauherr, den wir haben bei dem einen Projekt, wir haben 3 Jahre haben wir an den hingebetet.
9: Ja.
12: Und jetzt macht das und ja, ist happy damit.
9: Genau, es fehlt manchmal auch das Wissen. Und ein Fazit ziehe ich tatsächlich auch aus unserer Folge. Das, was viele auch Parteien und Politiker versprechen, so ein großes Allheilmittel auf ein großes Problem in Deutschland, das gibt's einfach nicht. Es ist komplizierter als dieses einzelne Instrument, was wahnsinnig gut und wahnsinnig schnell funktioniert.
5: Das könnt ihr mitnehmen.
10: Die Enteignung von Wohnungskonzernen ist also noch ziemlich theoretisch. Aber was wir schon haben, wir haben es vorhin auch schon mal angesprochen, ist ja die Mietpreisbremse. Und ich habe es vorhin schon mal kurz gesagt, wir haben dazu schon mal eine ganze Folge gemacht. Und zwar vor ziemlich genau 2 Jahren. Könnt ihr noch mal reinhören, wenn ihr das vertiefen wollt. Das meiste davon gilt nämlich unverändert.
9: Ja, und aber auch klar, was ich von damals auch noch mitgenommen habe, so ein richtiger Gamechanger, ist die Mietpreisbremse ja auch nicht. Klar, es haben verschiedene Studien mittlerweile gezeigt, dass der Anstieg der Neuvertragsmieten messbar so ein ganz bisschen gebremst werden kann. Aber gleichzeitig wird sie auch nicht überall eingehalten. Was ihr aber tun könnt, und das ist jetzt ganz wichtig, wenn ihr das Gefühl habt, dass euer Vermieter tatsächlich zu viel angesetzt hat, dann schaut doch bitte mal in eurer Stadt oder Gemeinde, ob die Mietpreisbremse überhaupt gilt. Und wenn ja, dann könnt ihr einen Check machen. Nehmt den Mietvertrag zur Hand, tragt Wohnfläche, Baujahr, Einzugsdatum und aktuelle Netto-Kaltmiete in den Mietspiegelrechner der Gemeinde ein. Und wenn eure vereinbarte Anfangsmiete deutlich über der ortsüblichen Vergleichsmiete plus 10% liegt, solltet ihr genau hinschauen.
10: Was beim Thema Mietpreisbremse ja aber auch voll spannend ist, die funktioniert manchmal auch deshalb nicht, weil Mieter sie einfach nicht kennen oder Angst haben vor Konsequenzen, ne?
9: Dabei braucht ihr es gar nicht, ne? Deswegen hier unser Takeaway für euch. Wenn ihr das alles ausgerechnet habt und zum Schluss kommt, dass der Vermieter zu viel verlangt hat, dann könnt ihr euch das Geld unter bestimmten Voraussetzungen rückwirkend zurückholen. Für die genauen Details könnt ihr die Verbraucherzentralen ansprechen oder Mieterschutzvereine.
10: Und die Stiftung Warentest hat sogar einen extra Ratgeber rausgegeben zum Thema Mietpreisbremse. Der kostet ein bisschen was, aber vielleicht lohnt sich's ja. Das könnt ihr auf jeden Fall nochmal euch gut informieren.
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0: Was hat das Gespräch mit dem russischen Außenminister Lavrov gebracht? Relativ wenig, sagt unser Außenminister Johann Wadephul im Interview. Und wir hören gleich noch Innenminister Dobrindt, wie es in Sachen Asyl weitergehen soll.
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2: Um 5 Uhr mit Ronald Lessig. Zum ersten Mal seit rund 4,5 Jahren hat es ein Treffen zwischen Vertretern der Bundesregierung und der russischen Führung gegeben. Am Rande der UN-Generaldebatte kam Bundesaußenminister Wadephul mit seinem russischen Amtskollegen Lavrov zusammen. Aus der Nachrichtenredaktion Jonas Valentin Weber.
3: Zwar habe das Treffen keine Fortschritte gebracht, wichtig sei es aber dennoch gewesen, sagte Wadephul später an den ARD-Tagesthemen. Immer wieder würde gesagt, Deutschland müsse mal mit Russland reden. Das tun wir, so Wadephul wörtlich. Auch habe er Lavrov in dem 20-minütigen Gespräch noch einmal aufgefordert, sofort an den Verhandlungstisch zu kommen, um über ein Ende des Ukraine-Kriegs zu sprechen. Russland zeige aber weiter keine Bereitschaft. Lavrov stellte nach dem Treffen dessen Nutzen offen in Frage. Er habe von Wadephul nichts gehört, was über die öffentlichen Äußerungen der Bundesregierung hinausgegangen wäre.
2: Ab heute müssen Unternehmen in Deutschland die Vorgaben einer EU-Richtlinie zum sogenannten Greenwashing umsetzen. Sie soll verhindern, dass Produkte nachhaltiger dargestellt werden, als sie tatsächlich sind. Aus Brüssel, Sarah Lopez.
4: Die Vorgaben, wie Unternehmen ihre Produkte als nachhaltig bewerben dürfen, sind jetzt deutlich strenger. Aussagen wie umweltfreundlich und grün sind auf der Verpackung und in der Werbung nur noch erlaubt, wenn sie klar begründet und nachgewiesen werden können. Unternehmen dürfen ihre Produkte auch nicht mehr als klimaneutral bewerben, wenn sie sich dabei auf eine CO2-Kompensation außerhalb der eigentlichen Wertschöpfungskette beziehen, also zum Beispiel für das Pflanzen von Bäumen bezahlt haben. Außerdem gibt es strengere Regeln für Nachhaltigkeitssiegel.
2: Die Berliner SPD will mit der Linken über eine mögliche Regierung im Abgeordnetenhaus sprechen. Der SPD-Landesvorstand hat entschieden, die Einladung zu Sondierungsgesprächen anzunehmen. Bei diesen Treffen soll erst einmal geprüft werden, ob Koalitionsverhandlungen realistisch sind. Die Linke hatte die Berlin-Wahl vor einer Woche gewonnen. Möglich ist jetzt ein rot-grün-rotes Bündnis. Die SPD spricht von hohen Hürden für eine solche Koalition. Gegen die Berliner Linke gibt es immer wieder Antisemitismusvorwürfe. Die Bundesregierung hat München zur Olympiakandidatur gratuliert. Kanzler Merz erklärte, Deutschland gehe jetzt gemeinsam die internationale Kandidatur an. Vizekanzler Klingbeil sprach in seiner Funktion als Finanzminister davon, dass sich Deutschland Olympische Spiele leisten könne. Dafür gebe er seine Garantie. Der Deutsche Olympische Sportbund hatte entschieden, mit München ins internationale Rennen um Sommerspiele zu gehen, 2036, 40 oder 44. Das waren die Nachrichten. Das Wetter in Deutschland. Am Tage im Süden und in der Mitte sonnig, sonst bewölkt, bei 18 bis 29 Grad, am Montag heiter bis 31 Grad. Es ist 5.03 Uhr.
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0: A1 Osnabrück Richtung Bremen ist zwischen Bramschow und Neunkirchenförden wegen Bauarbeiten in beiden Richtungen bis morgen 5 Uhr gesperrt. Die A3 Frankfurt Richtung Köln ist zwischen Dietz und Montabaur nach einem Unfall gesperrt. A7 Kassel Richtung Hannover zwischen Lutterberg und Hedemünden ist nur eine Spur frei nach einem Unfall, dadurch staut es sich dort. Die A7 Flensburg-Hannover ist zwischen Hamburg-Stellingen und Heimfeld wegen Bauarbeiten bis morgen 5 Uhr in beiden Richtungen gesperrt. Die Umleitung führt über die B205, A21 und A1. Die A8 Luxemburg-Saarlouis ist zwischen Perlborg und Merzig-Wellingen wegen Wartungsarbeiten bis 6 Uhr in beiden Richtungen gesperrt. Die A30 Bad Oeynhausen-Osnabrück ist zwischen Bad Oeynhausen-Ost und Dehme wegen Wartungsarbeiten bis 6 Uhr in beiden Richtungen gesperrt. Die A70 Duisburg-Essen ist zwischen Kreuz Duisburg und Kreuz Kaiserberg wegen Bauarbeiten in beiden Richtungen bis 5. Oktober gesperrt. Die A40 Duisburg-Essen ist zwischen Mühlheim an der Ruhr Winkhausen und Heißen wegen Bauarbeiten in beiden Richtungen bis morgen früh gesperrt. 42 Dortmund Richtung Kamp-Lindfort ist zwischen Herne-Baukau und Herne-Krange wegen Bauarbeiten in beiden Richtungen bis Dienstag früh gesperrt. Dann die A48 Dernbach-Koblenz ist zwischen Dreieck Dernbach und Höhergrenzhausen wegen Brückenarbeiten in beiden Richtungen bis morgen früh gesperrt. Umleitungen sind dort eingerichtet. Die A52 Mönchengladbach Richtung Düsseldorf ist zwischen Kreuz Nersen und Kreuz Karst bis Donnerstag früh wegen Bauarbeiten gesperrt. Die A98 Weil am Rhein Richtung Schaffhausen ist zwischen Kandern und Lörrach Mitte wegen Bergungsarbeiten weiterhin gesperrt. Die A100 Berlin in Wilmersdorf Richtung Wedding ist zwischen Dreieck Charlottenburg und Beusselstraße nach einem Unfall weiterhin gesperrt. Die A215 Neumünster Richtung Kiel ist zwischen Kreuz Kiel West und Kiel Mitte wegen Bauarbeiten bis morgen 5 Uhr gesperrt. Und zum Schluss die A671 Mainz-Wiesbaden ist zwischen Gustavsburg und Hochheim Süd wegen einer Baustelle in beiden Richtungen bis morgen ca. 5 Uhr gesperrt. Umleitungen sind eingerichtet. Das war's vom Verkehr. Ihnen eine gute und freie Fahrt, da wo es geht.
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0: Und die kommt wie immer vom Norddeutschen Rundfunk in Hamburg mit Detlef Karg im Studio. Guten Morgen. Die diplomatischen Beziehungen zwischen Russland und Deutschland sind ja bekanntermaßen auf einem Tiefpunkt. Ein kurzfristig anberaumtes Treffen zwischen Bundesaußenminister Wadephul und dem russischen Außenminister Lavrov sorgte deshalb kurzzeitig für Aufmerksamkeit. Beide hatten zuvor bei der UN-Vollversammlung gesprochen und trafen sich dann, was der gestrige Tag politisch gebracht hat, fasst nun Ute Scheins aus New York zusammen.
5: Für einen kurzen Moment sah es nach einem Zeichen von Entspannung im Ukraine-Krieg aus. Noch vor seiner Rede vor der UN-Vollversammlung traf sich Bundesaußenminister Wadephul mit seinem russischen Kollegen Lavrov in New York. Es war das erste bilaterale Treffen der Außenminister beider Länder seit Jahren und endete mit einem Handschlag. Wadephul sprach von einem intensiven Gespräch, räumte aber ein, dass man sich in wesentlichen Punkten nicht einig gewesen wäre. Ihm sei wichtig gewesen, klarzumachen, dass Deutschland Dinge wie den Drohnenangriff am Leipziger Flughafen nicht akzeptiert. Die Bundesregierung macht Moskau dafür verantwortlich. Lavrov erklärte anschließend, das Treffen habe nichts Neues gebracht. Sinngemäß sagte er, das Gespräch sei überflüssig gewesen. Auch in seiner Rede vor der UN-Vollversammlung ging Wadephul auf den Ukraine-Krieg ein. Deutschland sei einer der größten Unterstützer in der ukrainischen Verteidigung gegen Russland und werde weiter versuchen, Russland an den Verhandlungstisch zu bringen. In seiner Rede sprach Wadephul vor allem über die Risiken und Möglichkeiten künstlicher Intelligenz. Er mahnte internationale Regeln und Kontrolle für große KI-Modelle an und nannte die Vereinten Nationen den richtigen Ort dafür. Die UN müssten mehr Verantwortung für KI-Modelle übernehmen. Derzeit liege zu viel Macht bei wenigen Unternehmen.
0: Ute Scheins informierte. Die Außenminister Wadephul und Lavrov haben also miteinander gesprochen. Meine Kollegin Julia Niharika-Sen hatte danach in den ARD-Tagesthemen die Gelegenheit, Fragen an Johann Wadephul zu stellen. Und sie wollte von ihm zunächst wissen, wie es zu dem Treffen eigentlich kam.
6: Na, ich bin von zahlreichen Kollegen aus anderen Ländern angesprochen worden. Und mir ist gesagt worden, Russland wäre bereit zu einem Gespräch. Und viele haben mir ja geraten, das Gespräch zu führen, auch darum gebeten. Es geht zum Beispiel jetzt ganz aktuell um die Frage, wohin Getreideexporte aus der Ukraine und Russland gehen können. Ein Land wie Ägypten braucht so etwas ganz dringend. Da gibt es die Gefahr von Hungersnöten. Sich für sowas einzusetzen, ist richtig. Das Zweite ist, ich wollte klar machen, nach dem Vorfall in Leipzig, der ja sehr gefährlich war, eine Drohne, die wirklich hätte Flugzeuge zum Absturz bringen können, ist durch russische Hände dort in den Einsatz gebracht worden. Nur durch glückliche Zufälle ist das verhindert worden. Ich wollte Russland sagen, dass damit eine Grenze überschritten wurde und dass wir erwarten, dass so etwas nicht noch einmal geschieht und dass wir jederzeit bereit sind zu reagieren. Und drittens habe ich unsere Unterstützung für die Ukraine deutlich gemacht, die völlig ungebrochen ist. Und Russland aufgefordert, jetzt an den Verhandlungstisch zu kommen.
7: Nun hat sich Sergei Lavrov nach dem Gespräch mit Ihnen geäußert und gesagt, man hätte sich das schenken können. Wie haben Sie denn die Atmosphäre wahrgenommen?
6: Ja, das war natürlich eine Atmosphäre, wo auch harte Sachen gesagt wurden. Wir haben natürlich auch fundamentale Unterschiede in der Beurteilung der Situation. Es gibt keine Rechtfertigung für diesen Krieg, der zahllose Opfer fordert, übrigens auch russische Opfer fordert, aber vor allen Dingen bei den Zivilisten in der Ukraine. Und wenn man dann auffordert, diesen Krieg zu beenden und Russland ist dazu zum jetzigen Zeitpunkt nicht bereit, dann ist das schon ein sehr hartes, ein sehr deutliches Gespräch gewesen. Ich glaube trotzdem, dass es richtig ist, dass wir miteinander sprechen. Das ist die Aufgabe auch von Außenministerien, von Diplomatie. Und das gehört letzten Endes auch zu dem Handwerkszeug, was ich anwenden muss. Und deswegen war es, glaube ich, richtig zu sprechen. Es ist kein Wunder, dass ich in dem Gespräch genau dasselbe gesagt habe, was der Bundeskanzler, was die Bundesregierung, was auch ich öffentlich gesagt habe. Das ist unsere klare und feste Position. Und dass Russland weiß, dass diese Position auch in internen Gesprächen nicht anders ist, ist auch ein gutes Ergebnis dieses Gesprächs.
7: Ein gutes Gespräch, sagen Sie, ein gutes Ergebnis. Aber trotzdem ist dieses direkte Gespräch mit einem Vertreter der russischen Regierung ja ein klarer Wechsel in der deutschen Außenpolitik. Warum?
6: Unsere Außenpolitik ist vollkommen klar. Wir verteidigen nicht nur das Völkerrecht, sondern wir stehen auch an der Seite der Ukraine, die nicht nur ihre Freiheit, sondern die Freiheit Europas verteidigt. Das ändert sich überhaupt gar nicht. Und das habe ich dem Kollegen Lavrov auch noch einmal hier erläutert. Trotzdem gehört es zu den Kernaufgaben eines Außenministers, Gespräche zu führen und auch mit Partnern sie zu führen, mit Gesprächspartnern sie zu führen, mit denen man fundamentale Unterschiede hat. Wissen Sie, mit Freunden muss man nicht verhandeln, mit Gegnern muss man verhandeln. Das ist einer der Kernsätze der Außenpolitik, die auch hier gelten. Und deswegen war dieses Gespräch sinnvoll. Es hat kein positives Ergebnis gebracht, aber allen, die immer wieder sagen, Deutschland muss verhandeln, Deutschland muss mal mit Russland reden, denen erwidere ich jetzt. Das tun wir und Russland zeigt zum jetzigen Zeitpunkt bedauerlicherweise keine Bereitschaft, in eine konstruktive Verhandlungsposition zu gehen.
7: Werden denn trotzdem weitere Gespräche mit Russland folgen, mit der Bitte um eine kurze Antwort?
6: Wir sind immer bereit, zu einem konstruktiven Verhältnis zurückzukehren, aber das setzt voraus, dass Russland wirklich ernsthaft bereit ist, diesen schrecklichen Krieg endlich zu einem Ende zu bringen. Und das könnte damit anfangen, dass Getreidetransporte ermöglicht werden. Ich warte das ab. Zum jetzigen Zeitpunkt bin ich leider noch skeptisch.
0: Sagt Bundesaußenminister Wadefuhl in den ARD-Tagesthemen nach seinem Treffen mit dem russischen Amtskollegen Lavrov in New York. Wenige Tage vor dem EU-Innenministerrat in Brüssel hat Innenminister Alexander Dobrindt zu einem eigenen Migrationsgipfel nach München in das Hotel Bayerischer Hof eingeladen und er hatte dort für die Fortführung der harten Asylpolitik im Kreise seiner Kollegen geworben. Dabei ging es auch um neue Zuständigkeiten für die Grenzagentur Frontex und einen europäischen Krisenmechanismus. Mehr dazu von Daniel Knopp.
8: Die EU-Innenminister wollen einen neuen Krisenmechanismus etablieren. Getrieben durch Schleuser und kriminelle Banden komme es immer wieder zu Ausnahmesituationen an den europäischen Außengrenzen, sagt Bundesinnenminister Alexander Dobrindt. Es brauche deswegen in Situationen wie jüngst in Ceuta neue Regeln. Keine regulären Asylverfahren, sondern Schnellverfahren für Rückführungen, so Dobrindt im Bayerischen Hof.
9: Also bewusst dann nicht den Prozess der normalen Asylverfahren in Gang setzt, sondern eben ein Schnellverfahren zu Rückführungen, weil eine Ausnahmesituation identifiziert ist, die nichts mit einer humanitären Notlage zu tun hat.
8: Auch geht es in München um mehr Kompetenzen der europäischen Grenzschutzagentur Frontex. Sie soll, so Dobrindt, künftig auch Rückführungen aus Transitstaaten wie Serbien oder Albanien durchführen können. In Zukunft denkt Dobrindt auch an Frontex-Rückführungen in Drittstaaten außerhalb der EU, in sogenannte Return-Hubs, die eröffnet werden sollen. In jedem Fall brauche Frontex mehr Personal, sagt EU-Migrationskommissar Magnus Brunner. Zentraler Punkt für Brunner ist der Schutz der Außengrenzen.
10: Wir haben gesehen, dass Menschen ausgenutzt, ausgebeutet werden. Und wir haben gesehen, wie Migration teilweise von Akteuren auch gesteuert wird, die Europa schaden wollen. Also der Schutz der Außengrenzen ist keine Frage der Härte, sondern es ist eine Frage und eine souveräne Kernaufgabe, würde ich sagen, jedes einzelnen Staaten.
8: Die illegale Migration, sagt EU-Migrationskommissar Magnus Brunner, sei erheblich gesunken. Die europäische Migrationswende wirke, dabei sei die illegale Migration in diesem Jahr nochmals um ein Drittel zurückgegangen, so Brunner.
10: Und ich freue mich wirklich, dass Deutschland hier eine führende Rolle und du persönlich auch eine führende Rolle in Europa übernommen hast. Europa braucht ein starkes Deutschland, selbstverständlich, gerade wenn es um die Frage im Kampf gegen die illegale Migration und die Migration insgesamt geht.
8: Auf dem zweiten Münchner Migrationstreffen kündigte Dobrindt weitere Gespräche über die Errichtung von Abschiebezentren in Drittstaaten, also Return Hubs, an. Deutschland treibt dieses Vorhaben seit längerem gemeinsam mit Österreich, den Niederlanden, Dänemark und Griechenland voran.
0: Daniel Knopp informierte und wir vertiefen das Ganze jetzt noch ein wenig. Nach dem Ministertreffen hat meine Kollegin Christine Kerler vom Bayerischen Rundfunk mit Innenminister Alexander Dobrindt gesprochen und als erstes wollte sie von ihm wissen, warum es eine erneute Verschärfung des Grenzregimes brauche.
11: Naja, wir sehen natürlich auf der einen Seite, dass wir sehr erfolgreich unterwegs sind mit der Migrationswende und die Zahlen deutlich zurückgehen der illegalen Migration. Aber wir sehen auch, wie volatil das ist. Wir haben in Ceuta gesehen in den vergangenen Wochen, wie schnell Migrationswellen auf unsere Außengrenzen wirken können. Und da müssen wir uns rüsten und deswegen Entscheidungen auch treffen, dass wir Notfallmechanismen haben, die dann sofort greifen und dafür sorgen, dass man in so einer Situation handeln kann, nicht in reguläre Asylverfahren einsteigen muss, sondern deutlich machen kann, hier handelt es sich nicht um eine humanitäre Situation, sondern schlichtweg um Menschen, die illegal unsere Grenzen überwinden. Und die muss man sehr schnell auch bearbeiten und rückführen können.
12: Herr Dobrindt, ganz kurz, eine der Maßnahmen soll sein, die Europäische Grenzschutzagentur Frontex zur schnellen Eingreiftruppe zu machen. Sie wollen das Mandat erweitern. Wie einig sind sich die EU-Staaten? Haben Sie auch die Zustimmung von Spanien heute nicht in München vertreten?
11: Wir sind uns da sehr einig darüber, dass wir Frontex mehr Aufgaben geben müssen. Wir wollen nicht nur, dass es an unseren Außengrenzen für Schutz sorgt, sondern dass es auch für Rückführungen zur Verfügung steht und übrigens auch in Transitländern. Und da schon dann dafür zu sorgen, dass Menschen, die illegal sich auf dem Weg nach Europa machen, in die Europäische Union, dort schon aufgegriffen werden, dort schon zur Rückkehr bewegt werden, die Organisation auch der Rückfuhr dort schon übernommen werden kann. Da sind wir uns einig, dass wir das wollen, zumindest in dem Rahmen, wie wir auch hier in München zusammen saßen. Aber wir wissen, dass auch unsere spanischen Kollegen ein Interesse daran haben, dass der Migrationsdruck geringer wird.
12: In einem Satz, werden dann auch die Grenzen an unseren, die Kontrollen an unseren Grenzen wegfallen? Ein Satz?
11: Nein, nicht automatisch, sondern das ist ein wesentlicher Teil der Migrationswende. Wir arbeiten immer daran, dass wir von Grenzpunktkontrollen uns auch Richtung Grenzraumkontrollen entwickeln. Aber brauchen tun wir die aktuell noch, weil es ist eben eine volatile Situation und wir müssen diese Erfolge verstetigen, die wir beim Rückgang der illegalen Migration haben.
0: Sagt Bundesinnenminister Alexander Dobrindt nach einem Kollegentreffen in München zum Thema Migration.
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0: Für heute Sonntag, den 27. September. Anfangs über der Mitte, am Nachmittag und Abend auch im Westen und Nordwesten gebietsweise Wolkenfelder, aber trocken. Sonst nach Auflösung örtlicher Nebelfelder viel Sonne und nur dünne Schleierwolken. Höchstwerte zwischen 22 und 29 Grad, im Südwesten bis 31 Grad, an der See um 20 Grad. Und es weht ein schwacher bis mäßiger Wind aus Süd bis Südost. Und hier die Temperaturen deutscher Städte zur Stunde. In Kiel 9 Grad, Hamburg 11 Grad, Rostock 6 Grad, Hannover 12 Grad, auch in Berlin 12 Grad und in Kassel 12 Grad. Münster meldet ebenfalls 12 Grad, Köln 13 Grad, Frankfurt 11 Grad, Erfurt 10 Grad, jetzt wird es ein bisschen kühler, Saarbrücken 9 Grad, Nürnberg 7 Grad, Dresden dann noch einmal 10 Grad, Stuttgart 9 Grad, Freiburg 9 Grad und München 8 Grad. Das war's vom Wetter und jetzt der Blick auf die Uhr. Es ist 5.19 Uhr.
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0: Nach der jüngsten Meldung, wonach die USA bestätigt haben, angeblich über Waffen im Weltraum zu verfügen, kam nun eine Reaktion aus Moskau. Der Kreml forderte erneut offiziell die vollständige Entmilitarisierung des Alls. Experten verweisen jedoch auf Hinweise, dass Russland selbst seit Jahren Fähigkeiten für mögliche Weltraumwaffen entwickelt und testet. Und das tun auch andere Nationen, denn die Satelliten werden militärisch immer bedeutender. Auch Deutschland plant beim Aufbau seines Satellitensystems durchaus Verteidigungsfähigkeiten einzubauen, also eine Art Bewaffnung. Wie glaubwürdig ist nun Russlands Kritik? Stefan Lag ist der Frage nachgegangen.
13: Mitte September hatten die USA offiziell bestätigt, Waffen im Weltall stationiert zu haben. US-Luftwaffenstaatssekretär Troy Mink begründete dies mit sich wandelnden Bedrohungen. Gewertet wurde seine Äußerung als Warnung an China und Russland. Moskau reagierte prompt. Kreml-Sprecher Dmitri Peskow betonte, Russland sei nach wie vor der Überzeugung, dass der Kosmos frei von Waffen sein sollte. Und selbstverständlich setzen wir in dieser Hinsicht auf eine breite internationale Unterstützung, um die Arbeit fortzusetzen und Positionen für die vollständige Entmilitarisierung des Weltraums voranzubringen. Russlands Außenminister Sergei Lavrov zeigte sich besorgt. Die Nachricht, dass die Vereinigten Staaten Kampfwaffen ins All geschickt haben, und zwar Angriffswaffen, sorgt für große Aufregung. Wir prüfen derzeit die Lage, doch was in 10 bis 15 Jahren mit dem Weltraum geschehen wird, ist ungewiss. Wir setzen uns seit langem bei den Vereinten Nationen für eine Resolution ein, die ein Stationierungsverbot von allen Waffen im Orbit vorsieht. Von allen Waffen. Doch wie glaubwürdig sind die Beteuerungen aus dem Kreml, sich für ein Weltall ohne Waffen einzusetzen? Juliana Süß forscht bei der Stiftung Wissenschaft und Politik im Bereich Weltraumsicherheit. Sie hält die Aufregung in Moskau nicht für besonders glaubwürdig. Im Interview mit dem ARD-Studio Moskau sagte sie:
14: Wir sehen eine ganz klare Widersprüchlichkeit zwischen dem russischen Narrativ für den friedvollen Nutzen des Weltraums und den tatsächlichen Aktivitäten von russischer Seite.
13: Denn schon seit 2010 beobachte man ungewöhnliche Aktivitäten, die darauf hindeuteten, dass Russland selbst Waffen im Weltall testen würde.
14: Das eine ist, dass wir beobachtet haben, dass russische Satelliten sich anderen annähern und eben auch Objekte freigeben mit einer solch hohen Geschwindigkeit, dass man ja vermutet, dass es hierbei um Waffentests handelte. Das andere ist, dass unabhängige Forscher ein Verhalten beobachtet haben, was darauf hinweist, dass russische Satelliten bereits amerikanische GPS-Satelliten direkt im All stören und sozusagen die Signale dort unterbrechen.
13: Kommerzielle Aufklärungs- und Kommunikationssatelliten, die Daten für die Ukraine sendeten, sowie Navigationssysteme standen bereits im Fokus. Frühwarnsysteme für Raketenstarts seien potenziell verwundbar. Ein Abkommen zum Verbot sämtlicher Waffen im Weltall klinge zwar zunächst positiv, sei aber zu kurz gegriffen. Schon längst ginge es nicht mehr nur allein um die Platzierung von potenziell gefährlichen Systemen, sondern vor allem um das Verhalten von Staaten im Weltall, fügt Juliana Süß hinzu.
14: Tatsächlich erweist sich dies jedoch als relativ schwierig, eben auch, weil Akteure wie Russland immer wieder diese Prozesse hinauszögern und eben auch stören.
13: Bislang verbietet das

0: Drei Tage lang hat die Bundeswehr in Hamburg geprobt, was im Ernstfall passieren könnte, allerdings nur im Szenario. Die Soldaten waren dabei nach Angaben der Bundeswehr sogar in der Minderheit. Feuerwehr, Polizei, THW, Hilfsorganisationen und Unternehmen übten mit rund 60 Partnern. Fünfmal so viele wie im Vorjahr. Sie versorgten Verletzte nach einem Chemieunfall im Hafen, retteten Soldaten nach einer Explosion aus einem Gebäude und flogen Schwerverletzte mit Hubschraubern ein. Hinter allem stand immer dieselbe Frage. Wer ist zuständig und wer muss wen anrufen? Kommandeur Kurt Leonards spricht von einem Riesenschritt und er beobachtet, wie sich der Blick der Hamburger auf die Bundeswehr verändert.
1: Die Wahrnehmung der Soldaten verändert sich. Wir bekommen sehr viele freundliche Gesten an der Kreuzung. Soldaten werden zu Kaffee eingeladen. Das haben wir alles so in der Vergangenheit nicht erlebt. Die Wahrnehmung der Bundeswehr in Hamburg ist deutlich auf einem sehr erfreulich positiven Tendenz. Und das bekommen wir täglich wiedergespiegelt.
0: Nicht alle sehen das so. Kritiker werfen der Bundeswehr vor, mit solchen Übungen die Stadt zu militarisieren. Nachts versuchten Aktivisten, die Militärkolonne an den Elbbrücken zu blockieren. Die Polizei hielt sie auf. Am Freitag blockierte das Aktionsbündnis Ende Gelände Gleise im Hafen. Währenddessen protestierten rund 1900 Schülerinnen und Schüler gegen eine mögliche Wehrpflicht.
2: Wir sind gegen Krieg und gegen die Wehrpflicht. Wir wollen selber über unsere eigene Zukunft und unsere Interessen entscheiden. Und deswegen sind wir heute alle gemeinsam auf der Straße gegen die Aufrüstung und für Frieden.
0: Die Teilnehmer einer Fahrraddemo wurden dagegen vom Veranstalter aufgerufen, Bundeswehrfahrzeuge durchzulassen. Neu im Kreis der Partner war in diesem Jahr die Schwarzgruppe, bekannt durch Lidl und Kaufland. Der Konzern hat inzwischen einen eigenen Verteidigungsbereich und will Polizei und Bundeswehr mit ihren schon bestehenden IT-Netzen helfen. Harald Mannheim leitet diesen Bereich.
3: Was wir anbieten, ist gerade für Sicherheitsbehörden und Streitkräfte gesicherte IT-Netze, resiliente IT-Netze, auch in der Kaskade bis hin zum Einsatzfahrzeug, bis hin zur handelnden Einsatzperson, um auch hier in der Resilienz und Souveränität, also der Handlungsfreiheit, auch in der Krise unabhängig von anderen Akteuren entscheiden zu können, handeln zu können und damit auch den Einsatz der entsprechenden Sicherheitsbehörden und Streitkräften sicherzustellen.
0: Eine Botschaft zog sich durch alle drei Tage. Vorsorge ist nicht nur Sache von Bundeswehr und Behörden. Die SPD-Bürgerschaftsabgeordnete Annika Urbanski erinnert an Corona, als plötzlich Masken und Klopapier ausverkauft waren. Sie rät zur Checkliste des Bundesamts für Bevölkerungsschutz. Zum Beispiel ein Vorrat an Trinkwasser.
4: Der Staat kann sich am Ende nicht um alle einzelnen Personen gleichmäßig genau in der gleichen Sekunde kümmern. Das ist einfach logistisch gar nicht machbar. Und deswegen dürfen wir uns nicht immer so sehr darauf verlassen, dass der Staat für uns alles regelt, sondern dass wir auch unserer eigenen Verantwortung gerecht werden.
0: Die nächste Übung im kommenden Jahr, Red Storm Delta, ist bereits im Gespräch. Die Bundeswehr hofft allerdings, dass es beim Üben bleibt. Am liebsten, sagt ihr Pressesprecher, noch bis zum Red Storm Zulu, dem letzten Buchstaben im Alphabet.
5: Elias Bartel informierte.
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7: Mit Marcel Stober. 91:50. Das ist kein Ergebnis aus der Basketball-Bundesliga, zu der kommen wir später noch. Das ist das Ergebnis der Wahl, wer sich in Deutschland um Olympische und Paralympische Spiele bewerben darf. Und es ist München. Die Landeshauptstadt Bayerns geht nun ins Rennen um Spiele 2036, 40 oder 44. Und eben nicht Köln und die Rhein-Ruhr-Region. Die Entscheidung fiel auf einer Versammlung des Deutschen Olympischen Sportbundes in Baden-Baden. Julius Richter.
8: Jubel im bayerischen Lager und fairer Applaus aus Nordrhein-Westfalen. Mit 91:50 Stimmen setzte sich München deutlich gegen Köln-Rhein-Ruhr durch. Bayerns Ministerpräsident Markus Söder sprach von einem historischen Moment.
9: Wir wollen alles geben, damit wir am Ende gemeinschaftlich als Deutschland, als Partner für Nord, für Süd, für Ost und West am Ende uns als ein Land präsentieren. Das ist unser Ziel und dafür wollen wir arbeiten und danke für das Vertrauen.
8: München setzt bei seinem Konzept auf kurze Wege und vor allem auf Wettkampfstätten rund um den Olympiapark. Dazu kommt Augsburg für die Kanu-Wettbewerbe und Kiel als Segelrevier. DOSB-Vizepräsidentin Kerstin Holze richtete den Blick bereits auf die internationale Bewerbung.
10: Ich habe in Vorbereitung auf die Entscheidung so viel Begeisterung in diesem Land erlebt. Deutschlandweit 70% Zustimmung, so viele Menschen, die bereit sind, Herzblut, Energie, Ressource, Zeit in die Idee, in diese Vision zu stecken. Das können wir dem IOC gegenüber transportieren und das wird auch weltweit überzeugend zu sagen, ja, Deutschland ist das richtige Zuhause für Olympische und Paralympische Spiele.
8: Der Startschuss ist gefallen. Für München heißt es jetzt ab ins internationale Olympiarennen. Für die Sommerspiele und Paralympics 2036.

0: 2040 oder 2044.
1: Platz 1 gegen Platz 2. Das Spitzenspiel in der Handball-Bundesliga war an diesem Spieltag ein Derby und dieses Derby endete ohne Sieger. Kiel und Flensburg spielten 31:31. Damit ist gar kein Team in der Liga mehr ohne Verlustpunkte. Aus Kiel Thomas Kos.
2: Flensburg zunächst mit dem besseren Start, doch Kiel drehte in den letzten 10 Minuten vor der Pause auf und ging mit einem 4-Tore-Vorsprung in die Pause. Auch danach hatte der THW das Spiel lange im Griff in der mit 10.000 Zuschauern ausverkauften Ostseehalle, führte 10 Minuten vor Schluss sogar mit 5 Treffern 30:25. Doch Flensburg kommt zurück und schafft noch das 31:31. In der letzten Szene trifft Kiel vermeintlich noch zum Sieg, doch der Treffer zählt nicht. Nach Videobeweis entscheiden die Schiedsrichter auf Schrittfehler. Damit bleibt es beim 31:31. Bester Werfer beim THW Kiel war der Spielmacher Markutsch mit 9 Treffern. Bei den Flensburgern trafen Pitlick und Min jeweils 7-mal. Beide Teams bleiben in der Bundesliga weiter ungeschlagen und ganz oben in der Tabelle.
1: Ein Spitzenspiel gab es auch in der Basketball-Bundesliga und dort hat der deutsche Meister Berlin eine richtige Klatsche kassiert. In München ging man mit 61:95 regelrecht unter. Bayerns Johannes Thiemann zeigt sich empathisch.
3: Ja, natürlich haben wir das nicht erwartet. Man muss natürlich auch sagen, dass Alba ein bisschen verletzungsgeschwächt war. Hermannsson hat Bakokom gefehlt. Das sind natürlich zwei Schlüsselspieler für die. Deswegen darf man das nicht überwerten.
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4: Das war Marcel Stober mit dem Sport.
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6: Um 5.30 Uhr mit Ronald Lessig. Bundesaußenminister Wadephul hat sich am Rande der UN-Vollversammlung in New York mit seinem russischen Amtskollegen Lavrov getroffen. Es war das erste direkte Gespräch zwischen den Außenministern beider Länder seit rund 4,5 Jahren. Aus der Nachrichtenredaktion Katharina Jetta.
7: Das Treffen endete mit einem Handschlag. Wadephul sprach anschließend von einem intensiven Gespräch, räumte aber ein, dass man sich in wesentlichen Punkten nicht einig gewesen sei. Aus Kreisen der deutschen Delegation hieß es, Wadephul habe den russischen Außenminister aufgefordert, den Weg der Eskalation zu verlassen. In der anschließenden Erklärung von Lavrov hieß es, das Treffen habe nichts Neues gebracht. In seiner Rede vor der UN-Vollversammlung sagte Lavrov später, Russland sei entschlossen, seine militärischen Ziele in der Ukraine, egal wie, zu erreichen.
6: Heute tritt in Deutschland eine EU-Richtlinie zum Kampf gegen das sogenannte Greenwashing in Kraft. Unternehmen, die mit Nachhaltigkeit und Umweltfreundlichkeit ihrer Produkte werben, müssen dies künftig auch nachweisen. Verbraucher sollen auch verlässlichere Informationen darüber bekommen, wie haltbar ein Produkt ist und wie man es reparieren kann. Außerdem sind künftig nur noch Nachhaltigkeitssiegel erlaubt, die von einer unabhängigen Zertifizierungsstelle oder staatlichen Stellen vergeben wurden. Zum Abschluss der Bundeswehrübung Red Storm Charlie in Hamburg ziehen die Verantwortlichen eine positive Bilanz. 3 Tage lang hatten Soldaten mit Polizei, Feuerwehr, Hilfsorganisationen und Unternehmen einen möglichen Ernstfall geprobt. Mehr dazu von Sebastian Vesper.
8: Der Kommandeur Kurt Leonards hat Red Storm Charlie geleitet und sagte, die Bundeswehr sei bei der Zusammenarbeit von Soldaten mit zivilen Kräften einen Riesenschritt vorangekommen. Die Zahl der zivilen Partner war im Vergleich zum Vorjahr von 12 auf 60 gestiegen. Das Deutsche Rote Kreuz war dabei, das Technische Hilfswerk, aber auch Unternehmen wie zum Beispiel Edeka. Hamburgs zweite Bürgermeisterin Katharina Fegebank sagte, mit der Militärübung sollte keine Angst verbreitet werden. Es gehe darum, sich gemeinsam auf eine veränderte Lage vorzubereiten.
6: In der Schweiz wird heute in einer Volksabstimmung darüber entschieden, ob die Neutralität des Landes strikter in der Verfassung verankert wird. Eingebracht wurde die Initiative von dem Verein Pro Schweiz, der rechtskonservativen SVP nahesteht. Sie sieht vor, dass sich das Land künftig nicht nur aus bewaffneten Konflikten heraushält, sowie sein Territorium für Kriegsparteien sperrt, sondern darüber hinaus auch keine Sanktionen mehr gegen Länder verhängt, die einen Krieg begonnen haben. Das Wetter in Deutschland. Am Tage im Süden und in der Mitte sonnig, im Norden bewölkt, bei bis zu 18 Grad an der Ostsee und 29 Grad im Südwesten. Am Montag im Nordwesten vereinzelt Schauer, im Südosten heiter, 18 bis 31 Grad. Am Dienstag Sonne und Wolken, stellenweise etwas Regen, 20 bis 31 Grad. Das waren die Nachrichten.
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4: Die A3 Frankfurt Richtung Köln ist zwischen Limburg Nord und Montabaur nach einem Unfall gesperrt. Die A7 Kassel Richtung Hannover. Hier ist zwischen Lutherberg und Hedemünden nach Bergungsarbeiten nur noch eine Spur frei. Dadurch staut es sich zurzeit. Und wir schauen weiter auf die aktuellen Meldungen. Die A98 Weil am Rhein Richtung Schaffhausen ist zwischen Kandern und Lörrach-Mitte wegen Bergungsarbeiten gesperrt und Berlin. Die A100 Wilmersdorf Richtung Wedding ist zwischen Dreieck Charlottenburg und Beusselstraße nach einem Unfall weiterhin gesperrt. Das war's aktuell vom Verkehr. Ihnen eine gute und sichere Fahrt.
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4: Mit Detlef Karg im Studio. Guten Morgen. Der Papst ist gerade auf Frankreich-Reise. Am Samstag ist er im Wallfahrtsort Lourdes angekommen, also gestern. Lourdes hat für die katholische Kirche eine besondere Bedeutung als Ort der Heilung, aber auch als Ort des Eingestehens von Schuld. Lourdes ist ein bekannter Wallfahrtsort. Papst Leo will auch mit den Menschen vor Ort sprechen, die Opfer von sexuellem Missbrauch durch Geistliche wurden. Anna Giordano berichtet.
9: Gleich nach der Landung seines Flugzeugs hat sich der Papst in die Mariengrotte von Lourdes begeben. Das ist der Ort, an dem der 14-jährigen Bernadette Soubirous im Jahr 1858 mehrfach die Mutter Gottes erschienen sein soll. Der Papst nutzte seinen Besuch für ein ganz schlichtes Gebet, für Arme und Kranke, für den Frieden, aber auch für das Land, das er gerade besucht. Wir bitten dich, unsere liebe Frau, für Frankreich, dessen Patronin du bist und das du seit so vielen Jahrhunderten mit deinem Schutz umgeben hast. Erwirke für sein Volk die Gabe brüderlicher Eintracht. Möge es in der Lage sein, eine harmonische Gesellschaft zu bilden, die alle Gewalt und allen Hass verbannt. Das Marienheiligtum von Lourdes gilt als Ort von unerklärbaren Heilungen. Ob diese dann tatsächlich als Wunder anerkannt werden, hängt allerdings von vielen Faktoren ab. Der Vatikan sei da sehr streng und genau, sagt Manfred Hauke. Er ist Theologieprofessor mit Schwerpunkt Mariologie im schweizerischen Luzern und sagt, bezogen auf Lourdes:
10: Da gibt es Tausende von Heilungen. Und auch tausend, wo man sagen kann, dass auch der Arzt sagt, das kann ich nicht erklären natürlich, aber es sind bis jetzt nur 72 von Bischöfen als Wunder anerkannt worden.
9: 72 anerkannte Fälle in mehr als 165 Jahren. Eine ganze Kommission prüfe jedes Mal genau, ob ein Wunder umgehend geschehen sei und nicht erst nach einer gewissen Zeit. Wie krank der Kranke vorher tatsächlich gewesen sei, in welchem Umfeld die Heilung stattgefunden habe, sagt Hauke. Solche Prüfungen dauerten teils Jahre oder Jahrzehnte. Mittlerweile ist Lourdes aber der größte Marienwallfahrtsort Europas. Es gehe dem Papst bei seinem Besuch in der Kleinstadt aber nicht ausschließlich um die Mutter Gottes, sagt Manfred Hauke.
10: Und ich denke, das ist schon interessant, ich glaube auch jetzt hier, was die, auch Tourismus angeht. Ich glaube, Lourdes kommt dann bald nach Paris.
9: Tatsächlich ist die Kleinstadt Lourdes die von ausländischen Besuchern am zweithäufigsten besuchte Stadt Frankreichs nach Paris, hat für die Einwohnerzahl von 14.000 Menschen eine extrem große Kapazität an Hotelbetten. Lourdes ist zudem Tagungsort der französischen Bischofskonferenz, die der Papst heute treffen wird. Und noch einen wichtigen Termin hat Leo XIV. In Lourdes. Er trifft dort 7 Opfer sexuellen Missbrauchs.
10: Da wäre denkbar auch ein anderer Ort, aber auch Paris oder Metz oder sonst wo. Aber vielleicht hat man das in Lourdes gemacht, nicht weil das dann die Missbrüche in Lourdes zusammenhängen würde, sondern weil man vielleicht gemeint hat, also dass hier Lourdes ein Ort, wo auch Wunden geheilt werden.
9: Lourdes als Ort der Heilung, aber auch als Ort der Buße. Etwa einen Monat nach Veröffentlichung des sogenannten Sauvé-Berichts, also des französischen Missbrauchsgutachtens im Jahr 2021, erkannten die Bischöfe in Lourdes erstmals offiziell eine systematische Schuld ihrer Kirche an. Auf dem Vorplatz der Rosenkranzbasilika knieten sie öffentlich nieder und baten um Vergebung. Der Papst wird seinen Besuch in Lourdes am späten Abend mit einer Lichterprozession beenden. Ein Zeichen für Hoffnung auch in dunklen Momenten.
4: Anna Giordano berichtete vom Papstbesuch in Frankreich in der Stadt Lourdes.
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4: Der Zweite Weltkrieg brachte in Europa, vor allem in Osteuropa und auch für Deutschland, massive Grenzverschiebungen. Das wissen wir alle. Der Historiker und Autor Andreas Kossert beschäftigt sich intensiv mit dieser Phase der Geschichte und er kommt zu dem Schluss, Europa sei ein Kontinent der unklaren historischen Grenzlandschaften. Mein WDR-Kollege Philipp Anft hat mit ihm darüber gesprochen und auch über sein neues Buch, in dem es um dieses Thema aus persönlicher Perspektive geht, nämlich die Geschichte von Andreas Kossats Großmutter. Was war der Grund, genau diese Geschichte zu erzählen?
11: Ich habe mich lange Jahrzehnte mit der Geschichte Ostmitteleuropas beschäftigt, mit Flucht, Zwangsmigration, aber auch mit diesen historischen Landschaften, die uns als Deutsche mit den unseren Nachbarn im östlichen Europa verbinden und habe immer so ein bisschen einen Bogen um meine eigene Familiengeschichte gemacht, die aber letztendlich am Anfang meiner Motivation stand, mich für dieses Thema zu interessieren. Meine Großeltern stammten aus Lodz, einer Stadt in Polen, und für mich war das schon seit Kindheitstagen immer präsent, es war immer da, aber irgendwie wirkte es so wie ein versunkenes Atlantis. Es war für mich nicht konkret, sondern stand irgendwie hinter dem eisernen Vorhang. Es war weit weg. Und jetzt nach Jahrzehnten habe ich mir einfach nochmal gesagt, ich möchte dieses Thema noch einmal angehen. Ich möchte nochmal wissen, tatsächlich, woher ich komme, wo sind eigentlich meine Wurzeln? Und das war eine sehr, sehr spannende Spurensuche.
12: Diese Geschichte, diese Familiengeschichte teilen ja sehr viele Menschen in Deutschland. Also nach 1945 mussten 12 bis 14 Millionen Deutsche und Deutschstämmige fliehen aus ihrer Heimat im Osten. Auch meine Großeltern zum Beispiel sind aus Schlesien geflohen. In meiner Familie hat das gar nicht so eine Riesenrolle gespielt. Wie war das bei Ihnen? War das sehr präsent in Ihrem Alltag, bei Ihrem Aufwachsen?
11: Ja und nein. Also meine Brüder zum Beispiel hat das überhaupt nicht interessiert, auch meine Cousinen nicht. Also das war auch manchmal so ein bisschen so ein Overkill, dass, ach, Oma erzählt wieder Geschichten aus der alten Heimat. Aber mich hat das irgendwie, vielleicht war ich schon damals so etwas nerdig unterwegs, mich hat das immer interessiert, weil das eben wirklich so etwas war, eine versunkene Welt, die ich überhaupt nicht fassen konnte. Und meine Großmutter war eine begnadete Erzählerin, sodass ich dann schon als Jugendlicher, so mit 15, 16, anfing auch ihre Geschichten zum Teil aufzuschreiben, festzuhalten. Damals natürlich noch völlig naiv, ohne Internet. Ich konnte nicht einfach mal kurz googeln, wo diese Orte überhaupt lagen. Also ich hatte keinen Stadtplan, es gab keine Fotos, aber es war ein Schatz, auf den ich jetzt nochmal zurückgreifen konnte. Und das war etwas Wunderbares, denn wir stehen ja, glaube ich, fast alle immer auch vor der Frage, wenn Eltern oder Großeltern nicht mehr da sind, was hätte ich noch fragen sollen? Warum habe ich nicht gefragt? Und vor dieser Herausforderung stehen wir ja alle irgendwie. Und ich war auf einmal dankbar, dass ich diesen kleinen Schatz hatte, diese Befragung meiner Großmutter aus der Zeit vor 40 Jahren.
12: Was würden Sie sagen, wie hat dieses Beschäftigen mit Ihrer eigenen Familiengeschichte und mit dieser Zeit, diesen Schicksalen, Ihren Blick auf Europa geprägt?
11: Ich hatte immer gemerkt, dass in meiner Familiengeschichte, vielleicht war das bei Ihnen ähnlich, aber etwas Exotisches war, weil man eben nicht von hier kam. Also ich bin auch im ehemaligen Westdeutschland, in der alten Bundesrepublik geboren, aber es hatte eben, wenn meine Großeltern von zu Hause sprachen, war das immer woanders. Und das war immer für uns auch als Enkelkinder befremdlich. Also wo war denn dieser Ort, diese versunkene, diese mitunter auch verklärte alte Heimat. Und das hatte so etwas, auch für uns, ja, etwas Ambivalentes. Unsere Großeltern waren im Hier bei uns präsent und gleichzeitig trauerten sie um etwas Verlorenes. Und das zeigt natürlich, dass unsere Familien, meine Familie auch eigentlich eine ganz, ja, natürliche Brückenbaufunktion hätten ausüben können zwischen Deutschen und Polen. Also ganz konkret, sie waren mehrsprachig. Sie haben eigentlich ein kulturelles Erbe mitgebracht, was in Westdeutschland kaum erkannt wurde und was sie eigentlich bis zum Ende ihres Lebens in sich trugen und kaum darüber sprachen.
12: Sie erzählen ja in Ihren Büchern die Geschichte osteuropäischer Regionen, also Masuren, Ostpreußen beispielsweise, eher aus der postnationalen Perspektive. Warum ist das wichtig?
11: Diese Regionen Mitteleuropas, Osteuropas waren natürlich seit dem frühen 20. Jahrhundert spätestens immer auch im Zentrum von Nationalismus. Und es musste immer Eindeutigkeit geben. Deshalb seid ihr Deutsche, deshalb seid ihr Polen. Also man hat gerade versucht, neue nationalistische Narrative zu finden, um Leute, Menschen in Schubladen zu packen. Aber sie kommen natürlich aus historischen Räumen, zum Teil aus Grenzlandschaften, wo diese Fragen über Jahrhunderte ja überhaupt nicht gestellt wurden. Man hat sich vielleicht definiert, ob man evangelisch, katholisch oder jüdisch war. Das waren Identitätsmarker, aber es waren nicht unbedingt deutsch oder polnisch oder ukrainisch. Und diese Fragen wurden ihnen aber spätestens seit dem 20. Jahrhundert gestellt. Und das zeigt eben, dass dieser Nationalismus, der am Anfang in diesen Raum hineinkam, letztendlich auch verantwortlich war, diese multiethnische Vielfalt zu zerstören.
12: Wir merken ja heute, dass der Nationalismus durchaus ein Comeback erlebt. Es gibt offenbar, das sieht man an Wahlergebnissen, einen Wunsch nach Abgrenzung, nach Bezug zu Volk, zu Ethnie. Wie erklären Sie sich das, dass das jetzt wieder so stark da ist nach Jahrzehnten, in denen das vielleicht doch eher ein Seitenaspekt war?
11: Es gibt diese neue Sehnsucht nach einfachen Wahrheiten und nach autoritärem Denken. Und das zeigt natürlich, dass wir als Menschen oftmals eben diese Schwarz-Weiß-Kategorien, die liegen uns oftmals etwas näher. Und das nähert eben leider auch diesen neuen Nationalismus und Populismus. Aber wenn wir eben in die Geschichte zurückschauen, sehen wir, dass das historisch eigentlich eher die Ausnahme und nicht die Regel ist, sondern dass dieses Dazwischensein, hybride Identitäten, dass Menschen eben sich nicht eindeutig zuordnen ließen als Deutsche, als Polen. Wenn wir an Regionen wie Oberschlesien, Masuren, die Kaschubei denken, nur im historischen deutsch-polnischen Grenzraum, da sieht man eben, dass das so klar eben nicht ist. Und ich möchte mit meinen Büchern und mit meinen Forschungen immer wieder auch daran erinnern, dass wir uns diese Geschichte vergegenwärtigen, dass die historische Farbe eben grau ist, das dazwischen und nicht die Eindeutigkeit.
12: Ja, Europa der Uneindeutigkeit, das ist ein Stichwort, mit dem Sie diesen Blick auf Europa beschreiben. Würden Sie sagen, der hat einen Platz in unserem heutigen Verständnis von Europa? Also auch wenn wir jetzt nach Brüssel schauen und auf die Politik, die in Europa gemacht wird, findet das da statt oder geht es Ihnen da immer noch zu sehr um den Nationalstaat?
11: Ich verstehe Europa immer als Europa der Vielfalt und über das politische Konzept Europa wird viel gesprochen, viel gestritten und das ist hinlänglich bekannt. Aber mir geht es eigentlich um etwas, was wir wieder viel mehr in den Diskurs stellen müssen und das ist das Europa der Freiheit, das Europa auch der Freizügigkeit. Ich bin in Niedersachsen aufgewachsen, noch als Kind des Kalten Krieges und habe im sogenannten Zonenrandbezirk gelebt. Wenige Kilometer von meiner Heimat entfernt war die westliche Welt zu Ende. Und mit unseren Verwandten, die dann zu Besuch kamen, fuhren wir auf solche Aussichtsplattformen, wo man in die DDR hineinschauen konnte. Und dort war ja wirklich wörtlich die Welt zu Ende. Wir sahen den Todesstreifen, wir sahen dieses Grenzregime und wir kamen nicht mehr weiter. Und diese Erinnerung trage ich auch in mir, dass das Europa, was wir jetzt haben, bedeutet, dass wir einfach reisen können, die Freizügigkeit, dass wir Menschen begegnen können, die wir vorher nur unter großen Mühen und Umständen bis 1989 besuchen konnten. Und ich erinnere mich eben auch noch daran, wie schwer es überhaupt war, in das östliche Europa zu reisen. Man brauchte ein Visum. Es war beschwerlich. Viele in meiner Generation werden sich noch daran erinnern, wie beklemmend es war, einfach an den Grenzkontrollen sich der Willkür auszusetzen, der Grenzsoldaten. Und meine Generation hatte nach 1990 die unglaubliche Chance, diese neue Freiheit zu leben, im Studium nach Osteuropa zu fahren, ohne Grenzen. Und das war ein Gefühl, was bis heute einfach anhält. Und das würde ich gerne dass wir das heute wieder viel mehr vermitteln, wenn wir über Europa sprechen.
12: Nutzen wir diese Freiheit denn genug, gerade in Bezug auf Osteuropa? Weil ich habe so festgestellt, im Studium beispielsweise, da waren dann die Städte in Spanien, in Italien und so weiter wahnsinnig beliebt. Nach Polen oder nach Ungarn, generell nach Osteuropa wollten nicht so wahnsinnig viele. Und haben Sie das Gefühl, dass wir das eigentlich mehr nutzen müssten, vielleicht gerade in Deutschland so als Mittelland?
11: Absolut. Also das ist tatsächlich etwas, was ich seit Jahrzehnten immer noch feststelle. Ich habe 9 Jahre in Warschau gelebt, dass oftmals die Lust, mich in Warschau zu besuchen, bei meinen deutschen Freunden eher sehr verhalten war. Vielleicht sind sie einmal gekommen aus Neugier, aber hätte ich in Rom oder London gelebt, wären sie wahrscheinlich öfter zu Besuch gewesen. Und das zeigt natürlich immer noch, dass es diese Asymmetrie gibt in der Erinnerung und auch im Interesse. Und solange das nicht wirklich überwunden ist und wir auch wirklich aus natürlicher Neugier den Osten und die Mitte Europas entdecken, solange bleibt eben leider dieses Ungleichgewicht erhalten. Und das müssen wir einfach dringend überwinden, nicht nur darüber sprechen, sondern vor allen Dingen eben auch reisen und die eigene Neugier letztendlich auch umsetzen.
4: Sagt der Historiker und Autor Andreas Kossert.

0: Hier ist die ARD-Infonacht an diesem frühen Sonntag, dem 27. September 2026.
1: Kultur.
0: Der britische Turner Prize ist eine der prestigeträchtigsten Auszeichnungen der Kunstwelt. Jedes Jahr werden 4 Künstler nominiert, die ihre Arbeiten dann im Rahmen dieser Ausstellungen präsentieren. Diese Werke hat sich unsere Großbritannien-Korrespondentin Franziska Hoppen bei einer Presseführung angeschaut.
2: Nur mit Schuhüberziehern darf einer der Räume betreten werden, in dem die 40-jährige Marguerite Humeau ihre Skulpturen aufgestellt hat. Auf dem Boden ist schneeweißer Teppich ausgelegt, Wespensummen ist aus den Lautsprechern zu hören und es riecht nach Bienenwachs. Der Duft geht von einem wabenartigen, psychedelischen Gebilde in der Mitte des Raumes aus. Es geht um die Frage, wie wir das Verhalten anderer Lebensweisen verstehen können. Nebenan das Werk von Tanoa Sasraku. Die 31-Jährige hat Briefbeschwerer mit kleinen Tropfen Rohöl darin gesammelt, Werbegeschenke der Mineralölbranche und sie fast wie auf einem Schachbrett angeordnet. Ein Einblick in eine Welt, in der schwarzes Gold über Macht und Geopolitik bestimmt. So unterschiedlich die Kunst der diesjährigen Turner Prize-Nominierten auch ist, sagt Tate Britain-Leiter Alex Verquarsen, so gibt es doch Gemeinsamkeiten. Jeder Künstler wird durch etwas wie ein Szenario oder eine Installation dargestellt, sodass man einen Raum betritt und sich in einer Umgebung wiederfindet. Es sind keine einzelnen Bilder oder Objekte, sondern man befindet sich in einer Welt. Vor allem in dem Raum von Simeon Barclay, getränkt in das rote Licht von Warnleuchten. Barclay hat eine Art dystopische Baustelle geschaffen mit großem Bildschirm, über die Erinnerungen an seine Kindheit im nordenglischen Huddersfield flackern. Es geht um britische Identität, Männlichkeit, soziale Herkunft. Vor den Ausstellungsräumen helle Aufregung. Zum ersten Mal werden die für den Turner Prize nominierten Künstlerinnen und Künstler hier in Middlesbrough ausgestellt, einer ehemaligen Industriestadt im Nordosten Englands, deren deutsche Partnerstadt Oberhausen ist. Und im Middlesbrough Institute of Modern Art, das Laura Sillars leitet. Für einen winzigen Moment stehen wir im Mittelpunkt der kreativen Welt. Der Turner-Preis ist der berühmteste Kunstpreis der Welt. Die Künstler sind unglaublich und die Ausstellung selbst ist einfach großartig. Mit mehr als 135.000 Besuchern rechnet sie hier. Zahlreiche Schulklassen haben sich schon angekündigt. Flankiert wird der Ausstellungsbeginn außerdem von einem Kunstfestival. Und es sollen Bilder von Maler William Turner selbst in der Stadt ausgestellt werden. Dabei gehe es um mehr als bloß um Aufschwung, sagt Sillars. Wir können uns nicht einfach darauf verlassen, dass es große globale Zentren gibt und die Welt durch eine Brille betrachten, in der die Wirtschaft floriert und gedeiht. Wir müssen Gespräche führen, die ein breiteres Spektrum an Stimmen und Perspektiven einbeziehen. Denn wir stehen derzeit vor wirklich kniffligen Problemen, deren Lösung unsere ganze Vorstellungskraft erfordert.
3: Takes all of our creativity and imagination.
2: Wie als Mahnung wirken da die 33 Metallskulpturen der 4. Nominierten, der 41-jährigen Kira Fragi. Lediglich menschliche Gesichter, Hände und Füße sind ihnen geblieben. Die ansonsten leeren Körper sind ineinander verknotet oder gefallen. Nicht eine, sondern viele Geschichten über Beziehungen. Bis Ende März können Besucher selbst entscheiden, wer ihr Favorit ist. Und sich die Stadt anschauen, hofft Geoff Field von der Stadtverwaltung Middlesbrough. Sie würden warm empfangen werden und eine gute Zeit haben.
4: Come to Middlesbrough. You'll have a really good time. You'll really enjoy yourself. You'll be warmly welcomed. And yeah, enjoy the town.
2: Verliehen wird der mit umgerechnet etwa 29.000 Euro dotierte Turner Prize an den oder die Glückliche am 10. Dezember.
0: Franziska Hoppen berichtete.
1: Der Stichtag.
0: Heute vor 70 Jahren startete Die Halbstarken in den deutschen Kinos. Der Film wurde zu einem der erfolgreichsten der Nachkriegszeit. Dirk Böhling blickt zurück.
5: Im Wirtschaftswunder Westdeutschland haben plötzlich auch Jugendliche Geld in der Tasche. Geld, das sie für amerikanische Nietenhosen namens Jeans, für Lederjacken und für Mopeds ausgeben können. Dafür muss natürlich ein Wort her. Was also ist ein Halbstarker genau?
6: Wenn Sie an das Erscheinungsbild der Beatle und der Beat-Anhänger denken, die langen Haare und so weiter, dann wird vielleicht auch deutlich, dass in der Beschäftigung mit dem Beat und in der Anhängerschaft ein gewisses Protestverhalten der Jugendlichen sich ausdrückt.
5: So kann man es auch ausdrücken. Aber die meisten Erwachsenen nennen es anders. Rowdies und Krawallmacher mit Haartolle und Zigarette im Mundwinkel machen die Republik unsicher. Ihre Vorbilder kommen aus Amerika. Kinohelden wie James Dean in Denn sie wissen nicht, was sie tun und Marlon Brando in Der Wilde sind schon cool, als es das Wort im deutschen Sprachgebrauch noch gar nicht gibt. Höchste Zeit, dass auch im deutschen Kino neue Idole für die Jugendkultur einziehen. Und die sind schnell gefunden.
7: Krude Typen, krumme Dinger. Horst Buchholz bitte zum Tanz.
5: Der 19-jährige Freddy ist Anführer einer Jugendbande in Berlin, die sich mit kleinen Gaunereien und Diebstählen über Wasser hält. Als er eines Nachts in die Villa eines reichen Mannes einbricht, eskaliert die Situation. Für den jungen Horst Buchholz, 1956 mit dem Bundesfilmpreis in Silber als bester Nachwuchsschauspieler ausgezeichnet, ist es der Durchbruch.
8: Entweder du bist heute Abend da oder du kannst ja deine Knochen nummerieren lassen. Wenn einer versagt, ist alles im Eimer.
5: Der Erfolg ist überwältigend. Die leibhaften Halbstarken erkennen sich im Kino wieder und demolieren es danach nicht selten. Der Film wird auch in vielen anderen Ländern wie Frankreich, Schweden, Dänemark und Portugal gezeigt und die Kritiken sind durchweg positiv. In Amerika wird Hauptdarsteller Horst Buchholz als neuer James Dean vermarktet und der Nachwuchsregisseur Georg Tressler zum besten Nachwuchsregisseur gekürt.
9: Na, wer habe ich das gemacht?
5: Der Begriff Halbstark ist heute aus dem deutschen Sprachschatz so gut wie verschwunden. Lediglich eine Kaffeespezialität, eine Wein- und Biersorte und ein paar Lokale heißen noch so. Der Film Die Halbstarken ist heute ein Zeitdokument mit Kultcharakter und ist auf der Liste der 100 wichtigsten deutschen Filme zu finden. Seine Premiere erlebte der Film am 27. September 1956 im Essener Uferpalast. Das war heute, vor 70 Jahren.
0: Und das war der Stichtag von Dirk Böhling. Und mit diesem Stichtag geht nun auch diese ARD-Infonacht vom Norddeutschen Rundfunk in Hamburg ihrem Ende entgegen. Im Studio war bis hierhin für Sie Detlef Karg. Ich sage danke fürs Zuhören und für Ihr Interesse. Natürlich auch im Namen von Redaktion und Technik, die diese Sendung wieder gut durch die vergangenen Stunden begleitet haben. Ich wünsche Ihnen einen schönen Sonntag, denn der wird nämlich in ganz Deutschland ziemlich sonnig und es wird in Teilen wieder recht warm. Genießen Sie es und es wird gleich 5 Uhr und 58 Minuten.
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1: Sechs Uhr, die Nachrichten des Bayerischen Rundfunks mit Anne-Madeleine Gallert. Die Übersicht. Gespräch zwischen Wadefuhl und Lavrov endet ohne konkrete Ergebnisse. Zahl der Asylanträge geht deutlich zurück. Oktoberfestveranstalter ziehen Halbzeitbilanz. Und das Wetter, viel Sonne bei 21 bis 28 Grad. New York. Am Rande der UN-Generaldebatte hat Bundesaußenminister Wadefuhl mit seinem russischen Amtskollegen Lavrov gesprochen. Es war das erste Treffen dieser Art seit etwa 4,5 Jahren. Das Gespräch habe zwar keine Fortschritte gebracht, wichtig sei es aber dennoch gewesen, sagte Wadefuhl später in den ARD-Tagesthemen. Er habe Lavrov noch einmal aufgefordert, an den Verhandlungstisch zurückzukehren, um über ein Ende des Ukraine-Kriegs zu sprechen. Dazu sei Russland aber weiterhin nicht bereit. Lavrov stellte den Nutzen des Treffens offen in Frage und sagte, Wadefuhl hätte ihn auch anrufen können. Zuvor hatte der deutsche Außenminister in der UN-Vollversammlung die Länder weltweit dazu aufgerufen, die Risiken von künstlicher Intelligenz einzudämmen, indem sie gemeinsame Regeln etablieren. Berlin. Die Zahl der Asylerstanträge ist in Deutschland deutlich zurückgegangen. Das berichtet die Bild am Sonntag und beruft sich auf das Bundesinnenministerium. Demnach sind im September bisher knapp 3.350 Erstanträge gestellt worden, so wenige wie seit 2012 nicht mehr. Im vergangenen September waren es noch mehr als 9.000 Anträge. Bundesinnenminister Dobrindt begründet den Rückgang mit der verschärften Migrationspolitik Deutschlands, wie etwa den Grenzkontrollen. New York. Ein heftiger Sturm hat im Nordosten der USA für Überschwemmungen und Stromausfälle gesorgt. Zeitweise waren über 100.000 Haushalte ohne Strom. In New York wurde ein Mann von einem umstürzenden Baum erschlagen. Im Flugverkehr kam es zu Ausfällen und Verspätungen. Außerdem wurden Konzerte und Veranstaltungen abgesagt. In den Bundesstaaten New York und New Jersey war schon am Freitag der Notstand ausgerufen worden. Berlin. Heute tritt in Deutschland eine EU-Richtlinie in Kraft, die das sogenannte Greenwashing eindämmen soll. Unternehmen, die mit Nachhaltigkeit und Umweltfreundlichkeit ihrer Produkte werben, müssen dies künftig auch nachweisen. Zudem sollen Verbraucher verlässlichere Informationen darüber bekommen, wie haltbar ein Produkt ist und wie man es reparieren kann. Außerdem sind künftig nur noch Nachhaltigkeitssiegel erlaubt, die von einer unabhängigen Zertifizierungsstelle oder staatlichen Stelle vergeben wurden. Berlin. Die Verbraucherzentralen fordern für den gesamten öffentlichen Personennahverkehr in Deutschland ein einheitliches und einfacheres Fahrpreismodell. Verbandschefin Popp sagte, Menschen, die nur gelegentlich Bus oder Bahn fahren, würden vor einem unübersichtlichen Flickenteppich aus Verbundgrenzen, Tarifzonen und Ticketangeboten stehen. Der Verband schlägt ein 5-stufiges Preismodell vor, das sich an der genutzten Fahrzeit im ÖPNV orientiert. Von 15 Minuten bis zu 24 Stunden. Das Deutschlandticket sei ein erfolgreicher Anfang, so Popp. Damit kann man schon jetzt bundesweit im Nahverkehr fahren. München. Auf dem Oktoberfest findet am späten Vormittag das traditionelle Platzkonzert der Wiesenwirte statt. Zu Füßen der Bavaria spielen dabei die Kapellen aller großen Festzelte, insgesamt rund 300 Musikerinnen und Musiker. Den Taktstock schwingen Münchens Oberbürgermeister Krause und andere Prominente. Als Gäste treten zudem Schuhplattler und Trachtlergruppen auf. Bereits vorher ziehen Festleitung und Einsatzkräfte eine Halbzeitbilanz für die Wiesen, die noch bis zum 4. Oktober dauert. Das Wetter in Bayern. Heute viel Sonne, im Norden ziehen ein paar Wolken durch, die Temperaturen steigen auf 21 bis 28 Grad. In der Nacht meist sternenklar bei 15 bis 3 Grad. Der Start in die neue Woche bleibt sonnig und trocken. Es wird noch etwas wärmer bei 22 bis 29 Grad. Es ist 6.04 Uhr. Ein Blick auf den Verkehr derzeit. Normaler Verkehr auf den Fernstraßen in Bayern. Soweit der Service.
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2: Heute mit Friederike Wede. Hallo und herzlich willkommen zu dieser halben Stunde voller konstruktiver Gedanken dazu, wie katholische Kirche auch in Zukunft noch relevant bleiben kann und welche Rolle sie in der Gesellschaft von morgen spielen könnte.
3: Der Satz "Liebe deinen Nächsten wie dich selbst" ist ein Grundsatz der Demokratie. Es ist nicht nur ein frommer Satz aus dem Evangelium. Ohne diesen Satz kann Demokratie nicht existieren. Ohne dass wir sagen, du bist genauso viel wert, du mir gegenüber wie ich.
2: Sagt Kardinal Reinhard Marx, Erzbischof von München und Freising und früherer Vorsitzender der Deutschen Bischofskonferenz. Am 21. September 1996, also am vergangenen Montag vor 30 Jahren genau, wurde er zum Bischof geweiht. Und aus diesem Anlass hat der Münchner Erzbischof zu einer Tagung in der Katholischen Akademie in München geladen, zu einer Art Think Tank. Wissenschaftler, katholische Laien, Kirchenvertreter, sie alle haben darüber diskutiert, wie der Bischof der Zukunft aussehen soll. Nadja Stempel war in der Katholischen Akademie und berichtet. Und natürlich wollten wir auch von Reinhard Marx wissen, was braucht's denn, damit Kirche synodaler und zukunftstauglicher wird?
3: Mehr Rechenschaft, dass wir sagen, was wir machen, dass Menschen danach fragen können, dass wir uns Ziele vornehmen, die man nach 2, 3 Jahren auch mal kontrollieren kann. Dass deutlich wird, wir tragen gemeinsam Verantwortung für die Weitergabe des Glaubens, für das Evangelium, nicht nur der Bischof allein. Aber er muss dann auch ein bisschen, vielleicht nicht ein bisschen, sondern wirklich vom Wollen her die Macht teilen.
4: Sagt Kardinal Reinhard Marx, Erzbischof von München und Freising. Die Teilnehmerinnen und Teilnehmer der Tagung in München sind der einhelligen Meinung, der Bischof der Zukunft muss ein synodaler Bischof sein, sprich einer, der gemeinsam mit Gläubigen und Priestern die Kirche leitet. Für den katholischen Theologen Thomas Söding ist dabei schon die Wahl des Bischofs ein wichtiger Punkt.
5: Man übermittelt ja nicht nur 3 Namen zum Beispiel, sondern erzählt ja auch, wie man zu den 3 Namen gekommen ist. Und da muss nachhaltig stehen in einer synodalen Kirche für einen synodalen Bischof, dass nicht nur pro forma alle möglichen gehört worden seien, sondern dass es wirklich qualifizierte Beteiligung gegeben hat. Und da bin ich jetzt tatsächlich auch der Auffassung, das sollte man auch aufgeschrieben haben.
4: Eine synodale Kirchenordnung, die die Gläubigen mitentscheiden lässt, wer ihr Bischof sein soll. Auch die frühere Bildungsministerin und ehemalige Botschafterin Deutschlands am Heiligen Stuhl, Annette Schavan, hält das für nötig.
6: Der Bischof sollte werden, wer die Herzen der Menschen erreicht. Alles andere ist binnenkirchlich interessant, aber die Aufgabe, die wir haben, ist ja nicht, es uns bequem in der Kirche zu machen, sondern als Kirche gemeinsam Botschaft an die Welt zu sein. Ermutigung für eine fragil, für eine zerbrechliche Welt zu sein, in der vieles ganz anders läuft, als es in unserem Verständnis als Christen und Christinnen laufen sollte.
4: Der Bischof der Zukunft. Auch der katholische Theologe Hans Juas fordert ein Rollenverständnis, das nicht die Amtskirche, sondern die Bedürfnisse der Menschen an erster Stelle sieht. Bischöfe in der Vergangenheit hätten gerade im Kontext von Missbrauch ihr Amt genutzt, um vor allem die Institution zu schützen.
7: Dass der Unwille, Intransparenz hinzunehmen oder der Einstellung selber zu folgen, dass der Ruf der Kirche das höhere Gut sein könnte als das Seelenheil von Kindern oder anderen Missbrauchsopfern, dass das nicht mehr geht.
4: Johanna Gressing, Diözesan-Jugendseelsorgerin in München, wünscht sich von ihren künftigen Bischöfen, dass vor allem auch die Sorgen der jungen Menschen mehr Gehör finden.
8: Wir stellen fest, dass junge Menschen es nicht gewohnt sind, dass man ihnen wirklich zuhört und auch aufnimmt, was sie sagen. Und wenn ein Bischof der Zukunft das erfüllen würde, dann hätte er, glaube ich, echt die Chance, mit der Jugend ins Gespräch zu kommen. Und vor allen Dingen die Chance, dass die Jugend ihm wirklich auch sagt, was sie denkt.
4: Dass ein Bischof der Zukunft nur als synodaler Bischof bestehen kann, Macht teilen muss. Darin sind sich die Teilnehmerinnen und Teilnehmer der Tagung einig. Wann und wie diese Zukunft zur Gegenwart wird, ist allerdings noch ungewiss.
2: Nadja Stempel hat sich in der Katholischen Akademie in München umgehört, wie Kirchenvertreter, katholische Laien und Wissenschaftler sich die synodale Kirche und die Bischöfe von morgen vorstellen. Initiiert hat diesen Austausch der Münchner Kardinal Reinhard Marx, der gerade sein 30-jähriges Bischofsjubiläum begangen hat. Wie Marx sich die Kirche in der Zukunft vorstellt, dazu haben wir jetzt schon mal einen kleinen Einblick bekommen. Im Interview vor seinem Amtsjubiläum hat er mir aber auch noch ausführlich verraten, wo er sich selbst sieht in der Zukunft und welche Aufgaben seiner Meinung nach in Zukunft auf die katholische Kirche zukommen, in Deutschland und in Europa.
9: Herr Kardinal, 30 Jahre Bischof. Ist das ein Grund zur Freude, ein Grund zum Feiern oder macht Sie es nachdenklich, was überwiegt?
3: Man hält erstmal inne, freut sich über das, was gewesen ist. Man wird älter. Alle sind nicht immer froh, wenn sie älter werden, aber ich bin einverstanden damit. Ich bin ein Mensch, ich werde sterben irgendwann, das ist gut so. Wir sind Geschöpfe und wir sollen in dem Zeitraum, den uns der liebe Gott schenkt, auch wirklich etwas Gutes bewirken, etwas wirklich Positives, unser Leben annehmen, gestalten, mit anderen zusammen. Und da ist natürlich das Amt des Bischofs jetzt nach 30 Jahren auch ein großer Raum, wo ich mich mit anderen auf den Weg machen kann, das Evangelium zu verkünden, auch als Priester natürlich. Aber als Bischof, das war nochmal ein besonderer Einschnitt für mich natürlich in einer besonderen Verantwortung, dann noch einmal nach Trier zu kommen, nach München jetzt zu kommen. Also auch eine gewisse Letztverantwortung für ein Erzbistum zu tragen, das ist schon eine gewichtige Aufgabe. Aber gerüttelt und geschüttelt macht es mir immer noch Freude.
9: Wie verbunden fühlen Sie sich denn jetzt München?
3: Ich fühle mich jetzt wirklich hier zu Hause, daheim, ja, und werde auch meine Zeit, die noch kommt, hier verbringen. Ich hoffe, hier auch die letzten Stunden zu verbringen, also auch hier zu sterben und hier begraben zu werden.
9: Zu Ihrem Jubiläum haben Sie sich ja keine Party gewünscht, wie andere das vielleicht gemacht hätten, sondern Sie haben eine Tagung entstehen lassen in der Katholischen Akademie. Es geht um die Frage, wie sieht der Bischof der Zukunft aus?
3: Ich hatte damals schon überlegt, beim 25-jährigen Jubiläum, silbernes Bischofsjubiläum, was vielleicht noch deutlicher manchmal gefeiert wird. Aber da war die Corona-Zeit, die Pandemie-Zeit. Ich war auch nicht innerlich in der wirklichen Bereitschaft zu feiern. Die Krise des sexuellen Missbrauchs hat mich sehr auch erschüttert. Und mir war nicht nach Feiern zumute. Und da kam mir die Idee, was kann man denn auf jeden Fall machen? Man muss etwas machen über das Bischofsamt. Wir haben über Synodalität jetzt gesprochen. Ein großes Thema. Papst Franziskus hat das auf den Weg gebracht. Ist nicht ganz neu, aber er hat das richtig mit Schwung nochmal auf den Weg gebracht. Und das Zentrale ist natürlich, wie sieht das Bischofsamt dann aus? Denn das ist für uns ein ganz entscheidender Anker des Ganzen. Das ist ein zentraler Punkt. Der Bischof ist für die katholische Kirche eine dezentrale Figur der Organisation und der Leitung. Und wenn das synodal sein soll, muss man sich Gedanken machen, wie sieht das aus? Das war damals schon eine Idee, dann ist es dabei geblieben. Und dann habe ich die Akademie gebeten, die katholische Akademie, macht das. Ich hoffe, dass es einen kleinen Impuls geben kann, auch für das weitere Nachdenken über einen synodalen Bischof.
9: Wie sieht er denn aus, der Bischof der Zukunft? Wie muss er aussehen?
3: Dieses Bild wird man nicht alleine entwerfen. Das ist ja schon ein erster Punkt. Also ich denke mir aus, wie ein Bischof auszusehen hat, sondern wir denken uns gemeinsam aus, was das bedeutet, dass synodale Gremien auch eine Mitverantwortung tragen. Da sind wir ja nicht ganz am Punkt Null in Deutschland. Aber es muss noch mal genauer angeschaut werden. In der alten Tradition, auch des Kodex, heißt es, die Priester, die Kleriker leiten die Kirche. Und die Laien können mitarbeiten. Aber das muss man dann mal ausfüllen, was das bedeutet. Bis in die Frage hinein der Bestellung eines Bischofs. Wir haben in unserem synodalen Gremium schon diskutiert über einen Rechenschaftsbericht. Das war ja auch im Abschlussdokument des synodalen Weges in Deutschland ein Punkt. Aber auch, man soll es nicht vergessen, im Abschlussdokument des universalkirchlichen synodalen Weges. Da steht das auch drin. Mehr Rechenschaft, dass wir sagen, was wir machen, dass Menschen danach fragen können, dass wir uns Ziele vornehmen, die man nach 2-3 Jahren auch mal kontrollieren kann. Mit den Gläubigen zusammen, mit den gewählten Vertretern zusammen. Also das ist alles etwas, was man, glaube ich, intensiver in Gang bringen muss, dass deutlich wird, wir tragen gemeinsam Verantwortung für die Weitergabe des Glaubens, für das Evangelium, nicht nur der Bischof allein. Aber er muss dann auch ein bisschen, vielleicht nicht ein bisschen, sondern wirklich vom Wollen her die Macht teilen, miteinander Verantwortung übernehmen. Das wird die Zukunft sein.
9: Sie haben es gerade schon anklingen lassen, zu Ihrem silbernen Bischofsjubiläum war Ihnen nicht so nach Feiern zumute. Sie wollten ja eigentlich auch das Bischofsamt schon mal aufgeben, haben Ihren Rücktritt angeboten. Papst Franziskus hat es damals abgelehnt. Und dann sind Sie aber noch mal richtig durchgestartet, hatte man den Eindruck, bei so vielen Themen, beim synodalen Weg, bei Migration, beim Thema Solidarität, gesellschaftlicher Zusammenhalt, die Positionierung der Kirche gegenüber der AfD. Was hat Sie denn an der Stange gehalten bis jetzt? Und auch wie geht's Ihnen jetzt mit Ihrem
3: Mann? Ja, mir geht's doch nicht gut. Nein, Da ist keine Frage. Und wenn ich etwas mache, mache ich normalerweise das, denke ich, glaube ich, mit Leidenschaft und mit Energie und nicht so halbe Sachen. Also wenn, dann bin ich auch ganz dabei. Die Entscheidung damals war wirklich eine, wo ich gedacht habe, es muss ein Zeichen gesetzt werden, dass wir da Mitverantwortung für die Vergangenheit tragen. Und ich hatte wirklich das innere Gefühl und die Gewissheit, dieses Zeichen musst du jetzt setzen. Und habe dem Papst das aber in die Hand gegeben, habe es aber ihm nochmal gesagt, das ist ernst gemeint, Heiliger Vater. Gehen Sie nicht so leicht darüber hinweg. Er hat das dann anders entschieden. Er sagt, das erkenne ich an, ich sehe deine Beweggründe. Aber bitte, die Seelsorge jetzt hier ist wichtig und mach das weiter. Und dann bin ich natürlich wieder rangegangen, das ist klar. Ich habe auch das Gefühl, wie es der heilige Paulus einmal ausdrückt, der äußere Mensch wird aufgerieben, ich werde älter, manchmal muss ich einen Stock benutzen, in so einem unwegsamen Gelände oder so. Aber der Innere wird von Tag zu Tag erneuert. Da bin ich eher, manche sagen mir das auch, besser drauf als, Sie haben es ja auch gesagt, als vor ein paar Jahren, wo ich doch auch niedergedrückt war durch die Situation. Aber jetzt sehe ich, wir haben eine Aufgabe, die kann man nicht ersetzen durch jemand anderen, das muss jemand tun, das Evangelium verkünden, Kirche präsent machen in diesem Land. Und da müssen wir etwas tun und das hat mir wieder Kraft gegeben, das stimmt. Ich bin wieder sehr lebendig und bereit, meinen Dienst mit großer Freude zu tun.
9: Ja, Sie brennen ja auch für bestimmte Themen ganz besonders, zum Beispiel für die katholische Soziallehre. Das ist ja so ein thematisches Steckenpferd von Ihnen. Und Sie haben immer wieder über die Wichtigkeit von Solidarität und Gemeinwohl gesprochen, die ja auch wichtige Prinzipien der katholischen Soziallehre sind. Im Moment wird ja viel über den Abbau des Sozialstaats diskutiert. Die Reformpläne der Bundesregierung werden stark kritisiert. Was ist da Ihr Blick drauf?
3: Sagen wir mal so, das ist ein langes Thema natürlich. Also zwei Themen aus meiner Vergangenheit, aus meiner Lehrtätigkeit auch, haben in mir besonders gebrannt und brennen weiterhin, auch schon als Student. Das ist Europa. Die Europa-Thematik, ich war lange ja auch zuständig für Europa in der Bischofskonferenz und tatsächlich die soziale Gerechtigkeit, der Sozialstaat. Wichtig ist, dass wir begreifen, ohne den Sozialstaat gibt es keine Demokratie. Wir müssen erstmal die Obersätze, sage ich immer, klären, ehe wir also an die Rente mit 63 gehen. Also erstmal muss begriffen werden, ohne Solidarität aller mit allen gibt es keine Demokratie, gibt es keine gute Gesellschaft. Da muss man immer wieder schauen, dann ändern sich Dinge natürlich, demografisch und die Situation der Steuereinnahmen und vieles andere. Aber es muss klar sein, der Staat garantiert und will, wir wollen gemeinsam garantieren, dass niemand aus dem Boot fällt und verhungert und kein menschenwürdiges Dasein führen kann. Und niemand kann seine Krebsoperation ansparen, sage ich mal als Beispiel. Jeder weiß das. Also brauchen wir einander in einem verpflichtenden Solidaritätssystem. Das sind die wesentlichen Elemente des Sozialstaates, Krankheit, Alter, Gesundheit, Pflege, das muss solidarisch abgesichert werden, armutsfest gemacht werden. Das ist das Ziel. Und da, denke ich, muss man, wenn man das einmal als Obersatz klar hat, dass der Sozialstaat keine Last ist, sondern eine Grundvoraussetzung für unser Zusammenleben, für unsere Demokratie, dann kann man anfangen auch zu sagen, so wie können wir das sozialgerecht gestalten, wenn Transformationen notwendig sind, die sich aus äußeren Bedingungen ergeben. Wir leben nicht im Paradies. Wir müssen uns dem auch öffnen, was anders geworden ist. Wir werden weniger, wir werden älter. Das sind alles Fragen, die muss man natürlich mit einbeziehen. Wie kann man das gerecht lösen? Ich sage mir, das muss doch möglich sein, dass wir darüber diskutieren und dass wir mit vernünftigen Argumenten auch eine Übereinkunft finden, die nicht alle toll finden, aber die doch möglich ist, den Gedanken der Solidarität noch weiter wachzuhalten.
9: Wie sehen Sie da die Kritik von Sozialverbänden wie Caritas und Diakonie?
3: Ja, es ist wichtig, dass sie sich melden. Also ich habe immer gesagt, die Kirche und die Soziallehre soll von unten her aufs Ganze schauen. Also beides ist zu wenig, nur das Ganze zu sehen oder nur unten. Und die karitativen Verbände haben aber diesen Blick und sollen ihn auch haben, zu sagen, was ist denn unten los bei den ganz Armen, bei den Schwachen, bei denen, die jetzt ihre Wohnung nicht mehr bezahlen können. Und so weiter. Da, von daher auch denken und sagen, was bedeutet jetzt diese Armutsgrenze? Was ist da los? Da ist ja nicht immer nur eine finanzielle Frage. Es sind ja auch Fragen der Sozialstaat, wie als er auf den Weg kam, durch die Sozialstaatsgesetzgebung, besonders in den 50er Jahren, ich habe das ja alles studiert, da ging es ja immer auch um Hilfe zur Selbsthilfe. Das heißt, das Ziel war immer, dass man Menschen hilft, ihr Leben selber zu gestalten. Und wo sie das nicht können, weil sie arm sind, weil sie krank sind, weil sie behindert sind, Da muss die Solidargemeinschaft mit eintreten, um das armutsfest zu machen. Deswegen müssen die Sozialverbände auch immer wieder ermahnen, wir schauen mal eben nach unten, ja? Was ist da unten los? Bei denen, die an der unteren Treppe sind, ja? Und oft von denen her müssen wir, und nicht von oben wird die Treppe gekehrt, sondern wird eigentlich dann von unten gekehrt. Das ist der sozialstaatliche oder der sozialethische Blick. Und da finde ich es richtig, ob dann alles schon genauso übernommen werden kann. Aber ohne so eine solche Kritik oder solche Diskussion kommen wir ja nicht in die Gesamtthematik hinein.
9: Die Sozialverbände haben ja gesagt, das Soziale ist das Rückgrat der Demokratie.
3: Der Sozialstaat ist ein Fundament. Natürlich auch gibt es andere Fundamente. Sogar bis zu dem pointierten Satz gelegentlich, den ich gebrauche. Der Satz, liebe deinen Nächsten wie dich selbst, ist ein Grundsatz der Demokratie. Ist nicht nur ein frommer Satz aus dem Evangelium. Ohne diesen Satz kann Demokratie nicht existieren. Ohne dass wir sagen, du bist genauso viel wert, du mir gegenüber wie ich. Das ist ja Nächstenliebe sozusagen. Anerkennung des anderen, dass er auf demselben Level steht wie ich. Das ist erst Demokratie. Also was wir Demokratie nennen, ist ohne diese christliche Grundlegung gar nicht zu denken. Hat Robert Schumann gesagt, also der große Vater Europas. Das muss man vielleicht gar nicht christlich nennen. Vielleicht wissen gar nicht einige, dass das ein christliches Herkommen hat. Das ist eine andere Frage. Aber ohne diese Grundsätze geht es nicht. Und deswegen ist das eben auch ein wichtiges Fundament. Und daraus ergibt sich dann auch das Soziale, dass jeder Mensch anerkannt ist und besonders die Schwachen und Kranken und Armen nicht aus dem Blick geraten, gehört zu den Grundlagen unserer Demokratie.
9: Jetzt haben wir nun aber mit der Wahl in Sachsen-Anhalt und dem Ergebnis für die AfD mit 43,8% natürlich eine Partei, die den Sozialstaat sehr stark umbauen will und die wahrscheinlich in Regierungsverantwortung kommt, so wie es aussieht.
3: Ich weiß gar nicht genau, was Sie vorhaben da. Ich habe nur gelesen, das Regierungsprogramm, das hat mich natürlich erschrocken gemacht. Also auch was über öffentlichen Rundfunk gesagt wird, was über die Kirchen gesagt wird, ist ja abenteuerlich. Also ich war jetzt zu einer Fachtagung über Europa in Paris, wo ich früher studiert habe. Und ich muss sagen, die Franzosen sind natürlich erschrocken über das, was in Deutschland passiert, dass ausgerechnet die radikalste der rechtsradikalen Parteien in Europa, das ist die AfD, in Deutschland nach oben kommt. Wir können uns das gar nicht vorstellen, was das für Menschen aus anderen Ländern bedeutet. Das hat mich schon schockiert und beunruhigt. Ich glaube, es geht gar nicht um Einzelthemen. Das ist ja nicht der Punkt. Es geht darum, dass diese radikalen Parteien, wie ich sehe, gehört die AfD so dazu. Ich habe nicht alles gelesen, kann nicht alles verfolgen. Da würde ich mich viel zu sehr aufregen. Aber manche Dinge reichen mir schon. Das gilt auch für die anderen rechtsradikalen Parteien. Natürlich auch für linksradikale Parteien. Aber bei uns ist jetzt mal diese Bedrohung besonders da. Sie halten die Demokratien, wie sie jetzt sind, für erschöpft, für erledigt. Das ist der Punkt. Es geht nicht um einzelne Fragen der Rentenversicherung. Es geht darum, dass diese ganze Form der Demokratie, des Kompromisses, des Ausgleichs erledigt ist, erschöpft ist, dass man anders regieren muss, dass dieses System übernommen werden muss. Es geht nicht um Macht auf Zeit, sondern um Machtübernahme. Das ist das, was im Grunde gefährlich ist aus meiner Sicht. Dass im Grunde alles anders werden soll und man im Grunde dieses System als solches, parlamentarisches, abwägendes, anstrengendes System der Demokratie, dass man das eigentlich für überholt hält. Und da sage ich halt, das wollen wir nicht. Wir haben eine klare, 100%ige Stellungnahme abgegeben zur AfD. Und das hat mich sehr gefreut damals. Einstimmig, alle Bischöfe, keine Enthaltung.

0: Mächte, so groß sind diese Mächte nicht, die noch an den großen Ideen von Menschenrechten für alle, Multilateralismus, eine globale Ordnung, die die Armen mit einbezieht, eine Handelsbeziehung, die gerecht ist, öffnet für die Armen. Diese beiden Mächte sind die Europäische Union und der Heilige Stuhl. Und die anderen denken jetzt, was ist für mich gut? Glaubt irgendjemand wirklich, die Demokratie hätte eine Zukunft, wenn Europa die Demokratie nicht verteidigt? Nein. Hier ist das Mutterland. Wir haben die Menschenrechte nicht erfunden. Die kommen von woanders her. Aber wir haben sie gefunden. Hier sind sie gefunden worden, aufgebaut worden. Die Demokratie, wie wir sie heute verstehen, ist ohne das nicht denkbar. Wenn hier in der europäischen Landschaft die Demokratie versinkt, wo soll sie denn wieder auferstehen? Europa ist, Europäische Union, da bin ich sehr empathisch und emphatisch, ist das größte Friedensprojekt der Weltgeschichte, wenn wir das doch wieder begreifen würden. Also bei mir brennt es immer noch. Aber natürlich muss man andere auch begeistern, aber wenn man selber nicht wirklich sieht, was da auf dem Spiel steht und was wirklich für die Zukunft wichtig ist, dann kann man auch andere nicht anziehen und ansprechen, wenn man nicht selber brennt. Und das ist mir in den letzten Jahren immer deutlicher geworden. Also ich glaube sowohl an eine Renaissance des Christentums wie an eine Renaissance Europas. Ob ich das noch erlebe, aber wenn nicht, sieht es für die anderen schlecht aus. Das ist nicht nur ein europäisches Problem, wenn wir in der Krise sind und sozusagen in Totalitarismus versinken würden oder in Abschaffung der Demokratie, schleichend natürlich. Das ist etwas für die ganze Welt. Also da meine ich, sollte die Kirche, und das ist meine Meinung, auf der Seite der verantwortlichen Freiheit stehen, auf der Seite auch einer freiheitlichen Grundordnung und Demokratie. Sie kann in allen Gesellschaftsformen leben. Sie überlebt alle Formen. Christus ist der, der kommt am Ende. Also da können die geschichtlichen Zeiten kommen, wie sie wollen. Aber vom Herzen her und vom Denken her müssen wir sagen, die bessere Lebensform ist für die Menschen Demokratie, Menschenrechte, Achtung voreinander und Blick auf alle, auf den einen Planeten, der uns geschenkt ist. Das ist das, was mich auch umtreibt im Engagement für Europa.
1: Sie brennen dafür, sagen Sie, für diese Idee. Das kaufe ich Ihnen auch sofort ab, wenn Sie so drüber reden. Aber wer brennt, der kann ja auch ausbrennen. Besteht die Gefahr bei Ihnen?
0: Eigentlich nicht. Also ich habe bis jetzt keine Anzeichen erlebt. Solange ich arbeiten kann und denken kann und mitmischen kann und mich einbringen kann. Jesus hat gesagt, wir müssen wirken, solange es Tag ist. Bald kommt die Nacht, dann können wir nicht mehr wirken. Aber solange es Tag ist, wird Wirkung gezeigt.
1: Wird weitergewirkt.
0: Genau.
1: Vielen Dank, Herr Kardinal.
0: Bitte.
1: Für die Bilanz.
0: Danke.
2: Kardinal Reinhard Marx. 30 Jahre liegt seine Bischofsweihe zurück. Den Jahrestag hat der Erzbischof von München und Freising für eine Standortbestimmung genutzt. Eine persönliche und eine politische bzw. kirchenpolitische. So, das war's mit Religion und Orientierung. Am Mikrofon war Friederike Wede. Schön, dass Sie zugehört haben und schönen Sonntag noch.
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1: Und einer, der Nepal richtig gut kennt, ist Michi Rebele aus Regensburg. Er ist nämlich Mitgründer des Vereins Nepalhilfe Ballengries und engagiert sich seit jetzt 35 Jahren für und in dem Land. Ich habe deshalb mit Michi über Nepal gesprochen.

0: gesprochen. Darüber, wie es dort aktuell aussieht, was die Menschen am dringendsten brauchen, aber auch darüber, wie wütend eigentlich die Bevölkerung und auch der Staat auf die großen Industriemächte der Welt sind und was wir jetzt alle an unserem Verhalten verändern können, um Nepal wirklich langfristig zu helfen.
1: Bergfreundinnen, jetzt gleich nach den Nachrichten. 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
2: 6.30 Uhr, die Nachrichten des Bayerischen Rundfunks mit Anne-Madeleine Gallert. Die Übersicht, Gespräch zwischen Badefuhl und Lavrov endet ohne konkrete Ergebnisse. Zahl der Asylanträge geht deutlich zurück. Oktoberfestveranstalter ziehen Halbzeitbilanz. Das Wetter, viel Sonne bei 21 bis 28 Grad. New York. Am Rande der UN-Generaldebatte hat Bundesaußenminister Wadefuhl mit seinem russischen Amtskollegen Lavrov gesprochen. Es war das erste Treffen dieser Art seit etwa 4,5 Jahren. Das Gespräch habe zwar keine Fortschritte gebracht, wichtig sei es aber dennoch gewesen, sagte Wadefuhl später in den ARD-Tagesthemen. Er habe Lavrov noch einmal aufgefordert, an den Verhandlungstisch zurückzukehren, um über ein Ende des Ukraine-Kriegs zu sprechen. Dazu sei Russland aber weiterhin nicht bereit. Lavrov stellte den Nutzen des Treffens offen in Frage und sagte, Wadefuhl hätte ihn auch anrufen können. Zuvor hatte der deutsche Außenminister in der UN-Vollversammlung die Länder weltweit dazu aufgerufen, die Risiken von künstlicher Intelligenz einzudämmen, indem sie gemeinsame Regeln etablieren. Berlin. Die Zahl der Asyl-Erstanträge ist in Deutschland deutlich zurückgegangen. Das berichtet die Bild am Sonntag und beruft sich auf das Bundesinnenministerium. Demnach sind im September bisher knapp 3.350 Erstanträge gestellt worden, so wenige wie seit 2012 nicht mehr. Im vergangenen September waren es noch mehr als 9.000 Anträge. Bundesinnenminister Dobrindt begründet den Rückgang mit der verschärften Migrationspolitik Deutschlands, wie etwa den Grenzkontrollen. New York. Ein heftiger Sturm hat im Nordosten der USA für Überschwemmungen und Stromausfälle gesorgt. Zeitweise waren über 100.000 Haushalte ohne Strom. In New York wurde ein Mann von einem umstürzenden Baum erschlagen. Im Flugverkehr kam es zu Ausfällen und Verspätungen. Außerdem wurden Konzerte und Veranstaltungen abgesagt. In den Bundesstaaten New York und New Jersey war schon am Freitag der Notstand ausgerufen worden. Berlin. Heute tritt in Deutschland eine EU-Richtlinie in Kraft, die das sogenannte Greenwashing eindämmen soll. Unternehmen, die mit Nachhaltigkeit und Umweltfreundlichkeit ihrer Produkte werben, müssen dies künftig auch nachweisen. Zudem sollen Verbraucher verlässlichere Informationen darüber bekommen, wie haltbar ein Produkt ist und wie man es reparieren kann. Außerdem sind künftig nur noch Nachhaltigkeitssiegel erlaubt, die von einer unabhängigen Zertifizierungsstelle oder staatlichen Stelle vergeben wurden. Berlin. Die Verbraucherzentralen fordern für den gesamten öffentlichen Personennahverkehr in Deutschland ein einheitliches und einfacheres Fahrpreismodell. Verbandschefin Popp sagte, Menschen, die nur gelegentlich Bus oder Bahn fahren, würden vor einem unübersichtlichen Flickenteppich aus Verbundgrenzen, Tarifzonen und Ticketangeboten stehen. Der Verband schlägt ein 5-stufiges Preismodell vor, das sich an der genutzten Fahrzeit im ÖPNV orientiert. Von 15 Minuten bis zu 24 Stunden. Das Deutschland-Ticket sei ein erfolgreicher Anfang, so Popp. Damit kann man schon jetzt bundesweit im Nahverkehr fahren. München. Auf dem Oktoberfest findet am späten Vormittag das traditionelle Platzkonzert der Wiesenwirte statt. Zu Füßen der Bavaria spielen dabei die Kapellen aller großen Festzelte, insgesamt rund 300 Musikerinnen und Musiker. Den Taktstock schwingen Münchens Oberbürgermeister Krause und andere Prominente. Als Gäste treten zudem Schuhplattler- und Trachtlergruppen auf. Bereits vorher ziehen Festleitung und Einsatzkräfte eine Halbzeitbilanz für die Wiesen, die noch bis zum 4. Oktober dauert. Das Wetter in Bayern. Heute viel Sonne, im Norden ziehen ein paar Wolken durch. Die Temperaturen steigen auf 21 bis 28 Grad. In der Nacht meist sternenklar bei 15 bis 3 Grad. Der Start in die neue Woche bleibt sonnig und trocken. Es wird noch etwas wärmer bei 22 bis 29 Grad. Es ist 6.34 Uhr. Die Verkehrsmeldungen. Die A96 Lindau-München ist zwischen Buchloe Ost und Landsberg am Lech West nach einem Unfall in beiden Richtungen gesperrt. Soweit der Service.
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0: Wackelige Bildaufnahmen, panische Rufe, Menschen, die vor einer graubraunen Wasserwalze wegrennen, die wirklich alles mitreißt, was ihr in den Weg kommt. Ganz egal, ob jetzt Brücken, Häuser, Menschen oder Autos. Menschen, die fassungslos stehen bleiben und zurückschauen und ihre Handys hochhalten. Und ja, es wirkt fast so ein bisschen so, als würden sie gar nicht glauben können, was ihre Augen da gerade sehen. Das, was ihr hier hört, das sind Videoaufnahmen, wirklich schreckliche Bilder von der Sturzflutkatastrophe in Nepal, die bestimmt auch vor ein paar Wochen überall in eurer Timeline waren. Und genau über diese Katastrophe wollen wir heute hier bei den Bergfreundinnen sprechen, denn sie ist ja das grausame Ergebnis einer Veränderung, die uns alle betrifft. Gerade halt nur manche mehr und manche ein bisschen weniger.
3: Bevor wir loslegen, sagen wir aber erstmal Hallo bei den Bergfreundinnen, dem Podcast für euer Leben mit den Bergen. Die, die da eben gesprochen hat, das ist die Toni.
0: Ich grüße euch.
3: Und natürlich ist auch die Lisa dabei.
4: Hallo, hallo.
3: Und ich bin die Kadi und ich sage natürlich auch Hallo. Du hast es gerade schon gesagt, Toni, bei uns Bergfreundinnen geht es um Veränderungen. Wir haben schon gesprochen darüber, was Krankheiten, Älterwerden, Partnerschaften und so weiter mit uns und unserem Bergleben machen. Und in der letzten Folge gab es jede Menge Expertinnen-Tipps, ob und wie wir lernen können, mit den schönen und auch den weniger schönen Veränderungen einen guten Umgang zu finden. Falls ihr die Folgen noch nicht gehört habt, hört unbedingt am besten nach dieser Folge direkt in alle anderen Folgen rein. Ich finde sie wie immer in ARD Sounds. Ihr müsst nur ein bisschen nach unten scrollen.
4: Und heute geht's hier um eine dieser weniger schönen Veränderungen auf dieser Welt. Wir sprechen heute über die Veränderung unseres Klimas. Und der Anlass, ihr habt es ja gerade zum Einstieg schon gehört, ist ein sehr schlimmer. Denn erst vor wenigen Wochen haben wir nochmal einen echt katastrophal eindrücklichen Denkzettel bekommen bei der Sturzflut in Nepal. Toni, kannst du nochmal zusammenfassen, was da eigentlich genau passiert ist?
0: Ja, das Ganze ist jetzt fast schon einen Monat her. Am Morgen des 26. August gab es eine wirklich riesige Sturzflut in Nepal in der Grenzregion zu China. Das ist mitten im Himalaya, da verläuft auch der Trishuli-Fluss. Das ist vielleicht ein Name, den ihr in den letzten Wochen immer mal wieder in den Medien gehört habt. Und die bisherige traurige Bilanz dieser Katastrophe ist fast 1400 Todesopfer. Mehrere tausend Menschen werden noch vermisst und da ist es ehrlicherweise nach so einer langen Zeit auch sehr fraglich, ob man da noch irgendjemanden Leben findet. Nach 4 Wochen ist das eigentlich recht unwahrscheinlich.
3: Ja, das war eine echt gewaltige Naturkatastrophe mit genauso gewaltigen Konsequenzen für die Menschen vor Ort. Betroffen ist nicht nur der Grenzübergang, an dem Tag auch sehr viele Leute unterwegs waren, sehr viel Handelsverkehr war, viele Touristinnen und Touristen nach Tibet einreisen wollten. Die Sturzflut hat quasi das ganze Tal mitgerissen.
4: Mittlerweile wird auch immer klarer, was diese Flut vermutlich ausgelöst hat. Es gab einen Felssturz an der Nordseite des über 7000 Meter hohen Berg Langtang Lirung in Nepal. Und der hat dann direkt noch einen Teil des Thabo-Gletschers, der so da oben drauf liegt, mitgerissen. Und das Ganze ist, super vereinfacht gesagt, dann ins Tal gerutscht und hat sich zu einer nicht aufhaltbaren Lawine aus Schlamm, Wasser, Geröll und Eis entwickelt.
0: Und vor ein paar Tagen hat jetzt die Organisation World Weather Attribution einen Bericht veröffentlicht, der ganz klar zu dem Ergebnis kommt, der Berg wurde destabilisiert und zwar durch die üblichen Verdächtigen, nämlich Gletscherrückgang, abgetauten Permafrost, so eine außergewöhnliche große Menge Schmelzwasser und auch eine wirklich außergewöhnlich warme Periode direkt vor diesem Ereignis. Und ich übersetze das jetzt einfach mal. Hauptschuldige dieser Katastrophe ist die Veränderung unseres Klimas, der Klimawandel.
3: Ja, und dieses Jahr war irgendwie auch ein Jahr, wo wir hier ja auch in Deutschland, in Österreich, in der Schweiz die Veränderung des Klimas richtig deutlich zu spüren bekommen haben. Der Sommer war extrem heiß, es gab zahlreiche Waldbrände, auch in den Bergen. In den hohen Bergen bröckelt es überall wie Sau, habt ihr vielleicht mitbekommen.
4: Ja. Es sind auf jeden Fall alles Veränderungen, auf die wir hier, wenn wir schon das Thema Veränderung in der Staffel haben, unbedingt auch schauen müssen. Und das hast für diese Folge du gemacht, Toni.
5: Ja, und zwar mit einem Blick eben auf Nepal. Denn Nepal ist zwar ziemlich weit von uns weg, aber für viele von uns ist ja der Himalaya, also diese Gebirgskette, ein wahnsinniges Sehnsuchtsziel. Viele gehen da so ihre ersten großen Tausender an, also Mehrtausender. Und das jetzt halt mal Nepal, so eine richtig krasse Watschen von dieser, ja, finde ich eigentlich sehr positiv ausgedrückt, Veränderung des Klimas bekommen hat. Das ist nicht zum ersten Mal so. 2015 gab es da schon verheerende Erdbeben, bei denen auch schon viele, viele tausend Menschen gestorben sind. Und dabei muss man ja mal ganz ehrlich sagen, hat Nepal an der Klimakrise selbst kaum eine Schuld. Das Land ist super klein, hat knapp 30 Millionen Einwohner nur, ist wahnsinnig arm und ist gerade mal für einen Bruchteil der globalen CO2-Emissionen verantwortlich. Und einer, der Nepal richtig gut kennt, ist Michi Rebele aus Regensburg. Er ist nämlich Mitgründer des Vereins Nepalhilfe Ballengries und engagiert sich seit jetzt 35 Jahren für und in dem Land. Nur ein Beispiel, ein paar Wochen vor der Flutkatastrophe hat der Verein Sportbrillen nach Nepal gebracht, damit die Menschen, die da ja zum Teil auf mehreren tausend Metern wohnen, ihre Augen vor dieser krassen UV-Strahlung schützen können. Und der Verein ist auch recht klein. Der besteht nur aus 17 Mitgliedern hier in Deutschland. Vor Ort haben sie aber eine Handvoll Freunde, wie Michi sie nennt, die bei diesen ganzen Projekten unterstützen. Und trotzdem versucht dieser Verein wirklich viel zu bewirken, auch jetzt in dieser Katastrophe. Und ich habe deshalb mit Michi über Nepal gesprochen, darüber, wie es dort aktuell aussieht, was die Menschen am dringendsten brauchen, aber auch darüber, wie wütend eigentlich die Bevölkerung und auch der Staat auf die großen Industriemächte der Welt sind und was wir jetzt alle an unserem Verhalten verändern können, um Nepal wirklich langfristig zu helfen. Zuallererst wollte ich aber von Michi wissen, wie er selbst den 26. August erlebt hat, als uns hier in Deutschland die Nachricht von der Sturzflut erreicht hat.
6: Ich habe in der Früh aus Nepal gegen 9 oder 10 eine Nachricht gekriegt von unserem Mann vor Ort, der gesagt hat, es hat eine Sturzflut gegeben und es hat er geschrieben und es habe 4 Tote gegeben und 17 Verletzte. Das war eine Nachricht, die habe ich nur per WhatsApp gekriegt. Und an dem Tag war es zufällig so, dass bei uns aufgrund dessen, dass die Ortsdurchfahrt baut wird, wir ein Internet- und Stromausfall hatten.
5: Oh je.
6: Also ich habe dann zunächst nicht mehr mitgekriegt. Und dann hat mich ein Freund aus Berlin angerufen, der bei dem Sender Die Welt arbeitet, ein langjähriger Nepal-Kenner. Und der hat mich angerufen, völlig aufgelöst und hat gesagt, Michi, hast du schon Nachrichten gesehen? In Nepal war eine Sturzflut. Und dann habe ich gesagt, ja, du, unser Freund, der Harry, hat schon geschrieben, 4 Tote und 17 Verletzte. Dann war er völlig konsterniert und gesagt, Michi, wenn man die Bilder sieht, es werden tausende Tote werden. Dann war ich völlig konsterniert.
5: Ihr seid ja jetzt seit 35 Jahren aktiv.
6: Ja.
5: Das ist ja nicht die erste riesige Katastrophe, die ihr begleitet in Nepal. Ne? 2015 gab es diese massiven Erdbeben, wo es auch fast 10.000 Tote gab.
6: Ja.
5: War bei dir auch so ein, oh Gott, nicht schon wieder Gedanke?
6: Es war genau der Gedanke, nachdem mir das Erdbeben 2015, von dem ja auch wir oder unsere Einrichtungen sehr massiv betroffen waren, ja, um Gottes Willen, nicht schon wieder, vor allem in dieser Größenordnung. Es ist ja für Nepal, für dieses Land, bringt jedes Jahr eine Regenzeit, bringt entsprechende Schlammlawinen, Muren, Straßen, die abgerutscht sind, auch Dörfer, die weggerissen wurden an Hängen. In Nepal steht ja viel an Hängen. Also das ist an sich für das Land nichts Ungewöhnliches, überhaupt nicht. Damit auch für uns, wenn wir das verfolgen, unsere Freunde sagen dann wieder, in die Bereiche können wir derzeit nicht, weil die Straße weggespült ist. Ist auch für die Menschen nicht ungewöhnlich, muss man leider sagen. Das gehört dort zur Tagesordnung, insbesondere während der Regenzeit. Aber die Dimension, die war gewaltig. Vor allem, als man dann auch die Bilder in den Medien, egal wo gesehen hat, da haben wir gewusst, das ist ein Albtraum. Das glaubt man, das ist was, das in Hollywood produziert worden ist. Es kann nichts anders sein, bis man dann sehr schnell festgestellt hat, es ist eine ganz traurige, desaströse Realität.
5: Dass du das gerade mit Hollywood sagst, ne, gerade, also ich weiß noch, als ich das gesehen habe an dem Tag, ich dachte erstmal, das ist KI. Diese Aufnahme vom Grenzübergang nach China, ich glaube, das war ja das, was wir alle gesehen haben.
6: Ist also,
5: das war fast nicht zu glauben.
6: Ja.
5: Aber wie war das dann für dich so? Also geht da gleich in deinem Kopf auch so dieses, okay, wir müssen da jetzt hin, wir müssen helfen, los. Aber da stellt sich schon bei mir so ein bisschen die Frage, also bei dieser Dimension, wo fängt man da an?
6: Also wir haben ja von den Bildern und von den Nachrichten gelebt, so wie alle anderen auch. Wir haben natürlich nur intensivere Kontakte zu unseren Freunden und Gott sei Dank waren die Kontakte nicht unterbrochen. Wir haben also kommunizieren können. Aber wir haben gewusst, es ist eine Ecke, wo für uns jetzt nicht Schäden zu befürchten waren. Weder für unsere Einrichtungen noch für die Menschen, die dort leben und auch für unsere Freunde, die wir in Nepal ja dort haben. Aber es war gleichlautend, war mir unisono klar, egal was ist, wir werden dort helfen.
5: Was waren dann die nächsten Schritte? Also was habt ihr dann gemacht?
6: Das Ganze war ja an einem Mittwoch und schon am Samstag sind dann der Hari Adhikari, also unser lokaler Koordinator, mit einem geländegängigen Fahrzeug mit zwei Mitarbeitern, die sind einmal so weit gefahren, als man fahren konnte in diesen Rasuba-Distrikt, der mit massiv betroffen ist, sind ungefähr 30, 40 Kilometer so lang, wo also dann die Straße zu Ende war. Also im wahrsten Sinn des Wortes, wo man nicht mehr weiter konnte. Und haben sie dort einmal überhaupt ein Bild gemacht, haben dort mit den Menschen gesprochen, die dort wohnen, die dort sind.
5: Und was haben die so berichtet? Also was haben sowohl die Menschen berichtet, als auch die Mitarbeiter?
6: Also das ist wirklich die Bereiche, die dann unmittelbar schwerst betroffen, massiv betroffen waren, dass dort alles fehlt, weil es nichts mehr gab. Nur noch das, was die Menschen am Leib trugen, alles, was im Tal war, gab es ja nimmer. Sprich, für die Menschen wird alles benötigt. Das war mal so der erste Gedankengang. Und dann haben wir gesagt, und was aus diesem Riesenkuchen, ich sage mal so, welche Scheibe schneiden wir uns da raus? Und da war klar, also diese Erstversorgung, das haben wir ja eigentlich auch schon vom Erdbeben damals 2015 gewusst. Da war sie nur, als der Schirmpandit mit seinem Motorroller, auf dem er hinten 6 Kisten hochgestapelt hat mit Medikamenten und was weiß ich was.
5: Ist das ein Mitarbeiter von euch?
6: Ein Mitarbeiter von uns, der dann da so ein Bild geschickt hat, nach dem Motto, ich schaue jetzt mal, was da ist, drum nehme ich einen Roller. Und so war es in dem Fall auch. Also die sind zurückgekommen und haben dann gesagt, also so weit können wir fahren. Die dann das zusammengesucht haben, wo wir gesagt haben, also wir brauchen jetzt so Erstversorgung, Medikamente, dann für Kinder, dann Hygieneartikel für Säuglinge.
5: Du hast gerade schon gesagt, sie haben auch mit den Menschen vor Ort gesprochen. Was haben sie denn da so erzählt? Also ich kann mir gar nicht vorstellen, wie man ist, wenn man sowas erlebt hat. Also stehen diese Menschen vollkommen unter Schock oder muss man ehrlicherweise sagen, sind sie auch durch diese Erdbebenkatastrophe so in Anführungszeichen gewohnt, dass sowas passieren kann, dass die da schon eine Klarheit auch mit sich bringen?
6: Also die Emotionen, die da im Gespräch rüberkommen, die haben natürlich mir nicht mitgekriegt, sondern unsere Freunde, vor allem der Hari Adhikari, der hat es dann wirklich ganz nüchtern aufgelistet, was gebraucht wird, mit wem sie gesprochen haben, dass mit dem Bürgermeister, mit dem Schulleiter gesprochen haben, weil sie halt Kontaktpersonen gesucht haben, wo man dann, ich sage, wie so ein vorgeschobenes Basecamp, um beim Alpinismus zu bleiben, irgend sowas, wo man sich niederlassen kann, von wo aus man verteilen kann, wo gibt's auch schon andere, die sich da zusammengefunden haben. Da hat der nepalesische Staat, vor allem das Militär, haben da wohl sehr, sehr gut gut gearbeitet und das vorbereitet, dass wir gesagt haben, also das und das in dem Schulhof, auf dem Marktplatz. Also das war schon sinnvoll und sie haben auch gesagt, die Fahrten dorthin und auch wieder zurück, die waren zwar sehr, sehr schwierig aufgrund der Straßensituation, aber sie haben sie da gut aufgehoben und betreut gefühlt. Also sie haben nicht gesagt, einmal und nie wieder, da fahren wir nie wieder hin,
5: ja,
6: sondern es war sofort, als sie zurückgekommen sind, haben sie gewusst, das und das, das braucht man, das und das müssen wir zusammentragen und dann starten wir wieder.
5: Du hast ja auch von diesen Bildern erzählt, vielleicht kannst du einmal nochmal für die Menschen, denen das vielleicht gerade gar nicht so präsent ist, erzählen, wie das nach so einer Sturzflut, die ja eine Schlammlawine am Ende geworden ist, eigentlich aussieht. Also ist da überhaupt noch irgendwas übrig von den Orten?
6: Man hat ja das in den Medien gesehen. Es gibt ja da unzählige hochlebende YouTube-Videos, wo komplette Orte vorher und nachher diese Vergleiche, wo man gesagt hat, das war ein funktionierender Ort mit entsprechender Infrastruktur und nachher war das eine leere, ja, nichts. Vielleicht Häuser, die wie Wohnhöhlen waren und sind und wo man ganz schnell merkt, das ist unbewohnbar. Und die Dimension dieses Flusses oder dieser Masse, die sich da durchgeschoben hat, wo ja bis zu 9 Meter der Wasserspiegel angehoben worden ist.
5: Das ist Wahnsinn.
6: 9 Meter.
5: Ja.
6: Also das muss man sich vorstellen, die sich da rausgeschoben hat.
5: Mhm.
6: Und die Gewalt, die kann man sich vorstellen, dass bis in Nordindien, in Uttar Pradesh, Leichen gefunden worden sind.
5: Wow.
6: So weit hat der Fluss das mit ins Flachland, ins Terrain genommen, wo selbst wir überrascht waren, weil wir kennen den Süden Nepals auch, wo wir gesagt haben, und dadurch hat sich das alles ergossen und alles mitgerissen.
5: Wahnsinn. Wir sprechen ja im Bergfreundinnen-Podcast gerade über dieses Thema Veränderungen. Und man muss ja sagen, dass diese Sturzflut, da wird ja deutlich, dass Nepal das Opfer, muss man ja mal ganz ehrlich sagen, einer Veränderung wird, die wir ja alle so nach und nach, auch gerade diesen Sommer, sehr deutlich nochmal zu spüren bekommen haben, nämlich die Klimakrise. Ist das jetzt so, dass erste Mal für euch, dass euch das so richtig bewusst wird, auch im Verein, durch diese Katastrophe? Oder ist das schon was, wo ihr auch schon länger drüber gesprochen habt, gesagt habt, das wird mal richtig übel noch?
6: Für uns war das eigentlich kein Thema. Man hat gewusst, das ist wichtig für ein Trekking. Tourismus, für den Tourismus in dem Land, dass man, sie leben ja primär vom Tourismus. Und wo in diesen Gegenden natürlich, wo die großen und schönsten und höchsten Berge der Welt sind, in diesen engen Tälern, wir wissen, dass wenn da was passiert, ich sage es jetzt so, das haben wir jetzt leider feststellen müssen, da bleibt kein Auge trocken. Also das war klar, aber in der gewaltigen Dimension, an das denkt man nicht, vielleicht so als Schutzfunktion, weil man sagt, das wollen wir uns gar nicht ausmalen. Es hat immer wieder Touristen gegeben, die dann heimgekommen sind und gesagt haben, ja, also wir haben uns ausfliegen lassen oder wir haben einen völlig anderen Weg nehmen müssen, weil eine Straße weggespült worden ist. Die Definition einer Straße in Nepal ist eine andere wie bei uns.
5: Mhm.
6: Da wird mit einem Caterpillar, wird da einfach am Berghang entlang geräumt und dann ist das eine Straße. Da ist auch kein Teer oder kein Unterbau. Und wenn es einmal bloß 3 Tage regnet, dann ist die Straße halt wieder weg.
5: Mhm.
6: Also das ist nichts, wo man sagt, ja um Gottes Willen, jetzt ist dort Straße, da kommen von beiden Seiten kommen wieder Raupen und die machen dann in den Hang wieder eine neue Straße. Dann wird die verfestigt und dann ist die Verbindung wieder hergestellt. Also das ist Tagesgeschäft. Dafür stehen die auch zur Verfügung. Auf das hat man sich eingestellt, mit dem lebt man. Aber natürlich nicht in der Dimension über zig Kilometer, wo sich diese Masse durch die Täler geschoben hat.
5: Nepal hat ja rein jetzt geografisch ein bisschen Pech, wenn es um diese Folgen der Klimakrise geht. Ne? Also ist ein Binnenstaat, ist umgeben vom Himalaya. Man hat überall diese fragilen Fels- und Bergwände. Und gleichzeitig ist Nepal ja wirklich im Vergleich zur Restwelt ein Land, das ja wirklich sehr wenig zu dieser Klimakrise beiträgt. Also ich habe eine Zahl gefunden, die sagt, ein Nepalese verbraucht im Durchschnitt im Jahr 0,6 Tonnen CO2. eine normale Deutsche wie ich verbraucht 7 Tonnen CO2, was ja eine wahnsinnige Differenz ist. Ich glaube, wenn ich jetzt da in Nepal leben würde, vielleicht direkt oder indirekt betroffen bin von dieser Katastrophe, ich würde da echt sauer werden.
6: Genau, die Verlautbarungen und Forderungen, die hat ja der Staat Nepal schon aufgestellt nach dieser Tragödie und hat gesagt, die ganze Welt ist Mitverursacher und wir haben es jetzt auszubaden. Die Frage ist, ob der Bewohner, der draußen in seinem kleinen Dorf wohnt, wo er einen Strom hat, ob sich der damit befasst, dass er sagt, wir haben das auszubaden, das wage ich zu bezweifeln. Der hat trotzdem in seiner kleinen Welt existenziellere Sorgen. Gott sei Dank auch Freuden, dass der Reis und der Hafer und alles wächst und seine 3 Wasserbüffel gesund sind und was auch immer, so wie das Dorfleben draußen ist. Für den ist ja oft schon Pokhara oder Kathmandu oder egal was, wenn das nur weiter ist ja das schon unerreichbar weit, wo er eigentlich nichts zu tun hat, wo die Kinder vielleicht dorthin in die Ausbildung gehen, aber der Dorfbewohner, ich will es ihm nicht unterstellen, aber der sagt, das ist für uns nicht das Thema.
5: Gerade für uns Bergmenschen ist ja Nepal ein wahnsinniges Sehnsuchtsziel, na, der Himalaya. Wer will nicht einmal im Himalaya unterwegs sein? Ich habe auch da noch mal eine Zahl rausgesucht. 2025 waren über 1,1 Millionen Touristinnen und Touristen in dem Land. Und von dieser Sturzflutkatastrophe waren jetzt ja auch wahnsinnig viele Touristinnen und Touristen betroffen. Ich stelle mir da schon so ein bisschen die Frage, das ist jetzt natürlich so ein bisschen ein Blick in die Glaskugel, aber wie wird diese Katastrophe den Tourismus, und der ja mit einer der wichtigsten Wirtschaftszweige des Landes ist, verändern?
6: Die Region, die jetzt so schwer getroffen worden ist, das war die Hauptroute mittlerweile nach China. Der klassische nepalesische Tourismus, sage ich mal, der ist dadurch nicht einmal so getroffen worden, sondern das ist Verbindung Indien, Nepal, China, wenn man dieses Grenzgebäude sieht und sich erinnert, das ist ein Riesenkomplex, da kann man sich vorstellen, dort ist also ein enormer Geschäftsverkehr und auch Tourismus. Also das Ziel der Touristen, die dort zum größten Teil unterwegs sind, ist jetzt nicht unbedingt eine Region in Nepal, sondern ist das angrenzende Tibet, ist der Berg Kailash, ist der Manasarovar-See, heilige Einrichtungen, wo viele aus Indien einfach nur Transit, sage ich, nach China wollen, die dort getroffen worden sind. Nepal selber hat so viele Ecken, die Annapurna-Region, also egal was, oder das Trekken, das müssen ja nicht unbedingt die ganz hohen Bereiche sein. Trekken in Nepal ist trotzdem unendlich breit gestreut, Gott sei Dank. Diese Route, das war halt eine Hauptroute, wo der Trishuli auch durchgeht, weil man halt die nutzt, logischerweise Nord-Süd, weil man dort auch Straßen bauen kann.
5: Das heißt aber, dass du eigentlich gar nicht so einen großen Einbruch in den Zahlen erwartest, weil ich kann mir ja auch gut vorstellen, dass, beziehungsweise das war was, wo ich auch in mir selber wiedergefunden habe, wo ich mir eigentlich dachte so, boah, also ich weiß nicht. Erstens weiß ich nicht, ob ich nach Nepal noch möchte aufgrund der langen Anreise, die ja irgendwie das Kernproblem nochmal verschlimmert. Und natürlich schon auch die Sicherheitsfrage. Ne? Nur weil das jetzt an der Stelle passiert ist und die anderen Orte nicht betroffen sind, kann es ja sein, dass sowas oder Bergstürze oder Sonstiges auch an anderen Stellen passiert.
6: Also wo Berge sind, gibt es Lawinen, egal ob auch Schnee, Eis oder Geröll. Das ist in den Anden genauso wie auch in den Alpen. Also das ist halt, wo enge Täler sind, da können sie Lawinen lösen. Wenn der nichts anderes mehr im Kopf hat als diese Angst und irgendwelche Bilder, die er jetzt am Fernsehen gesehen hat, dann ist schwierig, muss man sagen.
5: Dann ist Nepal vielleicht nicht der Ort.
6: Dann ist was anders. Aber ansonsten bietet das Land so viele andere Alternativen.
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1: Hier geht's jetzt weiter mit einer Bergfreundin und zwar mit mir, der Kadi. Ich bin Host des Podcasts Mission Artenvielfalt. Und in der ersten Folge geht es gleich um die Tricks der Quagga-Muschel. Eine Art, die eigentlich aus der Region rund um das Schwarze Meer kommt und inzwischen auch bayerische Seen bevölkert. Was das für unsere Gewässer bedeutet, hört ihr gleich in Mission Artenvielfalt.
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2: 7 Uhr, die Nachrichten des Bayerischen Rundfunks mit Anne-Madeleine Gallert. Die Übersicht. Zahl der Asylanträge sinkt auf niedrigsten Stand seit 14 Jahren. Berliner SPD will mit Linken sprechen. Schweizer stimmen über striktere Neutralität ab. Und das Wetter, viel Sonne bei 21 bis 28 Grad. Berlin. In Deutschland werden so wenige Asylerstanträge gestellt wie seit 2012 nicht mehr. Das berichtet die Bild am Sonntag und beruft sich dabei auf Zahlen des Bundesinnenministeriums. Im September sind bisher knapp 3.350 Erstanträge gestellt worden. Im Vorjahresmonat waren es noch mehr als 9.000 und im Jahr davor noch über 18.000 Anträge. Bundesinnenminister Dobrindt sieht sich angesichts der Zahlen in dem verschärften Migrationskurs bestätigt und will diesen weiterführen. Der CSU-Politiker will der Europäischen Grenzschutzagentur Frontex zusätzliche Aufgaben geben. Geht es nach Dobrindt, soll Frontex künftig schon in Ländern außerhalb der EU Menschen aufgreifen, die sich illegal auf den Weg nach Europa machen. New York. Bundesaußenminister Wadephul hat nach dem Treffen mit seinem russischen Amtskollegen Lavrov ein gemischtes Fazit gezogen. In den ARD-Tagesthemen betonte er, man habe zwar keine Fortschritte erzielt, aber es sei wichtig, miteinander zu reden. Er habe Russland aufgefordert, sofort an den Verhandlungstisch zu kommen, um über ein Ende des Ukraine-Kriegs zu beraten. Russland zeige aber weiter keine Bereitschaft. Lavrov stellte nach dem Treffen dessen Nutzen offen in Frage. Er habe von Wadephul nichts gehört, was über die öffentlichen Äußerungen der Bundesregierung hinausgegangen wäre. Das Gespräch am Rande der UN-Vollversammlung war das erste dieser Art seit Beginn des Kriegs im Februar 2022. Berlin. Die Landes-SPD will mit der Linken über eine mögliche Regierung sprechen. Der Landesvorstand hat entschieden, die Einladung zu Sondierungsgesprächen anzunehmen. Bei diesen Treffen soll geprüft werden, ob Koalitionsverhandlungen realistisch sind. Die Linke hatte die Berlin-Wahl vor einer Woche gewonnen und will nun ein rot-grün-rotes Bündnis bilden. Die SPD spricht von hohen Hürden für eine solche Koalition. Gegen die Berliner Linke gibt es immer wieder Antisemitismusvorwürfe. Berlin. Die geplante Pflegereform bleibt ein großes Streitthema innerhalb der Bundesregierung. Die SPD fordert noch Änderungen und droht andernfalls mit einer Blockade der Reform. Fraktionschef Miersch betonte, die Reform müsse als Aufgabe der ganzen Gesellschaft gesehen werden. Ein reines Kürzungspaket mache seine Fraktion nicht mit, so Miersch weiter. Die Pflegekassen warnen dagegen davor, die geplante Pflegereform zum Platzen zu bringen. Jetzt nicht zu handeln wäre fatal, sagt der Verbandschef Blatt. In der Pflege herrsche Alarmstufe Rot. In wenigen Monaten sei das Geld schlichtweg alle. Bern. In der Schweiz wird heute in einer Volksabstimmung darüber entschieden, ob die Neutralität des Landes strikter in der Verfassung verankert wird. Eingebracht wurde die Initiative vom Verein Pro Schweiz. Sie sieht vor, dass sich das Land künftig nicht nur aus bewaffneten Konflikten heraushält, sowie sein Territorium für Kriegsparteien sperrt, sondern darüber hinaus auch keine Sanktionen mehr gegen Länder verhängt, die einen Krieg begonnen haben. Bestehende Kooperationen, etwa mit der NATO, könnten dann zurückgefahren werden. Bislang folgt die Schweiz noch der EU, etwa bei Sanktionen gegen Russland. Zum Fußball. Für die deutsche Nationalmannschaft geht es heute in der Nations League weiter mit dem Spiel gegen Griechenland in Augsburg. Es ist gleichzeitig das Heimdebüt des neuen Bundestrainers Jürgen Klopp. Nach dem 1:1 in den Niederlanden vor 3 Tagen strebt sein Team den ersten Sieg an. Die Griechen waren mit einem 2:1 in Serbien erfolgreich in die Gruppenphase gestartet. Im deutschen Tor wird es einen Wechsel geben. Klopp lässt Alexander Nübel zu seinem 4. Länderspieleinsatz kommen. Anpfiff ist um 20.45 Uhr. Das Wetter in Bayern. Heute viel Sonne, im Norden ziehen ein paar Wolken durch. Die Temperaturen steigen auf 21 bis 28 Grad. In der Nacht meist sternenklar bei 15 bis 3 Grad. Der Start in die neue Woche bleibt sonnig und trocken. Es wird noch etwas wärmer bei 22 bis 29 Grad. Es ist gleich 7.05 Uhr. Die Verkehrsmeldungen: die A96 Lindau-München ist zwischen Buchloe Ost und Landsberg am Lech West nach einem Unfall in beiden Richtungen gesperrt und es staut sich. Soweit der Service.
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3: Hallo und herzlich willkommen zu dieser neuen Podcast-Reihe Mission Artenvielfalt.
4: Da sieht man es jetzt. Das ist auf jedem Substrat, was irgendwo am Boden zu finden ist, ist diese Muschel drauf. Ob Blatt, ob Laub, ob Grashalm, egal.
3: Es geht um die Quaggermuscheln. Ich bin übrigens Kadi Kessler und ihr kennt mich vielleicht von den Bergfreundinnen von ARD Sounds oder auch aus der ARD Mediathek. Normalerweise bin ich in den Bergen unterwegs, aber heute gehe ich mit euch gemeinsam ins Wasser sozusagen zu ziemlich kleinen Tierchen, die das Potenzial haben, ihre Umgebung komplett umzukrempeln. Und dafür ist Helene Köck bei mir zu Gast. Hallo Helene.
5: Hi Kadi.
3: Du bist, wie ich, Journalistin im Bayerischen Rundfunk und kannst ganz viel zu dieser Quaggermuschel erzählen, aber du bist auch Biologin.
5: Ja, ich sag immer, dass ich ein bisschen Biologin bin. Ich habe ein Grundstudium in Biologie gemacht und das auch sehr gerne, aber arbeite eben inzwischen als Reporterin und Journalistin mit einem Schwerpunkt auf Umwelt- und Landwirtschaftsthemen.
3: Heute geht's unter Wasser und zwar zu den Quaggermuscheln. Und wir erfahren heute von dir, wie diese Muscheln von einem bayerischen See in den anderen wandern, warum es vermutlich schlau wäre, das ein bisschen einzudämmen, diese Wanderung der Muscheln, wie sie das überhaupt anstellen. Sie haben schließlich keine Beine und was mein und euer Stand-up-Paddleboard damit zu tun hat.
5: Genau. Ich stell dir erstmal vor, Quagga-Dreikantmuscheln sind in Deutschland bzw. hier bei uns in Bayern invasiv. Ursprünglich sind sie in der Region ums Schwarze Meer zu Hause, in Gewässern und Flussmündungen, also im Süßwasser. Und wahrscheinlich über den Schiffsverkehr, also Frachtschiffe, haben sie es in den letzten Jahrzehnten hier zu uns geschafft. Und jetzt breiten sich diese Muscheln ziemlich schnell aus und machen auch ziemliche Probleme.
3: Okay, da tauchen wir auf alle Fälle gleich ein, aber wenn sie schon Probleme machen, vielleicht haben sie auch einen Vorteil und man kann sie auch verspeisen, so als Spaghetti alle Vongole oder so.
5: Das fragen echt alle, denen ich von diesen Muscheln erzähle.
3: Verstehe ich.
5: Ich habe mir die Frage irgendwie gar nicht gestellt, aber nee, man kann sie nicht essen oder man könnte es, die sind jetzt nicht giftig, aber es ist wohl nicht lecker und wäre auch super mühsam, weil diese Quaggermuscheln sind ziemlich klein, maximal 4 Zentimeter, aber oft auch noch viel kleiner und da ist eigentlich fast gar kein Fleisch drin. Und sie sind eben auch noch viel trierer, also je nachdem, wie dreckig der Fluss oder der See ist, in dem sie wachsen, können sie eben auch Giftstoffe und so weiter einlagern und das ist ja nicht so appetitlich.
3: Ich habe schon gesagt, ich habe noch nie von den Quaggermuscheln gehört. Wie bist du denn auf diese Muscheln aufmerksam geworden?
5: Ich hatte schon mal gehört, dass es im Bodensee viele invasive Muscheln gibt und dass da auch ganz praktische Probleme kommen, weil sie sich an Schiffskühlungen oder in Wasserrohren festsetzen. Da wird auch Trinkwasser aus dem See gewonnen. Und da ist es wohl wirklich so, dass die Wasserwirtschaft ihre Infrastruktur umbauen muss und das kostet, die Rede ist von Milliarden in den nächsten Jahren. Und so richtig aufgehorcht habe ich dann aber nochmal, als es Berichte gab, dass es die Quaggermuscheln jetzt auch in den Chiemsee, den Starnberger See und den Ammersee geschafft haben. Also der Chiemsee, ich sag mal ikonischer bayerischer König-Ludwig-See, zu dem ich auch übrigens gerne mal Ausflüge mache, hinfahre zum Schwimmen.
3: Man kann auch gut mit dem Fahrrad rumfahren und dann mit dem Schiff abkürzen.
5: Stimmt, an einem Tag, gell?
3: Ja, ist sehr schön.
5: Ja, genau. Und dann haben wir entschieden, dass wir einen Film für die BR-Umweltsendung Unkraut darüber machen.
3: Jetzt hast du gesagt, die Quaggamuscheln sind über den Schiffsverkehr zu uns gekommen und eigentlich eine invasive Art. Seit wann denn, also von welcher Zeitspanne sprechen wir denn da?
5: Im Bodensee war der erste Quaggamuschelnachweis 2016 und im Chiemsee 2024, also erst vor 2 Jahren. Und am Chiemsee ist das Interessante auch, dass es ziemlich von Anfang an ein wissenschaftliches Monitoring gab. Also die Ludwig-Maximilians-Universität hat nämlich dort in der Nähe eine Süßwasserforschungsstation. Und Professor Herwig Stiebor war dann direkt vor Ort, um zu untersuchen, wie sich diese Quaggamuscheln entwickeln. Und er ist auch einer der Experten bei meiner Recherche gewesen. Also Professor für Ökologie an der LMU und gleichzeitig selbst total bodenständig und anpackend. Ich war 2-mal dabei, wie er einfach im Neoprenanzug mit Taucherbrille und lila Plastikschnorchel in den See gestiegen ist, um sich die Muscheln am Seegrund anzuschauen.
6: Man sieht, wie schnell das geht. Innerhalb von ein paar Wochen ist was zugewachsen. Diese Daten sind für uns super wichtig, um überhaupt zu verstehen, wie diese schnellen Dynamiken da passieren.
5: Also ihr hört vielleicht, Professor Stiebor ist Österreicher, arbeitet jetzt in München und eben da am Chiemsee in der Nähe an dieser Forschungsstation. Und er hat mit uns auch einen eigenen kleinen Versuch gemacht. Und zwar haben wir eine Tasse genommen und mit einer Schnur an einem Gewicht festgebunden und im Chiemsee versenkt, um zu schauen, wie schnell die dann von Muscheln bewachsen sein wird. Und da kann ich dann auch gleich nochmal erzählen, wie das ausgegangen ist.
3: Okay, da bin ich gespannt, wie lange das dauert. Aber du hast dich nicht nur mit dem Professor Stiebor auf die Spur der Quaggamuschel gemacht, sondern auch noch mit jemand anderem.
5: Für mich waren noch 2 andere Akteure wichtig, nämlich einmal die Wasserwacht. Wolfgang Alt, das ist so ein altgedienter Wasserwachtler, also der kennt den Chiemsee seit Jahrzehnten und taucht auch regelmäßig tief runter. Und ich habe ihn als sehr ruhig und unaufgeregt erlebt. Er hat sicher auch in seiner langen Zeit bei der Wasserwacht und als Taucher richtig viel erlebt. Aber wie er da am Ufer stand und beschrieben hat, was er beobachtet, das fand ich dann schon ziemlich drastisch.
7: Man sieht es hier oben nicht, wenn Sie da reinschauen. Das schaut alles ganz tolle aus. Es schaut in der Tiefe ganz anders aus. Wer in die Tiefe gucken kann, sei es mit Kamera oder halt wir Taucher, erschrickt aufgrund der Änderung. Ich tauche schon viele Jahre und habe so eine Änderung in den vielen Jahrzehnten, die ich das mache, nie erlebt.
5: Also wer im Chiemsee taucht, merkt, dass das Wasser viel klarer ist, seitdem sich die Quaggamuscheln ausbreiten, weil jede einzelne Muschel filtert jeden Tag 1 Liter Wasser und das macht sich wohl schon richtig bemerkbar. Man kann also viel weiter sehen unter Wasser.
3: Ah, krass. 1 Liter Wasser, obwohl sie so klein sind. Aber im ersten Schritt klingt es für mich ja jetzt mal positiv, wenn der Chiemsee klarer wird.
5: Die Taucher freuen sich. Also es gibt wohl auch jetzt mehr Leute, die zum Tauchen gehen am Chiemsee schon. Das hat sich sogar schon rumgesprochen. Aber das Ganze ist zweischneidig. Ich habe dann auch noch mit Florian Lackerschmidt gesprochen. Der hat mir seine Eindrücke geschildert. Er ist Berufsfischer, kennt den Chiemsee ebenfalls schon ewig und der ist ziemlich besorgt, wie sich die Quaggamuscheln nämlich auf die Fischbestände auswirken werden. Er hat richtig Existenzängste, muss man sagen, weil es sein könnte, dass die Muscheln mit dazu beitragen, dass die Fische weniger Futter kriegen.
8: Für die Zukunft könnte es noch weniger werden, weil ich glaube nicht, dass wir da dauerhaft, man sieht ja die Fische, die sind spindeldürr, das ist alles ein Riesenscheiß.
3: Ja, okay, also da höre ich jetzt auch viel Sorge raus und tiefgreifende Veränderungen, die ja scheinbar wirklich auch schnell vonstatten gehen, weil die Muscheln sind, hast du gesagt, erst seit 2 Jahren da. Ich habe sie, wie gesagt, noch nie gesehen, aber ich bin jetzt auch bis auf Spaghetti Vongole wirklich keine Muschelexpertin.
5: Wir sind ja auch in Bayern, an den Bergen.
3: Ja, genau.
5: Aber ja, Süßwassermuscheln gibt's eben auch hier. Und ich habe das erste Mal bewusst und nicht auf Fotos, war tatsächlich am Chiemsee beim Drehen für diesen Film, dass ich auch diese Muscheln dann gesehen habe. Also wir waren am Strandbad in Breitbrunn mit der Wasserwacht verabredet, weil die regelmäßig tauchen gehen und auch für uns eine Unterwasserkamera mitgenommen haben, damit wir eben sehen können, wie sehr sich die Muscheln am Seegrund schon ausgebreitet haben. Und dann war das super eindrücklich, weil die beiden Taucher, Florian Putz und Wolfgang Alt, den haben wir gerade ja schon gehört, die haben nicht nur Aufnahmen von Unterwasser gemacht, sondern auch lauter Gegenstände mitgebracht. Also ein Schuh, Stöcke, Steine, Sonnenbrille, die Leute verlieren ja alles Mögliche. Und die waren komplett mit Quaggamuscheln bewachsen.
3: Weiß man denn, wieso sich die Quaggamuscheln im Chiemsee so gut ausbreiten können?
5: Ja, das hat unter anderem Professor Stiebor erklärt. Diese Muscheln sind sehr anspruchslos. Ein Weibchen produziert bis zu 1 Million Larven im Jahr. Also das sind eben die Nachkommen, okay, die Muschellarven. Und die treiben dann im Wasser herum, floaten rum, bis sie sich irgendwo festsetzen. Und das kann sowohl im kalten als auch im tiefen Wasser sein. Das ist quasi egal. Sie können überall wachsen und sind einfach sehr robust.
3: Mhm. Haben diese Muscheln dann eigentlich irgendwelche natürlichen Feinde?
5: Es gibt Wasservögel, also zum Beispiel Enten. Und auch ein paar Fischarten, wie zum Beispiel Rotaugen, die fressen Quaggermuscheln. Aber das sind längst nicht so viele, dass es wirklich da einen nennenswerten Einfluss auf die Population hätte. Und das ist aber auch das Charakteristikum von invasiven Tier- und Pflanzenarten, dass sie eben in der neuen Heimat weniger Feinde haben als da, wo sie herkommen. Mhm. Also da gibt es auch einen Fachbegriff, das ist die Enemy Release Hypothese. Also invasive Arten werden quasi meistens vom Menschen in neue Gebiete gebracht und lassen mit ihrer Heimat dann auch ihre Feinde und Konkurrenten hinter sich. Also in der Schwarzmeerregion, wo die Quaggas herkommen, gibt es eben mehr natürliche Fressfeinde und auch mehr Nahrungskonkurrenz.
3: Und am Chiemsee fressen die Quaggermuscheln jetzt aber einfach den Fischen ihre Nahrung weg. Das vermutet doch der Fischer Lackerschmied, den wir vorhin gehört haben.
5: Ja, das ist jetzt so die Frage. Ich erzähle mal, wie das war, als ich mit Florian Lackerschmied dann beim Renkenfischen dabei war. Erstmal, die Renke ist der wichtigste Fisch für die Fischer am Chiemsee, weil sie damit das meiste Geld verdienen. Und wir haben vorab telefoniert und er meinte, schon letztes Jahr wurden am Chiemsee 30% weniger Renken gefangen als im Jahr davor.
3: Okay.
5: Ja, und er hat erzählt, dass die Quaggermuscheln bei ihm, wenn er fischt, kiloweise an den Netzen dranhängen. Und mit dem Kamerateam war ich dann so um 5:30 in der Früh am Chiemsee. Das war Ende Mai. Es war wahnsinnig schön, tolle Sonnenaufgangsstimmung, der See ganz ruhig. Und wir sind dann mit ihm rausgefahren, um dabei zu sein, wie er seine Renkennetze einholt.
3: Ja, schöner Job, den du da hast. Ein bisschen beneidenswert. Wie war es dann? Ich stelle es mir sehr stimmungsvoll auf alle Fälle vor.
5: Es war sehr stimmungsvoll. Ich habe es mir auch gedacht, oh, dieser Job. Also natürlich auch nicht immer so. Auf jeden Fall hat man gemerkt, dass der Fischer Florian Lackerschmied da am frühen Morgen auf dem See auch wirklich in seinem Element ist. Also er hat es ja jeden Morgen, dann in unterschiedlichen Stimmungen. Und das ist ja also auch ein besonderer Beruf und das weiß er auch. Und er fischt wirklich schon seit 30 Jahren. Und vorher hat das sein Vater gemacht. Also er hat auf jeden Fall ein gutes Gefühl für die Entwicklungen im Chiemsee. Und dann war es aber so, wir fahren mit dem Boot zu dem ersten Netz, das er ausgelegt hat. Er holt es ein und es hängen schon einige Quaggermuscheln dran. Aber ich glaube, aus seiner Sicht war das so eine Art Vorführeffekt, weil an anderen Tagen wohl viel mehr Muscheln an den Netzen hängen und er sie dann auch immer so mühsam abfieseln muss. Also die Netze gehen da auch kaputt und das ist total ätzend, weil diese Muscheln auch so scharfkantig sind. Am Bodensee müssen die wohl auch schon Handschuhe anziehen.
3: Gut, an dem Tag hat er denn dann auch Renken gefangen, weil das war ja das eigentliche Ziel des Ausflugs.
5: Voll, also in den 4 Netzen waren es am Ende gerade mal 12 Renken. Da braucht man jetzt einen Vergleich. In den letzten Jahren hatte er im Mai durchschnittlich so 100 bis 150 Renken am Tag.
3: Okay, wow.
5: Ja, und die er mit uns an diesem Tag jetzt gefangen hat, die waren auch noch eher klein und hatten wenig Fett. Also man sieht dann so ein bisschen, wie die Wirbelsäule rauskommt. Wenn man die anfasst, dann fühlt man das auch, dass das so ein bisschen spitz ist. Und das nennt man Messerrücken.
3: Und die Quaggermuscheln sind schuld, weil sie den Fischen, den Renken in dem Fall, die Nahrung wegfuttern.
5: Die Vermutung ist zumindest, dass es einen Einfluss gibt, weil die Nahrungskette funktioniert so, die Muscheln filtern Algen aus dem Wasser, die fehlen dann kleinen Tierchen, dem Zooplankton und das wiederum fehlt den Fischen. Und am Bodensee lässt sich dieser Effekt auch schon beobachten und ziemlich sicher auf die Quaggermuscheln zurückführen, aber bei der Menge an Muscheln, wie sie bis jetzt im Chiemsee sind, ist der Einfluss wahrscheinlich noch nicht so direkt da, das sagt Professor Stibor. Also zum jetzigen Zeitpunkt muss man wohl eher sagen, dass die Muscheln eine von mehreren Ursachen dafür sein könnten, weswegen weniger Renken gefangen werden. Und so sieht es letztlich auch der Fischer Lackerschmied.
4: Ich glaube, dass die vielen Faktoren, was man im Wasser hat, unser Problem ist Hitze, Niedrigwasserstand, dann die Muscheln noch dazu. Das Gewässer sind ja alle gestresst, ob Fließgewässer. Das ist ja nicht nur so, der Klimawandel, der betrifft uns ja da alle. Ich glaube, dass die Muscheln ist ja der Unsicherheitsfaktor noch, weil man nicht weiß, wie groß ist die Auswirkung bei uns am See. Das ist ja jedes Ökosystem, ob es der Bodensee ist, der Starnberger See, jedes Ökosystem reagiert ja immer anders auf irgendeinen invasiven Scheiße, die man so sagt.
3: könnte es auch sein, dass der invasive Scheiß, wie er sagt, also die Quaggamuschel, wieder weniger wird am Chiemsee oder zum Beispiel nicht so heftig wie am Bodensee. Da ist es ja noch schlimmer, wie du erzählt hast.
5: Das könnte tatsächlich auch sein. So hat es mir Professor Stieber erklärt. Also man weiß jetzt noch nicht, wie sich die Wachstumsdynamik im See entwickelt. Und die Wissenschaftler arbeiten auch mit der Wasserwacht zusammen, weil die immer wieder tauchen gehen und dann eben Unterwasseraufnahmen vom Seegrund mitbringen, weil die Stichproben und Versuche von der Uni selbst ansonsten nur in der Nähe vom Ufer stattfinden. Da gibt es zum Beispiel eine Stelle an der Halbinsel Urfahn gegenüber von Herrenchiemsee. Mhm. Da ist viel Wellengang und Schiffsverkehr, was bedeutet, dass viel Bewegung im Wasser ist und für die Muscheln immer wieder Nahrung angeschwemmt wird. Und dort fühlen sie sich eben besonders wohl. Und da machen die Forschenden Auswertungen, wie stark sich die Muscheln tatsächlich vermehren.
3: Und auch da warst du dabei bei so einer Auswertung.
5: Ja, zweimal. Einmal Ende Mai, wo wir auch für unseren eigenen Versuch diese Tasse versenkt haben. Und einmal Ende Juli, also 2 Monate später.
3: Und gab es einen großen Muschelzuwachs? Wie war die Tasse dann bewachsen von oben bis unten, voller Muscheln innen drin oder was?
5: So hatte ich es mir vorgestellt, aber mit der Tasse war es so, Professor Stieber hat sie für uns an einem Gewicht befestigt und an einer Stelle im See platziert, die er sich anhand von 2 Bäumen gemerkt hat. Und als wir dann im Juli wiederkamen, wollte er sie für uns hochtauchen, aber tatsächlich war sie weg.
3: Oh nein!
5: Ja, also das Gewicht war noch da, aber die Tasse hing nicht mehr dran. Ja, dabei hatten wir extra geschaut, dass wir sie in der Nähe vom Schilf versenken. Aber wahrscheinlich ist da jemand mit einem Subboard oder einem Kajak vorbeigefahren und hat die dann mitgenommen.
3: Was eine wertvolle Tasse, wie schade.
5: Es war eine blaue Beertasse.
3: Eine blaue, natürlich, was für eine sonst. Ja, schade, dann konntet ihr das gar nicht auswerten.
5: Nee, genau. Aber letztlich sind die Zählungen von den LMU-Wissenschaftlern natürlich ohnehin viel aussagekräftiger. Deren Monitoring sieht so aus, dass sie sich entweder diese langen Warthosen aus Gummi anziehen, also die man auch von den Fischern kennt, oder wirklich eben im See schnorcheln, um zu schätzen, wie viele Muscheln pro Quadratmeter am Boden wachsen. Und die Ergebnisse, also im Mai waren es 1800 Quaggamuscheln pro Quadratmeter. Und im Juli kam Professor Stieber dann aus dem Wasser und hat gesagt:
6: Und jetzt sind wir mittlerweile so bei knapp 4000 an diesen Stellen, die man da vorne gleich sieht. Aber die Bestände haben noch Luft nach oben.
3: Okay, krass. Das sind jetzt mehr als doppelt so viele nur in 2 Monaten.
5: Ja, das ist ein richtig krasser Zuwachs gewesen. Aber es geht noch mehr. Also im Bodensee oder auch in den USA, in den Great Lakes, sind es teilweise 10 bis 20.000 pro Quadratmeter, okay, weil die dann auch in mehreren Ebenen so übereinander wachsen.
3: Stockwerke bilden sozusagen.
5: Genau. Im Chiemsee vermehren sie sich schon sehr deutlich, aber wohl nicht so explosionsartig, wie es an manchen anderen Seen schon beobachtet wurde.
3: Aber gibt es noch Hoffnung, dass sie sich vielleicht irgendwo einpendeln und den Fischen und den anderen Tieren ein bisschen Nahrung übrig lassen und das ein friedliches Miteinander sozusagen wird im Chiemsee und in den anderen bayerischen Seen?
5: Es könnte sein. Also man muss es noch ein bisschen länger beobachten. Professor Stieber sagt, es gäbe sogar das Szenario, dass die Muscheln auch wieder ganz verschwinden. Zum Beispiel, wenn ein Krankheitserreger kommt, mit dem sie nicht zurechtkommen. Das kann passieren, ist allerdings wahrscheinlicher, wenn die Muscheln einander genetisch ähnlich sind.
3: Kann man denn als Mensch irgendwas tun, um die Ausbreitung zu stoppen oder zumindest zu verhindern, dass das Quagga-Problem noch größer und schlimmer für unser Ökosystem wird?
5: In den USA werden teilweise so kupferbasierte Gifte verwendet. Das wäre bei uns keine Option, weil das total schädlich fürs gesamte Ökosystem ist. Und eigentlich hat man dann nur die Möglichkeit zu schauen, dass man die Muscheln nicht noch in andere Seen trägt. Also Badeausrüstung gut reinigen oder mehrere Tage trocknen lassen, bevor man sie halt in einem anderen See oder Fluss benutzt, weil die kleinen Quaggamuschellarven schwimmen überall im Wasser rum und setzen sich auch leicht mal an einer Badehose fest. Und wenn man dann halt woanders schwimmen geht, nimmt man die natürlich mit.
3: Sehe ich die Quaggamuschellarven überhaupt, wenn ich mein Stand-Up-Paddleboard aus dem See ziehe und es möglichst vorbildlich reinigen möchte? Oder wie mache ich es am schlausten?
5: Ich glaube, du siehst die Larven ehrlich gesagt nicht. Also da kann man nicht sich drauf verlassen. Es gibt auch kleine Muscheln, die haften sich dann schon so fest. Aber nee, ich würde es einfach sicherheitshalber wirklich entweder mit heißem Wasser abwaschen oder halt mehrere Tage trocknen lassen, weil so lange überleben sie dann nicht.
3: Mhm. Okay, in die Sonne legen.
5: Ja, genau. Einfach, dass es trocken ist.
3: Also gar nicht so einfach, diese kleinen Tierchen ausrotten wollen wir es ja nicht gleich, aber verhindern, dass wir sie in den nächsten Seen mitnehmen.
5: Ja, ich habe schon den Eindruck, es wird ziemlich schwierig zu verhindern, dass die Muscheln in andere Gewässer noch wandern. Aber das Ganze zu verlangsamen hilft wohl auch schon. Und zum Beispiel wäre es schön, wenn es die Quaggas jetzt nicht unbedingt zur Eckstedt-Hemhofer Seenplatte schaffen würden. Das ist nämlich das älteste Naturschutzgebiet Bayerns und überhaupt nicht weit vom Chiemsee entfernt.
3: Haben denn diese Quaggamuscheln gar keinen positiven Effekt, außer für die Taucher, dass das Wasser ein bisschen klarer wird?
5: Es kommt drauf an, aus welcher Perspektive man draufschaut. Also wie du sagst, für die Taucher ist es zum Beispiel toll, weil sie jetzt so viel besser sehen unter Wasser. Mhm. Es gibt auch Beobachtungen, zum Beispiel im Müggelsee in Berlin. Da filtrieren die Quaggamuscheln eine potenziell giftige Cyanobakterienart aus dem

0: schützen wollen und dann nicht akzeptieren, dass sie von einer anderen Art verdrängt werden.
1: Geht also nur um den Blickwinkel.
0: Genau, weil die ganze Problematik findet ja nicht in unberührter Natur oder einem unberührten System statt. Menschen haben ja an allen Ecken ihre Finger im Spiel und ohne die Globalisierung wären die Quaggermuscheln wahrscheinlich gar nicht nach Deutschland gekommen. Und beim Kampf gegen invasive Arten, also da geht es längst nicht mehr darum, irgendeinen Naturzustand zu erhalten, sondern eher ein Ökosystem, so wie es uns Menschen gefällt. Und das ist eben auch eine Definitionsfrage. Aber klar, wenn man jetzt Berufsfischer ist und die Netze hängen voller Quaggermuscheln oder wenn man ein Schiff hat, bei dem die Kühlung voll bewachsen ist, dann sind das auf jeden Fall Probleme und das will ich auch auf gar keinen Fall kleinreden.
1: Und wir haben ja vorhin gehört, 20.000 Quaggermuscheln pro Quadratmeter am Bodensee, so ein Szenario wäre schon auch heftig, oder?
0: Absolut. Also ich hoffe auch, dass es sich mit den Quaggermuscheln in den Seen irgendwo einpendeln wird und auch am Chiemsee bald ein Niveau erreicht ist, wo es nicht noch mehr werden. Also ich habe es auf jeden Fall auf dem Schirm und schaue, dass ich meine Badesachen gut sauber mache und trocknen lasse.
1: Ich merke mir das jetzt auch auf alle Fälle. Vielen Dank, Helene, für den spannenden Einblick in die Quaggermuscheln. Wir haben vorhin schon drüber gesprochen, du hast ja auch einen Film gemacht zu dem Thema. Da kann man sich die Quaggermuschel dann auch anschauen, wie sie ausschaut. Der ist ab dem 12. Oktober in der ARD-Mediathek zu sehen und der Titel ist Invasive Arten, Zerstörer oder Mitbewohner. Und da geht es noch um eine zweite invasive Art, richtig?
0: Waschbären.
1: So süße Waschbären. Aber auch mit Vorsicht zu genießen, würde ich mal sagen.
0: Ganz genau.
1: Und über den Waschbär gibt es übrigens auch eine Folge von Mission Artenvielfalt hier in ARD Sounds. Das war die erste Folge von Mission Artenvielfalt, die trickreiche Quaggermuschel. Ich bin Kadi Kestler und die Autorin dieser Folge ist Helene Köck. Für diesen Podcast waren verantwortlich in der Regie Shan Turczynski, für die Technik Wolfgang Lösch, für Sounddesign Andreas Dittrich, Redaktion haben Simon Plentinger und Shan Turczynski. Und wenn ihr Feedback habt, dann schreibt uns gerne an kontakt.unkraut@br.de.
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5: 7.30 Uhr, die Nachrichten des Bayerischen Rundfunks mit Anne-Madeleine Gallert. Die Übersicht. Zahl der Asylanträge sinkt auf niedrigsten Stand seit 14 Jahren. Berliner SPD will mit

0: Linken sprechen. Schweizer stimmen über striktere Neutralität ab. Das Wetter: viel Sonne bei 21 bis 28 Grad. Berlin. In Deutschland werden so wenige Asylerstanträge gestellt wie seit 2012 nicht mehr. Das berichtet die Bild am Sonntag und beruft sich dabei auf Zahlen des Bundesinnenministeriums. Im September sind bisher knapp 3.350 Erstanträge gestellt worden. Im Vorjahresmonat waren es noch mehr als 9.000 und im Jahr davor noch über 18.000 Anträge. Bundesinnenminister Dobrindt sieht sich angesichts der Zahlen in dem verschärften Migrationskurs bestätigt und will diesen weiterführen. Der CSU-Politiker will der europäischen Grenzschutzagentur Frontex zusätzliche Aufgaben geben. Geht es nach Dobrindt, soll Frontex künftig schon in Ländern außerhalb der EU Menschen aufgreifen, die sich illegal auf den Weg nach Europa machen. New York. Bundesaußenminister Wadephohl hat nach dem Treffen mit seinem russischen Amtskollegen Lavrov ein gemischtes Fazit gezogen. In den ARD-Tagesthemen betonte er, man habe zwar keine Fortschritte erzielt, aber es sei wichtig, miteinander zu reden. Er habe Russland aufgefordert, sofort an den Verhandlungstisch zurückzukommen, um über ein Ende des Ukraine-Kriegs zu beraten. Russland zeige aber weiter keine Bereitschaft. Lavrov stellte nach dem Treffen dessen Nutzen offen in Frage. Er habe von Wadephohl nichts gehört, was über die öffentlichen Äußerungen der Bundesregierung hinausgegangen wäre. Das Gespräch am Rande der UN-Vollversammlung war das erste dieser Art seit Beginn des Kriegs im Februar 2022. Berlin. Die Landes-SPD will mit der Linken über eine mögliche Regierung sprechen. Der Landesvorstand hat entschieden, die Einladung zu Sondierungsgesprächen anzunehmen. Bei diesen Treffen soll geprüft werden, ob Koalitionsverhandlungen realistisch sind. Die Linke hatte die Berlin-Wahl vor einer Woche gewonnen und will nun ein rot-grün-rotes Bündnis bilden. Die SPD spricht von hohen Hürden für eine solche Koalition. Gegen die Berliner Linke gibt es immer wieder Antisemitismusvorwürfe. Berlin. Die geplante Pflegereform bleibt ein großes Streitthema innerhalb der Bundesregierung. Die SPD fordert noch Änderungen und droht andernfalls mit einer Blockade der Reform. Fraktionschef Miersch betonte, die Reform müsse als Aufgabe der ganzen Gesellschaft gesehen werden. Ein reines Kürzungspaket mache seine Fraktion nicht mit, so Miersch weiter. Die Pflegekassen warnen dagegen davor, die geplante Pflegereform zum Platzen zu bringen. Jetzt nicht zu handeln wäre fatal, sagte Verbandschef Blatt. In der Pflege herrsche Alarmstufe Rot. In wenigen Monaten sei das Geld schlichtweg alle. Bern. In der Schweiz wird heute in einer Volksabstimmung darüber entschieden, ob die Neutralität des Landes strikter in der Verfassung verankert wird. Eingebracht wurde die Initiative vom Verein Pro Schweiz. Sie sieht vor, dass sich das Land künftig nicht nur aus bewaffneten Konflikten heraushält, sowie sein Territorium für Kriegsparteien sperrt, sondern darüber hinaus auch keine Sanktionen mehr gegen Länder verhängt, die einen Krieg begonnen haben. Bestehende Kooperationen etwa mit der NATO könnten dann zurückgefahren werden. Bislang folgt die Schweiz noch der EU, etwa bei Sanktionen gegen Russland. Zum Fußball. Für die deutsche Nationalmannschaft geht es heute in der Nations League weiter mit dem Spiel gegen Griechenland in Augsburg. Es ist gleichzeitig das Heimdebüt des neuen Bundestrainers Jürgen Klopp. Nach dem 1:1 in den Niederlanden vor drei Tagen strebt sein Team den ersten Sieg an. Die Griechen waren mit einem 2:1 in Serbien erfolgreich in die Gruppenphase gestartet. Im deutschen Tor wird es einen Wechsel geben. Klopp lässt Alexander Nübel zu seinem vierten Länderspieleinsatz kommen. Anpfiff ist um 20.45 Uhr. Das Wetter in Bayern. Heute viel Sonne, im Norden ziehen ein paar Wolken durch. Die Temperaturen steigen auf 21 bis 28 Grad. In der Nacht meist sternenklar bei 15 bis 3 Grad. Der Start in die neue Woche bleibt sonnig und trocken. Es wird noch etwas wärmer bei 22 bis 29 Grad. Es ist gleich 7.35 Uhr. Die Verkehrsmeldungen: die A96 Lindau-München ist zwischen Buchloe Ost und Landsberg am Lech West nach einem Unfall in beiden Richtungen gesperrt und es staut sich. Soweit der Service.
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2: Ja, es hat bei uns geklingelt. Ich habe aufgemacht, auf einmal stehen zwei Polizeibeamte in Zivil und haben sich vorgestellt wegen der Ereignisse vom 11. September.
0: An diesen Moment erinnert sich Obaid Said noch ziemlich genau. Obaid, das ist der angehende Apotheker, der als Kind aus Afghanistan nach Hamburg gekommen ist. Irgendwann in den Wochen nach 9/11, da kriegt er unerwartet Besuch von der Polizei wegen der Attentate in den USA.
2: Habe ich gesagt, so, ja, was haben wir damit zu tun?
0: Obaid ahnte allerdings schon, worum es gehen könnte. Die Attentäter vom 11. September, die haben ja auch in Hamburg studiert. Er glaubt sogar, eins ihrer Gesichter wiederzuerkennen. Vom Campus oder aus der Uni-Bibliothek. Klar hat ihn das aufgeschreckt. Und auch seine Freunde.
2: Alle, die arabischstämmig waren, afghanischstämmig waren, die haben alle so ein bisschen schon ein mulmiges Gefühl gehabt, dass sie vielleicht auch in Verdacht kommen würden. So, der Verdacht liegt ja nahe. Das kann ja jeder sein.
0: Jetzt, wo die Beamten vor ihm stehen, da muss er an die Gespräche denken, die er mit seinen Freunden geführt hat. Viele haben spekuliert, ob die Polizei jetzt schärfer kontrollieren würde. Das ging ja überall durch die Presse. Obaid hat versucht, sich trotzdem aufs Studium zu konzentrieren. Irgendwie weitermachen. Und jetzt das. Die Polizei vor seiner Tür. Wegen des 11. September.
2: Und dann kam meine Frau rein und meinte sie, ja, dann kommen Sie doch mal rein. Dann hat sie ihnen sogar Tee angeboten, saßen sie da und dann fingen sie an.
0: Ihr hört Pearl Harbor, Deutschland nach 9/11. Ein Podcast von Charlotte Horn und mir, Constanze Nastarowitz. Das hier ist Folge 3, Im Visier. Der Begriff, an den Obaid jetzt denken muss, Rasterfahndung. Das ist genau derselbe Begriff, den der Polizist Andreas Lohmeier in den Wochen nach 9/11 am Telefon gehört hat, von seinem Chef.
3: Ich habe einen Auftrag für dich, du wirst die Rasterfahndung übernehmen.
0: Wie groß die Angst bei den politisch Verantwortlichen bundesweit damals ist, das haben wir auch noch mal in alten Akten nachvollziehen können. Sitzungsprotokolle des Bundesinnenministeriums von damals, die wir im Bundesarchiv gefunden haben, die zeigen das wirklich gut. Die Fachleute spekulieren da echt über die wildesten Gefährdungslagen, von einer Entführung von Kreuzfahrtschiffen bis hin zu Anschlägen auf Talsperren oder auf Chemieanlagen in Deutschland. Da ist echt alles dabei. Und auch in Hamburg ist die Sorge groß. Auch vor potenziellen Schläfern, also unauffälligen Personen, die plötzlich zuschlagen könnten. Hier ist jetzt Andreas Lohmeier zuständig, im Bereich der sogenannten Gefahrenabwehr.
3: Der Auftrag war Erkennung und Verhinderung möglicher weiterer Anschlagsvorbereitungen. Ein Instrument dafür war die Rasterfahndung.
0: Lohmeier und seine Kollegen wissen natürlich, was die Rasterfahndung ist. Von früher, aus den 70ern. Da sollte die Polizei mittels Rasterfahndung nämlich schon mal Leute aufspüren. RAF-Mitglieder, also Leute aus der Roten Armee-Fraktion. Das war eine linksextremistische Terrororganisation in Deutschland, die galt damals quasi als Staatsfeind Nummer 1.
3: Dazwischen lagen jetzt Jahrzehnte. Niemand hat dieses Instrument genutzt.
0: Jetzt wird es angeordnet. Und zwar von Hamburgs Innensenator höchstpersönlich, quasi Lohmeyers oberstem Vorgesetzten. Der heißt damals übrigens Olaf Scholz. Genau, das ist der spätere Bundeskanzler.
4: Wir versuchen, Profile zu entwickeln, die uns dann führen auf Personen, die wir etwas genauer beobachten sollten.
0: Lohmeier und seine Kollegen fahnden jetzt also mit der Rasterfahndung nach Menschen, die in ein ganz spezielles Suchraster fallen. Also Leute, die irgendwie interessant sein könnten für die Terrorermittlungen. Präventiv, Gefahrenabwehr eben. Und so funktioniert das Ganze. Sie suchen Menschen mit ähnlichen Merkmalen wie die der 9/11-Attentäter. Das konkrete Raster variiert immer ein bisschen von Bundesland zu Bundesland. Aber ganz allgemein sind das zum Beispiel Merkmale wie männlich, Alter 18 bis 40 Jahre, Student oder ehemaliger Student, islamische Religionszugehörigkeit. Außerdem Geburtsland oder Nationalität bestimmter Länder mit überwiegend muslimischer Bevölkerung. Lohmeier und sein Team stehen dabei aber vor einer großen Herausforderung. Sie brauchen enorm viele Datensätze, zum Beispiel von Universitäten. Und diese Datensätze legen die Ermittler dann übereinander und rastern. Sie sieben quasi aus nach den entsprechenden Merkmalen.
5: Die Treffer, die übrig bleiben, schauen sie sich am Ende genauer an. Und es gibt noch eine weitere Herausforderung für die Beamten. Das, was sie aus diesen Datenbanken rausziehen können, das ist halt begrenzt.
6: Sie finden keine Datenbank, in der drin steht, jemand lässt sich ein Bart wachsen. Sie finden auch in keiner Datenbank, der hat sich gerade islamistisch geäußert. Das gibt's einfach nicht, um das in einer Datenbank abfragen zu können.
5: In Hamburg-Ohlsdorf führt Obeid Zeit die Polizisten jetzt in sein Wohnzimmer. Obeid, seine Frau und die Beamten setzen sich. Den Tee lehnen sie ab. Dann stellen die Polizisten Obeid Fragen. Viele Fragen. Wie seine Einstellung zum Islam ist. Ob er religiös ist. Ob er häufig betet.
2: Auch teilweise Fragen, ob ich Teil einer Terrororganisation bin. Wo ich dachte, Leute, also solche Fragen müssen ein bisschen professioneller kommen. Und ich sag mal, kein Terrorist der Welt würde auch da sagen, ja, bin ich.
5: Und trotzdem wollen die Beamten immer mehr von ihm wissen. Die persönlichsten Sachen.
2: Wie ich meine Zukunft gestalten möchte, was ich zukünftig vorhätte, ob ich in Deutschland bleiben wollen würde, ob ich Kontakt ins Ausland habe und. Also Fragen über Fragen.
5: Dabei ist Obeid da schon seit Jahren deutscher Staatsbürger, erzählt er.
2: Wir haben es alles beantwortet und irgendwann haben die gesagt, so ja, es ist gut. Ja, wir waren beide baff erstmal, ne? Die sind rausgegangen, wir waren beide baff.
5: Warum waren die Polizisten bei Obeid? Hat er ins Raster gepasst mit seinen afghanischen Wurzeln? Als Student aus Hamburg? Oder lag irgendwas gegen ihn vor? Obeid, der weiß das bis heute nicht. Die Polizei hat sich danach nie wieder bei ihm gemeldet. Wir haben versucht, Antworten zu bekommen zu diesem Besuch der Polizei bei Obeid und uns durch verschiedene Pressestellen telefoniert. Landeskriminalamt Hamburg, Bundeskriminalamt, Bundesanwaltschaft. Da, bei der Bundesanwaltschaft, gibt man uns dann zumindest eine kurze Info. Dort wird uns nämlich gesagt, ja, diese Befragung bei Obeid Zeit damals, die hat stattgefunden. Aber warum, ob es im Rahmen der Rasterfahndung war oder wegen irgendwelcher anderer Hinweise, dazu erhalten wir keine Auskunft. Wir lesen aber in den Medien, dass solche Besuche damals immer wieder stattgefunden haben. Auch mit den Fragen nach der Religionsausübung. Dass die Polizei bei ihm und seiner Frau im Wohnzimmer saß, davon erzählt Obeid im Herbst 2001 nur seiner Familie und engen Freunden. Unter Kommilitonen lieber nicht.
2: Wenn man es in der Uni erzählt, man ist dann doch irgendwie, fragt sich der eine oder der andere, warum er? Ja, und ich wollte ja nicht irgendwie als Mittäter oder sonst was abgestempelt werden.
5: Dabei diskutieren Obeid und seine Freunde an der Uni eigentlich viel über die Rasterfahndung, über das Vorgehen der Polizei. Gerade Studierende aus Ländern wie Marokko, Afghanistan oder Syrien haben Angst vor einem Generalverdacht. Angst, ihren Nebenjob zu verlieren oder dass ihnen die Wohnung gekündigt wird. Ich habe das Gefühl, hier in dieser Situation mit der Rasterfahndung, da entsteht ein Konflikt in der deutschen Gesellschaft. Die Menschen damals, die haben ein Bedürfnis nach Sicherheit. Klar, weil sie sich nicht mehr sicher fühlen durch die Anschläge vom 11. September. Noch dazu, weil die Spur der Attentäter nach Deutschland führt, nach Hamburg-Harburg. Die Politik reagiert genau darauf. Sie verabschiedet schärfere Sicherheitsgesetze auf Bundesebene mit einer strengeren Überwachung. Behörden können jetzt beispielsweise leichter im Geheimen auf Bankdaten zugreifen, auf Briefe oder E-Mails oder Telefonate abhören. Das alles mag beruhigend wirken für viele Menschen in Deutschland. Aber eben nicht für alle. Ganz im Gegenteil. Einige Menschen in Deutschland, die fühlen sich jetzt sogar immer unsicherer. Viele Menschen mit Einwanderungsgeschichte haben Angst, unschuldig ins Visier der Polizei zu geraten. Und sie werden auch argwöhnisch beäugt von Nachbarn ohne Einwanderungsgeschichte. Auch der Hamburger Innensenator Olaf Scholz ahnt im Interview mit den ARD-Tagesthemen wohl schon, dass die Rasterfahndung Vorurteile schüren könnte. Gerade gegenüber Muslimen.
7: Das Schlimmste wäre, wenn unsere Bevölkerung glaubt, dass Menschen, die in eine Moschee gehen, welche sind, vor denen man sich fürchten müsste. So ist es nicht. Deshalb ist es unsere Aufgabe, Methoden vorzuschlagen und auch Wege zu gehen, die sicherstellen, dass wir auf die wenigen kommen, die uns interessieren.
5: Die Hamburger Polizei lädt in dieser Zeit auch einige Dutzend Männer zu Gesprächen ein. Also diejenigen, die in der Rasterfahndung als interessant identifiziert wurden. In den Monaten nach den Anschlägen geht die Polizei vielen Hinweisen nach. Aber nicht jeder davon ist wirklich hilfreich oder zielführend. Und im gesamten Bundesgebiet führen diverse Hinweise zu Razzien, auch jenseits der Rasterfahndung.
8: Dann würde ich meine Schuhe hier ausziehen.
9: Ja, können Sie auch mitkommen.
8: Es ist Willkommen.
10: Ja, herzlichen Dank. Ah, ich sehe schon Teppiche.
9: Ja, nicht mehr nur meine Teppiche. Das ist für mich so ein Wohlfühlgefühl. Aha. Und so ein Stück Heimat.
5: Das ist Humaira Hakimi. Meine Kollegin Charlotte trifft sie im Mai bei sich zu Hause. Hakimi ist heute Juristin. Sie arbeitet in Bremen für die Sozialbehörde. Da prüft sie Anträge, ob jemand Anspruch auf Sozialleistungen hat. Humaira Hakimi studiert im Jahr 2001 gerade Jura in Osnabrück in Niedersachsen. In den Tagen nach den Anschlägen spürt sie schnell, dass sich etwas verändert. Denn plötzlich sprechen sie Leute immer wieder auf ihr Heimatland an. Afghanistan. Humaira Hakimi ist da groß geworden, hat dort eine glückliche Kindheit verbracht. Als Jugendliche musste sie dann aber mit ihrer Familie fliehen, wegen der islamistischen Mujahideen. Ihr Vater wurde durch einen Anschlag schwer verletzt. Seitdem ist Deutschland die neue Heimat. Afghanistan tritt ein bisschen in den Hintergrund. Bis zu den Anschlägen in New York. Auf einmal quetschen alle sie dazu aus. Denn genau da, in Afghanistan, soll unter dem Schutz der Taliban-Regierung Osama bin Laden leben, der mutmaßliche Drahtzieher der Anschläge.
11: Warum müssen die Menschen umbringen? Warum Terroranschläge verüben? Woher soll ich das wissen? Aber trotzdem muss ich mir logische Erklärungen zusammenschustern, um Antworten zu liefern, weil von mir erwartet wurde. Und ich habe mich auch in diese Rolle dann irgendwann gesehen und habe das dann einfach angenommen.
5: So wirklich auf ihr Studium kann sich Hakimi in dieser Zeit nicht konzentrieren. Sie engagiert sich dann nämlich im ASTA, also im Allgemeinen Studierendenausschuss. Und sie ist Sprecherin für die ausländischen Studierenden. Und nach 9/11 haben vor allem männliche Studenten aus Ländern wie Syrien oder Marokko plötzlich Fragen an sie.
11: Kann ich denn jetzt mein Studium weitermachen? Also lohnt es sich noch jetzt für die Klausur zu üben? So ganz banale Sachen. Oder werde ich in den nächsten Flieger gesetzt? Oder werde ich vielleicht, komme ich ins Gefängnis? Das war die Angst war tatsächlich, komme ich ins Gefängnis? Oder werde ich abgeschoben oder werde ich zurückgeschickt? Und das ist schlimm.
5: Um all diese besorgten Studenten aufzufangen, führen Humaira Hakimi und die anderen eine Sprechstunde zur Rasterfahndung in Niedersachsen ein. Im ASTA-Büro der Uni. Charlotte zeigt ihr auf dem Laptop einen Fernsehbeitrag aus dem Februar 2002. Da hat ein Fernsehteam vom NDR an der Uni Osnabrück gedreht. Und dann sieht Hakimi plötzlich eine sehr vertraute Szene.
11: Das ist unser Büro. Unser ASTA-Büro.
10: Und Sie sind da?
11: Ja.
5: Das Büro ist so ein bisschen chaotisch, gemütlich, mit einigen Ordnern im Regal und an der Wand ein Plakat mit der Aufschrift Rasterfahndung Tatort. Und mittendrin sitzt Humaira Hakimi als junge Studentin mit Kurzhaarfrisur und sagt selbstbewusst:
12: Ich glaube, das passt in der Gesellschaft, in der heutigen Gesellschaft nicht, dass wir jemanden wegen seiner Herkunft oder Religion oder andere Zugehörigkeit, was eigentlich überhaupt nicht zur Debatte steht, durchleuchten.
11: Sagen wir das? Wow, ja, genau, dieses Spirit, ist immer noch da, danke.
5: Hakimi sagt aber auch: Wenn sie das von damals sieht, dann muss sie auch an heute denken. An die aktuellen Einwanderungsdebatten. An den umstrittenen Begriff Remigration. Daran, dass viele Menschen mit Einwanderungsgeschichte heute verunsichert sind.
11: Genauso war das damals auch. Es wiederholt sich immer auf andere Art und Weise, aber ja, es wiederholt sich. Also ich bin für alles ein Sündenbock, egal was schiefläuft, was nicht richtig ist. Es wird erstmal zu mir, also der Blick, die Blicke wandern immer zu mir, zu uns.
0: All diese widersprüchlichen Gedanken und Erfahrungen zur Rasterfahndung, die habe ich auch mit dem Hamburger Polizisten Andreas Lohmeier besprochen.
10: Verstehen Sie, dass, selbst wenn Sie das nicht erzeugen wollten, aber dass bei diesen Menschen trotzdem auch ein Gefühl von, wir sind irgendwie doch anders, wir sind verdächtig, wir gehören nicht dazu, entstanden ist in der Zeit?
6: Klar, das ist absolut nachvollziehbar. Zumal man ja nicht alle Hintergründe des polizeilichen Handelns permanent auch in die Öffentlichkeit kommunizieren konnte. Und deswegen war es mir eben auch wichtig, dass die Kolleginnen und Kollegen, die im direkten Bürgerkontakt dann die Gespräche geführt haben, entsprechend behutsam auch vorgehen, unser Vorgehen erläutern, die Hintergründe erläutern, warum wir das tun.
0: Andreas Lohmeier versteht aber auch die Kritik an der Rasterfahndung. Heute. Und auch damals schon. Er sagt, er hat schon ganz früh seinen Kollegen in der SOKO eingebläut.
6: Was auf keinen Fall passieren darf, ist, dass wir in eine gesamtgesellschaftliche Situation kommen, in der ein Moslem unter Generalverdacht steht. Gar nicht.
0: Das Ganze war halt eine schwierige Gratwanderung für die Polizisten. Zur Wahrheit gehört aber auch, die Polizei, genauso wie wohl große Teile der Bevölkerung, die wusste damals einfach noch sehr wenig über den Islam. Also holt sich Lohmeier eine Expertin ins Team, eine Islamwissenschaftlerin. Die, sagt er, die war damals sowas wie ein Blindenstock für ihn und seine Kollegen, weil sie denen so gute Einschätzungen geben konnte.
6: Das bedeutet das, da musst du links rum, da musst du rechts rum, das kann gefährlich sein, das ist keine Gefahr.
0: Lohmeiers Team sucht auch den Kontakt zu muslimischen Gemeinden, spricht mit Imamen. Und dabei vermittelt dann auch die Islamwissenschaftlerin aus seinem Team. Bei allem, was Andreas Lohmeier mir dazu heute erzählt, da merke ich, es ist ihm wichtig, nicht missverstanden zu werden. Immer wieder betont er, dass die Menschen, die in diesem Raster dann aufgefallen sind, eben nicht automatisch Verdächtige waren.
6: Bei den Ergebnissen der Rasterfahndung haben wir von Treffern und interessanten Personen gesprochen. In dem Moment, wo ein Mensch als Treffer in der Ergebnismenge herauskam, war klar, das ist jemand, der bestimmte Merkmale erfüllt, aber deswegen noch in keinster Weise verdächtig ist.
0: Und trotzdem, wenn man das mal auf sich wirken lässt, Datensätze werden durchforstet, bestimmte Merkmale gelten als auffällig, Menschen werden von der Polizei besucht, nach ihrer Religion gefragt. Ich kann schon gut nachvollziehen, warum da nicht jeder die Abgrenzung versteht zwischen interessante Person, wie Lohmeier sagt, und Verdächtiger. Vor allem, wenn man selbst betroffen ist. Und deshalb formiert sich Widerstand gegen das Vorgehen der Polizei. Und zwar mal wieder an der Uni. In einem riesigen Hörsaal in Hamburg. Vorne steht eine Tafel und ein Schreibpult. Darauf sitzt eine junge Anwältin. Es ist Gülpinar, Anwältin für Strafrecht. Sie ist Mitte 30. Vor ihr sitzen mehr als 150 muslimische Studenten, erinnert sie sich. Pinar klärt sie auf über ihre Rechte und Möglichkeiten im Kampf gegen die Rasterfahndung. Sie ist überzeugt.
13: Das ist rechtswidrig, das dürfen die nicht machen.
0: Die Stimmung ist angespannt. Die Sorgen sind ähnlich wie an Humaira Hakimis Uni in Osnabrück. Aber Gülpinar, die will hier nicht nur auffangen und beraten. Nein, die will kämpfen. Und sie beendet die Veranstaltung mit einer Art Appell.
13: Dass wir gesagt haben, in dem Moment, wo irgendwer dagegen klagen möchte, würden wir das tatsächlich auch machen, dass sich Leute an uns wenden sollen, wenn dann eine Klage angestrebt werden.
0: Pinar zieht in Hamburg vor Gericht. Genauso wie Anwältinnen und Anwälte in anderen Bundesländern. Überall wird die Lage und die Gefahrensituation juristisch unterschiedlich bewertet. In Hamburg kämpft Pinar hartnäckig, gibt auch trotz juristischer Rückschläge nicht sofort auf. Aber am Ende scheitert sie, muss sich geschlagen geben. Hamburg ist eben der Ort, an dem einige der Attentäter unbehelligt gewohnt haben. Die Hamburger Richter gehen hier von einer fortbestehenden Gefährdungslage aus, was die Rasterfahndung rechtfertige. Ein anderes Gerichtsverfahren aus NRW schafft es Jahre später tatsächlich bis zum Bundesverfassungsgericht in Karlsruhe. Im Frühjahr 2006 fällt das Bundesverfassungsgericht ein wichtiges Urteil. Die Rasterfahndung ist als präventive Maßnahme nur bei einer konkreten Gefahr zulässig. So sagen es die Richter. Eine allgemeine Bedrohungslage reiche nicht aus. So wie in der Zeit nach den Anschlägen vom 11. September. Als dieses Urteil gefällt wird, da ist Andreas Lohmeier bei der Polizei längst wieder mit anderen Themen beschäftigt. Aber er macht sich so seine Gedanken dazu.
6: Ja, natürlich, weil man im ersten Moment, wo so eine Mitteilung kommt, sich erstmal fragt, haben wir was übersehen? Oder haben wir möglicherweise etwas falsch eingeschätzt? Weil für die damalige Zeit, während wir es gemacht haben, und Entscheidungen können Sie ja nur in dem Moment rechtfertigen, wo Sie sie treffen, waren wir uns immer sicher, auch durch die Rückkopplung mit dem Datenschutzbeauftragten, mit unseren Juristen, dass das, was wir machen, absolut rechtskonform ist. Und da habe ich mich natürlich schon gefragt, gab es da irgendwas, was wir nicht richtig eingeschätzt haben?
0: Am Ende hat die bundesweite Rasterfahndung nach 9/11 zu keinem konkreten Treffer geführt. Kein einziger sogenannter Schläfer wurde dadurch entlarvt. So lesen wir es im späteren Urteil.
6: Es gibt ein englisches Sprichwort: There is no glory in prevention. Wie wollen Sie den Erfolg von Prävention messen? Wenn nichts passiert ist, ist das der beste Erfolg, den Sie haben können. Was wir sagen können ist, niemand aus Hamburg hat weitere Anschläge begangen. Ist das der Erfolg der Rasterfahndung? Da niemand ein Messinstrument hat, um gucken zu können, haben wir den richtigen Menschen zur richtigen Zeit mit einer Frage aufgescheucht und hat er das sein gelassen, was er eigentlich vorhatte, kann das niemand so definitiv sagen. Also man kann diesen Erfolg nicht so messen, wie man aufgeklärte Straftaten erkennen kann.
0: Der Kampf gegen die Rasterfahndung, der ist für Göpinar eh erst der Beginn ihrer Karriere. Göpinar, die Anwältin aus Hamburg, die sich für die Studenten einsetzt. Es ist der Beginn einer ganz anderen Geschichte, die ihre Karriere noch viel stärker prägen wird. Diese Geschichte beginnt für die Juristin in Italien. Im Oktober 2002. Göpinar, die geht nämlich gern Gleitschirm fliegen. Am liebsten in den Dolomiten. Nicht nur ab und an, sondern bis zu 60 Mal im Jahr, auch mal übers Wochenende. Sie liebt diesen Rausch in der Höhe. Und manchmal, da sitzt sie auch gerne in der Kneipe. In Campitello, am Fuße der Dolomiten, mit ein paar Leuten. Ich war ja nicht dabei, aber ich stelle mir das so vor. Entspannte Stimmung, Sonnenbrand auf der Nase, kühles Getränk in der Hand. Und plötzlich klingelt Pinars Handy. Hamburg ist dran. Die Kanzlei. Sie erfährt, Abdelghani Messoudi ist verhaftet worden. Ein marokkanischer Student. Der war auch auf der Infoveranstaltung zur Rasterfahndung im Hamburger Hörsaal, meint sie sich zu erinnern. Messoudi wird vorgeworfen, was mit dem 11. September zu tun zu haben. Und jetzt braucht er eine Anwältin, der er vertraut.
13: Weil einfach klar war, ich verurteile ihn nicht, nur weil er eben Muslim ist, und ich verurteile ihn nicht per se, weil eben der Vorwurf so ist, wie er ist.
0: Das war's also erstmal mit dem Rausch in der Höhe. Göpinar bricht ihren Urlaub ab. Ihr ist sofort klar:
13: Diesen Fall will ich haben.
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1: 8 Uhr, die Nachrichten des Bayerischen Rundfunks mit Anne-Madeleine Gallert. Die Übersicht: Bei Unfall mit Reisebus auf A96 sterben 2 Menschen. OpenAI pausiert mit KI-Training nach neuem Zwischenfall. Fluggäste klagen weniger gegen Airlines. Und das Wetter: viel Sonne bei 21 bis 28 Grad. Buchloe. Auf der Autobahn 96 im Ostallgäu ist am frühen Morgen ein Reisebus umgekippt. Nach ersten Informationen eines Polizeisprechers sollen dabei 2 Menschen ums Leben gekommen sein. Mehrere Personen sollen zudem verletzt worden sein. Weitere Hintergründe zu dem Unfall sind bisher nicht bekannt. New York. Am Rande der UN-Generaldebatte hat Bundesaußenminister Wadefuhl mit seinem russischen Amtskollegen Lavrov gesprochen. Es war das erste Treffen dieser Art seit etwa 4,5 Jahren. Das Gespräch habe zwar keine Fortschritte gebracht, wichtig sei es aber dennoch gewesen, sagte Wadefuhl später in den ARD-Tagesthemen. Er habe Lavrov noch einmal aufgefordert, an den Verhandlungstisch zurückzukehren, um über ein Ende des Ukraine-Kriegs zu sprechen. Dazu sei Russland aber weiterhin nicht bereit. Lavrov stellte den Nutzen des Treffens offen in Frage und sagte, Wadefuhl hätte ihn auch anrufen können. Zuvor hatte der deutsche Außenminister in der UN-Vollversammlung die Länder weltweit dazu aufgerufen, die Risiken von künstlicher Intelligenz einzudämmen, indem sie gemeinsame Regeln etablieren. Berlin. Die Zahl der Asylerstanträge ist in Deutschland deutlich zurückgegangen. Das berichtet die Bild am Sonntag und beruft sich auf das Bundesinnenministerium. Demnach sind im September bisher knapp 3.350 Erstanträge gestellt worden, so wenige wie seit 2012 nicht mehr. Im vergangenen September waren es noch mehr als 9.000 Anträge. Bundesinnenminister Dobrindt begründet den Rückgang mit der verschärften Migrationspolitik Deutschlands, wie etwa den Grenzkontrollen. New York. Im Nordosten der USA sorgt ein heftiger Sturm für Überschwemmungen und Stromausfälle. Mindestens ein Mensch kam ums Leben, er wurde von einem umgestürzten Baum getroffen. Hunderte Flüge und zahlreiche Veranstaltungen wurden gestrichen. Besonders betroffen sind die Städte New York und Boston. Am späten Samstagabend waren bereits mehr als 100.000 Haushalte ohne Strom. Die Gouverneurin des Bundesstaates New York rief den Notstand aus. Am Sitz der Vereinten Nationen in New York, wo derzeit Staats- und Regierungschefs aus aller Welt zur UN-Generaldebatte versammelt sind, wurden Fernseh- und Radiosender wegen des Sturms aufgefordert, ihre technische Ausrüstung im Freien in Sicherheit zu bringen. San Francisco. Der Entwickler von künstlicher Intelligenz OpenAI hat nach einem neuen Zwischenfall das Training seiner leistungsstärksten KI-Modelle ausgesetzt. In einem Test schaffte es ein KI-Modell ohne Internetzugang, Antworten von einem externen Chatbot zu bekommen. Laut OpenAI habe die Software eine Lücke in den Netzwerkeinstellungen gefunden und sie ausgenutzt. Das Training soll nun erst wieder aufgenommen werden, wenn die Lücke geschlossen ist. OpenAI informierte zudem so wörtlich Dutzende Organisationen, dass sie mit neuen Hacking-Aktivitäten der KI rechnen müssen, denn OpenAI-Software habe auf ungeplante Weise mit deren Webseiten interagiert. Berlin. Erstmals seit 5 Jahren haben Flugreisende weniger Klagen gegen Airlines eingereicht, etwa wegen verspäteter oder gestrichener Flüge. In der ersten Jahreshälfte sammelten sich bei den Amtsgerichten an den 20 größten deutschen Flughafenstandorten mehr als 53.000 solcher Verfahren. Wie der Kölner Stadtanzeiger schreibt, waren es im Vorjahreszeitraum noch fast 66.000 Fälle gewesen. Das ergab eine Auswertung des Deutschen Richterbunds. Dieser kritisiert, dass die Zahl der Klagen aber immer noch viel zu hoch ist. Ein verstärkter Einsatz von künstlicher Intelligenz aber könne die Gerichte entlasten. Das Wetter in Bayern. Heute viel Sonne, im Norden ziehen ein paar Wolken durch. Die Temperaturen steigen auf 21 bis 28 Grad. In der Nacht meist sternenklar bei 15 bis 3 Grad. Der Start in die neue Woche bleibt sonnig und trocken. Es wird noch etwas wärmer bei 22 bis 29 Grad. Es ist gleich 8.05 Uhr. Die Verkehrsmeldungen. Die A96 Lindau-München ist zwischen Buchloe Ost und Landsberg am Lech West nach einem Unfall in beiden Richtungen gesperrt. Dort ist ein Reisebus umgestürzt. Die Sperrung wird noch längere Zeit andauern. Soweit der Service.
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2: Bis vor einiger Zeit wurden wir zumeist nachts bombardiert. Man konnte wenigstens normal zur Arbeit gehen und tagsüber Dinge erledigen. Jetzt gibt es Luftangriffe rund um die Uhr.
3: Man spürt die Stimmung in der Gesellschaft. Es gibt eine große Unruhe wegen der Gerüchte um eine Mobilmachung und es ist unklar, was mit dem Benzin ist. Die Inflation ist hoch und das merkt man deutlich an den Preisen.
4: Das waren Stimmen aus der Ukraine und aus Russland, wo gerade das Parlament gewählt wurde. Es waren Stimmen aus der Zivilbevölkerung. Unsere ARD-Korrespondenten konnten sie einfangen. Für die Menschen in beiden Ländern prägt der Krieg oder die militärische Spezialoperation, wie ihn die russische Regierung nennt, den Alltag. Drohnen schlagen ein, in den Todesanzeigen finden sich die Namen der Gefallenen. Und ein Ende scheint nicht in Sicht, auch wenn US-Präsident Trump ein solches versprochen hat. Wir fragen deshalb, gibt es noch Wege, diesen Krieg zu beenden? Ich bin Kida Neuwert und Gast in dieser Ausgabe von Politik und Hintergrund ist Erich Fahrt. Er kritisiert vor allem die europäische und die deutsche Politik im Hinblick auf den Krieg mitunter scharf, fordert mehr Eigenständigkeit, mehr Diplomatie parallel zur Aufrüstung. Grüß Gott, Herr Fahrt.
5: Grüß Gott, Herr Neuwert.
4: In einem ersten Schritt wollen wir über Ihre Position sprechen und dann über Auswege, die Sie vorschlagen. Und dabei werden wir auch Einblicke in den Alltag in der Ukraine und in Russland bekommen. Sie, Herr Fahrt, sind Brigadegeneral der Bundeswehr außer Dienst. Von 2006 bis 2013 waren Sie Gruppenleiter im Kanzleramt. Sie waren militärpolitischer Berater von Kanzlerin Angela Merkel und haben in Geschichte promoviert. Wenn Sie jetzt heute in die Ukraine blicken und auch nach Russland, welchen Krieg sehen Sie dort? Würden Sie sagen, das ist ein Krieg ums Überleben des Landes oder ist es ein Krieg um die Ordnung in Europa oder ist es vielleicht ein Stellvertreterkrieg?
5: Ich denke mal, das ist schon ein vieldimensionaler Krieg, der dort läuft. Es ist einerseits ein Verteidigungskrieg gegen eine Aggression von außen. Dieses Narrativ ist ja das Leitnarrativ auch in unseren Medien und auch in unserer Bewertung. Aber es ist natürlich auch ein Stellvertreterkrieg zwischen den USA und Russland. Letztlich die amerikanische Außenpolitik auch der letzten Jahrzehnte zielte bezogen auf die Ukraine darauf ab, Ukraine aus diesem russischen Herrschaftsbereich herauszuholen und über die NATO-Mitgliedschaft eben in den Westen zu integrieren. Und das ist der Kriegsgrund gewesen aus der russischen Sicht. Und für die Russen ist das natürlich ein großes Problem. Und deswegen kam es auch zu diesem Krieg und sie können das aus ihrer Sicht nicht zulassen. Das ist letztlich der Grund des Krieges. Und wenn man das lösen will, muss man dieses Thema lösen, nicht politisch, diplomatisch oder wie auch immer.
4: Bevor wir im Detail über Wege aus dem Krieg sprechen, schauen wir erstmal auf den Alltag in der Ukraine. Denn während die Ukraine seit Monaten ihre Angriffe auf Ziele tief in Russland intensiviert und unter anderem auch Raffinerien angreift, attackiert Russland zuletzt verstärkt das Bahnnetz, aber auch zivile Infrastruktur. Peter Sawicki berichtet aus den Kiewer Vororten.
6: Aliona Tkatschenko steht in der Abenddämmerung vor ihrem Haus. Es war ein anstrengender Tag. Sie hat die Trümmer einer Lagerhalle ihrer Firma nach verwertbaren Waren durchsucht. Russische Raketen waren vor kurzem ins dortige Gewerbegelände eingeschlagen, erzählt sie. Die erste Rakete krachte um 6.30 Uhr in ein Nachbarlager. Die nächste traf das Lager der Süßwarenkette Rochen sowie einige Lkw. Vielleicht wollten sie unsere Firma ja gar nicht treffen. Aljona arbeitet für eine ukrainische Spielwarenfirma. Sie lebt in Wielika Oleksandrivka, einem 5000 Einwohner Vorort Kiews. Sie spricht mit tränenerstickter Stimme über den Angriff. Die Arbeit dort ist wie mein eigenes Kind. Es ist mein Leben. Dieser Angriff fühlt sich an, als ob mein eigenes Haus abgebrannt wäre. Während Tkatschenko spricht, schießt die Flugabwehr russische Drohnen ab. Die Geräusche scheinen weit genug weg zu sein. Dann ertönt ein zischendes Motorengeräusch. Innerhalb von Sekunden kommt es näher.
7: Opa,
2: Das Reporterteam der ARD schmeißt sich zu Boden, um sich zu schützen. Eine russische Drohne rauscht in Sichtweite, nur wenige hundert Meter an Aljona und dem Team vorbei, schlägt in einer nahegelegenen Bahnlinie ein. Niemand wird verletzt. Der Drohneneinschlag steht aber beispielhaft für den Alltag in der ukrainischen Hauptstadtregion, wie ihn auch Nachbarin Lyubov Ponomarenko erlebt. Sie wohnt nur einige Häuser weiter. Bis vor einiger Zeit wurden wir zumeist nachts bombardiert. Man konnte wenigstens normal zur Arbeit gehen und tagsüber Dinge erledigen. Jetzt gibt es Luftangriffe rund um die Uhr. In Velika Oleksandrivka sind zumeist Warenlager und Logistik im Visier. Die russischen Drohnen fliegen nicht nur öfter, sie sind auch gefährlicher geworden. Viele von ihnen haben Düsenmotoren und fliegen bis zu 600 km/h schnell. Dadurch sind sie schwieriger abzufangen. Doch sie wolle sich nicht unterkriegen lassen, so Lyubov. Wir beten und singen gemeinsam Ruhm der Ukraine. Auch wenn es nachts Angriffe gab und niemand schlafen konnte, geht man trotzdem in die Kirche. Ich selbst setze auf unseren Sieg. Auch während des Gesprächs mit Lyubov ist im Hintergrund zu hören, wie russische Drohnen abgeschossen werden. Die Frau zuckt zusammen. Julia Makeyenko geht über einen Schotterweg auf ein verwüstetes, eingeschossiges Haus zu. Im Vorgarten liegen verkohlte Alltagsgegenstände. Die 14-jährige Karina wurde hier vor wenigen Tagen getötet. Es war ein Samstagmorgen. Manche schliefen noch. Die Eltern des Mädchens saßen draußen. Sie war einfach am falschen Ort. Sie verbrannte bei lebendigem Leib. Julia Makeyenko hat glasige Augen. Sie sieht erschöpft aus. Als vor einigen Tagen die US-Unterhändler Steve Witkoff und Jared Kushner in Kiew waren, stellte Russland die Luftangriffe auf die Hauptstadt ein. Doch es war eine kurze Atempause. Jeder hier wusste, wenn die Amerikaner wegfahren, beginnt wieder die Hölle. Die Welt muss verstehen, Russland ist einfach ein furchtbarer Nachbar. Es ist das Böse.
4: Wir haben in der Reportage die Stimme einer Ukrainerin gehört, die gesagt hat, ich selbst setze auf unseren Sieg. Gast der heutigen Ausgabe von Politik und Hintergrund ist Erich Fahrt, profilierter Kritiker der deutschen Außenpolitik in diesem Krieg. Herr Fahrt, kann es in Ihren Augen eine militärische Lösung geben, einen solchen Sieg, auf den diese Ukrainerin setzt, wie sie es selbst formuliert hat?
5: Naja, Sieg behaupten ja auch namhafte europäische Politiker, zuletzt in Polen, und auch viele Experten setzen auf Sieg. Es ist natürlich immer die Frage, wie man Sieg definiert. Das ist ja ein breites Spektrum. Aber wenn ich als Militärexperte das sage, ist ein Sieg der Ukraine eigentlich nur möglich, wenn sich dieser Krieg ausweitet zu einem europäischen Krieg, wenn die europäischen NATO-Partner involviert sind und dass man dann auf lange Sicht eine Sieglösung angeht oder versucht zu erreichen. Allerdings hat man es mit Russland als stärkster Nuklearmacht der Welt zu tun. Das heißt, es kommt irgendwann die Stufe, wo es nuklear wird. Und spätestens dann muss man miteinander reden. Es sei denn, man ist so von seiner Sache überzeugt, dass man einfach gemeinsam in den Tod geht. Aber das kann ja keine rationale Option sein. Also streng genommen, ein militärischer Sieg für die Ukraine ist aus meiner Sicht unmöglich.
4: Wir schauen jetzt zunächst einmal auf die andere Seite der Front, nachdem wir vorhin ukrainische Zivilisten gehört haben. Und wir blicken nach Russland. Dort wurde gerade ein neues Parlament gewählt. Die einzige Oppositionspartei, die den Krieg kritisiert, war nicht zur Wahl zugelassen. Repression ist für die Menschen im Land Alltag. Silke Dietrich mit aktuellen Eindrücken aus Russland.
3: Jaroslav taucht einen Pinsel in die Wandfarbe und tüncht eine Hauswand. In Twer, eine der ältesten Städte Russlands, gibt es noch zahlreiche antike Blockhäuser. Aus Holz und mit schönen Ornamenten verziert. Sie drohen allerdings zu verfallen. Deshalb kommt Jaroslav nach dem Feierabend mit Freunden zusammen. Tagsüber leitet er ein Kulturzentrum, am Abend restauriert er die Häuschen. Hier in der Nähe bei Twer liegt mein Heimatdorf, sagt er, wo meine Vorfahren seit jeher gelebt haben. Ich genieße es, Teil dieser Gemeinschaft zu sein, die sich hier gebildet hat. Tom Sawyer-Fest heißt das Projekt und ist eine unabhängige Organisation der Zivilgesellschaft. Davon gibt es nur noch wenige in Russland. Sie wurden verboten oder unter Druck gesetzt. Weitermachen darf, wer sich lokal engagiert und vor allem unpolitisch ist. Man spürt die Stimmung in der Gesellschaft, sagt er. Es gibt eine große Unruhe wegen der Gerüchte um eine Mobilmachung und es ist unklar, was mit dem Benzin ist. Die Inflation ist hoch und das merkt man deutlich an den Preisen. Auch seine Freunde sind beunruhigt über die Situation im Land. Auch das Vertrauen in die Staatsmedien und die Zeitungen sei ziemlich gering, erzählt Nina. Mit ihrer großen Brille ist sie hinter dem kleinen Fenster ihres Kiosks kaum zu sehen. Inna meint, dass eigentlich nur noch eine Sparte bei dem Medienvertrauen genieße. Die Männer lesen hauptsächlich den Sportexpress, weil da zumindest ein Funken Wahrheit drin ist, sagt sie. Wir gucken ja selbst Sport und daher kennen wir die Ergebnisse. Bei allem anderen wissen wir, dass da fast zwei Drittel, ja sogar mehr, Politik sind. Und was die Politik angeht, wissen die Leute auch, dass da, naja, vielleicht 2% Wahrheit drin ist. Kunden habe sie nicht mehr viele, sagt Inna. Zeitungen würden nur noch die alten Leute im Land kaufen. Auf der vorletzten Seite stehen in der Lokalpresse die aktuellen Todesanzeigen. Auffallend ist, es sind immer mehr junge Männer aufgelistet. Du kannst nichts tun, sagt Inna. Das Einzige ist ausharren, am Leben bleiben. Wir können ja das Land nicht gegen ein anderes austauschen. Uns bleibt nichts anderes übrig, als tatenlos abzuwarten und zuzusehen, wobei wir vor vielem die Augen verschließen, damit es nicht zu sehr wehtut. Die Regierung lockt mit hohem Sold. Daher ziehen gerade Männer aus der Provinz in den Krieg. Anders als in den großen Städten fällt es auf den Dörfern verstärkt auf. Vor allem, sagt Vadim, wenn die Männer nicht mehr zurückkommen. Nicht nur viele, sondern furchtbar viele. Von uns sind Freunde begraben, alle da hinten. Keine Ahnung, wahrscheinlich sind schon 5 Hektar Feld mit unseren Leuten belegt und mit jedem Monat immer mehr. Wie viele es genau sind, weiß niemand. Statistiken von Gefallenen veröffentlicht die russische Regierung nicht mehr. Auch niemand sonst darf die Zahlen verbreiten. Das könnte als bewusste Falschinformation über die Armee ausgelegt werden. Darauf stehen bis zu 15 Jahre Haft.
4: Eindrücke aus Russland. Aus Ihrer Sicht, Herr Fahrt, als Gast in dieser Ausgabe von Politik und Hintergrund, ist Frieden mit Russland unter Putin möglich?
5: Ich denke, man sollte es auf jeden Fall versuchen und die amerikanische Administration versucht das ja. Also letztes Jahr das Treffen in Anchorage und jetzt macht man ja weiter. Es ist ein mühsamer Prozess, aber es besteht ja Kommunikation zwischen beiden Seiten, zwischen Amerikanern und Russen, während wir Europäer, vor allen Dingen wir Deutsche, stolz darauf sind, dass wir den Russen nicht mehr reden. Wird das ja praktiziert. Und da geht es ja um Wege raus aus diesem Krieg, aus diesem Konflikt. Auch dieser Besuch von Xi in Washington hatte das Thema Ukraine-Krieg. Nicht? Es hatte auch eine weltpolitische Bedeutung letztlich, auch im Verhältnis der Amerikaner zu China. Also man wird dieses Thema politisch lösen müssen. Und Trump steht ein Stück weit auch unter Druck mit Blick auf die Midterm-Elections jetzt Mitte November. Denn er hat ja vollmundig mal gesagt, er kann diesen Krieg innerhalb von ein paar Wochen beenden. Und stattdessen läuft jetzt ein weiterer Krieg im Iran, dessen Ende nicht absehbar ist. Und insofern ist eine gewisse Chance da, dass man da vielleicht vor den Midterm-Elections in eine richtige Richtung kommt. Also weg von der Eskalation hin zu Verhandlungen.
4: Auch wenn Trump natürlich im Laufe seiner Amtszeit zum Teil zumindest russische Narrative übernommen hat und sozusagen dann mitunter die Position Putins wiedergegeben hat. Aber lassen Sie uns, bevor wir diese Diskussion weiterführen oder bevor wir weiter darauf eingehen, vielleicht noch einmal ganz kurz zurückblicken auf die Amtszeit von Donald Trump im Hinblick auf den Ukraine-Krieg. Carsten Kühntop fasst die Position der Trump-Regierung zusammen.
7: In Sachen Ukraine-Krieg verfolgt US-Präsident Trump keine konsequente Strategie, sondern er handelt impulsiv und ändert immer wieder den Kurs. Offiziell haben die USA in diesem Konflikt nicht die Seiten gewechselt, faktisch läuft es darauf aber hinaus. Direkt mit seinem Amtsantritt übernimmt Trump russische Argumente.
8: A dictator without elections. Zelensky better move fast or he's not going to have a country left. You should have never started it. You could have made a deal.
7: Der ukrainische Präsident Zelensky sei ein Diktator und habe den Krieg angefangen. Das erste Treffen der beiden Staatschefs kurz darauf im Oval Office endet mit einem Eklat.
9: You don't have the cards right now. You're gambling with World War III. You're gambling with World War III.
7: Trump putzt Zelensky runter vor laufenden Kameras. Spätere Treffen sind dann höflicher. Doch neue Unterstützung für die Ukraine, Waffen, Munition, Kredite, genehmigt Trump nicht. Vorübergehend stoppt er auch das Teilen von Geheimdienstinformationen. Und er drängt die Ukraine einer faktischen Überschreibung von 50% ihrer Bodenschätze an die USA zuzustimmen, zuzüglich einer Zahlung von 300 Milliarden Dollar. Monate später stimmt Zelensky einer viel faireren Rohstoffvereinbarung zu. Diplomatisch setzt Trump auf seinen Draht zu Kremlchef Putin. Von ihm verlangt er ultimativ einen Waffenstillstand. Kurz vor Ablauf der Frist lässt Trump das Ultimatum aber fallen und rollt Putin stattdessen den roten Teppich aus in Alaska.
10: Again, Mr. President, I'd like to thank you very much and we'll speak to you very soon and probably see you again very soon. Thank you very much, Vladimir.
11: Next time in Moscow.
7: Das Ergebnis des Gipfels: Trump übernimmt Putins Position. Nicht zuerst eine Waffenruhe, sondern gleich Verhandlungen über eine Gesamtlösung für den Konflikt. Immer wieder sind die US-Gesandten Witkoff und Kushner in Moskau. Die Europäer lässt Trump dabei weitgehend außen vor. Ihnen gesteht er allerdings zu, dass sie Waffen und Munition in den USA einkaufen für die Ukraine. Manchmal ist Trump frustriert über Putin, den er eigentlich für seinen Freund hält.
12: We get a lot of bullshit thrown at us by Putin, for you want to know the truth. It's very nice all the time, but it turns out to be meaningless.
7: Vom Kreml-Chef komme viel Bullshit, so der Präsident. Wohl in solch einem Frustmoment verhängt Trump seine bisher einzigen neuen Sanktionen gegen Russland. Sie richten sich gegen Ölkonzerne dort. Schon ein Jahr ist das her, nachgelegt hat Trump bisher nicht. Dass der Präsident sich scheut, massiv Druck auf Putin zu machen, das dürfte die einzige Konstante in Trumps Russlandpolitik sein. William Taylor, Ex-US-Botschafter in Kiew, kürzlich bei NPR.
13: The Ukrainians are battering the Russians. Military targets, military industrial base.
14: Die Ukrainer hämmern die Russen gerade. Militärische Ziele, die Rüstungsindustrie, die Energieversorgung. Der russischen Wirtschaft geht es miserabel. Dieser Druck muss wachsen. Nur dann gibt es für Putin einen Anreiz zu verhandeln.
13: That pressure just needs to increase and that will be the incentive he'll have to come to the table.
7: Mit Beginn des Iran-Kriegs legen Amerikas Diplomaten das Thema Ukraine zur Seite. Erst vor wenigen Tagen kommt wieder Bewegung rein. Mit einem Besuch von Trumps Unterhändlern in Kiew, ihrem ersten dort überhaupt.
4: Wenn wir diesen Kurs aus den USA hören, Herr Fahrt, zu Gast bei uns im Studio und ehemals militärpolitischer Berater von Angela Merkel, was sind realistische Szenarien für einen Deal zwischen Trump und Putin aus Ihrer Sicht?
5: Ich glaube, die amerikanische Außenpolitik ist in der Tat also der sehr doppelzüngig, was Ukraine und Russland anbelangt. Es ist eine Doppelstrategie. Man muss eben die amerikanische Interessenlage sehen. Und das primäre Interesse von Trump ist ja nicht Frieden, sondern anfangs jedenfalls zu Beginn seiner Administration Russland rauszuziehen aus diesem engen Bündnis mit China, mit dem Ziel, China zu schwächen. Darum geht es letztlich. Und für ihn ist die momentane Situation, wo die Europäer Waffen liefern, die sie in den USA kaufen, auch eine perfekte Situation. Nicht? Also es kann so weitergehen. Nicht? Und er schwächt damit indirekt auch China. Er setzt Russland unter Druck, aber natürlich massiv auch die Europäer. Und wenn das Ganze schief geht oder aus dem Ruder läuft politisch, dann kann das eben in einen Kriegszustand münden hier in Europa. Und das kann nicht unser Interesse sein. Das ist eben der Punkt, wo... Und wenn ein amerikanischer Vertreter sagt, ja, das ist prima, dass die Ukrainer da reinhämmern in Russland, ja, das ist aus amerikanischer Sicht prima. Denn wenn es aus dem Ruder läuft, wenn es sich ausweitet zu einem europäischen Krieg, geht keine Fensterscheibe in den USA zu Bruch. Im Gegenteil, es hat Vorteile. Und da muss man aufpassen, aus europäischer Sicht. Und die, vor allen Dingen die deutsche Interessenlage kann darin nicht bestehen. Weil wir halt von einem möglichen Krieg massiv betroffen werden. Wir sind eine hochverwundbare, durchorganisierte Gesellschaft. Wir haben das ja gesehen bei Stromausfällen, Berlin, Saarland und so weiter, was das alles bedeuten würde, wenn wir in so ein Szenario gehen. Und dieses Szenario ist ähnlich wie das der Ukraine, das, was da auf uns zukäme, weil wir eben da eine zentrale Rolle spielen. Und das kann es nicht sein. Aus deutscher Sicht ist ein möglicher europäischer Krieg keine rationale Option.
4: Welche Rolle sollte Deutschland denn dann Ihrer Meinung nach einnehmen? Sie haben jetzt vor wenigen Monaten das vierte Buch vorgelegt, das Sie seit 2022, seit Kriegsbeginn, geschrieben haben. Sie haben es geschrieben mit dem ehemaligen Wissenschaftsminister und Wirtschaftsstaatssekretär Klaus von Donani. Erschienen ist es im Westend Verlag unter dem Titel Frieden, wie geht das? Donani, ganz kurz in Stichworten, ist seit den 50er Jahren SPD-Mitglied. Er war auch Staatsminister im Auswärtigen Amt. Also was ist Ihrer Meinung nach die deutsche Position?
5: Die deutsche Position müsste sein, eigentlich in eine Führungsrolle reingehen. Ich meine, Friedrich Merz ist mal als Außenkanzler angetreten, nicht? Und Außenpolitik machen wir im Moment gar nicht. Wir verstecken uns letztlich, was den Ukraine-Krieg anbelangt, hinter Selenskyj, stellen uns da auf, tauchen innerhalb der EU auch unter, folgen mehr oder weniger dem, was uns

0: russischen Beziehungen unter diesen neuen Rahmenbedingungen. Deutschland ist Mitglied der NATO und so weiter. Und das haben alle Kanzler fortgeführt. Nicht? Und ich denke, daran sollte man wieder anknüpfen.
1: Lassen Sie uns noch einmal zurückkommen auf das ursprüngliche Thema, das wir jetzt ein Stück weit ausgeblendet bzw. gestriffen haben. Wir sind bei der deutschen Position gewesen, Herr Fahrt. Wie sähe denn für Sie ein Ausweg aus dem Ukraine-Krieg aus? Wir haben über die Lage in der Ukraine gesprochen. Wir haben über die Position der russischen Regierung gesprochen. Und wir haben gehört, wie der Kurs der Regierung Donald Trumps aussieht. Herr Fahrt, wenn Sie es ganz konkret benennen könnten, bitte. Was sind für Sie die entscheidenden Punkte, die aus Ihrer Sicht ein Ende des Krieges in der Ukraine mit sich bringen könnten? Was müsste erfüllt sein? In welche Richtung könnte man sich vielleicht bewegen?
0: Ich glaube, wichtig ist im Westen die Erkenntnis, auch hier in Deutschland, dass es keine militärische Lösung dieses Krieges gibt. Bei aller Liebe und Solidarität mit der Ukraine ist das nicht möglich. Und dass eine Fortsetzung der jetzigen Politik in die Eskalation geht und das Risiko eines europäischen Krieges höher wird. Und wenn man da raus will, dann muss man anerkennen strategisch, dass die Russen da beinhart bleiben werden, was Donbass und Krim anbelangt. Und dass sie sicherlich auch eine NATO-Mitgliedschaft mit Truppenstationierung und allem drum und dran nicht akzeptieren werden. Und sicherlich auch bei einer EU-Mitgliedschaft Probleme haben, weil wir im EU-Vertrag auch diesen Artikel 42 Beistandsverpflichtung haben. Trotzdem könnte das einen Rahmen abgeben, wenn man intelligent damit umgeht. Das wiedervereinigte Deutschland ist ja auch NATO-Mitglied geworden. Und wir haben auf Truppenstationierung im Osten dann verzichtet, um Russland damals mit an Bord zu kriegen und so weiter. Nicht? Und dann ist natürlich wichtig, die Anbindung der Ukraine an den Westen, die Russland aber nicht gefährdet. Und das wären eben Formen der privilegierten Partnerschaft anstelle einer Vollmitgliedschaft. Und das wären eben Wiederaufbauhilfe, vor allen Dingen für das geschundene Land und auch die Möglichkeit, dass Millionen Ukrainer wieder in ihre Heimat zurück können. Ich denke mal, das sind so Ansätze, die man einfach im Blick haben muss.
1: Heißt aber auch, dass es, um diese Ansätze vielleicht einmal Realität werden zu lassen, in jedem Fall Gespräche bräuchte, bei denen Sie, so fordern Sie das, Herr Fahrt, sich wünschen, dass Deutschland auch mit am Tisch sitzt, dass die Europäer eine stärkere Position haben. Ich sag Ihnen ganz herzlichen Dank für den Besuch. Das war's mit dieser Ausgabe von Politik und Hintergrund zur Frage: Gibt es Wege aus dem Krieg in der Ukraine?
0: Vielen Dank, Herr Neuwart.
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1: Heute geht es um eine Entscheidung der Journalistin Marina Ossipowa. Sie ist Ukrainerin und als Russland die Ukraine angreift, flieht sie mit ihren beiden kleinen Kindern nach Frankreich. Aber dann trifft sie eine Entscheidung. Sie verlässt das sichere Frankreich wieder mit ihren zwei kleinen Kindern und geht zurück in die Ukraine.
2: Every day I wanted to come back home.
1: Warum geht man freiwillig zurück in so eine Situation, zurück in den Krieg? Und warum ist diese Frage gehen oder bleiben bzw. zurückkommen für die ganze Ukraine so wichtig?
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3: 8.30 Uhr, die Nachrichten des Bayerischen Rundfunks mit Anne-Madeleine Gallert. Die Übersicht. Bei Unfall mit Reisebus auf A96 sterben zwei Menschen. OpenAI pausiert mit KI-Training nach neuem Zwischenfall. Fluggäste klagen weniger gegen Airlines. Das Wetter, viel Sonne bei 21 bis 28 Grad. Buchloe. Auf der A96 im Ostallgäu hat sich ein schwerer Unfall mit einem Reisebus ereignet. Nach ersten Informationen der Polizei kippte das Fahrzeug dabei um. Zwei Menschen kamen ums Leben. Mehrere Passagiere sollen verletzt sein. Wie schwer ist derzeit noch unklar. Ebenso, ob es sich bei den Toten um Fahrgäste handelt. Woher der Bus kam, ist noch nicht bekannt. Das Unglück passierte kurz nach 6 Uhr. Heute Morgen nahe der Anschlussstelle Buchloe Ost. New York. Am Rande der UN-General.

0: Debatte hat Bundesaußenminister Wadefuhl mit seinem russischen Amtskollegen Lavrov gesprochen. Es war das erste Treffen dieser Art seit etwa 4,5 Jahren. Das Gespräch habe zwar keine Fortschritte gebracht, wichtig sei es aber dennoch gewesen, sagte Wadefuhl später in den ARD-Tagesthemen. Er habe Lavrov noch einmal aufgefordert, an den Verhandlungstisch zurückzukehren, um über ein Ende des Ukraine-Kriegs zu sprechen. Dazu sei Russland aber weiterhin nicht bereit. Lavrov stellte den Nutzen des Treffens offen in Frage und sagte, Wadefuhl hätte ihn auch anrufen können. Zuvor hatte der deutsche Außenminister in der UN-Vollversammlung die Länder weltweit dazu aufgerufen, die Risiken von künstlicher Intelligenz einzudämmen, indem sie gemeinsame Regeln etablieren. Berlin. Die Zahl der Asylerstanträge ist in Deutschland deutlich zurückgegangen. Das berichtet die Bild am Sonntag und beruft sich auf das Bundesinnenministerium. Demnach sind im September bisher knapp 3.350 Erstanträge gestellt worden, so wenige wie seit 2012 nicht mehr. Im vergangenen September waren es noch mehr als 9.000 Anträge. Bundesinnenminister Dobrindt begründet den Rückgang mit der verschärften Migrationspolitik Deutschlands, wie etwa den Grenzkontrollen. New York. Im Nordosten der USA sorgt ein heftiger Sturm für Überschwemmungen und Stromausfälle. Mindestens ein Mensch kam ums Leben, er wurde von einem umgestürzten Baum getroffen. Hunderte Flüge und zahlreiche Veranstaltungen wurden gestrichen, besonders betroffen sind die Städte New York und Boston. Am späten Samstagabend waren bereits mehr als 100.000 Haushalte ohne Strom. Die Gouverneurin des Bundesstaates New York rief den Notstand aus. Am Sitz der Vereinten Nationen in New York, wo derzeit Staats- und Regierungschefs aus aller Welt zur UN-Generaldebatte versammelt sind, wurden Fernseh- und Radiosender wegen des Sturms aufgefordert, ihre technische Ausrüstung im Freien in Sicherheit zu bringen. San Francisco. Der Entwickler von künstlicher Intelligenz OpenAI hat nach einem neuen Zwischenfall das Training seiner leistungsstärksten KI-Modelle ausgesetzt. In einem Test schaffte es, ein KI-Modell ohne Internetzugang Antworten von einem externen Chatbot zu bekommen. Laut OpenAI habe die Software eine Lücke in den Netzwerkeinstellungen gefunden und sie ausgenutzt. Das Training soll nun erst wieder aufgenommen werden, wenn die Lücke geschlossen ist. OpenAI informierte zudem so wörtlich Dutzende Organisationen, dass sie mit neuen Hacking-Aktivitäten der KI rechnen müssen, denn OpenAI-Software habe auf ungeplante Weise mit deren Webseiten interagiert. Berlin. Erstmals seit 5 Jahren haben Flugreisende weniger Klagen gegen Airlines eingereicht, etwa wegen verspäteter oder gestrichener Flüge. In der ersten Jahreshälfte sammelten sich bei den Amtsgerichten an den 20 größten deutschen Flughafenstandorten mehr als 53.000 solcher Verfahren. Wie der Kölner Stadtanzeiger schreibt, waren es im Vorjahreszeitraum noch fast 66.000 Fälle gewesen. Das ergab eine Auswertung des Deutschen Richterbunds. Dieser kritisiert, dass die Zahl der Klagen aber immer noch viel zu hoch ist. Ein verstärkter Einsatz von künstlicher Intelligenz aber könne die Gerichte entlasten. Das Wetter in Bayern. Heute viel Sonne, im Norden ziehen ein paar Wolken durch. Die Temperaturen steigen auf 21 bis 28 Grad. In der Nacht meist sternenklar bei 15 bis 3 Grad. Der Start in die neue Woche bleibt sonnig und trocken. Es wird noch etwas wärmer bei 22 bis 29 Grad. Es ist gleich 8.35 Uhr. Die Verkehrsmeldungen, die A96 Lindau-München ist zwischen Buchloe Ost und Landsberg am Lech West nach einem Unfall in beiden Richtungen gesperrt. Dort ist ein Reisebus umgestürzt. Die Sperrung wird noch längere Zeit andauern. Soweit der Service.
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2: Hallo zu einer Folge von Entscheidung aktuell. Eine Folge, kurz und knapp, aber nicht weniger tief als unsere längeren Staffeln. Wie immer geht es um diese eine Entscheidung, diesen einen Moment, der alles verändert und seine Folgen. Ich bin Christine Auerbach, hallo. Heute geht es um eine Entscheidung der Journalistin Marina Ossipova. Sie ist Ukrainerin. Und als Russland die Ukraine angreift, flieht sie mit ihren beiden kleinen Kindern nach Frankreich. Dort ist sie in Sicherheit. Aber dann trifft sie eine Entscheidung, die viele Menschen wahrscheinlich eher nicht verstehen.
3: Every day I wanted to come back home.
2: Das ist sie und sie sagt hier, jeden Tag, als sie in Frankreich war, wollte sie nach Hause zurückkehren. Und eines Tages macht sie es tatsächlich. Sie verlässt das sichere Frankreich wieder mit ihren zwei kleinen Kindern und geht zurück in die Ukraine. Und zwar nicht in eine einigermaßen sichere Region der Ukraine, wenn es die überhaupt gibt, sondern sie geht nach Tschernichiw, also zurück in den Ort, aus dem sie geflohen ist. Und der ist nur ungefähr 50 Kilometer von der russischen Grenze weg. Auch die belarussische Grenze ist nicht weit. Und zum Beispiel der Kindergartenalltag von ihrem jüngeren Sohn, der schaut nach dieser Entscheidung zurückzugehen im Moment so aus.
3: Pick up my youngest son, it is 5 years old, to kindergarten and all day they stay in a bomb shelter under the ground. All day, from morning, from 8 a.m. till 6 a.m. when I can bring him home.
2: Also es gibt Tage, hat sie mir erzählt, da bringt sie ihren kleinen Sohn, der ist 5 Jahre alt, morgens in den Kindergarten und dann sind die Kinder eben den ganzen Tag in einem unterirdischen Luftschutzbunker von der Früh um 8 bis 6 Uhr abends. Und solche Tage, hat sie mir erzählt, sind nicht die Ausnahme, sondern sind der Alltag. Warum geht man freiwillig zurück in so eine Situation, zurück in den Krieg? Und warum ist diese Frage gehen oder bleiben bzw. zurückkommen für die ganze Ukraine so wichtig? Darum wird es in dieser Folge gehen. Und das sind natürlich Fragen, die ich nicht beantworten kann von meinem sicheren Studio aus im friedlichen Deutschland. Ich kann mir nicht annähernd vorstellen, was es bedeutet, in einen Krieg zurückzukehren und dort zu leben. Zum Glück. Wer das aber kann, weil er selbst in der Ukraine ist, ist Florian Kellermann, unser ARD-Korrespondent in Kiew und für diese Folge mein Reporter. Hallo Florian.
4: Hallo.
2: Florian, du wohnst ja aktuell in Kiew und Russland bombardiert die ukrainische Hauptstadt genau wie ja auch den Rest des Landes seit Wochen, eigentlich ununterbrochen. Wie sahen denn deine letzten 24 Stunden aus?
4: Ja, ich habe mal eine etwas ruhigere Nacht erlebt. Es gab zwar einmal Alarm, aber ich konnte mehr oder weniger durchschlafen. Aber dann wachst du halt in der Früh auf, also heute Morgen, liest, dass ein Wohnhaus getroffen worden ist von einer Drohne hier in Kiew und dabei ein 14-Jähriger ums Leben gekommen ist. Und dann ist man also sofort wieder zwar halbwegs ausgeschlafen, aber vom ersten Moment an in dieser Kriegsrealität angekommen, wo es eben täglich Opfer unter der Zivilbevölkerung auch gibt. Die vergangenen Tage insgesamt, wenn ich es mal insgesamt nehme, waren nochmal eine Stufe schlimmer, als es bisher war, weil es jetzt eben noch viel öfter Alarm gibt. Also diese Drohnen, die Russland losschickt, die kommen jetzt immer mehr verteilter über den Tag und es sind eben auch Drohnen, die die Ukraine schlechter abwehren kann, weil sie schneller sind. Die haben so einen Jetantrieb. Und das merkt man also ganz deutlich, diese Veränderung. Dieser Alarm lähmt die Stadt ja in gewisser Weise, denn dann sind bestimmte Dinge nicht mehr möglich. Das heißt, zum Beispiel müssen Geschäfte schließen, die U-Bahn fährt nicht mehr über den Fluss. Die Ukraine hat schon darauf reagiert, auf diesen neuen Lähmungszustand, auf diesen neuen Terror, kann man auch sagen, indem es jetzt zwei Arten von Alarmen gibt, einen roten und einen gelben. Und bei dem gelben ist es so, dass also nicht mehr alles lahmgelegt wird und die Stadt halbwegs weiter funktionieren kann. Aber dann natürlich, während eben Drohnen im Anflug sind. Das ist jetzt auch keine besonders, keine ideale Lösung, aber es ist zumindest so, dass die Menschen weiter irgendwie hier leben können. Also es ist schon noch mal schwieriger geworden, hier zu leben in den vergangenen Wochen.
2: Wir haben gerade bei dir in der Leitung immer mal wieder Aussetzer. Ich weiß nicht, woran das liegt. Auch als ich mit Marina geredet habe, war das Internet zum Beispiel immer mal wieder weg. Ich hoffe, dass wir dich einfach weiterhin gut hören können. Und ich will mit dir zusammen jetzt einfach mal noch tiefer in die Geschichte von Marina eintauchen. Weil bevor wir versuchen können, überhaupt zu verstehen, warum Marina zurückgeht, müssen wir erstmal ganz an den Anfang, ins Jahr 2022. Russland startet den Großangriff auf die Ukraine. Marina wohnt in Tschernichiw und wie schon gesagt, ist ein Ort ungefähr 50 Kilometer von der russischen Grenze entfernt. Und er liegt auf dem Weg der russischen Truppen damals, die Richtung Kiew marschieren. Marinas Stadt wird von den russischen Truppen eingeschlossen.
3: It was a stop of every life. All city went underground and stay here.
2: Er liegt auf dem Weg der russischen Truppen damals, die Richtung Kiew marschieren. Und Marinas Stadt wird von den russischen Truppen eingeschlossen.
3: It was stop of every life. All city went underground and stay here.
2: Die Stadt, hat sie mir erzählt, die ist damals im Untergrund verschwunden sozusagen. Also alle verstecken sich so gut es geht. Es kommt auch fast keiner mehr raus aus der Stadt, weil die russischen Bomber die Brücken über den Fluss zerstört haben. Florian, Tschernihiw war eine der ersten Städte, die massiv damals angegriffen wurden. Kannst du uns die Situation der Menschen in dieser Region zum Start des Krieges nochmal genauer beschreiben?
4: Du hast schon das Wesentliche genannt. Die Stadt war eingeschlossen, eine Blockade, die knapp 40 Tage gedauert hat. Und die Stadt ist dann auch regelmäßig beschossen worden von der russischen Armee. Jeden Tag sind dort Zivilisten ums Leben gekommen, auch wenn, wie Marina das sagt, viele die meiste Zeit im Untergrund verbracht haben. Also für die Stadt war das sehr, sehr schwierig, aber noch viel dramatischer war es für die Region, die da direkt besetzt war, wo also direkt russische Truppen Ort waren. Die Situation war ja damals so, dass viele russische Soldaten und wohl auch die russische Staatsführung in Moskau dachte, dass das alles relativ einfach wird mit diesem Krieg und dass viele Ukrainerinnen und Ukrainer das gar nicht so negativ sehen, dass eben die Ukraine wieder unter russischen Einfluss kommt, dass das irgendwie von außen aufoktroyiert ist, dieser Westkurs der Ukraine. Und diese ersten Tage dann, die haben eben sehr, sehr viele dann erstaunt, auch die russischen Soldaten, auch ihre Kommandeure, dass sie hier nicht willkommen waren, dass sie auf Widerstand gestoßen sind. Viele haben sich dann auch vor Panzer gestellt, haben protestiert und dann deswegen haben eben sehr, sehr schnell in dieser Region auch um Tscherniw massivste Repressionen begonnen, gerichtet gegen diejenigen, von denen die russische Armee angenommen hat, dass sie besonders gegen sie eingestellt sind, von denen sie besonders viel Widerstand erwartet hat. Und wo Russland also versucht hat, mit brutalsten Methoden jeden Widerstand aus der Zivilbevölkerung gegen die Besatzung von vornherein zu unterdrücken.
2: Ja, und diesen Terror, den kriegt natürlich auch Marina mit. Sie sitzt mit ihren beiden Kindern in einem Versteck im Keller. 9 Tage lang sind sie schon unter der Erde. Und da trifft eine russische Bombe ein nahes Haus.
3: On the 3rd of March, Russian troops bomb many-storied building and 50 people died here, were killed by Russian troops.
2: 50 Menschen sterben damals.
3: And it was that moment when I decided to go out from training.
2: Also, das war der Zeitpunkt, wo Marina entscheidet, okay, sie und ihre 2 kleinen Söhne, die müssen hier weg. Und in der Hektik des Aufbruchs hat Marina nur eine einzige Tasche für alle zusammengepackt. Und das Schlimmste, sie vergisst die Kuscheltiere der Kinder.
3: I recall that in Poland, a volunteer gave some beer to my youngest son and he sleep with this beer nowadays.
2: Also auf ihrer Flucht kommen sie dann irgendwann in Polen an und da bekommt ihr kleiner Sohn einen Bären geschenkt von einem der Freiwilligen. Und sie hat mir erzählt, der Sohn schläft immer noch mit diesem Bären. Also er scheint wirklich eine große Zuneigung zu ihm gefunden zu haben. Von Polen aus geht es dann für die Familie weiter nach Frankreich, ins Elsass. Eigentlich ist das jetzt die Rettung. Dort sind sie sicher. Aber für Marina fühlt sich das alles nicht wirklich richtig an dort.
3: And, you know, I'd like that my children weren't so young at that time, so small. And I regret to you that I can't stay in Chernihiv and continue to work.
2: Also sie wünschte, hat sie mir gesagt, dass ihre Kinder damals nicht so klein gewesen wären, sodass sie hätte bleiben können in Chernihiv, um zu arbeiten. Aber das war damals einfach zu gefährlich.
3: A lot of people were killed and I have to document this fact, but I have to make a choice to be mother or to be journalist.
2: Und das ist gerade super wichtig, was sie sagt, weil das ist das, was sie ausmacht, also was auch ihren Konflikt ausmacht. Sie musste sich in dem Moment entscheiden zwischen 2 Sachen, die sie ganz tief drin ausmachen. Mutter sein und Journalistin sein. Also als Mutter ist ihr klar, sie muss gehen. Sie ist aber auch Journalistin, das ist ihr Beruf, ihre Berufung. Und als Journalistin, da will sie natürlich dokumentieren, was passiert. Da sagt sie, mein Platz wäre jetzt eigentlich dort vor Ort. Und ich finde, man hört es wirklich total raus, dass sie irgendwie ein schlechtes Gewissen hat, dass sie gegangen ist. Auf der einen Seite weiß sie, klar, es ist das Beste, was sie als Mutter für ihre Kinder hätte machen können. Aber auf der anderen Seite ist da auch dieses Gefühl, vielleicht ihr Land zu verlassen. Und da habe ich mich gefragt, Florian, wenn wir hier mal einen Break machen in der Geschichte von Marina, wie wird denn in der Ukraine auf Menschen geschaut, die geflohen sind? Also gelten die als Feiglinge? Gibt es da Verständnis? Was ist da gerade?
4: Es ist ein großer Unterschied, wer da geflohen ist. Bei Frauen, vor allem Frauen dann auch mit Kindern, haben eigentlich alle Verständnis. Und es ist sogar so, dass viele froh sind, dass diese Menschen in Sicherheit sind. Was anderes ist es natürlich schon bei den Männern, die das Land illegal verlassen. Ich denke, das kann auch jeder verstehen, dass sie gehen wollen. Niemand will in den Krieg, niemand will sterben. Aber sehen hier schon viele als Pflicht an für Männer in diesem wehrfähigen Alter, ab 25, dass sie das Land mit verteidigen und dass sie sich nicht einfach davon stehlen. Das illegal heißt ja auch, dass es funktioniert dann mit Schmiergeld. Und es wird halt als extreme Ungerechtigkeit empfunden, dass diejenigen, die das Geld haben, abhauen können und das dann auch tun.
2: Gehen wir zurück in die Geschichte von Marina. Wir sind da ja gerade in den Jahren 2022, 2023. Sie ist in Frankreich angekommen und für sie und ihre Kinder läuft es gut in Frankreich. Also ihre Kinder sind in Sicherheit, der Große geht in die Schule, findet Freunde. Und ich habe alte Zeitungsartikel online gefunden von damals aus dem Elsass. Und in denen wird sie zum Beispiel interviewt und erzählt von der Situation in der Ukraine und versucht auch zum Beispiel Gelder für ihre Zeitung zu Hause zu bekommen, weil bei der ist durch den Krieg natürlich viel weggebrochen. Also Anzeigen, der Verkauf wird schwierig, es fehlt an Geld. Und Marina hat mir gesagt, sie hat versucht, was sie kann, um eben auch im Ausland irgendwie nützlich zu sein für ihr Land, auch für ihre Zeitung. Aber etwas lässt sie einfach nicht los.
3: We evacuated to France and lived there 1.5 years. And you know, every day I'm so sorry.
2: Ja, in dem Moment hat sie auch im Interview angefangen zu weinen, weil es einfach alles wieder hochgekommen ist, diese Zeit von damals. Dieses Gefühl von ihr, in Frankreich zwar in Sicherheit zu sein, das Beste für ihre Kinder zu machen, aber trotzdem am falschen Platz irgendwie zu sein. Und was sie da beschreibt, da geht es um was ganz anderes als Heimweh. Da geht es um diese Verantwortung, die sie fühlt, eben nicht nur den Kindern gegenüber, sondern auch ihrem Heimatort.
3: Every month I went to borderline and prepare a reportage about local people, about their life, about their issues, about changes in their life. And I don't know who will do it. Who?
2: Also Marina ist Lokaljournalistin und sie sagt, sie war die ganze Zeit in der Region unterwegs. Sie versteht sich als eine, die den Leuten vor Ort eine Stimme gibt. Und sie fühlt sich regelrecht verpflichtet, diesen Krieg in ihrer Region zu dokumentieren. Sie sagt, wenn ich das nicht mache, wer wird das überhaupt machen dann, wenn ich jetzt weg bin? Und was hier auch wichtig ist, ist, dass ihre Kinder die Ukraine als ja, Zuhause behalten können.
3: I want to save this home for them.
2: Also ihre Kinder sagt, sie sollen ein Zuhause haben, dass sie zurückkehren können. Dafür will sie kämpfen. Und wie soll das eben gehen, wenn sie weit weg in Frankreich sitzt? Was kann sie da aus dem Elsass schon beitragen bei der Verteidigung gegen Russland? Also kurz, in Frankreich ist sie zwar sicher, aber es fühlt sich irgendwie falsch an. Und Florian, ich finde diese Aussage, alles, was sie da gesagt hat, finde ich wirklich erstaunlich. Also woher kommt denn dieses, ich muss meinem Land helfen, mein Platz ist in der Ukraine, ich muss dieses Land auch verteidigen? Ist das so eine Art Patriotismus dem eigenen Land gegenüber? Gab es den schon vor dem Krieg oder ist der erst durch diesen Krieg auch erwachsen?
4: Der hat sich schon noch mal verstärkt durch den Krieg. Und in so einem Moment wird dann halt auch mal klar, was man alles eben bisher selber bestimmen konnte. Zum Beispiel was die Kultur und was die Sprache anbelangt. Ja, auch einfach was Wahlen anbelangt. Es gibt natürlich die unterschiedlichsten Motive, warum Leute zurückkommen. Es kommt bei manchen natürlich auch noch dazu, dass die Männer nicht raus können und dass dann Frauen sagen, ich will nicht, dass die Familie zerbricht, ich will wieder näher bei meinem Mann sein. Das habe ich häufiger gehört. Aber es gibt auch viele, die einfach sagen, ich kann mich auch nicht so entwickeln, wie ich mich entwickeln möchte in einem fremden Land. Vor kurzem in einer Buchhandlung, eine Mitarbeiterin, 23 Jahre alt, war in Norwegen. Sie hat Choreografie studiert, genau, aber sie möchte eben etwas Intellektuelles machen. Und das geht nicht, wenn sie da nicht Norwegisch kann. Und deswegen ist sie wieder zurückgekommen. Ich habe auch eine Soldatin getroffen, die schon in Hamburg war, die sogar dort eine Arbeit gefunden hatte als Designerin, und die hat mir so eine Situation gegeben. Ich habe eine Käseschachtel designt und nebendran hat sie eben ständig die Nachrichten auf dem Handy bekommen aus der Ukraine, was da los ist. Und sie hat irgendwie das Gefühl gehabt, was mache ich eigentlich? Da werde ich gebraucht und diese Käseschachtel kann einfach auch jemand anders designen.
2: Bei Marina ist es so, dass ungefähr nach anderthalb Jahren in Frankreich eben der Moment kommt, der dann für sie alles verändert, wo sie die Entscheidung fällt, ich gehe wirklich zurück, zusammen mit meinen zwei kleinen Kindern. Dieser Moment kommt Mitte 2023, da ist sie eben anderthalb Jahre in Frankreich schon. Und sie hat mir gesagt, es gab jetzt keinen einzelnen Auslöser für diese Entscheidung. Es war jetzt kein heroischer Moment, den sie mir erzählen kann. Sie hat gesagt, es war einfach so, dass die Lage in ihrem Ort in Tschernihiw einfach wieder besser geworden ist. Also die Stadt war nicht mehr eingekesselt von den russischen Truppen. Die Ukrainer hatten die zurückgedrängt. Und es war wieder ein halbwegs normales Leben möglich damals. Aber es ist natürlich immer noch Krieg. Und die Hoffnung, dass der vielleicht bald aufhört, die damals viele gehabt haben, die wird sich eben nicht bewahrheiten. Im Gegenteil. Heute bombardiert Putin die Ukraine eigentlich stärker denn je, und zwar überall, also so gut wie im ganzen Land, gibt es ständig Angriffe, Luftalarm, oft rund um die Uhr. Und trotz dieser Ausnahmesituation muss ja auch irgendwie sowas wie ein Alltag gemeistert werden. Und der sieht bei Marina seit ihrer Entscheidung zurückzugehen aktuell eben so aus. Also sie ist zurück in ihrem Job, sie arbeitet wieder als Journalistin und da gibt es natürlich den normalen Arbeitsstress, wie wir ihn alle kennen. Aber bei ihr ist da eben noch manchmal 20 Stunden Luftalarm dazu.
3: A lot lasted more than 20 hours yesterday. More than 20 hours we have to save our life, to save the life of our children. And at the same time, yesterday we prepare our newspaper for print.
2: Also Schutz suchen für sich selber, sich um die Kinder kümmern, sie in Schutz bringen, Luftalarm und dazwischen irgendwie noch die neue Zeitung fertig machen.
3: It is work-life balance every day.
2: Also das ist es, so wie ihre Work-Life-Balance, so sagt sie es, jeden Tag ausschaut. Marina, vielleicht noch ganz kurz, arbeitet bei der Zeitung Wissnik-Tschö und sie sagt, jeder in der Zeitung macht gerade alles. Also ist gleichzeitig Reporter, Korrekturleser, macht noch Videos, macht den Vertrieb. Und sie sagt, es gibt eben sehr, sehr viele Burnouts. Und da habe ich mir gedacht, Florian, diesen Alltag zu meistern und gleichzeitig in diesem Krieg zu leben, wie mürbe sind denn die Menschen im Moment in der Ukraine von diesem Dauerstress?
4: Für mich ist es sehr schwer, das zu messen. Der Stress nimmt ständig zu. Also der Stress fügt den Menschen natürlich immer mehr Schaden zu und macht sie immer mürber. Die Zahl der zum Beispiel Antidepressiva, die verkauft werden, nimmt ständig zu. Da kann man es zum Beispiel messen. Auch die Nachfrage nach psychologischer Betreuung nimmt ständig zu. Andererseits versuchen auch sehr, sehr viele Menschen schon auch aktiv was dagegen zu tun. Also sie schauen sich im Internet Videos an, wie man mit Extremsituationen fertig wird. Viele machen auch tatsächlich Sport, viel mehr als früher. Wenn ich hier joggen gehe am Samstagmorgen, ist diese Flussinsel, auf der ich immer jogge, komplett voll mit verschiedenen Gruppen. Und auch in der Gruppe, wo ich bin, sind viele, eigentlich nur Ukrainerinnen und Ukrainer, haben fast alle erst nach der russischen Vollinvasion damit begonnen, eben zu laufen. Es gibt auch unglaublich viel kulturelle Angebote. Es ist fast jeden Abend irgendwo eine Veranstaltung oder auch schon, die beginnen auch häufig jetzt eben schon am späteren Nachmittag, weil früher die Luftalarme vor allem abends waren. Aber auch da passiert viel. Die Leute gehen raus tatsächlich und versuchen irgendwie etwas zu bekommen, etwas zu haben, was eben was anderes ist als dieser Krieg, um den dann zu meistern. Aber man darf natürlich trotzdem da nichts beschönigen. Das macht die Menschen unglaublich mürbe. Ich glaube, die meisten merken das selber noch nicht mal so sehr, weil sie eben ständig in diesem Anspannungsmodus sind. Ich denke, wenn jetzt der Krieg, was natürlich trotzdem alle hoffen, wenn der vorbei ist, wird das erst richtig deutlich, wie er die Menschen fertig gemacht hat, weil dann diese ganz große Anspannung von ihnen abfällt und viele erst dann merken werden, wie müde sie eigentlich sind.
2: Verlassen vielleicht auch wieder mehr Menschen das Land im Moment?
4: Ich habe einige gehört, die gesagt haben, jetzt, wo das nochmal so schlimmer geworden ist, Luftangriffen in den vergangenen Wochen, wenn das so weitergeht, vor allem, wenn sich das in den Winter hineinzieht, wenn das wieder so schlimm wird und wenn die Angriffe nicht aufhören, dann müssen wir uns irgendwas überlegen und müssen wegziehen. Wird dann natürlich auch die Westukraine wird dann in Erwägung gezogen, wo es sicherer ist immer noch, aber auch das Ausland.
2: Also Marina hat sie mir auf jeden Fall nicht erzählt, keine Idee, wieder nach Frankreich zu gehen. Sie hat mir aber von ihrem aktuellen Projekt erzählt, was sie jetzt gerne in Angriff nehmen will oder vielleicht oder auch schon macht. Und zwar will sie in jedes Dorf an der Front fahren als Lokaljournalistin und ein Porträt von diesem Ort machen. Nicht, weil es dort irgendwas Besonderes gibt, sondern um überhaupt zu zeigen, hey, dieses Dorf und seine Menschen, die gibt es noch. Und auch um den Menschen dort in diesen Dörfern zu zeigen, wir interessieren uns für dich. Und sie sagt, das ist die Aufgabe von gutem Lokaljournalismus. Florian, jetzt zum Abschied für dich noch eine Frage, die vielleicht wirklich ein bisschen weiter weggeht. Marina ist ja eine von 1,4 Millionen Ukrainerinnen und Ukrainern, die zurückgekehrt sind. Das ist jedenfalls eine Zahl des UNHCRs. Das ist jeder vierte Ukrainer, der damit aus dem Ausland zurückgekommen ist seit Beginn des Krieges. Ich finde, das ist eine ziemlich hohe Zahl angesichts der Bedrohung, die immer noch in der Ukraine herrscht. Wie wichtig ist denn diese Entscheidung, gehen oder bleiben bzw. zurückkommen, wie sie Marina getroffen hat, für den weiteren Verlauf des Krieges? Was ist da deine Einschätzung?
4: Sehr schwer, weil für den Verlauf des Kriegs eben so viele Faktoren eine Rolle spielen. Klar, die Männer, die eingezogen werden können, die dürfen das Land ja nicht verlassen. Insofern für die Mobilisierung haben die Frauen, die gehen jetzt nicht den großen Ausschlag. Aber trotzdem natürlich jeder, der geht. Und jede, die geht, ist auch jemand, der weniger eben zum Beispiel in der Wirtschaft arbeiten kann. Die Ukraine hat jetzt schon einen ganz, ganz erheblichen Mangel an Fachkräften. Die fehlen überall. Natürlich, es gibt die Eingezogenen, dann gibt es auch viele, die in der Kriegswirtschaft arbeiten. Auch die fehlen ja für andere in anderen Bereichen. Also natürlich hat das, wenn jemand geht, auch einen Einfluss auf den Verlauf des Kriegs. Allerdings würde ich sagen, ja, keinen unmittelbaren. Vor allem hat es einen Einfluss natürlich für die Zukunft der Ukraine. Denn wenn der Krieg vorbei ist, muss das Land ja wieder auf die Beine kommen. Und da werden alle Hände gebraucht.
2: Vielen Dank dir, Florian Kellermann, unser Reporter für diese Staffel von Die Entscheidung aktuell. Danke, dass du dabei warst.
4: Danke dir.
2: Warum geht jemand zurück in den Krieg? Das war unsere Entscheidung aktuell Folge. Reporter für diese Folge war
4: Florian Kellermann,
2: unser ARD-Korrespondent in Kiew. Und ich bin Christina Auerbach. Ciao, wir hören uns.
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5: Die A96 Lindau-München ist zwischen Buchloe-Ost und Landsberg am Lech-West nach einem Unfall in beiden Richtungen gesperrt. Dort ist ein Reisebus umgestürzt. In Richtung München 2 Kilometer Stau ab Hingen-Kaufbeuren. Die Sperre wird noch längere Zeit dauern und wir empfehlen, möglichst weiträumig auszuweichen.

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2: Es ist 9 Uhr.
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2: Und hier unsere Themen heute früh. Bundesaußenminister Wadefuhl hat am Rande der UN-Generaldebatte mit dem russischen Außenminister Lavrov gesprochen. Ob dabei etwas rausgekommen ist, dazu gleich mehr. Außerdem Thema: im Ostallgäu ist ein Reisebus verunglückt. Zwei Menschen sind ums Leben gekommen. Bundesinnenminister Dobrindt will die europäische Grenzschutzagentur Frontex künftig stärker für Rückführungen einsetzen. Das hat er beim Migrationsgipfel in München angekündigt. Und Papst Leo besucht heute den Wallfahrtsort Lourdes. Wir hören gleich Einschätzungen unserer Korrespondentin zur Bedeutung dieses Papstbesuches in Frankreich. Das Wetter in Bayern: viel Sonne bei 21 bis 28 Grad. Im Studio ist Sabine Strasser. Am Rande der Generaldebatte bei den Vereinten Nationen hat es gestern ein unerwartetes Treffen gegeben. Bundesaußenminister Wadefuhl hat direkt mit dem russischen Außenminister Lavrov gesprochen. Eine Begegnung, die mit großer Aufmerksamkeit beobachtet wurde. Wie das Gespräch verlaufen ist, das haben Wadefuhl und Lavrov im Anschluss allerdings recht unterschiedlich bewertet. Aus New York berichtet Ute Scheins.
4: Für einen kurzen Moment sah es nach einem Zeichen von Entspannung im Ukraine-Krieg aus. Noch vor seiner Rede vor der UN-Vollversammlung traf sich der deutsche Außenminister Wadefuhl mit seinem russischen Kollegen Lavrov. Es war das erste bilaterale Treffen der Außenminister beider Länder seit Jahren und endete mit einem Handschlag. Wadefuhl sprach von einem intensiven Gespräch, räumte im Interview mit den Tagesthemen aber ein, dass man sich in wesentlichen Punkten nicht einig gewesen sei.
5: Es hat kein positives Ergebnis gebracht, aber allen, die immer wieder sagen, Deutschland muss verhandeln, Deutschland muss mal mit Russland reden, den erwidere ich jetzt. Das tun wir und Russland zeigt zum jetzigen Zeitpunkt bedauerlicherweise keine Bereitschaft, in eine konstruktive Verhandlungsposition zu gehen.
4: Der deutsche Außenminister begründete den Schritt damit, dass ihn viele Amtskollegen aus anderen Ländern gebeten hätten, mit Russland zu sprechen, auch weil der Krieg die Getreideexporte in ärmere Länder gefährde. Außerdem habe er deutlich gemacht, dass Deutschland Dinge wie den Drohnenangriff am Leipziger Flughafen nicht akzeptiere. Die Bundesregierung macht Moskau dafür verantwortlich. Zudem habe er Lavrov erklärt, dass Deutschland die Ukraine auch weiter unterstützen werde. Auch wenn das Treffen nicht erfolgreich war, sei der Schritt doch richtig gewesen.
5: Mit Freunden muss man nicht verhandeln, mit Gegnern muss man verhandeln. Das ist einer der Kernsätze der Außenpolitik, die auch hier gelten. Und deswegen war dieses Gespräch sinnvoll.
4: Auch in seiner Rede vor der UN-Vollversammlung ging Wadefuhl auf den Ukraine-Krieg ein. Er betonte, Deutschland sei der größte Unterstützer der Ukraine und werde weiter versuchen, Russland an den Verhandlungstisch zu bringen. Der russische Außenminister Lavrov dagegen erklärte nach dem Treffen mit Wadefuhl vor Journalisten, der Austausch habe nichts Neues gebracht. Sinngemäß sagte er, das Gespräch sei überflüssig gewesen. Auch in seiner Rede vor der Vollversammlung äußerte sich der russische Außenminister weiter unversöhnlich. Er gab vor allem den USA und den Europäern die Schuld an dem Ukraine-Krieg. Sie hätten ein russlandfeindliches System installiert und würden die Ukraine mit Waffen, wie er sagte, vollpumpen. Die Europäer würden Friedensverhandlungen torpedieren. Deutschland sei auf dem Weg in einen neuen Militarismus und die ukrainische Regierung glorifiziere Nazi-Ideologien. Die diplomatischen Annäherungsversuche Wadefuhls haben bislang jedenfalls keine sichtbaren Fortschritte gebracht. In seiner Rede warnte er außerdem vor den Risiken künstlicher Intelligenz. Es handele sich um eine Technologie, die die Wirtschaft von Staaten zu Fall bringen und Lebensgrundlagen bedrohen könne, wenn sie in die falschen Hände gerate. Wadefuhl mahnte, dass nur zwei große Länder die Heimat der Unternehmen seien, die die überwiegende Mehrheit aller KI-Patente halte. Offenbar spielte er damit auf die USA und China an.
6: Only two major countries are home to the companies holding the vast majority of all global AI patents.
4: Er forderte internationale Regeln und Kontrolle für große KI-Modelle an und nannte die Vereinten Nationen genau den richtigen Ort dafür. Dafür seien sie geschaffen worden.
6: The United Nations was created precisely for a moment such as this.
4: Die UN müssten jetzt mehr Verantwortung für den Umgang mit künstlicher Intelligenz übernehmen. Macht müsse an Verantwortung gebunden sein und technologischer Fortschritt der Menschenwürde dienen.
2: Soweit Ute Scheins aus New York. Im Ostallgäu hat es auf der Autobahn 96 ein schweres Unglück gegeben. Bei Buchlohe ist ein Reisebus umgekippt. Nach ersten Informationen der Polizei sind 2 Menschen dabei ums Leben gekommen. Zudem sind mehrere Menschen verletzt worden. Was bisher bekannt ist, fasst Willi Willmann zusammen.
7: Laut Polizei ist ein Reisebus aus noch ungeklärter Ursache ohne die Beteiligung anderer Fahrzeuge zwischen Buchlohe und Landsberg West nach rechts von der Autobahn abgekommen, umgekippt und auf der rechten Seite liegen geblieben. Im Bus befand sich eine Reisegruppe aus den Philippinen, die aus rund 40 Personen bestand. Nach aktuellen Informationen sind 2 Menschen ums Leben gekommen, einer wurde lebensgefährlich verletzt. Zudem gibt es eine hohe Zahl an Leichtverletzten. Es sind zahlreiche Rettungskräfte im Einsatz, auch ein Rettungshubschrauber wurde hinzugerufen. Die Autobahn ist in beiden Richtungen total gesperrt. Für die Ermittlung der Unfallursache wird ein Gutachter hinzugezogen.
2: In Deutschland geht die Zahl der Asylerstanträge offenbar weiter zurück. Wie die Bild am Sonntag unter Berufung auf das Bundesinnenministerium berichtet, liegt die Zahl im Monat September mit gut 3.300 Erstanträgen so niedrig wie seit 2012 nicht mehr. Bundesinnenminister Dobrindt führt das auf die verschärfte Migrationspolitik zurück. Auf Einladung Dobrindts haben sich gestern in München die Innen- und Migrationsminister verschiedener europäischer Länder getroffen, um über die europäische Migrationspolitik zu beraten. Was da konkret beredet würde, darüber spreche ich jetzt mit Daniel Knopp. Guten Morgen.
8: Guten Morgen.
2: Vorerst mal die Frage, wer ist denn da überhaupt gekommen und was verbindet die Innenminister eben dieser Länder?
8: Ja, es waren insgesamt 18 europäische Innen- und Migrationsministerinnen und Minister, die da im Bayerischen Hof gestern zusammenkamen. Dabei waren unter anderem Frankreich, Griechenland, Italien, Polen, Österreich, das Vereinigte Königreich und wichtig auch Irland. Irland hat ja momentan die EU-Ratspräsidentschaft inne. Ein wichtiger Ansprechpartner für Migrationsfragen also, das hat EU-Migrationskommissar Magnus Brunner auch gestern bei dem Treffen noch mal extra betont. Ja, und diese Gruppe eint und verbindet das Thema Migration, dass Migration auch als Waffe gegen die EU eingesetzt wird und wie man jetzt jüngst im spanischen Ceuta gesehen hat, eben auch immer wieder außer Kontrolle geraten kann.
2: Ceuta ist ja auch auf dem Treffen besprochen worden. Ende Juli waren da bis zu 80.000 Migranten von Marokko aus in die spanische Exklave angekommen. Die meisten kehrten anschließend nach Marokko zurück. Nun will die EU künftig auf solche Szenarien besser vorbereitet sein. Wie denn?
8: Ja, die EU-Innenminister wollen einen neuen Krisenmechanismus etablieren, genau für solche Ereignisse. Getrieben durch Schleuser und kriminelle Banden komme es nämlich immer wieder zu solchen Ausnahmesituationen wie in Ceuta, sagte gestern Bundesinnenminister Alexander Dobrindt. Und deswegen müsse es neue Regeln geben, und zwar keine regulären Asylverfahren in diesen Situationen, sondern Rückführungen im Schnellverfahren, so Dobrindt. Wie schnell ein solches Verfahren jetzt nun sein soll und wie juristisch genau das abläuft und vor allem auf welcher juristischen Grundlage es steht, das wurde nicht genauer ausgeführt. Dobrindt will aber auch, dass die EU-Grenzschutzagentur Frontex in solchen Extremsituationen an den Außengrenzen schnell hilft. Er sprach von einer schnellen Eingreiftruppe von Frontex, die innerhalb von 24 Stunden helfen solle.
2: Und Frontex soll ja, wenn es nach Innenminister Dobrindt geht, deutlich mehr Befugnisse und Einsatzbereiche bekommen.
8: Ja, genau. Sie soll, so Dobrindt, künftig auch Rückführungen aus Transitstaaten, also wie Serbien oder Albanien, durchführen können. In Zukunft denkt Dobrindt auch an Frontex-Rückführungen in Drittstaaten außerhalb der EU, in sogenannte Return-Hubs. die eröffnet werden sollen. Ein solcher Drittstaat ist allerdings noch immer noch nicht gefunden. Das hat sich gestern auch nicht geändert. Zuletzt war von Ruanda ja die Rede. Deutschland treibt diese Return-Hubs-Idee seit längerem gemeinsam mit Österreich, den Niederlanden, Dänemark und Griechenland voran. In jedem Fall aber brauche Frontex mehr Personal. Das hat gestern im Bayerischen Hof auch EU-Migrationskommissar Brunner betont.
2: Vielen Dank, Daniel Knopp, für uns live aus München zugeschaltet. Papst Leo XIV. In Frankreich. Das ist ein Event von gewaltiger Größe. Gestern sah es in Teilen der Pariser Innenstadt aus wie in einem Hochsicherheitstrakt. Am Nachmittag hat der Papst im Herzen von Paris eine riesige Messe abgehalten. 700.000 Gläubige waren dazu gekommen. Heute macht Papst Leo Station in Lourdes. Unsere Rom-Korrespondentin Anna Giordano ist bei der Reise dabei und ich habe sie vorhin gefragt, was da für den Papst auf dem Programm steht.
9: Wir sind ja gestern in Lourdes gelandet, gemeinsam mit dem Papst. Und da hat man schon gemerkt, der Papst hat dann sich als erstes an der Grotte hier in Lourdes, der Mariengrotte, aufgehalten, hat da stumm gekniet vor der Marienstatue. Das ist jetzt hier eher so der spirituelle Teil der Reise. Er ist jetzt auf dem Weg, der Papst, und wird heute die französische Bischofskonferenz treffen, die hier in Lourdes auch ihren Sitz hat. Anschließend wird er die Heilige Messe feiern und dann auch Kranke und Pilgerseelsorger treffen. Und der wichtigste Termin für uns Medienvertreter ist wahrscheinlich am späten Nachmittag ein Treffen mit Missbrauchsopfern hier auch in Lourdes.
2: Als einer der Anlässe für den Papstbesuch in Frankreich gilt ja auch, dass sich dort seit einiger Zeit so viele Erwachsene taufen lassen. Papst Leo hat gestern solche neu getauften Erwachsenen getroffen. Er hat auch seine persönliche Verwunderung über dieses Phänomen geäußert und er hat davor gewarnt, bei so wörtlich seliger Naivität stehen zu bleiben, was die Eingliederung dieser neu getauften in die Kirche betrifft. Worauf wollte der Papst da hinweisen?
9: Naja, auch der Papst kennt ja die Entwicklungen in den Staaten der westlichen Welt. Immer mehr Leute entfernen sich von der Kirche. Es gibt Kirchenaustritte in Deutschland. Und deshalb ist es natürlich eine Gegenentwicklung, wenn sich in Frankreich, und das ist tatsächlich der Fall, viele sehr junge Leute, also sind hauptsächlich Leute zwischen 18 und 25 Jahren, neu taufen lassen. Das hat in den vergangenen Jahren zugenommen. Wir haben gestern mit einem französischen Bischof gesprochen, der hat gesagt, ja, es gäbe hier eine große Sehnsucht auch nach Spiritualität, eine Suche nach Orientierung. Es bedeutet aber gleichzeitig auch nicht, muss man sagen, dass die Kirche als Ganzes in Frankreich wachsen würde. Denn man muss auch sagen, immer weniger lassen ihre Kinder taufen. Das heißt, die Anzahl der Kindertaufen nimmt ab. Und da sind die Erwachsenentaufen eigentlich nur ein kleiner Gegentrend, dass die Wegentwicklung von der Kirche nicht ganz stoppen kann.
2: Nun gibt es ja auch Berichte, wonach die politische Rechte in Frankreich den Katholizismus gerne für sich vereinnahmen würde. Was ist denn da dran?
9: Ja, das ist aber tatsächlich keine wirklich religiöse Vereinnahmung, sondern eher so eine kulturelle. Also es geht da zum Beispiel auch um Nostalgie und Folklore, die Frage nach Weihnachtskrippen in Rathäusern zum Beispiel, wofür sich einige rechte Politiker einsetzen. Marine Le Pen, die Parteispitze vom Rassemblement National, hat aber auch immer wieder die Laizität Frankreichs betont, aber inszeniert sich eben sehr gerne trotzdem als Bewahrerin französischer Bräuche und als Gegnerin einer woken linken Kultur, also so auf dieser Ebene findet diese Vereinnahmung statt.
2: Und wie geht der Papst mit diesen Entwicklungen um?
9: Ja, der Papst nimmt ja vieles erstmal zur Kenntnis, aber wie man auch an seiner Verwunderung über die Neugetauften sieht, ist er grundsätzlich auch skeptisch vor solchen Dingen und hat auch immer wieder davor gewarnt, den katholischen Glauben als bloße Hülle irgendwie für sich zu vereinnahmen. Von daher ist es nicht so, als ob er sich über solche Entwicklungen dann freuen würde.
2: Soweit Anna Giordano, die für uns die Papstreise in Frankreich begleitet. In der Welt der künstlichen Intelligenz reißt die Serie von unerwarteten Vorfällen mit KI-Modellen nicht ab. Jetzt ist es erneut zu einer Ausnahmesituation gekommen. Der Entwickler OpenAI pausiert jetzt sogar bei den Experimenten mit seinen hochentwickelten Modellen, um eine weitere Sicherheitslücke zu schließen. Was in der Trainingssituation genau passiert ist, schildert Sarah Möller.
10: In dem Test schaffte es die künstliche Intelligenz, Antworten von einem externen Chatbot zu bekommen. Und das, obwohl sie gar keinen Internetzugang haben sollte. Nach Unternehmensangaben habe die Software eine Lücke in den Netzwerkeinstellungen gefunden und ausgenutzt. Es soll sich um das leistungsstärkste KI-Modell des Tech-Unternehmens OpenAI handeln, dessen Training so lange ausgesetzt werden soll, bis die Sicherheitslücke geschlossen ist, hieß es. Demnach sei der Vorfall weniger gravierend als frühere gewesen. Aber es sei der erste, seit Sicherheitsvorkehrungen verschärft worden waren, nach einer Hacking-Attacke auf die KI-Firma Hugging Face.
2: Seit gestern steht es fest, München ist deutsche Bewerberstadt für die Olympischen Spiele im Jahr 2036, 40 oder 44. Die bayerische Landeshauptstadt hat gegen die Region Köln-Rhein-Ruhr gewonnen und zwar klarer als erwartet. Frank Hollmann mit Reaktionen aus Bayern.
11: Olympia bringt auch politische Kontrahenten zusammen. Kaum hatte Bundespräsident Frank-Walter Steinmeier die Entscheidung für München verkündet, bestätigten Ministerpräsident Markus Söder, CSU und Oberbürgermeister Dominik Krause, Grüne, ihre Verabredung auf der Wiesn.
12: Der Oberbürgermeister hat zumindest gesagt, wenn es klappen sollte, will er mit mir ein Looping auf der Wiesn fahren. Olympia-Looping. Ja, ich weiß nicht, ob das wirklich ernst gemeint war. Und da muss ich mir dann auch noch psychisch vorbereiten drauf.
13: Auf jeden Fall, Olympia-Looping wollen wir gemeinsam fahren. Herzliche Einladung, eine Woche haben wir noch die Wiesn. Und ansonsten will ich aber vor allem noch zwei Dankeschöns loslassen. Einmal an die Delegierten hier im Raum für das große Vertrauen, aber zum anderen vor allem auch an unsere Münchnerinnen und Münchner, die die Bewerbung überhaupt erst möglich gemacht haben. Eine großartige Stadtverwaltung, die dran gearbeitet hat, aber vor allem diesen wahnsinnigen Vibe in der Stadt. Und ich freue mich drauf, dass wir jetzt richtig loslegen können.
11: Denn allen ist klar, der nationale Entscheid für München ist nur der erste von vielen Schritten. International muss sich München gegen starke Konkurrenz durchsetzen. Das weiß auch Oliver Zeitler, bayerischer Ruder-Olympiasieger im Einer von Paris.
14: Ich bin auch froh, dass wir jetzt uns für eine Stadt entschieden haben, die auch internationales Format hat, da wir es mit Sicherheit mit sehr, sehr starken Konkurrenten jetzt auch bei der Vergabe der Olympischen Spiele zu tun haben werden.
11: Nicht die einzige Baustelle. München bewirbt sich nicht nur für die Olympischen, sondern auch für die Paralympischen Spiele. Das war 1972 noch anders. Da wurden die Spiele für Menschen mit Behinderung versteckt, fanden in Heidelberg statt, weil das Olympische Dorf in München nicht behindertengerecht umgebaut werden konnte. Das muss anders werden, erklärt Marion Schöne, die Chefin des Olympiaparks.
15: Die Städten müssen barrierefrei gemacht werden. Das ist immer ein Hinderungsgrund. 1972 war das natürlich noch kein Thema. Wenn wir sie bekommen sollten, dann ist es natürlich noch mal ein Riesenschub für Inklusion.
16: Als Sportler ist es der heilige Gral, zu den Spielen zu kommen. Und es ist dann natürlich noch mal tausendmal mehr wert, wenn man weiß, es ist im eigenen Land. Also ich muss sagen, es wäre gigantisch, wenn wir einfach nur noch mal eine Europameisterschaft oder Weltmeisterschaft zu uns kriegen würden im Schwimmen. Dass jetzt sogar die Chance besteht, das ganz, ganz große Ding zu holen, ist einfach phänomenal.
11: Ergänzt Josia Topf, Paraschwimmer aus Erlangen und Goldgewinner in Paris vor 2 Jahren. Auch er hofft auf einen Schub, nicht nur für München. Genauso wie Bayerns Ministerpräsident Söder.
12: Das Ganze ist eine Riesenchance für uns. Deswegen sollten wir zunächst die Chance und nicht die Belastung sehen. Wir werden keine monumentalen Spiele anbieten, wo alles neu gebaut wird und dann im Grunde genommen nur noch Museen drin werden. Sport verbindet, führt zusammen. Und wenn es dann am Ende scheitern sollte am Geld, bei der drittgrößten Volkswirtschaft der Welt, das wäre peinlich und darf uns nicht passieren.
2: Und noch kurz zum Fußball. Für die deutsche Nationalmannschaft geht's heute in der Nations League weiter mit dem Spiel gegen Griechenland in Augsburg. Und das ist gleichzeitig das Heimdebüt des neuen Bundestrainers Jürgen Klopp.
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17: Ist das neu?
18: Die sind neu gekommen, ja.
19: Super feine Marino-Wolle.
17: Ja. Sind da schon alle weg?
19: Nee, den gibt es noch in unterschiedlichen Größen.
20: Elke Sommer ist Inhaberin von Idea Moden, einer exklusiven Boutique im Zentrum der mittelfränkischen Stadt Erlangen. Kurz vor Pfingsten bekommt sie unerwarteten Behördenbesuch.
19: Es kamen 2 Mitarbeiter vom Veterinäramt in Erlangen, haben gesagt, dass sie eine Routinekontrolle durchführen.
20: Die Beamten klären Elke Sommer darüber auf, dass sie für solche Kontrollen zuständig sind, denn zum Veterinäramt gehört der Verbraucherschutz. Nach einer Begutachtung der Kleidungsstücke moniert einer der Beamten,
19: dass bei mir ein paar Kleidungsstücke nicht ordnungsgemäß etikettiert sind. Das war explizit dieses Hemd hier. Hier steht jetzt einfach 100% Cotton in dem Hemd. Und das ist nicht ausreichend. In Deutschland dürfen aufgrund des Textilkennzeichnungsgesetzes nur Textilien verkauft werden, die die Faserzusammensetzung in deutscher Sprache enthalten.
20: Doch damit nicht genug. Elke Sommer verstößt noch gegen ein weiteres Gesetz, so der Mitarbeiter des Veterinäramts.
19: Das Produktsicherheitsgesetz und das besagt, dass im Etikett eine postalische Adresse in Europa vermerkt sein muss. Hier steht nur die Firma Suzusan aus Arimatsu in Japan. Da hätte jetzt noch die Adresse vermerkt sein müssen.
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20: Die Geschäftsinhaberin Elke Sommer fällt aus allen Wolken. Vom Textilkennzeichnungsgesetz und vom Produktsicherheitsgesetz hört sie das erste Mal.
19: Das habe ich nicht gewusst und das habe ich dem Mitarbeiter des Veterinäramtes auch gesagt und habe dann zu ihm gesagt, dass das für mich im Jahr 2026 überhaupt nicht nachvollziehbar ist, was die EU da veranstaltet hat und dass man diese Gesetze ja dringend reformieren müsste.
20: Zu viel Bürokratie. Kein Tag vergeht in Deutschland, ohne dass Unternehmer, Gesetzgebern und Behörden vorwerfen, sie hätten bei dem Thema das Augenmaß verloren. Dabei verspricht die Politik ständig einen Bürokratieabbau.
19: Das sorgt natürlich dann erstmal für Frust. Und was für mich ganz schlimm war, so, ich habe mich so meiner Arbeitsgrundlage entzogen gefühlt. Also ich war so richtig betroffen und habe irgendwie gedacht, oh Gott, was mache ich hier eigentlich? Ja, ich verkaufe wunderschöne Dinge, nachhaltig produziert. Und du machst was, was unrechtens ist. Also das hat mich sehr betroffen, weil ich natürlich eine rechtmäßige Arbeit abliefern will.
20: Das Erlanger Rathaus liegt zu Fuß etwa 10 Minuten von Elke Sommers Modeboutique entfernt. In der Innenstadt sind mehrere leerstehende Ladengeschäfte zu sehen. Der Einzelhandel hat es deutschlandweit aufgrund der zahlreichen Internetmarktplätze schwer. Kommunen dürfen über jeden gewinnbringenden Laden im Stadtzentrum froh sein. Im Presseamt der Stadtverwaltung wartet Sabine Bock. Sie ist die Leiterin des Erlanger Veterinäramts und kann den Vorwurf überbordender Bürokratie nicht nachvollziehen.
21: Denn wir gehen hier einer sehr, sehr wichtigen Aufgabe für alle Erlangerinnen nach, letztendlich, und zwar dem gesundheitlichen Verbraucherinnenschutz. Und der ist ganz klar gesetzlich geregelt. Und ich denke, für jeden Konsument ist es ganz wichtig zu wissen, die Produkte, die ich in Erlangen kaufe, die erfüllen einen gewissen Standard. Und wir sind auch dafür verantwortlich, eben im Amt für Veterinärwesen und gesundheitlichen Verbraucherschutz, das auch regelmäßig zu kontrollieren.
20: Die Angaben auf Kleidungsetiketten müssen in Deutschland in deutscher Sprache geschrieben sein, so sagt es das Textilkennzeichnungsgesetz. Es geht auf eine EU-Verordnung zurück, die vor 15 Jahren in deutsche Paragraphen umgesetzt werden musste.
21: Es ist ganz wichtig, dass Täuschung vermieden wird, dass also ich als Kundin weiß, wer hat dieses Produkt hergestellt und welche Fasern sind da drin. Also ist es eben aus Baumwolle oder eben aus einem anderen Mischgewebe oder was steckt da dahinter? Und natürlich kann man sozusagen ein bisschen ins Lächerliche ziehen und sagen, Cotton ist ja in Deutschland eigentlich sozusagen, versteht ja jeder. Es gibt aber sozusagen gesetzlich die Pflicht, dass es in der Landessprache eben angegeben ist, also EU-weite Verordnung.
20: In der EU-Verordnung heißt es, die Etikettierung muss in der Amtssprache des Mitgliedslandes erfolgen, es sei denn, der Mitgliedstaat regelt es anders. Folglich hätte das Bundeswirtschaftsministerium die EU-Verordnung auch liberaler auslegen und in das Gesetz schreiben können, dass englische Bezeichnungen auf Textiletiketten ausreichen. Dann hätte Elke Sommer zumindest deshalb keinen Ärger mit den Beamten bekommen. Solche Verschärfungen von EU-Vorgaben durch einzelne Mitgliedstaaten werden Goldplating genannt, auf Deutsch vergolden. Und Deutschland will ja bekanntlich immer besonders gründlich sein. Auch bei der EU-Verordnung zur Textilkennzeichnung. So erhält Geschäftsinhaberin Elke Sommer kurz nach der Überprüfung ihres Ladens ein Schreiben vom Veterinäramt. Überschrift Kontrollbericht. Darin steht, gegen welche Gesetze sie verstoßen haben soll. Um zu verstehen, welche Konsequenzen die, wie es im Bericht heißt, festgestellten Verstöße haben können und welche Strafe sie unter Umständen bezahlen muss, sucht sie nach dem entsprechenden Gesetz im Internet und stellt fest, ihr droht eine saftige Geldbuße.
19: Bis zu 10.000 Euro. Und theoretisch dürfte die Ware auch beschlagnahmt werden. Ich bin ein Fraubetrieb sozusagen. Ich habe es da mit der Angst zu tun gekriegt, das muss ich ganz ehrlich sagen. Und habe dann auch meine Lieferanten kontaktiert, habe sie natürlich darauf angesprochen. Und da muss ich auch alle in Schutz nehmen. Die haben das genauso wenig gewusst wie ich.
20: Das Gesetz gibt nicht vor, dass der Hersteller für die Etikettierung verantwortlich ist. Den schwarzen Peter hat die Ladenbesitzerin. Elke Sommer ist verunsichert und fragt sich, wie es weitergeht und wie hoch das Bußgeld ausfällt. Dazu später. Sie wendet sich erstmal an verschiedene Stadträte. Schließlich landet der Fall auf dem Tisch des vor kurzem gewählten Erlanger Oberbürgermeisters Jörg Follett von der CSU. Wir treffen ihn nicht in seinem Amtszimmer, sondern auf einer Parkbank in der Innenstadt.
0: Also ganz ehrlich, am Anfang war ich auch etwas ungläubig, weil ich mir den ganzen Vorgang, der wurde mir erzählt, auch fast so nicht glauben konnte. Hat ein bisschen so an das Thema erinnert, die Banane muss einen gewissen Krümmungsgrad haben.
20: Auch Follett denkt an die angespannte Lage des Einzelhandels. Er sieht im Gegensatz zur Chefin des Veterinäramts das Textilkennzeichnungsgesetz kritisch.
0: Wir sind ja froh, dass wir solche Läden wie Idea Moden haben. Inhabergeführtes Unternehmen, die auch mal ein bisschen was Besonderes verkaufen. Das macht ja unsere Stadt aus, dass da mal was Außergewöhnliches, was Schönes aus meiner Sicht verkauft wird. Und dann wird eben auf der anderen Seite durch Bürokratie wird man das in seiner Entwicklung gehemmt. Und deswegen bin ich schon vom Grundsatz her ein ganz, ganz großer Freund des Bürokratieabbaus.
20: Gleichzeitig nimmt er die Prüfbehörde in Schutz.
0: Den Fehler finde ich jetzt hier nicht beim städtischen Veterinäramt, sondern tatsächlich bei der EU-Verordnung. Dass man über so eine Sache extra eine Verordnung stricken muss, die ja dann wiederum erst die Bürokratie hervorruft, weil es andere Menschen kontrollieren müssen. Da finde ich, müsste man den Ansatz machen. Man muss einfach ein bisschen diese Verordnungen ein bisschen im Blick haben, weil dadurch entsteht ja meiner Meinung nach erst die Bürokratie.
20: Für Bürokratieabbau hat der Freistaat seit 2017 einen eigenen Beauftragten. Walter Nussel, CSU-Landtagsabgeordneter für den Stimmkreis Erlangen-Höchstadt. Was sagt er zu der Etikettenaffäre? Schon seine Mimik verrät, was er von der Kontrolle in Elke Sommers Boutique hält.
1: Ja, das ist wieder typisch deutsch, weil man sagt, das muss ja irgendeine Regelung da sein. Und dann gibt es natürlich im Vollzug auch jemand, der das dann irgendwann vielleicht mal kontrolliert.

0: erreicht in Deutschland oder auch in der EU, der eben wirklich ein gutes Maß an eben Gefahrenabwehr bietet.
1: Also festhalten an Kontrollen und im Zweifelsfall eine Strafe verhängen? Wir erinnern uns, bis zu 10.000 Euro kann diese im Fall von Elke Sommer betragen.
2: Ich habe jetzt ein Zusatzetikett hier hingehängt, habe die Adresse der Firma hier drauf geschrieben mit Telefonnummer und dann haben wir noch dazu geschrieben 100% Baumwolle und somit ist das Kleidungsstück jetzt richtig ausgezeichnet und darf verkauft werden.
1: Elke Sommer muss bei etwa 100 Kleidungsstücken das Etikett händisch ändern. Das sind einige Stunden zusätzlicher Arbeit. Daraufhin stellt das Veterinäramt den Vorgang ein.
2: Die Stadt Erlangen stand da wirklich hinter mir. Das hat mir auch sehr gut getan, weil einem das natürlich Sicherheit gibt. Aber im ersten Moment ist man sehr schockiert, welche Regelungen wir so haben, wenn der Ermessensspielraum ausgeschöpft würde. Man kann da ja auch an ungute Leute geraten, sage ich mal, die sagen, nö, sie wollen das jetzt exekutieren. Es hätte für mich als kleinen Betrieb ein wirtschaftliches Fiasko bedeutet, das muss ich ganz ehrlich sagen.
1: Auch Walter Nussel will sich der Angelegenheit nochmal annehmen. Als bayerischer Beauftragter für Bürokratieabbau will er das, was Ladenbesitzerin Elke Sommer passiert ist, an die zuständigen Stellen des Bundestags senden. Verbunden mit dem Hinweis, dass auf Bundesebene die Verschärfung von EU-Vorgaben, sprich Goldplating oder Vergolden, abgeschafft wird.
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2: 9.30 Uhr, die Nachrichten des Bayerischen Rundfunks mit Anne-Madeleine Gallert. Die Übersicht: Zwei Menschen sterben bei Busunfall auf der A96. Verbraucherzentralen fordern einfacheres Fahrpreismodell für ÖPNV. Wiesenwirte geben traditionelles Platzkonzert auf dem Oktoberfest. Und das Wetter in Bayern: viel Sonne bei 21 bis 28 Grad. Buchlohe. Auf der A96 im Ostallgäu ist am Morgen kurz nach 6 Uhr ein Reisebus schwer verunglückt. Nach ersten Informationen des Polizeipräsidiums Oberbayern Nord kam das Fahrzeug rechts von der Straße ab und kippte um. Zwei Menschen kamen ums Leben. Zahlreiche Passagiere sollen verletzt sein. Wie schwer ist derzeit noch unklar. Den Angaben zufolge saßen in dem Reisebus etwa 40 bis 50 philippinische Staatsangehörige. Andere Fahrzeuge sollen an dem Unfall nicht beteiligt gewesen sein. Rettungskräfte sind an der Unfallstelle bei Buchlohe auch mit Hubschraubern im Einsatz. New York. Bundesaußenminister Wadephul sieht nach seinem Gespräch mit dem russischen Kollegen Lavrov weiterhin große Differenzen bei den Bemühungen um ein Ende des Ukraine-Kriegs. Dem ZDF sagte er, sein Angebot zur Deeskalation sei in Moskau bislang nicht auf offene Ohren gestoßen. Er habe Russland aufgefordert, sofort an den Verhandlungstisch zu kommen, um über ein Ende des Ukraine-Kriegs zu beraten. Russland zeige aber weiter keine Bereitschaft. Lavrov stellte nach dem Treffen dessen Nutzen offen in Frage. Er habe von Wadephul nichts gehört, was über die öffentlichen Äußerungen der Bundesregierung hinausgegangen wäre. Das Gespräch

0: Gespräch der beiden Minister am Rande der UN-Vollversammlung war das erste dieser Art seit Beginn des Kriegs im Februar 2022. Berlin. In Deutschland werden so wenige Asyl-Erstanträge gestellt wie seit 2012 nicht mehr. Nach Zahlen des Bundesinnenministeriums sind im September bisher knapp 3.350 Erstanträge gestellt worden. Im Vorjahresmonat waren es noch mehr als 9.000 und im Jahr davor über 18.000 Anträge. Bundesinnenminister Dobrindt sieht sich im verschärften Migrationskurs bestätigt und will diesen weiterführen. Geht es nach dem CSU-Minister, soll die Europäische Grenzschutzagentur Frontex künftig schon in Ländern außerhalb der EU Menschen aufgreifen, die sich illegal auf den Weg nach Europa machen. Berlin. Die Verbraucherzentralen fordern für den gesamten öffentlichen Personennahverkehr in Deutschland ein einheitliches und einfacheres Fahrpreismodell. Verbandschefin Popp sagte, Menschen, die nur gelegentlich Bus oder Bahn fahren, würden vor einem unübersichtlichen Flickenteppich aus Verbundgrenzen, Tarifzonen und Ticketangeboten stehen. Der Verband schlägt ein fünfstufiges Preismodell vor, das sich an der genutzten Fahrzeit im ÖPNV orientiert, von 15 Minuten bis zu 24 Stunden. Das Deutschlandticket sei ein erfolgreicher Anfang, so Popp. Damit kann man schon jetzt bundesweit im Nahverkehr fahren. Lourdes. Am dritten Tag seiner Frankreich-Reise besucht Papst Leo XIV. Den berühmten Marienwallfahrtsort im Südwesten des Landes. Er wird in Lourdes vor rund 150.000 Pilgern eine Freiluftmesse halten. Zuvor kommt er mit allen französischen Bischöfen zusammen. Außerdem trifft der Papst 7 Menschen, die als Kinder oder Jugendliche von Priestern, Ordensleuten oder an einer katholischen Schule sexuell missbraucht wurden. München. Auf dem Oktoberfest findet am späten Vormittag das traditionelle Platzkonzert der Wiesenwirte statt. Zu Füßen der Bavaria spielen dabei die Kapellen aller großen Festzelte, insgesamt rund 300 Musikerinnen und Musiker. Den Taktstock schwingen Münchens Oberbürgermeister Krause und andere Prominente. Als Gäste treten zudem Schuhplattler- und Trachtlergruppen auf. Bereits vorher ziehen Festleitung und Einsatzkräfte eine Halbzeitbilanz für die Wiesen, die noch bis zum 4. Oktober dauert. Das Wetter in Bayern. Heute viel Sonne, im Norden ziehen ein paar Wolken durch. Die Temperaturen steigen auf 21 bis 28 Grad. In der Nacht meist sternenklar bei 15 bis 3 Grad. Der Start in die neue Woche bleibt sonnig und trocken. Es wird noch etwas wärmer bei 22 bis 29 Grad. Es ist gleich 9.35 Uhr. Die Verkehrsmeldungen A8 München Richtung Salzburg zwischen dem Dreieck Inntal und Rohrdorf 2 Kilometer stockender Verkehr wegen Bauarbeiten und in Richtung München zwischen Achenmühle und Rosenheim 3 Kilometer stockend. Die A96 Lindau München ist zwischen Buchloe Ost und Landsberg am Lech West nach einem Unfall in beiden Richtungen gesperrt. Dort ist, wie eben in den Nachrichten gehört, ein Reisebus umgestürzt. In Richtung München 2 Kilometer Stau ab Buchloe West. Die Sperre wird noch länger Zeit dauern. Wir empfehlen, möglichst weiträumig auszuweichen. Soweit der Service.
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2: Wie weit soll Politik eigentlich gehen, wenn das Leben für viele Menschen immer teurer wird? Beim Tanken sagt die Bundesregierung gerade ziemlich weit. Der Tankrabatt kommt zurück. 17 Cent pro Liter soll er bringen. Und damit das möglichst schnell geht, nimmt er heute einen ziemlich erstaunlichen Weg durch Bundestag und Bundesrat. Und in Berlin geht es um eine noch grundsätzlichere Frage. Darf der Staat großen Wohnungskonzernen ihre Wohnungen enteignen oder, wie es heißt, sie vergesellschaften? Genau das will die Linke, die gerade die Berlin-Wahl gewonnen hat. Und Friedrich Merz wiederum will genau das per Bundesgesetz verhindern. Und gleichzeitig muss sich die Linke mit Antisemitismusvorwürfen und Kontakten einzelner Politiker ins Clan-Milieu auseinandersetzen. Ausgerechnet jetzt, wo sie regieren will. Ihr seht also, es gibt viel zu entschlüsseln hier bei Berlin Code. Ich bin Linda Zawakis und dabei helfen mir heute Iris Seiram und Moritz Rötle aus dem ARD-Hauptstadtstudio. Herzlich willkommen, ihr beiden.
3: Hallo Linda.
4: Hi Linda.
2: Ja, und für alle, die bei Berlin Code nicht nur hören, sondern auch mal gucken wollen, wie wir hier beim Entschlüsseln so aussehen, diese Folge gibt es auch als Videopodcast auf YouTube und bei Phoenix. Wir zeichnen diese Folge am Freitagmittag auf und heute soll es ziemlich schnell gehen. Erst muss der Bundestag über den neuen Tankrabatt entscheiden und direkt danach der Bundesrat, also die Vertretung der Länder. Doch wenn man in der Tagesordnung das Wort Tankrabatt sucht, dann kommt man nicht weit. Stattdessen ein wunderbares Wortmonster, was ich tatsächlich ablesen muss, weil ich mir das nicht merken kann. Versicherungs-, Sanierungs-, Abwicklungs- und Aufsichtsänderungsgesetz. Moritz, bitte hilf mir, was bedeutet das und warum steht da nicht einfach Tankrabatt?
3: Das eine hat mit dem anderen erstmal gar nichts zu tun. Also das ist ein Gesetz, was heute sowieso beschlossen worden wäre, also was fertig ist oder kurz vor fertig ist. Und dieses Gesetz wird genutzt, um ein anderes Gesetz schnell zu ändern, nämlich das Energiesteuergesetz. Da steht der Tankrabatt drin. Man hängt also an ein Gesetz, was man schon besprochen hat, was man im Bundestag geht es immer erste Lesung, dann wird nochmal in Ausschüssen beraten, dann gibt es zweite, dritte Lesung. Also ein Gesetz, was schon fertig ist. Und da hängt man jetzt noch ein paar Paragraphen dran, die ein anderes Gesetz ändern. Das nennt man Omnibusgesetz. Und so kann man halt diesen ganzen Gesetzgebungsprozess beschleunigen und diese ganze Ausschussberatung, Expertenanhörung, alles übergehen und es einfach ganz schnell umsetzen.
2: Zwei Fragen. Also es ist eigentlich ein Trick, ne? Und ist das, darf man das?
3: Es ist ein Trick, er umgeht das normale parlamentarische Verfahren, aber es ist absolut geübte Praxis. Man macht das, wenn man schnell sein muss. Bei Corona gab es das auch, da hat man das ziemlich schnell gemacht, beim Infektionsschutzgesetz und sowas, solchen Dingen, die man schnell ändern wollte. Also es ist ein Trick, aber es ist ein legitimer Trick, denn alle müssen trotzdem ja mitmachen, es muss trotzdem eine Mehrheit geben und wenn es die nicht gibt, dann gibt es also das Gesetz trotzdem nicht, auch wenn der Weg ein schnellerer war.
2: So, und jetzt haben wir ja gesagt, sehr schnell, also erst der Bundestag, dann muss es zum Bundesrat. Und wie muss man sich das vorstellen? Trägt dann jemand das frisch gebackene Gesetz rüber und dann wird da abgestimmt, Iris? Wie geht das?
4: Ich weiß es nicht, ob man da wirklich noch eine Kutsche braucht, um irgendwie schnell vom Bundestag zum Bundesrat zu kommen. Also die kriegen das schon irgendwie hin. Aber es ist wirklich interessant, auch diese Begrifflichkeit Omnibus, ne? Also es ist ja wirklich wie das eigentliche Gesetz, dieses Wortmonster ist so quasi der Bus und der Tankrabatt als quasi Passagier, der dann da so einsteigt und mitfährt.
2: Okay, jetzt, und wenn es tatsächlich durchkommt, was würden dann die Autofahrer ab Oktober tatsächlich merken? Weil kostet ja gute 2,5 Milliarden Euro das Ganze.
3: Es kostet 2,5 Milliarden bis Ende des Jahres und es bringt den Autofahrern ziemlich exakt 17 Cent.
2: So, und jetzt soll aber ja die Hälfte davon, sollen ja die Länder schultern. Und haben wir auch schon immer drüber oft gesprochen, die sagen ja immer, wir haben keine Kohle. Also wo kommt jetzt auf einmal das Geld her? Und tragen die das einfach so mit dann?
3: Naja, das Geld ist nicht da. Und es kommt auch nicht irgendwoher geheim, irgendwelche magischen Momente. Also so ein Land wie Bremen oder Saarland zum Beispiel, sind kleine Länder mit wenig Geld, die kostet das jetzt 14 Millionen. Das hört sich bei 2,5 Milliarden erstmal wenig an, aber es sind natürlich kleine Anteile. Aber 14 Millionen sind für ein Land wie Bremen ein richtig großer Batzen Geld. Da wird normalerweise sehr drüber gestritten, wie man 14 Millionen ausgibt im Bremer Haushalt. Und das Geld ist nicht da, es muss an anderer Stelle eingespart werden. Und das wird diese Länder noch für große Probleme stellen. Es kann sogar dazu führen, denn es gibt eine verfahrenstechnische Frage. Heute wird nur über die Änderung der Energiesteuer abgestimmt und nicht über die Gegenfinanzierung. Die Gegenfinanzierung läuft über die Mehrwertsteuer. Das muss nochmal extra abgestimmt werden, weil da die Länder zustimmen müssen. Das ist ein zustimmungspflichtiges Gesetz im Bundesrat. Und da kann es natürlich sein, wenn sich das verzögert und wir noch ein paar grüne Landesregierungen dazukriegen, zum Beispiel in Mecklenburg-Vorpommern und in Berlin, dass dann die grüne Bundesratsmehrheit, die dann da ist, sagt, nee, das machen wir nicht mit. Das ist sehr unwahrscheinlich, weil zum Beispiel auch Manuela Schwesig schon angekündigt hat, dass sie das auf jeden Fall mitmacht. Aber durchaus kann dieser zweite Teil des Gesetzes auch scheitern. Und dann hätte der Bund zwar die Ausgaben geklärt und die Entlastung geklärt, die Gegenfinanzierung über die Länder aber nicht.
2: Okay, also ich dachte, wir machen mal eine Folge ohne Krimi, aber es scheint weiterhin im Krimi-Modus hier zu bleiben. Wir hatten diesen Tankrabatt ja im Sommer schon mal und das Interessante ist, dass wir dann Friedrich Merz im ARD-Sommer-Interview hatten und ihn auch dazu befragt haben und da hat er damals das hier gesagt.
5: Sie können einen Ölpreis von $100 in Deutschland nicht wegsubventionieren. So ehrlich muss die Politik sein, das muss man der Bevölkerung sagen, das können wir nicht.
2: Jetzt kann es natürlich sein, dass ab 1. Januar, wenn die Rabatte auslaufen, der Ölpreis trotzdem hoch bleibt. Was passiert dann? Also hilft uns das wirklich weiter?
3: Also man muss sagen, Friedrich Merz wollte das nicht. Der hat klar gesagt, nein, das kann man nicht machen. Und auch, ich würde sagen, die Regierungs-SPD wollte das auch nicht. Auch Lars Klingbeil hat gesagt, 2,5 Milliarden, die kann ich anders ausgeben. Die möchte ich nicht dafür ausgeben. Das hat sich geändert, weil die Länder Druck gemacht haben. Einmal auf SPD-Seite, Manuela Schwesig, auch Anke Rehling aus dem Saarland hat da Druck gemacht. Aber auch eben die CDU-regierten Länder, die über ihre Ministerpräsidenten den Kanzler am Ende überzeugt haben, da muss was passieren. Und ich würde sagen, ob das im Januar dann nicht mehr da ist, das wird schwierig. Das haben wir auch schon mal gesagt, als wir diesen Tankrabatt schon mal hatten. Auch da haben wir gesagt, es wird schwierig, den nochmal auslaufen zu lassen. Dann ist er auslaufen, wurde er auslaufen gelassen. Mit den bekannten Ergebnissen auch bei Landtagswahlen. Natürlich ist das nicht einfach die einzige Begründung, warum das dann schief geht. Aber natürlich hat das eine Rolle gespielt in diesen Wahlkämpfen. Ich würde sagen, die Bundesregierung und die Länder werden sich überlegen, ob sie das im Januar auslaufen lassen. Für den Fall, dass die Ölpreise dann auch noch so hoch sind, glaube ich, es wird irgendeine Lösung geben, das dann zu verlängern.
4: Es gab aber, glaube ich, noch ein anderes wichtiges zeitliches Moment, was auch noch mal, glaube ich, bei Friedrich Merz zu so einem Umdenken geführt hat. Und das waren natürlich jetzt auch die vorstehenden Landtagswahlen. Man hat ja gesehen, wie Sachsen-Anhalt ausgegangen ist. Die Sorge, dass man unter die 5%-Hürde fällt, die war schon vorher so ein bisschen da. Man konnte sich das ja eigentlich nicht vorstellen, aber irgendwie war es dann doch greifbar. Und das rechtfertigt eben auch dieses zeitliche Moment, ne, dass man da so
2: also
4: richtig...
2: Also Krisenpolitik quasi.
4: Es ist,
2: ne,
4: im Prinzip eine Krisenpolitik. Es war vielleicht auch, um noch Schlimmeres zu verhindern für die beiden Landtagswahlen, weil man musste das ja irgendwie in dieser Woche aufgegleist bekommen, damit das eben für Sonntag noch irgendeine Relevanz hat an der Wahlurne.
2: Ja, jetzt kann man natürlich auch am Ende sagen, wem bringt der was? Ne? Also bringt es tatsächlich am Ende dem Pendler was oder was ist mit dem großen SUV-Fahrer, der eh sehr viel tanken muss? Also wer profitiert am Ende von diesem Tankrabatt?
3: Naja, es ist die klassische Gießkanne. Es profitieren am Ende alle, die viel fahren. Die profitieren viel. Es gab ja auch im Vorfeld andere Überlegungen. Also die SPD hatte und auch Teile der CDU hatten darüber gesprochen, ob man nicht eine Direktzahlung macht an Menschen. Entweder an alle Menschen oder nur an Menschen, die zum Beispiel unter 35.000 Euro im Jahr verdienen. Das hat man verworfen. Der Kanzler wollte eine Lösung über die Mehrwertsteuer haben ursprünglich. Das hatte dann nach Protesten aus der Wirtschaft gelassen, weil die Wirtschaft gesagt hat, das müssen wir ja gar nicht zahlen, weil man weiß ja, Unternehmen geben die Mehrwertsteuer einfach an den Kunden weiter. Das ist ein durchlaufender Posten, den sie am Ende nicht zahlen, sondern die Kunden zahlen den. Das heißt, das hätte die Wirtschaft nicht entlastet, die Idee des Kanzlers. Deswegen hat man das so gemacht, wie man es dann gemacht hat.
4: Und die Hoffnung ist dann natürlich im Januar oder man plant da, dass man vielleicht dann andere Mechanismen hat, die dann ein bisschen wegkommen von dieser Gießkanne. Aber man weiß halt eben auch nicht. Ne? Im Prinzip hofft man vielleicht auch darauf, dass dann vielleicht auch die geopolitische Situation eine andere ist und der Druck dann etwas rausgenommen ist, weil dieser Mechanismus, um die Leute direkt zu entlasten, die es wirklich brauchen, der scheint ja selbst nach Jahren, weil wir ja da so häufig drüber diskutiert haben, dass man eben nur wirklich Leistungen an Bedürftige irgendwie ausgibt, das hat man bis heute irgendwie nicht auf die Kette gekriegt, was auch irgendwie krass ist.
2: Vom Tankrabatt nun zu einem Thema, das auf den ersten Blick nach Berliner Landespolitik klingt, inzwischen aber auch längst im Bund angekommen ist. Denn Friedrich Merz will mit einem Bundesgesetz verhindern, was die Linke nach ihrem Wahlsieg in Berlin vorantreiben will. Die Vergesellschaftung großer Wohnungskonzerne. Da fangen wir jetzt mal tatsächlich ganz von vorn an. Was heißt denn überhaupt Vergesellschaftung, Iris?
4: Ja, Vergesellschaftung ist ein Instrument, das im Grundgesetz geregelt ist. Das ist so eine besondere Form der Enteignung. Also es ist keine Enteignung, sondern man spricht hier halt eben von Vergesellschaftung. Am Ende geht es aber schon auch darum, dass dann der Privateigentümer sein Eigentum verliert. Und das Ganze ist eben zurückzuführen auf einen Volksentscheid, den es 2021 in Berlin gegeben hat. Der war halt sehr erfolgreich. Da hat die Initiative Deutsche Wohnen und Co. Enteignen gefordert, dass alle Wohnungsunternehmen, private Wohnungsunternehmen, die mehr als 3.000 Wohnungen in ihrem Bestand haben, dass die eben, wie die es genannt haben, enteignen, also formal juristisch ist es korrekter zu sagen, zu vergesellschaften. Und das ist...
2: Also es ist natürlich die Frage, warum ist da bislang noch nichts passiert?
4: Gute Frage. Sehr gute Frage. Das ist so eine, wirklich so eine Besonderheit wieder im Berliner Landesrecht, weil es gibt zwei Formen, einen Volksentscheid durchzuführen. Also einmal sagt man, man lässt irgendwie ein richtiges, fertiges, ausformuliertes Tip-Top-Gesetz schon abstimmen. Dann gibt es da eigentlich keinen wirklichen Ermessensspielraum für die Regierung, das umzusetzen. Hier in diesem Falle hatte sich die Initiative aber entschieden, eben kein Gesetz zur Abstimmung zu stellen, sondern die Aufforderung, das umzusetzen. Und das hat dann eben so ein relativ langes, kompliziertes Verfahren nach sich gezogen. Man hat eine Kommission gebildet, hat sich erstmal gefragt, geht das verfassungsrechtlich überhaupt? Also die Frage, kann man vergesellschaften? Und dann natürlich die zentrale 1 Milliarde oder hier in dem Fall besser gesagt fast 20 Milliarden Euro Frage, was kostet das am Ende? Und diese Kommission kam zu dem Ergebnis, dass das rechtlich möglich ist. Und bei der Frage, was es kostet, da ging dann der Kommissionsbericht, da gingen die Meinungen auseinander. Ein Großteil der Juristen hat gesagt, man muss nicht den Verkehrswert entschädigen, der deutlich höher wäre. Ne? Das wäre im Prinzip.
6: Also quasi die Konzerne brauchen ja quasi eine Gegenleistung dafür. Ne? Also das ist mit Bezahlen, wer bezahlt das am Ende? Ne? Und das Problem ist ja aber auch noch, selbst wenn du die bezahlst, ist ja noch keine einzige neue Wohnung wieder entstanden.
4: Ja,
6: das ist doch auch der andere Kritikpunkt, oder?
3: Es gibt übrigens noch eine, bevor ich das beantworte, eine Tatsache, die ich ganz interessant finde, die erzählt wird. Also gehen wir zurück ins Jahr 2021, Bundestagswahl, Wahl zum Berliner Abgeordnetenhaus und Abstimmung über diesen Volksentscheid, alles am gleichen Tag. Und was auch am gleichen Tag war, der Berlin-Marathon. Der hat dazu geführt, dass es ein absolutes Wahlchaos gab. Ich war selber in so einem Wahllokal, das betroffen war.
4: Du hast Corona vergessen.
3: Corona war auch noch, ja. Ich war selbst in einem Wahllokal, was davon betroffen war. Absolutes Chaos, Riesen, lange Schlangen, Leute, die noch nach 18 Uhr abgestimmt haben. Das hat dazu geführt, dass Teile der Bundestagswahl wiederholt werden mussten in Berlin. Das hat dazu geführt, dass die Abgeordnetenhauswahl komplett wiederholt werden musste. Das auch dazu geführt hat, dass dann Rot-Grün abgewählt worden ist und es dann Schwarz-Rot wurde. Und es hat eben nicht dazu geführt, dass dieser Volksentscheid angezweifelt wurde. Das lag aber eher daran, dass es keine Interessenten gab, die gesagt haben, das zweifeln wir jetzt an, weil diejenigen von der CDU und auch von der SPD-Seite, die das eigentlich nicht gut fanden, das Ergebnis, die wollten das nicht nochmal diskutieren. Und natürlich die Linke sagte sich, wir haben ja das Ergebnis, was wir haben wollen, das ist gut, das zweifeln wir auch nicht an. Es gibt aber natürlich große Zweifel, ob dieser Volksentscheid dann am Ende auch regulär zustande gekommen ist, weil er eben genau wie die Wahl am gleichen Tag in den gleichen Wahllokalen stattgefunden hat.
4: Da komme ich wieder mit einem meiner Lieblingssprüche.
6: Jetzt bin ich
4: wo
6: gespannt.
4: Kein Kläger, da kein Richter. Das heißt, wenn es keinen gibt, der das Ganze anzweifelt, gilt das jetzt erstmal. Aber er ist halt eben, wie gesagt, nicht verbindlich. Und die Frage, was es kostet und natürlich auch, wie sinnvoll das ist, das sind jetzt eben Fragen, die da jetzt gerade bewegt werden. Aber dadurch, dass die Linke jetzt die Wahl gewonnen hat, sieht es halt eben danach aus, die machen ernst, die wollen das machen. Und was ich auch noch einen interessanten Umstand finde, es ist eigentlich ja relativ klar, dass wenn es soweit kommt, dass das Ganze dann sowieso nach Karlsruhe vom Bundesverfassungsgericht dann nochmal entschieden wird.
6: Was würde sich denn überhaupt für die Mieterinnen und Mieter ändern? Dass das Mietniveau normal bleibt und auch, dass die Mieten nicht weiter steigen?
3: Also, der Mietmarkt ist eigentlich ein einfacher Markt. Umso mehr Angebot es gibt, umso mehr Wohnungen es gibt, umso größer ist die Chance, dass die Mieten nicht so stark steigen. Deswegen würde ich erstmal sagen, durch die Vergesellschaftung, Enteignung wird jetzt erstmal keine neue Wohnung geschaffen. Es wird dagegen viel Geld ausgegeben, was man vielleicht auch für Wohnungsbau alternativ ausgeben könnte. Das heißt, es gibt keinen Einfluss auf den Mietmarkt. Die Linken sagen dann, naja, wir haben ja Einfluss auf die Mieten und von diesen Wohnungen dann und dann steigen die nicht so stark. Ja, das mag so sein. Allerdings muss man auch beachten, als wir 21 hier in Berlin über diesen Entscheid abgestimmt haben, lagen die Bauzinsen ungefähr bei 1,5%. Inzwischen liegen sie bei 4%. Und wenn das Land Berlin sich viele Milliarden leihen müsste, um eben diese Vergesellschaftung hinzubekommen, und da spricht man von 10 bis 30 Milliarden, je nachdem, wie man fragt, also Verkehrswert oder eben nicht, dann kostet das unglaublich hohe Kosten allein an Zinszahlungen. Und ein Kollege von der Zeit, Marc Schieritz, hat das mal ausgerechnet, der sagt, eigentlich lohnt sich das nicht, das kann sich nicht lohnen. Es würde sogar dazu führen, dass das Land Berlin dann die Mieten erhöhen müsste in diesen Wohnungen, alleine um die Zinszahlungen zu leisten und zu bezahlen. Insofern kann man sagen, wirtschaftlich macht das, würde ich sagen, nicht viel Sinn. Aber natürlich ist das ein schönes Aufregerthema und natürlich gibt es hier in Berlin ein Problem am Wohnungsmarkt und das müsste gelöst werden. Und die Linke war die Einzige, die es angesprochen hat, so richtig.
6: So, und jetzt nochmal an alle, die jetzt denken, wieso redet ihr eigentlich die ganze Zeit über Berlin? Jetzt kommen wir wieder zum Berlin-Code, also auf Bundesebene. Denn Friedrich Merz schaltet sich in die ganze Diskussion ein, denn er will Vergesellschaftung per Bundesgesetz verhindern. Also er will, hat ein Bundesgesetz angekündigt, das den Ländern solche Enteignungen verbietet.
7: Wir werden die Verstaatlichung privater Wohnungsbaugesellschaften und Mietwohnungen durch Vergesellschaftungsgesetze unterbinden. Das wird bundesrechtlich geregelt. Wir beseitigen damit eine Unsicherheit, die den Wohnungsbau im Augenblick in ganz Deutschland massiv behindert.
6: So, jetzt die Frage, geht das überhaupt? Kann der Bund dem Land Berlin so etwas verbieten?
4: Ja, das ist so ein bisschen, ne? Friedrich Merz will so diesen wunderschönen Regenbogen, den die Linke da über die Mieterstadt Berlin da so legt, irgendwie wieder so zertrümmern. Und in der Tat ist es juristisch wohl nicht ganz so einfach. Das hat auch Justizministerin Hubich in einem Interview mit dem Handelsblatt im Juli, also kurz nach dieser Ankündigung, auch schon gesagt, dass das nicht so easy ist. Weil man kann nicht einfach so ein Vetogesetz, Land Berlin Verhinderungsgesetz auf den Weg bringen. Und man hat in der Tat auch so den Eindruck, es läge eigentlich ganz gut im Justizministerium. Also wenn ein Ministerium sowas ausarbeiten sollte, wäre es eigentlich das. Aber irgendwie spielen die gerade so ein bisschen heiße Kartoffel. Und nö, also wir sind zuständig. Wer hat uns irgendeiner gefragt? Dann geht es irgendwie ans Innenministerium, dann auch das Bauministerium, die ja durchaus auch da irgendwie jetzt eine Kompetenz hätten, das auszufertigen. Also ich habe noch ehrlich gesagt keine einzige Zeile von einem Entwurf gesehen.
3: Ich glaube, das wäre das größte Geschenk, was Friedrich Merz und diese Bundesregierung den Linken liefern könnte, wenn sie das wirklich machen. Weil die Linken, wir haben es gerade darüber gesprochen, haben große Probleme, dieses Wahlversprechen umzusetzen, weil es einfach viel zu viel kostet und den Berliner Haushalt viel zu viel belasten würde. Das heißt, wenn man sie damit allein lässt und sie das machen müssen, werden sie vermutlich daran scheitern. Wenn man aber jetzt so ein Gesetz macht und ihnen quasi den Riegel schon vorher durchschiebt, dann können sie immer sagen, ja, wir hätten ja gerne. An uns hat es nicht gelegen, aber die böse Bundesregierung, die CDU, die SPD, die wollen euch Mietern schaden. Die haben dafür gesorgt, dass wir das nicht machen können. Die Wohnungslobby hat da wieder zugeschlagen und deswegen klappt das jetzt nicht. Also ich glaube, das wäre das größte Geschenk für die Linken, was man ihnen machen könnte, wenn es dieses Gesetz geben würde.
6: Bei der Linken ist es jetzt ja so, bevor die überhaupt regieren kann, muss sie gerade noch eine ganz andere Debatte führen. Denn nach dem Wahlsieg gibt es heftige Kritik wegen antisemitischer Vorfälle und Kontakten einzelner Politiker ins Clan-Milieu. Was genau ist da der Vorwurf und was ist da passiert für alle, die es nicht mitbekommen haben?
3: Also ich glaube, es gibt ein grundsätzliches Problem bei SPD und Grünen, die wollen eigentlich Rot-Rot-Grün machen. Die sagen, das ist natürlich eher die Lager-Koalition, da können wir unsere Geschichten, die wir gerne machen möchten, eigentlich viel besser umsetzen. Sie haben aber auch die Sicht, dass das halt nicht geht, was da passiert in der Linken.
6: Und, weil sie aber auch Druck von der Bundespolitik bekommen oder weil sie es auch selber einsehen hier in Berlin?
3: Also Grüne und SPD wollen das eigentlich machen, sehen, so geht's nicht. Mit diesen Linken geht es nicht und suchen jetzt so ein bisschen entweder den Weg, wie es doch geht, oder den Weg, wie man rauskommt. Es gibt Planspiele, Ideen in der Berliner SPD zum Beispiel zu sagen, wir können da nicht mitmachen, offiziell als Koalition, aber wir könnten natürlich eine rot-grüne Minderheitsregierung, also Linke und Grüne, unterstützen bei den wichtigen Sachen und dann aber bei Sachen wie, wo es eben um Antisemitismus geht, wo es darum geht, die Polizei zu schwächen, wo es darum geht, den Verfassungsschutz abzuschaffen, wo es auch um Enteignung geht, eben nicht mitzumachen. Das ist eine Idee der SPD, die ja auch im Bund und überall eigentlich immer dran hadert, dass sie eigentlich immer wieder regieren muss, dass sie nie in die Opposition gehen kann, um sich mal zu erholen. Hier sieht sie ein bisschen die Chance, das zu machen, auch mal zu zeigen, wir verzichten auf die Dienstwägen, wir verzichten auf die Insignien der Macht, wir gehen eben nicht in diese Positionen, sondern sagen aus Überzeugung, das können wir nicht machen, aber wir können auch nicht in eine Koalition gehen mit einer CDU, die total geschrubbt worden ist, die total verloren hat. Das haben die Menschen auch abgewählt. Das ist im Moment ein Gedankenspiel, was es in der Berliner SPD gibt, was auch in der Bundes-SPD, glaube ich, ganz gut gefunden wird. Allerdings gibt es in der Berliner SPD auch Stimmen, die das anderes sagen. Also die sagen, das ist eine Kampagne und wir müssen jetzt diese Koalition machen, weil sie eigentlich dem entspricht, was wir machen wollen.
6: Also warten Sie eher darauf, dass es eine klare Ansage von den Linken gibt? dass sie sich dazu distanzieren?
4: Ja, also das kann man schon so sagen. Also die haben ja heute auch Parteitag, die Berliner Landeslinken. Da wird das mit Sicherheit auch nochmal aufgerufen werden. Es gibt aber eine Konsequenz, die sie bereits gezogen haben, weil du hast es ja schon angesprochen, es gibt vor allen Dingen einen Neuköllner Bundestagsabgeordneten, Ferhat Kocak, dem eben auch diese Nähe und dieses Überschreiten auch von Grenzen nachgesagt wird, ne? Weil er sich eben mit Menschen auch auf Fotos zeigt, die auch einem extremistischen Lager zugeordnet werden. Und da hatte der linke Co-Fraktionsvorsitzende Pellmann auch schon Konsequenzen angekündigt.
6: Ganz kurz als Abschluss, was müsste Elif Iralp jetzt also schaffen, damit aus ihrem Wahlsieg am Ende tatsächlich auch eine Regierung wird?
4: Interessanterweise gehen die ja jetzt total zum Gegenangriff rüber. Ne? Gestern Abend hat die linke Parteispitze einen Clip auf Insta veröffentlicht, wo man sieht, dass die jetzt echt auch ein bisschen auf Attacke schalten.
6: Genau, Ines Schwertner, die hat das hier gesagt.
8: Vor der letzten Berlin-Wahl hat sich die CDU 820.000 Euro von einem einzigen Immobilienunternehmer spenden lassen. Da weiß man doch, auf welcher Seite die stehen.
9: Eine Bürgermeisterin, die Politik für die Menschen macht und ihre Abzocke beendet, passt nicht in ihr Konzept.
8: Also muss Elif weg. Und deswegen versuchen sie abzulenken.
6: Ja, jetzt kann man sagen, guter Gegenangriff. Also haben Sie da ein Stück weit recht?
4: Ich finde das schwierig. Also ich würde Ihnen jetzt nicht recht geben, aber Sie haben da einen Punkt. Es gibt natürlich Spenden, die fragwürdig sind. Man kann auch irgendwie natürlich sehen, dass es für Friedrich Merz nicht besonders gut wäre, auch das Rote Rathaus zu verlieren. Also das ist schon auch, wenn man hier diese Koalition aus dann CDU, Grüne und SPD ausgerechnet, die drei, die bei den Berliner Wahlen echt nicht gut abgeschnitten haben. Manche sprechen auch von der Loser-Koalition, die das dann wäre. Aber am Ende ist es ja auch eine Frage, ne, was hält die CDU so als Partei eigentlich aus?
3: Ich würde mir das Wording der Linken da nicht zu eigen machen.
4: Danke, genau.
3: Aber natürlich ist das politstrategisch, was da gerade passiert. Natürlich, es gibt eben die Wahl in Berlin. Entweder wird es eine CDU-geführte Regierung oder es wird eben ein linken geführter Senat, wie das hier heißt. Und natürlich tut die CDU gerade alles, um es Grünen und SPD, die das Zünglein an der Waage sind, die werden für beide Koalitionen gebraucht, es den beiden Parteien eben möglichst schwer zu machen, eine Koalition mit den Linken einzugehen.
6: Also ihr seht und hört viel Bewegung gerade an der Zapfsäule, genauso wie in der Berliner Politik. Iris Sarah Moritz-Rötle, vielen Dank. Das war die Kurzversion von Berlin Code. 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
3: 10 Uhr, die Nachrichten des Bayerischen Rundfunks mit Anne-Madeleine Gallert. Die Übersicht: Zwei Menschen sterben bei Busunfall auf der A96. Pflegekassen warnen vor den Folgen eines Reformstopps. Heftiger Sturm wütet an US-Ostküste. Das Wetter: viel Sonne bei 21 bis 28 Grad. Buchloe. Am frühen Morgen hat sich auf der A96 im Ostallgäu ein schwerer Busunfall ereignet. Zwei Menschen kamen dabei ums Leben, etwa 25 Insassen wurden verletzt. Der Reisebus war zwischen Buchloe und Landsberg West nach rechts von der Fahrbahn abgekommen, umgekippt und auf der Seite liegen geblieben. Andere Autofahrer waren nicht in den Unfall verwickelt. Der Bus hatte eine Reisegruppe aus den Philippinen an Bord. Ein Gutachter muss nun die Unfallursache ermitteln. Die Autobahn ist zwischen Buchloe Ost und Landsberg am Lech West gesperrt. Berlin. Die Pflegekassen fordern von der SPD, die angekündigte Pflegereform nicht zu blockieren. Jetzt nicht zu handeln wäre fatal, sagte Verbandschef Blatt. In der Pflege herrsche Alarmstufe Rot. In wenigen Monaten sei das Geld schlichtweg alle. Ähnlich äußerte sich die Bevollmächtigte der Bundesregierung für Pflege, Staffler. SPD-Fraktionschef Mirsch drohte mit einer Blockade, denn ein reines Kürzungspaket mache seine Fraktion nicht mit. Auch die Vorsitzende der Verbraucherzentralen POP hält weitere Beratungen über das Reformpaket für dringend nötig. Der Rheinischen Post sagte sie, die bisherigen Pläne würden die pflegerische Versorgung nicht stärken, sondern schwächen. Kommende Woche will Gesundheitsminister Linnemann seine Pläne für die Pflegereform ins Kabinett bringen. New York. Ein heftiger Sturm mit Windböen und Regenfällen sorgt im Nordosten der USA für Überschwemmungen und Stromausfälle. Betroffen ist die Atlantikküste von Maine bis New Jersey. Ein Mann kam durch einen umgestürzten Baum ums Leben. Flüge fallen aus oder sind verspätet. Viele Straßen, auch in den Großstädten Boston und New York, sind überschwemmt. Teilweise nutzen die Anwohner Kanus zum Vorwärtskommen. In Richtung New Jersey und auf Long Island soll der Sturm auch in den kommenden Stunden mit voller Wucht wüten, meldet der US-Wetterdienst. Die Behörde kündigte weitere schwere Überflutungen an. In den betroffenen Bundesstaaten wurde vorsorglich der Notstand ausgerufen. Johannesburg. In Südafrika sind bei zwei separaten Angriffen mit Schusswaffen insgesamt 27 Menschen ums Leben gekommen. Es gibt zudem zahlreiche Verletzte. Nach Polizeiangaben ereignete sich der erste Angriff gestern Abend in einer Bar westlich von Johannesburg. Insgesamt 8 Bewaffnete gingen mit Sturmgewehren auf die Gäste los und töteten dort insgesamt 17 Menschen. Nach der Tat flohen sie vom Tatort. In der Nähe von Kapstadt kam es nach Mitternacht zu einer Schießerei in einem Nachtclub. Mehrere Männer stürmten hinein und schossen um sich, wie die Polizei erklärte. Die Motive für die beiden Angriffe sind noch unklar. In Südafrika tragen rivalisierende Banden oft blutige Auseinandersetzungen aus. San Francisco. Wegen einer erneuten Hacking-Attacke durch seine KI pausiert OpenAI das Training seiner leistungsstärksten Modelle. Bei dem aktuellen Vorfall hatte es ein ChatGPT-Modell geschafft, ins Internet zu kommen, obwohl die KI eigentlich keinen Zugang haben sollte. Sie schaffte es mit Hilfe eines externen Chatbots. Der Vorfall sei zwar weniger gravierend als frühere, so der Entwickler OpenAI, allerdings sei es der erste, seitdem die Sicherheitsvorkehrungen wegen der Hacking-Attacke auf die KI-Firma Hugging Face verschärft wurden. Das Wetter in Bayern, es bleibt sommerlich. Die Sonne scheint den ganzen Tag. Kleine Wolkenfelder sind im Norden zu sehen. Die Werte liegen zwischen 21 bis 28 Grad. In der Nacht meist sternenklar bei 15 bis 3 Grad. Auch die neue Woche startet sehr sonnig und trocken. Es wird noch etwas wärmer bei 22 bis 29 Grad. Es ist 10.04 Uhr. Die Verkehrsmeldungen. A8 München Richtung Salzburg. Zwischen dem Dreieck Inntal und Rohrdorf 2 Kilometer Stau wegen Bauarbeiten und in Richtung München zwischen Achenmühle und Rosenheim 5 Kilometer Stau wegen Bauarbeiten. Die A96 Lindau-München ist zwischen Buchloe Ost und Landsberg am Lech West nach einem Unfall in beiden Richtungen gesperrt. Dort ist, wie eben in den Nachrichten gehört, ein Reisebus umgestürzt. In Richtung München 2 Kilometer Stau ab Buchloe West. Die Sperre wird noch längere Zeit dauern. Wir empfehlen, möglichst weiträumig auszuweichen. Soweit der Service.
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4: Oh mein Gott. Wackelige Bildaufnahmen, panische Rufe, Menschen, die vor einer graubraunen Wasserwalze wegrennen, die wirklich alles mitreißt, was ihr in den Weg kommt. Ganz egal, ob jetzt Brücken, Häuser, Menschen oder Autos. Menschen, die fassungslos stehen bleiben und zurückschauen und ihre Handys hochhalten. Und ja, es wirkt fast so ein bisschen so, als würden sie gar nicht glauben können, was ihre Augen da gerade sehen. Das, was ihr hier hört, das sind Videoaufnahmen, wirklich schreckliche Bilder von der Sturzflutkatastrophe in Nepal, die bestimmt auch vor ein paar Wochen überall in eurer Timeline waren. Und genau über diese Katastrophe wollen wir heute hier bei den Bergfreundinnen sprechen, denn sie ist ja das grausame Ergebnis einer Veränderung, die uns alle betrifft. Gerade halt nur manche mehr und manche ein bisschen weniger.
5: Bevor wir loslegen, sagen wir aber erstmal Hallo bei den Bergfreundinnen, dem Podcast für euer Leben mit den Bergen. Die da eben gesprochen hat, das ist die Toni.
4: Ich grüße euch.
5: Und natürlich ist auch die Lisa dabei.
6: Hallo, hallo.
5: Und ich bin die Kadi und ich sage natürlich auch Hallo. Du hast es gerade schon gesagt, Toni, bei uns Bergfreundinnen geht's um Veränderungen. Wir haben schon gesprochen darüber, was Krankheiten, Älterwerden, Partnerschaften und so weiter mit uns und unserem Bergleben machen. Und in der letzten Folge gab's jede Menge Expertinnen-Tipps, ob und wie wir lernen können, mit den schönen und auch den weniger schönen Veränderungen einen guten Umgang zu finden. Falls ihr die Folgen noch nicht gehört habt, hört unbedingt am besten nach dieser Folge direkt in alle anderen Folgen rein. Ihr findet sie wie immer in ARD Sounds. Ihr müsst nur ein bisschen nach unten scrollen.
6: Und heute geht's hier um eine dieser weniger schönen Veränderungen auf dieser Welt. Wir sprechen heute über die Veränderung unseres Klimas. Und der Anlass, ihr habt es ja gerade zum Einstieg schon gehört, ist ein sehr schlimmer. Denn erst vor wenigen Wochen haben wir nochmal einen echt katastrophal eindrücklichen Denkzettel bekommen bei der Sturzflut in Nepal. Toni, kannst du noch mal zusammenfassen, was da eigentlich genau passiert ist?
4: Ja, das Ganze ist jetzt fast schon einen Monat her. Am Morgen des 26. August gab es eine wirklich riesige Sturzflut in Nepal in der Grenzregion zu China. Das ist mitten im Himalaya, da verläuft auch der Trishuli-Fluss. Das ist vielleicht ein Name, den ihr in den letzten Wochen immer mal wieder in den Medien gehört habt. Und die bisherige traurige Bilanz dieser Katastrophe ist fast 1400 Todesopfer. Mehrere tausend Menschen werden noch vermisst und da ist es ehrlicherweise nach so einer langen Zeit auch sehr fraglich, ob man da noch irgendjemanden Leben findet. Nach 4 Wochen ist das eigentlich recht unwahrscheinlich.
5: Ja, das war eine echt gewaltige Naturkatastrophe mit genauso gewaltigen Konsequenzen für die Menschen vor Ort. Betroffen ist nicht nur der Grenzübergang, an dem an dem Tag auch sehr viele Leute unterwegs waren, sehr viel Handelsverkehr war, viele Touristinnen und Touristen nach Tibet einreisen wollten. Die Sturzflut hat quasi das ganze Tal mitgerissen.
6: Mittlerweile wird auch immer klarer, was diese Flut vermutlich ausgelöst hat. Es gab einen Felssturz an der Nordseite des über 7000 Meter hohen Berg Langtang Lirung in Nepal. Und der hat dann direkt noch einen Teil des Thabo-Gletschers, der so da oben drauf liegt, mitgerissen. Und das Ganze ist super vereinfacht gesagt, dann ins Tal gerutscht und hat sich zu einer nicht aufhaltbaren Lawine aus Schlamm, Wasser, Geröll und Eis entwickelt.
4: Und vor ein paar Tagen hat jetzt die Organisation World Weather Attribution einen Bericht veröffentlicht, der ganz klar zu dem Ergebnis kommt, der Berg wurde destabilisiert und zwar durch die üblichen Verdächtigen, nämlich Gletscherrückgang, abgetauten Permafrost, so eine außergewöhnliche große Menge Schmelzwasser und auch eine wirklich außergewöhnlich warme Periode direkt vor diesem Ereignis. Und ich übersetze das jetzt einfach mal. Hauptschuldige dieser Katastrophe ist die Veränderung unseres Klimas, der Klimawandel.
5: Ja, und dieses Jahr war irgendwie auch ein Jahr, wo wir hier ja auch in Deutschland, in Österreich, in der Schweiz die Veränderung des Klimas richtig deutlich zu spüren bekommen haben. Der Sommer war extrem heiß, es gab zahlreiche Waldbrände, auch in den Bergen. In den hohen Bergen bröckelt es überall wie Sau, habt ihr vielleicht mitbekommen?
6: Ja. Es sind auf jeden Fall alles Veränderungen, auf die wir hier, wenn wir schon das Thema Veränderung in der Staffel haben, unbedingt auch schauen müssen. Und das hast für diese Folge du gemacht, Toni.
4: Ja, und zwar mit einem Blick eben auf Nepal. Denn Nepal ist zwar ziemlich weit von uns weg, aber für viele von uns ist ja der Himalaya, also diese Gebirgskette, ein wahnsinniges Sehnsuchtsziel. Viele gehen da so ihre ersten großen Tausender an, also Mehrtausender. Und das jetzt halt mal Nepal, so eine richtig krasse Watschen von dieser, ja, finde ich eigentlich sehr positiv ausgedrückt, Veränderung des Klimas bekommen hat. Das ist nicht zum ersten Mal so. 2015 gab es da schon verheerende Erdbeben, bei denen auch schon viele, viele tausend Menschen gestorben sind. Und dabei muss man ja mal ganz ehrlich sagen, hat Nepal an der Klimakrise selbst kaum eine Schuld. Das Land ist super klein, hat knapp 30 Millionen Einwohner nur, ist wahnsinnig arm und ist gerade mal für einen Bruchteil der globalen CO2-Emissionen verantwortlich. Und einer, der Nepal richtig gut kennt, ist Michi Rebele aus Regensburg. Er ist nämlich Mitgründer des Vereins Nepalhilfe Ballengries und engagiert sich seit jetzt 35 Jahren für und in dem Land. Nur ein Beispiel, ein paar Wochen vor der Flutkatastrophe hat der Verein Sportbrillen nach Nepal gebracht, damit die Menschen, die da ja zum Teil auf mehreren tausend Metern wohnen, ihre Augen vor dieser krassen UV-Strahlung schützen können. Und der Verein ist auch recht klein. Der besteht nur aus 17 Mitgliedern hier in Deutschland. Vor Ort haben sie aber eine Handvoll Freunde, wie Michi sie nennt, die bei diesen ganzen Projekten unterstützen. Und trotzdem versucht dieser Verein wirklich viel zu bewirken, auch jetzt in dieser Katastrophe. Und ich habe deshalb mit Michi über Nepal gesprochen, darüber, wie es dort aktuell aussieht, was die Menschen am dringendsten brauchen, aber auch darüber, wie wütend eigentlich die Bevölkerung und auch der Staat auf die großen Industriemächte der Welt sind und was wir jetzt alle an unserem Verhalten verändern können, um Nepal wirklich langfristig zu helfen. Zuallererst wollte ich aber von Michi wissen, wie er selbst den 26. August erlebt hat, als uns hier in Deutschland die Nachricht von der Sturzflut erreicht hat.
7: Ich habe in der Früh aus Nepal gegen 9 oder 10 eine Nachricht gekriegt von unserem Mann vor Ort, der gesagt hat, es hat eine Sturzflut gegeben und es hat er geschrieben und es habe 4 Tote gegeben und 17 Verletzte. Das war eine Nachricht, die habe ich nur per WhatsApp gekriegt. Und an dem Tag war es zufällig so, dass bei uns aufgrund dessen, dass die Ortsdurchfahrt gebaut wird, wir ein Internet- und Stromausfall hatten.
6: Oh je.
7: Also ich habe dann zunächst nicht mehr mitgekriegt. Und dann hat mich ein Freund aus Berlin angerufen, der bei dem Sender Die Welt arbeitet, ein langjähriger Nepal-Kenner. Und der hat mich angerufen, völlig aufgelöst und hat gesagt, Michi, hast du schon Nachrichten gesehen? In Nepal war eine Sturzflut. Und dann habe ich gesagt, ja, du, unser Freund, der Harry, hat schon geschrieben, 4 Tote und 17 Verletzte. Dann war er völlig konsterniert und hat gesagt, Michi, wenn man die Bilder sieht, es werden tausende Tote werden. Dann war ich völlig konsterniert.
4: Ihr seid ja jetzt seit 35 Jahren aktiv.
7: Ja.
4: Das ist ja nicht die erste riesige Katastrophe, die ihr begleitet in Nepal. Ne? 2015 gab es diese massiven Erdbeben, wo es auch fast 10.000 Tote gab.
7: Ja.
4: War bei dir auch so ein, oh Gott, nicht schon wieder Gedanke?
7: Es war genau der Gedanke, nachdem wir das Erdbeben 2015, von dem ja auch wir oder unsere Einrichtungen sehr massiv betroffen waren, ja, um Gottes Willen, nicht schon wieder, vor allem in dieser Größenordnung. Es ist ja für Nepal, für dieses Land, bringt jedes Jahr eine Regenzeit, bringt entsprechende Schlammlawinen, Muren, Straßen, die abgerutscht sind, auch Dörfer, die weggerissen wurden an Hängen. In Nepal steht ja viel an Hängen. Also das ist an sich für das Land nichts Ungewöhnliches, überhaupt nicht. Damit auch für uns, wenn wir das verfolgen, unsere Freunde sagen dann wieder, in die Bereiche können wir derzeit nicht, weil die Straße weggespült ist. Ist auch für die Menschen nicht ungewöhnlich, muss man leider sagen. Das gehört dort zur Tagesordnung, insbesondere während der Regenzeit. Aber die Dimension, die war gewaltig, vor allem als man dann auch die Bilder in den Medien, egal wo gesehen hat, da haben wir gewusst, das ist ein Albtraum. Das glaubt man, das ist was, das in Hollywood produziert worden ist. Es kann nichts anders sein, bis man dann sehr schnell festgestellt hat, es ist eine ganz traurige, desaströse Realität.
8: Dass du das gerade mit Hollywood sagst, ne, gerade, also ich weiß noch, als ich das gesehen habe an dem Tag, ich dachte erstmal, das ist KI. Diese Aufnahme vom Grenzübergang nach China, ich glaube, das war ja das, was wir alle gesehen haben.
7: Ist also,
8: das war fast nicht zu glauben.
7: Ja.
8: Aber wie war das dann für dich so? Also geht da gleich in deinem Kopf auch so dieses, okay, wir müssen da jetzt hin, wir müssen helfen, los. Aber da stellt sich schon bei mir so ein bisschen die Frage, also bei dieser Dimension, wo fängt man da an?
7: Also wir haben ja von den Bildern und von den Nachrichten gelebt, so wie alle anderen auch. Wir haben natürlich nur intensivere Kontakte zu unseren Freunden und Gott sei Dank waren die Kontakte nicht unterbrochen. Wir haben also kommunizieren können. Aber wir haben gewusst, es ist eine Ecke, wo für uns jetzt nicht Schäden zu befürchten waren. Weder für unsere Einrichtungen noch für die Menschen, die dort leben und auch für unsere Freunde, die wir in Nepal ja dort haben. Aber es war gleichlautend, war mir unisono klar, egal was ist, wir werden dort helfen.
8: Was waren dann die nächsten Schritte? Also was habt ihr dann gemacht?
7: Das Ganze war ja an einem Mittwoch und schon am Samstag sind dann der Hari Adhikari, also unser lokaler Koordinator, mit einem geländegängigen Fahrzeug mit zwei Mitarbeitern, die sind einmal so weit gefahren, als man fahren konnte in diesen Rasuba-Distrikt, der mit massiv betroffen ist, sind ungefähr 30, 40 Kilometer. So lang, wo also dann die Straße zu Ende war. Also im wahrsten Sinn des Wortes, wo man nicht mehr weiter konnte. Und haben sie dort einmal überhaupt ein Bild gemacht, haben dort mit den Menschen gesprochen, die dort wohnen, die dort sind.
8: Und was haben die so berichtet? Also was haben sowohl die Menschen berichtet, als auch die Mitarbeiter? Also
7: das ist wirklich die Bereiche, die dann unmittelbar schwerst betroffen, massiv betroffen waren, dass dort alles fehlt, weil es nichts mehr gab. Nur noch das, was die Menschen am Leib trugen, alles, was im Tal war, gab es ja nimmer. Sprich, für den Menschen wird alles benötigt. Das war mal so der erste Gedankengang. Und dann haben wir gesagt, und was aus diesem Riesenkuchen, ich sage einmal so, welche Scheibe schneiden wir uns da raus? Und da war klar, so diese Erstversorgung, das haben wir ja eigentlich auch schon vom Erdbeben damals 2015 gewusst. Da war sie nur, als der Schirmpandit mit seinem Motorroller, auf dem er hinten 6 Kisten hochgestapelt hat mit Medikamenten und was weiß ich was.
8: Ist das ein Mitarbeiter von euch?
7: Ein Mitarbeiter von uns, der dann da so ein Bild geschickt hat, nach dem Motto, ich schaue jetzt mal, was da ist, drum nehme ich einen Roller. Und so war es in dem Fall auch. Also die sind zurückgekommen und haben dann gesagt, also so weit können wir fahren. Die dann das zusammengesucht haben, wo wir gesagt haben, also wir brauchen jetzt so Erstversorgung, Medikamente, dann für Kinder, dann Hygieneartikel für Säuglinge.
8: Du hast gerade schon gesagt, Sie haben auch mit den Menschen vor Ort gesprochen. Was haben Sie denn da so erzählt? Also ich kann mir gar nicht vorstellen, wie man ist, wenn man sowas erlebt hat. Also stehen diese Menschen vollkommen unter Schock oder muss man ehrlicherweise sagen, sind sie auch durch diese Erdbebenkatastrophe so in Anführungszeichen gewohnt, dass sowas passieren kann, dass die da schon eine Klarheit auch mit sich bringen?
7: Also die Emotionen, die da im Gespräch rüberkommen, die haben natürlich mir nicht mitgekriegt, sondern unsere Freunde, vor allem der Hari Adhikari, der hat es dann wirklich ganz nüchtern aufgelistet, was gebraucht wird, mit wem sie gesprochen haben, dass mit dem Bürgermeister, mit dem Schulleiter gesprochen haben, weil sie halt Kontaktpersonen gesucht haben, wo man dann, ich sage, wie so ein vorgeschobenes Basecamp, um beim Alpinismus zu bleiben, irgend sowas, wo man sich niederlassen kann, mhm, von wo aus man verteilen kann, wo gibt's auch schon andere, die sich da zusammengefunden haben. Da hat der nepalesische Staat, vor allem das Militär, mhm, haben da wohl sehr, sehr gut gearbeitet und das vorbereitet, dass wir gesagt haben, also das und das in dem Schulhof, auf dem Marktplatz. Also das war schon sinnvoll und sie haben auch gesagt, die Fahrten dorthin und auch wieder zurück, die waren zwar sehr, sehr schwierig aufgrund der Straßensituation, aber sie haben sich da gut aufgehoben und betreut gefühlt. Mhm. Also sie haben nicht gesagt, einmal und nie wieder, da fahren wir nie wieder hin,
6: ja,
7: sondern es war sofort, als sie zurückgekommen sind, haben sie gewusst, das und das, das braucht man, das und das müssen wir zusammentragen und dann starten wir wieder.
8: Mhm. Du hast ja auch von diesen Bildern erzählt, vielleicht kannst du einmal nochmal für die Menschen, denen das vielleicht gerade gar nicht so präsent ist, erzählen, wie das nach so einer Sturzflut, die ja eine Schlammlawine am Ende geworden ist, eigentlich aussieht. Also ist da überhaupt noch irgendwas übrig von den Orten?
7: Man hat ja auch das in den Medien gesehen. Es gibt ja da unzählige hochlebende YouTube-Videos, wo komplette Orte vorher und nachher diese Vergleiche, wo man gesagt hat, das war ein funktionierender Ort mit entsprechender Infrastruktur und nachher war das eine leere, ja, nichts. Mhm. Vielleicht Häuser, die wie Wohnhöhlen waren und sind und wo man ganz schnell merkt, das ist unbewohnbar. Und die Dimension dieses Flusses oder dieser Masse, die sich da durchgeschoben hat, wo ja bis zu 9 Meter der Wasserspiegel angehoben worden ist.
8: Das ist Wahnsinn.
7: 9 Meter.
8: Ja.
7: Also das muss man sich vorstellen, die sich da rausgeschoben hat. Mhm. Und die Gewalt, die kann man sich vorstellen, dass bis in Nordindien, in Uttar Pradesh, Leichen gefunden worden sind. Wow. So weit hat der Fluss das mit ins Flachland, ins Terrain genommen, wo selbst wir überrascht waren, weil wir kennen den Süden Nepals auch, wo wir gesagt haben, und dadurch hat sich das alles ergossen und alles mitgerissen.
8: Wahnsinn. Wir sprechen ja im Bergfreundinnen-Podcast gerade über dieses Thema Veränderungen und man muss ja sagen, dass diese Sturzflut, da wird ja deutlich, dass Nepal das Opfer, muss man ja mal ganz ehrlich sagen, einer Veränderung wird, die wir ja alle so nach und nach, auch gerade diesen Sommer sehr deutlich nochmal zu spüren bekommen haben, nämlich die Klimakrise.
7: Mhm.
8: Ist das jetzt so, dass erste Mal für euch, dass euch das so richtig bewusst wird, auch im Verein durch diese Katastrophe? Oder ist das schon was, wo ihr auch schon länger drüber gesprochen habt, gesagt habt, das wird mal richtig übel noch?
7: Für uns war das eigentlich kein Thema. Man hat gewusst, das ist wichtig für den Trekking-Tourismus, für den Tourismus in dem Land, dass man, sie leben ja primär vom Tourismus. Und wo in diesen Gegenden natürlich, wo die großen und schönsten und höchsten Berge der Welt sind, in diesen engen Tälern, wir wissen, dass wenn da was passiert, ich sage es jetzt so, das haben wir jetzt leider feststellen müssen, da bleibt kein Auge trocken.
8: Hm.
7: Also das war klar. Aber in der gewaltigen Dimension, an das denkt man nicht, vielleicht so als Schutzfunktion, weil man sagt, das wollen wir uns gar nicht ausmalen. Es hat immer wieder Touristen gegeben, die dann heimgekommen sind und gesagt haben, ja, also wir haben uns ausfliegen lassen oder wir haben einen völlig anderen Weg nehmen müssen, weil eine Straße weggespült worden ist. Die Definition einer Straße in Nepal ist eine andere wie bei uns.
8: Mhm.
7: Da wird mit einem Caterpillar wird da einfach am Berghang entlang geräumt und dann ist das eine Straße.
8: Straße,
7: da ist auch kein Teer oder kein Unterbau. Und wenn es einmal bloß 3 Tage regnet, dann ist die Straße halt wieder weg.
8: Mhm.
7: Also das ist nichts, wo man sagt, ja, um Gottes Willen, jetzt ist dort Straße, da kommen von beiden Seiten kommen wieder Raupen und die machen dann in den Hang wieder eine neue Straße. Dann wird die verfestigt und dann ist die Verbindung wieder hergestellt. Also das ist Tagesgeschäft.
8: Mhm.
7: Dafür stehen die auch zur Verfügung. Auf das hat man sich eingestellt, mit dem lebt man. Aber natürlich nicht in der Dimension über zig Kilometer, wo sich diese Masse durch die Täler geschoben hat.
8: Nepal hat ja rein jetzt geografisch ein bisschen Pech wenn es um diese Folgen der Klimakrise geht. Ne? Also ist ein Binnenstaat, ist umgeben vom Himalaya, man hat überall diese fragilen Fels- und Bergwände. Und gleichzeitig ist Nepal ja wirklich im Vergleich zur Restwelt ein Land, das ja wirklich sehr wenig zu dieser Klimakrise beiträgt. Also ich habe eine Zahl gefunden, die sagt, ein Nepalese verbraucht im Durchschnitt im Jahr 0,6 Tonnen CO2. Mhm. Eine normale Deutsche wie ich verbraucht 7 Tonnen CO2, was ja eine wahnsinnige Differenz ist. Ich glaube, wenn ich jetzt da in Nepal leben würde, vielleicht direkt oder indirekt betroffen bin von dieser Katastrophe, ich würde da echt sauer werden.
7: Genau, die Verlautbarungen und Forderungen, die hat ja der Staat Nepal schon aufgestellt nach dieser Tragödie und hat gesagt, die ganze Welt ist Mitverursacher und wir haben es jetzt auszubaden. Die Frage ist, ob der Bewohner, der draußen in seinem kleinen Dorf wohnt, wo er einen Strom hat, ob sich der damit befasst, dass er sagt, wir haben das auszubaden, das wage ich zu bezweifeln. Der hat trotzdem in seiner kleinen Welt existenziellere Sorgen. Hm. Gott sei Dank auch Freuden, dass der Reis und der Hafer und alles wächst und seine drei Wasserbüffel gesund sind und was auch immer, so wie das Dorfleben draußen ist. Für den ist ja oft schon Pokhara oder Kathmandu oder egal was, wenn das nur weiter ist ja das schon unerreichbar weit, wo er eigentlich nichts zu tun hat, wo die Kinder vielleicht dorthin in die Ausbildung gehen, aber der Dorfbewohner, ich will es ihm nicht unterstellen, aber der sagt, das ist für uns nicht das Thema.
8: Gerade für uns Bergmenschen ist ja Nepal ein wahnsinniges Sehnsuchtsziel, na, der Himalaya. Wer will nicht einmal im Himalaya unterwegs sein? Ich habe auch da nochmal eine Zahl rausgesucht. 2025 waren über 1,1 Millionen Touristinnen und Touristen in dem Land. Und von dieser Sturzflutkatastrophe waren jetzt ja auch wahnsinnig viele Touristinnen und Touristen betroffen. Ich stelle mir da schon so ein bisschen die Frage, das ist jetzt natürlich so ein bisschen ein Blick in die Glaskugel, aber wie wird diese Katastrophe den Tourismus, und der mit einer der wichtigsten Wirtschaftszweige des Landes ist, verändern?
7: Die Region, die jetzt so schwer getroffen worden ist, das war die Hauptroute mittlerweile nach China. Der klassische nepalesische Tourismus, sage ich mal, der ist dadurch nicht einmal so getroffen worden, sondern das ist Verbindung Indien-Nepal-China. Wenn man dieses Grenzgebäude sieht und sich erinnert, das ist ein Riesenkomplex, da kann man sich vorstellen, dort ist also ein enormer Geschäftsverkehr und auch Tourismus. Also das Ziel der Touristen, die dort zum größten Teil unterwegs sind, ist jetzt nicht unbedingt eine Region in Nepal, sondern ist das angrenzende Tibet, ist der Berg Kailash, ist der Manasarovar-See, heilige Einrichtungen, wo

0: weiß ich nicht, ob ich nach Nepal noch möchte, aufgrund der langen Anreise, die ja irgendwie das Kernproblem nochmal verschlimmert. Und natürlich schon auch die Sicherheitsfrage, ne? Nur weil das jetzt an der Stelle passiert ist und die anderen Orte nicht betroffen sind, kann es ja sein, dass sowas oder Bergstürze oder sonstiges auch an anderen Stellen passiert.
1: Also wo Berge sind, gibt es Lawinen, egal ob auch Schnee, Eis oder Geröll. Das ist in den Anden genauso wie auch in den Alpen. Also das ist halt, wo enge Täler sind, da können sie Lawinen lösen. Wenn der nichts anderes mehr im Kopf hat als diese Angst und irgendwelche Bilder, die er jetzt am Fernsehen gesehen hat, dann ist schwierig, muss man sagen.
0: Dann ist Nepal vielleicht nicht der Ort.
1: Dann ist was anders. Aber ansonsten bietet das Land so viele andere Alternativen.
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3: 10.30 Uhr, die Nachrichten des Bayerischen Rundfunks mit Anne-Madeleine Gallert. Die Übersicht: Zwei Menschen sterben bei Busunfall auf der A96. Pflegekassen warnen vor den Folgen eines Reformstopps. Heftiger Sturm wütet an US-Ostküste. Und das Wetter: viel Sonne bei 21 bis 28 Grad. Buchloe. Bei einem Busunfall auf der A96 sind zwei Menschen ums Leben gekommen. Etwa 8 weitere wurden schwer verletzt. Der Reisebus war zwischen Buchloe und Landsberg West rechts von der Fahrbahn abgekommen und umgekippt. Ein weiteres Fahrzeug war laut Polizei nicht an dem Unfall beteiligt. Im Bus war eine Reisegruppe mit rund 40 Menschen, die meisten aus den Philippinen. Zahlreiche Rettungskräfte sind im Einsatz. Die A96 ist an der Unfallstelle in beiden Richtungen gesperrt. Warum der Reisebus umgekippt ist, ist bisher unklar. Ein Gutachter wurde herangezogen. Berlin. Die Pflegekassen fordern von der SPD, die angekündigte Pflegereform nicht zu blockieren. Jetzt nicht zu handeln wäre fatal, sagte Verbandschef Blatt. In der Pflege herrsche Alarmstufe Rot. In wenigen Monaten sei das Geld schlichtweg alle. Ähnlich äußerte sich die Bevollmächtigte der Bundesregierung für Pflege, Staffler. SPD-Fraktionschef Miersch drohte mit einer Blockade, denn ein reines Kürzungspaket mache seine Fraktion nicht mit. Auch die Vorsitzende der Verbraucherzentralen POP hält weitere Beratungen über das Reformpaket für dringend nötig. Der Rheinischen Post sagte sie, die bisherigen Pläne würden die pflegerische Versorgung nicht stärken, sondern schwächen. Kommende Woche will Gesundheitsminister Lehnemann seine Pläne für die Pflegereform ins Kabinett bringen. New York. Ein heftiger Sturm mit Windböen und Regenfällen sorgt im Nordosten der USA für Überschwemmungen und Stromausfälle. Betroffen ist die Atlantikküste von Maine bis New Jersey. Ein Mann kam durch einen umgestürzten Baum ums Leben. Flüge fallen aus oder sind verspätet. Viele Straßen, auch in den Großstädten Boston und New York, sind überschwemmt. Teilweise nutzen die Anwohner Kanus zum Vorwärtskommen. In Richtung New Jersey und auf Long Island soll der Sturm auch in den kommenden Stunden mit voller Wucht wüten, meldet der US-Wetterdienst. Die Behörde kündigte weitere schwere Überflutungen an. In den betroffenen Bundesstaaten wurde vorsorglich der Notstand ausgerufen.

0: Johannesburg. In Südafrika sind bei zwei separaten Angriffen mit Schusswaffen insgesamt 27 Menschen ums Leben gekommen. Es gibt zudem zahlreiche Verletzte. Nach Polizeiangaben ereignete sich der erste Angriff gestern Abend in einer Bar westlich von Johannesburg. Insgesamt 8 Bewaffnete gingen mit Sturmgewehren auf die Gäste los und töteten dort insgesamt 17 Menschen. Nach der Tat flohen sie vom Tatort. In der Nähe von Kapstadt kam es nach Mitternacht zu einer Schießerei in einem Nachtclub. Mehrere Männer stürmten hinein und schossen um sich, wie die Polizei erklärte. Die Motive für die beiden Angriffe sind noch unklar. In Südafrika tragen rivalisierende Banden oft blutige Auseinandersetzungen aus. San Francisco, wegen einer erneuten Hacking-Attacke durch seine KI, pausiert OpenAI das Training seiner leistungsstärksten Modelle. Bei dem aktuellen Vorfall hatte es ein ChatGPT-Modell geschafft, ins Internet zu kommen, obwohl die KI eigentlich keinen Zugang haben sollte. Sie schaffte es mit Hilfe eines externen Chatbots. Der Vorfall sei zwar weniger gravierend als frühere, so der Entwickler OpenAI, allerdings sei es der erste, seitdem die Sicherheitsvorkehrungen wegen der Hacking-Attacke auf die KI-Firma Hugging Face verschärft wurden. Das Wetter in Bayern. Es bleibt sommerlich, die Sonne scheint den ganzen Tag, kleine Wolkenfelder sind im Norden zu sehen. Die Werte liegen zwischen 21 bis 28 Grad. In der Nacht meist sternenklar bei 15 bis 3 Grad. Auch die neue Woche startet sehr sonnig und trocken. Es wird noch etwas wärmer bei 22 bis 29 Grad. Es ist 10.34 Uhr. Die Verkehrsmeldungen A8 München Richtung Salzburg zwischen dem Dreieck Inntal und Rohrdorf 2 Kilometer Stau wegen Bauarbeiten. A8 Salzburg Richtung München zwischen Fraßdorf und Rosenheim 8 Kilometer Stau wegen Bauarbeiten. Die A96 Lindau Richtung München ist zwischen Buchloe Ost und Landsberg am Lech West wegen Bergungsarbeiten gesperrt. Dort ist, wie eben in den Nachrichten gehört, ein Reisebus umgestürzt. Zurzeit 2 Kilometer Stau ab Buchloe West. Die Sperre wird noch längere Zeit dauern. Wir empfehlen, möglichst weiträumig auszuweichen. Und die B17 Landsberg Richtung Reute zwischen Ilgen und Steingaden 2 Kilometer Stau an einer Baustelle. Soweit der Service.
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2: Jeder dritte deutsche Haushalt ist nach einer aktuellen Studie überlastet, und zwar von seiner Kaltmiete und den Heizkosten.
3: Okay, dass das mit dem bezahlbaren Wohnen bei uns ein Problem ist, das wissen und merken wir ja alle. Aber diese Zahl, also jeder dritte Haushalt, das ist schon krass.
2: Und damit hat in Berlin die Partei Die Linke tatsächlich, sagen viele Experten, die Wahl gewonnen. Sie ist mit dem großen Versprechen angetreten, enteignen. Das stand sogar auf den Schals bei der Wahlparty. Große Immobilienfirmen enteignen, um Wohnen bezahlbar zu machen.
3: Ja, das ist auf jeden Fall eine mutige Forderung. Und ich bin gespannt, was du in deiner Recherche dazu heute herausgefunden hast. Weil sich natürlich viele fragen, auch ich, ja, klappt das denn? Oder bleibt's einfach bei einem Versprechen? Mein Name ist David Alf und das ist der Plus-Minus-Podcast. Den bekommt ihr immer zuerst in ARD Sounds. Wir haben das eine Wirtschaftsthema, das morgen euren Alltag verändert.
2: Und ich bin Anna Planken. Wir machen den Realitätscheck. Wir geben euch am Ende auch immer was wirklich Handfestes mit, das euch in eurem Alltag weiterhilft.
3: Und bevor wir jetzt über die Enteignungen sprechen, möchte ich unbedingt noch mal kurz zurückblenden zu unserer letzten Plus-Minus-Folge.
2: Ich weiß gar nicht, warum.
3: Weil ich da Gesprächsbedarf habe. Und weil das offenbar unseren Hörerinnen und Hörern ganz genauso geht. Ihr erinnert euch vielleicht, es ging letztes Mal um die Spritpreise unter anderem. Und da hatten wir ja ziemlich klar gesagt, also ein Tankrabatt, das ist keine besonders gute Idee.
2: Und dann gab es diese Meldung, welche Maßnahmen beschließt die Bundesregierung? Tada!
3: Genau, Tankrabatt 2.0. Anscheinend hat der Kanzler unseren Podcast nicht gehört. Ist ein bisschen schade.
2: Ja, und ich verstehe es auch einfach nicht. Alle haben nach dem letzten Tankrabatt gesagt, ist ja nur eine halb gute Idee. Und jetzt kommt genau diese halb gute Idee wieder?
3: Genau, und die ganze alte Kritik ist auch die neue. Rabatt mit der Gießkanne, nicht nach Bedürftigkeit. Wer viel fährt, viel tankt, bekommt mehr Entlastung, völlig unabhängig davon, ob er das Geld dringend braucht oder nicht.
2: Und auch diesmal gucken wir uns dieses Versprechen genau an. Es geht ums Wohnen. Und auch da, wir haben gerade diese Zahl gehört, sind diese Fakten ja unstrittig, dass ein Drittel der Leute sagt, boah, ey, das kann ich einfach nicht mehr. Die Menschen ächzen unter hohen Mieten. Und dann ist es ja eigentlich super, wenn Politiker uns entlasten wollen. Nur ob am Ende auch wirklich das rauskommt, ist immer die Frage.
3: Das ist die Frage. Und ich finde es diese Woche deshalb umso spannender. Du hast dir angeschaut, wie das funktionieren soll, was die Partei Die Linke vor der Berlin-Wahl gefordert hat. Ich bin gespannt.
2: Die Partei Die Linke mit ihrer Spitzenkandidatin Elif Eralp hat am Sonntag die Wahl zum Berliner Abgeordnetenhaus gewonnen. Unter anderem auch, weil sie eine krasse Sache versprochen hat. Sie will große Immobilienkonzerne in Berlin enteignen.
3: Und das ist ja einfach mal eine Ansage, ne? Und sowas hat es, soweit ich weiß, in diesem großen Stile auch noch nicht gegeben in der Bundesrepublik. Und nicht nur das, das ist ja eigentlich auch gegen alles, was die Politik in den vergangenen Jahren gemacht hat. Da wurden hunderttausende staatliche Wohnungen privatisiert, von der Bahn, vom Bund. Mhm. Und jetzt wieder andersrum. Da frage ich mich, warum?
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2: Enteignung von Immobilienkonzernen, ist das das Mittel der Wahl gegen zu hohe Mietkosten? Klären wir jetzt. So, was ist überhaupt geplant? Die Partei Die Linke will vor allem die Wohnungskonzerne enteignen, die mehr als 3000 Einheiten im Raum Berlin haben. Das ist dann vor allen Dingen ein Konzern, Vonovia heißt der. Insgesamt sollen so über ja, so 200.000 Wohnungen betroffen sein.
3: Okay, aber wie kommen die eigentlich überhaupt auf diese ja sehr radikale Idee?
2: Die Linke sagt, sie setzt damit den Willen des Volkes um. Es gab tatsächlich einen Volksentscheid zu dem Thema im Jahr 2021 und da war die Mehrheit für genau so eine Enteignung. Der Plan ist jetzt, es soll eine Art Anstalt des öffentlichen Rechts ins Leben gerufen werden und die soll dann die Wohnung übernehmen und vermieten und zwar ohne damit Profit zu machen. Das ist nämlich die Hauptkritik der Partei an den Wohnungsgesellschaften, dass sie auf Kosten der Mieter spekulieren. Mieten immer weiter nach oben treiben, um am Ende ja die Renditen zu steigern. Ja, man muss sagen, Vonovia ist börsennotiert und Aktionäre wollen natürlich hohe Gewinne sehen.
3: Okay, und da will die Linke jetzt ansetzen mit der Forderung, kein Privateigentum an Produktionsmitteln wie Grund, Boden und so weiter. Das gehört der Allgemeinheit, sagen sie, damit es gerechter zugehe.
2: Ja, und am Wohnungsmarkt will man jetzt mal anpacken. Die Idee, wenn diese Anstalt des öffentlichen Rechts diese gut 200.000 Wohnungen übernimmt, dann kann die Gemeinschaft bestimmen, wie hoch die Mieten sein sollen oder eben wie niedrig. Die Partei Die Linke hofft, dass sich günstige Mieten dann von diesen verstaatlichten Wohnungen auch auf den gesamten Mietmarkt auswirken. Dass der Mietspiegel insgesamt dann nach unten gedrückt wird, weil dann auch andere Wohnungen günstiger werden.
3: Weil die Leute in den restlichen Wohnungen denken, ja, ich bin doch nicht blöd, ich zahle ja nicht mehr Miete als die Leute in den staatlichen Wohnungen.
2: Das ist die Idee, Gemeinschaftseigentum anstelle von privaten Investoren.
3: Ich frage mich halt, Unternehmen einfach so ihr Eigentum wegzunehmen, ist das überhaupt möglich?
2: Eigentlich ist eine wichtige Frage. Ne? Gibt es im Grundgesetz nämlich Artikel 14 und 15, die regeln das mit dem Privateigentum und die schützen Privateigentum auch. Aber es gibt ein juristisches Hintertürchen, nach dem der Staat sich Eigentum holen kann, wenn das, Achtung Zitat, im allgemeinen Interesse ist und dem sozialen Wohl dient. Das muss dann aber erst eigentlich einwandfrei festgestellt werden. Außerdem muss der ehemalige Eigentümer dafür entschädigt werden.
3: Die Linke sagt dazu, Immobilienkonzerne enteignen, das ist ja im allgemeinen Interesse.
2: Ja, und das ist echt spannend, denn es gibt zwei Dinge, die klingen ähnlich, sind aber völlig anders. Das ist auf der einen Seite die Enteignung, von der ich gerade erzählt habe. Und dann gibt es auf der anderen Seite eine Vergesellschaftung. Und das ist das, was die Linke in ihr Wahlprogramm geschrieben hat. Und diese Vergesellschaftung ist viel einfacher als eine Enteignung, weil bei der Vergesellschaftung muss der Staat nicht dieses Gemeinwohl nachweisen und als Begründung ranziehen. Und unter dieser Überschrift Vergesellschaftung könnte Berlin die Wohnungsgesellschaften enteignen und müsste dafür eine viel kleinere Entschädigung zahlen.
3: Ah, krass. Und wenn du sagst kleinere Entschädigung, wie groß ist da der Unterschied?
2: Monsterkrass. Bei der Enteignung rechnet der Landesrechnungshof, dass Berlin den Wohnungsgesellschaften den tatsächlichen Marktwert bezahlen müsste. Das wären mehr als 42 Milliarden Euro.
3: Okay, mehr als 42 Milliarden zu wie viel Euro bei dieser anderen Form der Vergesellschaftung?
2: Das ist echt krass, halte ich fest. Die Partei Die Linke sagt, bei einer Vergesellschaftung rechnet sie ungefähr mit Kosten von 25 Milliarden Euro.
3: Okay, das ist wirklich mal ein Unterschied.
2: Fett, ne?
3: Aber auch 25 Milliarden Euro sind ja super viel Geld. Also meine Oma würde jetzt sagen, ja, die musst du erstmal haben. Woher soll das Geld kommen?
2: Die muss vor allen Dingen so ein Klammer-Stadtstaat wie Berlin mal haben. Ne? Die sind auch nicht bekannt dafür, dass sie vor Geld kaum laufen können. Und es ist auch alles noch nicht so ganz geklärt. Das Linken-Konzept sieht vor, dafür Kredite aufzunehmen und die dann über viele Jahre gestreckt langfristig über die Mieteinnahmen abzubezahlen.
3: Okay, aber mal abgesehen von den finanziellen Modalitäten, das hört sich ja insgesamt nach einem ja, krassen staatlichen Eingriff an. Und da frage ich mich immer noch, kann und darf die Politik sowas einfach beschließen?
2: Ja, darf sie. Es gibt regelmäßig Enteignungen, zum Beispiel für Straßenprojekte. 127 Enteignungsverfahren hat das Bundesverkehrsministerium allein im Jahr 2022 angemeldet. Es gab sowas auch, kennt man von den Dörfern im Braunkohlentagebaugebiet. Das war dann schon größerer Stil. Aber dass ganze Konzerne enteignet werden, hunderttausende Wohnungen vergesellschaftet, das ist echt eine neue Kategorie. Wenn das jetzt wirklich so umgesetzt wird, dann dürften sich garantiert in den nächsten Jahren auch einige deutsche Gerichte damit beschäftigen.
3: Okay, verstehe. Dann frage ich nochmal andersrum. Ist dieser Plan wirklich politisch durchsetzbar?
2: Das ist auch eine wichtige Frage, denn es gibt erhebliche Widerstände, muss man ganz klar sagen. Die Gefahr ist halt, dass man da in so eine Debatte reingerät nach dem Motto, guck mal her, in diesem Land ist man als Unternehmen gar nicht mehr sicher, dass man sein Eigentum so behalten darf. Die nehmen einem das Geld weg. Deshalb ist zum Beispiel auch Bundeskanzler Friedrich Merz komplett dagegen.
5: Es geht vor allem darum, an die internationalen Investoren eine klare Botschaft zu senden, die da lautet, es gibt in Deutschland keine Enteignungen von privatem Eigentum.
2: Deshalb plant die Bundesregierung jetzt ein Gesetz, dass solche Enteignungen auf Landesebene gar nicht mehr möglich sein sollen. Merz macht da gerade echt ziemlich Druck. Auch von der SPD in Berlin, zumindest von einigen Vertretern, hat man das schon gehört, dass sie absolut dagegen sind. Und eins ist auch klar, ohne die SPD und auch ohne die Grünen wird die Partei Die Linke in Berlin tatsächlich nicht regieren können.
3: Okay, dann fasse ich mal zusammen. Es gibt einen rechtlichen Kniff, mit dem man große Wohnungskonzerne sehr vielleicht enteignen könnte. Mhm. Das gefällt vielen aber nicht. Mhm. Man müsste da politisch mit der Brechstange ran.
2: Mhm.
3: Und da frage ich mich dann auch, wie groß ist denn eigentlich der Effekt? Also wie stark sollen die Mieten denn sinken, wenn die Wohnkonzerne enteignet werden?
2: Ja, ist auch unklar. Es gibt eine Veröffentlichung der Partei Die Linke, in der von 16% weniger die Rede ist. Das gilt aber jetzt nur für die enteigneten Wohnungen. Der Mietspiegel insgesamt würde wahrscheinlich deutlich weniger zurückgehen, wenn er denn überhaupt zurückginge. Denn es gibt Experten, die sagen, es passiert garantiert das komplette Gegenteil. Durch so eine Enteignung, da gibt es ja keine einzige zusätzliche Wohnung in Berlin. Die wird ja nicht gebaut. Das Angebot steigt, wahrscheinlich sogar umgekehrt, werden viele Bauinvestoren abgeschreckt und es könnten sogar weniger Wohnungen gebaut werden. Und das würde dann sogar die Mieten steigen lassen.
3: Ich überlege mal laut. Effekt unklar, juristisch wackelig, politisch womöglich nicht durchsetzbar. Könnte man denn nicht einfach anders irgendwie ansetzen? Es gibt ja die Mietpreisbremse. Die soll doch verhindern, dass Vermieter einfach jeden beliebigen Preis verlangen. Haben wir übrigens auch mal eine Folge zu gemacht. Kann man inzwischen sagen, ob die funktioniert?
2: Naja, zumindest, wir haben ja auch in der Folge diese heiße Diskussion abgebildet. Es wird immer noch über diese Mietpreisbremse heiß gestritten. Was bringt sie nicht? Es haben mehrere Wirtschaftsinstitute haben das ausgerechnet und haben gesagt, da ist ein Effekt zu sehen von ein paar Prozent. Also ein paar Prozent, um die die Miete weniger erhöht wird als ohne Mietpreisbremse. Vielleicht kann man es so zusammenfassen, in vielen Fällen hält diese Mietpreisbremse Vermieter zumindest davon ab, zu sehr Gas zu geben bei Mieterhöhungen.
3: Aber insgesamt auch nicht der ganz große Wurf, um bezahlbaren Wohnraum, und zwar überall, zu garantieren. Es scheint ja generell so, als gäbe es diesen großen Wurf einfach nicht. Ne? Mietregeln und Sozialwohnungen schützen dich vor Extremmieten, lösen aber nicht das Problem, dass du überhaupt eine passende Wohnung findest. Langfristig entscheidet also vor allem die Frage, schaffen wir es irgendwie, mehr Wohnraum schneller und günstiger auf den Markt zu bringen?
2: Und da gibt es einen Vorschlag, der genau da ansetzt, nämlich beim Schaffen von zusätzlichem Wohnraum. Die Rede ist davon, wir haben doch so viele Büros und Gewerberäume, ne? Kann man die nicht umwandeln in Wohnraum? Und dazu haben wir heute einen Experten ins Studio geholt, der genau versucht, dieses voranzutreiben. Professor Dr. Rudolf Hehl aus München. Er ist Architekt, Stadtplaner, außerdem Mitglied im Bund Deutscher Architekten und Architektinnen. Hallo, Herr Hehl.
6: Hallo zusammen. Also erstmal keine Titel. ich bin im BDA, im Bund Deutscher Architekten, Referent für Wohnen und Standards. Wohnen ist ein Thema, das mich seit meiner Diplomarbeit sehr stark beschäftigt. Und wie kann man da rangehen? Und da schien mir die Umwandlung von Büros zu Wohnen sehr gut geeignet, weil es einen großen Hebel hat und weil die Flächen einfach leer stehen. Ja. Wir sprechen in Deutschland von 8 bis 9 Millionen Quadratmeter Wohnfläche, Tendenz steigen.
2: Und das also mal umgerechnet, so, Herr Hehl, spannen Sie uns nicht auf die Folter. Wie viele Wohnungen zusätzlich wären denn drin, wenn wir alles in Wohnraum umbauen, was da Sinn ergibt aus Ihrer Sicht?
6: Gut, Sie können nicht jeden Bürobau in Wohnen umwandeln. Also in einem reinen Gewerbegebiet macht das keinen Sinn. Aber wenn man diese 9 Millionen Quadratmeter nimmt, dann haben Sie resultierend daraus theoretisch gut 7 Millionen Quadratmeter Wohnfläche. Und wenn Sie das jetzt mit einer durchschnittlichen Wohnfläche von 75 Quadratmetern nehmen, dann hätten Sie fast 100.000 Wohnungen. Mhm. Und alle führenden Marktforschungsinstitute sind sich einig, dass man ein Drittel sofort umwandeln kann. Also gut 30.000 Wohnungen könnten Sie sofort. Und wenn Sie kleine Wohnungen, der Bedarf ist ja, da sind sich auch alle Marktforschungsinstitute einig, der Bedarf geht vor allem Richtung Kleinwohnungen um die 45 Quadratmeter, dann hätten Sie 50.000 Wohnungen.
2: Okay,
6: sofort.
2: Und was sind denn das jetzt für Gebäude, in die ich dann mit meinem Bett einziehen muss? Sie haben gerade schon gesagt, in einem reinen Gewerbegebiet macht das keinen Sinn, aber muss ich dann in so einen unwirtlichen Büroturm oder in so ein Shoppingcenter rein oder was haben Sie da vor Augen?
6: Man kann wirklich alles umwandeln und es gibt eigentlich keine unwirtlichen Gebäude. Wer einmal in so einem Loft war und die den Charme von so einem Loft kennengelernt hat, der will nicht mehr in einen Standardwohnungsbau zurück. Das, okay, das kann man einfach erstmal so, das behaupte ich auch, auch eine 60er-Jahre-Kiste kann wirklich gut zu bewohnen sein und sehr cool. Und es gibt genügend Leerstände auch in guten Lagen. Also denken Sie an die ganzen Versicherungsgebäude, AOK-Stellen, Postbanken, diese Waschbetonkisten, die überall rumstehen, die können Sie umwandeln, das ist kein Thema.
3: Und dieses Umwandeln, wie schwer bzw. wie aufwendig ist es denn bei solchen Gebäuden, Wohnungen daraus zu machen?
6: Das hängt ein bisschen von der Epoche ab. Und bis 1990 wurde sehr viel Asbest verbaut. Wenn Sie ein Gebäude haben, in dem Asbest vorkommt, dann haben Sie erstmal einen Kostenpunkt, den Sie einkalkulieren müssen. Dann gibt es bis 1977 keine Wärmedämmungen. Also die Wärmeschutzverordnung ist erst 1977 in Kraft getreten. Das heißt, Gebäude bis 1977 müssen Sie aufwendig thermisch stabilisieren. Nach 77 haben Sie einen minimalen Wärmeschutz, so müssen Sie theoretisch gar nichts machen. Und es gibt ja auch genügend Bürogebäude, gerade aus den 80er Jahren, die heute als zum Beispiel Flüchtlingsunterkünfte genutzt werden. Da gehen Sie rein, sperren die Tür auf und machen zwei Nasszellen und das Ding funktioniert.
2: Und Herr Hehl, die Idee ist ja jetzt gar nicht neu. Sie beschäftigen sich schon so lange mit dem Thema. Sie sagen, es ist gar nicht so besonders schwierig. Man kann eigentlich alles machen. Warum ist denn das Wohnungsproblem in Deutschland nicht schon längst angepackt worden, so wie Sie es vorschlagen? Ist es das Geld? Ist es der Wille? Wo ist das Problem?
6: Das ist eine sehr gute Frage und die haben wir Architekten zunächst auch nicht verstanden. Deswegen haben wir in unsere Gruppe alle möglichen Experten mit reingenommen, weil wir eben nicht die schlauen Meier sein wollten, die von Architekturseite her das beleuchten. Und da haben uns unsere Banker wirklich gut den Kopf gewaschen. Es gibt zwei grundsätzliche Probleme. Das erste ist, ein Bürogebäude, da können Sie die Umsatzsteuer, also 19%, sofort absetzen. Das heißt, das Gebäude ist ein Fünftel günstiger als ein Wohngebäude. Und dann kommt aber der Bestandshalter und sagt, wissen Sie, wenn ich diese Immobilie jetzt, die irgendwie finanziert ist, die muss ich abwerten. entweder schieße ich Eigenkapital nach oder die Bewertung des Gebäudes ist geringer. Das heißt, ich kann in andere Investitionen nur noch mit Abschlag reingehen. Das ist ein sehr, sehr großes Problem, das wir Architekten am Anfang nicht verstanden haben. Aber an der Stelle müsste der Gesetzgeber rangehen, nämlich mindestens mal die Umsatzsteuer befreien, wie es in anderen Ländern übrigens der Fall ist. Also in Italien ist es 4% statt 22%. In Spanien wird die Umsatzsteuer komplett bei einer Umwidmung erlassen. Also das ist mal der erste Hebel. In dem Moment, wo man diese finanzpolitischen Aspekte angeht, glaube ich, geht es sehr schnell. Und das passiert ja in anderen Ländern. In den USA werden 30 Millionen Quadratmeter Büro zu Wohnern umgewandelt. Die Innenstadt von Chicago, ich weiß nicht, ob Sie es kennen, also ein guter Freund von mir lebt dort, die erkennen Sie nicht mehr wieder. Die Bürogebäude sind alle zu Wohnen umgewandelt worden.
2: Und bei uns ist es tatsächlich, also ein Rechenbeispiel, es rechnet sich für die Immobilienbesitzer, die auf Büro gesetzt haben, nicht?
6: Wenn es nicht zusätzliche Mittel gibt, entweder in Form von mehr Baurecht, von Förderung oder von Steuererleichterungen, ist es im Moment, und das ist das Perverse, besser, die Immobilie leer stehen zu lassen, weil sie die Verluste der einen Immobilie mit den Gewinnen einer anderen gegenrechnen können. Und solange das funktioniert, wird es keiner machen. Denn Umwandlung ist natürlich auch ein mühsames Geschäft. Das muss man wollen und können. Also die zwei Projekte, die wir im Büro haben, das ist wirklich anders, als wenn Sie ein neues Haus bauen. Sie haben an jeder Ecke ein Problem, das Sie lösen müssen. Macht auch, also mir macht Spaß, ja. Aber
2: wir brauchen mehr von Ihrer Sorte.
3: Das ist sehr schön. Ich frage mich jetzt ein bisschen, wie die Skalierbarkeit, sagt man ja dann klassischerweise. Also Sie haben von Problemen gesprochen, Sie haben gesagt, das ist ein mühsames Geschäft.
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3: Zum Schluss eines jeden Interviews im Plus-Minus-Podcast fragen wir unsere Gäste nach ihrem Fazit, nach dem persönlichen Plus oder Minus. Und was würden Sie denn sagen? Kann das Umwidmen von Gebäuden bei all den Problemen und den Hürden, die es da gibt, wirklich helfen, um Wohnraum in Deutschland wieder bezahlbarer zu machen?
6: Ja, eindeutig ganz klares Ja. Und es macht auch Spaß.
2: Ein also dickes, dickes Plus,
6: die,
2: Plus.
6: Unsere Transformationsprojekte sind die Lieblingsprojekte im Büro, weil es nicht dieser Standard, wie Sie, Wohnungsbau ist in Deutschland wahnsinnig normiert und geregelt. Sie müssen 100.000 Vorschriften einhalten. Bei einer Transformation können Sie die gar nicht einhalten. Das ist der große, deswegen eigentlich brauchen wir auch dringend den Gebäudetyp E. Einfacher bauen und schöne Wohnungen machen.
2: Und Sie wollen Freestyle. Herr Hill, danke, dass Sie bei uns mitgemacht haben. Danke für Ihre Ideen. Wie kann Wohnen in Deutschland preiswerter sein? Auch mit der Umwidmung von Bürogebäuden, die ansonsten leer stehen würden.
6: Gerne.
3: So, Anna, das war ja mal inspirierend, würde ich sagen, oder?
2: Ja. Umso trauriger, dass wir jetzt zum Schwarzbrot zurückkommen. Es hört sich weniger inspirierend an, aber es ist ja unsere Wirtschaftsfrage der Woche.
3: So sieht's aus. Wir haben gefragt, macht Enteignung das Wohnen günstiger? Würdest du dazu jetzt nach all dem, was wir gehört haben und vielleicht auch mit Herrn Hiel im Hinterkopf sagen, Plus oder Minus?
2: Ich würde sagen, für die Enteignung erstmal ein Minus, denn selbst wenn die Vergesellschaftung großer Wohnungskonzerne rechtlich möglich sein sollte, sie schafft im Gegensatz zu diesen Umwidmungsprojekten von Herrn Hill, von Büros in Wohnungen, ja keine einzige Wohnung. Das ist mit der Enteignung einfach nicht geschafft. Und ob dann die Mieten dauerhaft dadurch gesenkt werden können, ja, das ist auch noch offen. Dann kommen auch noch hohe Kosten für diese Entschädigung. Also Berlin hat weder 25 noch 42 Milliarden Euro auf der Kante. Und deshalb ist das wirklich ein dickes Minus. Aber ein Plus gibt's von mir dafür, dass die Partei Die Linke etwas gegen hohe Mieten tun will und da einfach mal so einen Vorstoß macht. Da kann ja jetzt drüber diskutiert werden. Und wie ist bei dir? Plus oder Minus diese Woche?
3: Ja, also auch von mir gibt's ein Plus dafür, dass sich was überhaupt mal ändern soll, ne? Aber ein Minus für die Umsetzung. Wie du sagst, die Frage ist eben vor allem, wie man mehr bezahlbare Wohnungen schafft und nicht, wie man von wenigen Wohnungen die Miete niedrig hält. Und deswegen fand ich das Gespräch mit Herrn Hiel auch gerade so spannend, ne?
2: Ein Fazit ziehe ich tatsächlich auch aus unserer Folge. Das, was viele auch Parteien und Politiker versprechen, so ein großes Allheilmittel auf ein großes Problem in Deutschland, das gibt's einfach nicht. Es ist komplizierter als dieses einzelne Instrument, was wahnsinnig gut und wahnsinnig schnell funktioniert.
4: Das könnt ihr mitnehmen.
3: Die Enteignung von Wohnungskonzernen ist also noch ziemlich theoretisch. Aber was wir schon haben, wir haben es vorhin auch schon mal angesprochen, ist ja die Mietpreisbremse. Und ich habe es vorhin schon mal kurz gesagt, wir haben dazu schon mal eine ganze Folge gemacht. Und zwar vor ziemlich genau 2 Jahren. Könnt ihr noch mal reinhören, wenn ihr das vertiefen wollt. Das meiste davon gilt nämlich unverändert.
2: Ja, und aber auch klar, was ich von damals auch noch mitgenommen habe, so ein richtiger Gamechanger, ist die Mietpreisbremse ja auch nicht. Klar, es haben verschiedene Studien mittlerweile gezeigt, dass der Anstieg der Neuvertragsmieten messbar so ein ganz bisschen gebremst werden kann. Aber gleichzeitig wird sie auch nicht überall eingehalten. Was ihr aber tun könnt, und das ist jetzt ganz wichtig, wenn ihr das Gefühl habt, dass euer Vermieter tatsächlich zu viel angesetzt hat, dann schaut doch bitte mal in eurer Stadt oder Gemeinde, ob die Mietpreisbremse überhaupt gilt. Und wenn ja, dann könnt ihr einen Check machen. Nehmt den Mietvertrag zur Hand, tragt Wohnfläche, Baujahr, Einzugsdatum und aktuelle Netto-Kaltmiete in den Mietspiegelrechner der Gemeinde ein. Und wenn eure vereinbarte Anfangsmiete deutlich über der ortsüblichen Vergleichsmiete plus 10% liegt, solltet ihr genau hinschauen.
3: Was beim Thema Mietpreisbremse ja aber auch voll spannend ist, die funktioniert manchmal auch deshalb nicht, weil Mieter sie einfach nicht kennen oder Angst haben vor Konsequenzen, ne?
2: Dabei braucht ihr es gar nicht, ne? Deswegen hier unser Takeaway für euch. Wenn ihr das alles ausgerechnet habt und zum Schluss kommt, dass der Vermieter zu viel verlangt hat, dann könnt ihr euch das Geld unter bestimmten Voraussetzungen rückwirkend zurückholen. Für die genauen Details könnt ihr die Verbraucherzentralen ansprechen oder Mieterschutzvereine.
3: Und die Stiftung Warentest hat sogar einen extra Ratgeber rausgegeben zum Thema Mietpreisbremse. Der kostet ein bisschen was, aber vielleicht lohnt sich's ja. Das könnt ihr auf jeden Fall nochmal euch gut informieren.
2: Das war's von uns. Es ging um das Thema Enteignung von Wohnungskonzernen und ob das die Mieten dauerhaft senken kann.
3: Wir hören uns nächste Woche wieder. Bis dahin.
2: Tschüss.
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3: Elf Uhr, die Nachrichten des Bayerischen Rundfunks mit Anne-Madeleine Gallert. Die Übersicht: bei Reisebusunfall auf A96 sterben 2 Menschen. Schweizer stimmen per Volksentscheid über Neutralität in der Verfassung ab. Münchner Oktoberfest ist besser besucht als im vergangenen Jahr. Und das Wetter: viel Sonne bei 21 bis 28 Grad. Buchloe. Bei einem Busunfall auf der A96 sind 2 Menschen ums Leben gekommen. Mehr als 20 wurden verletzt, 8 nach Polizeiangaben schwer. Der Reisebus war zwischen Buchloe und Landsberg West rechts von der Fahrbahn abgekommen und umgekippt. Ein weiteres Fahrzeug war laut Polizei nicht an dem Unfall beteiligt. Im Bus war eine Reisegruppe mit rund 50 Menschen, die meisten aus den Philippinen. Zahlreiche Rettungskräfte sind im Einsatz. Die A96 ist an der Unfallstelle in beiden Richtungen gesperrt. Der Bus war nach Angaben eines Polizeisprechers unterwegs zum Oktoberfest. Warum er von der Autobahn abkam, soll ein Gutachter klären. New York. Das Gespräch zwischen Deutschland und Russland am Rande der UN-Vollversammlung hat laut Bundesaußenminister Wadefuhl kein positives Ergebnis gebracht. In den ARD-Tagesthemen sagte Wadefuhl, Russland sei im Ukraine-Krieg nicht bereit, in konstruktive Verhandlungen zu gehen. Der Schritt, miteinander zu sprechen, sei aber richtig gewesen. Mit Freunden müsse man nicht verhandeln, mit Gegnern müsse man verhandeln, so der CDU-Politiker. Russlands Außenminister Lavrov erklärte im Anschluss an das 20-minütige Treffen, er habe nichts Neues erfahren. Es war das erste bilaterale Gespräch beider Länder seit Beginn des russischen Angriffskriegs in der Ukraine im Februar 2022. Genf. In der Schweiz wird heute in einem Volksentscheid darüber abgestimmt, ob die Neutralität des Landes strikter angewendet und stärker in der Verfassung verankert werden soll. Eingebracht wurde die Initiative vom Verein Pro Schweiz, der der rechtskonservativen SVP nahesteht. Wenn sich die Mehrheit dafür ausspricht, würde das Land künftig keine Sanktionen mehr gegen Länder wie Russland verhängen, die einen Krieg begonnen haben. Die Schweiz könnte künftig gezwungen sein, bestehende Kooperationen, etwa mit der NATO, zurückzufahren. Brüssel. Verkäufer von Konsumgütern wie Waschmaschinen, Smartphones oder anderen Geräten müssen diese ab heute mit dem sogenannten Gewährleistungslabel kennzeichnen. Dadurch sollen die Kundinnen und Kunden schneller ihre gesetzlichen Rechte erkennen. Gewährleistung bedeutet, dass für mindestens 2 Jahre ein Anspruch auf kostenlose Reparatur oder Ersatz besteht. Gibt ein Hersteller freiwillig eine längere Garantie, ist dieses ab heute an dem Garan-Label zu erkennen. Auch hier darf die Reparatur oder der Ersatz den Kunden nichts kosten. München. Am Fuße der Bavaria sind die Kapellen der großen Wiesenzelte zum traditionellen Platzkonzert zusammengekommen. Rund 300 Musikerinnen und Musiker sind dabei. Münchens Oberbürgermeister Krause und andere Prominente dirigieren das Konzert. Als Gäste treten Schuhplattler- und Trachtlergruppen auf. Zuvor haben Festleitung und Einsatzkräfte eine Halbzeitbilanz für die Wiesen gezogen. In den ersten 8 Tagen waren etwa 3,8 Millionen Besucher da. Das sind 300.000 mehr als im vergangenen Jahr. Das Oktoberfest geht noch bis zum kommenden Sonntag. Das Wetter in Bayern: es bleibt sommerlich. Die Sonne scheint den ganzen Tag. Kleine Wolkenfelder sind im Norden zu sehen. Die Werte liegen zwischen 21 und 28 Grad. In der Nacht meist sternenklar bei 15 bis 3 Grad. Auch die neue Woche startet sehr sonnig und trocken. Es wird noch etwas wärmer bei 22 bis 29 Grad. Es ist 11.04 Uhr. Die Verkehrsmeldungen. A7 Füssen Richtung Ulm, zwischen Memmingen Süd und Dettingen stockt der Verkehr. A7 Füssen Richtung Ulm, zwischen Altenstadt an der Iller und Dreieck-Kittistetten 10 Kilometer stockend. A8 München Richtung Salzburg, zwischen dem Dreieck Inntal und Rohrdorf 2 Kilometer Stau wegen Bauarbeiten. Und in Richtung München, zwischen dem Grenzübergang Bad Reichenhall und Bad Reichenhall 2 Kilometer Stau an einer Baustelle. Und weiter zwischen Fraßdorf und Rosenheim 8 Kilometer Stau wegen Bauarbeiten. A9 München Richtung Nürnberg zwischen Manching und Denkendorf stockend. Und die A96 Lindau Richtung München ist zwischen Buchloe Ost und Landsberg am Lech West wegen Bergungsarbeiten gesperrt. Dort ist, wie eben in den Nachrichten gehört, ein Reisebus umgestürzt. Zurzeit 2 Kilometer Stau ab Buchloe West. Die Sperre wird noch längere Zeit dauern. Wir empfehlen, möglichst weiträumig auszuweichen. Soweit der Service.
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1: Und heute aus unserem Studio in Augsburg mit dem Thema: Immer mehr Fernzüge, bleibt der Regionalverkehr auf der Strecke? Als Gäste darf ich begrüßen hier im BR-Studio Schwaben Peter Müller, Chefredakteur der Augsburger Allgemeinen. Grüß Sie, Herr Müller.
4: Hallo, guten Morgen, Herr Brandscheid.
1: Arno Beugel ist bei uns Geschäftsführer beim Eisenbahnverkehrsunternehmen Averio Bayern, also dem Anbieter der Regionalverbindungen, über die wir heute hier sprechen. Grüß Sie, Herr Beugel. Und Erol Jaskatsch ist auch hier in Augsburg in unserem Studio. Er ist beim Fahrgastverband Pro Bahn Bayern Beauftragter für die Bezirksgruppe Schwaben. Grüße, Herr Jaskatsch.
4: Ja, guten Morgen und danke, dass ich hier sein darf.
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1: Mehr Fernzüge sollen ab 2028 auf der Bahnstrecke Augsburg-München fahren. Das wird viele freuen. Wäre da nicht auch eine Schattenseite? Weniger Regionalzüge. 12 Verbindungen stehen auf einer vorläufigen Streichliste bei der Bahn. Die Umsetzung ist hoch umstritten dieses Plans. Sie würde bedeuten, pro Richtung würden künftig stündlich nur noch 2 Regionalzüge von Augsburg nach München und zurückfahren, statt wie bislang also 4. Keine Verstärkerzüge mehr, und das wäre eine deutliche Verschlechterung in den Hauptverkehrszeiten. Eine Hiobsbotschaft für viele Menschen, die jeden Morgen auf dieser Strecke in die Landeshauptstadt pendeln und abends dann wieder zurück. Thomas Pösel hat sich am Augsburger Hauptbahnhof umgehört.
5: Habe ich schon gehört und habe auch schon die Online-Petition da unterschrieben. Natürlich, weil das natürlich gar nicht geht, weil die Züge sind jetzt schon proppenvoll.
6: Das wäre ärgerlich, es wäre richtig doll ärgerlich. Naja, es ist mehr Zeit, es ist mehr Aufwand. Ich bin im Schichtdienst. Macht keinen Spaß.
7: Also mir sind eigentlich mehr ICE lieber, ja, muss ich ehrlich sagen.
8: Ich habe noch nicht davon gehört, aber ich wäre nicht so begeistert, weil ich pendel tatsächlich mit der Regiobahn. Und ich finde, die sind eh schon immer krass überfüllt. Teilweise ist auf der Linie eh schon recht viel Verspätung. Und ich glaube, es wird es nicht unbedingt besser machen. Außerdem die ICEs, die halten nur in Münden, Münden-Pasing, Augsburg Hauptbahnhof. Und ich muss auch manchmal in Kissing raus oder viele steigen auch in Mehring aus.
9: Ich hoffe, es wird nichts mit den Änderungen. Alternative ist, dass wir mit Autos fahren nach München. Das ist auch für niemanden gut. Den Fahrer, aber auch nicht für das Environment.
10: Das ist schlecht, weil wenn man das Deutschland-Ticket nutzt, dann sind schon Regionalexpress besonders gut.
1: Stimmen von Pendlerinnen und Pendlern am Augsburger Hauptbahnhof waren das. Entschieden ist noch nichts, aber die von der Bundesnetzagentur veröffentlichte Liste hat hohe Wellen in Schwaben geschlagen. Es gibt, wie eben gehört, eine Online-Petition gegen die Streichung der Regionalverbindungen. Bislang mehr als 4.500 Unterstützer, wesentlich mehr als zunächst angestrebt. Stadt und Landkreis Augsburg sowie die schwäbischen Landkreise Dillingen und Eicher-Friedberg. Sie haben die für das Netz zuständige DB InfraGo aufgefordert, ihre Pläne zurückzunehmen. Und gerne hätten wir natürlich hier in der Sendung auch mit einer Vertreterin oder einem Vertreter der Bahn darüber gesprochen, doch die Bahn hat uns abgesagt, mit Verweis auf den noch laufenden Beteiligungsprozess. Dazu gleich mehr. Zunächst aber möchte ich unseren heutigen Zeitungsgast Peter Müller, Chefredakteur der Augsburger Allgemeinen, fragen: Wie wichtig ist diese Bahnstrecke generell für die Region hier?
4: Naja, das kann man eigentlich gar nicht unterschätzen. Diese Bahnstrecke ist entscheidend für die Region. Es gibt zehntausende Menschen aus der Region, die in München arbeiten. München ist die Pendlerhauptstadt Bayerns, das kann man sagen. Die IHK hat es mal ausgerechnet, wie viele Menschen aus Schwaben dorthin pendeln. Das sind dann weit über 50.000 Menschen am Tag. Und Herr Brandscheid, diese Strecke muss funktionieren. Und was wir gerade gehört haben vom Augsburger Hauptbahnhof, ist ja in der Tat schon die Beschreibung, dass es heute schon schwierig gibt. Da war von proppenvollen Zügen die Rede, von Verspätungen und so weiter. Wir kennen das. Und wenn man dann sagt, in zwei Jahren streichen wir noch Züge, dann ist das, wie einer der Befragten gesagt hat, tatsächlich eine Hiobsbotschaft für diese Region.
1: Ein Kommentator Ihrer Zeitung hat geschrieben, dieser Bahnplan ist Irrsinn. Bekommen Sie diese Reaktion auch bei Ihren Leserinnen und Lesern?
4: Ja, absolut. Da hat unser Bayern-Korrespondent Christoph Frey, der selber pendelt nach München, einfach nur mal so aus seinem Herzen keine Mördergrube gemacht. Und das entspricht auch der Meinung der überwiegenden Zahl unserer Leserinnen und Leser. Dieser Plan, das würde ich unterschreiben, ist tatsächlich Irrsinn.
1: Arno Beugel, Geschäftsführer von Averio Bayern. Ihr Bahnunternehmen würde es treffen, wenn diese Regionalverbindungen gestrichen werden. Es läuft jetzt das sogenannte Unterrichtungsverfahren. Dort können Sie Stellung nehmen. Wie ist denn der aktuelle Stand der Dinge? Denn es ist ja noch nichts letztlich entschieden. Wie sind Ihre Argumente in diesem Verfahren?
11: Also ich kann mich da an Herrn Müller nur anschließen. Wir haben uns das mal angeschaut. Im Schnitt die letzten 6 Monate fahren 31.000 Leute mit uns jeden Tag zwischen München und Augsburg hin und her. Die Züge sind ausgelastet und wird nicht funktionieren, wenn dort gestrichen wird. Wir haben natürlich zusammen auch mit der Bayerischen Eisenbahngesellschaft, die ja unser Aufgabenträger ist, Einspruch erhoben. Aktuell haben wir eine Rückmeldung erhalten, dass der Einspruch abgelehnt worden ist und das so wie geplant umgesetzt werden soll. Wir sind aktuell eben jetzt auch in Beratungen, wie wir weitermachen und werden dann vermutlich natürlich alle Rechtsmittel ausschöpfen, um für unsere Fahrgäste das Bestmögliche herauszuholen.
1: Jetzt fragt man sich ja schon, normalerweise, wenn Verbindungen gestrichen werden, dann eher, wenn diese nicht so genutzt werden. Aber das scheint ja hier überhaupt nicht der Fall zu sein.
12: Wir haben halt das Problem, dass die Infrastruktur eigentlich für den Bedarf nicht mehr ausreicht und einfach eine Konkurrenz entsteht, jetzt auch durch die neuen Betreiber. Aber das kann nicht auf dem Rücken der Nahverkehrsgäste ausgetragen werden, die ja den Großteil der Fahrgäste in Deutschland und in Bayern und auch auf dieser Strecke stellt. Und die müssen einfach bevorzugt werden.
1: Klar, für diese Regionalstrecken oder den Erhalt ist auch der Fahrgastverband Pro Bahn. Erol Jaskatsch ist heute hier im Studio. Sie sind erster Beauftragter Ihres Verbandes für Schwaben. Und Pro Bahn findet auch drastische Worte. Vorsätzlich herbeigeführter Verkehrsinfarkt. Davor warnt Pro Bahn. Können Sie das näher erläutern?
13: Wir haben ja eben beim Interview am Hauptbahnhof gehört, dass Pendler auch drohen, das Auto zu nutzen. Wenn diese Zugverbindungen gestrichen werden, trifft es in erster Linie alle ab Augsburg-Hochzoll, insbesondere aber Kissing, Mehring-Sand-Afra, Mehring und Altegnenberg-Haspelmoor, weil diese Personen in den bestehenden Zügen, die dann auch verbleiben, teilweise keine Stehplätze mehr finden werden. Das heißt, sie kommen gar nicht mal mehr in die Züge hinein. Und dann hast du 2 Möglichkeiten als Pendler. Variante A, du versuchst über Augsburg nach München zu fahren. Was bedeutet, du zahlst dann mal extra Kohle, weil ein Fernverkehrsticket von Augsburg nach München kostet im Monat 250 Euro. Das Deutschlandticket vergleichsweise 63 Euro. Also wird es wahrscheinlich voraussichtlich Variante B. Das heißt, man steigt auf das Auto um. Hier sollte man allerdings wissen, dass voraussichtlich nächstes Jahr der sogenannte Allacher Tunnel teilgesperrt wird. Das heißt, man hat eine Fahrspur nur noch statt 2 und alle, die in den Münchner Norden wollen, haben dann mit dem Auto auch ein Problem. Das heißt, mehr Autos auf einer sowieso eingeschränkten Strecke gibt dann wahnsinnigen Stau und das wäre für mich ein Infarkt.
1: Das heißt, es würde dann auch, wenn man diese Zugvariante wählt, wirklich wesentlich teurer für den Einzelnen, weil in München muss man ja dann auch noch vorankommen. Möglicherweise braucht man dann ja zusätzlich noch ein Deutschlandticket.
13: Also der Mehringer wird ja in der Regel schon ein Deutschlandticket haben, aber sollte er versuchen, mit dem ICE zu fahren, muss er diesen Aufpreis von 250 Euro schlucken und das wird man nicht wollen. Wir hören ja jetzt schon von vielen, die auch schon in Augsburg in die Züge steigen, dass sie auf den Regionalverkehr ausweichen, weil sie eher preissensitiv denn zeitsensitiv sind. Das heißt, sie zahlen lieber nur die 63 60 Euro statt die 250 und müssten aber ja, wenn sie die 250 zahlen, noch zusätzlich für den Zu- und Nachlauf zu ihrem Arbeits- bzw. Wohnort auch noch Geld in die Hand nehmen. Bedeutet also, ist deutlich teurer und für 63 Euro habe ich ein All-in-Flatrate und komme damit an meinen Arbeitsort, auch wenn ich dafür da länger brauche. Und diese Leute steigen dann schon in Augsburg ein und die in den anderen Orten haben dann oft das Nachsehen.
1: Sagt Erol Jaskatsch vom Fahrgastverband ProBahn. Wie kann beides gesichert werden, Regional- und Fernverkehr? Die Diskussion ist in vollem Gang. Die CSU hier in Schwaben fordert einen runden Tisch mit allen Beteiligten. Und am Freitag dieser Woche hat Bayerns Verkehrsminister Bernreiter klare Worte gefunden. Er fordert, Zitat, Fahrgastorientierung vor Gewinnmaximierung. Und dabei geht es um den Wettbewerb im Fernverkehr und der wird härter. 2028 will der italienische Anbieter Italo in Deutschland Fernverbindungen anbieten, die auch durch Bayern führen. Und es gibt die Befürchtung, dass dann ICE-Halte wegfallen könnten. Am Ende also in manchen Regionen Fern- und Regionalverkehr geschwächt werden. Wie soll der Bahnwettbewerb also künftig geregelt werden? Bayern hat dazu eine Initiative im Bundesrat angekündigt. Also viel Stoff für unsere Diskussion hier in Sonntags um 11, heute aus Augsburg. Und Sie können uns kostenfrei anrufen, weiter unter 0800 80 80 789. Immer mehr Fernverkehr. Bleibt der Regionalverkehr auf der Strecke? Ihre Meinung ist jetzt gefragt. 0800 80 80 789. Und unser erster Anrufer in der Sendung ist Peter Eschenfelder aus Waldkraiburg. Grüß Sie, Herr Eschenfelder.
14: Grüß Gott.
1: Grüße Sie.
14: Also, ich bin zwar nicht zwischen Augsburg und München, sondern ich bin von München Richtung Mühldorf. Das ist die gegengesetzte Richtung, aber da ist das gleiche Problem. Meine grundsätzliche Anmerkung zu dem Thema ist, ich stelle mir den Verkehr, den öffentlichen Verkehr wie einen Baum vor. Ich habe eine Fernstrecke und die Fernstrecke hat Zubringer. Und wenn diese Zubringer nicht mehr funktionieren, dann kann ich ja die Fernstrecke vergessen. Nämlich kein Mensch fährt von einem Ort an den Hauptbahnhof, parkt sein Auto und steigt dann in den Zug.
1: Also beide Verkehre bedingen einander, Fern- ja. und Regionalverkehr, sagen Sie.
14: Ja, und meine Anmerkung ist noch, die Strecke München, Markt-Schwaben, Mühldorf, die wird seit ungefähr über 30 Jahren ausgebaut. Die Strecke ist eingleisig, ist auch eine ausgesprochene Pendlerstrecke. Also die Bahn hat für mich mit der Verkehrsplanung vollkommen versagt. Danke.
1: Danke Ihnen, Herr Eschenfelder. Ich glaube, Herr Jaskatsch könnte dazu was sagen.
13: Ja,
1: auch wenn es direkt Ihr Verband ist.
13: Also haben nicht wir auch gehört ja. mit der Ausbaustrecke Richtung Dorfen. Es gibt Bemühungen, sie auszubauen. Im Moment hört man aber leider gegenteilige Auswirkungen. Pendler aus Dorfen beklagen wegfallende Zughalte, eben auch aufgrund von Versuchen, diese Strecke stabiler fahren zu können. Das ist vielleicht für diejenigen, die dort nicht halten müssen, dann positiv. Aber alle, die in Dorfen pendeln nach München, sind natürlich sehr wohl betroffen, wenn dann eine Stunde kein Zug fährt, wo man vorher Halbstundentakt ungefähr hatte. Also überall da, wo Halte wegfallen, das kann immer nur die allerletzte Lösung sein. Und wichtig ist, die Strecken in einen ertüchtigten Zustand zu bekommen. Dafür sind natürlich auch mal Bauarbeiten notwendig, die eine Zeit lang dauern. Das ist jetzt nicht ganz unser heutiges Thema, aber wir haben schon den Eindruck, dass im Moment sehr viele Baustellen stattfinden im gesamten bayerischen Netz, auch hier bei uns in Schwaben, aber die Koordination und vor allem auch die Information an die betreffenden Eisenbahnverkehrsunternehmen durchaus noch Potenziale haben.
14: Ja, meine Anmerkung dazu ist, die Mühldorfer Strecke, die ist schon seit über 30 Jahren im Bundeswegeplan drin. Die haben über 30 Jahre schon Langsamfahrstrecken. Die soll schon über 30 Jahre zweigleisig ausgebaut werden. Unsere Bahn und unsere Verkehrsminister, die haben gepennt.
1: Ja, ist in den vergangenen Jahrzehnten sozusagen zu wenig gemacht worden. Manche kritisieren ja auch, man hat die Bahn einfach über Jahrzehnte vernachlässigt. Jetzt ist das Geld sozusagen da mit diversen Fonds, aber es muss erstmal gebaut werden, oder Herr Beugel? Ist das jetzt, kann man das so sein?
11: Also das kann man durchaus so sagen. Die letzten 30 Jahre ist der Verkehr auf den Strecken deutlich größer geworden, aber eher ist Infrastruktur zurückgebaut worden und auch die Instandhaltung war mangelhaft. Das sehen wir ja heute an den Problemen, die wir alle haben. Also es ist dringend notwendig, die Infrastruktur, die da ist, weiter auszubauen und vor allem in einen Zustand zu bringen, wo man sie vernünftig befahren kann. Das wird aber sicherlich noch einige Jahre dauern, weil das Bauvolumen so hoch ist.
14: Also ich möchte eigentlich Danke sagen, dass ich an die Sendung rangekommen bin. Und jetzt sollen die Augsburger und die Umgebung zu Wort kommen.
1: Vielen Dank, Herr Eschenfelder, für Ihren Anruf und einen schönen Sonntag nach Waldkraiburg. Und wir gehen weiter nach Germering. Von dort hat uns Anton König angerufen. Er fährt gelegentlich, schreibt mir hier die Regie, mit dem Zug nach Augsburg. Ja. Und er ist nicht gerade begeistert, um es jetzt mal vorsichtig auszudrücken, dass es weniger Angebote gibt. Grüße, Herr König.
15: Ja. Grüß Gott in die Runde. Ja, ich muss ehrlich sagen, es ist eine der dümmsten und unwirtschaftlichsten Maßnahmen, von denen ich jemals gehört habe. Denn es fahren ja so viele Leute zur Arbeit und die Züge sind dauernd überbesetzt. Also am Freitag, wenn Sie nach Augsburg fahren nachmittags, da stehen Sie wie eine Ölsardine drin. Und wie sollen jetzt diese Leute in die Arbeit kommen? Also das ist unwirtschaftlich, das ist unsinnig. Also die Leute haben ja gar keine Chance. Und das finde ich so dramatisch, dass hier kein Mensch daran denkt, wie sich das wirtschaftlich auswirkt.
1: Warum, frage ich jetzt mal dazu auch Peter Müller, Chefredakteur der Augsburger Allgemeinen, warum ist man denn offenbar, zumindest denkt man darüber nach, so einen hohen Preis zu zahlen, um Pläne zu verwirklichen, um die es ja letzten Endes geht? Letzten Endes geht es ja um einen Ausbau der Kapazitäten, wenn ich es richtig verstanden habe.
4: Also ich will zunächst mal sagen, Herr König, ich kann das sozusagen total verstehen. Die Politik hat der Herr Brandscheid immer wieder Anreize gesetzt, um die Pendlerinnen und Pendler, um sozusagen Leute, die mobil sein sollen, auf die Bahn zu kriegen. Genau. Wir haben das Deutschland-Ticket, das zwar jetzt immer wieder ein bisschen teurer wurde, aber natürlich eine sehr günstige Möglichkeit ist. Wir sagen, du sollst das Auto stehen lassen, ehrlich gesagt auch aus Klimaschutzgründen und weil die A8, das ist ja schon angesprochen worden, unsere große Autobahn Richtung München einfach auch voll ist. Und insofern widerspricht das natürlich allem, was über Jahre und Jahrzehnte gepredigt würde, wenn man jetzt den Nahverkehr ausdünnt durch diese 12 Verbindungen.
1: Also die wieder zurückzugewinnen wäre wahrscheinlich schwierig. Also Leute, die jetzt dann, die Bahn jetzt dann verliert, wieder zurückzugewinnen.
4: Nein, weil du arrangierst dich ja mit dem, was du an Möglichkeiten hast und was weiß ich, dann macht man Fahrgesellschaften oder fährt irgendwie zusammen mit dem Auto oder man nimmt andere Uhrzeiten. Also die Menschen werden sehr, sehr schnell darauf reagieren und das wird schwierig werden, die wieder zurückzugewinnen. Das glaube ich schon, ja.
1: Trotzdem gibt es natürlich das Ganze hat ja einen Grund, warum man das jetzt möglicherweise vorübergehend. Das ist die Frage, wie lange das gelten soll, ob man dann nochmal evaluiert, ob man wirklich Verbindungen streicht. Aber es gibt ja ein Kapazitätsproblem offenbar. Und da wird immer wieder gesagt, es geht eigentlich gar nicht um die ganze Strecke Augsburg-München, sondern um den Flaschenhals zwischen Olching und Pasing. Ich weiß nicht, Herr Beugel, Herr Jaskatsch, vielleicht wollen Sie was dazu sagen.
13: Ja, Herr König, erstmal vielen Dank für Ihren Beitrag. Und Sie bestätigen mir gerade auch unsere Befürchtungen, was passieren würde, wenn man tatsächlich auf 2 Züge zurückgehen würde. Das bedeutet nämlich schlicht und ergreifend auch für Augsburger Pendler nichts anderes, als wenn die versuchen, in Pasing in die Züge zu kommen am Nachmittag im Berufsverkehr, sie möglicherweise nicht mehr mitkommen können. Denn genau. Wenn Sie jetzt schon sagen, die Leute stehen wie die Ölsardinen und jetzt stellen Sie sich vor, 2 Züge weniger pro Stunde, dann kann man wenig Fantasie dafür aufwenden, sich vorzustellen, dass man auch speziell mit Kinderwagen oder anderen zusätzlichen Gegenständen sehr schwer in die Züge kommt. Aber jetzt zum Thema Streckenkapazität. Im Jahr 2011 wurde der viergleisige Ausbau Augsburg-Olching wohlgemerkt und nicht Augsburg-München fertiggestellt. Das sind 44 Streckenkilometer, die ertüchtigt worden sind. Der Rest der Strecke ist nach wie vor zweigleisig. Das bedeutet, restlicher Güterverkehr, Fernverkehr, Personenverkehr müssen sich 2 Gleise von Olching bis nach München Hauptbahnhof teilen, sowie einen Bahnsteig in München-Pasing. Hier gibt es zwar die Planungen, einen weiteren Bahnsteig in Pasing zu bauen, was definitiv die Kapazität verbessern würde. Dann haben wir aber immer noch das Problem der zwei Gleise zwischen München-Pasing und München-Hauptbahnhof sowie zwischen München-Pasing und Olching. Es ist etwas, was uns damals schon verwundert hatte, bei der Planung der Strecke. Und was man auch wissen sollte, ist, dass sie zwischen Olching und Augsburg auf den 44 Kilometern nicht zwischen Regionalverkehrs- und Fernverkehrsgleisen wechseln können. Sie haben nur eine Überleitstelle in Mehring auf dem Fernverkehrstrakt. Aber auf dem Regionalverkehrs- und Fernverkehrstrakt, da gab es mal damals am Anfang der Bauzustände gab es eine Überleitweiche, die hat man aber ausgebaut. Das heißt, auf 44 Kilometer können sie auch nicht wechseln.
16: Aber ich frage mich jetzt, wann kann man denn jetzt, man erkennt es jetzt, vielleicht hat man es damals schon machen müssen. Die Frage ist natürlich, warum hat man es damals nicht gemacht? War es auf diesem Abschnitt schwerer? Und wie kann man es jetzt beseitigen? Wie kann man diesen Flaschenhals beseitigen? Wie kann man da die Kapazität erhöhen? Herr Beugel, Geschäftsführer von Averio Bayern, gibt es da einen Zeithorizont, wann da Abhilfe geschaffen werden könnte?
11: Also hier, mir ist da noch nichts bekannt, dass hier Planungen laufen, dass es hier Bauarbeiten geben sollen. Es ist natürlich auch das Problem, je näher sie an die Stadt kommen, desto enger wird natürlich auch die Möglichkeit, neue Flächen zu bekommen, um die Gleise auszubauen. Und ich denke, das war auch ein Versäumnis der letzten 30 Jahre, dass man die frei werdenden Flächen entlang der Bahnstrecken verkauft hat für Wohnbebauung und Gewerbegebiet. Und die gehen uns heute ab. Die gehen uns zum Beispiel auch am Münchner Hauptbahnhof ab, wo wir zu wenig Abstellkapazitäten haben. Ich möchte aber noch mal einen Punkt zurückkommen, der mir auch wichtig ist. Es geht, glaube ich, nicht nur um Kapazitäten, sondern die Attraktivität einer Strecke hat auch was mit Takt zu tun. Und das hat auch der erste Redner ja richtig erklärt. Es ist ja ein System. Die Fahrgäste, die heute die Pendler oder Fernverkehrsreisenden, die nach München wollen, die fahren mit der U-Bahn weiter, die fahren mit der Straßenbahn oder dem Bus weiter zu ihren Arbeitsplätzen. Und je dichter der Takt ist, desto weniger schmerzt mich ein Anschlussverlust oder wenn ich mal eine Viertelstunde länger oder weniger arbeiten muss, habe ich immer die Chance, einen Zug zu erreichen mit wenig Wartezeiten. Und das macht auch die Attraktivität einer Strecke für Reisende und Pendler aus. Das muss man, glaube ich, auch mit betrachten und nicht nur über Kapazitäten sprechen, ob man die Leute überhaupt wegbekommt.
16: Noch ein Punkt zur Kapazität. Gibt es denn noch Möglichkeiten, die Züge aufzustocken, Doppelstockzüge, dass einfach mehr Leute in den Zügen unterwegs sind oder ist man da schon am Limit?
11: Also es gibt natürlich schon die Möglichkeit, es sind noch nicht alle, wir fahren noch nicht komplett alles in der möglichen Auslastung. Die mögliche Auslastung ist ja eine Doppeltraktion des Hiro. Das sind um die 1000 Fahrgäste. Man muss natürlich auch beachten, die Strecken gehen ja weiter. Also die Züge enden ja nicht in Augsburg. Das sind nur wenige Verstärkerzüge, sondern die Züge fahren weiter Richtung Ulm und Richtung Würzburg und auch Richtung Aalen. Das heißt, man muss natürlich auch das Gesamtsystem betrachten, welche Kapazitäten möglich sind, weil die Leute ja auch umsteigefrei Richtung Ulm und Würzburg wollen.
16: Aber es ersetzt eben nicht, wie Sie ja gesagt haben, den besseren Takt.
11: Genau so ist es.
16: Das war Anton König aus Germering. Vielen Dank fürs Anrufen hier in Sonntags um 11. Und angerufen hat uns auch hier aus Augsburg Peter Wöhl. Grüße, Herr Wöhl.
17: Guten Morgen.
16: Ja, bleibt der Regionalverkehr auf der Strecke beim Fernverkehrsausbau? Das ist die Frage, über die wir hier diskutieren. Wie ist denn Ihre Meinung dazu?
17: Meine Meinung dazu ist, dass Infrastrukturausbau bei der Bahn nicht nur jahrelang vernachlässigt wurde. Da kann der Herr Bernreiter sich bei seinen CSU-Verkehrsministern, die 12 Jahre im Bund die Bahnpolitik verantwortet haben, auch gleich mit bedanken. Und ich hoffe, dass die Regierung da jetzt ein bisschen was lernt, weil das, was die jetzt für Tankrabatte ausgeben, ist ein Vielfaches dessen, was man bräuchte, um das bisschen Olching München auszubauen. Also da gibt es auch Zusammenhänge und da kann man auch dazulernen. Infrastrukturausbau.

0: das ja auch. Wir haben ja jetzt einen Vertreter von Arverio hier mit in der Runde. Das ist ja auch eine wettbewerbliche Vergabe nach einer Leistungsausschreibung des Aufgabenträgers. Das könnte man im Fernverkehr auch machen, dann wäre der Trassenkonflikt gar nicht so scharf und könnte sich früher entschärfen lassen. Und ein letztes, ein leistungsfähiger Nahverkehr in dichter Taktung liegt auch im Interesse der DB Fernverkehr. Ich beobachte das regelmäßig. Ich habe also das große Abo mit Fernverkehr und Deutschlandticket sozusagen, einfach wegen der zeitlichen Flexibilität. Wenn die ICEs, und es soll ja manchmal vorkommen, ein bisschen zu spät abfahren oder wieder einer ausfällt, dann strömen die ICE-Fahrgäste einfach, weil sie heim wollen, zum nächsten Nahverkehrszug. Ich würde dem Verkehrsminister mal raten, in so einem Zug mitzufahren. Das ist eine hochinteressante Erfahrung. Und dann weiß er auch, was er zu tun hat, nämlich die Strecken ausbauen. Dankeschön.
1: Ja, es soll ja auch im Fernverkehr, danke Ihnen, Herr Wöhl hier aus Augsburg, es soll ja auch im Fernverkehr dann irgendwann mal den Deutschlandtakt geben. Das ist ja das große Ziel. Aber Stichwort Wettbewerb, Herr Müller, Chefredakteur der Augsburger Allgemeinen, das ist ja genau die Diskussion, die jetzt möglicherweise auch demnächst an den Bundesrat kommen wird, vielleicht auch bei der nächsten Verkehrsministerkonferenz, den Wettbewerb organisieren. Also ich glaube, prinzipiell geht die Tendenz schon zu sagen, wollen wir haben. Die Frage ist nur, wie, oder?
2: Naja, der Herr Böhl hat schon recht. Das hat ja auch Herr Eschfelder angesprochen am Anfang. Diese Kombination von Nahverkehr und Fernverkehr, das ist ja so leicht gar nicht zu machen, weil, und ich glaube, das muss man mal sagen, diese beiden Verkehre, Beugel weiß es natürlich besser, völlig unterschiedlich organisiert sind. Im Fernverkehr gibt es halt europäische Vorgaben, wo auch Wettbewerb herrscht und wo halt, ich glaube, 25% der Trassen an Wettbewerber aus anderen Ländern auch vergeben werden können und sollen. Im Nahverkehr sind es ja oftmals bestellte oder vor allem bestellte Verkehre durch den Freistaat in unserem Fall. Insofern sind es unterschiedliche Organisationsformen und man muss Wettbewerb zulassen, das ist auch richtig im Fernverkehr. Und insofern ist es für Augsburg auch eine Chance, wenn da ein Wettbewerber zum Beispiel mit Italo jetzt dazukommt und möglicherweise dann Verbindungen für Augsburg bringt, Direktverbindungen, die wir so noch nicht haben.
1: Also es gab ja in Augsburg mal eine Diskussion, was den Fernverkehr betrifft, als es damals darum ging, wo führt die ICE-Trasse nach Berlin, geht die über Ingolstadt, über Augsburg, und dann hat der Ingolstadt den Zuschlag
2: bekommen. Ja, da sind wir in Augsburg in der Region tatsächlich ein gebranntes Kind. Das war ja nach der Wiedervereinigung die Frage, wo eben diese schnelle Strecke zwischen München und Berlin verlaufen soll, und da hatte in der Tat Augsburg das Nachsehen. Insofern gucken wir hier in der Region sehr genau hin, wenn es drohen könnte, dass schnellere Züge an unseren Bahnhöfen, also an Augsburg, einfach vorbeifahren.
1: Das heißt, das wäre der Worst Case für Augsburg und hier für Schwaben, wenn der Fernverkehr und der Regionalverkehr geschwächt würden. Das heißt, an einem funktionierenden Fernverkehr besteht natürlich auch Interesse.
2: Das ist richtig. Ich glaube nicht, dass es zu dem Worst Case kommt, aber in der Tat, das Pendlerproblematik ist aktuell und wichtig und da müssen wir drauf schauen. Aber wir haben auch als wirtschaftsstarke Region in Bayern ein Interesse daran, dass der Fernverkehr auch weiter in Augsburg hält.
1: Und wenn wir von der Pendlerproblematik sprechen, auch aktuell, was diese Verbindungen betrifft, dann geht es ja auch, Herr Jaskatsch, nicht nur darum, um die Pendler nach München, sondern es geht auch, die Züge fahren ja teilweise bis Donauwörth oder bis Neu-Ulm, um Menschen und auch um Schüler zum Beispiel, die aus dem Norden von Augsburg oder Richtung Norden oder Richtung Westen nach Augsburg reinpendeln.
3: Das ist vollkommen richtig. Das heißt, wir haben auch schon festgestellt, wenn man diese zwei Verbindungen streichen würde, wären durchaus auch vereinzelte Verbindungen aus Richtung Donauwörth oder aus Richtung Dinkelscherben betroffen. Ich möchte aber gerne nochmal zum Thema Wettbewerb einhaken. Wir von ProBahn sagen, um zu verhindern, dass sich Fernverkehrsanbieter wie beispielsweise Italo sich nur noch die Sahnestücke rausziehen und Flächen wie Augsburg oder Ulm vielleicht ins Hintertreffen geraten, wäre es genauso wie im Nahverkehr ein bestellerorientiertes System notwendig. Das heißt, der Fernverkehr wird bestellt von einer noch zu nennenden Institution und dann würde es ähnlich wie bei den Ländern laufen, dann kann man hier den Wettbewerb haben. Das heißt, es wird eine Strecke ausgeschrieben, beispielsweise Berlin-Nürnberg, mit der Vorgabe, dass aber beispielsweise alle 2 Stunden über Augsburg gefahren werden muss, und darauf können sich die einzelnen Anbieter bewerben. Und dann kannst du eher sicherstellen, dass auch die Fläche berücksichtigt wird und nicht nur die Filetstücke gegriffen werden.
0: Und das genau war ja mein Argument. Ja, genau das.
1: Genau, Herr Wöhl, das ist, wollen Sie dazu gleich direkt noch was sagen, Herr Wöhl?
0: Nein, vielen Dank. Aber es ist wichtig, dass man genau das nochmal herausarbeitet. Wettbewerb lässt sich auch anders organisieren in einer Form, der diesen Trassenkonflikt

0: mildert. Und ganz klar, die Infrastruktur ist auszubauen. Es gibt von engagierten Organisationen Zusammenstellungen dessen, was momentan der Tankrabatt kostet im Vergleich zur Trassenpreisförderung des Nahverkehrs. Und das sind Peanuts, was da im Nahverkehr momentan läuft. Hier ist auch einfach eine andere Prioritätensetzung in der Verkehrspolitik erforderlich. Wenn man die vornimmt, endlich mal, dann wäre man nämlich in Sachen Energiepreise jetzt auch ein bisschen entspannter. Und das Thema Fernverkehr so organisiert, wie es Herr Jazgatsch beschrieben hat, dann glaube ich, braucht man uns vor der Situation nicht mehr bange zu sein.
1: Sagt Peter Will aus Augsburg. Vielen Dank, auch Ihnen einen schönen Sonntag. Immer mehr Fernverkehr, bleibt der Regionalverkehr auf der Strecke. Sie können weiter mit uns diskutieren. Rufen Sie an, kostenfrei unter 0800 80 80 789. Und schon ziemlich lange in der Leitung ist jetzt Peter Wonka aus Marktoberdorf. Danke fürs Warten. Hallo, Herr Wonka.
2: Ja, grüß Gott. Ich bin ein alter, jahrzehntelanger Bahnkunde und Bahn an der Bahn leidender. Die letzten Jahre verstärkt, weil die Politik besonders das Auto und den Flugverkehr gefördert hat. Wir hatten vor kurzem das Erlebnis auf der Rückreise von Rom. 4 Stunden Verspätung und ab Bozen mussten wir trotz vorbestellter oder reservierter Plätze 4 Stunden bis München stehen. Das nur als Einleitung. Heute geht es vor allem um den Regionalverkehr und der wird oder soll eingeschränkt werden und da geht es mir vor allem um das Deutschland-Ticket, das teuer genug jetzt ist, aber das war die beste Idee der letzten Regierung, von der nachfolgenden Regierung ja nicht so geliebt, aber das wäre schade, wenn das weiter geschwächt wird, das Deutschland-Ticket, denn diese Verbindung oder diese Möglichkeit ist ja auch für die Umwelt und für den Reisefreudigen von großem Vorteil. Also das scheint mir fast eine Absicht dahinter zu stecken, den Regionalverkehr zu schwächen, damit das Deutschland-Ticket an Attraktivität verliert. Wir hatten gerade aus dem Allgäu hat man zurzeit so eine schlechte Verbindung nach München, dass man zu vielen weiteren Verbindungen ab München dann einen Zug oder 2 Züge schon vorher fahren muss. Ja, manchmal sogar in München schon übernachten muss, weil man nicht sicher sein kann, dass man um 7.30 Uhr zum Beispiel einen Fernverkehrszug erhält. Also bei der Bahn gibt es ganz viele Probleme, die den Menschen, gerade ältere Menschen, immer wieder das Reisen eigentlich verleiden und trotzdem wollen wir natürlich daran festhalten.
1: Peter Wonka aus Marktoberdorf, Herr Müller, das ist auch Gebiet der Augsburger Allgemeinen Zeitung, das Allgäu. Ist das eine Klage, die Sie da auch öfter hören, was die Schienenanbindung des Allgäus betrifft?
3: Ja, also unsere Kollegin der Allgäuer Zeitung können da ein Lied von singen. Es ist in der Tat so, dass vor allem im Moment aufgrund von vielen Baustellen die Anbindung von München ins Allgäu wirklich sehr, sehr schwierig ist. Sie müssen umsteigen, wo sie bislang nicht umsteigen mussten. Sie haben Schienenersatzverkehr, es gibt diese langsamen Fahrstrecken. Also Menschen wie Herr Wonka, die den Zug gerne nehmen, die sind im Moment in der Tat nicht zu beglückwünschen. Diese Strecke ist im Moment ein großes Problem, das ist so.
1: Herr Wonka hat natürlich jetzt es war ein bisschen böser Vorwurf oder beziehungsweise eine Ahnung. Herr Wonka, also wenn Sie sagen, man macht das, um das Deutschland-Ticket unattraktiver zu machen, das ist natürlich jetzt, wäre eine Unterstellung, aber Deutschland-Ticket ist schon...
2: Ich stelle es mal in den Raum.
1: Sie stellen es mal in den Raum, das ist gut. Natürlich ist Deutschland-Ticket bei der ganzen Diskussion ein Thema, Herr Bogel.
4: Also das Deutschland-Ticket war sicher ein Erfolgsmodell, und man hat das Momentum genutzt, um es einzuführen. Es gibt nur 2 Probleme. Man hat das Deutschlandticket eingeführt und es hat die Fahrgastzahlen erheblich gesteigert. Es hat sogar Fernverkehrsreisende in den Nahverkehr gebracht. Wir stellen das fest auf der Strecke Nürnberg-Stuttgart, auch auf der Strecke Würzburg-München, was uns persönlich natürlich freut. Aber man hat ein Ticket eingeführt und eine Nachfrage geschafft, ohne die Infrastruktur und die Züge dafür zu haben. Darunter leiden wir heute und man muss natürlich sagen, und das sehen wir alle, die Mittel sind halt begrenzt und die Frage ist halt, wo setze ich die Mittel ein? Setze ich sie für die Subventionierung von von Tickets ein oder nehme ich das Geld in die Hand, um die Infrastruktur zu verbessern? Und ich wollte noch mal sagen zum Thema Fernverkehr. Der große Unterschied ist natürlich, der Fernverkehr fährt komplett eigenwirtschaftlich, während der Nahverkehr natürlich zu großen Teilen auch durch die Regionalisierungsmittel bezuschusst ist, weil ein eigenwirtschaftlicher Nahverkehr nicht möglich ist. Das heißt, wenn man ein Bestellersystem für den Fernverkehr einführt, dann wird sicherlich dann die Frage stellen, wer zahlt dann? Und dann wird es für Verbindungen in kleinere Städte nicht ohne Zuschüsse durch den Bund gehen. Das sind natürlich alle Themen, die man hier bei so einem System berücksichtigen muss, ohne jetzt zu sagen, dass ich nicht auch dafür wäre, einen vernünftigen Fernverkehrs-Deutschland-Takt zu machen, der auch bestellt ist. Aber das ist dann schon eine größere Reform und muss gut überlegt werden, wie man das bewerkstelligt. Es hat ja auch geheißen, 25% der Züge müssen an Konkurrenten vergeben werden im Fernverkehr. Das heißt ja aber nicht, dass ich einen Mix festlegen kann und sagen kann, der Fernverkehr kann nur so viel, so und so viele Trassen haben und dem Nahverkehr stehen so und so viele Trassen zu. Und damit könnte man das Problem, denke ich, auch relativ leicht aushebeln, indem man eben die Anzahl der Trassen für den Fernverkehr begrenzt.
1: Es wird manch einen unserer Hörerinnen und Hörer vielleicht verwundern, wenn Sie sagen, dass der Regionalverkehr nie wirtschaftlich betrieben werden kann, wenn wir hier von Verbindungen sprechen, die so stark frequentiert sind, dass die Leute sogar im Zug stehen müssen. Und trotzdem, wenn ich Sie richtig verstehe, Herr Beugel, wirtschaftlich lässt sich das Ganze nicht betreiben.
4: Es ist ja immer ein Mix, wenn man jetzt betrachtet, wir fahren ja, das Los heißt offiziell Augsburger Netze Los 1. Also das heißt, die Züge fahren von München über Augsburg nach Ulm und nach Würzburg und dann auch über die Riesbahn nach Aalen. Das heißt, sie haben ja hier einen Verkehrsmix. Eine Strecke München-Augsburg könnte ich natürlich jederzeit auch im Nahverkehr privatwirtschaftlich betreiben. Aber es sind ja eben auch andere Strecken dabei, wo ich einen vernünftigen Takt anbieten muss und wo die Auslastung deutlich geringer ist. Und dort ist es eben nicht möglich, auskömmlich zu
1: fahren. Das ist ähnlich wie bei der Post sozusagen, ne? Wenn es zum einheitlichen Preis sein soll.
4: Genau.
1: Dann. Das war Herr Wonka aus Markt Oberdorf, hat uns angerufen. Vielen Dank, Ihnen auch noch einen schönen Sonntag. Und in der Leitung ist Günther Wuringer aus München. Und er kann uns auch etwas zur Diskussion Wettbewerb sagen. Grüß Sie, Herr Wuringer.
5: Ja, grüß Sie, mein Name ist Wuringer. Und zwar geht es mir darum, eine gewisse Gerechtigkeit in die Gesamtsituation einzubringen. Es ist für mich nicht zulässig, dass sich die günstigen, positiv sich auswirkenden Fernstrecken ausschreibe oder an Ausländer vergebe, die sich nicht an den Kosten der Nebenstrecken, an dem Ausbau und an dem Betrieb beteiligen. Denn ohne die Nebenstrecken sind die Hauptstrecken auch nicht mehr das wert, was sie wert sind. Für mich wäre es also eine wesentliche Aufgabe bei der Vergabe dieser Strecken, dass dazu auch Aufwand oder wie auch immer Beteiligung an den Kosten am Ausbau der Nebenstrecken beteiligt wäre, damit hier alle von dieser Situation positive Erfahrungen machen können.
1: Also Wettbewerber am Ausbau der Nebenstrecken beteiligen, ist das eine Möglichkeit, über die auch diskutiert wird jetzt im Zuge dessen, dass man mehr Wettbewerb will? Ich habe es eben schon mal gesagt, es kommt auch nochmal in den Bundesrat, dieser Wettbewerb. Vielleicht müsste sich jemand dazu äußern. Ist das eine Möglichkeit, dass man dann beispielsweise Italo sagt, okay, ihr müsst aber zum gewissen Prozentsatz dann auch am Ausbau des Regionalverkehrs oder wäre das dann wieder ein rechtliches Problem?
3: Ich weiß es nicht, ehrlich gesagt. Mir scheint nur, dass diese, und das haben wir jetzt ja auch mit Herrn Beugel nochmal sozusagen durchexerziert, die beiden Systeme, Nahverkehr und Fernverkehr, sind halt sehr unterschiedlich organisiert in Deutschland. Insofern stelle ich mir das schwer vor, sozusagen dem Wettbewerber, dem Ausländischen, der bei uns nun ein Angebot machen will, gleichzeitig so ein Päckchen mit so ein Rucksack mit aufzupacken. Du musst aber jetzt auch noch diese Nahverkehrsstrecken irgendwo bedienen. Das würde ja auch möglicherweise die Attraktivität von solchen Ausschreibungen wieder sozusagen einschränken. Aber ob das rechtlich möglich ist oder nicht, das kann ich nicht beantworten.
1: Herr Jaskatsch, dazu?
6: Im ersten Moment klingt es
3: gerecht. Jetzt muss man allerdings berücksichtigen, wir haben Bahnkooperationen. Das heißt, es fahren ja auch die deutschen ICE in den Niederlanden, in Österreich, in der Schweiz. Da müsste umgekehrt die Deutsche Bahn Fernverkehr sich ehrlich machen und sagen, okay, so und so viel Prozent gebe ich dann in die Infrastruktur der Beteiligten, also abgesehen von den Trassengebühren, die in den beteiligten Ländern zu zahlen wäre. Ich glaube, es gibt Komplikationen und wir haben seit der Reform im Jahr 96 einfach eine Aufteilung. Wir haben die damaligen DB-Netze, die heute DB-InfraGo heißen, die sind für die Streckenertüchtigung, für den Streckenausbau zuständig. Das ist eine Aufgabe des Bundes, der das Geld dafür gibt. Ich habe DB-Fernverkehr, der eigenwirtschaftlich arbeitet. Ich habe den Regionalverkehr, der von den Ländern bestellt wird. Dann habe ich noch die Güterverkehrsunternehmen, die müssten dann eigentlich sich auch beteiligen. Also ich glaube, es wird relativ kompliziert, das umzusetzen. Mir fehlt da ehrlicherweise auch der politische Hintergrund, um zu sagen, ob das realistisch umzusetzen wäre oder nicht.
1: Sagt Erol Jaskatsch vom Fahrgastverband Pro Bahn und wir diskutieren weiter hier in Sonntags um 11, ob der Regionalverkehr im Zuge des Fernverkehrsausbaus auf der Strecke bleibt. Sie können weiter anrufen, kostenfrei unter 0800 80 80 789. Vielen Dank an Herrn Fuhringer. Ich hoffe, ich habe es jetzt richtig ausgesprochen und wir gehen jetzt nach Inning am Ammersee. Von dort hat uns Heinz-Peter Schulz angerufen. Grüße Sie.
6: Ja, schönen guten Tag, Schulz, Heinz-Peter.
1: Herr Schulz, ja. Was wäre Ihr Vorschlag? Wie könnte man aus diesem Problem rauskommen? Wie könnte man vor allen Dingen dafür sorgen, dass beides letzten Endes verbessert wird, Fern- und Regionalverkehr?
6: Ja, also mir geht es vor allem um eins, dass ich fahre diese Strecke regelmäßig. Ich bin Rentner, aber ich fahre regelmäßig Richtung Ulm, Richtung Donauwörth oder auch weiter. Und wenn ich von Pasing, ich fahre von Pasing aus natürlich, oder wenn ich dann zwischendrin irgendwo bin, kriege ich ja dann auch einen Regionalzug von Ulm, der nur bis Augsburg fährt. Also ich habe von Augsburg nach München oder von München nach Augsburg stündlich sowieso nur zwei Verbindungen. Es gibt keine vier. Also wenn gesagt wird, es werden von vier Verbindungen zwei gestrichen, so bedeutet das, dass, also in Augsburg, da merke ich es ja am meisten, da werden zwei Züge gekoppelt. Also die haben eine unterschiedliche Benennung, diese Züge, drum sind es eben vier Verbindungen. Aber es ist ein einziger Zug, der fährt. Also die werden gekoppelt, das ist, oder sie werden, wenn sie von München kommen, in Augsburg getrennt und fahren getrennt weiter. Der eine Richtung eben Donauwörth, der andere Richtung Ulm. Das heißt, die Strecke wird, wenn zwei dieser Verbindungen gestrichen werden, wird die Strecke als solches überhaupt gar nicht entlastet. Da fahren nur kürzere Züge. Das heißt, es können weniger Menschen mitfahren. Also von mir, wenn ich mir das überlege, ich will jetzt gar nicht irgendeinen schlimmen Ausdruck bringen, ist mir das völlig unverständlich, weil die Strecke als solches wird nicht entlastet. Es fährt zweimal in der Stunde einer, also Regionalzug, zweimal in der Stunde fahren die von Augsburg nach München oder umgekehrt.
1: Aber es gibt ja die Verstärkerzüge. Ich glaube, Herr Beugel, Geschäftsführer Averio Bayern, will das so, glaube ich, jetzt nicht stehen lassen.
4: Genau.
6: Die Verstärkerzüge, die können wahrscheinlich höchstens zwischen 6 und 8 fahren, weil da fahre ich nicht.
4: Gut. Es ist natürlich schon so, es fahren natürlich nicht über den ganzen Tag vier Züge pro Stunde. Es ist klar, dass natürlich in den Abendstunden oder ganz früh am Morgen eine Ausdünnung da ist und diese vier Züge natürlich nur in den Hauptverkehrszeiten fahren. Aus Richtung Ulm gesehen mag Ihre Aussage richtig sein, aber es ist ja so, dass sozusagen ein Kuppelflügelzug zweistündlich nach Ulm fährt von München aus bzw. zurück. Eine Verbindung endet dann am Augsburger Hauptbahnhof und man kann umsteigen in den Zug, der aus Richtung Würzburg-Donauwörth kommt und dort weiterfahren. Und dann gibt es eben ja noch Verstärkerzüge, die dann in den HVZ-Zeiten zwischen Ulm, zwischen München und Augsburg hin und her fahren. Das heißt, wir haben in den Hauptverkehrszeiten schon eine stündliche, also eine vier bis fünf sogar Züge pro Stunde. Natürlich ist es so, dass in den Nebenzeiten zwischen 5 und 6 Uhr oder dann ab 18, 19 Uhr natürlich bloß noch 3 bis 4 Züge stündlich hin und her fahren. Aber es geht ja hier auch um die starken Pendlerverbindungen, die wir auch betrachten müssen und die ja auch ein Hauptthema für Schüler und Pendler in den Hauptverkehrszeiten sind. Und diese auszudünnen, wäre natürlich eine Katastrophe für die Region.
6: Ja, das ist klar, aber ich fahre auch zu den Hauptverkehrszeiten. Ich bin x-mal gestanden, wie dieser Diene-Dings. Also wenn ich in Augsburg stehe und einfach, also ich habe es noch nicht erlebt, dass ich mehr als 2 stündliche Angebote aus Augsburg nach München kriege. Und auch wenn ich in Pasing einsteige, egal ob das um 7 Uhr morgens ist oder dann um 8, entweder übersehe ich die und bin eben schon senil, keine Ahnung, aber nach meiner Erfahrung habe ich das noch nie erlebt. Und ich fahre seit 3 Jahren.
1: Aber auf jeden Fall, glaube ich, wenn wir auf den Nenner hier, glaube ich, kommen können, Sie hätten natürlich gerne auch mehr Verbindungen, auf keinen Fall weniger.
6: Na gut. Na gut, oder? Dann wissen Sie, ich gucke auch regelmäßig, bevor ich fahre, sämtliche Verbindungen über die App. Also ich habe, tut mir leid, ich kann es nur wiederholen, ich habe es noch nie erlebt, dass ich mehr als 2 Verbindungen habe. Eben mit diesen gekoppelten Zügen, das ist mir eh klar.
1: Okay, jetzt Herr Jaskatsch dazu.
7: Ich bin ein wenig verwirrt. Ich habe gerade den Fahrplan offen von München nach Augsburg und wenn ich 16 Uhr eingebe, dann habe ich 16.02 Uhr, 16.13 Uhr, 16.35 Uhr, 16.41 Uhr, 16.54 Uhr. Dann habe ich 17.24 Uhr, 17.35 Uhr, 17.41 Uhr, 17.57 Uhr. Das sind jeweils 4. Also unser Kollege Jörg Lange von ProBahn, der ja auch das Augsburger Netz betreut für uns im Verband, hat da auch eine sehr deutliche Aufstellung gemacht, was es bedeuten würde, wenn diese Verstärkerzüge wegfallen. Und das sind schon teilweise sehr hohe Zahlen, die da entstehen an mangelnden Sitzplätzen. Also natürlich fahren nicht den ganzen Tag über 4 Züge pro Stunde. Das ist komplett richtig, aber das war auch nicht die Behauptung. Aber in den Hauptverkehrszeiten, gerade von München nach Augsburg, also in diesen Hochlastzeiten, ich meine, morgens fährt natürlich jetzt nicht so viel von München nach Augsburg, weil die Lastrichtung ist natürlich am Morgen von Augsburg nach München, da werden es auch 4 sein, und am Nachmittag ab 16 Uhr eben von München nach Augsburg. Und da kommen eben diese Zahlen her.
6: Ja gut, nachmittags fahre ich natürlich nicht von München nach Augsburg, aber umgekehrt. Also habe ich auch noch nicht entdeckt. Also dann ist es wohl ein kurzer Korridor, den ich anscheinend nicht erwischt. Dann tut es mir auch leid, dass ich jetzt die Zeit aufgehalten habe.
1: Nein, die Diskussion bleibt ja trotzdem. Also die Frage, wie man ein gutes Regionalverkehrsangebot erhalten kann und wie man es nicht schwächt. Also insofern vielen Dank für den Anruf, Hans-Peter Schulz.
6: Also es ist mir ein Rätsel, weil wie gesagt, ab Olching vierspurig, ich kann mir das ehrlich gesagt gar nicht vorstellen, dass es Schwierigkeiten gibt, außer die, dass eben sowieso alles schief läuft.
1: Das war Hans-Peter Schulz aus Inning am Ammersee. Vielen Dank. Und ich würde gerne nochmal die Frage stellen hier in der Runde. Es geht ja letzten Endes um den Plan oder mehrere Pläne zur Erhöhung der Schienenwegskapazität. Herr Jaskatsch, das ist ja eigentlich ein positiver Ansatz. Aber dass ausgerechnet im Zuge dieses Plans nun Verbindungen gestrichen werden sollen, vielleicht können Sie das erklären.
7: Also eine Erhöhung von Schienenkapazität bedeutet für mich nicht, dass ich den Regionalverkehr, der für die Fläche ist, zugunsten von mehr Fernverkehrsverbindungen reduziere, weil da spiele ich jetzt ein Verkehrsmittel gegen das andere aus. Und wir haben in der Diskussion und auch in den Befragungen der Pendler schon gehört, dass die Züge stark ausgelastet sind. Die Züge sind im Übrigen ja auch Zubringer zum Fernverkehr. Man muss eine vernünftige Balance zwischen den berechtigten Interessen des Regionalverkehrs, aber auch den Interessen des Fernverkehrs finden. Natürlich wollen wir auch nicht, dass beispielsweise dann die Bahn sagt, okay, wenn wir keine zusätzlichen Trassen kriegen, dann wird halt die Nordverbindung in Augsburg gekappt. Das wäre natürlich auch nicht im Sinne des Ganzen, was aber auch nicht heißt, dass man dann hier weniger Fernverkehrszüge haben soll. Es muss vernünftig gemacht werden. So wie es im Moment ist, können wir es als Fahrgastverband und so wie ich das verstehe, auch die anderen beteiligten Player können das in der Form nicht akzeptieren, denn es ist lediglich eine Verschlechterung für die Pendler in der Region, insbesondere ab Kissing, Mering, St. Afra, Mering, Althegnenberg, Haspelmoor. Wir wollen doch alle, dass weniger Verkehr auf den Straßen ist, dass weniger Abgase in die Luft kommen. Mit dieser Reduzierung der Kapazitäten, also der Zugverbindungen, schafft man genau das Gegenteil und treibt die Leute ins Auto. Und das kann nicht im Interesse sein.
1: Aber dahinter, wenn ich das nochmal richtig verstehe, steht natürlich der große Unmut über die Unzuverlässigkeit und über die vielen Verspätungen im Fernverkehr. Das ist ja ein Punkt, den man jetzt offenbar angehen will. Es gibt diese Taskforce Zuverlässige Bahn. Und da tauchen dann irgendwann diese Maßnahmen aus. Und da ist, ich habe da mal reingeschaut, und da ist dann auch von einer vorübergehenden Reduktion des Angebots die Rede. Herr Beugel, was heißt das? Man probiert das jetzt mal aus.
4: Also es gibt die Ideen, sozusagen die die Taktung der Züge im Nah- und im Fernverkehr zu verringern, um mehr Stabilität ins Netz zu bringen und pünktlicher zu fahren. Ich glaube, das ist eine schwierige Geschichte, weil, wie ich schon gesagt habe, die Taktung zu erniedrigen ist ein deutlicher Qualitätsverlust für die Fahrgäste. Und es funktioniert einfach auch nicht mehr von den Kapazitäten auf den hochbelasteten Strecken. Ich glaube, das ist der falsche Weg. Wir haben jetzt die letzten Jahre wirklich eine Erfolgsgeschichte geschrieben im Nahverkehr wie im Fernverkehr. Es fahren viel mehr Leute mit dem Zug. Aber wir stehen jetzt wirklich an einem Scheideweg und wir müssen aufpassen, dass wir nicht das verlieren, was wir erreicht haben. Wir haben das Problem mit den Trassenpreisbremse, die ja vom EuGH gekippt worden ist. Das heißt, die Finanzierung steht auf der Kippe. Die Infrastruktur ist in einem sehr schlechten Zustand, die Pünktlichkeit und die Qualität in den Keller bringt. Und es fehlt an vielen Strecken am Ausbau. Und der Ausbau dauert auch zu lange. Und das ist aber, glaube ich, nicht nur ein Problem der Bahn, sondern der Gesellschaft. Wenn man sieht, wie lange es braucht, um irgendwas zu genehmigen, dann haben wir uns da auch, glaube ich, selber ein Bein gestellt in der Bundesrepublik.
1: Aber das Thema Pünktlichkeit ist, glaube ich, wenn ich es richtig sehe, im Fernverkehr ein größeres Problem als im Regionalverkehr.
4: Also die Pünktlichkeiten sind im Nahverkehr auch extrem schlecht, im Fernverkehr natürlich umso mehr. Sie müssen sich mal denken, wenn Sie jeden Tag einen Zug von Hamburg nach München fahren, überlegen Sie mal, wie viele Baustellen da auf der Strecke sich jeden Tag ändern und was da los ist. Da muss ich ehrlich gesagt die Kollegen der Bahn immer bewundern, wie da überhaupt noch ein Zug durchkommt bei dem ganzen, bei der ganzen Baustellentelematik. Das ist im Nahverkehr natürlich ein bisschen weniger. Wobei ich jetzt neulich ein sehr interessantes Thema hatte, wo ich mir auch gedacht habe, man sieht, wo es hingeht. Die BEG hatte jetzt vor ein paar Monaten die neuen Pünktlichkeitswerte veröffentlicht und jetzt ist man schon stolz drauf, wenn einige Netze mit 90% Pünktlichkeit fahren. Mhm. Vor 15 Jahren wäre man dafür an den Pranger gestellt werden, wenn man nur 90% Pünktlichkeit erreicht. Und ich glaube, das ist ein Zeichen, in welcher Misere momentan die Bahn steckt.
1: Aber es ist ziemlicher Druck im Kessel, kann man, glaube ich, sagen, weil die Unzufriedenheit doch ziemlich groß ist. Also der politische Druck ist auch da. Mehr Zufriedenheit, deswegen ja auch diese Taskforce. Also keine leichte Aufgabe. Wie soll das jetzt eigentlich weitergehen, Herr Müller?
7: Naja, man muss es schon sagen, Herr Brandscheid, Mobilität in der Fläche ist Teil der Daseinsvorsorge. Und wenn das nicht funktioniert zur Zufriedenheit der Bevölkerung, dann ist das in der Tat auch ein politisches Problem. Nun sind wir hier in Bayerische Schwaben eine prosperierende Region, aber wenn Sie mal in den Osten unseres Landes gucken, da gibt es ja, und wir hatten da gerade Wahlen, da gibt es ja die Debatte um abgehängt sein in der ländlichen Fläche. Da gibt es eine Korrelation, jetzt gehe ich mal weg vom Zug, zu der Frage, wie weit habe ich es zu einem Arzt? Das können Sie sozusagen in Verhältnis setzen zu den Wahlergebnissen rechtsextremistischer Parteien. Und insofern ist sozusagen diese Frage, wie angebunden fühle ich mich? Wie schnell komme ich in ein größeres Zentrum? Das ist eine eminent politische Frage und das sollte man bei dieser technischen Diskussion nicht vergessen.
1: Einen Anrufer können wir noch in die Sendung nehmen. Peter Stark, er ist im Auto unterwegs. Herr Stark, Sie haben das Auto abgestellt, oder?
8: Ja, ich höre Sie.
1: Grüß Sie, Herr Stark. Sie sind jetzt im Auto unterwegs, aber ja. Nutzen auch die Bahn, oder?
8: Vorwiegend im Ausland. Mhm. Weil da funktioniert es.
1: Okay, und was macht man bei uns falsch oder wie würden Sie das sehen? Würden Sie es auch, wir haben ja jetzt gerade hier das Thema Regionalverkehr, würden Sie auch
8: ja,
1: sagen?
8: Ja, aber das hängt ja alles zusammen. Also wenn man die Geschichte der letzten 30 Jahre verfolgt, ist ja vieles vernachlässigt worden. Ich bin jetzt Bauleiter, 35 Jahre, mache Gleisbau. Die Personalkapazitäten aller Firmen sind alle völlig am Ende. Mhm. Es fehlen für den Nahverkehr, für alle Züge fehlen Gleise. Die sind in den 80er Jahren oder in den 90er Jahren durch den Bahnvorständen, besonders durch Herrn Meridorn, alle weg rationalisiert worden. Jetzt fehlen sie und ohne Gleis fährt halt nun mal kein Zug, egal ob Nahverkehr oder ob es der ICE ist oder der Ausländer.
1: Peter Stark.
8: Sie brauchen Gleise und Weichen für Züge.
1: Ja, also,
8: und das müssen Leute bauen, die da sind. Und Sie sehen, ich bin am Sonntag jetzt in der Arbeit.
1: Vielen Dank. Das war Peter Stark hier in Sonntags um 11, heute unser letzter Anrufer. Das Argument möchte ich gerne natürlich noch aufgreifen. Viel Zeit haben wir nicht mehr. Wegrationalisiert war das Wort. Ein Fehler der Vergangenheit. Vielleicht Herr Jaskatsch?
7: Ja, definitiv richtig. Man hat zu Medon-Zeiten die Bahn für die Börse stark machen wollen. Die Auswirkungen spüren wir heute ganz massiv. Es wurden Überleitstellen abgebaut, Weichenverbindungen abgebaut. Sie spüren das immer dann, wenn Sie einem langsameren Zug hinterherfahren, egal ob das jetzt der Regionalverkehrszug, der einem Güterzug hinterherfahren muss, ist oder ein ICE, der einem Nahverkehrszug hinterherfährt. Man hat keine Ausweichen wie in der Vergangenheit gehabt. Damit sind die Kapazitäten schlechter. Und ja, dass das Netz in Bayern ein Bauproblem hat, das wissen alle Beteiligten. Es gab ja auch den Brandbrief unseres Staatsministers Bernreiter an die Bahn, wo eben auch die Zustände in Bayern beklagt werden. Ich selber bin immer wieder mal mit der Bahn unterwegs und merke die langsam Fahrstellen. Das geht auf die Zeit, das geht auf die Kapazitäten und das geht auf die Nerven der Leute, die dann ihre Züge verpassen. Von daher können wir nur hoffen, dass es besser wird.
1: Sagt Errol Jaskatsch vom Fahrgastverband Pro Bahn. Vielen Dank für Ihre Teilnahme hier in Sonntags um 11. Vielen Dank auch an Peter Müller, den Chefredakteur der Augsburger Allgemeinen, und an Arno Beugel, Geschäftsführer von Averio Bayern. Wir werden das Thema natürlich weiter verfolgen. Wie geht es weiter mit der Regionalstrecke, mit den Regionalverbindungen Augsburg-München und natürlich auch das Thema Wettbewerb? Hier geht es jetzt weiter mit dem Aktuellen am Mittag und Sabine Strasser. Am Mikrofon war Jörg Brandscheid.
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10: A7 Füssen Richtung Ulm, zwischen Memmingen Süd und Dettingen stockender Verkehr. Und weiter zwischen Altenstadt an der Iller und Dreieck Hittistetten 10 Kilometer stockend. A7 Würzburg Richtung Ulm, zwischen Niederstotzingen und Langenau ein Unfall, 5 Kilometer Stau. A8 München Richtung Salzburg, zwischen Inntal, Dreieck und Rohrdorf Baustelle, 4 Kilometer Stau. In Richtung München zwischen dem Grenzübergang Bad Reichenhall und Bad Reichenhall Stau an einer Baustelle. Und weiter zwischen Fraßdorf und Rosenheim, 8 Kilometer Stau wegen Bauarbeiten. A9 München Richtung Nürnberg, zwischen Kreuz Neufahren und der Raststätte Fürholzen ein Unfall mit mehreren Fahrzeugen. Und weiter zwischen Manching und Denkendorf immer wieder stockend. Die A96 Lindau Richtung München ist zwischen Buchlohe Ost und Landsberg am Lech West wegen Bergungsarbeiten gesperrt. Dort ist ein Reisebus umgestürzt. Zurzeit Stau ab Buchlohe West. Die Sperre wird noch längere Zeit dauern. Wir empfehlen Ihnen, weiträumig auszuweichen. Und jetzt ist es 12 Uhr.
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10: Und hier ein paar unserer Themen heute Mittag. Schweres Busunglück im Ostallgäu mit 2 Toten. Wir sprechen gleich mit unserer Korrespondentin darüber, was da passiert ist. Unerwartete Begegnung in New York. Bundesaußenminister Wadephul und Russlands Außenminister Lavrov haben direkt miteinander gesprochen. Und Frontex als Rückführungstruppe. Innenminister Dobrindt will die Aufgaben der EU-Grenzschutzagentur erweitern. Im Studio ist Sabine Strasser. Im Ostallgäu auf der A96 bei Buchlohe hat es am Morgen ein schweres Busunglück gegeben. Nach bisherigen Erkenntnissen sind 2 Menschen dabei ums Leben gekommen. Viele weitere sollen verletzt worden sein. Unsere Reporterin Eva Heime sammelt derzeit noch Informationen. Sie ist uns jetzt zugeschaltet. Eva, wie ist im Moment die Lage an der Unfallstelle?
11: Ja, hier auf der A96, die immer noch komplett gesperrt ist in Richtung München, wurde gerade der Bus aufgehievt. Und im Anschluss kann er von Spezialkräften jetzt hier abtransportiert werden. Das wird allerdings noch einige Zeit in Anspruch nehmen.
10: Weiß man schon, wie sich der Unfall zugetragen hat?
11: Das war wohl heute Morgen in den frühen Morgenstunden, dass der Bus, der kam aus Mailand hierher, war auf dem Weg zum Oktoberfest. Die Insassen kamen aus den Philippinen, ungefähr rund um die 40 Insassen waren das. Und er ist dann aus bislang immer ungeklärter Ursache von der Fahrbahn abgekommen. Direkt neben mir ist ein kleiner Feldweg und da ist er dann umgekippt. Also die Fahrbahn ist wie so eine Autobahn, man sich das vorstellen kann, einfach geradeaus und aus ungeklärter Ursache ist er da von der Fahrbahn abgekommen und liegen geblieben auf der rechten Seite. Die Staatsanwaltschaft ermittelt da jetzt.
12: Es ist von zwei Toten die Rede. Was weiß man über die und über den Zustand der Verletzten?
11: Die Frage gebe ich an den Einsatzleiter gleich weiter, an den Herrn Kornils. Das weiß man aktuell über den Zustand der Getöteten bzw. der Verletzten?
13: Man weiß, dass die Verletzten in Kliniken im umliegenden Umfeld verbracht worden sind, teilweise Hubschrauber, teilweise mit Rettungswagen und mittlerweile sind alle versorgt.
11: Wie geht's denen jetzt? Sind es 40, haben Sie gesagt, um die 8 Schwerverletzte, ist das noch korrekt?
13: 8 Schwerverletzte. Insgesamt war der Bus mit 35 Personen besetzt, 2 Fahrern und einer Reiseleitung und 32 Passagieren.
11: Soweit die aktuellen Informationen vom Einsatzleiter hier.
12: Vielen Dank für diese Informationen. Das war unsere Reporterin Eva Heime für uns live von der Unfallstelle. Und wenn Sie mehr zu dem Busunglück im Ostallgäu wissen wollen, dazu gibt es auch gleich ein BR24 Live. Das finden Sie bei uns im Web und in der BR24 App. Bei der UN-Vollversammlung ist es zu einem eher unerwarteten Treffen gekommen. Bundesaußenminister Wadefuhl hat mit dem russischen Außenminister Lavrov gesprochen. Wie unterschiedlich die beiden Ressortchefs den Austausch bewerten und was Wadefuhl in seiner Rede vor den Vereinten Nationen betont hat, das fasst jetzt Ute Scheins aus New York zusammen.
14: Für einen kurzen Moment sah es nach einem Zeichen von Entspannung im Ukraine-Krieg aus. Noch vor seiner Rede vor der UN-Vollversammlung traf sich Bundesaußenminister Wadefuhl mit seinem russischen Kollegen Lavrov in New York. Es war das erste bilaterale Treffen der Außenminister beider Länder seit Jahren und endete mit einem Handschlag. Wadefuhl sprach von einem intensiven Gespräch, räumte aber ein, dass man sich in wesentlichen Punkten nicht einig gewesen wäre. Ihm sei wichtig gewesen, klarzumachen, dass Deutschland Dinge wie den Drohnenangriff am Leipziger Flughafen nicht akzeptiert. Die Bundesregierung macht Moskau dafür verantwortlich. Lavrov erklärte anschließend, das Treffen habe nichts Neues gebracht. Sinngemäß sagte er, das Gespräch sei überflüssig gewesen. Auch in seiner Rede vor der UN-Vollversammlung ging Wadefuhl auf den Ukraine-Krieg ein. Deutschland sei einer der größten Unterstützer in der ukrainischen Verteidigung gegen Russland und werde weiter versuchen, Russland an den Verhandlungstisch zu bringen. In seiner Rede sprach Wadefuhl vor allem über die Risiken und Möglichkeiten künstlicher Intelligenz. Er mahnte internationale Regeln und Kontrolle für große KI-Modelle an und nannte die Vereinten Nationen den richtigen Ort dafür. Die UN müssten mehr Verantwortung für KI-Modelle übernehmen. Derzeit liege zu viel Macht bei wenigen Unternehmen.
12: Die Zahl der Asylanträge in Deutschland ist im Monat September offenbar erneut zurückgegangen. Wie die Zeitung Bild am Sonntag unter Berufung auf das Bundesinnenministerium berichtet, liegt die Zahl mit gut 3.300 Erstanträgen so niedrig wie seit 2012 nicht mehr. Bundesinnenminister Dobrindt führt das auf die verschärfte Migrationspolitik der Bundesregierung zurück. Auf Einladung Dobrindts haben sich gestern in München die Innen- und Migrationsminister verschiedener europäischer Länder getroffen. Dobrindt forderte im Anschluss, dass die EU-Grenzschutzagentur Frontex deutlich mehr Befugnisse und Einsatzbereiche bekommen soll. Daniel Knopp erklärt das genauer.
15: Sie soll, so Dobrindt, künftig auch Rückführungen aus Transitstaaten, also wie Serbien oder Albanien, durchführen können. In Zukunft denkt Dobrindt auch an Frontex-Rückführungen in Drittstaaten außerhalb der EU, in sogenannte Return-Hubs, die eröffnet werden sollen. Ein solcher Drittstaat ist allerdings noch immer noch nicht gefunden. Das hat sich gestern auch nicht geändert. Zuletzt war von Ruanda ja die Rede. Deutschland treibt diese Return-Hubs-Idee seit längerem gemeinsam mit Österreich, den Niederlanden, Dänemark und Griechenland voran. In jedem Fall aber brauche Frontex mehr Personal. Das hat gestern im Bayerischen Hof auch EU-Migrationskommissar Brunner betont.
12: Soweit Daniel Knopp, der für uns gestern den Migrationsgipfel in München begleitet hat. Während alle Welt über Nutzen und Risiken von künstlicher Intelligenz diskutiert, reißt die Serie von unerwarteten Vorfällen mit KI-Modellen nicht ab. Jetzt ist es erneut zu einer Ausnahmesituation gekommen. Der Entwickler OpenAI pausiert sogar bei den Experimenten mit seinen hochentwickelten Modellen, um eine weltweite Sicherheitslücke zu schließen. Was bei der Trainingssituation genau passiert ist, schildert Sarah Möller.
16: In dem Test schaffte es die künstliche Intelligenz, Antworten von einem externen Chatbot zu bekommen. Und das, obwohl sie gar keinen Internetzugang haben sollte. Nach Unternehmensangaben habe die Software eine Lücke in den Netzwerkeinstellungen gefunden und ausgenutzt. Es soll sich um das leistungsstärkste KI-Modell des Tech-Unternehmens OpenAI handeln, dessen Training so lange ausgesetzt werden soll, bis die Sicherheitslücke geschlossen ist, hieß es. Demnach sei der Vorfall weniger gravierend als frühere gewesen. Aber es sei der erste, seit Sicherheitsvorkehrungen verschärft worden waren, nach einer Hacking-Attacke auf die KI-Firma Hugging Face.
12: Gut für die Umwelt oder freundlich zu Bienen. Solche Werbeaussagen stehen auf vielen Produkten im Supermarkt. Aber was heißt das eigentlich genau? Das haben sich auch Fachleute bei der EU in Brüssel gefragt und eine Richtlinie für Verbraucher auf den Weg gebracht, die heute in Kraft tritt. Diffuse Umweltversprechen ohne Beleg gelten ab sofort als Greenwashing und sind nicht mehr erlaubt. Für die Bundesregierung stellte sich damit das Problem, was ab heute mit entsprechenden Produkten geschehen soll, die sich schon im Handel befinden. Dafür hat der Bundestag Ende der Woche noch schnell ein Übergangsgesetz beschlossen. Wie der Handel in Bayern das beurteilt, dazu Andreas Schuster aus Nürnberg.
17: Besonders nachhaltig oder umweltfreundlich. Solche schwammigen Werbeaussagen dürfen Unternehmen jetzt nicht mehr ohne weiteres verwenden. Für Ärger gesorgt hat, dass die neue EU-Richtlinie keine Übergangsfrist gewährt. Gerade bei Artikeln, die auch mal länger in den Regalen liegen bleiben, wie etwa Stiften, sah der Handel ein immenses Problem auf sich zukommen. Auf den letzten Metern hat die Bundesregierung dem Druck nachgegeben, das Gesetz gegen den unlauteren Wettbewerb noch einmal abgeändert und damit eine Art Übergangslösung geschaffen. 2 Jahre lang sollen eventuelle Abmahnungen unter den Grundsatz der Verhältnismäßigkeit gestellt werden. Mögliche Klagen wegen Greenwashings werden damit erschwert. Der Bayerische Einzelhandelsverband begrüßt die Korrektur, ebenso die Industrie- und Handelskammer aus Nürnberg. Sie betont aber, die Änderung bedeute keinen pauschalen Bestandsschutz oder eine generelle Erlaubnis, dass etwa als umweltfreundlich beworbene Artikel nun einfach abverkauft werden dürfen. Unternehmen, so der Rat der IHK, sollten die neue Regelung sehr ernst nehmen.
12: In der Schweiz gibt es seit Jahrzehnten einen Konsens über alle Sprach- und Kantonsgrenzen hinweg, das Bekenntnis zur Neutralität. Die Schweiz gehört keinem Militärbündnis an, sie beteiligt sich nicht an den Kriegen anderer Staaten und bietet sich häufig als Vermittlerin zwischen anderen Ländern an. Umfragen zeigen eigentlich immer wieder, dass rund 80% der Schweizerinnen und Schweizer mit diesem Neutralitätsprinzip zufrieden sind. Aber wie neutral kann ein Staat in diesen Zeiten überhaupt noch sein? Über die Frage, wie strikt die Neutralität künftig in der Verfassung verankert wird und wie das Prinzip ausgelegt und gelebt wird, darüber stimmt die Schweiz heute ab. Und damit quasi auch über die Russland-Sanktionen. Aus Genf Sandra Bieger.
18: Das Gesicht der dahinterstehenden Initiative, Christoph Blocher, der konservative ehemalige Schweizer Bundesrat und Unternehmer. Dass die Schweiz wegen des Ukraine-Krieges die EU-Sanktionen gegen Russland mitträgt, für ihn Sündenfall und Bruch der Neutralität gleichermaßen.
19: Ich stelle fest, dass viele unserer Kunden auf der Welt fragen, ist die Schweiz noch neutral? Und Russland hat gesagt, und sie sind jetzt auf der Feindesliste. Wir müssen jetzt alles machen, um das zu korrigieren.
18: Und zwar, wie Blocher argumentiert, um des Friedens willen. Er und seine Neutralitätsinitiative fordern unter anderem, dass die Schweiz, anders als bislang, mit keinem Militär- und Verteidigungsbündnis wie beispielsweise der NATO mehr zusammenarbeiten darf. Es sei denn, sie wird militärisch angegriffen. Franz Peres ist Direktor der Völkerrechtsabteilung beim Auswärtigen Amt der Schweiz. Er findet diese Forderung gefährlich.
20: Die Schweiz ist ein kleines Land, insbesondere die Luftwaffe zum Beispiel, ist darauf angewiesen, dass sie in Gebieten üben kann, wo mehr Raum ist als in der Schweiz, dass sie auch mit anderen Luftwaffen zusammenüben kann.
18: Eine weitere Forderung der Initiative ist, dass die Schweiz in Zukunft keine Sanktionen mehr gegen kriegführende Staaten ergreifen darf, es sei denn, sie kommen vom UN-Sicherheitsrat und der ist bekanntlich politisch tief gespalten. Der Historiker und Neutralitätsexperte Marco Iorio sagt, die aktuellen Russland-Sanktionen der Schweiz stünden in keinem Widerspruch zur Neutralität. Sie aufzuheben, könnte auch ein wirtschaftlicher Schaden für das Land bedeuten.
21: Also die große Gefahr besteht darin, dass wenn die Schweiz
0: die Sanktionen ihrer wichtigsten Handelspartner nicht übernimmt, dass sie dann eben selber sanktioniert wird.
18: Die Chancen, dass die Neutralitätsinitiative durchgeht, sind gering. Aktuellen Umfragen zufolge wollen 63% der Befragten mit Nein stimmen. Aufmerksam verfolgt werden dürfte die Abstimmung in der Schweiz auf alle Fälle in Russland. In den vergangenen Monaten haben sich immer wieder staatsnahe Medien und Regierungsvertreter für die Initiative ausgesprochen. In der Schweiz gibt es nicht wenige Menschen, die der festen Überzeugung sind, Russland und andere kriegführende Staaten wären ohnehin die wahren Nutznießer, sollte die Schweiz ihre Neutralität strikter auslegen.
12: Sandra Bieger war das über die heutige Volksabstimmung über die Neutralität der Schweiz. Im Großraum Augsburg, da nehmen morgen für morgen mehrere 10.000 Pendlerinnen und Pendler den Regionalzug nach München und abends wieder zurück. All diesen Pendlern drohen jetzt deutliche Verschlechterungen, denn auf der überlasteten Strecke Augsburg-München sollen künftig weniger Regionalzüge fahren zugunsten des Fernverkehrs und zulasten der Pendler. Ein Thema, das unsere Hörerinnen und Hörer sehr bewegt. Heute Vormittag wurde hier in Sonntags um 11 auf BR24 lebhaft darüber diskutiert. Arno Beugel war auch da, der Geschäftsführer von Arverio Bayern. Und diese Firma betreibt den Regionalverkehr, das sind diese blauen Züge. Und Arno Beugel hat versprochen, für die Pendler zu kämpfen.
4: Im Schnitt die letzten 6 Monate fahren 31.000 Leute mit uns jeden Tag zwischen München und Augsburg hin und her. Die Züge sind ausgelastet und es wird nicht funktionieren, wenn dort gestrichen wird. Wir haben natürlich zusammen auch mit der Bayerischen Eisenbahngesellschaft, die ja unser Aufgabenträger ist, Einspruch erhoben. Aktuell haben wir eine Rückmeldung erhalten, dass der Einspruch abgelehnt worden ist und das so wie geplant umgesetzt werden soll. Wir sind aktuell eben jetzt auch in Beratungen, wie wir weitermachen und werden dann vermutlich natürlich alle Rechtsmittel ausschöpfen, um für unsere Fahrgäste das Bestmögliche herauszuholen.
12: Soweit Arno Beugel von Arverio Bayern, vorhin bei uns in Sonntags um 11. Und hier geht's jetzt weiter mit dem Sport und Johannes Krause. Johannes, München ist deutsche Bewerberstadt für Olympia. Da war die Freude groß in der Landeshauptstadt, oder?
21: Der Münchner Olympiatraum lebt. Seit gestern Nachmittag ist es ja klar, München soll für Deutschland ins Rennen um die Olympischen und Paralympischen Sommerspiele gehen. Für 2036, 2040 oder 2044. Die Entscheidung ist gestern in Baden-Baden gefallen. München hat sich gegen das Konzept der Region Köln-Rhein-Ruhr durchgesetzt. Frank Hollmann hat Reaktionen zusammengetragen.
22: Olympia bringt auch politische Kontrahenten zusammen. Kaum hatte Bundespräsident Frank-Walter Steinmeier die Entscheidung für München verkündet, bestätigten Ministerpräsident Markus Söder, CSU und Oberbürgermeister Dominik Krause, Grüne, ihre Verabredung auf der Wiesn.
23: Der Oberbürgermeister hat zumindest gesagt, wenn es klappen sollte, will er mit mir ein Looping auf der Wiesn fahren. Olympia-Looping. Ja, ich weiß nicht, ob das wirklich ernst gemeint war. Und da muss ich mir dann auch noch psychisch vorbereiten drauf.
24: Auf jeden Fall, Olympia-Looping wollen wir gemeinsam fahren. Herzliche Einladung, eine Woche haben wir noch die Wiesn. Und ansonsten will ich aber vor allem noch 2 Dankeschöns loslassen. Einmal an die Delegierten hier im Raum für das große Vertrauen, aber zum anderen vor allem auch an unsere Münchnerinnen und Münchner, die die Bewerbung überhaupt erst möglich gemacht haben. Eine großartige Stadtverwaltung, die dran gearbeitet hat, aber vor allem diesen wahnsinnigen Vibe in der Stadt. Und ich freue mich drauf, dass wir jetzt richtig loslegen können.
22: Denn allen ist klar, der nationale Entscheid für München ist nur der erste von vielen Schritten. International muss sich München gegen starke Konkurrenz durchsetzen. Das weiß auch Oliver Zeitler, bayerischer Ruder-Olympiasieger im Einer von Paris.
25: Ich bin auch froh, dass wir jetzt uns für eine Stadt entschieden haben, die auch internationales Format hat, da wir es mit Sicherheit mit sehr, sehr starken Konkurrenten jetzt auch bei der Vergabe der Olympischen Spiele zu tun haben werden. Da sind einige Städte ja dabei, die noch nie Olympische Spiele ausgetragen haben, einige Länder dabei, die noch nie Olympische Spiele ausgetragen haben.
22: Nicht die einzige Baustelle. München bewirbt sich nicht nur für die Olympischen, sondern auch für die Paralympischen Spiele. Das war 1972 noch anders. Da wurden die Spiele für Menschen mit Behinderung versteckt, fanden in Heidelberg statt, weil das Olympische Dorf in München nicht behindertengerecht umgebaut werden konnte. Das muss anders werden, erklärt Marion Schöne, die Chefin des Olympiaparks.
26: Die Städten müssen barrierefrei gemacht werden. Das ist immer ein Hinderungsgrund. 1972 war das natürlich noch kein Thema. Wenn wir sie bekommen sollten, dann ist es natürlich noch mal ein Riesenschub für Inklusion.
27: Als Sportler ist es
1: der heilige Gral, zu den Spielen zu kommen. Und es ist dann natürlich noch mal tausendmal mehr wert, wenn man weiß, es ist im eigenen Land. Also ich muss sagen, es wäre gigantisch, wenn wir einfach nur noch mal eine Europameisterschaft oder Weltmeisterschaft zu uns kriegen würden im Schwimmen. Dass jetzt sogar die Chance besteht, das ganz, ganz große Ding zu holen, ist einfach phänomenal.
22: Ergänzt Josia Topf, Paraschwimmer aus Erlangen und Goldgewinner in Paris vor 2 Jahren. Auch er hofft auf einen Schub, nicht nur für München. Genauso wie Bayerns Ministerpräsident Söder.
23: Das Ganze ist eine Riesenchance für uns. Deswegen sollten wir zunächst die Chance und nicht die Belastung sehen. Wir werden keine monumentalen Spiele anbieten, wo alles neu gebaut wird und dann im Grunde genommen nur noch Museen drin werden. Sport verbindet, führt zusammen. Und wenn es dann am Ende scheitern sollte am Geld, bei der drittgrößten Volkswirtschaft der Welt, das wäre peinlich und darf uns nicht passieren.
21: Über die Entscheidung des Deutschen Olympischen Sportbundes spreche ich mit meinem Kollegen Tobias Barnasoy. Er war für uns in Baden-Baden und ist noch vor Ort. Tobias, gestern wurde entschieden, wie lange und wie intensiv hat die Münchner Delegation denn noch gefeiert?
2: Also man muss wirklich sagen, die Reaktion war sehr ausgelassen in der Münchner Delegation. Der Ministerpräsident Söder hat wirklich wortwörtlich gesagt, dass er sich fast in die Hose gemacht hat vor Aufregung. Und danach war der Jubel einfach riesengroß. Allerdings, es hat sich dann auch sehr schnell geleert, denn auf so einer Mitgliederversammlung wie immer fahren dann alle relativ schnell nach Hause. So war es auch bei den Münchnern. Ich weiß aus dem Auto des Oberbürgermeisters, dass sie sich da nochmal die BR-Doku angeschaut haben über die Münchner Olympia-Bewerbung. Damit haben sie so ein kleines bisschen gefeiert. Und ich weiß auch, dass sie sich schon mit der Staatskanzlei in Verbindung gesetzt haben, dass das auch wirklich klappt mit dem Olympia-Looping.
21: NRW-Ministerpräsident Hendrik Wüst war einer der ersten Gratulanten. Wie geschlossen steht die Region Köln-Rhein-Ruhr jetzt hinter der Entscheidung?
2: Das war wirklich bemerkenswert, wie da der Ministerpräsident Wüst aufgestanden ist und sofort auf die Münchner zugegangen ist und auch dem Ministerpräsidenten Söder sofort herzlich gratuliert hat. Auch in den Statements haben sie jetzt die Münchner Bewerbung unterstützt. Das war wirklich ein tolles und wichtiges Zeichen. Jetzt ist es halt wichtig, dass auch hinter den Kulissen so ein bisschen die Reihen geschlossen werden. Denn im Verfahren, wie diese Bewerbung abgelaufen ist, wie diese Entscheidung abgelaufen ist, da hat der DOSB sich doch relativ klar hinter die Köln-Rhein-Ruhr-Bewerbung gestellt. Das hat man in der Bewertungsmatrix einfach gesehen. Wenn man da reingeschaut hat, wie die das bewertet haben, war das doch relativ Köln-Rhein-Ruhr-nah. Es gab auch Beschwerden von Berlin und von München, wie dieses Verfahren geleitet wurde. Aber es ist nun mal so, das Internationale Olympische Komitee, bei dem bewirbt sich das Nationale Olympische Komitee von Deutschland. Und das ist nun mal der DOSB. Das heißt, München muss sich jetzt mit dem DOSB zusammentun, muss schauen, dass die ordentlich zusammenarbeiten. Auch Michael Bronz, das einzige persönliche deutsche IOC-Mitglied, hat ja die Köln-Rhein-Ruhr-Bewerbung erfunden. Er hat sich sehr zurückgehalten, er war sehr neutral, aber auch er muss jetzt eingebunden werden. Eventuell wird er vielleicht sogar im Dezember neuer DOSB-Präsident und wird dann eine entscheidende Rolle auch bei der deutschen Olympia-Bewerbung haben. Und es eilt ja die Zeit. Im März 2027, also in ein paar Monaten, ist schon die nächste Runde beim IOC eingeläutet, wo man die nächsten Unterlagen, die Finanzierungszusagen einreichen muss. Die werden dann geprüft und dann entscheidet das IOC, ob München in die nächste Runde kommt.
21: Abgestimmt haben unter anderem 42 olympische Sportverbände, aber der Deutsche Behindertensportverband hatte keine Stimme. Wie ist das zu erklären?
2: Ja, da liegt wirklich der Teufel im Detail. Das Internationale Olympische Komitee schreibt vor in seiner Charta, wenn es um olympische Spiele geht, dann muss in den nationalen Verbänden auch wirklich nur die olympischen Spitzenverbände eben wahlberechtigt sein. Eben ein deutscher Billardverband zum Beispiel, der darf nicht mitstimmen, obwohl er Mitglied ist im Deutschen Olympischen Sportbund, wenn es um olympische Spiele geht. Und wenn man eben ganz genau schaut, Paralympics sind nicht Olympia und deswegen sind, wenn es um olympische Spiele geht, der Paralympische Sportbund eben nicht wahlberechtigt. Ich finde, in der heutigen Zeit kann man das eigentlich nicht mehr machen, die müssten eigentlich wahlberechtigt sein.
21: Ja, München hat mit den Spielen von 1972 natürlich schon Olympia-Erfahrung und wie wir es im Beitrag gehört haben, damals gab es eben noch keine Paralympics und die gehören jetzt ausdrücklich mit dazu. Wie ist München jetzt also da aufgestellt?
2: Also ganz interessant, vor einigen Jahren hat mich mal der Leiter des Olympiastützpunkts München angerufen. Die sind ja im Olympiapark lokalisiert. Also der Olympiastützpunkt Bayern ist ja im Olympiapark. Und da hat der Leiter gesagt, du, wir wollen unsere Paralympics-Athleten damit einbinden und wollen jetzt den Olympiastützpunkt behindertengerecht ausbauen. Aber da schiebt man einen Riegel vor wegen des Ensembleschutzes, des Denkmalschutzes im Olympiapark. Dann haben wir einen Beitrag drüber gemacht. Dann gab es eine Riesendiskussion. Dann hat man eine Ausnahme gemacht, dass man den Olympiastützpunkt behindertengerecht ausbauen kann. Das galt aber eben nicht für den ganzen Olympiapark. Und ich glaube, es ist jetzt wirklich an der Zeit, dass man den Olympiapark, dass man eine ganze Stadt, dass man einfach ganz Deutschland wirklich auch behindertengerecht denkt, auch für ältere Menschen.
21: Jetzt geht's also in die nächste Runde. Deutschland hat seinen Bewerber gefunden. Und wie geht's jetzt weiter?
2: Jetzt kommt die internationale Phase und das Spannende ist, jetzt muss erstmal geklärt werden oder das IOC macht das immer so, dass sie erstmal auch entscheiden, wollen sie in neue Märkte? Indien hat Interesse, hatte die Spiele noch nie, Katar hat Interesse, auch der afrikanische Kontinent hatte noch nie die Olympischen Spiele und die IOC-Präsidentin Kirsty Coventry kommt ja aus Simbabwe, ist Afrikanerin. Ich kann mir vorstellen, dass es demnächst auch Spiele für sie, so als kleine Hommage an sie, dann auch in Afrika gibt. Aber irgendwann wird der Zeitpunkt kommen, da will man dann wieder back to the roots, also in den traditionellen Markt nach Europa. Und da gibt es eben zum Beispiel Istanbul, die Türkei, die sich schon geoutet hat, dass sie unbedingt auch wollen, die sich auch schon mehrfach beworben haben. Budapest, also Ungarn, eventuell auch der Norden von Großbritannien. Italien soll mit der Toskana liebäugeln, dass sie da sich bewerben wollen. Oder auch Spanien mit Madrid. Das sind dann eigentlich die Gegner, gegen die München antritt.
21: Sagt der Kollege Tobias Barnasoy. Das Gespräch haben wir vor der Sendung aufgezeichnet. Jubel gestern also in München über den Zuschlag als Olympiabewerber. Und das Feiern ging am Abend noch weiter. Denn die Basketballer von Bayern München, die waren in der Bundesliga zu Hause erfolgreich gegen den deutschen Meister Alba Berlin mit 95-61 gewonnen. Es war eine Wiedergutmachung für die dramatische Niederlage in der Finalserie der vergangenen Saison. Unter dem neuen Trainer Anton Gavel läuft's also bei den Bayern-Basketballern zu Beginn der neuen Saison. Florian Hecht.
3: Den Pokalsieger Bamberg mit 36 Punkten Differenz geschlagen, den Meister Berlin mit 34 und bei Hapoel Tel Aviv, einem der Titelfavoriten in der Euroleague, einen Sieg eingefahren. Lässt auch Anton Gavel den neuen Trainer auf der Bank der Bayern nicht kalt.
5: Ist ein guter Start, das muss man schon so sagen. Es ist wichtig, dass wir mit ein paar Siegen gestartet haben, gerade was die Euroleague auch angeht, auswärts.
3: Aber die kommenden Aufgaben stehen schon wieder vor der Tür. Trotzdem darf man sich bei den Bayern nach dem dritten Sieg im dritten Spiel ein wenig auf die Schultern klopfen. Denn die Art und Weise, wie die Münchner zu Beginn der Saison spielen, ist sehenswert. Sowohl hinten als auch vorne läuft's. Auch wenn Welt- und Europameister Johannes Thiemann, der seit dieser Saison das Trikot der Münchner trägt, da noch nicht wirklich einstimmen will.
6: Naja, von außen sieht es natürlich rund aus, als es sich anfühlt. Ich glaube, wir haben noch viel zu lernen und auch viele Fehler, die wir noch machen. Das ist dann vielleicht nicht immer so zu erkennen, aber ich glaube, wir schaffen es noch nicht, 40 Minuten das zu machen, was wir wollen, auch wenn das Ergebnis jetzt natürlich sehr positiv ausgefallen ist.
3: Besonders der NBA-erfahrene Marjon Beauchamp ließ gegen Berlin erstmal viel liegen, kam aber dann doch noch ins Spiel. Der Rest der Neuen machte seine Aufgabe aber schon sehr ordentlich in einem Spiel, in dem drei weitere große Namen bei den Bayern gar nicht dabei waren. Aber die Rotation im 15er-Kader ist wichtig für Trainer Anton Gavel bei über 80 Spielen in dieser Saison.
5: Jetzt am Dienstag steht schon wieder Fenerbahce vor uns und Doppelspieltag das erste Mal. Für uns Trainer ist es nicht einfach, sicherlich die richtigen 12 zu finden, aber es ist eine lange Saison. Die Spieler dürfen sich empfehlen und heute haben wir es ein paar gemacht und wir hoffen, dass wir alle 15 dann irgendwie bei der Saison greifen können.
3: Damit am Ende der Saison dann auch in den letzten Spielen im Pokal, der Meisterschaft und vielleicht sogar auch in der Euroleague in dieser Saison gewonnen wird.
21: Die Saison ist aber noch jung. An der Spitze der Basketball-Bundesliga nach zwei Spielen Ulm und dort spielen die Würzburger Basketballer heute Abend um 18 Uhr. Erfolge will auch die deutsche Fußballnationalmannschaft wieder feiern. Dafür soll der neue Bundestrainer Jürgen Klopp sorgen. Zum Auftakt hat es ein 1:1 in den Niederlanden gegeben. Jetzt geht es schnell weiter in der Nations League. Heute Abend in Augsburg gegen Griechenland. Das erste Heimspiel der Nationalmannschaft unter Klopp. Stefanie Batschek.
7: Spaß auf der einen Seite und ein positives Wording auf der anderen. Jürgen Klopp bleibt wie schon vor dem 1:1 gegen die Niederlande am Donnerstag bei seinem Kurs. Der Bundestrainer lobt sein Team, habe zudem in den letzten Tagen festgestellt, die Nationalmannschaft stehe bei seinen Jungs hoch im Kurs. Nach dem frühen WM-Aus vor 3 Monaten ist also die gute Laune zurück, auch wenn spielerisch und taktisch noch nicht alles passt und passen kann. Heute Abend gegen, Zitat Klopp, Griechenlands goldene Generation wird Alexander Nübel anstelle von Marc-André Ter Stegen im Tor stehen. Florian Wirtz und Jonathan Burkhardt ersetzen die verletzten Jamal Musiala und Kai Havertz im Kader. Gegen die Griechen in Augsburg sind übrigens zum ersten Mal seit 25 Jahren wieder Stehplätze bei einem Heimspiel der Nationalmannschaft erlaubt. Und das sehr zur Freude von Klopp. Der 59-Jährige erhofft sich so mehr Stimmung von den Rängen.
21: Deutschland gegen Griechenland. Anstoß in Augsburg ist um 20.45 Uhr. Das Spiel gibt es dann live und in volle Länge hier auf BR24. Sie können es auch im Fernsehen verfolgen, im Ersten. Montreal in Kanada wird heute zur letzten großen Bühne dieser Radweltmeisterschaft. Mehr als 270 Kilometer liegen vor den Männern durch die Straße der kanadischen Metropole und immer wieder hinauf zum Mont Royal. Die Beine werden schwer, das Feld wird kleiner, die Attacken werden schärfer. Es wird der Nachfolger von Tadej Pogacar gesucht, Holger Gerska.
8: Der Titelverteidiger Tadej Pogacar kann nicht dabei sein. Der Slowene war bei der Spanien-Rundfahrt zu schwer gestürzt. So wird es ein ziemlich offenes Rennen der Kronprinzen. Remco Evenepoel könnte als erster männlicher Radprofi im selben Jahr Zeitfahr- und Straßenweltmeister werden. Der Belgier gehört auch dank der Stärke seiner Mannschaft zu den Top-Kandidaten. Bei der Generalprobe auf diesem Kurs, dem Grand

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2: 12.30 Uhr, die Nachrichten des Bayerischen Rundfunks mit Silke von Walkow. Die Übersicht. Bei Reisebusunfall auf der A96 kommen zwei Menschen ums Leben. Kassen warnen SPD vor Pflegereformblockade. Oktoberfest verbucht 3,8 Millionen Besucher zur Halbzeit. Das Wetter, viel Sonne bei 21 bis 28 Grad. Buchloe. Auf der A96 im Ostallgäu ist ein Reisebus verunglückt, der laut Polizei auf dem Weg zum Oktoberfest war. An Bord war demnach eine rund 50-köpfige Reisegruppe aus den Philippinen, die von Mailand aus gestartet war. Zwei Menschen kamen bei dem Unfall ums Leben, 8 weitere wurden schwer verletzt, eine Person lebensgefährlich. Viele weitere wurden leicht verletzt. Der Reisebus eines italienischen Unternehmens war am Morgen gegen 6 Uhr zwischen den Anschlussstellen Buchloe Ost und Landsberg-Lech West von der Fahrbahn abgekommen, eine Böschung hinuntergestürzt und auf die Seite gekippt. Weitere Fahrzeuge waren nach jetzigem Erkenntnisstand nicht an dem Unfall beteiligt. Ein Gutachter ist vor Ort, die Bergungsarbeiten dauern noch an. Der Bus wird mit einem Kran aufgerichtet. Die A96 ist ab Buchloe Ost in Fahrtrichtung München weiterhin gesperrt. Berlin. Die Pflegekassen haben die SPD aufgerufen, die angekündigte Pflegereform nicht zu blockieren. In der Pflege herrsche Alarmstufe Rot. Nicht zu handeln wäre fatal, so der Chef des Kassenspitzenverbandes Blatt. Er beziffert das Defizit in der Pflege bis Ende des Jahres auf 4,4 Milliarden Euro. Die Gewerkschaft Verdi bestärkt hingegen die Kritik aus der SPD an der geplanten Pflegereform. Diese belaste die Menschen, statt sie zu unterstützen. Die Sozialdemokraten haben Zweifel an dem Kurs der CDU. Der Gesetzentwurf zur Pflege sieht massive Kürzungen vor. Strukturreformen sollen erst später kommen. Morgen wollen SPD und CDU in der Sache noch einmal beraten. Laut Bild-Zeitung will die SPD auch eine Kostenbeteiligung der Privatversicherten durchsetzen. San Francisco. Wegen einer erneuten Hacking-Attacke durch seine KI pausiert OpenAI das Training seiner leistungsstärksten Modelle. Bei dem aktuellen Vorfall hatte es ein ChatGPT-Modell geschafft, ins Internet zu kommen, obwohl die KI eigentlich keinen Zugang haben sollte. Sie schaffte es mithilfe eines externen Chatbots. Der Vorfall sei zwar weniger gravierend als frühere, so der Entwickler OpenAI, allerdings sei es der erste, seitdem die Sicherheitsvorkehrungen wegen der Hacking-Attacke auf die KI-Firma Hugging Face verschärft wurden. Lourdes. Am dritten Tag seiner Frankreich-Reise hat Papst Leo den berühmten Wallfahrtsort im Südwesten des Landes besucht. Gemeinsam mit zahlreichen Pilgern feierte er am Vormittag eine Freiluftmesse und kam mit französischen Bischöfen zusammen. Am Abend wird sich das Oberhaupt der katholischen Kirche außerdem mit 7 Menschen treffen, die in ihrer Kindheit oder Jugend von Priestern, Ordensleuten oder an katholischen Schulen sexuell missbraucht wurden. München. 3,8 Millionen Menschen haben laut Halbzeitbilanz bisher das Oktoberfest besucht, etwa 300.000 mehr als im vergangenen Jahr, wie die Festleitung am Morgen mitgeteilt hat. Zur Halbzeit der Wiesen haben sich heute außerdem die Kapellen aller großen Wiesenzelte versammelt. Rund 300 Musikerinnen und Musiker spielten ihr traditionelles Platzkonzert, dirigiert unter anderem von Münchens Oberbürgermeister Krause. Als Gäste traten etwa Schuhplattler- und Trachtlergruppen auf. Das Oktoberfest geht noch bis kommenden Sonntag. Das Wetter in Bayern. Es bleibt spätsommerlich warm, die Sonne scheint den ganzen Tag, im Norden auch kleine Wolkenfelder. Die Höchstwerte liegen zwischen 21 bis 28 Grad. In der Nacht kühlt es ab auf 14 bis 3 Grad. Die neue Woche beginnt sonnig und trocken, es wird noch etwas wärmer bei 21 bis 29 Grad. Es ist 12.34 Uhr.

0: Minuten. Die Verkehrsmeldungen: die A7 Füssen Richtung Ulm zwischen Altenstadt an der Iller und Dreieckittistetten 10 Kilometer stockend. A7 Ulm Richtung Würzburg zwischen Niederstotzingen und Gingen-Herbrechtingen 6 Kilometer Stau. Die A8 München Richtung Salzburg zwischen Inntal-Dreieck und Rohrdorf eine Baustelle, 5 Kilometer Stau. Richtung München zwischen dem Grenzübergang Bad Reichenhall und Bad Reichenhall Stau an einer Baustelle. Weiter zwischen Fraßdorf und Rosenheim 8 Kilometer Stau wegen Bauarbeiten. Die A9 München Richtung Nürnberg zwischen Manching und Denkendorf immer wieder stockend. Die A96 Lindau Richtung München ist zwischen Buchloe Ost und Landsberg am Lech West wegen Bergungsarbeiten gesperrt. Die Sperre wird noch längere Zeit dauern. Wir empfehlen, weiträumig auszuweichen. Soweit der Service.
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2: Wie weit soll Politik eigentlich gehen, wenn das Leben für viele Menschen immer teurer wird? Beim Tanken sagt die Bundesregierung gerade ziemlich weit. Der Tankrabatt kommt zurück. 17 Cent pro Liter soll er bringen. Und damit das möglichst schnell geht, nimmt er heute einen ziemlich erstaunlichen Weg durch Bundestag und Bundesrat. Und in Berlin geht es um eine noch grundsätzlichere Frage. Darf der Staat großen Wohnungskonzernen ihre Wohnungen enteignen oder, wie es heißt, sie vergesellschaften? Genau das will die Linke, die gerade die Berlin-Wahl gewonnen hat. Und Friedrich Merz wiederum will genau das per Bundesgesetz verhindern. Und gleichzeitig muss sich die Linke mit Antisemitismusvorwürfen und Kontakten einzelner Politiker ins Clan-Milieu auseinandersetzen. Ausgerechnet jetzt, wo sie regieren will. Ihr seht also, es gibt viel zu entschlüsseln hier bei Berlin-Code. Ich bin Linda Zawakis und dabei helfen mir heute Iris Seiram und Moritz Rötle aus dem ARD-Hauptstadtstudio. Herzlich willkommen, ihr beiden.
3: Hallo Linda.
4: Hi Linda.
2: Ja, und für alle, die bei Berlin-Code nicht nur hören, sondern auch mal gucken wollen, wie wir hier beim Entschlüsseln so aussehen, diese Folge gibt es auch als Videopodcast auf YouTube und bei Phoenix. Wir zeichnen diese Folge am Freitagmittag auf und heute soll es ziemlich schnell gehen. Erst muss der Bundestag über den neuen Tankrabatt entscheiden und direkt danach der Bundesrat, also die Vertretung der Länder. Doch wenn man in der Tagesordnung das Wort Tankrabatt sucht, dann kommt man nicht weit. Stattdessen ein wunderbares Wortmonster, was ich tatsächlich ablesen muss, weil ich mir das nicht merken kann. Versicherungs-, Sanierungs-, Abwicklungs- und Aufsichtsänderungsgesetz. Moritz, bitte hilf mir, was bedeutet das und warum steht da nicht einfach Tankrabatt?
3: Das eine hat mit dem anderen erstmal gar nichts zu tun. Also das ist ein Gesetz, was heute sowieso beschlossen worden wäre, also was fertig ist oder kurz vor fertig ist. Und dieses Gesetz wird genutzt, um ein anderes Gesetz schnell zu ändern, nämlich das Energiesteuergesetz. Da steht der Tankrabatt drin. Man hängt also an ein Gesetz, was man schon besprochen hat, was man im Bundestag geht es immer erste Lesung, dann wird nochmal in Ausschüssen beraten, dann gibt es zweite, dritte Lesung. Also ein Gesetz, was schon fertig ist. Und da hängt man jetzt noch ein paar Paragraphen dran, die ein anderes Gesetz ändern. Das nennt man Omnibusgesetz. Und so kann man halt diesen ganzen Gesetzgebungsprozess beschleunigen und diese ganze Ausschussberatung, Expertenanhörung, alles übergehen und es einfach ganz schnell umsetzen.
2: Zwei Fragen. Also es ist eigentlich ein Trick, ne? Und ist das, darf man das?
3: Es ist ein Trick, er umgeht das normale parlamentarische Verfahren, aber es ist absolut geübte Praxis. Man macht das, wenn man schnell sein muss. Bei Corona gab es das auch, da hat man das ziemlich schnell gemacht, beim Infektionsschutzgesetz und sowas, solchen Dingen, die man schnell ändern wollte. Also es ist ein Trick, aber es ist ein legitimer Trick, denn alle müssen trotzdem ja mitmachen, es muss trotzdem eine Mehrheit geben und wenn es die nicht gibt, dann gibt es also das Gesetz trotzdem nicht, auch wenn der Weg ein schnellerer war.
2: So, und jetzt haben wir ja gesagt, sehr schnell, also erst der Bundestag, dann muss es zum Bundesrat. Und wie muss man sich das vorstellen? Trägt dann jemand das frisch gebackene Gesetz rüber und dann wird da abgestimmt, Iris? Wie geht das?
4: Ich weiß es nicht, ob man da wirklich noch eine Kutsche braucht, um irgendwie schnell vom Bundestag zum Bundesrat zu kommen. Also die kriegen das schon irgendwie hin. Aber es ist wirklich interessant, auch diese Begrifflichkeit Omnibus, ne? Also es ist ja wirklich wie das eigentliche Gesetz, dieses Wortmonster ist so quasi der Bus und der Tankrabatt als quasi Passagier, der dann da so einsteigt und mitfährt.
2: Okay.
5: Jetzt, und wenn es tatsächlich durchkommt, was würden dann die Autofahrer ab Oktober tatsächlich merken? Weil kostet ja gute 2,5 Milliarden Euro das Ganze.
3: Es kostet 2,5 Milliarden bis Ende des Jahres und es bringt den Autofahrern ziemlich exakt 17 Cent.
5: So, und jetzt soll aber ja die Hälfte davon sollen ja die Länder schultern. Und haben wir auch schon immer drüber oft gesprochen, die sagen ja immer, wir haben keine Kohle. Also wo kommt jetzt auf einmal das Geld her? Und tragen die das einfach so mit dann?
3: Naja, das Geld ist nicht da. Und es kommt auch nicht irgendwo her, geheim, irgendwelche magischen Momente. Also so ein Land wie Bremen oder Saarland zum Beispiel, sind kleine Länder mit wenig Geld, die kostet das jetzt 14 Millionen. Das hört sich bei 2,5 Milliarden erstmal wenig an, aber es sind natürlich kleine Anteile. Aber 14 Millionen sind für ein Land wie Bremen ein richtig großer Batzen Geld. Da wird normalerweise sehr drüber gestritten, wie man 14 Millionen ausgibt im Bremer Haushalt. Und das Geld ist nicht da, es muss an anderer Stelle eingespart werden. Und das wird diese Länder noch für große Probleme stellen. Es kann sogar dazu führen, denn es gibt eine verfahrenstechnische Frage. Heute wird nur über die Änderung der Energiesteuer abgestimmt und nicht über die Gegenfinanzierung. Die Gegenfinanzierung läuft über die Mehrwertsteuer. Das muss nochmal extra abgestimmt werden, weil da die Länder zustimmen müssen. Das ist ein zustimmungspflichtiges Gesetz im Bundesrat. Und da kann es natürlich sein, wenn sich das verzögert und wir noch ein paar grüne Landesregierungen dazu kriegen, zum Beispiel in Mecklenburg-Vorpommern und in Berlin, dass dann die grüne Bundesratsmehrheit, die dann da ist, sagt, nee, das machen wir nicht mit. Das ist sehr unwahrscheinlich, weil zum Beispiel auch Manuela Schwesig schon angekündigt hat, dass sie das auf jeden Fall mitmacht. Aber durchaus kann dieser zweite Teil des Gesetzes auch scheitern. Und dann hätte der Bund zwar die Ausgaben geklärt und die Entlastung geklärt, die Gegenfinanzierung über die Länder aber nicht.
5: Okay, also ich dachte, wir machen mal eine Folge ohne Krimi, aber es scheint weiterhin im Krimi-Modus hier zu bleiben. Wir hatten diesen Tankrabatt ja im Sommer schon mal und das Interessante ist, dass wir dann Friedrich Merz im ARD-Sommer-Interview hatten und ihn auch dazu befragt haben und da hat er damals das hier gesagt.
6: Sie können einen Ölpreis von $100 in Deutschland nicht wegsubventionieren. So ehrlich muss die Politik sein, das muss man der Bevölkerung sagen, das können wir nicht.
5: Jetzt kann es natürlich sein, dass ab 1. Januar, wenn die Rabatte auslaufen, der Ölpreis trotzdem hoch bleibt. Was passiert dann? Also hilft uns das wirklich weiter?
3: Also man muss sagen, Friedrich Merz wollte das nicht. Der hat klar gesagt, nein, das kann man nicht machen. Und auch, ich würde sagen, die Regierungs-SPD wollte das auch nicht. Auch Lars Klingbeil hat gesagt, 2,5 Milliarden, die kann ich anders ausgeben. Die möchte ich nicht dafür ausgeben. Das hat sich geändert, weil die Länder Druck gemacht haben. Einmal auf SPD-Seite, Manuela Schwesig, auch Anke Rehling aus dem Saarland hat da Druck gemacht. Aber auch eben die CDU-regierten Länder, die über ihre Ministerpräsidenten den Kanzler am Ende überzeugt haben, da muss was passieren. Und ich würde sagen, ob das im Januar dann nicht mehr da ist, das wird schwierig. Das haben wir auch schon mal gesagt, als wir diesen Tankrabatt schon mal hatten. Auch da haben wir gesagt, es wird schwierig, den nochmal auslaufen zu lassen. Dann ist er auslaufen, wurde er auslaufen gelassen. Mit den bekannten Ergebnissen auch bei Landtagswahlen. Natürlich ist das nicht einfach die einzige Begründung, warum das dann schief geht. Aber natürlich hat das eine Rolle gespielt in diesen Wahlkämpfen. Ich würde sagen, die Bundesregierung und die Länder werden sich überlegen, ob sie das im Januar auslaufen lassen. Für den Fall, dass die Ölpreise dann auch noch so hoch sind, glaube ich, es wird irgendeine Lösung geben, das dann zu verlängern.
4: Es gab aber, glaube ich, noch ein anderes wichtiges zeitliches Moment, was auch noch mal, glaube ich, bei Friedrich Merz zu so einem Umdenken geführt hat. Und das waren natürlich jetzt auch die vorstehenden Landtagswahlen. Man hat ja gesehen, wie Sachsen-Anhalt ausgegangen ist. Die Sorge, dass man unter die 5%-Hürde fällt, die war schon vorher so ein bisschen da. Man konnte sich das ja eigentlich nicht vorstellen, aber irgendwie war es dann doch greifbar. Und das rechtfertigt eben auch dieses zeitliche Moment, ne? Dass man da so
5: also
4: richtig...
5: Also Krisenpolitik quasi.
4: Es ist,
5: ne?
4: Im Prinzip eine Krisenpolitik. Es war vielleicht auch, um noch Schlimmeres zu verhindern für die beiden Landtagswahlen, weil man musste das ja irgendwie in dieser Woche aufgegleist bekommen, damit das eben für Sonntag noch irgendeine Relevanz hat an der Wahlurne.
5: Ja, jetzt kann man natürlich auch am Ende sagen, wem bringt der was? Ne? Also bringt es tatsächlich am Ende dem Pendler was oder was ist mit dem großen SUV-Fahrer, der eh sehr viel tanken muss? Also wer profitiert am Ende von diesem Tankrabatt?
3: Naja, es ist die klassische Gießkanne. Es profitieren am Ende alle, die viel fahren. Die profitieren viel. Es gab ja auch im Vorfeld andere Überlegungen. Also die SPD hatte und auch Teile der CDU hatten darüber gesprochen, ob man nicht eine Direktzahlung macht an Menschen. Entweder an alle Menschen oder nur an Menschen, die zum Beispiel unter 35.000 Euro im Jahr verdienen. Das hat man verworfen. Der Kanzler wollte eine Lösung über die Mehrwertsteuer haben ursprünglich. Das hat er dann nach Protesten aus der Wirtschaft gelassen, weil die Wirtschaft gesagt hat, das müssen wir ja gar nicht zahlen, weil man weiß ja, Unternehmen geben die Mehrwertsteuer einfach an den Kunden weiter. Das ist ein durchlaufender Posten, den sie am Ende nicht zahlen, sondern die Kunden zahlen den. Das heißt, das hätte die Wirtschaft nicht entlastet, die Idee des Kanzlers. Deswegen hat man das so gemacht, wie man es dann gemacht hat.
4: Und die Hoffnung ist dann natürlich im Januar, oder man plant da, dass man vielleicht dann andere Mechanismen hat, die dann ein bisschen wegkommen von dieser Gießkanne. Aber man weiß halt eben auch nicht. Ne? Im Prinzip hofft man vielleicht auch darauf, dass dann vielleicht auch die geopolitische Situation eine andere ist und der Druck dann etwas rausgenommen ist, weil dieser Mechanismus, um die Leute direkt zu entlasten, die es wirklich brauchen, der scheint ja selbst nach Jahren, weil wir ja da so häufig drüber diskutiert haben, dass man eben nur wirklich Leistungen an Bedürftige irgendwie ausgibt, das hat man bis heute irgendwie nicht auf die Kette gekriegt, was auch irgendwie krass ist.
5: Vom Tankrabatt nun zu einem Thema, das auf den ersten Blick nach Berliner Landespolitik klingt, inzwischen aber auch längst im Bund angekommen ist. Denn Friedrich Merz will mit einem Bundesgesetz verhindern, was die Linke nach ihrem Wahlsieg in Berlin vorantreiben will. Die Vergesellschaftung großer Wohnungskonzerne. Da fangen wir jetzt mal tatsächlich ganz von vorn an. Was heißt denn überhaupt Vergesellschaftung, Iris?
4: Ja, Vergesellschaftung ist ein Instrument, das im Grundgesetz geregelt ist. Das ist so eine besondere Form der Enteignung. Also es ist keine Enteignung, sondern man spricht hier halt eben von Vergesellschaftung. Am Ende geht es aber schon auch darum, dass dann der Privateigentümer sein Eigentum verliert. Und das Ganze ist eben zurückzuführen auf einen Volksentscheid, den es 2021 in Berlin gegeben hat. Der war halt sehr erfolgreich. Da hat die Initiative Deutsche Wohnen und Co. enteignen gefordert, dass alle Wohnungsunternehmen, private Wohnungsunternehmen, die mehr als 3000 Wohnungen in ihrem Bestand haben, dass die eben, wie die es genannt haben, enteignen, also formal juristisch ist es korrekter zu sagen, zu vergesellschaften. Und das ist...
5: Also es ist natürlich die Frage, warum ist da bislang noch nichts passiert?
4: Gute Frage. Sehr gute Frage. Das ist wirklich so eine Besonderheit wieder im Berliner Landesrecht, weil es gibt zwei Formen, einen Volksentscheid durchzuführen. Also einmal sagt man, man lässt irgendwie ein richtiges, fertiges, ausformuliertes Tip-Top-Gesetz schon abstimmen. Dann gibt es da eigentlich keinen wirklichen Ermessensspielraum für die Regierung, das umzusetzen. Hier in diesem Falle hatte sich die Initiative aber entschieden, eben kein Gesetz zur Abstimmung zu stellen, sondern die Aufforderung, das umzusetzen. Und das hat dann eben so ein relativ langes, kompliziertes Verfahren nach sich gezogen. Man hat eine Kommission gebildet, hat sich erstmal gefragt, geht das verfassungsrechtlich überhaupt? Also die Frage, kann man vergesellschaften? Und dann natürlich die zentrale 1 Milliarde oder hier in dem Fall besser gesagt fast 20 Milliarden Euro Frage, was kostet das am Ende? Und diese Kommission kam zu dem Ergebnis, dass das rechtlich möglich ist. Und bei der Frage, was es kostet, da ging dann der Kommissionsbericht, da gingen die Meinungen auseinander. Ein Großteil der Juristen hat gesagt, man muss nicht den Verkehrswert entschädigen, der deutlich höher wäre. Ne? Das wäre im Prinzip...
5: Also quasi die Konzerne brauchen ja quasi eine Gegenleistung dafür. Ne? Also das ist mit Bezahlen, wer bezahlt das am Ende? Ne? Und das Problem ist ja aber auch noch, selbst wenn du die bezahlst, ist ja noch keine einzige neue Wohnung wieder entstanden.
4: Ja,
5: das ist doch auch der andere Kritikpunkt, oder?
3: Es gibt übrigens noch eine, bevor ich das beantworte, eine Tatsache, die ich ganz interessant finde, die erzählt wird. Also gehen wir zurück ins Jahr 2021, Bundestagswahl, Wahl zum Berliner Abgeordnetenhaus und Abstimmung über diesen Volksentscheid, alles am gleichen Tag. Und was auch am gleichen Tag war, der Berlin-Marathon. Der hat dazu geführt, dass es ein absolutes Wahlchaos gab. Ich war selber in so einem Wahllokal, das betroffen war.
4: Du hast Corona vergessen.
3: Corona war auch noch, ja. Ich war selbst in einem Wahllokal, was davon betroffen war. Absolutes Chaos, Riesen, lange Schlangen, Leute, die noch nach 18 Uhr abgestimmt haben. Das hat dazu geführt, dass Teile der Bundestagswahl wiederholt werden mussten in Berlin. Das hat dazu geführt, dass die Abgeordnetenhauswahl komplett wiederholt werden musste. Das auch dazu geführt hat, dass dann Rot-Grün abgewählt worden ist und es dann Schwarz-Rot wurde. Und es hat eben nicht dazu geführt, dass dieser Volksentscheid angezweifelt wurde. Das lag aber eher daran, dass es keine Interessenten gab, die gesagt haben, das zweifeln wir jetzt an, weil diejenigen von der CDU und auch von der SPD-Seite, die das eigentlich nicht gut fanden, das Ergebnis, die wollten das nicht nochmal diskutieren. Und natürlich die Linke sagte sich, wir haben ja das Ergebnis, was wir haben wollen, das ist gut, das zweifeln wir auch nicht an. Es gibt aber natürlich große Zweifel, ob dieser Volksentscheid dann am Ende auch regulär zustande gekommen ist, weil er eben genau wie die Wahl am gleichen Tag in den gleichen Wahllokalen stattgefunden hat.
4: Da komme ich wieder mit einem meiner Lieblingssprüche.
5: Jetzt bin ich
4: wo
5: gespannt.
4: Kein Kläger, da kein Richter. Das heißt, wenn es keinen gibt, der das Ganze anzweifelt, gilt das jetzt erstmal. Aber er ist halt eben, wie gesagt, nicht verbindlich. Und die Frage, was es kostet und natürlich auch, wie sinnvoll das ist, das sind jetzt eben Fragen, die da jetzt gerade bewegt werden. Aber dadurch, dass die Linke jetzt die Wahl gewonnen hat, sieht es halt eben danach aus, die machen ernst, die wollen das machen. Und was ich auch noch einen interessanten Umstand finde, es ist eigentlich ja relativ klar, dass wenn es soweit kommt, dass das Ganze dann sowieso nach Karlsruhe vom Bundesverfassungsgericht dann nochmal entschieden wird.
5: Was würde sich denn überhaupt für die Mieterinnen und Mieter ändern? Dass das Mietniveau normal bleibt und auch, dass die Mieten nicht weiter steigen?
3: Also, der Mietmarkt ist eigentlich ein einfacher Markt. Umso mehr Angebot es gibt, umso mehr Wohnungen es gibt, umso größer ist die Chance, dass die Mieten nicht so stark steigen. Deswegen würde ich erstmal sagen, durch die Vergesellschaftung, Enteignung wird jetzt erstmal keine neue Wohnung geschaffen. Es wird dagegen viel Geld ausgegeben, was man vielleicht auch für Wohnungsbau alternativ ausgeben könnte. Das heißt, es gibt keinen Einfluss auf den Mietmarkt. Die Linken sagen dann, naja, wir haben ja Einfluss auf die Mieten und von diesen Wohnungen dann und dann steigen die nicht so stark. Ja, das mag so sein. Allerdings muss man auch beachten, als wir 21 hier in Berlin über diesen Entscheid abgestimmt haben, lagen die Bauzinsen ungefähr bei 1,5%. Inzwischen liegen sie bei 4%. Und wenn das Land Berlin sich viele Milliarden leihen müsste, um eben diese Vergesellschaftung hinzubekommen, und da spricht man von 10 bis 30 Milliarden, je nachdem, wie man fragt, also Verkehrswert oder eben nicht, dann kostet das unglaublich hohe Kosten allein an Zinszahlungen. Und ein Kollege von der Zeit, Marc Schieritz, hat das mal ausgerechnet, der sagt, eigentlich lohnt sich das nicht, das kann sich nicht lohnen. Es würde sogar dazu führen, dass das Land Berlin dann die Mieten erhöhen müsste in diesen Wohnungen, alleine um die Zinszahlungen zu leisten und zu bezahlen. Insofern kann man sagen, wirtschaftlich macht das, würde ich sagen, nicht viel Sinn. Aber natürlich ist das ein schönes Aufregerthema und natürlich gibt es hier in Berlin ein Problem am Wohnungsmarkt und das müsste gelöst werden und die Linke war die Einzige, die es angesprochen hat, so richtig.
5: So, und jetzt nochmal an alle, die jetzt denken, wieso redet ihr eigentlich die ganze Zeit über Berlin? Jetzt kommen wir wieder zum Berlin-Code, also auf Bundesebene, denn Friedrich Merz schaltet sich in die ganze Diskussion ein, denn er will Vergesellschaftung per Bundesgesetz verhindern. Also er hat ein Bundesgesetz angekündigt, das den Ländern solche Enteignungen verbietet.
7: Wir werden die Verstaatlichung privater Wohnungsbaugesellschaften und Mietwohnungen durch Vergesellschaftungsgesetze unterbinden. Das wird bundesrechtlich geregelt. Wir beseitigen damit eine Unsicherheit, die den Wohnungsbau im Augenblick in ganz Deutschland massiv behindert.
5: So, jetzt die Frage, geht das überhaupt? Kann der Bund dem Land Berlin so etwas verbieten?
4: Ja, das ist so ein bisschen, ne? Friedrich Merz will so diesen wunderschönen Regenbogen, den die Linke da über die Mieterstadt Berlin da so legt, irgendwie wieder so zertrümmern. Und in der Tat ist es juristisch wohl nicht ganz so einfach. Das hat auch Justizministerin Hubich in einem Interview mit dem Handelsblatt im Juli, also kurz nach dieser Ankündigung, auch schon gesagt, dass das nicht so easy ist. Weil man kann nicht einfach so ein Vetogesetz, Land Berlin Verhinderungsgesetz auf den Weg bringen. Und man hat in der Tat auch so den Eindruck, es läge eigentlich ganz gut im Justizministerium. Also wenn ein Ministerium sowas ausarbeiten sollte, wäre es eigentlich das. Aber irgendwie spielen die gerade so ein bisschen heiße Kartoffel. Und nö, also wir sind zuständig. Wer hat uns irgendeiner gefragt? Dann geht es irgendwie ans Innenministerium, dann auch das Bauministerium, die ja durchaus auch da irgendwie jetzt so eine Kompetenz hätten, das auszufertigen. Also ich habe noch ehrlich gesagt keine einzige Zeile von einem Entwurf gesehen.
3: Ich glaube, das wäre das größte Geschenk, was Friedrich Merz und diese Bundesregierung den Linken liefern könnte, wenn sie das wirklich machen. Weil die Linken, wir haben es gerade darüber gesprochen, haben große Probleme, dieses Wahlversprechen umzusetzen, weil es einfach viel zu viel kostet und den Berliner Haushalt viel zu viel belasten würde. Das heißt, wenn man sie damit allein lässt und sie das machen müssen, werden sie vermutlich daran scheitern. Wenn man aber jetzt so ein Gesetz macht und ihnen quasi den Riegel schon vorher durchschiebt, dann können sie immer sagen, ja, wir hätten ja gerne. An uns hat es nicht gelegen, aber die böse Bundesregierung, die CDU, die SPD, die wollen euch Mietern schaden. Die haben dafür gesorgt, dass wir das nicht machen können. Die Wohnungslobby hat da wieder zugeschlagen und deswegen klappt das jetzt nicht. Also ich glaube, das wäre das größte Geschenk für die Linken, was man ihnen machen könnte, wenn es dieses Gesetz geben würde.
5: Bei der Linken ist es jetzt ja so, bevor die überhaupt regieren kann, muss sie gerade noch eine ganz andere Debatte führen. Denn nach dem Wahlsieg gibt es heftige Kritik wegen antisemitischer Vorfälle und Kontakten einzelner Politiker ins Clan-Milieu. Was genau ist da der Vorwurf und was ist da passiert für alle, die es nicht mitbekommen haben?
3: Also ich glaube, es gibt ein grundsätzliches Problem bei SPD und Grünen. Die wollen eigentlich Rot-Rot-Grün machen. Die sagen, das ist natürlich eher die Lager-Koalition. Da können wir unsere Geschichten, die wir gerne machen möchten, eigentlich viel besser umsetzen. Sie haben aber auch die Sicht, dass das halt nicht geht, was da passiert in der Linken.
5: Und, weil sie aber auch Druck von der Bundespolitik bekommen oder weil sie es auch selber einsehen hier in Berlin?
3: Also Grüne und SPD wollen das eigentlich machen, sehen, so geht's nicht. Mit diesen Linken geht es nicht und suchen jetzt so ein bisschen entweder den Weg, wie es doch geht, oder den Weg, wie man rauskommt. Es gibt Planspiele, Ideen in der Berliner SPD zum Beispiel zu sagen, wir können da nicht mitmachen, offiziell als Koalition, aber wir könnten natürlich eine rot-grüne Minderheitsregierung, also Linke und Grüne, unterstützen bei den wichtigen Sachen und dann aber bei Sachen wie, wo es eben um Antisemitismus geht, wo es darum geht, die Polizei zu schwächen, wo es darum geht, den Verfassungsschutz abzuschaffen, wo es auch um Enteignung geht, eben nicht mitzumachen. Das ist eine Idee der SPD, die ja auch im Bund und überall eigentlich immer dran hadert, dass sie eigentlich immer wieder regieren muss, dass sie nie in die Opposition gehen kann, um sich mal zu erholen. Hier sieht sie ein bisschen die Chance, das zu machen, auch mal zu zeigen, wir verzichten auf die Dienstwägen, wir verzichten auf die Insignien der Macht. Wir gehen eben nicht in diese Positionen, sondern sagen aus Überzeugung, das können wir nicht machen. Aber wir können auch nicht in eine Koalition gehen mit einer CDU, die total geschrubbt worden ist, die total verloren hat. Das haben die Menschen auch abgewählt. Das ist im Moment ein Gedankenspiel, was es in der Berliner SPD gibt, was auch in der Bundes-SPD, glaube ich, ganz gut gefunden wird. Allerdings gibt es in der Berliner SPD auch Stimmen, die es anderes sagen. Also die sagen, das ist eine Kampagne und wir müssen jetzt diese Koalition machen, weil sie eigentlich dem entspricht, was wir machen wollen.
5: Also warten Sie eher darauf, dass es eine klare Ansage von den Linken gibt, dass sie sich dazu distanzieren?
4: Ja, also das kann man schon so sagen. Also die haben ja heute auch Parteitag, die Berliner Landeslinken. Da wird das mit Sicherheit auch nochmal aufgerufen werden. Es gibt aber eine Konsequenz, die sie bereits gezogen haben, weil du hast es ja schon angesprochen, es gibt vor allen Dingen einen Neuköllner Bundestagsabgeordneten, Ferhat Kocak, dem eben auch diese Nähe und dieses Überschreiten auch von Grenzen nachgesagt wird, ne? Weil er sich eben mit Menschen auch auf Fotos zeigt, die auch einem extremistischem Lager zugeordnet werden. Und da hatte der linke Co-Fraktionsvorsitzende Pellmann auch schon Konsequenzen angekündigt.
5: Ganz kurz als Abschluss, was müsste Elif Iralp jetzt also schaffen, damit aus ihrem Wahlsieg am Ende tatsächlich auch eine Regierung wird?
4: Interessanterweise gehen die ja jetzt total zum Gegenangriff rüber. Ne? Gestern Abend hat die linke Parteispitze einen Clip auf Insta veröffentlicht, wo man sieht, dass die jetzt echt auch ein bisschen auf Attacke schalten.
5: Genau, Ines Schwertner, die hat das hier gesagt.
8: Vor der letzten Berlin-Wahl hat sich die CDU 820.000 Euro von einem einzigen Immobilienunternehmer spenden lassen. Da weiß man doch, auf welcher Seite die stehen.
9: Eine Bürgermeisterin, die Politik für die Menschen macht und ihre Abzocke beendet, passt nicht in ihr Konzept.
8: Also muss Elif weg. Und deswegen versuchen sie abzulenken.
5: Ja, jetzt kann man sagen, guter Gegenangriff. Also haben Sie da ein Stück weit recht?
4: Ich finde das schwierig. Also ich würde Ihnen jetzt nicht recht geben, aber Sie haben da einen Punkt. Es gibt natürlich Spenden, die fragwürdig sind. Man kann auch irgendwie natürlich sehen, dass es für Friedrich Merz nicht besonders gut wäre, auch das Rote Rathaus zu verlieren. Also das ist schon auch, wenn man hier diese Koalition aus dann CDU, Grüne und SPD ausgerechnet, die drei, die bei den Berliner Wahlen echt nicht gut abgeschnitten haben. Manche sprechen auch von der Loser-Koalition, die das dann wäre. Aber am Ende ist es ja auch eine Frage, ne, was hält die CDU so als Partei eigentlich aus?
3: Ich würde mir das Wording der Linken da nicht zu eigen machen.
4: Danke, genau.
3: Aber natürlich ist das politstrategisch, was da gerade passiert. Natürlich, es gibt eben die Wahl in Berlin. Entweder wird es eine CDU-geführte Regierung oder es wird eben ein Linken-geführter Senat, wie das hier heißt. Und natürlich tut die CDU gerade alles, um es Grünen und SPD, die das Zünglein an der Waage sind, die werden für beide Koalitionen gebraucht, es den beiden Parteien eben möglichst schwer zu machen, eine Koalition mit den Linken einzugehen.
5: Also ihr seht und hört viel Bewegung gerade an der Zapfsäule, genauso wie in der Berliner Politik. Iris Sarah Moritz-Rödle, vielen Dank.
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1: Ich habe selber echt einen schwierigen Weg. Ja, ich war auch Legasthenikerin als Kind, deswegen ist es sehr erstaunlich, dass ich eine Buchhandlung habe. Und ich habe auch ursprünglich einfach nur eine Mittelschule besucht. Und deswegen kann ich die Kinder auch so gut verstehen. Und ich weiß, wie viel ein Lehrer, ein Mensch bedeutet, der an einen glaubt. 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
2: 13 Uhr die Nachrichten des Bayerischen Rundfunks mit Silke von Walkow. Die Übersicht. Verunglückter Reisebus auf der A96 war unterwegs zum Oktoberfest. Treffen zwischen Wadefuhl und Lavrov endet mit Ernüchterung. Fluggastklagen sind erstmals seit 5 Jahren rückläufig. Das Wetter sonnig und warm bei 21 bis 28 Grad. Buchloe. 2 Menschen sind bei einem schweren Busunfall auf der A96 im Ostallgäu ums Leben gekommen. Laut Polizei wurden viele weitere verletzt, 8 von ihnen schwer. An Bord war eine philippinische Reisegruppe mit rund 50 Menschen, die auf das Münchner Oktoberfest wollte. Der Bus eines italienischen Unternehmens war in Mailand gestartet. Zwischen den Anschlussstellen Buchloe Ost und Landsberg am Lech West kam er am frühen Morgen gegen 6 Uhr von der Straße ab, stürzte eine Böschung hinunter und stürzte auf die Seite. Der Bus wurde mittlerweile aufgerichtet und muss nun abtransportiert werden. Ein Gutachter soll die Unfallursache klären. Rund 280 Einsatzkräfte von Feuerwehr, Rettung und Polizei waren am Unfallort. New York. Das Gespräch zwischen dem deutschen Außenminister Wadefuhl und seinem russischen Kollegen Lavrov hat keine Annäherung gebracht. Es war das erste Aufeinandertreffen von Außenministern beider Länder seit Beginn des Ukraine-Kriegs vor mehr als 4 Jahren. Wadefuhl sagte nach dem Gespräch am Rande der UN-Generaldebatte, es gebe fundamentale Unterschiede in der Beurteilung des Krieges. Auch der Anschlagsversuch am Leipziger Flughafen sei Thema gewesen. Nach dem Treffen griff Lavrov Deutschland und Europa in seiner Rede vor den Vereinten Nationen scharf an. Frankfurt am Main. Der Arbeitnehmerflügel der CDU fordert nach den jüngsten Wahlniederlagen eine breitere Neuaufstellung der Partei. In der Union kämen inzwischen zu viele gesellschaftliche Gruppen kaum noch vor, heißt es in einem Grundsatzpapier des Bundesvorstands, das ZDFheute.de vorliegt. Eine Volkspartei, die nur noch mit sich selbst spreche, höre demnach auf, eine Volkspartei zu sein. Der Bundesvorsitzende des Arbeitnehmerflügels, Radke, kritisierte auch Parteichef Merz. Dieser habe schon vor Jahren angekündigt, dass die Aufstellung als Volkspartei verbreitert werden müsse. Gleichzeitig würde seine Rhetorik über zu viele Krankentage und zu wenig Leistungsbereitschaft eher Menschen triggern als abholen. Berlin. Erstmals seit 5 Jahren haben Flugreisende weniger Klagen gegen Airlines eingereicht, etwa wegen verspäteter oder gestrichener Flüge. In der ersten Jahreshälfte sammelten sich bei den Amtsgerichten an den 20 größten deutschen Flughafenstandorten mehr als 53.000 solcher Verfahren. Wie der Kölner Stadtanzeiger schreibt, waren es im Vorjahreszeitraum noch fast 66.000 Fälle gewesen. Der Deutsche Richterbund kritisiert, dass die Zahl der Klagen aber immer noch viel zu hoch sei. München. Zur Oktoberfest-Halbzeit hat die Festleitung eine positive Zwischenbilanz gezogen. Demnach kamen bislang etwa 3,8 Millionen Besucher auf die Wiesn. Das sind 300.000 mehr als im vergangenen Jahr. Wiesnchef Scharpf sprach von einer fröhlichen und friedlichen Stimmung. Nach der kritischen Überfüllung im vergangenen Jahr habe sich auch das nachgeschärfte Sicherheitskonzept und die Besucherlenkungskampagne bewährt. Gestern mussten die Haupteingänge wegen zu vieler Besucher zeitweise gesperrt werden. Das Wetter in Bayern. Es bleibt spätsommerlich warm, die Sonne scheint den ganzen Tag, im Norden auch kleine Wolkenfelder. Die Höchstwerte liegen zwischen 21 bis 28 Grad. In der Nacht kühlt es ab auf 14 bis 3 Grad. Die neue Woche beginnt sonnig und trocken. Es wird noch etwas wärmer bei 21 bis 29 Grad. Es ist 13.04 Uhr. Die Verkehrsmeldungen. Die A7 Ulm Richtung Würzburg zwischen Niederstotzingen und Gingen-Herbrechtingen 6 Kilometer Stau. Die A8 München Richtung Salzburg zwischen Inntal-Dreieck und Rohrdorf eine Baustelle, 5 Kilometer Stau. Richtung München zwischen dem Grenzübergang Bad Reichenhall und Bad Reichenhall Stau an einer Baustelle. Und weiter zwischen Fraßdorf und Rosenheim 8 Kilometer Stau wegen Bauarbeiten. Die A9 Berlin Richtung Nürnberg zwischen Markt-Torgast und Dreieck Bayreuth-Kulmbach 6 Kilometer stockend. Die A96 Lindau Richtung München ist zwischen Buchloe-Ost und Landsberg am Lech-West wegen Bergungsarbeiten gesperrt. Hier ist ein Reisebus umgestürzt. Zurzeit Stau ab Buchloe-West. Die Sperre wird noch längere Zeit dauern. Wir empfehlen, weiträumig auszuweichen. Soweit der Service.
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3: Wenn wir bei Frau Po sind, fühle ich mich halt so, wir können alles sagen und keiner sagt was dagegen.
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5: 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Idealerweise sollte Schule ein Ort sein, an dem Kinder sich zeigen können, wie sie sind. Ein Ort, der allen Kindern gleiche Entwicklungschancen bietet. Doch wie schafft man das? In Klassen, die immer vielfältiger werden, die nicht nur divers, sondern super divers sind. Darüber sprechen wir heute mit Julian Michels vom Projekt Education Y. Am Mikrofon begrüßt sie Constanze Alvarez. Außerdem besuchen wir eine Mittelschule in Würzburg. Dort hilft eine Buchhändlerin Kindern beim Lesen auf die Sprünge und ganz nebenbei stärkt sie auch deren Selbstbewusstsein.

0: und wir stellen das Viatoris-Quartett vor. Vier Instrumentalisten aus vier Kulturen, die ihrem Ziel, gemeinsam erfolgreich Musik zu machen, einen Schritt näher gekommen sind. Vor kurzem haben sie den ARD-Musikwettbewerb gewonnen. Doch zunächst geht's um Politik. Die vergangenen Wahlen haben gezeigt, wie sehr die Parteien der Mitte, CDU und SPD, in einer Krise stecken. Für was stehen sie? Wen erreichen sie? Warum wenden sich immer mehr Menschen von ihnen ab? Diese Fragen werden in der Öffentlichkeit gerade heiß diskutiert. Selten wird darüber gesprochen, dass dabei die Perspektive von Menschen mit Migrationsgeschichte kaum eine Rolle spielt. Weder beim Wahlkampf noch im politischen Alltag. Obwohl diese Gruppe gut ein Drittel der Gesellschaft ausmacht. Umgekehrt stellt sich die Frage, bei welchen Parteien sich Menschen mit Migrationshintergrund am ehesten aufgehoben fühlen. Damit beschäftigt sich eine neue Studie des Deutschen Zentrums für Integrations- und Migrationsforschung. Mehr darüber von Matthias Bertsch.
1: Wie wahrscheinlich ist es, dass Sie diese Partei jemals wählen würden? Diese Frage hat das Deutsche Zentrum für Integrations- und Migrationsforschung rund 2700 Menschen vorgelegt. Einmal im Winter 2023/24 und einmal ein Jahr später. Das Institut hat dabei vier Gruppen unterschieden. Menschen ohne Migrationshintergrund, solche, die aus anderen EU-Staaten kommen, Zuwanderer aus den Staaten der ehemaligen Sowjetunion und Migranten aus der Türkei, dem Nahen Osten und Nordafrika, kurz MENA. Bei der Vorstellung der Studie durch die Mitautorin Friederike Römer stand vor allem eine Partei im Mittelpunkt, die AfD.
2: In Bezug auf die AfD ist interessant, dass insgesamt die Partei relativ hohe Ablehnung erfährt. Am höchsten ist dieser Anteil in der Gruppe der Befragten mit Bezug zur MENA-Region Türkei, wo etwa 81% der Befragten die AfD ablehnen.
1: In der anschließenden Diskussion allerdings wurde deutlich, dass der AfD keineswegs nur Ablehnung entgegenschlägt. Der Soziologe Özgür Özvatan beschäftigt sich seit langem mit der Partei.
3: Was wir beobachten können in den vergangenen Jahren ist, dass wenn eine Person mit Migrationshintergrund, in dem Fall mit Bezug zur Türkei oder MENA-Region, sich die AfD vorstellen kann, dann ist aber das Commitment sehr hoch, weil die Wut sehr hoch ist. Dann ist das Commitment sehr hoch, dann ist die Bindung sehr stark und dann ist es eben auch sehr schwierig, die Person zurückzuholen.
1: Wut und Frust, die auch darin lägen, dass die Zuwanderung aus muslimisch geprägten Ländern eigentlich von allen Parteien unter den Schlagworten Gefahr und Terror thematisiert würde. Eine Anerkennung der Lebensleistung muslimischer Migranten oder der Diskriminierung, die viele von ihnen täglich erführen, gäbe es nicht, so der Bundesgeschäftsführer der türkischen Gemeinde in Deutschland, Martin Gerlach.
4: Die AfD war lange die einzige Partei, die in Muttersprache mit Bildern, die funktioniert haben. Also ich erinnere an Neukölln und Atatürk würde AfD wählen. Diese Mühe, über Zielgruppen nachzudenken, machen sich andere Parteien gar nicht.
1: Ein Versagen aller anderen Parteien, so Özgür Özvatan. Die Perspektive von Migranten, nicht nur der muslimischen, sei wichtig. Egal ob als Wähler oder als gewählte Politiker, allein schon aus demografischen Gründen.
3: Das passiert noch nicht in einer Gesellschaft, die in den kommenden 5 Jahren mehr Menschen mit Migrationshintergrund haben wird als ohne. Wir sind da leider dabei, diese gesellschaftliche Veränderung zu verschlafen und zu verschleppen.
0: Wo bleibt die migrantische Perspektive in der Politik? Das war ein Beitrag von Matthias Bertsch. Neben den Wahlen sorgten zuletzt die Ergebnisse der PISA-Studie für Schlagzeilen. In Bayern hat die Schule wieder begonnen und wieder stehen viele Lehrkräfte vor der Herausforderung, allen Schülern und Schülerinnen gerecht zu werden, ihnen gleiche Chancen zu bieten. Doch das ist schwierig, denn die Vielfalt in den Klassen ist immer größer geworden. Die Kinder kommen nicht nur aus verschiedenen Kulturen, auch die Familienkonstellationen sind divers. Der soziale Status, die religiöse Orientierung. Experten sprechen hier von Superdiversität. Wie damit umgehen? Darüber hat mein Kollege Uli Knapp mit Julian Michels vom Verein Education Y gesprochen. Ein gemeinnütziger Verein aus Düsseldorf, der sich für mehr Bildungsgerechtigkeit einsetzt. Die erste Frage, wie genau sieht so eine superdiverse Klasse aus?
5: Ja, also früher haben wir auch häufig gesagt, Kinder haben einen Migrationshintergrund oder eine Migrationsgeschichte. Und wenn wir uns diesen Begriff heute anschauen, dann merken wir, dass dieses Etikett in sehr viele Dimensionen fällt. Wie auch schon angesprochen, gibt es ja nicht nur einfach die Erfahrung, dass man aus einem anderen Land kommt oder die Eltern. Es gibt auch erstmal die Frage, mit welchen Sprachen werden die Kinder groß? Welche Religion steckt dahinter? Auch welches soziale Milieu steckt dahinter? Sind das Eltern zum Beispiel aus gut bürgerlichen Haushalten oder sind es vielleicht auch Erstakademiker oder Menschen aus benachteiligten Regionen? In welchen Familienkonzepten leben die? Und wenn man es so ganz modern betrachten möchte, ist natürlich auch die Frage, wie auch jedes Kind einzeln gestrickt ist, wo es auch so neue Schlagbegriffe wie Neurodiversität gibt. Sind es Kinder, die vielleicht mehr Schnelligkeit brauchen oder vielleicht eine ganz andere Form von Struktur? Das alles fällt unter diese Vielfalt der Vielfalt.
6: Die Vielfalt der Vielfalt.
5: Ja.
6: Welche Schwierigkeiten bringt denn diese Vielfalt der Vielfalt mit sich?
5: Ja, für Lehrkräfte ist das eine ganz große Herausforderung, weil die Heterogenität der Normalfall ist. Und das ist ja schon immer so, dass Lehrkräfte wussten, ich habe vor mir eine Klasse, die hat vielleicht ein paar leistungsstärkere oder auch etwas schwächere Schüler. Aber das war noch alles so entsprechend so einer Normalverteilung. Heute ist es noch viel schwieriger herauszufinden eigentlich, was bringen die Kinder eigentlich für Biografien mit und an welchen Stellen ist das eigentlich für den Lernprozess relevant? An welchen Stellen muss vielleicht eigentlich auch noch viel mehr das Sprachniveau nachgeholfen werden? Oder wo habe ich Annahmen, dass die Schüler mich eigentlich verstehen? Wenn ich zum Beispiel im Matheunterricht sage, berechnet mal bitte den Durchmesser der Rinne, aber die Rinne ein Fachbegriff ist, das gar nicht bekannt ist für die Jugendlichen. Das ist zum Beispiel etwas, was mich als Lehrkraft beschäftigt hat, dass eine Schülerin eine Matheaufgabe nicht lösen konnte, weil ihr diese einzelne Vokabel gefehlt hat. Das heißt, für Lehrkräfte wird die Herausforderung immer mehr, diese Komplexität entgegenzukommen und es führt aber auch zu Herausforderungen konkret in der Klasse, wenn zum Beispiel Konflikte entstehen, aufgrund vielleicht von Religion oder Weltbildern oder anderen Möglichkeiten, die sich dann vielleicht sogar ins Digitale verlagern. Die Herausforderung ist damit und die Komplexität nur gewachsen im Laufe der Zeit und es wird nicht leichter für Lehrkräfte.
6: Dann bleiben wir doch mal bei der Sprache. Also Deutschkenntnisse sind bei manchen Schülerinnen und Schülern zu schlecht vorhanden. Wie muss man da ansetzen, um die halbwegs aufs gleiche Niveau zu bringen?
5: Ja, da ist es natürlich so, dass fast alle einstimmig sagen, dass man sehr früh ansetzen muss und hier die frühkindliche Bildung natürlich zentral ist. Das trifft natürlich dann nur diejenigen, die auch sehr früh hier in die Schule kommen oder vielleicht auch aus Elternhäusern, die vielleicht nicht Deutsch als erste Sprache haben. Aber gleichzeitig heißt es auch, dass Schulen oder jede Institution auch viel mehr sich darauf vorbereiten muss, dass Deutsch nachgeholt werden muss. Und die Bedeutung ist ja umso wichtiger, dass wir einen gemeinsamen Nenner für die Unterschiedlichkeiten finden, um uns auszutauschen, Dialog zu gehen. Und da ist natürlich dann wichtig, dass die Schulen überhaupt die Ressourcen und Kapazitäten haben, neben dem Fachunterricht natürlich dann auch diese Jugendlichen zu unterstützen und dass aber auch wir gesellschaftlich nicht nur das bei den Jugendlichen machen, sondern vielleicht auch Angebote für die Eltern haben und Sprachkurse dann auch weiterhin gefördert werden auf allen Ebenen, sodass wir auch diesen Spracherwerb auf allen Ebenen fördern.
6: Das heißt zum Beispiel in der Kita schon wirklich ganz gezielt darauf achten oder Schulen, dass die Kinder, ja, wenn Deutsch nicht ihre Muttersprache ist, Deutsch so gut lernen, dass sie dann auf demselben Niveau sind wie ein muttersprachliches Kind. Wie kann man das erreichen?
5: Hier ist natürlich der Personalschlüssel eines der zentralen Elemente, die vor allem von den Leuten im und außerhalb des Systems als erstes angesprochen werden. Wir brauchen natürlich die Fachkräfte, die vor allem auch das entsprechende Know-how haben, was es bedeutet, zum Beispiel auch zu analphabetisieren, also den frühen Spracherwerb oder den späten Spracherwerb nochmal herzustellen. Das ist gar nicht so leicht und das kann eine Lehrkraft, die vielleicht naturwissenschaftlich ausgebildet ist, gar nicht im selben Maße leisten. Und vielleicht geht es dann auch in die Richtung, dass wir darüber nachdenken, dass solche Fachkräfte den Unterricht begleiten, um an dieser Diversität dann zum Beispiel auch zu unterstützen. Ich glaube, es wäre ein großer Segen für alle Schulen, wenn sie einfach mehr Personal hätten, das so flexibel einzusetzen, da wo die Jugendlichen diese Unterstützung brauchen, die auch zu bekommen.
6: Mehr Fachpersonal, das wünschen sich natürlich viele, auch in anderen Bereichen. Was sind denn Ihre Vorschläge oder Ihre Forderungen, damit sich da was ändert?
5: Ja, also es geht ja gar nicht darum, dass nur explizit ich das fordere. Es gibt hier ganz große Bildungsverbände und vor allem auch die Verbände der Lehrkräfte, die an diesen Stellen ja eigentlich dieselbe Sprache sprechen, dass wir hier nicht aus den Augen verlieren dürfen, wie wichtig dieser Spracherwerb ist. Neben dem Personal geht es natürlich auch darum, vielleicht den Schulen mehr Flexibilität einzuräumen. Und das ist eine politische Frage an der Stelle. Ich war gestern erst mit Lehrkräften und Referendaren genau zu diesem Thema zusammen und die haben natürlich gesagt, natürlich möchte ich zum Beispiel meinen Schülern mehr gerecht werden und sie besser kennenlernen. Aber ich habe den Druck, einfach entsprechende Klassentests durchzuführen und mir fehlt die Flexibilität, darauf einzugehen. Und neben den Ressourcen wäre es natürlich auch so, dass wir den Schulen das Vertrauen geben können, selbst zu entscheiden, wo dieser Bedarf besteht und wie man darauf reagiert.
6: Wenn wir nochmal vielleicht einen Schritt zurückgehen und drauf gucken, wie Eltern vielleicht auch besser miteinander klarkommen, sich besser kennenlernen können, egal ob jetzt in der Kita oder in der Grundschule, vielleicht aber auch später. Was könnte man da tun, um dann vielleicht auch wieder das Verständnis der Schüler untereinander zu fördern dadurch?
5: Ja, wir bei Education My schätzen natürlich auch, dass alle Menschen, die am Tisch sitzen, mitgehört werden. Und hier ist es ganz wichtig, dass wir auch den Eltern neue Erfahrungen geben, zum Beispiel sich in die Schule einzubringen. Und man kennt es, Elternarbeit, das Wort sagt es schon, wird meistens negativ bewertet von allen Seiten. Lehrkräfte stöhnen sehr viel, dass das sehr anstrengend ist. Sehr viele Eltern haben vielleicht auch negative Erfahrungen gemacht mit deutschen Institutionen. Und hier nochmal informeller auch anzusetzen und auch diesen kulturelle Vielfalt zu schätzen, vielleicht auch Essensabende zu machen, die die Eltern einladen, was über sich zu erzählen, sich kennenlernen. Auch an diesen Ebenen ist es wichtig, eine Bindung aufzubauen, weil gerade diese professionelle Bindung auch dann dazu führen wird, dass natürlich der Lernerfolg der Kinder davon auch profitieren wird.
6: Also Sie haben gerade schon gesagt, dass alle gemeinsam am Tisch hocken, dass man vielleicht merkt, was der andere so mitbringt an Kultur und sich darauf einlässt, dass das zum besseren Verständnis beitragen kann. Aus Ihrer Praxis heraus, womit haben Sie denn noch gute Erfahrungen gemacht, um Bildungschancen für alle Kinder irgendwie halbwegs fair hinzubekommen?
5: Ein zentrales Thema unserer Arbeit ist Partizipation. Und das ist natürlich eins der dicksten Bretter, die man an der Stelle bohren kann, sich aber darauf einzulassen, dass man auch die Jugendlichen fragt, die SchülerInnen, die Eltern, eigentlich alle, die in diesem Lernprozess beteiligt sind, wie wollen wir das eigentlich gestalten? Was ist da die Möglichkeit? Wir wissen aus der Erfahrung heraus, dass je mehr eine Schule die einzelnen Zielgruppen auch wirklich mit einbindet, dass da auch besseres Lernen erst möglich wird und dadurch auch weniger Probleme entstehen. Die Verantwortung und Identität wächst, das alles, weil man sich mit der Schule verbindet. Und das ist natürlich heutzutage besonders schwer geworden, weil natürlich sehr viele fragen, wofür brauche ich die Schule noch? Und das ist natürlich sehr relevant. Und wenn man dann aber einen Ort schafft, mit dem sich auch alle verbunden fühlen und aber auch sehen, ich kann hier auch zum Beispiel mitbestimmen im gewissen Rahmen, führt dazu, dass wir also grunddemokratische Kernkompetenzen mit Bildung verweben. Und das ist eigentlich ganz zentral, dass man eigentlich mehr wieder das Gefühl bekommt, wo bin ich Teil von, wofür mache ich das? Und ich habe diese Selbstwirksamkeit, vor allem aus Sicht von Jugendlichen zu wissen, ich werde gehört, ich werde gesehen, mein Lernen ist hier wichtig. Und das kann man herstellen, vor allem in Schule.
0: Das sagt Julian Michels vom Verein Education Y. Uli Knapp hat mit ihm gesprochen. Sich zeigen, gesehen und gehört werden, das wünschen sich Kinder und, wir haben es gerade gehört, die Schule wäre der ideale Ort dafür. Doch im Alltag bleibt häufig kein Raum dafür. Wie wichtig ehrenamtliches Engagement ist, um für Abwechslung zu sorgen, um Kinder zu fördern, die es nicht leicht haben in der Schule, das zeigt die Initiative der Buchhändlerin Petra Pohl aus Würzburg. Sie geht regelmäßig in die Pestalozzi-Mittelschule. Leseförderung heißt ihre Stunde, aber es ist so viel mehr. Jan Limpert hat sie besucht.
7: Was ist in den letzten 8 Wochen bei euch Schönes oder Gutes passiert?
8: Wenn Petra Pohl den Unterricht übernimmt, erschafft sie mit den Schülerinnen und Schülern eine Art Safe Space zum gemeinsamen Entdecken, Austauschen und Philosophieren.
9: Wenn wir bei Frau Pohl sind, fühle ich mich halt so, wir können alles sagen und keiner sagt was dagegen. Wenn ich bei einem Freund bin und dann sage ich, ja, das und das und dann findet er es lustig oder so.
10: Passiert dir das oft im Alltag, dass du nicht sagen kannst, was du möchtest?
9: Ja.
10: Wo denn zum Beispiel noch?
9: Zu Hause, mit Freunden draußen.
11: Ich kann so bei ihr so meine Meinung sagen, weil sie fragt uns ja so philosophische Fragen. Und ja, eigentlich macht das auch sehr viel Spaß bei ihr.
8: Erklären die Sechsklässler Nino und Fayo. Petra Pohl leitet eigentlich ihre Buchhandlung Erlesen im Würzburger Stadtteil Grombühl. Nur wenige hundert Meter entfernt bietet sie an der Pestalozzi-Mittelschule ihre Leseförderung an.
12: Ich habe selber echt einen schwierigen Weg. Ja, ich war auch Legasthenikerin als Kind, deswegen ist es sehr erstaunlich, dass ich eine Buchhandlung habe. Und ich habe auch ursprünglich einfach nur eine Mittelschule besucht. Und deswegen kann ich die Kinder auch so gut verstehen. Und ich weiß, wie viel ein Lehrer, ein Mensch bedeutet, der an einen glaubt. Einer.
8: Diese Person versucht, Petra Pohl zu sein.
12: Ich kann natürlich ganz viel Quatsch machen. Also ich darf ja machen, was ich will. Ja, ich habe keinen Lehrplan, ich muss keine Noten geben, sondern ich kann mich ganz den Kindern widmen. Und dadurch, dass ich den Druck nicht habe von allen Seiten wie ein Lehrer, kann ich einfach ganz unbefangen mit den Kindern umgehen.
7: Los geht's. Erklärt mir bitte, was ist riskieren?
13: Was?
7: Was ist riskieren? Erklärt's mir.
9: Zum Beispiel, wenn man jetzt mit dem Fahrrad ist und die Rampe ist so richtig steil und dann riskiert man halt, dass man sich schon sehr schnell verletzen kann.
7: Sehr gut. Das ist eine super gute Erklärung. Mit einem Beispiel.
8: Für Klassenleiter Patrick Schmidt erfüllt sie eine wichtige Aufgabe, der man als Lehrkraft nicht immer gerecht werden könne.
13: Also ich bin unglaublich dankbar, dass ich die Möglichkeit habe, dass eben die Frau Pohl da ist, weil sie einfach so viel natürlich noch Beziehungsarbeit noch liefern kann, gerade in den sozialen Kompetenzen halt, wie sich Schüler eben einfach geben. Klar, wir sind jetzt in der Schule, wo es bei uns auch einfach ein bisschen besonders läuft, aber das sind die Dinge, die liegen bleiben.
8: Viele Schülerinnen und Schüler haben einen Migrationshintergrund. Manche haben sogar Krieg erlebt, so wie Amne. Sie spricht bei Petra Pohl offen über ihre Leidenschaft, das Malen.
11: Ich finde es halt immer schön, weil manchmal male ich, was ich will. Also wenn ich jetzt nicht sprechen will, male ich das halt. Also zu Hause. Und es erinnert mich immer halt, also ich bin halt aus Syrien und das war halt sehr viel Krieg bei uns. Und was alles, also was mir Spaß gemacht hat im Krieg, war Malen halt.
8: Petra Pohl wünscht sich, dass es mehr Menschen gibt, die freiwillig Schülerinnen und Schüler abseits der Lehrpläne fördern.
12: Und ich wünsche mir eine andere Politik. Ich wünsche mir für die Mittelschulen, für alle Mittelschulen, wünsche ich mir eine Zweitkraft.
8: Damit jedes Kind die Chance auf eine individuelle Förderung bekommt.
0: Das war ein Beitrag von Jan Limpert. Nicht nur die Klassen werden vielfältiger, auch in der Klassik, die per se international ist, werden auch die kleinen Ensembles immer diverser. Das hat man dieses Jahr auf dem ARD-Musikwettbewerb gesehen. In der Kategorie Streichquartett hat das Viatoris-Quartett den ersten Preis bekommen. Vier Musiker aus vier Ländern haben sich in Berlin zusammengefunden und sind ihrem Traum, erfolgreich gemeinsam Musik zu machen, ein Stück näher gekommen. Mehr darüber von Ulrich Möller-Arnsberg.
14: So kann heute ein klassisches Streichquartett klingen, nämlich wie in Schuberts Quartettsatz C-Moll oder auch so, wie im dritten Streichquartett des Münchner Komponisten Jörg Wiedmann aus dem Jahr 2003. Bei den vier Musizierenden des Viatoris-Quartetts kommt noch dazu, sie stammen aus Lissabon, London, Istanbul und Berlin und haben dort an der Hans-Eisler-Musikhochschule zusammengefunden. Einer von ihnen ist der portugiesische Bratschist Miguel Ehrlich. Musikalisches Talent habe er geerbt, aber nicht von den Eltern, erzählt der 30-Jährige.
15: My dad works at a casino in Lisbon.
16: Mein Vater hat ein Casino in Lissabon betrieben. Meine Mutter ist eine Portugiesischlehrerin. Mein Großvater spielt Kontrabass und meine Großmutter ist eine Fado-Sängerin. Insofern habe ich von dieser Familienseite Musik mitbekommen.
15: So, yeah, I have a bit of music coming from that side.
14: Ähnlich sieht es bei dem türkischen Cellisten Umut Salam aus. Sein Vater verkauft Mobiltelefone. Von seiner Mutter, die Sängerin ist, lernte er die traditionellen Lieder und die Begleitung dazu auf der Balamar, bevor er für sich das Cello entdeckte. Johannes Broschka, der zweite Geiger, stammt aus einer deutschen Musikwissenschaftlerfamilie. Louisa Staples ist Tochter aus einer Londoner Geigerdynastie.
17: Als wir vor etwa 3 Jahren unser Quartett gründeten, überlegten wir, was uns eigentlich verbindet und suchten nach einem passenden Namen. Dabei stellten wir fest, dass wir, abgesehen davon, dass wir alle in Berlin lebten und unbedingt Streichquartett spielen wollten, eigentlich gar keine Gemeinsamkeiten hatten. So kamen wir auf den Namen Viatoris, was die Reisenden bedeutet. Er spiegelt wider, dass wir aus 4 verschiedenen Gegenden stammen, aber dennoch ein gemeinsames Ziel verfolgen und gemeinsam dieses Quartett bilden.
14: Ein Streichquartett beim vergangenen ARD-Musikwettbewerb, bei dem die Juryvorsitzende, die lettische Geigerin Vineta Sareka, eine besondere Entdeckung machte im Vergleich zum letzten Wettbewerb dieser Art.
18: Bei den Streichquartetten hat man oft gesehen, dass Musiker aus 4 verschiedenen Ländern und 4 verschiedenen Kulturen miteinander gemeinsam musiziert haben. Und ich finde es einfach wunderschön, besonders heutzutage zu sehen, man diskutiert miteinander und am Ende hat man doch ein gemeinsames Ziel und man ist da füreinander.
14: So eine Verbindung funktioniere nicht unbedingt und immer, meint Cellist Umut Salam. Im Falle des Viatores-Quartetts sei es eine glückliche Fügung gewesen, bei der unterschiedliche Persönlichkeiten nah zusammengekommen seien und das Gemeinsame möglich sei.
15: Of course, naturally, we all have our strong opinions.
19: Natürlich haben wir alle unsere starken musikalischen Vorstellungen. Aber wir sind auch immer offen für die Meinungen und Ideen der anderen. Und weil wir einander so sehr vertrauen und bei jeder Probe ständig voneinander lernen, hat keiner von uns jemals das Gefühl von, diese Idee kann auf keinen Fall die richtige sein. Selbst wenn wir unterschiedlicher Meinung sind, sind wir immer offen für das, was der andere vorgeschlagen hat.
15: By each other.

0: Vier Kulturen und ein Ziel. Das Viatores Quartett, Gewinner des diesjährigen ARD-Musikwettbewerbs. Ein Beitrag von Ulrich Möller-Arnsberg. Und damit verabschieden wir uns für heute. Danke fürs Zuhören und bis nächste Woche, sagt Constanze Alvarez.
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0: Nachrichten des Bayerischen Rundfunks mit Silke von Walkow. Die Übersicht. Verunglückter Reisebus auf der A96 war unterwegs zum Oktoberfest. Treffen zwischen Wadefuhl und Lavrov endet mit Ernüchterung. Fluggastklagen sind erstmals seit 5 Jahren rückläufig. Das Wetter sonnig und warm bei 21 bis 28 Grad. Buchloe. 2 Menschen sind bei einem schweren Busunfall auf der A96 im Ostallgäu ums Leben gekommen. Laut Polizei wurden viele weitere verletzt, 8 von ihnen schwer. An Bord war eine philippinische Reisegruppe mit rund 50 Menschen, die auf das Münchner Oktoberfest wollte. Der Bus eines italienischen Unternehmens war in Mailand gestartet. Zwischen den Anschlussstellen Buchloe Ost und Landsberg am Lech West kam er am frühen Morgen gegen 6 Uhr von der Straße ab, stürzte eine Böschung hinunter und stürzte auf die Seite. Der Bus wurde mittlerweile aufgerichtet und muss nun abtransportiert werden. Ein Gutachter soll die Unfallursache klären. Rund 280 Einsatzkräfte von Feuerwehr, Rettung und Polizei waren am Unfallort. New York. Das Gespräch zwischen dem deutschen Außenminister Wadefuhl und seinem russischen Kollegen Lavrov hat keine Annäherung gebracht. Es war das erste Aufeinandertreffen von Außenministern beider Länder seit Beginn des Ukraine-Kriegs vor mehr als 4 Jahren. Wadefuhl sagte nach dem Gespräch am Rande der UN-Generaldebatte, es gebe fundamentale Unterschiede in der Beurteilung des Krieges. Auch der Anschlagsversuch am Leipziger Flughafen sei Thema gewesen. Nach dem Treffen griff Lavrov Deutschland und Europa in seiner Rede vor den Vereinten Nationen scharf an. Frankfurt am Main. Der Arbeitnehmerflügel der CDU fordert nach den jüngsten Wahlniederlagen eine breitere Neuaufstellung der Partei. In der Union kämen inzwischen zu viele gesellschaftliche Gruppen kaum noch vor, heißt es in einem Grundsatzpapier des Bundesvorstands, das zdfheute.de vorliegt. Eine Volkspartei, die nur noch mit sich selbst spreche, höre demnach auf, eine Volkspartei zu sein. Der Bundesvorsitzende des Arbeitnehmerflügels Radke kritisierte auch Parteichef Merz. Dieser habe schon vor Jahren angekündigt, dass die Aufstellung als Volkspartei verbreitert werden müsse. Gleichzeitig würde seine Rhetorik über zu viele Krankentage und zu wenig Leistungsbereitschaft eher Menschen triggern als abholen. Berlin. Erstmals seit 5 Jahren haben Flugreisende weniger Klagen gegen Airlines eingereicht, etwa wegen verspäteter oder gestrichener Flüge. In der ersten Jahreshälfte sammelten sich bei den Amtsgerichten an den 20 größten deutschen Flughafenstandorten mehr als 53.000 solcher Verfahren. Wie der Kölner Stadtanzeiger schreibt, waren es im Vorjahreszeitraum noch fast 66.000 Fälle gewesen. Der Deutsche Richterbund kritisiert, dass die Zahl der Klagen aber immer noch viel zu hoch sei. München. Zur Oktoberfest-Halbzeit hat die Festleitung eine positive Zwischenbilanz gezogen. Demnach kamen bislang etwa 3,8 Millionen Besucher auf die Wiesn. Das sind 300.000 mehr als im vergangenen Jahr. Wiesnchef Scharpf sprach von einer fröhlichen und friedlichen Stimmung. Nach der kritischen Überfüllung im vergangenen Jahr haben sich auch das nachgeschärfte Sicherheitskonzept und die Besucherlenkungskampagne bewährt. Gestern mussten die Haupteingänge wegen zu vieler Besucher zeitweise gesperrt werden. Das Wetter in Bayern. Es bleibt spätsommerlich warm. Die Sonne scheint den ganzen Tag, im Norden auch kleine Wolkenfelder. Die Höchstwerte liegen zwischen 21 bis 28 Grad. In der Nacht kühlt es ab auf 14 bis 3 Grad. Die neue Woche beginnt sonnig und trocken. Es wird noch etwas wärmer bei 21 bis 29 Grad. Es ist 13.34 Uhr. Die Verkehrsmeldungen. Die A7 Füssen Richtung Ulm zwischen Altenstadt an der Iller und Dreieckettistetten 6 Kilometer stockend. Die A7 Ulm Richtung Würzburg zwischen Langenau und Gingen-Herbrechtingen 9 Kilometer stockend. A8 München Richtung Salzburg zwischen Inntal-Dreieck und Rohrdorf eine Baustelle, 3 Kilometer Stau. In Richtung München zwischen dem Grenzübergang Bad Reichenhall und Bad Reichenhall Stau an einer Baustelle und weiter zwischen Fraßdorf und Rosenheim 8 Kilometer Stau wegen Bauarbeiten. A8 Salzburg Richtung München zwischen Fraßdorf und Aachenmühle ein Unfall auf der linken Spur. Die A9 Berlin Richtung Nürnberg zwischen Markt Schorgast und Dreieck Bayreuth-Kulmbach 6 Kilometer stockend. Und die A96 Lindau Richtung München ist zwischen Buchloe Ost und Landsberg am Lech West wegen Bergungsarbeiten gesperrt. Wir empfehlen, weiträumig auszuweichen. Soweit der Service.
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1: Manchmal, wenn einem jemand so richtig auf die Nerven geht, wünscht man sich denjenigen ja sonst wohin. Der motzende Drängler an der Supermarktkasse, wenn der doch woanders anstehen könnte. Oder die stets schlechte Stimmung verbreitende Kollegin. Wie schön wäre es auf der Arbeit ohne sie. Mit dem Finger müsste man schnippen können und weg wären die Störenfriede. Aber habt ihr euch schon mal überlegt, was ist, wenn wir alle der Störfaktor sind? Also wir als Gesamtheit, die Menschen an sich. Und was wäre, wenn dieser Planet salopp gesagt einfach mal die Schnauze voll von uns hätte und uns auf den Mond schießt? Also ihr wisst, was ich meine. Wenn die Erde die Chance hätte, uns loszuwerden, uns einfach so verschwinden lassen könnte, von jetzt auf gleich. Mein Name ist Inga Pflug und ich habe ja schon für 2 IQ-Folgen so ein Gedankenexperiment mit menschenfreien Szenarien gewagt. In dieser 3. Folge der IQ-Reihe Welt ohne Menschen nehme ich uns im Hier und Heute von der Erde, natürlich nur hypothetisch. Mich interessiert, wie es mit unserer Welt weitergehen würde, ganz ohne Menschen, und was das über uns Menschen aussagt. Als die Sonne über der Stadt aufgeht, bleibt die gewohnte Betriebsamkeit aus. Es fahren keine Autos, keine Busse und keine Straßenbahnen. Auch die U-Bahnen sind in ihren Depots geblieben, Flugzeuge am Boden. Kein Zug donnert über die Gleise. Einige Ampeln schalten noch im programmierten Schema von Rot auf Grün und von Grün auf Rot. Aber niemand bremst, niemand setzt sich in Bewegung. Nirgendwo eine Menschenseele. Es ist still. Nur ein paar Vogelstimmen sind zu hören und der Wind, der sich in den Häuserschluchten fängt. Eine Ratte erklimmt einen gut gefüllten Abfalleimer und sucht nach Fressbarem. In einer Welt mit Menschen hätten die Schritte der Passanten sie um diese Zeit längst verscheucht. Doch das passiert nicht mehr. In diesem Szenario ist die Menschheit nicht mehr da und die Tierwelt reagiert sofort.
2: Tiere sind natürlich super, super kompetent in der Einschätzung ihrer Umwelt und können blitzartig reagieren darauf, also innerhalb von Tagen sich umstellen und sich anpassen.
1: Sagt Dag Enke, Biologe und Direktor des Nürnberger Tiergartens. Sobald der Mensch der Natur nicht mehr im Weg ist, breitet die sich an allen Stellen aus.
2: Wir haben in der Biomasse insgesamt natürlich ein Riesenübergewicht der Pflanzen. Mit 84% Biomasse sind Pflanzen. Die werden erstmal die Städte erobern, werden alle Lebensräume sich zurückholen, wo sie ausgeschlossen werden, künstlich durch den Menschen.
1: Das passiert ab dem ersten menschenfreien Augenblick. Zunächst noch im Verborgenen, dann immer offensichtlicher. Binnen Tagen und Wochen zeigt sich in den Gehwegfugen das erste Grün. Kleine Gräser, die im Kopfsteinpflaster der Fußgängerzonen nicht mehr plattgetreten werden, sprießen empor. Hier nutzt ein Löwenzahn seine Chance und dort drüben keimt ein erstes kleines Bäumchen. Und die Ratte aus dem Abfalleimer bekommt Gesellschaft, prophezeit Dag Enke.
2: Die Ratten werden ganz schnell da und würden sich rasant vermehren, die Supermärkte plündern. Wir werden erleben, dass die Hirsche, die Rehe und so weiter wieder tagaktiv sind, dass die wieder die Offenlandschaften mitnutzen. Und natürlich, all diese Tiere werden in die Städte kommen. Die Füchse werden Ratten fressen und die Marder werden reinkommen und sich gütlich tun. Die Waschbären werden natürlich sich freuen, dass es hier jetzt viel Unrat gibt, den man durchsuchen kann. Wenn wir jetzt das deutsche Umfeld sehen, wird es ein Fest der Wildtiere werden, die vom Wald in die Städte gehen werden.
1: Gärten und Parkanlagen dienen ihnen als Weide und den Nachkommen aus den Wäldern, die nun eben nicht mehr von Menschen bejagt werden, bald als neue Habitate.
2: Gleichzeitig wird man Milliarden von Nutztieren haben, die entweder sofort einfach jämmerlich sterben oder die durch ihre Masse natürlich das Potenzial haben, wenn sie denn aus ihren Stellen raus können nach dem Verschwinden des Menschen, dann würden die natürlich die Quellpopulation sein für eine neue Fauna.
1: Sagt der Zoodirektor, also für eine neue Tierwelt nach den Menschen. Auch Haustiere gehören dazu, Hunde und Katzen etwa. Das, was der Biologe als potenzielle neue Quellpopulation bezeichnet, setzt sich aus all dem zusammen, was es in die Freiheit schafft – und körperlich zum Überleben in der neuen Wildnis in der Lage ist.
2: Da geht es wirklich um die physiologischen Züchtungen. Kann eine Legehenne noch sich bewegen? Nein, also die wird sterben. Das heißt, es wird sich wirklich nach physiologischen Rassetypen unterscheiden, wer überlebt. Vom Verhalten tatsächlich erstaunlich. Also dass Haustiere, die rauskommen, ganz schnell verwildern. Angefangen von den Straßenhunden bis hin zu Ziegen, die irgendeinem Bauern entlaufen und die innerhalb von 2 Wochen nicht mehr zu fangen sind, weil die einfach sich wie wilde Ziegen verhalten.
1: Zahme Stubentiger werden zu wilden Katzen und gehen in den Vorstädten auf die Jagd nach Vögeln und Mäusen. Und auch Milchkühe haben die Chance, sich in der neuen Wildnis zu behaupten, sofern sie nicht an einer Euterentzündung sterben, weil sie nicht gemolken werden, meint Enke. Aber grundsätzlich könnten sie es schaffen. Davon ist auch der dänische Biologe Jens Christian Svenning überzeugt.
3: Und natürlich würde es unter all den Haustieren eine hohe Sterblichkeit geben. Aber einige würden überleben und dann diese Populationen etablieren.
1: Über kurz oder lang entstehen so auch neue Arten. Andere dagegen verschwinden, sagt der Experte für Artenvielfalt. Die Natur findet ihren Weg und ist dabei nicht zimperlich.
3: Bei den Hunden würden natürlich Wölfe zurückkommen. Hunde und Wölfe sind dieselbe Spezies. Es könnte also Kreuzungen geben. Es könnte interessante Farben geben. Bei den Wölfen in Yellowstone beispielsweise sind etliche schwarz. Das kommt von einem Farbgen, das ursprünglich irgendwie aus Kanada von einem Haushund in die Wolfspopulation gelangt ist. Also sowas kann passieren.
1: Und ohne Menschen herrscht wieder der natürliche Selektionsdruck auf diesem Planeten. Wer besser mit dem Nahrungsangebot zurechtkommt, sich gegen Fressfeinde erfolgreicher durchsetzt oder weniger anfällig ist für Krankheitserreger, kommt weiter. Sprich, pflanzt sich häufiger fort und setzt sich über Generationen hinweg eher durch. Als es Nacht wird in dieser Welt ohne Menschen, umflattern Fledermäuse die Giebel der unbewohnten Häuser. Eulen lauern nach Beute und Nachtfalter sind unterwegs, ohne sich an Straßenlaternen oder Leuchtreklamen festzufliegen. Das Stromnetz ist nämlich wenige Tage nach unserem Verschwinden zusammengebrochen. Und dadurch lauert nun eine unsichtbare Gefahr, die der Mensch der Nachwelt hinterlässt. Die Rede ist von Atomkraftwerken.
4: Wir haben auf diesem Planeten ungefähr gute 400 kommerziell betriebene Leistungsreaktoren. Der Großteil davon, das sind Leichtwasserreaktoren, das heißt, die benutzen zur Kühlung einfach Wasser. Und generell gilt, und das wird später für unser Szenario dann nochmal wichtig, dass die Reaktoren auch nach ihrer Abschaltung weiterhin gekühlt werden müssen.
1: Erklärt Jan Klebert von der Gesellschaft für Anlagen- und Reaktorsicherheit in Köln. Und für die Kühlung im Reaktor selbst, aber auch in den Abklingbecken, brauchen Atomkraftwerke Strom.
4: Die Reaktoren, wenn jetzt von jetzt auf gleich schnips die Menschen weg wären, die würden eigentlich erstmal, da sie großteils automatisiert gefahren werden, weiterlaufen und ihren produzierten Strom weiterhin in das Stromnetz einspeisen. Und das wahrscheinlichste Szenario ist dann, dass das Stromnetz ohne Menschen eben eher früher als später zusammenbrechen würde. Und dann hat die Anlage natürlich ein Problem. Die kann nämlich den Strom, den sie produziert, nicht mehr loswerden, nicht mehr ins Netz einspeisen.
1: Dann gibt es, Jan Klebert, zufolge in den Atomkraftwerken 2 mögliche Szenarien. Entweder die Anlage geht automatisch in die sogenannte Reaktorschnellabschaltung. Die Kettenreaktion wird abrupt beendet, der Atomreaktor wird heruntergefahren. Oder das Kraftwerk geht zunächst noch in einen Inselbetrieb, um zumindest sich selbst noch weiter mit Strom zu versorgen. Das aber ist keine auf Dauer angelegte Lösung, berichtet Jan Klebert.
4: Entweder weil das System aufgrund von Schäden, die eben durch diesen Inselbetrieb entstehen, den Reaktor automatisiert abschalten würde. Oder aber, wenn das jetzt wirklich längere Zeit funktioniert, dann wäre irgendwann der Kernbrennstoff, der sich im Reaktorkern befindet, der wäre so weit aufgebraucht, dass die Kettenreaktion von selbst beendet werden würde.
1: Aufgebraucht heißt in diesem Fall nicht, dass kein radioaktives Material mehr da ist. Nur für den Betrieb reicht es nicht mehr. Gekühlt werden muss also weiterhin. Und weil weder das Netz noch die Anlage selbst noch Strom liefern können, springt nun die Notstromversorgung an.
4: Das sind Dieselgeneratoren, ganz einfach. Und diese Dieselgeneratoren, in Deutschland waren die mit Tanks ausgestattet. Die hatten Volumen für 72 Stunden Betrieb, Notstrombetrieb natürlich. Und dann hätten wir nach diesen spätestens 72 Stunden den Fall, dass der Reaktorkern eben nicht mehr gekühlt wird. Und dann würden sich die Brennstäbe erstmal so aufheizen, dass sie mit der Zeit kaputt gehen und der Kern dann irgendwann anfangen würde zu schmelzen, also wir eine Kernschmelze hätten. Und das hat eigentlich nahezu zwangsläufig dann auch zur Folge, dass in der Folge radioaktive Stoffe in die Umwelt gelangen. Das ist quasi das Szenario, wie wir es auch aus Fukushima kennen.
1: Und das über kurz oder lang in so gut wie allen Kernkraftwerken der Welt einsetzt, in manchen nach Tagen, in anderen nach Wochen oder maximal Monaten. Ein Super-GAU, den nur kein Mensch mehr so bezeichnen würde, denn wir sind ja nicht mehr da. Hätte ich bei meinem Streifzug durch die menschenleere Welt also einen Geigerzähler dabei, er würde an vielen Orten wie verrückt piepsen. Je nach Windrichtung und Austrittsöffnung verseuchen die radioaktiven Wolken unterschiedlich große Areale. Das geologische Signal dieser Radioaktivität würden Forschende noch in Jahrtausenden identifizieren können. Die Menschheit hinterlässt ein strahlendes Erbe. Dass in diesen Gebieten weiterhin Tiere leben und überleben würden, beweisen zwar die Sperrgebiete in Fukushima und Tschernobyl. Studien belegen für Tiere und Pflanzen dort aber durchaus Schäden durch Strahlen, etwa an Erbgut und Organen. Zurück in der menschenleeren Stadt. Nach wenigen Jahrzehnten schon ist sie grün. Büsche und dichtes Gestrüpp säumen die einstigen Straßen. Und die Gebäude zeigen ohne Reparaturen und Wartungsarbeiten deutliche Spuren von Verfall. Wilder Wein und Efeu sind die Fassaden emporgeklettert, in die Spalten der Fensterdichtungen und in Ritzen im Mauerwerk eingedrungen. Dächer sind undicht. In ehemaligen Wohnzimmern haben sich Pfützen gebildet. In früheren Kinderzimmern leben Fledermäuse, Kellerasseln und Spinnen. Moos und Schimmel wachsen in den Ecken und auf den Fensterbänken der unbeheizten Häuser. Mancherorts scheint ein früher Kurzschluss Brände verursacht zu haben, vielleicht auch ein Blitzschlag. Hier und da ist ein Baum auf ein Haus gestürzt, hat Fenster und Mauerteile eingerissen. Und die Fußgängerbrücke, die einst über eine vierspurige Straße in ein Einkaufszentrum geführt hat, liegt nun in Trümmern auf der einstigen Fahrbahn. Rostiger Stahl lugt aus dem Beton.
5: Der pH-Wert nimmt sukzessive im Beton ab. Und wenn es als Stahlbetonbauwerk hergestellt ist, verliert irgendwann der Beton seinen hohen pH-Wert und dadurch letztendlich der Stahl seinen Korrosionsschutz.
1: Sagt Bastian Raab, Professor und Experte für Zement- und Silikatkeramik an der Technischen Hochschule Nürnberg. Ob nun in Gebäuden, Bodenplatten, tragenden Säulen oder Brücken?
5: Das führt dann irgendwann dazu, dass der Stahl in dem Beton korrodiert und dann letztendlich ist das Ende der Lebensdauer erreicht.
1: Normalerweise liegt der pH-Wert von Beton bei 12,6 bis 13, ist also sehr alkalisch. Im Laufe der Zeit dringt CO2 in den Beton ein und reagiert mit dem Calciumhydroxid im Zementstein zu Calciumcarbonat. Der Fachmann spricht bei diesem chemischen Prozess von Karbonatisierung.
5: Irgendwann führt es natürlich dazu, dass zu viel Beton abplatzt, die Stahlbewehrung freilegt und der Beton irgendwann nicht mehr die Druckfestigkeit aufnehmen kann. Und irgendwann führt es letztendlich dann auch zum Einsturz des Gebäudes.
1: Mehrere Jahrhunderte oder gar Jahrtausende werden die Bauten der Menschen nicht überdauern. Was bleibt, sind Schutt und Ruinen. Nur weil aber auseinanderbricht, was der Mensch gebaut und erschaffen hat, heißt das nicht, dass auch die Prozesse abbrechen, die der Mensch in Gang gesetzt hat. Auf meinem gedanklichen Streifzug durch die Welt ohne Menschen komme ich an einer einstigen Luftmessstation vorbei. Zur Zeit der Menschen war hier eine vielbefahrene Straße und die Bewohner wollten wissen, wie Abgase und Feinstaub die Luftqualität beeinträchtigen. Fahrverbote waren bei schlechten Werten in der Diskussion. Inzwischen fährt hier seit Jahrzehnten niemand mehr. Wäre die Messstation noch intakt, sie würde relativ saubere Luft registrieren. CO2, Methan und andere Treibhausgase freilich sind immer noch da.
6: CO2 sehr lang, ein paar andere Treibhausgase auch relativ lang. Methan verschwindet relativ schnell, weil es oxidiert wird, umgewandelt wird, dann wieder in CO2 Aber das, was wir jetzt in der Atmosphäre haben, das würde die Erde, wenn wir weg wären, definitiv noch hunderte von Jahren beeinflussen, weil alles, was in der Atmosphäre ist, muss wieder raus aus der Atmosphäre.
1: Beschreibt Cyrus Samimi, Klimaforscher an der Universität Bayreuth.
6: Raus geht es in die Ozeane, raus geht es in die Biomasse, das heißt die Vegetation, die Photosynthese betreibt, baut Biomasse auf, also nimmt CO2 aus der Atmosphäre und speichert es im Holz, dann auch natürlich im Boden, also über Humus, in Mooren und. Und das dauert.
1: Ein paar hundert Jahre veranschlagen Experten wie er, bis dieser Kohlenstoffkreislauf wieder ausgeglichen und der menschengemachte Anstieg kompensiert ist. Unterdessen aber läuft der vom Menschen angeheizte Klimawandel weiter, auch wenn wir längst nicht mehr da sind.
6: Die Temperatur bleibt ja dann erstmal auf einem hohen Niveau, das heißt, wir bleiben weiter bei ca. 1,5 Grad, die wir jetzt haben. Und damit schmilzt Eis ja weiter, damit taut Permafrost weiter auf. Das heißt, diese ganzen Klimafolgen, also die unmittelbaren Reaktionen auf die Temperaturerhöhung, die gehen weiter. Und aus dem Permafrost zum Beispiel, der taut, in Sibirien, in Kanada, untergeordnet auch in Hochgebirgen, wird Methan bzw. CO2 freigesetzt. Und der Prozess geht erstmal weiter, weil der Permafrost würde sich erst wieder aufbauen, wenn die Temperaturen deutlich sinken. Genauso würde das grönländische Inlandeis weiter abschmelzen. Das arktische Meereis würde ein bisschen schneller reagieren, aber die Inlandeisflächen, die würden weiter abschmelzen. Das heißt, die Prozesse stoppen erstmal nicht.
1: Deutlich wird das unter anderem, wenn ich die menschenfreie Stadt verlasse und in diesem Zukunftsszenario ans Meer gehe. Weil niemand mehr neue Schutzbauten wie Deiche, Dünenverstärkungen oder Wellenbrecher gebaut hat, sind die Küsten dem steigenden Meeresspiegel ausgesetzt. Einige Gebiete werden regelmäßig überflutet oder liegen gar dauerhaft unter Wasser. Flachere Bereiche erodieren und Sturmfluten hinterlassen ihre Spuren. Bei einem Tauchgang zeigen sich Korallenriffe grau und brüchig. Fischschwärme sind klein und selten, denn
7: alles, was auch so im Ozean passiert, da haben wir einfach so viel emittiert. Da wird es noch weitere Veränderungen geben.
1: Sagt Matthias Garschagen, Experte für Klimafolgenforschung an der Universität Bonn.
7: Es wird noch weiter zu einer Ausdehnung von Wasser kommen, zu einer Veränderung von Ozeanschichten kommen. Es wird auch noch zu einer weiteren Versauerung kommen im Ozean, was auch da eben den Organismen zusetzt. Und in der Klimamodellierung zum Beispiel sprechen die Kollegen davon, dass wir schon langfristig ein Meeresspiegel-Commitment, nennt man das dann, haben, was also selbst bis Mitte diesen Jahrhunderts schon ganz erheblich ist. Da gehen die Schätzungen so von 30, 40, 50, 60 Zentimetern aus. Wenn wir dann langfristig gucken, über auch die Jahre 2300 hinweg, da sind wir schon bei mindestens 2 bis 3 Metern. Ich glaube, man kann schon sagen, wann wären wir wieder da, als wenn es den Mensch nicht gegeben hätte? Gar nicht mehr. Also der Fußabdruck ist bleibend auf diesem Planeten. Ja.
1: Und bleibt auch an anderer Stelle noch sichtbar. Fast 1000 Jahre in der Zukunft sind die meisten Zeichen der menschlichen Zivilisation verwischt. In den Ozeanen und Ruinen unserer einstigen Städte aber finden sich ein Jahrtausend nach unserem Verschwinden noch immer Spuren der Anwesenheit des Menschen. An einem unregelmäßigen Haufen aus Laub und Steinen steckt ein Wolf seine Schnauze in die Ritzen. Er scharrt und schnüffelt. Vielleicht sucht er nach einem Kaninchen oder einem anderen Beutetier, das dort in den Hohlräumen Schutz gesucht hat. Der Wolf hat lustige Flecken im relativ hellen Fell. Womöglich ist er ja ein wilder Nachkomme von Dalmatiner und Wolf, überlege ich noch. Da schleudert er beim Graben eine Art zerbrochene Schale nach hinten. Die einst leuchtend rote Farbe ist verblasst, die Oberfläche matt und rissig und mit Flechten bewachsen. Nur die leicht ovale Form und die mit Moos verstopften Lüftungsschlitze lassen erahnen, dass das einmal ein Fahrradhelm gewesen sein muss. Sonne und Regen haben die innere Polsterung längst verschlissen. Vielleicht hat ein Sturm die Kunststoffhelmschale einmal hierher geweht oder ein Tier hat sie nach dem Verschwinden des Menschen hierher getragen und liegen lassen.
8: Und dann liegt es lange, sehr lange. Manche Kunststoffe bis zu Millionen Jahren.
1: Sagt Marco Wacker, Professor am Kunststoffcampus in Weißenburg. Vereinfacht gesagt ist Kunststoff ein Werkstoff, der aus langen Molekülketten besteht, den Polymeren. Er wird chemisch synthetisiert und kann je nach Anordnung seiner Ketten und beigemischter Zusatzstoffe vollkommen unterschiedliche Eigenschaften haben. Hart wie Metall oder weich wie ein Schwamm, durchsichtig wie Glas oder federleicht. Das Material ist formbar und vor allem auch haltbar. In der Herstellung ist die Beständigkeit erklärtes Ziel, das unter anderem in sogenannten Schnellbewitterungsanlagen getestet wird.
8: Und das ist sicherlich einer der größten Gegner der Kunststoffe, UV-Bewitterung und oder für manche eben auch das Thema Feuchtigkeit oder Wasser. Und darüber werden die Polymerketten reduziert, zerkleinert,
1: erklärt der Experte. Das passiert während der Benutzung durch den Menschen und noch lange danach. Auf unseren Müllhalden, mit den Plastiktüten in den Meeren, all den Kunststoffteilen in Autos, Joghurtbechern, Zahnbürsten, dem Vinylboden, Kunststoffkörben, Plastikflaschen, Folienverpackungen und so weiter. Aber
8: der Kunststoff per se, also die Polymerketten, die lösen sich ja nicht auf. Und am Ende des Tages würden die erodieren, immer kleiner werden, die Bauteile, und dann vielleicht versickern und irgendwann im Sediment liegen. Und da wird man es dann, wenn wir nicht mehr da sind, wie wir halt jetzt aktuell Fossilien finden, dann eben auch auf die ein oder anderen Rückstände aus unserer Generation treffen.
1: Auf Mikroplastik. Nicht ohne Grund gelten Kunststoffe als einer der sogenannten Marker fürs Anthropozän. Sie finden sich in Meeren, Böden und Flüssen und sogar im Eis. Sie finden ihren Weg in die Sedimentschichten aus der Zeit des Menschen und geben dort auch in Hunderttausenden von Jahren noch einen klaren Hinweis auf die menschliche Existenz. Am Anfang dieser Folge von IQ habe ich mich gefragt, wie es mit dieser Welt ohne Menschen weiterginge. Und die nüchterne Wahrheit lautet wohl ganz banal: Die Erde dreht sich weiter. Würde ich noch länger in diesem Gedankenexperiment verweilen? Ich könnte wohl beobachten, wie neue Tierarten in Europa einwandern und sich etablieren. Vielleicht würden Elefanten den Weg aus Asien finden und in den menschenfreien Landschaften heimisch werden. Langfristig würden auch neue Arten evolvieren. Ich könnte beobachten, wie die Natur sich wieder erholt, nachdem Öltanker leckgeschlagen sind und mit ihrer fossilen Ladung Ozeane und Küsten verseucht hätten. Und wie alles Menschengemachte irgendwann nur noch Sedimentschicht ist und von der Oberfläche dieses Planeten getilgt. Und doch wird sich die Existenz des Menschen nie mehr leugnen lassen. Was mich angesichts der vergleichsweise kurzen Zeit, die der Mensch ein Teil der Erdgeschichte ist, ziemlich beeindruckt. Aber vielleicht dürfen wir genau das auch als Einladung verstehen. Wenn wir schon Spuren hinterlassen, dann vielleicht nicht nur welche, die uns als Störfaktor kennzeichnen, sondern als Gestalter im Positiven.
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1: Ausgerechnet Peter Thiel als ein Vertreter des Illiberalismus auszuzeichnen, das ist ein Schlag ins Gesicht all jener, die bei Axel Springer für Journalismus stehen.
2: Wir müssten uns weniger ärgern über Axel Springer-Preise an Peter Thiel, wenn Europa als Kontinent in der Lage wäre, mit den USA auf gleichem Niveau mitzuspielen, wenn es zum Beispiel um künstliche Intelligenz geht, was sehr wahrscheinlich die wichtigste Zukunftstechnologie sein wird.
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3: 14 Uhr, die Nachrichten des Bayerischen Rundfunks mit Silke von Walkow. Die Übersicht. Bergungsarbeiten nach Busunfall auf der A96 dauern an. 70 Menschen sterben bei Unwettern in Indien und Nepal. Kassen warnen SPD vor Blockade der Pflegereform. Das Wetter sonnig und warm bei 21 bis 28 Grad. Buchloe. Der verunglückte Reisebus auf der A96 im Ostallgäu ist laut Polizei auf dem Weg zum Oktoberfest gewesen. Der Bus eines italienischen Unternehmens war mit einer rund 40-köpfigen Reisegruppe von den Philippinen in Mailand gestartet. Zwei Reisende kamen ums Leben, 8 Menschen wurden schwer verletzt, weitere leicht. Der Reisebus kam um 6 Uhr früh zwischen den Anschlussstellen Buchloe Ost und Landsberg am Lech West von der Fahrbahn ab, rutschte die Böschung hinunter und blieb auf der rechten Seite liegen. Bergungsteams ist es mittlerweile gelungen, den umgekippten Bus aufzurichten. Er wird über einen Radweg abtransportiert. Der Verkehr Richtung München wird nun einspurig an der Unfallstelle vorbeigeführt. Die Ermittlungen zur Unfallursache dauern an. Kathmandu. Bei schweren Unwettern und Erdrutschen in Indien und Nepal sind mindestens 70 Menschen ums Leben gekommen. Dutzende weitere seien verletzt worden, teilten die Behörden mit. In Nepal warnen die offiziellen Stellen zudem vor weiteren Sturzfluten, weil die Wasserstände der großen Flüsse weiter steigen. Die Region wird immer wieder von schweren Naturkatastrophen heimgesucht. Erst im vergangenen Monat waren bei verheerenden Überschwemmungen in Nepal mehr als 1.400 Menschen ums Leben gekommen. Tausende gelten weiterhin als vermisst. Berlin. Die Pflegekassen haben die SPD aufgerufen, die angekündigte Pflegereform nicht zu blockieren. In der Pflege herrsche Alarmstufe Rot. Nicht zu handeln wäre fatal, so der Chef des Kassenspitzenverbandes Blatt. Er beziffert das Defizit in der Pflege bis Ende des Jahres auf 4,4 Milliarden Euro. Die Gewerkschaft Verdi bestärkt hingegen die Kritik aus der SPD an der geplanten Pflegereform. Diese belaste die Menschen, statt sie zu unterstützen. Die Sozialdemokraten haben Zweifel an dem Kurs der CDU. Der Gesetzentwurf zur Pflege sieht massive Kürzungen vor. Strukturreformen sollen erst später kommen. Morgen wollen SPD und CDU in der Sache noch einmal beraten. Laut Bild-Zeitung will die SPD auch eine Kostenbeteiligung der Privatversicherten durchsetzen. Genf. Die Schweizerinnen und Schweizer haben sich wohl gegen eine strengere Auslegung der Neutralität ausgesprochen. Nach Prognosen des SRF stimmten bei der Volksabstimmung bisher rund 66% mit Nein. Damit könnte die Schweiz auch weiterhin Sanktionen der EU, etwa gegen Russland, übernehmen, anders als ursprünglich vom Verein Pro Schweiz gefordert. Die Vereinigung, die den Volksentscheid initiiert hatte, steht der rechtskonservativen SVP nahe. Die Schweizer Neutralität geht auf das Jahr 1516 zurück und ist seit fast 200 Jahren in der Verfassung verankert. München. Bayerns Innenminister Herrmann hat zum Herbstanfang eine landesweite Kontrollaktion zur Fahrzeugbeleuchtung angekündigt. Hintergrund sind die erhöhten Unfallzahlen in den Morgen- und Abendstunden von Oktober bis Dezember. Die Kontrollen sollen Autofahrer dafür sensibilisieren, wie wichtig gute Sicht und Sichtbarkeit im Straßenverkehr sind, heißt es in einer Mitteilung. Eine funktionierende Fahrzeugbeleuchtung erhöhe die Sicherheit für alle Verkehrsteilnehmer. Ab dem 1. Oktober bieten die Deutsche Straßenwacht und der Zentralverband des deutschen Kraftfahrzeuggewerbes wieder kostenlose Lichttests an. Das Wetter in Bayern. Es bleibt spätsommerlich warm. Die Sonne scheint den ganzen Tag. Im Norden auch kleine Wolkenfelder. Die Höchstwerte liegen zwischen 21 bis 28 Grad. In der Nacht kühlt es ab auf 14 bis 3 Grad. Die neue Woche beginnt sonnig und trocken. Es wird noch etwas wärmer bei 21 bis 29 Grad. Es ist 14.04 Uhr. Die Verkehrsmeldungen. Die A7 Füssen Richtung Ulm zwischen Altenstadt an der Iller und Dreieckhittistetten 6 Kilometer stockend, 9 Kilometer stockend auf der A7 Ulm Richtung Würzburg zwischen Langenau und Gingen-Herbrechtingen. A8 München Richtung Salzburg zwischen Inntal-Dreieck und Rohrdorf eine Baustelle 3 Kilometer Stau. Richtung München zwischen dem Grenzübergang Bad Reichenhall und Bad Reichenhall auch Stau an einer Baustelle. Weiter zwischen Fraßdorf und Rosenheim 8 Kilometer Stau wegen Bauarbeiten. A8 Salzburg Richtung München zwischen Fraßdorf und Achenmühle ein Unfall auf der linken Spur. Die A9 Berlin Richtung Nürnberg zwischen Marktschorgast und Dreieck Bayreuth-Kulmbach 6 Kilometer stockender Verkehr. Und die A96 Lindau Richtung München ist zwischen Buchloe Ost und Landsberg am Lech West wegen Bergungsarbeiten gesperrt. Wir empfehlen, weiträumig auszuweichen. Soweit die Verkehrsübersicht.
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4: Welcome to the Axel Springer Award that goes to Peter Thiel.
5: Am Donnerstagabend wurde in Berlin der Axel Springer Award verliehen. Gerade hörten wir Springer-Vorstand Matthias Döpfner, der durch die Veranstaltung führte. Draußen, vorm Axel Springer Gebäude, da gab es Proteste gegen den diesjährigen Preisträger Peter Thiel. Und die Protestierenden, die sprach Döpfner dann auch direkt an.
4: Perhaps we should have invited anti-Semites, Islamists, Clan chiefs of organized crime, then the event would have enrolled without protest. That's Berlin, ladies and gentlemen, that's Berlin.
5: Döpfner sagt hier, vielleicht hätten sie Antisemiten, Islamisten oder Clanbosse einladen sollen, dann hätte es keine Proteste gegeben. Im Publikum an diesem Abend unter anderem Bayerns Ministerpräsident Markus Söder, der ehemalige österreichische Kanzler Sebastian Kurz und Gloria von Thurn und Taxis. Geehrt wurde Thiel von Axel Springer als Ausnahmeunternehmer, Investor und Vordenker der digitalen Transformation. Für Kritiker hingegen ist er einer der umstrittensten Akteure des Silicon Valley. Investor bei Facebook, Mitgründer von PayPal und Palantir, der US-Softwarekonzern, der riesige Datenmengen für Geheimdienste, Militär und Großunternehmen mithilfe von KI analysiert und nutzbar macht. Und Thiel ist politischer Förderer konservativer und libertärer Strömungen in den USA. Beispielsweise von J.D. Vance. Die Vergabe hat eine Debatte ausgelöst. Wofür steht der Axel Springer Award eigentlich? Warum zeichnet Springer mit ihm oft mächtige Akteure der globalen Tech-Branche aus? Und was sagt die Ehrung über die strategische Ausrichtung des Medienkonzerns, gerade in Zeiten von KI? Das wollen wir besprechen, heute bei BR24 Medien. Mein Name ist Marie Müller und ich habe schon vor der Verleihung sprechen können mit Christian Schiffer. Er ist Leiter der BR-Netzweltredaktion und Co-Autor des preisgekrönten Podcasts Die Peter-Thiel-Story. Und er beschäftigt sich seit Jahren mit den Netzwerken im Silicon Valley. Hi Christian, schön, dass du dabei bist.
2: Hallo Marie.
5: Und zugeschaltet ist uns Mika Beuster, Bundesvorsitzender des Deutschen Journalistenverbands. Er hat die Preisvergabe öffentlich kritisiert und auch den Springer-Vorstand Matthias Döpfner persönlich. Hallo nach Wetzlar, hallo Herr Beuster, schön, dass Sie dabei sind.
1: Hallo, ich grüße Sie.
5: Vielleicht schauen wir zu Beginn erstmal auf den Preis. Der Axel Springer Award wird ja seit 2016 vergeben. Es gibt kein Preisgeld, sondern es ist ein rein ideeller Preis. Und es haben ihn schon Persönlichkeiten aus Wissenschaft, Politik und Zivilgesellschaft bekommen. Beispielsweise die BioNTech-Mitgründer Özlem Türeci und Uğur Şahin. Und auch der ukrainische Präsident Volodymyr Zelensky. Allerdings fällt auf, unter den Preisträgern sind auch ziemliche Größen des Silicon Valley. Mark Zuckerberg, Jeff Bezos, Elon Musk, Sam Altman. Christian, Peter Thiel, passt er da in die Reihe mit rein?
2: Ja, ich würde sagen schon. Also weil letztendlich der Axel Springer Verlag zeichnet ja Personen aus, die großen Einfluss hatten. Und das kann man über die Genannten auf jeden Fall sagen. Also man kann das über einen Volodymyr Zelensky sagen. Man kann das aber sicherlich auch über einen Elon Musk sagen. Und es ist eben ein Symptom unserer Welt, dass zu den einflussreichsten Menschen dieses Planeten nun mal Tech-Bosse gehören. Und da ist Peter Thiel auf jeden Fall jemand, der da in diese Reihe passt, weil Peter Thiel hat auf jeden Fall großen Einfluss. Aber was interessant ist, ist, dass natürlich der Axel Springer Verlag auch explizit den gesellschaftlichen Einfluss von Peter Thiel würdigt. Und da wird es natürlich interessant. Also auch da ist natürlich auf der einen Seite Peter Thiel auf jeden Fall ein würdiger Preisträger, weil er hat gesellschaftlichen Einfluss ausgeübt. Man spricht ja in den USA vom sogenannten Vibe-Shift. Also früher war die Gesellschaft vielleicht links oder Vogue. Und mittlerweile hat sich das geändert. Und Thiel gilt so ein bisschen als der Spiritus Rector dieses Vibe-Shifts. Insofern ja, kann man dann schon sagen, ja, er hat da gesellschaftlichen Einfluss ausgeübt. Ob das dann in jedem Fall positiver Einfluss war, das gelte es dann eben zu diskutieren.
5: Mhm. Herr Beuster, auch an Sie nochmal die Frage nach eigenen Angaben. Wir haben es gerade schon so ein bisschen angeschnitten. Zeichnet der Preis ja herausragende Persönlichkeiten aus, die, und jetzt zitiere ich mal, in besonderem Maße innovativ sind, Märkte schaffen und verändern, Kultur gestalten und gesellschaftliche Verantwortung übernehmen. Würden Sie zustimmen, dass das mit Blick auf den diesjährigen Preisträger auch gilt?
1: Jemand, der eine Bedenkzeit braucht auf die Frage, ob die Menschheit überleben sollte, den auszuzeichnen mit einem solchen Preis, da muss man nicht weiter viel über Peter Thiel wissen, aber allein das sollte einen irgendwie einen kleinen Schauer über den Rücken laufen lassen. Es stimmt alles, was gesagt wurde. Es ist ein bemerkenswerter Mensch, aber es ist einer, bei dem ich mich frage, wenn man alle Werte weglässt, kann man das so sehen, aber der steht für ein Menschenbild, was mit Demokratie, mit Liberalismus, mit Freiheit überhaupt nichts zu tun hat. Man muss sich überhaupt fragen, ob er Menschen überhaupt noch ernst nimmt und will, dass es Menschen gibt.
5: Das heißt, wie werten Sie die Wahl Peter Thiels für den diesjährigen Axel Springer Award?
1: Es ist eine bemerkenswerte Wahl, zumal es ja aus dem journalistischen Haus kommt. Und Journalismus ist ein Projekt der Aufklärung, ist ein Projekt, das der freiheitlichen Gedankenrichtung verpflichtet ist. Und jetzt ausgerechnet Peter Thiel als ein Vertreter des Illiberalismus auszuzeichnen, das ist ein Schlag ins Gesicht all jener, die bei Axel Springer für Journalismus stehen, für einen werteorientierten Journalismus, für einen Journalismus, der durchaus in der Vergangenheit und wie auch in der Gegenwart Erfolge verzeichnen kann. Und ich finde das höchst verstörend, ehrlich gesagt. Es ist allerdings bezeichnend und bestätigt den Kurs, den die Konzernspitze fährt. Also so gesehen konsequent, aber verstörend.
5: Wir können da vielleicht zu einem späteren Zeitpunkt nochmal drauf zu sprechen kommen, aber weil es jetzt schon so viel um ihn ging und Christian, du ja eben das auch schon so ein bisschen anklingen hast lassen, vielleicht widmen wir uns nochmal ganz kurz Peter Thiel, also der Person Peter Thiel, bevor wir dann zum Axel Springer Verlag nochmal kommen. In der Begründung zur Preisvergabe heißt es, Peter Thiel gehört zu den einflussreichsten Unternehmen und Investoren der digitalen Ära. Dann werden seine Mitgründungen bei PayPal und Palantir und die frühe Investition bei Facebook erwähnt. Was ist das für ein Mensch, Peter Thiel? Warum ist er so erfolgreich?
2: Also eng verbunden mit Peter Thiel ist der Begriff des Contrarian. Das heißt, im Deutschen ist es sowas wie Querdenker. Also Peter Thiel ist jemand, wenn alle Leute sagen, der Himmel ist blau, dann sagt Peter Thiel, der Himmel ist lila. So, ja. Und das ist etwas, das kann aber als Unternehmer durchaus oder als Investor durchaus wertvoll sein. Ja, also an Ideen zu glauben, an die vielleicht sonst niemand glaubt. Und letztendlich das, was ihn dann bei dem Ökonomischen geholfen hat, das hat er dann auch im Politischen gemacht. Also weil Peter Thiel, klar, ist ein konservativer Mensch und zwar von Anfang an. Peter Thiel war immer konservativ. Der war schon konservativ an der Uni. Mhm. Und er hat zum Beispiel als einer der ersten auf Donald Trump gesetzt. Also bereits 2016, als das ganze Silicon Valley komplett eigentlich gegen Trump eingestellt war, Hillary Clinton unterstützt, das war Peter Thiel der Einzige, der gesagt hat, nein, ich bin hier der Contrarian. Ihr denkt alle, Donald Trump wird die Wahl nicht gewinnen. Aber ich glaube schon. Mhm. Und er hat damals, glaube ich, 1 Million in den Wahlkampf von Donald Trump investiert. Also gar nicht so viel, aber er war damals auf dem Parteitag. Und ein weiteres, wenn man so will, politisches Investment ist vor allem J.D. Vance. Also den hat er massiv unterstützt mit Geld damals als Abgeordneter für den Senat. Und auch dieses Investment hat sich für ihn gelohnt. Denn J.D. Vance ist jetzt Vizepräsident und wer weiß, vielleicht der nächste Präsident der Vereinigten Staaten.
5: Aber er ist ja jetzt niemand, es ist keine Person, jedenfalls in meiner Wahrnehmung, die sich extrem ins Rampenlicht drängt. Also gerade, du hast schon Alex Karp angesprochen, der ja zum Beispiel bei Palantir sehr viel mehr im Scheinwerferlicht steht als jetzt ein Peter Thiel.
2: Also Peter Thiel gibt es trotzdem Interviews und so. Also es ist jetzt nicht jemand, der komplett aus der Öffentlichkeit raus ist. Aber er hasst zum Beispiel soziale Medien. Das interessiert ihn alles nicht. Er ist halt ein wirklich eigenbrötlerischer Tech-Intellektueller. Also er ist Tech-Bro und er ist auch in gewisser Weise Intellektueller. Wir haben ja für den Podcast mit einem Theologieprofessor aus Innsbruck gesprochen. Und Peter Thiel lädt den ein oder er geht dann zu diesen Treffen und er hält dann dort Vorträge über seinen Lieblingsphilosophen René Girard. Also man kann es vielleicht in einem Bild zusammenfassen, wenn Elon Musk ist vielleicht der Rockstar und Peter Thiel ist vielleicht eher der Produzent.
5: Wenn es um Peter Thiel geht, geht es ja auch oft um eine Aussage, nämlich die, dass Freiheit und Demokratie schwer vereinbar ist. Das hat er 2009 in seinem Essay formuliert mit dem Titel The Education of a Libertarian. Und damit, Herr Beuster, würde ich gerne nochmal an Sie die Frage wenden. Sie haben ja Kritik an der Vergabe des Preises geübt. Sie haben Thiel wörtlich eine Galionsfigur der libertären Strömung in den USA genannt, der, Zitat, demokratische Regeln und die soziale Marktwirtschaft mit Füßen tritt. Und das sei mit den Werten, die Axel Springer als Unternehmen vertritt, überhaupt nicht vereinbar. Wie kommen Sie denn zu der Annahme?
1: Naja, er ist ja eine Galionsfigur der libertären Bewegung, die den Staat nicht nur kritisch sieht, sondern eigentlich auch ablehnt. Wir müssen uns vor Augen führen, dass er gegen ein Frauenwahlrecht ist. Eigentlich das Wahlrecht als Wahlen an sich als ineffizientes Mittel der Steuerung von Staaten sieht und Demokratie eigentlich als eine Hürde auf dem Weg zu einer besseren Gesellschaft. Er will, dass eigentlich KI oder künstliche Intelligenz die Macht übernimmt, wenn hilfsweise auch er und sein Kumpel Elon Musk, die KI dann steuern können, das wäre ihm auch ganz recht. Wir haben es hier mit einem Menschenbild, mit einem Weltbild zu tun, das höchst antidemokratisch ist, das menschenfeindlich ist im Kern und hat mit den Werten eines Journalismus überhaupt nichts zu tun. Wie gesagt, Journalismus ist ein Projekt der Aufklärung, der Demokratie, Mächtige zur Verantwortung ziehen und auf die Finger zu schauen. Aber die Welt von Peter Thiel ist eine autokratische, quasi diktatorische, in der ganz wenige nur noch die Macht haben und bestimmen. Und das lässt sich mit einem Menschenbild nicht vereinbaren, was für die Werte des Konzerns Axel Springer steht, der für eine offene, freiheitliche, demokratische Gesellschaft steht. Da gibt es einen großen Widerspruch. Und da muss man sich fragen, warum gibt es diesen Widerspruch in der Auszeichnung? Und da muss man ganz nach oben an die Konzernspitze schauen und sich fragen, ob es da nicht auch große finanzielle Interessen, Verflechtungen, Verquickungen gibt und dass man die eigenen Werte da mit Füßen tritt. Und übrigens auch die Kolleginnen und Kollegen, die bei Axel Springer durchaus sehr erfolgreichen Journalismus betreiben, aber deren Werte mit so einer Auszeichnung mit Füßen getreten werden.
5: Wobei, wenn ich da kurz reingehen darf, Matthias Döpfner, beziehungsweise die Begründung ja lautet, dass Peter Thiel geehrt wird als kompromissloser Innovator und streitbarer Geist, der eben Fortschritt anstößt. Und bezüglich des umstrittenen Datenanalyseunternehmens Palantir vertritt Matthias Döpfner auch die Auffassung, dass dessen Technologie ja eine Schutzmacht der Demokratie darstellt, die westliche Staaten gegen autoritäre Bedrohungen durchaus verteidigen kann. Wieso sehen Sie das jetzt so anders?
1: Das ist eine sehr eigenbrötlerische Interpretation. Palantir gilt in den Augen von Experten als eine der größten Gefahren für eine autokratische Machtübernahme, weil so viele Dinge ungeklärt sind. Auf der Skala Freiheit und Sicherheit müssen wir natürlich immer in demokratischen Gesellschaften austarieren, wo wir da den Schieberegler hinstellen. Aber ein technisches Tool zu schaffen, bei dem völlig unklar ist, in welche Hände Daten geraten, was mit diesen Daten gemacht wird und welche Schlüsse daraus gezogen werden, das kann einem Angst machen und in dystopische Vorstellungen führen, die von Thiel ja selbst durchaus mal in Gedankenspielen angeregt werden und anderen. Also das macht mir eher gesagt Angst und wir sehen ja in anderen Ländern, siehe China, was autokratische Regime mit Datenmassen anfangen, um die Bevölkerung zu kontrollieren und zu steuern. Da braucht man also gar kein Science-Fiction-Autor zu sein. Das kann und muss einem Angst machen. Aufgabe von kritischem Journalismus ist es eben genau dann, Fragen zu stellen, kritisch zu sein und solche Dinge zu hinterfragen. Wer hat da denn Interesse dran, anstatt sich solchen Menschen dann anzudienen, auf die Schulter zu klopfen und sie noch auszuzeichnen? Das wird der Rolle nicht gerecht, die Journalismus in dieser Gesellschaft eigentlich haben sollte.
5: Dann lassen Sie uns doch nochmal zu sprechen kommen auf unsere deutsche Medienkultur, Medienbranche. Und zurück zum Preis. Peter Thiel ist ja jetzt nicht der erste Preisträger aus dem Tech-Sektor. Christian, vielleicht an dich die Frage, was sagt die Auswahl über den Award aus?
2: Naja, sie sagt halt aus, dass diese Tech-Milliardäre einfach extrem einflussreich sind. Also das ist halt die Entwicklung, die wir hatten in den letzten Jahren. Also jemand wie Elon Musk, der baut nicht nur Raketen, sondern dem gehört jetzt halt X. Dem gehört das größte weltweite Diskursforum. Und ich finde es auch so interessant, zum Beispiel Palantir, die haben vor einigen Monaten so ein Papier rausgegeben, wie sie die Welt sehen. Also so, und das muss man sich mal vorstellen, also so, das private Unternehmen plötzlich so, ja fast schon so Art Verfassung oder fast schon so Erklärungen abgeben, so wie sie ideologisch die Welt sehen, ja. Das gab es früher nicht und ich glaube, das ist schon ein Zeichen dessen, wie sich unsere Welt halt geändert hat und dass diese Einzelpersonen, diese einzelnen Männer mit viel Geld, sich eben nicht mehr nur darauf beschränken, Geld zu verdienen, sondern eben auch Einfluss nehmen wollen auf die Art, wie wir zusammenleben.
5: Herr Beuster, Christian Schiffer hat das gerade schön beschrieben. Was sagt denn genau diese Entwicklung, die er gerade beschrieben hat, auch über die strategische Entwicklung von Axel Springer aus? Was beobachten Sie da?
1: Ja, die Beobachtung ist ja absolut korrekt. Wir sehen ja, dass im Silicon Valley die Tech-Bros darauf bedacht sind, die Meinungsherrschaft über die sozialen Netzwerke zu erlangen. Die großen sozialen Netzwerke sind alle in Händen von Silicon Valley-Oligarchen oder im Besitz der Kommunistischen Partei in China. Und der Zugang zum Publikum verläuft immer häufiger ausschließlich über diese Netzwerke. Dass jetzt Axel Springer den Schulterschluss dahin sucht, zeigt eigentlich, dass man sich klar ist über diese Entwicklung, aber sie nicht bekämpfen möchte im Sinne von digitaler Souveränität in Deutschland oder Europa oder die Schaffung von demokratischen Diskursräumen, sondern dass man sagt, wir wollen auf dieser Welle mitsurfen. Die Kollateralschäden, nämlich die Beschädigung von Demokratie und freiheitlicher Gesellschaft, scheinen da eine untergeordnete Rolle zu spielen. Und das ist eine Abkehr vom jetzigen Wertekanon, das ist eine Abkehr vom kritischen, unabhängigen Journalismus, ganz eindeutig. Und wenn man jetzt gehört hat, was die Aufgabe von Peter Thiel ist oder welche er sich selber gestellt hat, die Demokratie in Zweifel ziehen, den Staat als Feind sehen, dann wird da ein Narrativ aufgemacht, was denklogisch ist, nämlich dass die Welt, dass der Staat, dass die Gesellschaft, in der wir leben, zerstört werden soll. Und da gibt es eigentlich nur eine Antwort, nämlich versuchen, unsere freiheitlich-demokratische Gesellschaft zu erhalten und nicht zu bekämpfen.
2: Wenn wir uns nochmal angucken, diesen Preis, also Herr Beuster hat vorher von der Unabhängigkeit des Journalismus gesprochen. Ich glaube, da müssen wir schon nochmal über eine Sache sprechen, die, finde ich, zumindest pikant ist. Nämlich, dass es da einfach Verbindungen gibt, auch zwischen dem Springer Verlag und Peter Thiel. Also der Sohn von Matthias Döpfner, der hat einen Investmentfonds, da hat Peter Thiel investiert. Und Alex Karp, also der Chef von Palantir, der war lange Zeit im Aufsichtsrat von Axel Springer. Und Axel Springer nutzt, glaube ich, auch die Palantir-Software. Ich weiß gar nicht genau, für was. Insofern, ich will jetzt gar nicht dem Axel Springer Verlag deswegen unterstellen, dass es da, also dass deswegen Peter Thiel den Preis bekommt, weil da die geschäftlichen und privaten Beziehungen offenbar ziemlich eng sind. Aber es sieht natürlich nicht besonders gut aus.
5: Mhm. Vielleicht Transparenzhinweis an der Stelle. Also ich habe den Axel Springer Verlag damit auch konfrontiert und da kam auch als Antwort eben zurück, dass zwischen Matthias Döpfner und seinem Sohn Moritz Döpfner eben keine geschäftlichen Beziehungen bestehen.
2: Das mag ja so sein, aber es herrscht ja hoffentlich eine private Beziehung zwischen Matthias Döpfner und seinem Sohn. Und wenn dann eine geschäftliche Beziehung wiederum zwischen Matthias Döpfners Sohn und Peter Thiel herrscht, dann glaube ich, kann man da eine gewisse Nähe vielleicht schon unterstellen.
5: Herr Beuster, Sie haben es ja vorhin auch schon so ein bisschen anklingen lassen, dass Sie da Abhängigkeiten sehen, die sich entwickeln zwischen dem Axel Springer Verlag und Tech-Bossen in den USA. Welchen Umgang würden Sie sich denn wünschen, den die deutschen Medien, für die Sie ja quasi auch stellvertretend hier heute sprechen, die da einschlagen?
1: Ich habe es nur anklingen lassen. Na, ich hoffe, jetzt war ein bisschen deutlicher. Mein Wunsch für die unabhängigen Medien in Deutschland wäre, tatsächlich endlich wieder dahin zu finden, eine Erzählung zu finden, dass man sie braucht, dass Journalismus in unserer Gesellschaft gebraucht wird, dass wir unabhängigen, kritischen Journalismus brauchen. Und es würde mich sehr freuen, wenn wir in der Gesellschaft es schaffen würden, diese Erzählung auch glaubwürdig rüberzubringen und uns dann die Frage zu stellen, was brauchen wir an digitaler Souveränität, an eigener Infrastruktur für diesen Journalismus? Wie schaffen wir es, unabhängig zu werden vom Silicon Valley, was die digitale Infrastruktur angeht? Vollkommen unabhängig von Peter Thiel übrigens, weil die Namen sind ja austauschbar. Ich halte es für grundsätzlich problematisch, dass wir einen großen Teil unserer kritischen Infrastruktur, wie bekommen wir Informationen, wie treten wir miteinander in Kontakt, dass es ausschließlich über Silicon Valley läuft, ohne dass es große europäische oder deutsche Infrastrukturanbieter gibt. Und dann finde ich einen Gedanken noch wichtig, nämlich, dass wir auch den Glauben an die Zukunft wieder haben müssen. Bei allen Dystopien, die wir gerade erzählen und allen Weltuntergangsszenarien, glaube ich, dass ein Stück weit die Attraktivität dieser Tech-Bros ist, dass sie eine Vision von Zukunft haben. Egal wie sie aussieht, mit Raketen, Leben auf anderen Planeten und wie verrückt das auch alles ist. Aber dass wir auch ein bisschen, auch als Medienbranche, wieder ein bisschen zukunftsgläubiger werden müssen und zeigen müssen, wir glauben an eine starke Zukunft in einer demokratischen Gesellschaft. Wir schaffen das gemeinsam miteinander anzupacken und ein bisschen mehr konstruktiv zu denken. Wie können wir Probleme lösen, anstatt immer nur über Probleme zu berichten? Das wäre schon ein guter Weg in die Zukunft.
5: Christian, du wolltest dazu auch noch was sagen?
2: Ja, also ich will mal versuchen, ein bisschen originell zu sein und Peter Thiel ein bisschen gegen sich selbst in Stellung zu bringen. Wenn wir über digitale Souveränität sprechen, dann ist das eben eine Frage von Souveränität. Und wir müssten uns weniger ärgern über Axel Springer Preise an Peter Thiel, wenn Europa als Kontinent in der Lage wäre, mit den USA auf gleichem Niveau mitzuspielen, wenn es zum Beispiel um künstliche Intelligenz geht, was sehr wahrscheinlich die wichtigste Zukunftstechnologie sein wird. Mhm. Insofern glaube ich, eine Rolle, die der Journalismus auch da haben kann, ist einfach diese Zusammenhänge und diese Wichtigkeit da aufzuzeigen, damit wir, es müssen ja nicht unbedingt Unternehmen gleich wie Palantir sein, die dann selber so umstritten sind, aber wenn wir regulieren wollen und wenn wir selber andere Unternehmen haben wollen, wenn wir zwar innovativ sein wollen, aber ohne, dass da Tech-Bros unsere Gesellschaft mitbestimmen, dann müssen wir eben selber stark werden als Europäer. Und ich glaube, das ist noch nicht so richtig im Bewusstsein verankert und da kann Journalismus natürlich schon auch einen Beitrag leisten.
5: Um eben aufzuzeigen und den Finger drauf zu legen.
2: Natürlich. Also ich hatte vorhin gesagt, Peter Thiel, seine Superpower ist, sich die Zukunft vorzustellen und sich die Zukunft anders vorzustellen als alle anderen. Und vielleicht müssen wir das mal tun. Und vielleicht wäre das, was vielleicht ein Peter Thiel tun würde, sich nämlich vorzustellen, was wäre denn, wenn Europa vielleicht in 20, in 50 Jahren die technologische Vormacht ist. Warum haben wir, also wir müssen uns das vorstellen, damit wir es vielleicht auch realisieren können. Und das ist, glaube ich, etwas, das kann man eben von Peter Thiel dann durchaus lernen.
5: Herr Beuster, sehen Sie denn so einen Impuls in der deutschen Medienbranche?
1: Ich sehe durchaus innovative Medienunternehmen in Deutschland, die vor allen Dingen im inhaltlichen Bereich tolle Konzepte haben. Aber es gehört sicherlich auch zur Wahrheit dazu, dass wir aktiver mit der Digitalisierung umgehen müssen, dass wir uns dieser Herausforderung intensiver stellen. Und da gibt es viele Konzepte. Aber es nützt alles nichts, wenn die entscheidenden Konzerne im Silicon Valley dagegen ankämpfen. Da braucht es den Schutz durch die Politik in Europa und ein entschlossenes Vorgehen. Anders wird das nicht funktionieren.
5: Wir haben die Verleihung des Axel Springer Awards zum Anlass genommen, darüber zu sprechen, was wir für ein Verhältnis zwischen Medien und Technologie haben, aber auch über die Werte und Medienhäuser und die Verlage und die Zukunft des Journalismus in Zeiten, in denen Tech-Unternehmen und Tech-Unternehmer immer größeren Einfluss auf Öffentlichkeit und Informationsflüsse haben. Ich bedanke mich bei Christian Schiffer, dass du dabei warst, hier bei mir im Studio.
2: Sehr gerne.
5: Und ich bedanke mich bei Mika Beuster fürs Gespräch. Vielen lieben Dank, Herr Beuster, auch an Sie.
1: Ja, vielen lieben Dank.
5: Und damit auch vielen Dank fürs Zuhören. 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
6: Es ist heute eine völlig neue Situation. Die vorige Regierung hat uns auf die Zielscheibe und auf schwarze Listen gesetzt. Wenn sie noch 4 Jahre regieren können, machen sie uns dicht. Diese Bedrohung ist heute vorbei. Die neue Regierung betrachtet die Presse nicht als Feind. Sie antwortet nicht immer auf alle Fragen, aber das ist normal in einer Demokratie, wie sie sich gegenüber der unabhängigen Presse verhalten.
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3: 14:30 Uhr, die Nachrichten.

0: Null Ost und Landsberg am Lech West von der Fahrbahn ab, rutschte die Böschung hinunter und blieb auf der rechten Seite liegen. Bergungsteams ist es mittlerweile gelungen, den umgekippten Bus aufzurichten. Er wird über einen Radweg abtransportiert. Der Verkehr Richtung München wird nun einspurig an der Unfallstelle vorbeigeführt. Die Ermittlungen zur Unfallursache dauern an. Kathmandu. Bei schweren Unwettern und Erdrutschen in Indien und Nepal sind mindestens 70 Menschen ums Leben gekommen. Dutzende weitere seien verletzt worden, teilten die Behörden mit. In Nepal warnen die offiziellen Stellen zudem vor weiteren Sturzfluten, weil die Wasserstände der großen Flüsse weiter steigen. Die Region wird immer wieder von schweren Naturkatastrophen heimgesucht. Erst im vergangenen Monat waren bei verheerenden Überschwemmungen in Nepal mehr als 1.400 Menschen ums Leben gekommen. Tausende gelten weiterhin als vermisst. Berlin. Die Pflegekassen haben die SPD aufgerufen, die angekündigte Pflegereform nicht zu blockieren. In der Pflege herrsche Alarmstufe Rot. Nicht zu handeln wäre fatal, so der Chef des Kassenspitzenverbandes Blatt. Er beziffert das Defizit in der Pflege bis Ende des Jahres auf 4,4 Milliarden Euro. Die Gewerkschaft Verdi bestärkt hingegen die Kritik aus der SPD an der geplanten Pflegereform. Diese belaste die Menschen, statt sie zu unterstützen. Die Sozialdemokraten haben Zweifel an dem Kurs der CDU. Der Gesetzentwurf zur Pflege sieht massive Kürzungen vor, Strukturreformen sollen erst später kommen. Morgen wollen SPD und CDU in der Sache noch einmal beraten. Laut Bild-Zeitung will die SPD auch eine Kostenbeteiligung der Privatversicherten durchsetzen. Genf. Die Schweizerinnen und Schweizer haben sich wohl gegen eine strengere Auslegung der Neutralität ausgesprochen. Nach Prognosen des SRF stimmten bei der Volksabstimmung bisher rund 66% mit Nein. Damit könnte die Schweiz auch weiterhin Sanktionen der EU, etwa gegen Russland, übernehmen, anders als ursprünglich vom Verein Pro Schweiz gefordert. Die Vereinigung, die den Volksentscheid initiiert hatte, steht der rechtskonservativen SVP nahe. Die Schweizer Neutralität geht auf das Jahr 1516 zurück und ist seit fast 200 Jahren in der Verfassung verankert. München. Bayerns Innenminister Herrmann hat zum Herbstanfang eine landesweite Kontrollaktion zur Fahrzeugbeleuchtung angekündigt. Hintergrund sind die erhöhten Unfallzahlen in den Morgen- und Abendstunden von Oktober bis Dezember. Die Kontrollen sollen Autofahrer dafür sensibilisieren, wie wichtig gute Sicht und Sichtbarkeit im Straßenverkehr sind, heißt es in einer Mitteilung. Eine funktionierende Fahrzeugbeleuchtung erhöhe die Sicherheit für alle Verkehrsteilnehmer. Ab dem 1. Oktober bieten die Deutsche Straßenwacht und der Zentralverband des deutschen Kraftfahrzeuggewerbes wieder kostenlose Lichttests an. Das Wetter in Bayern. Es bleibt spätsommerlich warm, die Sonne scheint den ganzen Tag, im Norden auch kleine Wolkenfelder. Die Höchstwerte liegen zwischen 21 bis 28 Grad, in der Nacht kühlt es ab auf 14 bis 3 Grad. Die neue Woche beginnt sonnig und trocken, es wird noch etwas wärmer bei 21 bis 29 Grad. 14 Uhr und 34 Minuten. Die Verkehrsmeldungen. Die A3 Passau Richtung Nürnberg zwischen Wörth an der Donau-Ost und Wörth an der Donau-Wiesent ein Unfall. Auf der A8 München Richtung Salzburg zwischen Inntal-Dreieck und Rohrdorf eine Baustelle, 4 Kilometer Stau. Richtung München zwischen dem Grenzübergang Bad Reichenhall und Bad Reichenhall Stau an einer Baustelle. Weiter zwischen Fraßdorf und Rosenheim 8 Kilometer Stau wegen Bauarbeiten. Die A8 Salzburg Richtung München zwischen Holzkirchen und Hoffoldinger Forst ein Unfall. Immer wieder stockender Verkehr an einer Baustelle auf der A9 München Richtung Nürnberg zwischen Manching und Denkendorf. A9 Berlin Richtung Nürnberg zwischen Markt Schorgast und Dreieck Bayreuth-Kulmbach 5 Kilometer stockend und A96 Lindau Richtung München zwischen Landsberg am Lech Ost und Greifenberg 3 Kilometer Stau an einer geräumten Unfallstelle. Soweit die Verkehrsübersicht.
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2: Ostbahnhof in Budapest. Ich bin Stefan Oschwart, habe als ARD-Korrespondent viel über Ungarn berichtet, viel über die Medien, die Gleichschaltung, das schwierige Überleben der wenigen Unabhängigen. Nach 16 langen Jahren ist Orbán abgewählt. Seit April

0: regiert Peter Modjar. Und der hat versprochen, Schluss mit Orbáns Propagandafabrik, der öffentlich-rechtliche Rundfunk wird neu sortiert. Wie geht es den unabhängigen Medien? Was passiert mit Orbáns einst mächtigem Medienimperium? Was mir als erstes auffällt, der Kiosk am Ostbahnhof ist verschwunden. Die Wochenzeitung Magyar Hang ist umgezogen, eine unabhängige Gründung konservativer Journalisten, die Opfer der Oligarchenkämpfe vor einigen Jahren geworden waren.
1: Szia, Oswald Stefan vagyok, Német Radio.
0: Mester Utca, Ferenc Város, 9. Bezirk, vor und im Haus, Baustelle. Ich bin mit Csaba Lukács verabredet, er ist Geschäftsführer von Magyar Hang. Eine Altbauwohnung, die von einem Pavlatschenhof abgeht. Im Regal stehen die gebundenen Magyar Hang-Ausgaben und die alten Radios, die die Kulisse für den hauseigenen Podcast liefern. In einer Vitrine steht prominent eine Orbán-Biografie des Historikers Stefano Bottoni. Die vielen Geschäftsfelder von Magyar Hang in einem Zimmer. Csaba Lukács, dessen rechtes Auge trüb ist hinter der Brille, bietet mir einen Kaffee an. Die Wochenzeitung Magyar Hang hat bislang von ihrem Publikum gelebt. Niemand warb dort. Der politische Druck auf potenzielle Werbekunden war zu groß. Umso größer die Hoffnungen des Siebenbürgers nach dem Wahlsieg von Peter Magyar im April dieses Jahres.
2: Wir haben mit großen Hoffnungen auf Veränderungen gewartet, aber das ist noch nicht eingetreten. Die meisten Anzeigenkunden haben mitgeteilt, dass sie ihr Budget für 2026 schon ausgegeben haben, dass sie kein Geld übrig haben, da es in Ungarn eine Wirtschaftskrise gibt. Alle sagen, kommt 2027 darauf zurück. Das heißt, wir müssen weiter ohne Anzeigen funktionieren. Wir hoffen darauf, dass sich das bald ändern wird.
0: Das Publikum hat Magyar Hang durch die letzten 8 Jahre getragen. Direkt über Abonnements oder über 1% der Einkommensteuer. In Ungarn können Steuerzahler dieses Geld sozialen oder zivilgesellschaftlichen Institutionen zuweisen. Diese sogenannten Mikrospender dächten jetzt so, befürchtet der Siebenbürger.
2: Ich habe getan, was die Heimat von mir verlangt hat, letztes Jahr. Ich habe Medien wie Telex, Partisan oder Magyar Hang meine 1% gegeben. Aber jetzt ist Frieden, die Demokratie ist wiederhergestellt. Jetzt unterstütze ich wieder die Stiftungen, die die Schule oder den Kindergarten meiner Kinder tragen. Oder ein Tierheim. Wer nichts auf der hohen Kante hat, hat jetzt ein großes Problem.
0: Die jüngsten Zahlen der Steuerbehörde bestätigen die Befürchtungen, 1/3 weniger Mikrospenden für Magyar Hang. Hinzu kommt, die Orbán-Jahre haben Spuren hinterlassen. Orbáns Influencer haben die Unabhängigen als Söldner des Philanthropen Soros verunglimpft. Der Geheimdienst beobachtete Journalisten und Verleger mit Spionagesoftware. Ständiger Gegenwind, das schlaucht, erzählt Csaba Lukács.
2: Es gibt Leute, die in diesen harten 8 Jahren, die es uns gibt, schlicht ausgebrannt sind. Die haben mir gesagt, als ihr mich brauchtet, haben wir das zusammen gemacht. Aber jetzt haben wir wieder Frieden und Demokratie. Jetzt will ich etwas Neues machen, weil es mir zu viel wird. Das muss man verstehen.
0: Jetzt gibt es neue Möglichkeiten in den Pressestellen der Ministerien. Von über 40 Redakteuren hat Csaba Lukács bisher 7 verloren. Sein Bahnspezialist, seine Gesundheitsexpertin sind jetzt Pressesprecher in den Ministerien. Auch der öffentlich-rechtliche Rundfunk, unter Orbán noch Propagandamaschine, ist jetzt wieder eine Konkurrenz, sagt der Magyar Hang-Geschäftsführer.
2: Kollegen erzählen mir, das Radio, das Fernsehen, die Nachrichtenagentur MTI, die rufen an, ständig klingelt das Telefon und sie wollen sie abwerben. Ich freue mich, wenn ein Kollege dann sagt, ich habe Nein gesagt. Aber es wird auch welche geben, die Ja sagen. Dafür haben wir bei Magyar Hang nicht gearbeitet in den letzten 8 Jahren. Ich verstehe, dass Sie jetzt glaubwürdige Leute brauchen, Aber ich finde das nicht okay.
0: Viele Jahre war die Klage, es gebe keinen echten Medienmarkt in Ungarn, weil die Regierung Orbán die eigenen Medien künstlich beatmet hat, mit insgesamt einer Viertelmilliarde Euro. Das hat Ungarns Investigativportal Átlátszó ausgerechnet. Jetzt hat sich der Markt geöffnet. Die Unabhängigen sind keine einsamen Inseln der Pressefreiheit in einem Meer von Propaganda mehr, wie während der Orbán. Jahre. Der Wettbewerb um die besten Köpfe ist eröffnet. Gesucht werden unbelastete Frauen und Männer, die ihr Handwerk verstehen. Magyar Hang hat überlebt. Wie sieht die Zukunft aus?
2: Wir haben diese dunkelsten Jahre überlebt. Insofern glauben wir, dass es auch in 5 Jahren noch Magyar Hang geben wird. Wir versuchen alles. Wir werden den Anzeigenmarkt aufbauen, den es bisher nicht gab. Wir behalten unsere Leser, die es bisher gibt und die uns bisher gestützt haben. Und wir lassen uns neue Beine wachsen. Die letzten 8 Jahre haben uns gezeigt, man kann nicht auf einem Bein stehen.
0: Innovation, damit konnten die unabhängigen Medien in Ungarn in den dunklen Orbán-Jahren punkten. Online-Plattformen boten neue, günstige Möglichkeiten. Online-Medien entstanden, Podcasts, Videokanäle, Dokumentarfilme. Der Radiomarkt war ihnen bisher verschlossen. Über die Frequenzen wachte die Medienbehörde NMHH. Sie strafte bei Verstößen gegen das Mediengesetz, aber sie entzog auch Lizenzen oder vergab sie an Orbán-loyale Akteure. Das ändert sich jetzt.
2: Wenn wir keine Fehler machen, dann wird es in 5 Jahren nicht nur den Buchverlag, den YouTube-Kanal, die Zeitung geben, sondern auch Radio.
0: Draußen an einer Litfaßsäule sehe ich Magyar Nemzet, die Zeitung, für die Csaba Lukács früher gearbeitet hat, die dann zum Orbán-Sprachrohr wurde, gibt es jetzt nur noch als Wochenblatt. Auch die letzte unabhängige Tageszeitung Népszava hat im Mai 2026 auf wöchentliches Erscheinen umgestellt. Ungarn hat keine einzige gedruckte überregionale Tageszeitung mehr. Die Regionalzeitungen Orbán-Sprachrohre einst sind jetzt unter Druck. Das Geld vom Staat bleibt aus. Ein Lichtblick, die vor 10 Jahren geschlossene Tageszeitung Népszabadság wird wiederbelebt, unter einem Dach mit Népszava.
3: Jó reggelt, Magyarország.
0: Erstes Interview mit dem Wahlsieger im öffentlich-rechtlichen Kossuth-Radio im Frühjahr. Jahrelang war es Sprachrohr Orbáns, er trat dort jeden Freitag eine halbe Stunde auf. Sein Nachfolger Péter Magyar gibt ein Versprechen.
4: Köszöntöm a stúdióban Magyar Pétert, jó reggelt kívánok!
5: Jó reggelt kívánok!
2: Lassen Sie mich damit beginnen. Es ist merkwürdig. Ich war das letzte Mal vor mehr als 1,5 Jahren hier bei Ihnen in den öffentlich-rechtlichen Medien. Da geht es nicht um mich, aber alle Ungarn haben ein Recht auf einen Rundfunk, der die Wahrheit verbreitet.
5: Megérdemel egy olyan közmédiát, ami a valóságot közvetíti.
0: Péter Magyar verspricht ein neues Mediengesetz, einen neuen Medienrat und einen neuen öffentlich-rechtlichen Rundfunk, der seine Funktionen wirklich erfüllt, für die er viel Geld bekomme, immerhin pro Jahr fast 500 Millionen Euro.
2: Ich weiß, dass in diesem Gebäude viele sind, die sich nicht aus eigenem Antrieb so verhalten haben, wie sie es taten. Viele wurden bedroht und erpresst. Wir haben unsere Infos. Ich danke Ihnen und allen Ungarn, dass sie durchgehalten haben. Ich freue mich, dass am Ende doch ein freies Wort hier in dem Gebäude zu hören ist.
0: Die Regierung Magyar nimmt sich des Themas schnell an. Ein neues Mediengesetz im Eilverfahren durchgepeitscht. Regierungsbeauftragte und Übergangsführung im öffentlichen Rundfunk ernannt. Die Nachrichtenmaschine vorübergehend gestoppt. Das Dach, die Medienholding MTVA, wird aufgelöst. Im Fernsehen laufen von Anfang Juli bis zum 20. August nur noch alte regimekritische Filme und eine Entschuldigung für jahrelange Lügen, zentral gesteuert von Orbáns Minister, der für Medien und Geheimdienste zuständig war.
6: Der öffentlich-rechtliche Rundfunk darf nicht lügen. Wir entschuldigen, dass wir es lange Jahre dennoch taten. Die öffentlich-rechtlichen Medien werden jetzt umgebaut, damit sie in Zukunft unabhängig und glaubwürdig sind. Die Nachrichten pausieren vorübergehend. Bleiben Sie bei uns.
0: So flimmert es über die Bildschirme im ganzen Land. Am 20. August dann, dem Nationalfeiertag, begrüßt eine neue Moderatorin das Fernsehpublikum im ersten Programm M1.
7: Ich bin Antonia Messarosch. Vor 15 Jahren habe ich das letzte Mal auf diesem Kanal moderiert. Für einen Tag bin ich ausnahmsweise zurückgekehrt.
0: Die Fernsehmoderatorin war einst geschasst worden, weil sie Viktor Orban zu scharf befragt hatte. Sie wurde UNICEF-Geschäftsführerin. Auch Jolt Bogar, einst wegen einer Schweigeminute on-air aus dem Kossuth-Radio entfernt, ist wieder da, als stellvertretender Chefredakteur. Sagen dürfe er leider nichts, schreibt er mir, nur der Übergangschef, ein Anwalt. Die E-Mails an die Pressefrau kommen zurück, unzustellbar. Übergangszeit eben. Es gibt viele Orban-Opfer im öffentlich-rechtlichen Rundfunk. Etwa 1000 Redakteure waren entfernt worden. Einer von ihnen ist Bolaž Neuť-Navarro. Er hat beim Fernsehen gearbeitet als Außenpolitikredakteur, aber er war auch Gewerkschafter. Ich treffe ihn im Café des Hotels Astoria. Zu Ostblockzeiten wurden hier Spioninnen auf Westmänner angesetzt. Der großgewachsene Journalist setzt sich ins Plüschpolster, greift nach seiner Limonade und erzählt, wie er seinen Job beim Fernsehen vor 15 Jahren verlor. Eine Person, die der Regierung Orban nicht gefiel, wurde aus dem Bild retuschiert, schildert er. Neuť-Navarro protestierte, forderte eine Untersuchung.
2: Wenn das bis morgen nicht untersucht wird, es keine Konsequenzen gibt, niemand die Verantwortung übernimmt, trete ich in einen Hungerstreik. Da fing der härteste Teil des Streiks an. Mein Wohnwagen stand da symbolisch bis 2018. Aber der Streik dauerte ungefähr 1200 Tage. So lange waren wir in der Kunigunda-Straße vor dem Rundfunkgebäude.
0: Bolaž Neuť-Navarro wurde für seinen Widerstand mit dem Leipziger Medienpreis ausgezeichnet. Aus dem Inneren des Rundfunks bekommt er den Tratsch mit, erzählt er, wer von den alten Orban-Leuten noch da sei. Das sei nicht egal.
2: Das Entscheidende ist, über 15 Jahre haben sie gesagt, dass Schwarz eigentlich weiß ist. Potemkinsche Dörfer wurden da aufgebaut. Ich habe die kommunistische Zeit als Kind erlebt und ich kann sagen, im letzten Kader-Jahrzehnt waren die Medien freier als in dem demokratischen EU-Ungarn. Und das ist entsetzlich.
0: Das habe letztlich auch Wahlen beeinflusst. Wähler seien irregeführt worden. Deshalb fordert Neuť-Navarro auch Konsequenzen, auch im Sinne derer, die trotz allem anständig geblieben seien, sagt er. Mittlerweile gibt es auch wieder öffentlich-rechtliche Nachrichten. Es gebe hier und da noch handwerkliche Fehler, aber unterm Strich sagt er,
2: das ist schon ein Riesenfortschritt. Diese direkte Einparteienpropaganda wie zu kommunistischen Zeiten, sagen wir Putin-Fernsehen, das gibt es nicht mehr.
0: Ich bin mit Aranka Savui vor dem Parlament verabredet. Touristengruppen bewundern den neogotischen Bau, an dem nach vielen Jahren auch wieder die europäische Fahne weht. Journalistin Aranka Savui sitzt jetzt an der Kasse in einem Laden. Damit verdient sie ihr Geld. Mit Bolaž Neuť-Navarro hat sie damals gestreikt, ist mit ihm gefeuert worden. Zu Unrecht. Die Arbeitsgerichtsprozesse hat sie alle gewonnen. Auch sie ist in Leipzig ausgezeichnet worden. Jetzt versucht sie den Wiedereinstieg, erzählt sie.
7: Ich habe lange gewartet, dass ich dorthin zurückkehren könnte, wo ich herkomme und meine Arbeit dort fortsetzen könnte, wo ich aufgehört habe. Im Mai habe ich den Kultusminister angeschrieben. Ich habe ihm signalisiert, dass ich gerne beim Neuaufbau des öffentlich-rechtlichen Rundfunks mitarbeiten würde, damit der wahrhaft frei, unabhängig und gemeinorientiert werde.
0: Eine Einladung blieb aus. Aranka Savui wendete sich direkt an den Rundfunk.
7: Ich bat um meine Rehabilitierung, meine alte Position, habe die Arbeitsgerichtsurteile beigefügt. dass ich als Gewerkschafterin gar nicht hätte entlassen werden dürfen und so weiter. Ich bekam keine Antwort.
0: Touristengruppen schlendern über den Platz vor dem Parlament. Der hochgewachsene Miklós Horgitoj kommt über den Platz. Er kommt von einer Sitzung mit Parlamentariern. Der Journalist war lange Redakteur bei der Zeitung Népszava. Er ist auch Gewerkschafter und neuerdings hat er eine neue Aufgabe. Er ist in das neunköpfige Gremium gewählt worden, das den neuen öffentlich-rechtlichen Rundfunk kontrollieren soll.
2: Dem Staat gehört eigentlich das Radio, das Fernsehen und die Nachrichtenagentur MTI. Aber dieses Gremium wird als Eigentümer auftreten. Wir wählen die Intendanz. Das wird die erste Aufgabe sein. Und jedes Jahr stimmen wir über das Budget ab und über dessen Verwendung. Wir geben einen Bericht in Auftrag über die Ausgewogenheit. Solche Aufgaben, wie sie auch ein privater Eigentümer ausüben würde, der aber gemeinnützige Ziele hat.
0: Mit diesem Gremium werde die Staatsferne garantiert. Darin sitzen Fachleute und Politiker von Regierungspartei und Opposition, theoretisch. Die Oppositionskandidaten fielen im Parlament nämlich durch. Das Gremium ist trotzdem beschlussfähig. Einen Block weiter ist das Kulturministerium. Hier bin ich mit Judith Groß verabredet. Sie war früher bei RTL. Ihre Pressesprecherin kommt vom unabhängigen Nachrichtenportal Telex. Judith Groß ist die Regierungsbeauftragte für den öffentlich-rechtlichen Rundfunk. Es gab Pannen zum Neustart. Zwar wurden Führungsfiguren ausgetauscht, aber durch Orbán-Leute ersetzt, die nach einem Facebook-Post des Regierungschefs Magyar wieder entlassen wurden. Eintagsfliegen. Wie schwer es ist, einen neuen Rundfunk aufzubauen, beschreibt sie so.
7: Vertrauen ist der Schlüssel. Ohne Vertrauen sind die öffentlich-rechtlichen Medien nicht die Medien von allen. Das gilt überall. Das aufzubauen geht nicht innerhalb eines Tages, zumal das systematisch zerstört wurde. Das ist ein längerer Prozess. Jeden Tag müssen die Medien darum kämpfen, das wieder zu gewinnen. Deshalb gibt es jetzt dort Leute, die früher schon da waren. Es werden Leute dort bleiben. Nur die werden gehen müssen, die gegen Gesetze oder Berufsethos verstoßen haben.
0: 2200 Leute könnten nicht einfach entlassen werden, sagt sie. Rote Linien müssten aber definiert werden. Ja. Dabei kann der Medienrat helfen. Ich treffe den Medienrechtler Gábor Poják in der Eötvös-Loránd-Universität. Er leitet dort den Medienfachbereich. Vor Jahren hat er den Medienbeobachtungsdienst MERTÉK mitgegründet, hat während der Orbán-Zeit für die Pressefreiheit in Ungarn gekämpft. Jetzt wählte ihn das Parlament zum Vorsitzenden des Medienrates. Er wacht also künftig über Medienstandards und Frequenzen. Seine Vorgänger in der Behörde hatten dem unabhängigen Clubradio die Frequenz entzogen. Es sendet seit 5 Jahren nur noch im Internet.
2: Das war nicht mit dem EU-Recht vereinbar. Und ich habe in meiner Bewerbung geschrieben, ich würde dem Clubradio möglichst bald eine Übergangsfrequenz geben, damit es wieder in Budapest in den Äther kann.
8: A műsor támogatója a Tipotek kiadó.
0: Clubradio sendet heute aus einem Gewerkschaftshaus in der Nähe des Stadtwaldes. Jahrelang kämpfte der Sender mit der alten Medienbehörde, die dem Sender die Frequenz wegnahm. Werbekunden blieben aus. Die Hörer haben den Sender gerettet, sagt Geschäftsführer András Orató. Mit Spenden, mit Engagement, mit einem Hörerclub. Gemeinsam mit der Redaktion haben sie aus einer Niederlage einen Sieg gemacht. Eine weitere Heldengeschichte.
2: Die wichtigsten Zahlen für ein Radio zum Thema Hörer sind die Tages- und die Wochenreichweite. Wir haben jetzt täglich 220.000 Hörer und in der Woche 610.000. Sie hören uns regelmäßig und lang, denn wir sind ein Wortprogramm.
0: Da es so gut läuft, braucht Clubradio da überhaupt noch die alte Frequenz zurück? Orató antwortet mit einer Metapher.
2: Sagen wir, sie klauen dein Auto, die Polizei holt es zurück. Du bewirbst dich nicht um dein Auto, sondern du willst es zurück. Das EuGH-Urteil sagt, dass das Clubradio ohne Frequenz ist, verstößt gegen europäisches Recht.
0: Die Hörer halten dem Sender auch finanziell bisher die Treue. Der Spendenanteil über die Steuerabgabe ist annähernd gleich geblieben. Auf dem Rákóczi-Platz war früher der Straßenstrich, jetzt spiegelt sich der Himmel in einem Wasserbecken. Junge Roma treffen sich, ein alter Mann spielt für ein paar Münzen auf seiner Gitarre ein melancholisches Lied. Ein paar Meter weiter, neben einer kleinen Pizzeria, ist die Redaktion von Adler Zoo, zu Deutsch Transparent. Es war vor 15 Jahren das erste Investigativmedium in Ungarn.
9: Igen.
1: Szia, Oswald Stefan vagyok, Német Rádió.
9: Szia, gyere, első emelet.
1: Szia. Végül.
0: Tamás Bodoki öffnet die Tür im ersten Stock, geleitet mich in eine Altbauwohnung. Auch hier Kaffee, Wasser, ungarische Gastfreundschaft. Der großgewachsene Bodoki setzte von Anfang an auf die Themen, die dem Publikum auf den Nägeln brannten. Die Korruption der Eliten, auch der Familie Orbán, die Umweltsünden. Das gefiel der Regierung nicht. Und heute?
2: Es ist heute eine völlig neue Situation. Die vorige Regierung hat uns auf die Zielscheibe und auf schwarze Listen gesetzt. Das Souveränitätsamt hatte uns im Visier. Es sah so aus: Wenn Sie noch 4 Jahre regieren können, machen Sie uns dicht. Diese Bedrohung ist heute vorbei. Die neue Regierung betrachtet die Presse nicht als Feind. Sie antwortet nicht immer auf alle Fragen, aber das ist normal in einer Demokratie, wie sie sich gegenüber der unabhängigen Presse verhalten.
0: Das Publikum unterstützt die publizistischen Widerstandskämpfer der Orbán-Zeit auch jetzt noch. Die Zahlen der Steuerbehörde belegen das. Adler Zoo stabil. Die Kollegen von Partisan und Direkt 36 doppelt so viele Spenden wie vor einem Jahr. Die Belohnung für das Durchhalten. Die neue Regierung plant eine Medienstiftung. Das könnte auch in Zukunft etwas Luft verschaffen. Ob aber alle unabhängigen Medien überleben, das ist fraglich. Das Online-Medium Debrecina etwa im Osten des Landes kämpft ums Überleben. Und was wird aus dem einst millionenschweren Medienimperium der Regierung Orbán? Ohne die Geldinjektion über staatliche Anzeigen schreiben die mehr als 500 Medien Verluste. Das hat Adler Zoo ausgerechnet. Dieses Imperium zerfällt. Ein Reporter der Wochenzeitung HVG passte die Redaktion der Influencer-Schmiede Megafon am Tag nach der Wahl ab. Da gab es schon eine Krisensitzung, die Stimmung auf Halbmast, die Website von Megafon stillgelegt. Hungarian Conservative eingestellt, die Kaderschmiede MCC mit Journalistenschule geschlossen, das Online-Medium Mandina dicht, Anfragen abgelehnt, die Zeitung Magyar Nemzet auf wöchentliche Erscheinungsweise umgestellt und der Konzern Media Works von Orbáns Schulfreund Lőrinc Mészáros, zu dem die vielen Regionalzeitungen gehören, vom einst schlagkräftigen Sprachrohr Orbáns bleibt nur ein Anrufbeantworter.
10: Media Works Hungary ZRT fogadta hívását. 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
11: Reset. Ungarns Medien nach Orbán. Das war eine BR24-Reportage von Stefan Oschwart.
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15: 15 Uhr, die Nachrichten des Bayerischen Rundfunks mit Silke von Walkow. Die Übersicht. Ursache für schweren Reisebusunfall auf A96 ist bisher unklar. OpenAI setzt KI-Training nach neuem Zwischenfall aus. Wiesenleitung zieht positive Halbzeitbilanz. Das Wetter sonnig und warm bei 21 bis 28 Grad. Buchloe. Zwei Menschen sind bei einem Busunfall auf der A96 im Ostallgäu ums Leben gekommen. 8 Personen wurden schwer und viele weitere leicht verletzt. Wie die Polizei mitteilte, war der Reisebus von Mailand auf dem Weg zum Oktoberfest, als das Fahrzeug um 6 Uhr früh von der Fahrbahn abkam. Der Bus rutschte die Böschung hinunter und stürzte auf die Seite. An Bord waren nach jüngsten Informationen etwa 35 Passagiere, eine philippinische Reisegruppe, begleitet von 2 Busfahrern. Der Fahrer, der zum Zeitpunkt des Unfalls am Steuer saß, hat laut Polizei die italienische Staatsangehörigkeit. Die Ermittlungen zur Unfallursache dauern an. Hunderte Rettungskräfte waren im Einsatz. Die A96 war über mehrere Stunden in Richtung München gesperrt. San Francisco. Der ChatGPT-Entwickler OpenAI setzt nach einer erneuten Hacking-Attacke seiner KI das Training seiner leistungsstärksten Modelle aus. Bei dem aktuellen Vorfall schaffte es die KI, ins Internet zu kommen, obwohl sie eigentlich keinen Zugang haben sollte. Die Software soll eine Lücke in den Netzwerkeinstellungen gefunden haben. OpenAI stuft den Vorgang als weniger gravierend als frühere ein. Allerdings sei er der erste, seit die Sicherheitsvorkehrungen zuletzt verschärft wurden. Vor den Risiken künstlicher Intelligenz warnte Bundesaußenminister Wadephul in seiner Rede vor der UN-Vollversammlung. Die Technologie könne die Wirtschaft von Staaten zu Fall bringen und Lebensgrundlagen bedrohen, sollte sie in falsche Hände geraten. Wadephul sprach sich für internationale Sicherheitsregeln und gemeinsame Standards bei KI-Entwicklern aus. Oxford. Die britische Polizei hat in der Nähe eines von der US-Luftwaffe genutzten Militärstützpunktes in Südwestengland mehrere Männer festgenommen. Sie werden Medienberichten zufolge verdächtigt, gegen das Sprengstoffgesetz verstoßen zu haben. Die örtliche Polizei teilte mit, derzeit würden Experten für die Entschärfung von Bomben mehrere Fahrzeuge untersuchen. Die Behörden sprachen von einem ernsten Vorfall. Der Stützpunkt Fairford wird auch von der US-Luftwaffe genutzt. Sie hat die Genehmigung, von dort aus Angriffe auf iranische Raketenstellungen zu fliegen. München. Zur Oktoberfest-Halbzeit hat die Festleitung eine positive Zwischenbilanz gezogen. Demnach kamen bislang etwa 3,8 Millionen Besucher auf die Wiesen. Das sind 300.000 mehr als im vergangenen Jahr. Wiesenchef Scharpf sprach von einer fröhlichen und friedlichen Stimmung. Nach der kritischen Überfüllung im vergangenen Jahr haben sich nach Veranstalterangaben auch das nachgeschärfte Sicherheitskonzept und die Besucherlenkungskampagne bewährt. Gestern mussten die Haupteingänge wegen zu vieler Besucher zeitweise gesperrt werden. Mehr Arbeit hat heuer die Wiesenambulanz. Knapp 4.300 Besucher wurden bisher behandelt, ein Plus von 7% im Vergleich zum Vorjahr. Die meisten hatten Schnittverletzungen oder zu viel Alkohol getrunken. Zum Fußball. In der Nations League trifft Deutschland am Abend auf Griechenland. Das Spiel in Augsburg ist das Heimdebüt des neuen Bundestrainers Jürgen Klopp. Nach dem 1:1 Unentschieden gegen die Niederlande am Donnerstag nimmt Klopp in der Mannschaftsaufstellung einige Wechsel vor. Im Tor steht Alexander Nübel. Zudem erhält der Dortmunder Abwehrspieler Schlotterbeck eine Auszeit. Anpfiff ist um 20.45 Uhr. Das Wetter in Bayern. Bis zum Abend scheint die Sonne, im Norden noch einige harmlose Wolkenfelder. Die Höchstwerte erreichen 21 bis 28 Grad. In der Nacht meist klar, es kühlt ab auf 14 bis 3 Grad. Die neue Woche startet sonnig und warm mit bis zu 29 Grad in der Spitze. In der Früh kann es örtlich noch neblig sein. Es ist 15.04 Uhr. Die Verkehrsmeldungen: die A7 Fulda Richtung Würzburg zwischen Dreieck Fulda und Bad Brückenau Wildflecken 5 Kilometer Stau. A8 München Richtung Salzburg zwischen Inntal Dreieck und Rohrdorf eine Baustelle 4 Kilometer Stau. Richtung München zwischen dem Grenzübergang Bad Reichenhall und Bad Reichenhall Stau an einer Baustelle. Weiter zwischen Fraßdorf und Rosenheim 8 Kilometer Stau wegen Bauarbeiten. A8 Salzburg Richtung München zwischen Holzkirchen und Hoffoldinger Forst ein Unfall auf der linken Spur. Die A9 München Richtung Nürnberg zwischen Manching und Altmühltal immer wieder stockend wegen Bauarbeiten. A9 Berlin Richtung Nürnberg zwischen Markt Schorgast und Dreieck Bayreuth-Kulmbach 5 Kilometer stockend. Und die A96 Lindau Richtung München zwischen Landsberg am Lech Ost und Greifenberg 5 Kilometer Stau. Soweit der Service.
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16: Mit Johannes Krause. In Augsburg feiert Jürgen Klopp sein Heimdebüt als Bundestrainer gegen Griechenland. In München ist der Traum von Olympia einen großen Schritt weiter. Und in Montreal heißt es noch einmal treten, leiden, attackieren beim Straßenrennen der Rad-WM. Das sind unter anderem unsere Themen in dieser knappen halben Stunde. Für die deutsche Fußballnationalmannschaft geht's also gleich weiter in der Nations League nach dem 1:1 in den Niederlanden am Donnerstag. Und auch wenn spielerisch und taktisch noch nicht alles passt, ist nach dem frühen WM-Aus vor 3 Monaten die gute Laune wieder zurück beim DFB-Team. Das war auch gestern bei der Pressekonferenz in Herzogenaurach zu sehen und zu hören, Anne von Eickels.
17: Manchmal laufen die kleinen Spielchen großer Teams im Hintergrund. Die Pressekonferenz mit Jürgen Klopp vor dem Nations League-Spiel gegen Griechenland war eigentlich schon vorbei.
18: Dankeschön.
19: Bitteschön.
18: Wenn du alles untergebracht hast, was du dir so vorgenommen hast, dann...
19: Ich habe viel mehr gesagt, als ich wollte. Also
18: tauschen wir einmal.
19: Ja, das ist gut.
17: Der Bundestrainer machte Platz für Jonathan Tah, kam dann aber ein paar Sekunden später doch nochmal zurück in den Raum und drückte sich an Tah vorbei Richtung Mikrofon.
19: Wenn die Jungs morgen nicht performen, dann kommen meine alten Geheimratsecken wieder zurück.
17: Ein Satz, viele Fragezeichen. Die blieben, wenn man nicht die folgende kleine Szene im Hintergrund des Presseraums gesehen hatte. Denn in seiner letzten Antwort der Pressekonferenz reagierte Jonathan Tah auf einen Zettel, den ihm DFB-Bodyguard José kurz zuvor von einer der hinteren Stuhlreihen aus hochgehalten hatte. Ein schnell aufs Papier gekritzeltes Schweinegesicht mit extra groß gemaltem Schweineohr.
20: Gibt's eigentlich in München auch Schweineohren? Kennst du die aus Nordrhein-Westfalen? Dieses Gebäck?
17: Tah und Klopp mussten in der Pressekonferenz die Begriffe Schweineohr und Geheimratsecken unterbringen. In der Mannschaft wird ziemlich offensichtlich das sogenannte Einschmugglerspiel, auch bekannt als Wort-Challenge, gezockt. Und der Trainer macht selbstverständlich mit. Um welchen Einsatz es geht, wollten Jonathan Tah und Jürgen Klopp im schnellen Smalltalk nach der PK nicht verraten. Doch das Spielchen unterstreicht im Kleinen die großen Lobesworte von Jonathan Tah.
20: Zu spüren, dass es natürlich um Leistung geht und darum geht, für Deutschland alles reinzuhauen, aber gleichzeitig auch Spaß dabei zu haben. Und dieser Spaß und diese Leidenschaft, die bringt der Coach einfach mit.
17: Eine gemeinsame Team-Challenge wie das Einschmugglerspiel stärkt den Zusammenhalt und fördert die Kommunikation. Und diese soll, so heißt es, in der deutschen Mannschaft nicht die beste gewesen sein bei der vergangenen WM. Jürgen Klopp hat es offenbar in nur wenigen Tagen geschafft, seine Spieler für seine Idee und auch sich zu vereinnahmen.
20: Als wir die Eingangsbesprechung hatten, sind alle danach rausgegangen und dachten sich so, okay, wir gehen jetzt gemeinsam durchs Feuer. Und das schafft er einfach in der Mannschaft auszulösen.
17: Es sind eben oft die kleinen Dinge im Hintergrund, die am Ende ganz Großes bewirken können.
16: Über die Nationalmannschaft spreche ich jetzt mit Stefanie Batschik. Sie wird das Spiel heute Abend in Augsburg kommentieren gegen Griechenland. Stefanie, wir haben es gerade im Beitrag gehört, da ist also viel Spaß im deutschen Team. Hat Klopp da also in wenigen Tagen schon viel bewirkt?
21: Ja, also man merkt schon, dass er die richtigen Worte findet. Und wenn man ihn so erlebt, und das dürfen wir ja hier auf den Pressekonferenzen oder auch mal unter der Woche, dann sieht man, er hat diese berühmte Aura, von der ja auch während der Weltmeisterschaft öfter mal die Sprache war, wenn es dann um Manuel Neuer oder weiß ich nicht wen gegangen ist. Und die bringt er tatsächlich mit. Nur mal so kleine Anekdote. Nach der Pressekonferenz und den Interviews, da war eine griechische Delegation da. Und die hat gewartet, bis alle Interviews vorbei waren. Und er hat sich wirklich die Zeit genommen. Er hat alle nochmal in den Arm genommen. Einzelne Fotos gemacht, nochmal eine extra Geschichte über Otto Rehhagel erzählt. Also er nimmt alle mit, er nimmt auch den Gegner mit und deswegen wundert es mich nicht, dass die Stimmung aktuell so gut ist.
16: Ja, und heute also sein erstes Heimspiel. Was will er denn gegen Griechenland ziehen?
21: Naja, alles das, was er jetzt gerade umsetzen möchte, ich würde sagen, kann man so ein bisschen zusammenfassen unter Step by Step. Also was gegen die Niederlande schon gut geklappt hat, war Einsatz, Laufbereitschaft, Willen. Dann ist es aber natürlich so, dass diese Mannschaft, die ja auch wild zusammengewürfelt ist mit vielen neuen Spielern, eben noch nicht so funktionieren kann, weil die Abläufe noch nicht so drin sind. Das hat Klopp alles einkalkuliert und sagt, was wir jetzt machen ist, wir arbeiten genau an diesen Dingen. Wie kann ich meinen Mitspielern ein bisschen besser in Szene setzen, seine Stärken hervorbringen? Wie können wir dafür sorgen, defensiv ein bisschen stabiler zu stehen, daraus offensiv kreativer zu werden? Und das sind die Dinge, die er so peu à peu sehen möchte. Und dann auch heute Abend in Augsburg gegen Griechenland.
16: Und im Vergleich zum Spiel in den Niederlanden wird es Veränderungen in der Startelf geben, ganz sicher im Tor und in der Innenverteidigung.
21: Ja, Alexander Nübel, der ja in der vergangenen Saison für den VfB Stuttgart gespielt hat, dort ausgeliehen war, eigentlich beim FC Bayern ja unter Vertrag stand, mittlerweile bei Beşiktaş Istanbul. Der wird heute im Tor stehen für Marc-André Ter Stegen. Das alles aber ohne Hintergedanken. Ter Stegen ist ein bisschen kritisiert worden nach der Leistung, nach dem 1:1, weil er so ein paar Patzer drin hatte, gerade im Spiel mit Ball am Fuß von hinten raus. Da hat aber Klopp direkt abgewunken, gesagt, das hat damit rein gar nichts zu tun. Und Nico Schlotterbeck vom BVB in der Innenverteidigung aus Belastungssteuerungsgründen, weil der ja auch lange verletzt war, ist raus. Und es wird damit gerechnet, dass der Jan-Aurel Bissek von Inter Mailand heute eine Chance bekommt, neben Jonathan Tah in der Innenverteidigung zu spielen von Beginn an.
16: Es gibt ja zwei Augsburger, für die es ein echtes Heimspiel heute Abend ist. Finn Dahmen und Hennes Behrens. Finn Dahmen wird also nicht im Tor stehen. Kannst du dir aber vorstellen, dass Hennes Behrens zu seinem Länderspieldebüt kommt?
21: Na, es würde von der Seite her ja passen, ne? Rechts hinten ist ja nun mal die Position, die ja oft diskutiert worden ist. Und da die ja nicht mehr Kapitän Joshua Kimmich gehört, der spielt ja jetzt klar auf der Sechserposition, könnte ich mir schon vorstellen, dass sich Klopp denkt, na komm, zauber ich den Behrens aus dem Hut. Der hat das bislang in der Liga, muss man ja auch wirklich sagen, richtig, richtig gut gemacht. Ist eine Top-Verpflichtung für den FC Augsburg. Und wo kann man besser sein Debüt feiern als im eigenen Stadion? Lassen wir uns überraschen.
16: So ist es. Wir werden es verfolgen. Dankeschön, Stefanie. Deutschland gegen Griechenland. Anstoß in Augsburg ist um 20.45 Uhr. Das Spiel gibt es dann live und in voller Länge hier auf BR24. Und Sie können es auch im Fernsehen verfolgen, im Ersten. Die deutsche Fußballnationalmannschaft ist unter Bundestrainer Jürgen Klopp also gerade erst raus aus dem Startblock. Auf der Zielgeraden ist dagegen die Radweltmeisterschaft in Kanada, in Montreal. Heute werden dort die letzten Medaillen vergeben im Straßenrennen der Männer. Das Ziel hier ist aber noch in weiter Ferne, denn das Rennen hat erst begonnen. Holger Gerska ist unser Reporter. Holger, gesucht wird der Nachfolger von Tadej Pogacar. Er ist nach seinem Sturz bei der Spanien-Rundfahrt nicht dabei. Wer sind die Favoriten?
3: Ja, die Favoritenliste ist unglaublich lang, aber man kann sie im Prinzip auch auf die Superfavoriten begrenzen und in erster Linie den Namen Remco Evenepoel erwähnen. Der Belgier ist ja hier vor einer Woche Zeitfahrweltmeister geworden und könnte als erster männlicher Radprofi das Kunststück fertigbringen, bei ein und derselben WM beide großen Titel zu gewinnen. Das ist sein Ziel. Seine Mannschaft ist auf ihn ausgerichtet. Mit Wort van Aert hat er einen glänzenden Helfer an der Seite. Aber vor zwei Wochen gab es hier den Grand Prix Montreal, die Generalprobe. Da war er nur in einer Abführung Fünfter. Gewonnen hat da der Dritte der diesjährigen Tour de France vor dem Vierten der diesjährigen Tour de France, also der Mexikaner Isaac Del Toro vor dem Franzosen Paul Sexas. Und um einen vierten Favoriten zu nennen, dann ist das der Weltmeister von 2023, nämlich Mathieu van der Poel aus den Niederlanden. Er triumphierte, als zum letzten Mal eine Weltmeisterschaft auf einem Stadtkurs ausgetragen wurde.
16: Und da hören wir schon, ein Deutscher ist nicht unter den Favoriten. Florian Lipowitz bei der Tour de France einen Schlüsselbeinbruch erlitten. Jetzt aber dabei, was ist von den deutschen Fahrern heute zu erwarten?
3: Es ist eine sehr ausgeglichene Mannschaft, die allesamt schon sehr erfahren ist in diesen Rennen. Einzige Ausnahme sicherlich Marco Brenner, der zuletzt allerdings die beste Form aufwies. Der Augsburger hat die Polen-Rundfahrt gewonnen im August. Das ist ein World Tour-Rennen. Und er hat eine Etappe der Spanien-Rundfahrt, und zwar eine sehr schwere Bergankunft, gewonnen im September. Mal schauen, wie es noch ausschaut mit der Form. Mit Schachmann, mit Zimmermann, mit Engelhardt sind es dann halt routinierte Helfer. Und eben ein Florian Lipowitz, der ja mir am Mittwoch noch gesagt hat, er ist nicht in Hochform. Man sollte von ihm nicht allzu viel erwarten. Man kann sich natürlich in einem Rennen auch in Form fahren, aber man sollte von ihm hier nicht erwarten, dass er mit um die Medaillen fährt.
16: Die Strecke ist über 270 Kilometer lang. Was kommt da auf die Fahrer zu?
3: Es ist im Prinzip zweiteilig. Es ist losgegangen am Stadtrand von Montreal. Jetzt fahren Sie in das östliche Umland, eine weite Schleife, etwas mehr als 110 Kilometer. Und dann kommen Sie hier auf diesen Finalkurs, der von allen Kategorien genutzt wurde. 12-mal diese Runde à 13 Kilometer. Wir haben gestern bei den Frauen gesehen, was passiert, wenn eine Mannschaft das Tempo hochhält und vor allem am Berg dann auch nicht locker lässt, wie schnell das Feld auseinanderfliegt. Wenn man sich das zum Maßstab nimmt, dann wird es für die reinen Klassikerfahrer mit Mats Pedersen aus Dänemark, ist ja auch noch einer dabei, der schon mal Weltmeister war 2019, super, super schwer. Dann gewinnt hier wirklich ein exzellenter Kletterer.
16: Soweit Holger Gersker von der Straßenrad-WM in Montreal. Der Münchner Olympiatraum lebt. Seit gestern Nachmittag ist klar, München soll für Deutschland ins Rennen um die Olympischen und Paralympischen Sommerspiele gehen. Für 2036, 2040 oder 2044. Die Entscheidung ist gestern in Baden-Baden gefallen. München hat sich gegen das Konzept der Region Köln-Rhein-Ruhr durchgesetzt. Frank Hollmann hat Reaktionen zusammengetragen.
4: Olympia bringt auch politische Kontrahenten zusammen. Kaum hatte Bundespräsident Frank-Walter Steinmeier die Entscheidung für München verkündet, bestätigten Ministerpräsident Markus Söder, CSU, und Oberbürgermeister Dominik Krause, Grüne, ihre Verabredung auf der Wiesn.
5: Der Oberbürgermeister hat zumindest gesagt, wenn es klappen sollte, will er mit mir ein Looping auf der Wiesn fahren. Olympia-Looping. Ja, ich weiß nicht, ob das wirklich ernst gemeint war. Und da muss ich mir dann auch noch psychisch vorbereiten drauf.
22: Auf jeden Fall, Olympia-Looping wollen wir gemeinsam fahren. Herzliche Einladung, eine Woche haben wir noch die Wiesn. Und ansonsten will ich aber vor allem noch zwei Dankeschöns loslassen. Einmal an die Delegierten hier im Raum für das große Vertrauen, aber zum anderen vor allem auch an unsere Münchnerinnen und Münchner, die die Bewerbung überhaupt erst möglich gemacht haben. Eine großartige Stadtverwaltung, die dran gearbeitet hat, aber vor allem diesen wahnsinnigen Vibe in der Stadt. Und ich freue mich drauf, dass wir jetzt richtig loslegen können.
4: Denn allen ist klar, der nationale Entscheid für München ist nur der erste von vielen Schritten. International muss sich München gegen starke Konkurrenz durchsetzen. Das weiß auch Oliver Zeitler, bayerischer Ruder-Olympiasieger im Einer von Paris.
20: Ich bin auch froh, dass wir jetzt uns für eine Stadt entschieden haben, die auch internationales Format hat, da wir es mit Sicherheit mit sehr, sehr starken Konkurrenten jetzt auch bei der Vergabe der Olympischen Spiele zu tun haben werden. Da sind einige Städte ja dabei, die noch nie Olympische Spiele ausgetragen haben, einige Länder dabei, die noch nie Olympische Spiele ausgetragen haben.
4: Nicht die einzige Baustelle. München bewirbt sich nicht nur für die Olympischen, sondern auch für die Paralympischen Spiele. Das war 1972 noch anders. Da wurden die Spiele für Menschen mit Behinderung versteckt, fanden in Heidelberg statt, weil das Olympische Dorf in München nicht behindertengerecht umgebaut werden konnte. Das muss anders werden, erklärt Marion Schöne, die Chefin des Olympiaparks.
23: Die Stätten müssen barrierefrei gemacht werden. Das ist immer ein Hinderungsgrund. 1972 war das natürlich noch kein Thema. Wenn wir sie bekommen sollten, dann ist es natürlich noch mal ein Riesenschub für Inklusion.
24: Als Sportler ist es der heilige Gral, zu den Spielen zu kommen. Und es ist dann natürlich noch mal tausendmal mehr wert, wenn man weiß, es ist im eigenen Land. Also ich muss sagen, es wäre gigantisch, wenn wir einfach nur noch mal eine Europameisterschaft oder Weltmeisterschaft zu uns kriegen würden im Schwimmen. Dass jetzt sogar die Chance besteht, das ganz, ganz große Ding zu holen, ist einfach phänomenal.
4: Ergänzt Josia Topf, Paraschwimmer aus Erlangen und Goldgewinner in Paris vor 2 Jahren. Auch er hofft auf einen Schub, nicht nur für München. Genauso wie Bayerns Ministerpräsident Söder.
5: Das Ganze ist eine Riesenchance für uns. Deswegen sollten wir zunächst die Chance und nicht die Belastung sehen. Wir werden keine monumentalen Spiele anbieten, wo alles neu gebaut wird und dann im Grunde genommen nur noch Museen drin werden. Sport verbindet, führt zusammen. Und wenn es dann am Ende scheitern sollte am Geld, bei der drittgrößten Volkswirtschaft der Welt, das wäre peinlich und darf uns nicht passieren.
16: Über die Entscheidung des Deutschen Olympischen Sportbunds habe ich am Vormittag mit meinem Kollegen Tobias Barnasoy gesprochen. Er war für uns in Baden-Baden und meine erste Frage an ihn war, wie lange und wie intensiv denn die Münchner Delegation in Baden-Baden gefeiert hat.
25: Also man muss wirklich sagen, die Reaktion war sehr ausgelassen in der Münchner Delegation. Der Ministerpräsident Söder hat wirklich wortwörtlich gesagt, dass er sich fast in die Hose gemacht hat vor Aufregung. Und danach war der Jubel einfach riesengroß. Allerdings, es hat sich dann auch sehr schnell geleert. Denn auf so einer Mitgliederversammlung, wie immer, fahren dann alle relativ schnell nach Hause. So war es auch bei den Münchnern. Ich weiß aus dem Auto des Oberbürgermeisters, dass sie sich da nochmal die BR-Doku angeschaut haben über die Münchner Olympia-Bewerbung. Damit haben sie so ein kleines bisschen gefeiert. Und ich weiß auch, dass sie sich schon mit der Staatskanzlei in Verbindung gesetzt haben, dass das auch wirklich klappt mit dem Olympia-Looping.
16: NRW-Ministerpräsident Hendrik Wüst war einer der ersten Gratulanten. Wie geschlossen steht die Region Köln-Rhein-Ruhr jetzt hinter der Entscheidung?
25: Das war wirklich bemerkenswert, wie da der Ministerpräsident Wüst aufgestanden ist und sofort auf die Münchner zugegangen ist und auch dem Ministerpräsidenten Söder sofort herzlich gratuliert hat. Auch in den Statements haben sie jetzt die Münchner Bewerbung unterstützt. Das war wirklich ein tolles und wichtiges Zeichen. Jetzt ist es halt wichtig, dass auch hinter den Kulissen so ein bisschen die Reihen geschlossen werden. Denn im Verfahren, wie diese Bewerbung abgelaufen ist, wie diese Entscheidung abgelaufen ist, da hat der DOSB sich doch relativ klar hinter die Köln-Rhein-Ruhr-Bewerbung gestellt. Das hat man in der Bewertungsmatrix einfach gesehen. Wenn man da reingeschaut hat, wie die das bewertet haben, war das doch relativ Köln-Rhein-Ruhr-nah. Es gab auch Beschwerden von Berlin und von München, wie dieses Verfahren geleitet wurde. Aber es ist nun mal so, das Internationale Olympische Komitee, bei dem bewirbt sich das Nationale Olympische Komitee von Deutschland. Und das ist nun mal der DOSB. Das heißt, München muss sich jetzt mit dem DOSB zusammentun, muss schauen, dass die ordentlich zusammenarbeiten. Auch Michael Bronz, das einzige persönliche deutsche IOC-Mitglied, hat ja die Köln-Rhein-Ruhr-Bewerbung erfunden. Er hat sich sehr zurückgehalten, er war sehr neutral, aber auch er muss jetzt eingebunden werden. Eventuell wird er vielleicht sogar im Dezember neuer DOSB-Präsident und wird dann eine entscheidende Rolle auch bei der deutschen Olympiabewerbung haben. Und es eilt ja die Zeit. Im März 2027, also in ein paar Monaten, ist schon die nächste Runde beim IOC eingeläutet, wo man die nächsten Unterlagen, die Finanzierungszusagen einreichen muss. Die werden dann geprüft und dann entscheidet das IOC, ob München in die nächste Runde kommt.
1: München hat mit 91 zu 50 Stimmen gewonnen, also deutlicher als zuvor erwartet. Wie überraschend ist das?
25: Mich hat es überrascht und ich habe den Eindruck, dass viele sehr überrascht gewesen sind, weil eben diese Bewertungsmatrix war ja eigentlich so, dass es hieß, ganz knapp führt München vor Köln, aber die Empfehlung war, im Prinzip sind beide Bewerbungen total gleich. Ich glaube aber, dass es jetzt ein Vorteil ist, dass es kein enges Rennen gewesen ist am Ende. Sonst wären jetzt die Diskussionen vielleicht noch heute, ihr habt da Köln-Rhein-Ruhr bevorzugt oder die Münchner wären bevorzugt gewesen, weil ja die Olympischen Winterverbände auch haben mitstimmen dürfen, obwohl es um Sommerspiele geht. Die Sache ist klar, eindeutig, der DOSB, die Mitgliederverbände, die haben sich hinter die Münchner Bewerbung gestellt. Jetzt gibt es einfach keine Diskussion.
1: Abgestimmt haben unter anderem 42 olympische Sportverbände, aber der Deutsche Behindertensportverband hatte keine Stimme. Wie ist das zu erklären?
25: Ja, da liegt wirklich der Teufel im Detail. Das Internationale Olympische Komitee schreibt vor in seiner Charta, wenn es um Olympische Spiele geht, dann muss in den nationalen Verbänden auch wirklich nur die Olympischen Spitzenverbände eben wahlberechtigt sein. Eben ein deutscher Billardverband zum Beispiel, der darf nicht mitstimmen, obwohl er Mitglied ist im Deutschen Olympischen Sportbund, wenn es um Olympische Spiele geht. Und wenn man eben ganz genau schaut, Paralympics sind nicht Olympia und deswegen sind, wenn es um Olympische Spiele geht, der Paralympische Sportbund eben nicht wahlberechtigt. Ich finde, in der heutigen Zeit kann man das eigentlich nicht mehr machen. Die müssten eigentlich wahlberechtigt sein.
1: Ja, München hat mit den Spielen von 1972 natürlich schon Olympia-Erfahrung und wie wir es im Beitrag gehört haben, damals gab es eben noch keine Paralympics und die gehören jetzt ausdrücklich mit dazu. Wie ist München jetzt also da aufgestellt?
25: Also ganz interessant, vor einigen Jahren hat mich mal der Leiter des Olympiastützpunkts München angerufen. Die sind ja im Olympiapark lokalisiert, also der Olympiastützpunkt Bayern ist ja im Olympiapark. Und da hat der Leiter gesagt, du, wir wollen unsere Paralympics-Athleten damit einbinden und wollen jetzt den Olympiastützpunkt behindertengerecht ausbauen. Aber da schiebt man einen Riegel vor wegen des Ensembleschutzes, des Denkmalschutzes im Olympiapark. Dann haben wir einen Beitrag drüber gemacht, dann gab es eine Riesendiskussion, dann hat man eine Ausnahme gemacht, dass man den Olympiastützpunkt behindertengerecht ausbauen kann. Das galt aber eben nicht für den ganzen Olympiapark und ich glaube, es ist jetzt wirklich an der Zeit, dass man den Olympiapark, dass man eine ganze Stadt, dass man einfach ganz Deutschland wirklich auch behindertengerecht denkt, auch für ältere Menschen.
1: Jetzt geht's also in die nächste Runde. Deutschland hat seinen Bewerber gefunden und wie geht's jetzt weiter?
25: Jetzt kommt die internationale Phase und das Spannende ist, jetzt muss erstmal geklärt werden oder das IOC macht das immer so, dass sie erstmal auch entscheiden, wollen sie in neue Märkte? Indien hat Interesse, hatte die Spiele noch nie. Katar hat Interesse. Auch der afrikanische Kontinent hatte noch nie die Olympischen Spiele und die IOC-Präsidentin Kirsty Coventry kommt ja aus Simbabwe, ist Afrikanerin. Ich kann mir vorstellen, dass es demnächst auch Spiele für sie, so als kleine Hommage an sie, dann auch in Afrika gibt. Aber irgendwann wird der Zeitpunkt kommen, da will man dann wieder back to the roots. also in den traditionellen Markt nach Europa. Und da gibt es eben zum Beispiel Istanbul, die Türkei, die sich schon geoutet hat, dass sie unbedingt auch wollen, die sich auch schon mehrfach beworben haben. Budapest, also Ungarn, eventuell auch der Norden von Großbritannien. Italien soll mit der Toskana liebäugeln, dass sie da sich bewerben wollen. Oder auch Spanien mit Madrid. Das sind dann eigentlich die Gegner, gegen die München antritt.
16: Soweit der Kollege Tobias Barnasoy zu München als Olympiabewerber. In München gibt es gerade viel Grund zum Feiern. Das Oktoberfest, nun also auch der Zuschlag als Olympiabewerber. Und dann waren gestern auch noch die Basketballer von Bayern München in der Bundesliga erfolgreich gegen den deutschen Meister Alba Berlin mit 95-61 gewonnen. Es war eine Wiedergutmachung für die dramatische Niederlage in der Finalserie der vergangenen Saison. Unter dem neuen Trainer Anton Gavel läuft's also bei den Bayern-Basketballern zu Beginn der neuen Saison, Florian Hecht.
0: Den Pokalsieger Bamberg mit 36 Punkten Differenz geschlagen, den Meister Berlin mit 34 und bei Hapoel Tel Aviv, einem der Titelfavoriten in der Euroleague, einen Sieg eingefahren. Lässt auch Anton Gavel den neuen Trainer auf der Bank der Bayern nicht kalt.
2: Das ist ein guter Start, das muss man schon so sagen. Es ist wichtig, dass wir mit ein paar Siegen gestartet haben, gerade was die Euroleague auch angeht, auswärts.
0: Aber die kommenden Aufgaben stehen schon wieder vor der Tür. Trotzdem darf man sich bei den Bayern nach dem dritten Sieg im dritten Spiel ein wenig auf die Schultern klopfen. Denn die Art und Weise, wie die Münchner zu Beginn der Saison spielen, ist sehenswert. Sowohl hinten als auch vorne läuft's. Auch wenn Welt- und Europameister Johannes Thiemann, der seit dieser Saison das Trikot der Münchner trägt, da noch nicht wirklich einstimmen will.
6: Naja, von außen sieht es natürlich rund aus, als es sich anfühlt. Ich glaube, wir haben noch viel zu lernen und auch viele Fehler, die wir noch machen. Das ist dann vielleicht nicht immer so zu erkennen, aber ich glaube, wir schaffen es noch nicht, 40 Minuten das zu machen, was wir wollen, auch wenn das Ergebnis jetzt natürlich sehr positiv ausgefallen ist.
0: Besonders der NBA-erfahrene Marjon Beauchamp ließ gegen Berlin erstmal viel liegen, kam aber dann doch noch ins Spiel. Der Rest der Neuen machte seine Aufgabe aber schon sehr ordentlich in einem Spiel, in dem drei weitere große Namen bei den Bayern gar nicht dabei waren. Aber die Rotation im 15er-Kader ist wichtig für Trainer Anton Gavel bei über 80 Spielen in dieser Saison.
2: Jetzt am Dienstag steht schon wieder Fenerbahce vor uns und Doppelspieltag das erste Mal. Für uns Trainer ist es nicht einfach, sicherlich die richtigen 12 zu finden, aber es ist eine lange Saison. Die Spieler dürfen sich empfehlen und heute haben wir das Paar gemacht und wir hoffen, dass wir alle 15 dann irgendwie über die Saison greifen können.
0: Damit am Ende der Saison dann auch in den letzten Spielen im Pokal, der Meisterschaft und vielleicht sogar auch in der Euroleague in dieser Saison gewonnen wird.
16: Die Saison ist noch jung. An der Tabellenspitze der Bundesliga ist nach zwei Spielen Ulm und dort spielen heute Abend die Würzburger Basketballer ab 18 Uhr. Beim Berliner Marathon läuft man nicht einfach nur ins Ziel, man läuft durchs Brandenburger Tor. Und weil die Strecke flach und schnell ist, wurden in Berlin schon jede Menge Laufrekorde gefeiert. Heute ging es wieder über 42 Kilometer und für eine, die auf Weltrekordkurs war, wurde es zur echten Qual. Lars Becker.
7: Drama beim Berlin-Marathon. Nach 40 Kilometern lag Tigist Assefa noch deutlich unter der Weltrekordzeit. Alles deutete auf den 14. Rekord auf dem schnellen und flachen Kurs durch die deutsche Hauptstadt hin. Dann aber bekam die Äthiopierin muskuläre Probleme, lief humpelnd weiter und schleppte sich unter Schmerzen und Tränen ins Ziel. Assefa gewann zwar zum dritten Mal in Berlin, verpasste aber am Ende in 2 Stunden, 11 Minuten und 4 Sekunden die Bestzeit von Ruud Chepngetich um gut eine Minute. Die inzwischen wegen einer positiven Dopingprobe gesperrte Kenianerin war 2024 in Chicago als erste Frau unter 2 Stunden und 10 Minuten geblieben. In Abwesenheit des verletzten Titelverteidigers und Weltrekordhalters Sebastian Save feierte bei den Männern Gie Adola seinen zweiten Sieg in Berlin. Bei nahezu optimalen Witterungsbedingungen verbesserte der 35-jährige Routinier aus Äthiopien dabei seine persönliche Bestzeit auf 2 Stunden, 2 Minuten und 50 Sekunden. Das Rennen war super. Ich war auch bestens vorbereitet und ich bin sehr glücklich, dass es so ausgegangen ist. Und ich war mir auch im Vorhinein ziemlich sicher, dass ich dieses Rennen gewinnen würde. Beste Deutsche Haftom Veldey und bei den Frauen Anna Langerwisch. Der ambitionierte Versuch von Esther Pfeiffer, gleich bei ihrem ersten Profimarathon den 18 Jahre alten deutschen Rekord von Irina Mikitenko anzugreifen, war früh gescheitert. Pfeiffer musste schon nach rund 15 Kilometern aufgeben.
16: In der deutschen Eishockeyliga spielt München gerade zu Hause gegen Frankfurt. Gegen Ende des zweiten Drittels liegen die Münchner mit 1:2 zurück. Der Blick zum Fußball in die erste Runde des DFB-Pokals bei den Frauen. Da hat der 1. FC Nürnberg heute in Bremen gewonnen bei Brunnentor mit 10:0 und Greuther Fürth hat zu Hause verloren gegen die TSG Hoffenheim mit 1:4. Die Frauen des FC Bayern München spielen bei Borussia Mönchengladbach, 27 Minuten gespielt und es steht 0:0. Heute Abend dann ab 20.45 Uhr also das Länderspiel in Augsburg. Die deutsche Mannschaft gegen Griechenland, das wird auch Thema sein im nächsten Sport hier beim Kollegen Julian Ignavutovic ab 18.15 Uhr hier auf BR24.

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1: 15.30 Uhr, die Nachrichten des Bayerischen Rundfunks mit Silke von Walkow. Die Übersicht. Ursache für schweren Reisebusunfall auf A96 ist bisher unklar. OpenAI setzt KI-Training nach neuem Zwischenfall aus. Wiesenleitung zieht positive Halbzeitbilanz. Das Wetter sonnig und warm bei 21 bis 28 Grad. Buchloe. Zwei Menschen sind bei einem Busunfall auf der A96 im Ostallgäu ums Leben gekommen. 8 Personen wurden schwer und viele weitere leicht verletzt. Wie die Polizei mitteilte, war der Reisebus von Mailand auf dem Weg zum Oktoberfest, als das Fahrzeug um 6 Uhr früh von der Fahrbahn abkam. Der Bus rutschte die Böschung hinunter und stürzte auf die Seite. An Bord waren nach jüngsten Informationen

0: weniger gravierend als frühere ein, allerdings sei er der erste, seit die Sicherheitsvorkehrungen zuletzt verschärft wurden. Vor den Risiken künstlicher Intelligenz warnte Bundesaußenminister Wadephul in seiner Rede vor der UN-Vollversammlung. Die Technologie könne die Wirtschaft von Staaten zu Fall bringen und Lebensgrundlagen bedrohen, sollte sie in falsche Hände geraten. Wadephul sprach sich für internationale Sicherheitsregeln und gemeinsame Standards bei KI-Entwicklern aus. Oxford. Die britische Polizei hat in der Nähe eines von der US-Luftwaffe genutzten Militärstützpunktes in Südwestengland mehrere Männer festgenommen. Sie werden Medienberichten zufolge verdächtigt, gegen das Sprengstoffgesetz verstoßen zu haben. Die örtliche Polizei teilte mit, derzeit würden Experten für die Entschärfung von Bomben mehrere Fahrzeuge untersuchen. Die Behörden sprachen von einem ernsten Vorfall. Der Stützpunkt Fairford wird auch von der US-Luftwaffe genutzt. Sie hat die Genehmigung, von dort aus Angriffe auf iranische Raketenstellungen zu fliegen. München. Zur Oktoberfest-Halbzeit hat die Festleitung eine positive Zwischenbilanz gezogen. Demnach kamen bislang etwa 3,8 Millionen Besucher auf die Wiesn. Das sind 300.000 mehr als im vergangenen Jahr. Wiesnchef Scharpf sprach von einer fröhlichen und friedlichen Stimmung. Nach der kritischen Überfüllung im vergangenen Jahr haben sich nach Veranstalterangaben auch das nachgeschärfte Sicherheitskonzept und die Besucherlenkungskampagne bewährt. Gestern mussten die Haupteingänge wegen zu vieler Besucher zeitweise gesperrt werden. Mehr Arbeit hat heuer die Wiesnambulanz. Knapp 4.300 Besucher wurden bisher behandelt, ein Plus von 7% im Vergleich zum Vorjahr. Die meisten hatten Schnittverletzungen oder zu viel Alkohol getrunken. Zum Fußball. In der Nations League trifft Deutschland am Abend auf Griechenland. Das Spiel in Augsburg ist das Heimdebüt des neuen Bundestrainers Jürgen Klopp. Nach dem 1:1 gegen die Niederlande am Donnerstag nimmt Klopp in der Mannschaftsaufstellung einige Wechsel vor. Im Tor steht Alexander Nübel. Zudem erhält der Dortmunder Abwehrspieler Schlotterbeck eine Auszeit. Anpfiff ist um 20.45 Uhr. Das Wetter in Bayern. Bis zum Abend scheint die Sonne, im Norden noch einige harmlose Wolkenfelder. Die Höchstwerte erreichen 21 bis 28 Grad. In der Nacht meist klar, es kühlt ab auf 14 bis 3 Grad. Die neue Woche startet sonnig und warm mit bis zu 29 Grad in der Spitze. In der Früh kann es örtlich noch neblig sein. Es ist 15 Uhr 34 Minuten. Die Verkehrsmeldungen. Die A7 Füssen Richtung Ulm, zwischen Föhringen und Dreieck-Hittistetten ein Unfall. Auf der A8 München Richtung Salzburg, zwischen Inntal-Dreieck und Rohrdorf eine Baustelle, 4 Kilometer Stau. Richtung München zwischen dem Grenzübergang Bad Reichenhall und Bad Reichenhall Stau an einer Baustelle. Die A8 Salzburg Richtung München zwischen Fraßdorf und Rosenheim, 7 Kilometer Stau wegen Bauarbeiten. A9 München Richtung Nürnberg zwischen Manching und Altmühltal immer wieder stockend wegen Bauarbeiten. A96 Lindau Richtung München zwischen Landsberg am Lech Ost und Greifenberg, 4 Kilometer Stau. Und die B11 Mittenwald Richtung Wolfratshausen ist in Höhe Raut wegen Bergungsarbeiten gesperrt. Soweit die Übersicht.
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2: Mit Susi Weichselbaumer und dem Gefühl, wir sind schon mittendrin im neuen Schuljahr. Dabei ging es doch vor gut 2 Wochen erst los. Mit wilder Aufregung, leuchtenden Kinderaugen und für die Schulanfänger prall gefüllten Schultüten.
3: Ich freue mich schon voll auf die Schule, was voll cool ist.
4: Ich freue mich sehr auf das Lernen, dann neue Freunde finden. Darauf freue ich mich,
5: dass ich mit meiner Freundin zusammen in die Schule gehen kann. Bestimmt cool.
2: Cool soll es also werden, das neue Schuljahr. Hoffentlich auch schön, unkompliziert, glücklich und lehrreich. Klar, bloß seit Jahren wissen wir, dafür ist Bayerns Schulsystem, trotz aller Reformiererei, nach wie vor nicht optimal aufgestellt. Im Gegenteil, die neue PISA-Studie ist so schlecht ausgefallen wie nie. Mathe- und Deutschkenntnisse, mies. Wer an allerletzter Stelle was dafür kann, die Schülerinnen und Schüler. Und haben die nicht eigentlich schön, glücklich, lehrreich verdient? Absolut, sagt der heutige Gast im Campus-Magazin Simone Fleischmann. Sie ist Präsidentin des Bayerischen Lehrer- und Lehrerinnenverbandes BLLV. Wir sprechen über das, was Kinder, Jugendliche, Eltern und Lehrkräfte jetzt konkret brauchen, wie die Lobbyarbeit des BLLV

0: funktioniert und wie man die Politik vielleicht dazu bringen kann, aus suboptimal ein Genial zu machen. Frau Fleischmann, schön, dass Sie gekommen sind.
1: Sehr gerne.
2: Schulanfang September, das ist für mich immer so ein bisschen das Gefühl, jetzt geht das Jahr eigentlich los. Gar nicht so Dezember oder 1. Januar, sondern tatsächlich der Schulanfang. So die Hefte sind noch leer in der Erinnerung, du lernst neue Leute kennen. Ist das für Sie auch so Neustart? Ist da Hoffnung mit verbunden?
3: Naja, wir Lehrerinnen und Lehrer freuen uns natürlich auf die Kinder. Das ist eine der schönsten Berufe, die es gibt auf der Welt, wenn ich das mal im Vorfeld so sagen darf. Wenn es neu startet, hast du neue Kinder, hast du vielleicht auch irgendwas Neues vor, du hast was Besonderes geplant, ein tolles Projekt. Du musst mal gucken, wie reagieren die Kinder drauf? Welche Kinder habe ich überhaupt? Manchmal ist es so eine Wundertüte. Ich kriege die 7C. Ja, wer ist denn jetzt in der 7C? Wen hatten die denn früher? Was wollen die denn von mir? Was will ich von denen? Es ist für uns auch eine absolute Überraschung und wir starten freudig. Und ich muss es halt an der Stelle gleich sagen, wenn wir dann allerdings merken, dass die Wundertüte sich so entpuppt, dass es echt viele Herausforderungen gibt und ich die nicht stehe, dann wird dieser wunderbare Beruf so nach 1-2 Monaten dann schon nicht mehr so wunderbar, weil ich dann halt einfach merke, was ich nicht den Kindern geben kann.
2: Sind es Herausforderungen, die eigentlich schon eine ganze Weile immer gleich sind, wo Sie wissen, das kommt sowieso auf mich zu, da ändert sich seit langem schon gar nichts?
3: Ja, also wenn wir hingucken, was diese Kinder mitbringen, dann sind die Kinder genauso wie wir Teil der jetzigen Gesellschaft. Die hat sich verändert, Gott sei Dank. Und deswegen verändert sich ja auch Schule mit den Kindern, wir uns auch. Aber wir müssen schon mal festhalten, dass die PISA-Ergebnisse, die wir gesehen haben, so schlecht sind wie seit 25 Jahren nicht. Haben wir immer schon gesehen, auch ohne PISA, weil wir vor diesen Kindern jeden Tag stehen und sehen, was sie können und was sie nicht können, von den Kompetenzen her. Wir wissen aus den Studien, wie viele Kinder psychisch und psychiatrisch belastet sind. Wir erleben bei uns selber, dass irgendwie so die Leitplanken nimmer da sind. Dass wir nimmer wissen, was gilt denn in diesem Leben noch? Was bleibt denn? Was ist die Konstante? Was verändert sich nicht? Die ganzen Polykrisen, die wir erleben. Also es ist schon eine Agilität in dem, was so um uns rum ist. Und das alles sehen wir im Klassenzimmer. Deswegen gibt es neue Herausforderungen, alte Herausforderungen. Ich würde auf alle Fälle mal sagen, das Leben in der Digitalität ist eine relativ neue, rasante Herausforderung. Die Kinder, die mehr Heterogenität mitbringen, weil sie auch eine Gesellschaft erleben, die nicht immer sie fokussiert, weil sie Elternhäuser haben, die nicht immer sie unterstützen und weil sie einfach auch selber psychische Probleme mit sich rumtragen und uns eigentlich brauchen von der kleinen C bis zur Haarspitze.
2: Ich würde bei den Elternhäusern gleich nochmal einhaken. Das hat ja auch die PISA-Studie mit ergeben. Andere Studien sagen das auch immer wieder. Da kommt es eigentlich am allermeisten drauf an. Wie sind die Eltern finanziell aufgestellt? Was haben die für eine Schulbildung? Wie viel Zeit haben die auch? Wie können sich die um die Kinder kümmern? Das macht die Bildungschance eigentlich für das jeweilige Kind aus. Manche bringen Migrationshintergrund, Herkunft, Sprachkenntnisse noch mit rein in den Studien. Aber so Hauptpunkt scheint, wie ist das in Ihrer Erfahrung, tatsächlich das Elternhaus zu sein?
3: Sie haben es jetzt wunderbar anmoderiert. Es gibt einfach verschiedene Faktoren, warum wir manche Kinder verlieren. Wir verlieren die Stakeholder, Talentförderung, und wir verlieren die Kinder aus sozioökonomisch schwachen Verhältnissen. Sie haben alle Gründe benannt. Es ist nicht nur die Migration, aber es ist auch die Migration. Und diese Bildungsungleichheit gleichen wir in diesem Land, in Deutschland, nicht aus. Und Bayern gehört bekanntlich zu Deutschland. Also hätten wir bei der PISA-Studie gesehen, die jetzt rauskam, dass wir das drittletzte Land sind. Das drittletzte von 91 Ländern im Bereich Ausgleich der Bildungsungleichheit. Einfacher gesagt, wir schaffen es nicht, die benachteiligten Kinder in die Mitte zu rutschen. Wir schaffen es nicht, die Bildungsungleichheit auszugleichen. Eigentlich ist es ein Staatsversagen. Eigentlich ist es ein Versagen in den Schulen. Und wir können es jetzt nicht den Elternhäusern zuschieben. Und da muss ich jetzt einfach einen Satz sagen dürfen, weil wir dürfen uns das auch nicht so leicht machen. Die Kinder von diesen Eltern, die Sie gerade nannten, die ihre Kinder nicht unterstützen können, die sollen jetzt die sein, die das auffangen. Ja, wie denn? Das ist doch genau das Übel sozusagen. Das Übel der Familie ist, die Eltern schaffen es nicht. Und dann sollen jetzt wir sagen, ja, wir schaffen es aber auch nicht, aber dann müssen es die machen. Ja, das ist ja idiotisch. Also so können wir gar nicht miteinander umgehen. Da müssen wir schon sagen, wie der Kanzler es gesagt hat, es ist eine gemeinsame Kraftanstrengung zwischen Bund und Land. Eine gemeinsame Kraftanstrengung, sage ich, zwischen Elternhaus und Schule. Aber abschieben, die Verantwortung oder die Schuld, das können wir jetzt nicht.
2: Ja, wenn du eh schon von vornherein nicht richtig helfen kannst, selbst wenn du willst, wie sollst du das denn dann irgendwie, wenn du ganz alleine dastehst?
3: Und das sind ja auch Familien, wo die Eltern, wenn es beide sind, 3-4 Jobs haben, damit sie das Leben überhaupt sich leisten können. Wir haben sehr viel mit der Armut zu tun bei Kindern. Es sind Familien, die nicht mehr in der Konstellation zusammen sind, die, was ist schon normal, also die Mama und Papa irgendwie sind. Es sind Familien, die selber so stark psychiatrisch belastet sind, dass eine Mutter, ein Vater Medikamente nehmen muss oder in dem Alkoholismus verfällt, eine starke Depression entwickelt. Und das kriegen die Kinder alles mit. Und das bringen sie alles mit in die Schule. Und dann verlange ich von dem Kind, hey, hock dich jetzt hin, trainier für den Pythagoras und heute Nachmittag noch mal mehr und morgen schreiben wir die Schulaufgabe. Es funktioniert so nicht. Wir müssen ganz anders hingucken auf die Bedarfe dieser Kinder. Das wüssten wir, auch im BLLV sagen wir das schon lange, es bringt bloß alles nichts. Wenn man das euch schon lang sieht, 25 Jahre lang, wenn man das schon lang sorgt, es muss jetzt gehandelt werden und deswegen fordern wir eindeutig ein Sondervermögen Bildung.
2: Ich habe mal notiert, ich rufe das mal gerade raus, die Kultusministerin hat gesagt nach der Veröffentlichung von der PISA-Studie, ruhig, ich zitiere mal, unser Kurs steht, früh hinschauen, gezielt fördern und die Basiskompetenzen kraftvoll stärken. Wie kommt es denn dann zu solchen PISA-Ergebnissen, wenn wir das schon länger so machen und weitermachen wollen?
3: Die Kultusministerin Frau Stolz hat absolut recht in dem, was sie sagt. Es gibt ganz viele Maßnahmen, die jetzt genau richtig sind. Die Frage ist nur, wie nachhaltig sind diese Maßnahmen und wie gut ausfinanziert sind diese Maßnahmen. Also sagen wir mal die Sprachstandsdiagnostik richtig. Ohne Sprache wirst du keinen Bildungserfolg haben. Der Ganztag. Beste Chance, professioneller Ganztag, um Bildungsungleichheit auszugleichen. Richtig. Alle Maßnahmen zur Stärkung von Rechnen, Lesen und Schreiben. Richtig. Ja, aber wann wirkt es denn? Sie sagte, wir sind auf dem Weg. Das stimmt. Wir müssen das Ziel erreichen. Und jetzt wird es interessant. Müssen wir jetzt schneller machen? Oder müssen wir jetzt noch mehr machen? Oder müssen wir das, was wir haben, vielleicht verstetigen? Dafür aber vielleicht nicht noch eine Alltagskompetenzwoche, eine Finanzbildungskompetenzwoche, eine Radlfahrwoche, eine Wie-werde-ich-nicht-so-dick-Woche und lauter so Projekte und zusätzliche Wochen. Ich kann das gar nicht alles sagen. Sie merken, ich rede schon zu schnell, weil das so viel ist, was auf uns einprasselt. Add-on. Nein, die Kinder können zu einem Drittel als 15-Jährige die Mindeststandards im Lesen und Rechnen nicht aufweisen. Das ist die Mitte. Da müssen wir hin und die Add-ons weglassen und da nachhaltig, langfristig reinfinanzieren, den Fokus legen, uns entlasten von sonstigem Wahnsinn, der außenrum noch los ist oder der alles wichtig wäre. Wir müssen nachhaltig da reinfinanzieren und deswegen fordern wir dieses Sondervermögen Bildung.
2: Sie sind seit 2015 Präsidentin vom BLLV, haben da wahrscheinlich sehr oft schon im Kultusministerium angeklopft mit verschiedenen Kultusministerinnen, Kultusministern. Wie läuft denn sowas ab? Also wie gut oder nah sind Sie denn da dran und können Sachen durchsetzen, einbringen? Ruft man da auf dem Handy an oder wie funktioniert das?
3: Also wir haben alle Kanäle, die Sie nutzen, wenn Sie mit jemandem professionell zusammenarbeiten. Es gibt Live-Gespräche. Die Ministerin hat alle Punkte erkannt, hat sehr gute Arbeitsgruppen installiert, holt die Praxis rein, macht zum Beispiel eine Pressekonferenz eben an einer Schule mit einem auch Schulleiter aus einer Mittelschule. Also die hat genau verstanden, wer muss reingeholt werden, wer muss gefragt werden. So, und jetzt kann man sich aber fragen, naja, dann bringt es ja scheinbar alles gar nichts, wenn man mit der Praxis redet. Naja, sie ist natürlich eingebunden in einem Setting hier in Bayern, von dem wir sagen, das ist nicht so wahnsinnig innovationslustig, sondern wir erleben sehr häufig Menschen um sie rum. Da gehört sie aber auch dazu, weil sie ja da eingebunden ist in der Koalition, die eher bewahren wollen, nicht gleich was verändern wollen. Nicht eben sagen, hey, wir setzen jetzt alles auf die Bildung, weil wir haben nun mal keine anderen Ressourcen hier in Bayern, wie die Ressource, die zwischen den zwei Ohren sitzt, nämlich das Gedächtnis, die Kompetenzen und das Hirn und die Bildung der Kinder. Und deswegen reden wir viel, genau Richtiges auch. Wir sprechen alle kritischen Punkte an, live per WhatsApp in unterschiedlichen Settings, auf Podien und so weiter. Aber jetzt geht es eben darum, nicht wieder übermorgen zu vergessen, was da in PISA war. Wir haben einen Lehrermangel. Wir haben ein Stellenmoratorium, heißt null mehr Stellen. Also wir haben mehr Kinder, mehr Herausforderungen, die schlechtesten Ergebnisse, Lehrermangel und jetzt keine Stellen. Das versteht kein Mensch. Und das kann nicht funktionieren. Das sieht sie auch so. Deswegen gibt sie das ja auch zu. Aber jetzt muss man die nötigen Konsequenzen draus ziehen. Und die heißen Veränderung. Und da muss sie kämpfen.
2: Gibt es eigentlich ein richtiges Monitoring dazu? Ich finde ganz interessant, dieser neue UNESCO-Bildungsbericht, der Bildungsmonitor, der jetzt weltweit rauskommt, die haben sich so eine Kategorie gegeben. Wir vergleichen die Länder nicht mehr untereinander, sondern wir schauen aufs einzelne Land, gucken, was ist der Status quo, was ist der Plan von diesem Land, wo will das hinkommen, und dann evaluieren wir, wie weit sind die denn auf diesem Weg dann auch gediehen in regelmäßigen Abständen. Gibt es das in Bayern auch?
3: Das ist genau richtig. Ein Monitoring von den Maßnahmen, die am Start sind. Wie wirken die Maßnahmen? Und wenn die Ministerin Stolz sagt, wir sind am Weg, es gibt ganz, ganz viele Maßnahmen, aber die wirken nicht, dann muss man rückwärts schauen und sagen, Moment mal, da muss man was verändern. Da muss man die Maßnahmen anders setzen. Zum Beispiel jetzt Vorkurse. Vorkurse gibt's für Kinder, die mit 4,5 Jahren getestet wurden in diesen Sprachstandserhebungen, Defizite haben und die müssen jetzt gefördert werden. Jetzt haben wir blöderweise aber in manchen Vorkursen keine Experten. Ja, also ich zum Beispiel habe nicht gelernt, ausländischen Kindern Deutsch beizubringen. Aber ich bin Lehrerin. Es gibt aber Experten, die das können. Also muss ich gucken, da kann ich jetzt nicht einen Seiteneinsteiger, einen Quereinsteiger oder irgendjemanden da reinpacken in diese Vorkurse für die Kinder vor der Schule, sondern muss ich die absolute Expertise reinsetzen. Blöd nur, wenn wir die nicht haben. Gute Maßnahme, super diagnostiziert, nicht gefördert. Dann wirkt es halt nicht.
2: Dann steht es halt auf dem Papier einfach als ein Spiegelstrich.
3: Und macht uns natürlich viel Arbeit. Also all diese Maßnahmen musst du ja umsetzen. Da musst du die Lehrer motivieren. Ich war 10 Jahre lang Schulleiterin. Dann kriegst du wieder irgend so eine Maßnahme von oben. Dann motivierst du deine Lehrer. Dann sagst du, das machen wir. Das bringt total was. Wenn die dann merken, es bringt was, dann machen die das auch. Aber wenn die natürlich merken, wir haben diagnostiziert, ja, jetzt kommen wir die ja trotzdem in die erste Klasse und kennen nichts. Ja, dann sagen die natürlich, ja, komisch jetzt. Also jetzt haben wir da eine Maßnahme gesetzt. Du hast gesagt, wir müssen da den Schwerpunkt setzen, alle Energie da reinstecken. Aber es ist nicht effizient. Und genau dieses Monitoring brauchen wir. Deswegen ist diese datengestützte Schul- und Unterrichtsentwicklung was jetzt nach PISA viel diskutiert wird. Das heißt einfach, schauen wir in die Schule vor Ort. Was läuft an dieser Schule? Wo braucht die Ressourcen? Wir geben genau die Ressourcen, die diese Schule braucht. Das braucht eine andere Schule vielleicht nicht. Und beobachten, ob sich die Kohle, die man da reinsteckt, rentiert. Und bitte lassen Sie mich den einen Satz sagen. Wenn wir ein Sondervermögen Bildung fordern, dann wollen wir das nicht mit der Gießkanne ausgeschüttet über alle Schulen. Sondern genau so, passgenau, spitz auf die einzelne Schule, auf die Herausforderungen an der Schule. Und das bräuchte dann viel Vertrauen der Staatsregierung in die Schulleiterinnen und Schulleiter, ins Schulmanagement, in die Schulräte, in die Ministerialbeauftragten, die immer gucken, dass es für diese Schule gut geht und das Geld richtig investiert ist.
2: Das heißt aber auch mehr Freiheit dann für Schulleiterinnen und Schulleiter, wenn sie sagen, so und so schaut es bei uns aus, das würde ich vorschlagen, lasst uns da Geld reinpacken, vertraut mir, dass ich das richtig durchdacht habe mit meinem Team hier vor Ort.
3: Sie stellen genau die richtigen Fragen, weil wenn ich Freiheit reingebe und Verantwortung reingebe, muss ich aber dann auch die Rechenschaftspflicht haben. Also das ist oft das, wo man dann sagt, naja gut, das machen wir schon richtig vor Ort. Na. Also wir müssen dann schon hinschauen und das muss der Schulleiter dann auch mit seinem Team aufweisen können, dass da, wo er die Ressource reingesteckt hat, also zum Beispiel Mathe-Plus-Kurs in der 7., 8. Jahrgangsstufe in der Realschule oder eben einen Talentschmiedekurs am Gymnasium für Spitzenleute in Physik, dass sich da die Manpower, also die Lehrerstunden, rentiert haben, weil die super abgeschnitten haben in einem Wettbewerb, weil sie richtig dann diese Talente in Mathematik zeigen konnten. Oder aber die Förderung von Sprache in der 1., 2. Klasse. Wir haben einen hohen Migrationsanteil, wir haben einen hohen Anteil an Kindern, die nicht so sprachkompetent sind. Da stecken wir alles rein. Da muss ich mich aber auch zeigen und nackig machen, ob das was gebracht hat. Das ist übrigens das, was wir von der Bildungspolitik verlangen und eigentlich von unseren Steuergeldern, die sollten ja alle so eingesetzt sein, dass wir unser Geld, das wir in die Steuern zahlen, das bei den Kindern hoffentlich ankommt, auch richtig investieren.
2: Ich fände es ja auch schön, wenn dann die Angst nicht da sein müsste, vielleicht mit dem einen oder anderen Projekt, in das investiert wurde, auch zu scheitern. Also dass man sagen kann, wir haben das probiert, hat nicht geklappt, Leute.
3: Also jetzt sind wir natürlich im Eingemachten. In welcher Kultur leben wir denn hier? Transformationsprozesse in Schule, das ist das, was uns antreibt. Wir würden natürlich auch gern systemisch mal überlegen, nicht nur nach der 4. Klasse was verändern, sondern insgesamt systemisch was verändern. Das ist genau die Frage, wie geht Transformation? Und das ist jetzt auf einer hohen Flughöhe, wo wir unterwegs sind, aber es ist die entscheidende Frage, will ich Veränderung, lasse ich Veränderung zu, gebe ich das Vertrauen da rein und dann entsteht natürlich Folgendes, dann muss ich auch mal mutig sein. Dann kann ja auch mal was scheitern, so wie Sie zu Recht jetzt sagen. Wir leben in einer Kultur, wo Fehler sind, die negativ gedeutet werden. Eigentlich ist Lernen aus Fehlern lernen. Das hast du jetzt noch nicht kapiert. Komm, ich erklär's dir nochmal. Oder sag mal, was hast du eigentlich nicht verstanden? Dann verstehe ich, wie das Kind denkt. Hey, ja, wenn du so denkst, ist logisch, dass das jetzt nicht richtig rauskommt. Zum Beispiel Mathematik, das richtige Ergebnis. Ja, pass auf, dann schauen wir nochmal. Ja, und jetzt lernt das Kind was? Das ist übrigens die neue Fehlerkultur, das ist die neue Prüfungskultur. Und jetzt bewerte ich den Prozess. Hey, ist das cool? Jetzt hast du es verstanden. Dann klatschen wir ein und sagen, super, jetzt habe ich es kapiert.
2: Das ist schön. Ich erinnere mich an die Corona-Zeit, als ich meiner Großen versucht habe, in der ersten Klasse Lesen beizubringen. Und die war 2 Wochen mit der Welt zerfallen, weil es nicht geklappt hat, bis ich verstanden habe, dass sie denkt, sie muss das Wort anschauen und es ergibt sofort Sinn. Sie hat nicht verstanden, dass die Buchstaben in der Reihe das ergeben. Das war aber mein Fehler, hätte ich erklären können irgendwie. Ich habe es für selbstverständlich gefunden.
3: Aber schauen Sie mal, Ihr Beispiel ist ja just in time, weil wir haben ja jetzt die 15-Jährigen, die in der Corona-Zeit eine Mama hatten wie Sie, dann hatten sie Glück. Niemanden hatten, dann hatten sie Pech. Und es sind genau die, die jetzt in PISA rausfallen. Sie haben sich eingedacht in ihr Kind und haben das, was wir natürlich können als Profis, aber sie sind ja, entschuldigen Sie, wenn ich das jetzt sage, woanders Profi, nämlich jetzt hier im Studio und eben nicht beim Lesen lernen, versucht sich einzubeamen. Und diese Kinder, die niemanden hatten, das sind jetzt die Bildungsverlierer. Und deswegen ist, muss ich jetzt an der Stelle einfach sagen, höchste Professionalität das Ziel. Wir können Vorkurse, um ein Beispiel nochmal zu nennen, nur dann gut ins Feld setzen, wenn wir die Profis reinpacken. Wir brauchen die frühkindliche Bildung, ganz früh die Besten. Was haben wir? Wir haben im Kita-Bereich eine eher schlechte Relation, eher die Kolleginnen und Kollegen am Start, die wenig verdienen, die von der Ausbildung jetzt nicht die Stakeholder sind. Wir müssten genau das umdrehen. Also die Bildung vom Kopf auf die Füße stellen heißt nicht später in die Nachsorge, wenn die Kinder schon im Brunnen gefallen sind und irgendwie gewalttätig werden, straftätig sind, sondern in das dreijährige Kind, in der Kita, exzellente Bildungsangebote, exzellentes Personal, um da schon das Gap aufzufangen, wenn nicht jeder so eine Mama hat, wie Sie sind.
2: Aber es geht ja eigentlich auch in der Vorschule dann schon los. Also ich habe 3 Kinder, 3 verschiedene Vorschulen. Manche haben nur was gemalt. Jetzt der Letzte, der Kleine, der hatte richtig fast schon wie Schulunterricht. Da ist ja eine ganze Welt dazwischen.
3: Ja, also da sind wir jetzt sehr nah dran an der aktuellen PISA-Diskussion. Ich war auf dem Kongress in Berlin, wo nochmal tief getaucht wurde, sehr gut reflektiert wurde über die PISA-Ergebnisse. Und wir sind uns alle einig, die frühkindliche Bildung, muss in den Mittelpunkt. Es geht nicht um Aufbewahrung oder Betreuung oder Malen. Malen ist wichtig. Stifthaltung ist wichtig. Kreativität ist wichtig. Sondern es geht darum, dass die frühkindliche Bildung ein Bildungsangebot ist. Und das ist ein Change. Und den müssten wir hinkriegen. Und Sie fragten mich vorher, warum das hier nicht alles so funktioniert. Da muss man sich dazu bekennen, dass es kein Vergehen am Kind ist, wenn es 3 Jahre ist, ihm was beizubringen, weil es was lernen will, sondern nur spielen draußen im Sand und irgendeine Burg bauen. Das ist alles wichtig. Aber wir müssen anerkennen, dass Kita, vorschulische Bildung, Bildung sein muss. Sonst schaffen wir es nicht. Und das ist ein wesentliches Learning aus PISA.
2: Wenn wir bei PISA sind, sollen wir uns zum Abschluss einfach mal überlegen, wo Sie sagen, das würde ich mir wünschen, dass das, wenn wir hier wieder stehen im nächsten Jahr und erzählen, wie hat uns das letzte Schuljahr gefallen, was wird im nächsten kommen, was sollte geschehen sein?
3: Also mich persönlich trifft am meisten, dass wir in Deutschland die Drittletzten sind, um die soziale Herkunft auszugleichen. Wir können es uns nicht leisten und wenn wir jetzt zurückblicken würden, müsste es uns gelingen, jedes Kind, ob aus Armutsverhältnissen, ob aus einer Familie, wo der Vater alleinerziehend ist, ob aus einer Familie mit Migrationshintergrund, ob in schwierigen persönlichen Verhältnissen, weil Trennungssituation, Umzug, Todessituationen und so weiter, alle die abholen können. Und das ist natürlich eine Riesenherausforderung. Wir sind da weit davon entfernt, wir haben viel aufzuholen. Das wäre für mich der Wunsch, das ist aber echt ein Wunsch, weil uns fehlt halt das Personal. Wir haben dieses Stellenmoratorium. Wir haben gerade im Bereich der Grundschulen, der Förderschulen, aber jetzt auch vor allem in den Mittelschulen so einen eklatanten Lehrermangel, dass das echtes Wunschkonzert ist. Und da muss doch jetzt bitte klar werden, dass wir das große Ganze angehen müssen, weil wir es uns nicht leisten können, auch nur eines dieser Kinder zu verlieren.
2: Dolly Parton hat, glaube ich, mal gesagt, man soll es nicht wünschen, sondern man soll es träumen. Weil wenn man es träumt, dann hat man es auch schon ausgedacht, wie es ist, wenn es funktioniert. Vielleicht wäre das auch was, was wir ausprobieren können.
3: Absolut. Es gibt jetzt so den Schwung, das gab es gestern auch auf der Tagung, professionellen Mut, professionelle Tatkraft, einfach machen. Das klingt schon immer gut. Also träumen, ausbuchstabieren. Wissen Sie, das ist schon richtig. Wir brauchen solche Träume, wir brauchen solche Visionen. Aber wissen Sie was? Die Kollegin, die in der 8B vor 27 Kindern steht, aus 12 Nationen, mit 8 verschiedenen Sprachen, Kinder, die psychiatrisch belastet sind, die kann nicht mehr träumen. Die muss nämlich gucken, wie sie irgendwie jeden Tag da durchkommt. Und das müssen wir den Politikern zeigen, die immer gerne in die Schulen gehen mit dem roten Teppich, mit den Erstklässlern, die glücklich sind, in Schulen gehen, wo alles tippitoppi ist, oder die Kinder, die nicht tippitoppi sind, zu Hause gelassen werden, weil die jetzt kommen. Also wir müssen die Realität sehen, und da gibt es einfach so dramatische Überforderungssituationen für Kinder, für Lehrer und für das ganze Schulsystem. Da müssen wir hinschauen, und dann gilt es nicht zu träumen, sondern die politisch Verantwortlichen festzunageln auf, hier braucht es Verbesserungen.
2: Und hier wollen wir machen, und zwar das. Danke Ihnen sehr fürs Kommen.
3: Sehr gern.
2: Das war das Campus Magazin. Unser Gast in dieser Sendung ist Simone Fleischmann. Sie ist Präsidentin des BLLV und der Meinung, weniger wünschen und bloß träumen, sondern endlich mehr machen, damit kein Kind in diesem Bildungssystem zurückbleiben muss. Ich bin Susi Weichselbaumer. Bis zum nächsten Mal.
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3: Man kann wirklich alles umwandeln. Wer einmal in so einem Loft war und den Charme von so einem Loft kennengelernt hat, der will nicht mehr in einen Standardwohnungsbau zurück. Und es gibt genügend Leerstände, auch in guten Lagen. Also denken Sie an die ganzen Versicherungsgebäude, AOK-Stellen, Postbanken, diese Waschbetonkisten, die überall rumstehen, die können Sie umwandeln.
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4: 16 Uhr, die Nachrichten des Bayerischen Rundfunks mit Silke von Walkow. Die Übersicht. Ermittlungen nach Busunfall auf der A96 konzentrieren sich auf den Fahrer. Britische Polizei geht nach Festnahmen nahe Militärbasis von Terrorhintergrund aus. Brandner und Banaschak wollen weiter an der Spitze der Grünen bleiben. Das Wetter, sonnig und warm, bei 21 bis 28 Grad. Buchloe. Nach dem schweren Unfall mit einem Reisebus auf der A96 im Ostallgäu dauern die Ermittlungen zur Unglücksursache an. Ein Gutachter soll den Unfallhergang klären. Gegen den einen der beiden Busfahrer, einen 40-jährigen Italiener, wird laut Polizei wegen fahrlässiger Tötung im Straßenverkehr ermittelt. Er saß am Steuer, als der Bus von der Fahrbahn abkam und umkippte. Bei dem Unfall kamen zwei Passagiere ums Leben, 8 wurden schwer und viele weitere leicht verletzt. Insgesamt befanden sich 33 Fahrgäste in dem Bus. Es handelte sich um in Italien lebende philippinische Staatsangehörige. Sie waren von Mailand aus unterwegs zum Münchner Oktoberfest. 280 Einsatzkräfte waren vor Ort, davon 130 Sanitäter, die sich um die Verletzten kümmerten. Die A96 bei Buchloe war stundenlang gesperrt. Oxford. Die britische Polizei hat in der Nähe des von den USA genutzten Luftwaffenstützpunktes RAF Fairford 5 Männer festgenommen. Die Ermittler gehen mittlerweile von einem terroristischen Hintergrund aus. Danach könnten die Verdächtigen einen Anschlag geplant haben. Ihnen wird nach offiziellen Angaben vorgeworfen, gegen das Sprengstoffgesetz verstoßen zu haben. Die Antiterrorpolizei leitet den Einsatz. Demnach wurden auch verdächtige Fahrzeuge in der Ortschaft Welford auf Sprengstoff untersucht. Ein Anrufer hatte sie in der Nacht bei der Polizei gemeldet. Rund 85 Anwohner in der Nähe des Luftwaffenstützpunktes mussten ihre Häuser vorsichtshalber verlassen. Die US-Armee nutzt die britische Basis Fairford für Luftangriffe auf den Iran. Frankfurt am Main. Der Arbeitnehmerflügel der CDU fordert nach den jüngsten Wahlniederlagen eine breitere Neuaufstellung der Partei. In der Union kämen inzwischen zu viele gesellschaftliche Gruppen kaum noch vor, heißt es in einem Grundsatzpapier des Bundesvorstands, das zdf-heute.de vorliegt. Eine Volkspartei, die nur noch mit sich selbst spreche, höre demnach auf, eine Volkspartei zu sein. Der Bundesvorsitzende des Arbeitnehmerflügels Radke kritisierte auch Parteichef Merz. Dieser habe schon vor Jahren angekündigt, dass die Aufstellung als Volkspartei verbreitert werden müsse. Gleichzeitig würde seine Rhetorik über zu viele Krankentage und zu wenig Leistungsbereitschaft eher Menschen triggern als abholen. Berlin. Die Grünen-Vorsitzenden Brandner und Banaschak wollen weiter an der Spitze der Partei bleiben. Beide kündigten an, auf dem Parteitag Anfang Dezember für eine zweite Amtszeit zu kandidieren. Banaschak erklärte in einer Nachricht an die Basis, er wolle gemeinsam mit den Mitgliedern die Grünen für die nächste Bundestagswahl aufstellen. Brandner schrieb, das Ziel sei eine Partei, der die Menschen zutrauten, das Land voranzubringen. Beide führen die Grünen seit November 2024. In diesem Jahr erzielte die Partei besonders in Baden-Württemberg und in Sachsen-Anhalt Erfolge. Genf. Die Schweizerinnen und Schweizer haben sich wohl gegen eine strengere Auslegung der Neutralität ausgesprochen. Nach Prognosen des SRF stimmten bei der Volksabstimmung bisher rund 69% mit Nein. Damit könnte die Schweiz auch weiterhin Sanktionen der EU, etwa gegen Russland, übernehmen, anders als ursprünglich vom Verein Pro Schweiz gefordert. Die Vereinigung, die den Volksentscheid initiiert hatte, steht der rechtskonservativen SVP nahe. Das Wetter in Bayern. Bis zum Abend scheint die Sonne, im Norden noch einige harmlose Wolkenfelder. Die Höchstwerte erreichen 21 bis 28 Grad. In der Nacht meist klar, es kühlt ab auf 14 bis 3 Grad. Die neue Woche startet sonnig und warm mit bis zu 29 Grad in der Spitze. In der Früh kann es örtlich noch neblig sein. Es ist 16.05 Uhr. Die Verkehrsmeldungen. Die A7 Füssen Richtung Ulm zwischen Föhringen und Dreieck, die Städten, ein Unfall, derzeit 10 Kilometer Stau. A8 München Richtung Salzburg zwischen Inntal, Dreieck und Rohrdorf, eine Baustelle, 4 Kilometer Stau. Richtung München zwischen dem Grenzübergang Bad Reichenhall und Bad Reichenhall, Stau an einer Baustelle. Weiter zwischen Fraßdorf und Rosenheim, 7 Kilometer Stau wegen Bauarbeiten. Und weiter zwischen Irschenberg und Hochfeldinger Forst, 8 Kilometer stockend. Die A9 München Richtung Nürnberg zwischen Manching und Denkendorf, 12 Kilometer stockend. Und auf der A96 Lindau Richtung München zwischen Landsberg am Lech Ost und Windach, 5 Kilometer Stau. Soweit die Übersicht.
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5: Jeder dritte Haushalt, jeder dritte deutsche Haushalt ist nach einer aktuellen Studie überlastet. Und zwar von seiner Kaltmiete und den Heizkosten.
6: Okay, dass das mit dem bezahlbaren Wohnen bei uns ein Problem ist, das wissen und merken wir ja alle. Aber diese Zahl, also jeder dritte Haushalt, das ist schon krass.
5: Und damit hat in Berlin die Partei Die Linke tatsächlich, sagen viele Experten, die Wahl gewonnen. Sie ist mit dem großen Versprechen angetreten, enteignen. Das stand sogar auf den Schals bei der Wahlparty. Große Immobilienfirmen enteignen, um Wohnen bezahlbar zu machen.
6: Ja, das ist auf jeden Fall eine mutige Forderung. Und ich bin gespannt, was du in deiner Recherche dazu heute herausgefunden hast. Weil sich natürlich viele fragen, auch ich, ja, klappt das denn? Oder bleibt's einfach bei einem Versprechen? Mein Name ist David Alf und das ist der Plus-Minus-Podcast. 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
5: Und ich bin Anna Planken. Wir machen den Realitätscheck. Wir geben euch am Ende auch immer was wirklich Handfestes mit, das euch in eurem Alltag weiterhilft.
6: Und bevor wir jetzt über die Enteignungen sprechen, möchte ich unbedingt noch mal kurz zurückblenden zu unserer letzten Plus-Minus-Folge.
5: Ich weiß gar nicht, warum.
6: Weil ich da Gesprächsbedarf habe. Und weil das offenbar unseren Hörerinnen und Hörern ganz genauso geht. Ihr erinnert euch vielleicht, es ging letztes Mal um die Spritpreise unter anderem. Und da hatten wir ja ziemlich klar gesagt, also ein Tankrabatt, das ist keine besonders gute Idee.
5: Und dann gab es diese Meldung, welche Maßnahmen beschließt die Bundesregierung? Tada!
6: Genau, Tankrabatt 2.0. Anscheinend hat der Kanzler unseren Podcast nicht gehört. Das ist ein bisschen schade.
5: Ja, und ich verstehe es auch einfach nicht. Alle haben nach dem letzten Tankrabatt gesagt, ist ja nur eine halb gute Idee. Und jetzt kommt genau diese halb gute Idee wieder?
6: Genau, und die ganze alte Kritik ist auch die neue. Rabatt mit der Gießkanne, nicht nach Bedürftigkeit. Wer viel fährt, viel tankt, bekommt mehr Entlastung, völlig unabhängig davon, ob er das Geld dringend braucht oder nicht.
5: Und auch diesmal gucken wir uns dieses Versprechen genau an. Es geht ums Wohnen. Und auch da, wir haben gerade diese Zahl gehört, sind diese Fakten ja unstrittig, dass ein Drittel der Leute sagt, boah, ey, das kann ich einfach nicht mehr. Die Menschen ächzen unter hohen Mieten. Und dann ist es ja eigentlich super, wenn Politiker uns entlasten wollen. Nur ob am Ende auch wirklich das rauskommt, ist immer die Frage.
6: Das ist die Frage. Und ich finde es diese Woche deshalb umso spannender. Du hast dir angeschaut, wie das funktionieren soll, was die Partei Die Linke vor der Berlin-Wahl gefordert hat. Ich bin gespannt.
5: Die Partei Die Linke mit ihrer Spitzenkandidatin Elif Eralp hat am Sonntag die Wahl zum Berliner Abgeordnetenhaus gewonnen. Unter anderem auch, weil sie eine krasse Sache versprochen hat. Sie will große Immobilienkonzerne in Berlin enteignen.
6: Und das ist ja einfach mal eine Ansage, ne? Und sowas hat es, soweit ich weiß, in diesem großen Stile auch noch nicht gegeben in der Bundesrepublik. Und nicht nur das, Das ist ja eigentlich auch gegen alles, was die Politik in den vergangenen Jahren gemacht hat. Da wurden hunderttausende staatliche Wohnungen privatisiert, von der Bahn, vom Bund. Mhm. Und jetzt wieder andersrum. Da frage ich mich, warum?
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5: Enteignung von Immobilienkonzernen. Ist das Mittel der Wahl gegen zu hohe Mietkosten? Klären wir jetzt. So. Was ist überhaupt geplant? Die Partei Die Linke will vor allem die Wohnungskonzerne enteignen, die mehr als 3000 Einheiten im Raum Berlin haben. Das ist dann vor allen Dingen ein Konzern, Vonovia heißt der. Insgesamt sollen so über 200.000 Wohnungen betroffen sein.
6: Okay, aber wie kommen die eigentlich überhaupt auf diese sehr radikale Idee?
5: Die Linke sagt, sie setzt damit den Willen des Volkes um. Es gab tatsächlich einen Volksentscheid zu dem Thema im Jahr 2021 und da war die Mehrheit für genau so eine Enteignung. Der Plan ist jetzt, es soll eine Art Anstalt des öffentlichen Rechts ins Leben gerufen werden und die soll dann die Wohnung übernehmen und vermieten und zwar ohne damit Profit zu machen. Das ist nämlich die Hauptkritik der Partei an den Wohnungsgesellschaften, dass sie auf Kosten der Mieter spekulieren. Mieten immer weiter nach oben treiben, um am Ende ja die Renditen zu steigern. Ja, man muss sagen, Vonovia ist börsennotiert und Aktionäre wollen natürlich hohe Gewinne sehen.
6: Okay, und da will die Linke jetzt ansetzen mit der Forderung, kein Privateigentum an Produktionsmitteln wie Grund, Boden und so weiter. Das gehört der Allgemeinheit, sagen sie, damit es gerechter zugehe.
5: Ja, und am Wohnungsmarkt will man jetzt mal anpacken. Die Idee, wenn diese Anstalt des öffentlichen Rechts diese gut 200.000 Wohnungen übernimmt, dann kann die Gemeinschaft bestimmen, wie hoch die Mieten sein sollen oder eben wie niedrig. Die Partei Die Linke hofft, dass sich günstige Mieten dann von diesen verstaatlichten Wohnungen auch auf den gesamten Mietmarkt auswirken. Dass der Mietspiegel insgesamt dann nach unten gedrückt wird, weil dann auch andere Wohnungen günstiger werden.
6: Weil die Leute in den restlichen Wohnungen denken, ja, ich bin doch nicht blöd, ich zahle ja nicht mehr Miete als die Leute in den staatlichen Wohnungen.
5: Das ist die Idee, Gemeinschaftseigentum anstelle von privaten Investoren.
6: Ich frage mich halt, Unternehmen einfach so ihr Eigentum wegzunehmen, ist das überhaupt möglich?
5: Eigentlich ist eine wichtige Frage. Ne? Gibt es im Grundgesetz nämlich Artikel 14 und 15, die regeln das mit dem Privateigentum? Und die schützen Privateigentum auch. Aber es gibt ein juristisches Hintertürchen, nach dem der Staat sich Eigentum holen kann, wenn das, Achtung, Zitat, im allgemeinen Interesse ist und dem sozialen Wohl dient. Das muss dann aber erst eigentlich einwandfrei festgestellt werden. Außerdem muss der ehemalige Eigentümer dafür entschädigt werden.
6: Die Linke sagt dazu, Immobilienkonzerne enteignen, das ist ja im allgemeinen Interesse.
5: Ja, und das ist echt spannend, denn es gibt zwei Dinge, die klingen ähnlich, sind aber völlig anders. Das ist auf der einen Seite die Enteignung, von der ich gerade erzählt habe. Und dann gibt es auf der anderen Seite eine Vergesellschaftung. Und das ist das, was die Linke in ihr Wahlprogramm geschrieben hat. Und diese Vergesellschaftung ist viel einfacher als eine Enteignung, weil bei der Vergesellschaftung muss der Staat nicht dieses Gemeinwohl nachweisen und als Begründung ranziehen. Und unter dieser Überschrift Vergesellschaftung könnte Berlin die Wohnungsgesellschaften enteignen und müsste dafür eine viel kleinere Entschädigung zahlen.
6: Ah, krass. Und wenn du sagst kleinere Entschädigung, wie groß ist da der Unterschied?
5: Monster krass. Bei der Enteignung rechnet der Landesrechnungshof, dass Berlin den Wohnungsgesellschaften den tatsächlichen Marktwert bezahlen müsste. Das wären mehr als 42 Milliarden Euro.
6: Okay, mehr als 42 Milliarden zu wie viel Euro bei dieser anderen Form der Vergesellschaftung?
5: Das ist echt krass, halte ich fest. Die Partei Die Linke sagt, bei einer Vergesellschaftung rechnet sie ungefähr mit Kosten von 25 Milliarden Euro.
6: Okay, das ist wirklich mal ein Unterschied.
5: Fett, ne?
6: Aber auch 25 Milliarden Euro sind ja super viel Geld. Also meine Oma würde jetzt sagen, ja, die musst du erstmal haben. Woher soll das Geld kommen?
5: Die muss vor allen Dingen so ein Klammerstadtstaat wie Berlin mal haben. Ne? Die sind auch nicht bekannt dafür, dass sie vor Geld kaum laufen können. Und es ist auch alles noch nicht so ganz geklärt. Das Linken-Konzept sieht vor, dafür Kredite aufzunehmen und die dann über viele Jahre gestreckt langfristig über die Mieteinnahmen abzubezahlen.
6: Okay, aber mal abgesehen von den finanziellen Modalitäten, das hört sich ja insgesamt nach einem krassen staatlichen Eingriff an. Und da frage ich mich immer noch, kann und darf die Politik sowas einfach beschließen?
5: Ja, Darf sie? Es gibt regelmäßig Enteignungen, zum Beispiel für Straßenprojekte. 127 Enteignungsverfahren hat das Bundesverkehrsministerium allein im Jahr 2022 angemeldet. Es gab sowas auch, kennt man von den Dörfern im Braunkohlentagebaugebiet. Das war dann schon größerer Stil. Aber dass ganze Konzerne enteignet werden, hunderttausende Wohnungen vergesellschaftet, das ist echt eine neue Kategorie. Wenn das jetzt wirklich so umgesetzt wird, dann dürften sich garantiert in den nächsten Jahren auch einige deutsche Gerichte damit beschäftigen.
6: Okay, verstehe. Dann frage ich nochmal andersrum. Ist dieser Plan wirklich politisch durchsetzbar?
5: Das ist auch eine wichtige Frage, denn es gibt erhebliche Widerstände, muss man ganz klar sagen. Die Gefahr ist halt, dass man da in so eine Debatte reingerät nach dem Motto, guck mal her, in diesem Land ist man als Unternehmen gar nicht mehr sicher, dass man sein Eigentum so behalten darf. Die nehmen einem das Geld weg. Deshalb ist zum Beispiel auch Bundeskanzler Friedrich Merz komplett dagegen.
8: Es geht vor allem darum, an die internationalen Investoren eine klare Botschaft zu senden, die da lautet, es gibt in Deutschland keine Enteignungen von privatem Eigentum.
5: Deshalb plant die Bundesregierung jetzt ein Gesetz, dass solche Enteignungen auf Landesebene gar nicht mehr möglich sein sollen. Merz macht da gerade echt ziemlich Druck. Auch von der SPD in Berlin, zumindest von einigen Vertretern, hat man das schon gehört, dass sie absolut dagegen sind. Und eins ist auch klar, ohne die SPD und auch ohne die Grünen wird die Partei Die Linke in Berlin tatsächlich nicht regieren können.
6: Okay, dann fasse ich mal zusammen. Es gibt einen rechtlichen Kniff, mit dem man große Wohnungskonzerne sehr vielleicht enteignen könnte. Mhm. Das gefällt vielen aber nicht. Mhm. Man müsste da politisch mit der Brechstange ran.
5: Mhm.
6: Und da frage ich mich dann auch, wie groß ist denn eigentlich der Effekt? Also wie stark sollen die Mieten denn sinken, wenn die Wohnkonzerne enteignet werden?
5: Ja, ist auch unklar. Es gibt eine Veröffentlichung der Partei Die Linke, in der von 16% weniger die Rede ist. Das gilt aber jetzt nur für die enteigneten Wohnungen. Der Mietspiegel insgesamt würde wahrscheinlich deutlich weniger zurückgehen, wenn er denn überhaupt zurückginge. Denn es gibt Experten, die sagen, es passiert garantiert das komplette Gegenteil. Durch so eine Enteignung, da gibt es ja keine einzige zusätzliche Wohnung in Berlin. Die wird ja nicht gebaut. Das Angebot steigt, wahrscheinlich sogar umgekehrt, werden viele Bauinvestoren abgeschreckt und es könnten sogar weniger Wohnungen gebaut werden. Und das würde dann sogar die Mieten steigen lassen.
6: Ich überlege mal laut. Effekt unklar, juristisch wackelig, politisch womöglich nicht durchsetzbar. Könnte man denn nicht einfach anders irgendwie ansetzen? Es gibt ja die Mietpreisbremse. Die soll doch verhindern, dass Vermieter einfach jeden beliebigen Preis verlangen. Haben wir übrigens auch mal eine Folge zu gemacht. Kann man inzwischen sagen, ob die funktioniert?
5: Naja, zumindest, wir haben ja auch in der Folge diese heiße Diskussion abgebildet. Es wird immer noch über diese Mietpreisbremse heiß gestritten. Was bringt sie, was bringt sie nicht? Es haben mehrere Wirtschaftsinstitute haben das ausgerechnet und haben gesagt, da ist ein Effekt zu sehen von ein paar Prozent. Also ein paar Prozent, um die die Miete weniger erhöht wird als ohne Mietpreisbremse. Vielleicht kann man es so zusammenfassen, in vielen Fällen hält diese Mietpreisbremse Vermieter zumindest davon ab, zu sehr Gas zu geben bei Mieterhöhungen.
6: Aber insgesamt auch nicht der ganz große Wurf, um bezahlbaren Wohnraum, und zwar überall, zu garantieren. Es scheint ja generell so, als gäbe es diesen großen Wurf einfach nicht. Mietregeln und Sozialwohnungen schützen dich vor Extremmieten, lösen aber nicht das Problem, dass du überhaupt eine passende Wohnung findest. Langfristig entscheidet also vor allem die Frage, schaffen wir es irgendwie, mehr Wohnraum schneller und günstiger auf den Markt zu bringen?
5: Und da gibt es einen Vorschlag, der genau da ansetzt, nämlich beim Schaffen von zusätzlichem Wohnraum. Die Rede ist davon, wir haben doch so viele Büros und Gewerberäume, ne? Kann man die nicht umwandeln in Wohnraum? Und dazu haben wir heute einen Experten ins Studio geholt, der genau versucht, dieses voranzutreiben. Professor Dr. Rudolf Hehl aus München. Er ist Architekt, Stadtplaner, außerdem Mitglied im Bund Deutscher Architekten und Architektinnen. Hallo, Herr Hehl.
9: Hallo zusammen. Also erstmal keine Titel. ich bin im BDA, im Bund Deutscher Architekten, Referent für Wohnen und Standards. Wohnen ist ein Thema, das mich seit meiner Diplomarbeit sehr stark beschäftigt. Und wie kann man da rangehen? Und da schien mir die Umwandlung von Büros zu Wohnen sehr gut geeignet, weil es einen großen Hebel hat und weil die Flächen einfach leer stehen. Ja. Wir sprechen in Deutschland von 8 bis 9 Millionen Quadratmeter Wohnfläche, Tendenz steigend.
5: Und das also mal umgerechnet, so, Herr Hehl, spannen Sie uns nicht auf die Folter. Wie viele Wohnungen zusätzlich wären denn drin, wenn wir alles in Wohnraum umbauen, was da Sinn ergibt aus Ihrer Sicht?
9: Gut, Sie können nicht jeden Bürobau in Wohnen umwandeln. Also in einem reinen Gewerbegebiet macht das keinen Sinn. Aber wenn man diese 9 Millionen Quadratmeter nimmt, dann haben Sie resultierend daraus theoretisch gut 7 Millionen Quadratmeter Wohnfläche. Und wenn Sie das jetzt mit einer durchschnittlichen Wohnfläche von 75 Quadratmetern nehmen, dann hätten Sie fast 100.000 Wohnungen. Mhm. Und alle führenden Marktforschungsinstitute sind sich einig, dass man ein Drittel sofort umwandeln kann. Also gut 30.000 Wohnungen könnten Sie sofort. Und wenn Sie kleine Wohnungen, der Bedarf ist ja, da sind sich auch alle Marktforschungsinstitute einig, der Bedarf geht vor allem Richtung Kleinwohnungen um die 45 Quadratmeter, dann hätten Sie 50.000 Wohnungen.
5: Okay, und was sind denn das jetzt für Gebäude, in die ich dann mit meinem Bett einziehen muss? Sie haben gerade schon gesagt, in einem reinen Gewerbegebiet macht das keinen Sinn, aber muss ich dann in so einen unwirtlichen Büroturm oder in so ein Shoppingcenter rein oder was haben Sie da vor Augen?
9: Man kann wirklich alles umwandeln und es gibt eigentlich keine unwirtlichen Gebäude. Wer einmal in so einem Loft war und die den Charme von so einem Loft kennengelernt hat, der will nicht mehr in einen Standardwohnungsbau zurück. Das, okay, das kann man einfach erstmal so, das behaupte ich auch so, auch eine 60er-Jahre-Kiste kann wirklich gut zu bewohnen sein und sehr cool. Und es gibt genügend Leerstände auch in guten Lagen. Also denken Sie an die ganzen Versicherungsgebäude, AOK-Stellen, Postbanken, diese Waschbetonkisten, die überall rumstehen, die können Sie umwandeln, das ist kein Thema.
6: Und dieses Umwandeln, wie schwer bzw. wie aufwendig ist es denn bei solchen Gebäuden, Wohnungen daraus zu machen?
9: Das hängt ein bisschen von der Epoche ab. Und bis 1990 wurde sehr viel Asbest verbaut. Wenn Sie ein Gebäude haben, mit dem Asbest vorkommt, dann haben Sie erstmal einen Kostenpunkt, den Sie einkalkulieren müssen. Dann gibt es bis 1977 keine Wärmedämmungen. Also die Wärmeschutzverordnung ist erst 1977 in Kraft getreten. Das heißt, Gebäude bis 1977 müssen Sie aufwendig thermisch stabilisieren. Nach 77 haben Sie einen minimalen Wärmeschutz, so müssten Sie theoretisch gar nichts machen. Und es gibt ja auch genügend Bürogebäude, gerade aus den 80er Jahren, die heute als zum Beispiel Flüchtlingsunterkünfte genutzt werden. Da gehen Sie rein, sperren die Tür auf und machen zwei Nasszellen und das Ding funktioniert.
5: Und Herr Hehl, die Idee ist ja jetzt gar nicht neu. Sie beschäftigen sich schon so lange mit dem Thema. Sie sagen, es ist gar nicht so besonders schwierig. Man kann eigentlich alles machen. Warum ist denn das Wohnungsproblem in Deutschland nicht schon längst angepackt worden, so wie Sie es vorschlagen? Ist es das Geld? Ist es der Wille? Wo ist das Problem?
9: Das ist eine sehr gute Frage und die haben wir Architekten zunächst auch nicht verstanden. Deswegen haben wir in unsere Gruppe alle möglichen Experten mit reingenommen, weil wir eben nicht die schlauen Meier sein wollten, die von Architekturseite her das beleuchten. Und da haben uns unsere Banker wirklich gut den Kopf gewaschen. Es gibt zwei grundsätzliche Probleme. Das erste ist, ein Bürogebäude, da können Sie die Umsatzsteuer, also 19%, sofort absetzen. Das heißt, das Gebäude ist ein Fünftel günstiger als ein Wohngebäude. Und dann kommt aber der Bestandshalter und sagt, wissen Sie, wenn ich diese Immobilie jetzt, die irgendwie finanziert ist, die muss ich abwerten. Entweder schieße ich Eigenkapital nach oder die Bewertung des Gebäudes ist geringer. Das heißt, ich kann in andere Investitionen nur noch mit Abschlag reingehen. Das ist ein sehr, sehr großes Problem, das wir Architekten am Anfang nicht verstanden haben. Aber an der Stelle müsste der Gesetzgeber rangehen, nämlich mindestens mal die Umsatzsteuer befreien, wie es in anderen Ländern übrigens der Fall ist. Also in Italien ist es 4% statt 22%. In Spanien wird die Umsatzsteuer komplett bei einer Umwidmung erlassen. Also das ist mal der erste Hebel. In dem Moment, wo man diese finanzpolitischen Aspekte angeht, glaube ich, geht es sehr schnell. Und das passiert ja in anderen Ländern. In den USA werden 30 Millionen Quadratmeter Büro zu Wohnern umgewandelt. Die Innenstadt von Chicago, ich weiß nicht, ob Sie es kennen, also ein guter Freund von mir lebt dort, die erkennen Sie nicht mehr wieder. Die Bürogebäude sind alle zu Wohnen umgewandelt worden.
5: Und bei uns ist es tatsächlich, also ein Rechenbeispiel, es rechnet sich für die Immobilienbesitzer, die auf Büro gesetzt haben, nicht?
9: Wenn es nicht zusätzliche Mittel gibt, entweder in Form von mehr Baurecht, von Förderung oder von Steuererleichterungen, ist es im Moment, und das ist das Perverse, besser, die Immobilie leer stehen zu lassen, weil sie die Verluste der einen Immobilie mit den Gewinnen einer anderen gegenrechnen können. Und solange das funktioniert, wird es keiner machen. Denn Umwandlung ist natürlich auch ein mühsames Geschäft. Das muss man wollen und können. Also die zwei Projekte, die wir im Büro haben, das ist wirklich anders, als wenn Sie ein neues Haus bauen. Sie haben an jeder Ecke ein Problem, das Sie lösen müssen. Macht auch, also mir macht Spaß. Ja. Aber
5: wir brauchen mehr von Ihrer Sorte.
6: Das ist sehr schön. Ich frage mich jetzt so ein bisschen, wie die Skalierbarkeit, sagt man ja dann klassischerweise. Also Sie haben von Problemen gesprochen, Sie haben gesagt, das ist ein mühsames Geschäft.
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6: Zum Schluss eines jeden Interviews im Plus-Minus-Podcast fragen wir unsere Gäste nach ihrem Fazit, nach dem persönlichen Plus oder Minus. Und was würden Sie denn sagen? Kann das Umwidmen von Gebäuden bei all den Problemen und den Hürden, die es da gibt, wirklich helfen, um Wohnraum in Deutschland wieder bezahlbarer zu machen?
9: Ja, eindeutig ganz klares Ja. Und es macht auch Spaß.
5: Dickes Plus.
9: Unsere Transformationsprojekte sind die Lieblingsprojekte im Büro, weil es nicht dieser Standard, diesen Wohnungsbau ist in Deutschland wahnsinnig normiert und geregelt. Sie müssen 100.000 Vorschriften einhalten. Bei einer Transformation können Sie die gar nicht einhalten. Das ist der große. Deswegen, eigentlich brauchen wir auch dringend den Gebäudetyp E. Einfacher bauen und schöne Wohnungen machen.
5: Und Sie wollen Freestyle. Herr Hill, danke, dass Sie bei uns mitgemacht haben. Danke für Ihre Ideen. Wie kann Wohnen in Deutschland preiswerter sein? Auch mit der Umwidmung von Bürogebäuden, die ansonsten leer stehen würden.
9: Gerne.
6: So, Anna, das war ja mal inspirierend, würde ich sagen, oder?
5: Ja. Umso trauriger, dass wir jetzt zum Schwarzbrot zurückkommen. Es hört sich weniger inspirierend an, aber es ist ja unsere Wirtschaftsfrage der Woche.
6: So sieht's aus. Wir haben gefragt, macht Enteignung das Wohnen günstiger? Würdest du dazu jetzt nach all dem, was wir gehört haben und vielleicht auch mit Herrn Hill im Hinterkopf sagen, Plus oder Minus?
5: Ich würde sagen, für die Enteignung erstmal ein Minus, denn selbst wenn die Vergesellschaftung großer Wohnungskonzerne rechtlich möglich sein sollte, sie schafft im Gegensatz zu diesen Umwidmungsprojekten von Herrn Hill, von Büros in Wohnungen, ja keine einzige Wohnung. Das ist mit der Enteignung einfach nicht geschafft. Und ob dann die Mieten dauerhaft dadurch gesenkt werden können, ja, das ist auch noch offen. Dann kommen auch noch hohe Kosten für diese Entschädigung. Also Berlin hat weder 25 noch 42 Milliarden Euro auf der Kante. Und deshalb ist das wirklich ein dickes Minus. Aber ein Plus gibt's von mir dafür, dass die Partei Die Linke etwas gegen hohe Mieten tun will und da einfach mal so einen Vorstoß macht. Da kann ja jetzt drüber diskutiert werden. Und wie ist bei dir? Plus oder Minus diese Woche?
6: Ja, also auch von mir gibt's ein Plus dafür, dass sich was überhaupt mal ändern soll, ne? Aber ein Minus für die Umsetzung. Wie du sagst, die Frage ist eben vor allem, wie man mehr bezahlbare Wohnungen schafft und nicht, wie man von wenigen Wohnungen die Miete niedrig hält. Und deswegen fand ich das Gespräch mit Herrn Hill auch gerade so spannend, ne?
5: Ein Fazit ziehe ich tatsächlich auch aus unserer Folge. Das, was viele auch Parteien und Politiker versprechen, so ein großes Allheilmittel auf ein großes Problem in Deutschland, das gibt's einfach nicht. Es ist komplizierter als dieses einzelne Instrument, was wahnsinnig gut und wahnsinnig schnell funktioniert.
7: Das könnt ihr mitnehmen.
6: Die Enteignung von Wohnungskonzernen ist also noch ziemlich theoretisch, aber was wir schon haben, wir haben es vorhin auch schon mal angesprochen, ist ja die Mietpreisbremse. Und ich habe es vorhin schon mal kurz gesagt, wir haben dazu schon mal eine ganze Folge gemacht und zwar vor ziemlich genau 2 Jahren. Könnt ihr noch mal reinhören, wenn ihr das vertiefen wollt. Das meiste davon gilt nämlich unverändert.
5: Ja, und aber auch klar, was ich von damals auch noch mitgenommen habe, so ein richtiger Gamechanger ist die Mietpreisbremse ja auch nicht. Klar, es haben verschiedene Studien mittlerweile gezeigt, dass der Anstieg der Neuvertragsmieten messbar so ein ganz bisschen gebremst werden kann. Aber gleichzeitig wird sie auch nicht überall eingehalten. Was ihr aber tun könnt, und das ist jetzt ganz wichtig, wenn ihr das Gefühl habt, dass euer Vermieter tatsächlich zu viel angesetzt hat, dann schaut doch bitte mal in eurer Stadt oder Gemeinde, ob die Mietpreisbremse überhaupt gilt. Und wenn ja, dann könnt ihr einen Check machen. Nehmt den Mietvertrag zur Hand, tragt Wohnfläche, Baujahr, Einzugsdatum und aktuelle Netto-Kaltmiete in den Mietspiegelrechner der Gemeinde ein. Und wenn eure vereinbarte Anfangsmiete deutlich über der ortsüblichen Vergleichsmiete plus 10% liegt, solltet ihr genau hinschauen.
6: Was beim Thema Mietpreisbremse ja aber auch voll spannend ist, die funktioniert manchmal auch deshalb nicht, weil Mieter sie einfach nicht kennen oder Angst haben vor Konsequenzen, ne?
5: Dabei braucht ihr es gar nicht, ne? Deswegen hier unser Takeaway für euch. Wenn ihr das alles ausgerechnet habt und zum Schluss kommt, dass der Vermieter zu viel verlangt hat, dann könnt ihr euch das Geld unter bestimmten Voraussetzungen rückwirkend zurückholen. Für die genauen Details könnt ihr die Verbraucherzentralen ansprechen oder Mieterschutzvereine.
6: Und die Stiftung Warentest hat sogar einen extra Ratgeber rausgegeben zum Thema Mietpreisbremse. Der kostet ein bisschen was, aber vielleicht lohnt sich's ja. Das könnt ihr auf jeden Fall nochmal euch gut informieren.
5: Das war's von uns. Es ging um das Thema Enteignung von Wohnungskonzernen und ob das die Mieten dauerhaft senken kann.
6: Wir hören uns nächste Woche wieder. Bis dahin.
5: Tschüss.
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2: 16.30 Uhr, die Nachrichten des Bayerischen Rundfunks mit Silke von Walkow. Die Übersicht. Ermittlungen nach Busunfall auf der A96 konzentrieren sich auf den Fahrer. Britische Polizei geht nach Festnahmen nahe Militärbasis von Terrorhintergrund aus. Brandner und Banaschak wollen weiter an der Spitze der Grünen bleiben. Das Wetter, sonnig und warm, bei 21 bis 28 Grad. Hochlohe. Nach dem schweren Unfall mit einem Reisebus auf der A96 im Ostallgäu dauern die Ermittlungen zur Unglücksursache an. Ein Gutachter soll den Unfallhergang klären. Gegen den einen der beiden Busfahrer, einen 40-jährigen Italiener, wird laut Polizei wegen fahrlässiger Tötung im Straßenverkehr ermittelt. Er saß am Steuer, als der Bus von der Fahrbahn abkam und umkippte. Bei dem Unfall kamen zwei Passagiere ums Leben, 8 wurden schwer und viele weitere leicht verletzt. Insgesamt befanden sich 33 Fahrgäste in dem Bus. Es handelte sich um in Italien lebende philippinische Staatsangehörige. Sie waren von Mailand aus unterwegs zum Münchner Oktoberfest. 280 Einsatzkräfte waren vor Ort, davon 130 Sanitäter, die sich um die Verletzten kümmerten. Die A96 bei Buchloe war stundenlang gesperrt. Oxford. Die britische Polizei hat in der Nähe des von den USA genutzten Luftwaffenstützpunktes RAF Fairford 5 Männer festgenommen. Die Ermittler gehen mittlerweile von einem terroristischen Hintergrund aus. Danach könnten die Verdächtigen einen Anschlag geplant haben.

0: Bundesvorstands, das ZDF-Heute.de, vorliegt. Eine Volkspartei, die nur noch mit sich selbst spreche, höre demnach auf, eine Volkspartei zu sein. Der Bundesvorsitzende des Arbeitnehmerflügels, Radke, kritisierte auch Parteichef Merz. Dieser habe schon vor Jahren angekündigt, dass die Aufstellung als Volkspartei verbreitert werden müsse. Gleichzeitig würde seine Rhetorik über zu viele Krankentage und zu wenig Leistungsbereitschaft eher Menschen triggern als abholen. Berlin. Die Grünen-Vorsitzenden Brandner und Banaschak wollen weiter an der Spitze der Partei bleiben. Beide kündigten an, auf dem Parteitag Anfang Dezember für eine zweite Amtszeit zu kandidieren. Banaschak erklärte in einer Nachricht an die Basis, er wolle gemeinsam mit den Mitgliedern die Grünen für die nächste Bundestagswahl aufstellen. Brandner schrieb, das Ziel sei eine Partei, der die Menschen zutrauten, das Land voranzubringen. Beide führen die Grünen seit November 2024. In diesem Jahr erzielte die Partei besonders in Baden-Württemberg und in Sachsen-Anhalt Erfolge. Genf. Die Schweizerinnen und Schweizer haben sich wohl gegen eine strengere Auslegung der Neutralität ausgesprochen. Nach Prognosen des SRF stimmten bei der Volksabstimmung bisher rund 69% mit Nein. Damit könnte die Schweiz auch weiterhin Sanktionen der EU etwa gegen Russland übernehmen. Anders als ursprünglich vom Verein Pro Schweiz gefordert. Die Vereinigung, die den Volksentscheid initiiert hatte, steht der rechtskonservativen SVP nahe. Das Wetter in Bayern. Bis zum Abend scheint die Sonne, im Norden noch einige harmlose Wolkenfelder. Die Höchstwerte erreichen 21 bis 28 Grad. In der Nacht meist klar, es kühlt ab auf 14 bis 3 Grad. Die neue Woche startet sonnig und warm mit bis zu 29 Grad in der Spitze. In der Früh kann es örtlich noch neblig sein. Es ist 16.34 Uhr. Die Verkehrsmeldungen. Die A8 München Richtung Salzburg zwischen Inntal-Dreieck und Rohrdorf eine Baustelle 4 Kilometer Stau. Richtung München zwischen dem Grenzübergang Bad Reichenhall und Bad Reichenhall Stau an einer Baustelle und weiter zwischen Fraßdorf und Rosenheim 8 Kilometer Stau wegen Bauarbeiten. Weiter zwischen Irschenberg und Hoffoldinger Forst 9 Kilometer stockend, 12 Kilometer stockend auf der A9 München Richtung Nürnberg zwischen Manching und Denkendorf. Die A93 Weiden Richtung Hof zwischen Mitterteich Süd und Mitterteich Nord ein Unfall. Soweit der Service.
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2: Gregor, wir hatten interessante Wochen. Ich bin umgezogen, habe meine Wohnung eingerichtet. Du warst für uns in der gesamten ARD und hast über die KI-Apokalypse gesprochen.
3: Die eine Frage, die mir niemand gestellt hat, war, was ist, wenn das alles eigentlich doch gut wird? Also was, wenn das funktioniert? Was, wenn wir KI erfolgreich implementieren und am Ende eine Art Happy End dabei rauskommt?
2: Und das war für uns, weil da gerade so wenig darüber gesprochen wird, ein bisschen der Anlass, einmal eine Folge zu machen und zu sagen, naja, was sind denn da so Szenarien, die da ja genauso auch in der KI-Welt rumfliegen und diskutiert werden und vielleicht noch nicht so in der Öffentlichkeit angekommen sind, wie jetzt gerade die Untergangsszenarien. Gregor, wir haben ein bisschen überlegt, wie wir diese Folge aufbauen und wir haben beschlossen, anzufangen mit wirklich dem allerextremsten aller Extremszenarios, was die positive KI angeht. Weil wir ja so viel jetzt über dieses allerextremste aller Extremszenarios gesprochen haben auf der negativen Seite, nämlich alle sterben.
3: Ja.
2: Und vielleicht muss man da eine Sache vorherschicken. Beide dieser Szenarien sind, das liegt ja in der Natur ihrer Sache, sehr weit hergeholt, sehr spekulativ, sehr weit in die Zukunft gedacht, möglicherweise zeitlich weit in die Zukunft gedacht, sicherlich konzeptionell weit in die Zukunft gedacht. Also es muss extrem viel passieren und wir sind in der aktuellen Technologie noch ganz weit weg davon. Sowohl vom alle sterben als auch von, ja, von was eigentlich? Von der KI-Super-Utopie.
3: Ja, die Super-Utopie.
2: Da verspreche ich mich schon allein, weil diese Utopie so gigantisch ist.
3: Wir müssen uns erst dran gewöhnen, wie man überhaupt darüber redet. Also ich nenne einfach mal ein paar Sachen. Ja, also Weltraumerkundung, ja? Die Menschheit fliegt mehr oder weniger frei durch den Kosmos, kommt überall hin, wo die Lichtgeschwindigkeit ihr das erlaubt. Energie gibt es praktisch kostenlos, also wir denken nicht über Energie nach, so wie wir hier nicht über Luft nachdenken. Wir haben mehr oder weniger die Freiheit, eigentlich alles

0: alles zu tun, was wir wollen. Menschen sterben vermutlich noch, aber sowas wie klassische Krankheiten, Infektionskrankheiten und so weiter gibt es in dieser Form nicht mehr. Die Lebenserwartung wäre entweder deutlich erhöht oder theoretisch vielleicht unendlich. Das ist so ein bisschen optional. Darüber reden wir vielleicht gleich noch einen Moment. Die einzige Knappheit, die eigentlich bleibt, ja, das Einzige, was irgendwie fehlt, ist die guten Ideen, die wir wirklich umsetzen wollen. So, das ist die Super-Utopie. Und das klingt jetzt, wie du sagst, erstmal natürlich sehr absurd, aber man muss, wenn man den KI-Bossen glaubt, dass wir möglicherweise alle sterben, denen eigentlich auch glauben, dass möglicherweise diese Super-Utopie eintritt, weil daran glauben die nämlich auch. Also die glauben, das könnte passieren.
1: Mit anderen Worten, diese Zukunft wäre die Antwort auf die Frage, wie sieht eine Welt aus, in der wir als Menschheit eine Maschine haben, die alle unsere Probleme löst? Mhm. Und das einzige Problem, das eigentlich noch bleibt, wie du gesagt hast, ist, wie denken wir uns neue Fragen aus, ja, die wir diesem magischen Apparat stellen können, die der für uns lösen kann?
0: Wo wollen wir eigentlich noch hin?
1: Und ja, wie du sagst, eben auch sowohl führende Köpfe bei den AI Labs, also zum Beispiel Dario Amodei, der CEO von Anthropic, als auch andere Denker, die geben sich Mühe, diese Szenarien ernsthaft durchzudenken. Ja, und die eine Art, wie man sich das vorstellen kann, ist, wir haben sehr starke technologische Entwicklung, also sagen wir mal das, was wir so in den letzten 100 Jahren hatten, in einem viel kürzeren Zeitraum. Mhm. Alle Erfindungen, die wir so gemacht haben als Menschheit seit, keine Ahnung, zum Beispiel die Wright-Brüder zum ersten Mal ihr erstes Flugzeug hatten, hatten wir dann ein paar Jahrzehnte später, waren wir auf dem Mond und nochmal ein paar Jahrzehnte später haben wir jetzt irgendwie die moderne Welt, wo wir hin und her fliegen und alle in den Urlaub fliegen können und das eben komprimiert in eine viel kürzere Zeit. Und die Idee dahinter ist, dass das sich wiederum selber verstärkt, also dass die Erfindungen, die wir machen in kürzerer Zeit, natürlich wieder zu mehr neuen Erfindungen führen und sind dann plötzlich so simsalabim in unserer Lebenszeit, finden wir uns in wenigen Jahren schon in diesem Szenario wieder in einer Zukunft, von der wir bisher eigentlich eher gedacht hatten, die gibt es halt in Science-Fiction-Geschichten, wo die Leute im Jahr 70.000 leben oder sowas.
0: Im Grunde genommen ist das ja das gleiche Szenario wie die große KI-Dystopie, über die wir letzte Woche gesprochen haben. Da ging es ja auch darum, dass wir eine Art exponentiellen Fortschritt haben, der aber in dem Fall immer, immer schlechter wurde, weil wir immer weniger Kontrolle hatten über die Systeme und die Systeme immer mächtiger wurden. In diesem Szenario haben wir im Grunde genommen das Gleiche. Also KI-Modelle, die sich selber verbessern, die immer mächtiger werden, die immer komplexere Probleme lösen können, aber halt weiterhin im moralischen Sinne für die gesamte Menschheit handeln. Und sollte das passieren, ja, wir haben auch letzte Woche darüber gesprochen, warum das nicht gegeben ist, dass das passieren wird, und es gibt eine Menge Leute, die sagen, das ist kompletter Quatsch, aber sollte das passieren, zumindest theoretisch, dann könnte ja quasi das Ende genauso positiv sein, wie es negativ sein würde. Und wenn wir auf einmal eine KI haben, die all das erledigen könnte, was wir Menschen können, dann ist es vielleicht ganz nett, dass ich zum Mars fliegen kann und so, aber möchte ich nicht auch irgendwie noch Probleme lösen? Möchte ich nicht auch irgendwie was beitragen?
1: Ja, also ich persönlich mache mir da ehrlich gesagt überhaupt gar keine Sorgen. Wenn ich mir diese Welt vorstelle, wenn ich mir eine Welt vorstelle, in der ich alles tun kann, was ich möchte, also da würden mir sehr viele Dinge einfallen, die ich tun möchte. Also da würde ich erstmal anfangen, mir irgendeine Art von Raumanzug zu bauen, mit dem ich auf der Sonne surfen kann. Und ich glaube, da
0: möchtest
1: dann,
0: du aber der Beste darin werden, auf der Sonne zu surfen.
1: Also sagen wir mal, die KI ist tatsächlich, wir sind jetzt wirklich in dieser krassen Zukunft. Ja, wir haben dann, die KI hat irgendwie, keine Ahnung, Nanotechnologie entwickelt. Und das ist wie bei Marvel in den Filmen, bei Iron Man, der dann ja auch seine Nanotechnologie-Ausrüstung hat. Und ich habe so einen kleinen Super-Nanotechnologie quasi 3D-Drucker bei mir in meinem Wohnzimmer stehen, der von der KI gebaut wurde. Und da sage ich einfach, hey, ich hätte gerne einen Raumanzug, mit dem ich auf der Sonne surfen kann. Mhm. Und die macht mir den einfach. Mir macht diese Vorstellung dieser Zukunft eigentlich eher nicht so viel Angst. Aber ich verstehe auch, wenn man das anders sieht.
0: Ja, also ich glaube, ich bin, weil ich wollte hier jetzt ankommen und sagen, ja, ich bin mir sicher, jeder hält das für ganz schlimm und deswegen muss man erstmal da ein bisschen Widerspruch einlegen.
1: Also mir fallen sehr viel mehr Dystopien ein als die Dystopie, wir haben eine Technologie, die alle unsere Probleme löst.
0: Naja, also ich möchte ja Probleme lösen im Alltag. Also wenn ich einfach nur alles für mich erledigt bekomme.
1: Gregor, ich glaube, du unterschätzt, wie viele Probleme es gibt, die du lösen könntest. Also wie viele, ich glaube, die würde erst
0: noch so... Ich
1: löse so
0: viele Probleme jeden Tag und viele davon sind sehr simpel. Viele davon haben nur damit zu tun, wie man jetzt richtig die Spülmaschine einräumt, sodass möglichst viel noch reinpasst zum Beispiel.
1: Ich glaube, in dieser hypothetischen KI-Giga-Zukunft würden uns auch die Probleme nicht ausgehen. Ich glaube, dass der Möglichkeitenraum, den das Universum bietet, da kratzen wir immer noch nur an der Oberfläche. Da ist, glaube ich, so viel unter der Oberfläche verborgen. Das kann man sich gar nicht vorstellen.
0: Also, okay, das ist ein Argument, was ich auch sehr schön finde, weil das quasi bedeuten würde, genauso wie sich jemand, der im 18. Jahrhundert gelebt hat, ja nicht wirklich vorstellen könnte, was ich für Probleme heutzutage habe, wo ich versuche, mein KI-System möglichst datenformatmäßig zu optimieren, sodass es möglichst gut funktioniert, können wir uns vielleicht die Probleme nicht vorstellen, die dann auf uns zukommen. Das finde ich elegant. Was ich aber auch ganz nett finde, ist die Vorstellung, dass wir ja heute schon Fähigkeiten haben und versuchen als Menschen Fähigkeiten zu entwickeln, die eigentlich, ich bin jetzt mal fies, in Anführungszeichen, nichts wert sind. Ja? Also wenn ich beispielsweise ein perfekt gespieltes Stück von Rachmaninow hören möchte, dann kann ich das tun. Dann kann ich auf YouTube gehen oder auf Spotify und mir anhören, wie das die besten Pianisten der Welt machen. Trotzdem gibt es Menschen, die das weiterhin versuchen zu tun, die weiter versuchen, das selber zu können. Und wenn ich dann zufällig in einem Raum sitze, wo jemand das macht, dann bin ich 100-mal mehr daran interessiert, wenn gerade vor mir jemand sitzt, der auf diesem Klavier spielt, als wenn das die noch viel bessere Aufnahme ist, bei der ich aber nicht physisch da bin. Und ich glaube, das lässt sich auf ganz viel übertragen.
1: Ja,
0: also
1: bestimmt.
0: Auch in einer Zukunft, in der eine KI theoretisch alles kann. Ja, ist ein bisschen absurd, dass wir darüber sprechen, aber wir haben letzte Woche auch über die Apokalypse gesprochen, deswegen müssen wir auch darüber sprechen. Selbst in dieser Zukunft werden wir weiter sehr daran interessiert sein, wie weit eigentlich wir Menschen kommen können mit unseren Fähigkeiten, weil das tun wir ja eh schon.
1: Es gibt natürlich einen sehr großen und wichtigen Unterschied zwischen diesem Idealszenario der Zukunft und auch seinen schwächeren Formen. Also die haben wir jetzt so ein bisschen unter den Tisch fallen lassen, aber es ist ja auch, sag ich mal, die vielleicht ein bisschen realistischere Zukunftsversion wäre, wir haben das nicht alles morgen auf Knopfdruck, sondern es dauert ein bisschen, bis wir als Welt dahin kommen. Ja, also Dario Amodei in seinen Essays versucht das auch so in Anführungszeichen realistisch zu skizzieren. Also, dass er sich darüber Gedanken macht, wie kann man denn dann auch sicherstellen, dass diese Benefits aus der KI-Entwicklung allen Leuten zugutekommen.
0: Ja.
1: Aber trotzdem haben wir da jetzt nicht so sehr als Öffentlichkeit darüber gesprochen. Und ich glaube, das hat ein paar sehr logische Gründe. Einer der wichtigsten Gründe ist vielleicht, dass es halt keinen Anthropic und OpenAI Whistleblower gibt, der sich in Nachrichtensendungen setzt und sagt, Achtung Leute, die entwickeln da eine Technologie, die den Himmel auf Erden herbeiführen könnte und das, und das Paradies uns öffnet. Bitte achtet mal darauf. Da fühlt keiner so den Bedarf, das jetzt irgendwie als Whistleblower an die Öffentlichkeit zu bringen.
0: Ja, es ist so ein interessantes Ding, weil wir haben ja schon auch oft darüber diskutiert, ob die KI-Firmen diese Horrorszenarien auch ein wenig für PR nutzen. Und einer der Vorwürfe, die denen ja gemacht wird, ist, dass sie das tun. Aber wenn sie das andere machen würden, dann wäre das ja noch viel absurdere PR. Also da würde ja jeder sofort sagen, wie, ihr wollt das Paradies auf Erden bauen. Das nehme genau. Ich euch nicht ab. So. Und deswegen müsste man quasi diesen Umweg machen, um das negative Szenario, weil man das Positive einfach nicht glaubt. Aber das Positive, das glauben die schon. Also viel von dem, über das wir gerade gesprochen haben, man muss nur mal zuhören, wie Demis Hassabis sagt, er glaubt, in 10 Jahren sind wir immer optimistisch. Mystischen Variante zwischen den Sternen unterwegs. Ja? Demis Hassabis ist der KI-Chef oder jetzt so ein bisschen KI-Aufsichtsrat bei Google. All diese Leute, die da tonangebend sind, sind fest davon überzeugt, dass das kommen könnte.
1: Ich glaube aber, Gregor, dass es noch einen zweiten Grund gibt und der vielleicht viel größer, warum wir uns insgesamt als Menschheit oder als Öffentlichkeit ein bisschen schwer tun, über generell Technologie nachzudenken und vor allem auch über die positiven Effekte in der Zukunft von Technologie nachzudenken. Und ich glaube, das hat den simplen Grund, Gregor, dass wir halt alle auch die Nachkommen sind von Leuten, die halt gut darin waren, Gefahren zu erkennen und denen auszuweichen und über negative Szenarien nachzudenken und vielleicht jetzt nicht einfach nur sorglos in die Zukunft zu gehen und in die Welt zu laufen und Gefahren zu ignorieren. Also wenn die Dinge so normal gut laufen, dann reden wir da nicht drüber. Es ist erst berichtenswert, wenn es eine Katastrophe gibt.
0: Die Gemeinde hat es geschafft, diese Brücke rechtzeitig innerhalb des Budgets fertigzustellen. ja, genau. Ja, sowas, also, das liest man nicht in den Nachrichten.
1: Kommen wir jetzt in der Zeit in Deutschland, wo das wieder mehr zu den Nachrichten wird, weil das irgendwie sowas Außergewöhnliches ist. Aber sagen wir mal so, sehr lange waren wir in einer Welt, wo halt es vielleicht auch so ein bisschen sehr schnell zur normalen Erwartung geworden ist, dass die Dinge halt funktioniert haben. Und es ist ja auch irgendwie logisch. Also ich sage ja auch nicht, wenn abends meine Freundin heimkommt und mich fragt, wie der Tag war, sage ich ja auch nicht, hey, mein Tag war total toll, irgendwie unser Wasser hat funktioniert, in der Früh habe ich eine warme Dusche genommen und die Dusche war warm und das ist nicht kaputt, sondern aber wenn halt quasi das Wasser nicht geht und kaputt ist, dann sage ich das natürlich, weil das andere halt eigentlich nichts ist, über das ich jetzt tagtäglich nachdenke. Ja. Und ich glaube, diese Negativitätsbias, die haben wir auch ein bisschen zusammen mit dem Fakt, dass es sich super schwierig vorzustellen ist, wie die Zukunft eigentlich aussieht und dass das alles sich sehr, sehr weit weg anfühlen kann, die haben wir eben auch, wenn wir über die möglichen Auswirkungen von Technologie nachdenken.
0: Ja, vor allem, wenn man das beides zusammennimmt, sind ja die Doomer, wie man sie oft nennt, also die, die an die negative Variante glauben, klar im Vorteil, weil die können ja sagen, das und das haben wir heute, das könnte alles verschwinden. Ja, unsere Leben, ja. Unser Job, unser Sinn, was auch immer, das verschwindet alles, macht die KI alles kaputt. Das lässt sich relativ leicht erzählen, das lässt sich relativ leicht vorstellen. Dann stattdessen zu sagen, naja, wir könnten auch ganz viele neue Dinge bekommen, das ist sehr viel schwieriger, weil das können wir uns noch nicht vorstellen, weil wir haben es ja noch nicht gesehen. Ich finde, wir merken das bei der Arbeitsplatzdebatte immer am stärksten. Da wissen wir historisch, dass es bisher bei jeder neuen Technologie so war, dass erstmal neue Jobs auch entstanden sind, aber wir konnten uns diese Jobs halt nicht vorstellen. Wir konnten uns nicht vorstellen, dass jemand Suchmaschinenoptimierung machen würde vor 30 Jahren. Deswegen haben wir heute wieder das Problem, dass wir uns zwar vorstellen können, dass die KI uns zwei Jobs wegnimmt, aber nicht, dass sie uns neue geben könnte. Und in der großen Debatte, in der wir jetzt gerade sind, wird das aufs Maximum ausgedehnt. Und es geht halt auf einmal nicht nur um Jobs, sondern um alles eigentlich.
1: Ein anderes Beispiel wäre ja auch, dass nicht nur neue Jobs sich schwer vorzustellen sind, sondern ja auch neue Erfindungen. Also versuch mal jemanden im Mittelalter zu erklären, was ein Kernspintomograph ist oder
0: ein KI-Podcast.
1: Ja, oder was ein KI-Podcast, was ihm eigentlich, so, warum, wie kann man jemandem im Mittelalter erklären, warum das Leben besser sein könnte mit einem KI-Podcast, den man sich im Auto anhört, während man zu seinem Job fährt, wo man dann E-Mails beantworten muss und Excel-Dateien analysiert. Das ist ja so weit weg von dieser Lebensrealität und genauso weit weg von unserer aktuellen Lebensrealität ist möglicherweise die Welt in, und das ist jetzt der Unterschied, auf den, glaube ich, die KI-Welt hinweisen möchte, dass es jetzt eben nicht nochmal vielleicht 500 Jahre dauert, so wie vom Mittelalter bis heute, sondern möglicherweise sehr, sehr viel kürzer schon die Welt sehr, sehr viel unvorstellbarer wird.
0: Ja.
1: Gregor, dann lass uns doch einmal jetzt noch versuchen, ein weiteres, anderes Szenario zu betrachten, und zwar auch eins, das, glaube ich, oft hinter dieser Negativitätsbias verloren geht, die wir haben, über die wir gerade gesprochen haben, nämlich jetzt nicht dieses absolute Utopien-Szenario der KI als magische Box, die alle Probleme für uns löst, sondern einfach KI als, in Anführungszeichen, normale Technologie.
0: Ja.
1: Es geht so weiter wie bisher, vielleicht ein bisschen besser. Es muss jetzt nicht gleich exponentielle Verbesserung sein, aber die Technologie ist auf jeden Fall mindestens so rasant in ihrer Entwicklung wie bisher. Es hört einfach nicht auf. Und wir klammern jetzt mal ganz bewusst die Probleme aus, die das mit sich bringen wird, weil die gibt es natürlich auch, sondern wir gucken jetzt mal, was könnten denn die guten Dinge da sein?
0: Ja, also ich glaube, auch das ist eigentlich das wahrscheinliche Szenario. Ja, ich kann mir sehr gut vorstellen, worauf wir hinauslaufen, ist eine Welt, in der es neue Jobs geben wird, auch wenn einige alte in der Form nicht mehr existieren, in der wir uns daran gewöhnt haben, dass KI überall existiert, dass es überall ist, dass es ein normaler Teil unseres Lebens geworden ist, aber in der wir nicht die Kontrolle abgegeben haben, genauso wie wir nicht die Kontrolle über Atomkraftwerke abgegeben haben oder über Autos. Das ist für mich vielleicht der wichtige Punkt, in dem wir ganz klar sagen, naja, natürlich wollen wir diese Technologie weiter behalten, auch wenn sie vielleicht nicht zu 100% perfekt ist. Also das Internet ist ja so ähnlich. Ja? Das Internet war auch eine Technologie, auf die wir heute nicht mehr verzichten wollen, auch wenn wir völlig klar wissen, es gab Dinge, die da passiert sind, auf die hätten wir besser verzichten können. Aber das bedeutet ja nicht, dass wir auf das gesamte Ding verzichten müssen, sondern vielleicht müssen wir halt das gesamte Ding nehmen, wie es ist, ja, wie es sich entwickelt und akzeptieren, dass da auch ab und zu mal was schief geht. Aber insgesamt sind wir als Menschheit dann eigentlich glücklich, dass wir diese neuen Roboterfreunde überall haben, wo wir hingehen.
1: Wenn es so weitergeht wie bisher und wenn es gut läuft, auf jeden Fall. Also ich würde tatsächlich Geld darauf wetten, dass wir Durchbrüche in der Medizin erleben.
0: Oh ja.
1: Das sehen wir ja bereits in der Behandlung von Krebs. Ich gehe auch davon aus, dass wir, und da würde ich auch Geld drauf wetten, weil ich einfach ein Optimist bin, dass wir besser darin werden, Energie zu produzieren. Mhm. Sowohl nachhaltige Energie durch die aktuellen Quellen, also sei es Solar und Wind und sonst was, als auch durch mögliche neue nachhaltige Energiequellen, die wir bis jetzt aktuell noch nicht haben. Also es ist ja schon seit vielen Jahrzehnten knabbern wir an der Fusionsenergie rum und viele Leute denken, da kommen wir nie an irgendeinen Punkt, wo wir einen Durchbruch haben. Also ich halte das für alles überhaupt nicht ausgeschlossen. Und wenn man sich dann das so ein bisschen reinnimmt in dieses Zukunftsszenario, und das ist alles meiner Meinung nach Teil des KI als normale Technologie-Szenarios, dann fängt die Zukunft, wenn man mal ernsthaft über sie nachdenkt, schon an, ganz anders auszugucken.
0: Ich muss sogar an noch eine Sache denken, die erstmal ein bisschen paradox klingt. Ich glaube nämlich, KI hat tatsächlich das Potenzial, dass wir weniger abhängig von Technologie werden. Oder dass wir uns weniger viel mit Technologie beschäftigen müssen, so im Alltag. Klassisches Beispiel dafür ist, wie viel Zeit wir heutzutage damit verbringen, an Computern damit Aufgaben zu erledigen, die wir eigentlich nicht machen wollen. Ja, da reden wir über irgendwie das Lösen von irgendwelchen IT-Schwierigkeiten. Wir müssen uns beim Amt melden, um irgendwas zu klären. Wir müssen unsere Steuererklärungen machen. 1 Million kleine Aufgaben, die dir die ganze Zeit anfallen. Das sind alles Aufgaben, die kann eine KI eigentlich mittlerweile schon fast erledigen, rein technisch. Und alles, was es braucht, ist, dass wir die Welt jetzt noch ein Stück umbauen, damit das auch flüssiger funktioniert. Und eine Welt, in der ich dann mehr verantwortlich bin für die Dinge, für die es einen Menschen braucht, ja, weil er zum Beispiel jemandem die Hand geben kann, weil er vor Ort sein kann, weil er ein Vertrauen aufbauen kann zu einer anderen Person, was ja eine KI nicht kann, wäre für mich eigentlich total super, weil vielleicht besteht dann mein Job eben mehr daraus, dass ich wirklich mit Leuten spreche, dass ich mehr in der Natur bin und währenddessen ackert mein Agent, ja, im Hintergrund und macht die ganzen anderen Sachen, für die ich mich früher im Arbeitszimmer hätte einschließen müssen und ewig in die Tastatur reinhacken, bis irgendwann das Problem gelöst ist.
1: Ich glaube, das ist tatsächlich, wenn ich jetzt mir so die aktuellen Entwicklungen, die aktuelle Welt angucke, ist das für mich möglicherweise das größte To-Do oder mindestens so ein großes Fragezeichen wie die Entwicklung der Technologie selber ist, wie schaffen wir es, die Welt so umzubauen, dass die Technologie sich ja nicht nur entfalten kann, ihre Wirkung entfalten kann, sondern eben auch allen zugutekommt. Und das ist, glaube ich, dann ein Problem. Möglicherweise kann uns da vielleicht auch Technologie ein bisschen helfen, sollte man nicht unterschätzen, aber es ist am Ende trotzdem nochmal ein sehr vertracktes Problem. Also da kommt ja nicht nur ein Problem, sondern ein Feld von Problemen. Also da geht es ja dann nicht darum, wie kann ich die Bürokratie im Staat in Deutschland so umbauen, dass sie KI-kompatibel wird, sondern das nächste ist ja ganz generell die Frage von Verteilungsgerechtigkeit und von, wie schaffe ich eine Welt, in der die Vorteile aus technologischer Entwicklung eben nicht nur irgendwelchen Eliten zugutekommen, sondern tatsächlich der breiten Masse. Und das ist ja auch was in der Geschichte der Technologie, wenn wir mal zurückgucken, der Ökonom Darren Acemoglu hat ein ganz interessantes Buch dazu geschrieben, ja auch immer etwas war, was erstmal sich politisch erstritten werden musste. Also die Vorteile von Automatisierung per se profitieren da jetzt halt natürlich erstmal die Leute davon, die großen Unternehmen oder Milliardäre, denen dann Fabriken gehören zum Beispiel, die automatisiert werden. Und die Arbeiter in diesen Fabriken, die profitieren da jetzt erstmal nicht per se davon. Das muss erstmal politisch ausgehandelt werden, wie dieser Effizienzgewinn, sagen wir VWLer immer, dann tatsächlich sich auch auf mehr Schultern verteilen kann. Und das ist, glaube ich, was schon eine große Frage wird in den nächsten Jahren.
0: So, Fritz, wir haben jetzt sehr oft in dieser Folge jetzt doch das Wort Problem benutzt. Das ist natürlich in einer Folge, die explizit positiv gemeint sein soll, vielleicht ein bisschen schwierig, aber wahrscheinlich liegt ja genau da eigentlich die Stärke von der KI und die Stärke von uns auch. Also wir haben eine Menge Probleme, ich glaube, da würde niemand widersprechen, aber um diese Probleme zu lösen, brauchen wir deswegen ja wohl jede Intelligenz, die wir kriegen können. Ob das jetzt künstliche Intelligenz ist, die dann auch anders funktioniert als unsere, oder unsere menschliche Intelligenz, das Ganze richtig einzusetzen und auch einfach das Urteil zu treffen, was wir da eigentlich tun sollten und gemeinsam zu verhandeln, wie diese Lösungen aussehen. Also deswegen bin ich, glaube ich, auch am Ende wirklich KI-Optimist. Also ich glaube, KI hat absolut die Möglichkeit, uns zu verbessern, wenn wir aber weiter im Zentrum dieser Geschichte bleiben. Ja, ich habe letztes Jahr ein kleines Buch zu diesem Thema geschrieben und da habe ich am Schluss eine Autorin zitiert, eine französische, die schreibt: Alle reden immer darüber, dass KI uns augmentieren soll. Also Augmentation, ja, kennt man davon, dass Dinge zusammengeschlossen werden zu einem größeren Ding. Und sie sagt, sie findet den Begriff eigentlich gar nicht gut. Was wir eigentlich bräuchten, wäre Erhebung. Ja, also wir müssen immer noch wir Menschen bleiben. Wir sollten nicht einfach was Neues werden. Aber durch die KI stehen wir auf einmal höher. Wir haben eine bessere Aussicht. Wir sehen auf einmal weiter und können Probleme auch besser lösen als vorher. Und das ist für mich immer noch die schönste Zukunftsvision, die damit eigentlich zu tun hat. Ja, ich möchte ein Jetpack haben. Ich möchte möglichst weit getragen werden von der KI, aber ich möchte da selber ankommen. Und ich glaube, wir haben alle Werkzeuge in der Hand, dass wir das auch tatsächlich umgesetzt kriegen.
1: Das finde ich ein ganz schönes Schlusswort. Meins ist ganz ähnlich, Gregor. Ich glaube, dass ich bin wie du nicht nur KI-Optimist, sondern ganz allgemeiner Optimist. Aber diese optimistische Zukunft, die kommt nicht von selber. Die kommt, wenn wir sie ganz bewusst anstreben und haben wollen und umsetzen. Und das ist das, was, finde ich, das auch Coole an dieser Frage von Technologie ist, ist, dass sie ja nicht uns die, sie nimmt uns das nicht ab, gute Menschen zu sein zu wollen und eine gute Welt bauen zu wollen, sondern sie gibt uns neue Werkzeuge an die Hand. Aber die Werkzeuge einsetzen müssen wir halt am Ende allein.
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3: 17 Uhr, die Nachrichten des Bayerischen Rundfunks mit Silke von Walkow. Die Übersicht. Ursache für schweren Reisebusunfall auf A96 ist weiter unklar. Polizei geht nach Festnahmen in Großbritannien von Terrorhintergrund aus. Kassen warnen SPD vor Blockade der Pflegereform. Das Wetter sonnig und warm bei 21 bis 28 Grad. Buchloe. Zwei Menschen sind bei einem Busunfall auf der A96 im Ostallgäu ums Leben gekommen. 8 Personen wurden schwer und viele weitere leicht verletzt. Wie die Polizei mitteilte, war der Reisebus von Mailand auf dem Weg zum Oktoberfest, als das Fahrzeug um 6 Uhr früh von der Fahrbahn abkam. Der Bus rutschte die Böschung hinunter und stürzte auf die Seite. An Bord waren nach jüngsten Informationen etwa 35 Passagiere, eine philippinische Reisegruppe begleitet von 2 Busfahrern. Der Fahrer, der zum Zeitpunkt des Unfalls am Steuer saß, hat laut Polizei die italienische Staatsangehörigkeit. Gegen ihn wurde nun ein Verfahren wegen des Verdachts auf fahrlässige Tötung im Straßenverkehr eingeleitet. Die Ermittlungen zur Unfallursache dauern aber weiter an. Hunderte Rettungskräfte waren im Einsatz. London. Nach der Festnahme von 5 Männern in der Nähe eines von den USA genutzten Luftwaffenstützpunktes in Großbritannien gehen die Ermittler von einem terroristischen Hintergrund aus. Wie die britische Antiterrorpolizei mitteilte, würden die Männer unter dem Verdacht festgehalten, einen Anschlag geplant zu haben. Zunächst war von mutmaßlichen Verstößen gegen das Sprengstoffgesetz die Rede. Die Männer waren in der Nacht festgenommen worden, nachdem die Polizei einen Anruf wegen verdächtiger Fahrzeuge in der Nähe des Stützpunktes Fairford im Südwesten Englands erhalten hatte. Fairford wurde von den USA auch während des Krieges gegen den Iran genutzt. Berlin. Die Pflegekassen haben die SPD aufgerufen, die angekündigte Pflegereform nicht zu blockieren. In der Pflege herrsche Alarmstufe Rot. Nicht zu handeln wäre fatal, so der Chef des Kassenspitzenverbandes Blatt. Er beziffert das Defizit in der Pflege bis Ende des Jahres auf 4,4 Milliarden Euro. Die Gewerkschaft Verdi bestärkt hingegen die Kritik aus der SPD an der geplanten Pflegereform. Diese belaste die Menschen, statt sie zu unterstützen. Die Sozialdemokraten haben Zweifel an dem Kurs der CDU. Der Gesetzentwurf zur Pflege sieht massive Kürzungen vor. Strukturreformen sollen erst später kommen. Morgen wollen SPD und CDU in der Sache noch einmal beraten. Kathmandu. Bei schweren Unwettern und Erdrutschen in Indien und Nepal sind mindestens 70 Menschen ums Leben gekommen. Dutzende weitere seien verletzt worden, teilten die Behörden mit. In Nepal warnen die offiziellen Stellen zudem vor weiteren Sturzfluten, weil die Wasserstände der großen Flüsse weiter steigen. Die Region wird immer wieder von schweren Naturkatastrophen heimgesucht. Erst im vergangenen Monat waren bei verheerenden Überschwemmungen in Nepal mehr als 1.400 Menschen ums Leben gekommen. Tausende gelten weiterhin als vermisst. München. Bayerns Innenminister Herrmann hat zum Herbstanfang eine landesweite Kontrollaktion zur Fahrzeugbeleuchtung angekündigt. Hintergrund sind die erhöhten Unfallzahlen in den Morgen- und Abendstunden von Oktober bis Dezember. Die Kontrollen sollen Autofahrer dafür sensibilisieren, wie wichtig gute Sicht und Sichtbarkeit im Straßenverkehr sind, heißt es in einer Mitteilung. Eine funktionierende Fahrzeugbeleuchtung erhöhe die Sicherheit für alle Verkehrsteilnehmer. Ab dem 1. Oktober bieten die Deutsche Straßenwacht und der Zentralverband des deutschen Kraftfahrzeuggewerbes wieder kostenlose Lichttests an. Das Wetter in Bayern. Bis zum Abend scheint die Sonne, im Norden noch einige harmlose Wolkenfelder. Die Höchstwerte erreichen 21 bis 28 Grad. In der Nacht meist klar, es kühlt ab auf 14 bis 3 Grad. Die neue Woche startet sonnig und warm mit bis zu 29 Grad in der Spitze. In der Früh kann es örtlich noch neblig sein. Es ist 17.04 Uhr. Die Verkehrsmeldungen. Die A8 München Richtung Salzburg zwischen dem Dreieck Inntal und Rohrdorf 3 Kilometer Stau. A8 Salzburg Richtung München zwischen Grenzübergang Bad Reichenhall und Bad Reichenhall 2 Kilometer Stau. Weiter zwischen Fraßdorf und Rosenheim 8 Kilometer Stau. Und weiter zwischen Irschenberg und Hoffeldinger Forst 9 Kilometer stockender Verkehr. Die A93 Kiefersfelden Richtung Rosenheim zwischen Kiefersfelden und Brandenburg 5 Kilometer Stau nach einem Unfall. A93 Weiden Richtung Hof zwischen Mitterteich Süd und Mitterteich Nord, auch hier ein Unfall. Und auf der A96 Lindau Richtung München zwischen Landsberg am Lech Ost und Greifenberg 9 Kilometer Stau. Soweit der Service.
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4: Ja, das hat bei uns geklingelt. Ich habe aufgemacht. Auf einmal stehen zwei Polizeibeamte in Zivil und haben sich vorgestellt wegen der Ereignisse vom 11. September.
5: An diesen Moment erinnert sich Obeid Said noch ziemlich genau. Obeid, das ist der angehende Apotheker, der als Kind aus Afghanistan nach Hamburg gekommen ist. Irgendwann in den Wochen nach 9/11, da kriegt er unerwartet Besuch von der Polizei wegen der Attentate in den USA.
4: Habe ich gesagt so, ja, was haben wir damit zu tun?
5: Obeid ahnt da allerdings schon, worum es gehen könnte. Die Attentäter vom 11. September, die haben ja auch in Hamburg studiert. Er glaubt sogar, eins ihrer Gesichter wiederzuerkennen, vom Campus oder aus der Uni-Bibliothek. Klar hat ihn das aufgeschreckt und auch seine Freunde.
4: Alle, die arabischstämmig waren, afghanischstämmig waren, die haben alle so ein bisschen schon ein mulmiges Gefühl gehabt, dass sie vielleicht auch in Verdacht kommen würden. So, der Verdacht liegt ja nahe, das kann ja jeder sein.
5: Jetzt, wo die Beamten vor ihm stehen, da muss er an die Gespräche denken, die er mit seinen Freunden geführt hat. Viele haben spekuliert, ob die Polizei jetzt schärfer kontrollieren würde. Das ging ja überall durch die Presse. Obeid hat versucht, sich trotzdem aufs Studium zu konzentrieren. Irgendwie weitermachen. Und jetzt das. Die Polizei vor seiner Tür. Wegen des 11. September.
4: Und dann kam meine Frau rein und meinte sie, ja, dann kommen Sie doch mal rein. Dann hat sie ihnen sogar Tee angeboten, saßen sie da und dann fingen sie an.
5: Pearl Harburg, Deutschland nach 9/11. Ein Podcast von Charlotte Horn und mir, Konstanze Nastarowitz. Das hier ist Folge 3, Im Visier. Der Begriff, an den Obeid jetzt denken muss, Rasterfahndung. Das ist genau derselbe Begriff, den der Polizist Andreas Lohmeier in den Wochen nach 9/11 am Telefon gehört hat, von seinem Chef.
6: Ich habe einen Auftrag für dich. Du wirst die Rasterfahndung übernehmen.
5: Wie groß die Angst bei den politisch Verantwortlichen bundesweit damals ist, das haben wir auch noch mal in alten Akten nachvollziehen können. Sitzungsprotokolle des Bundesinnenministeriums von damals, die wir im Bundesarchiv gefunden haben, die zeigen das wirklich gut. Die Fachleute spekulieren da echt über die wildesten Gefährdungslagen, von einer Entführung von Kreuzfahrtschiffen bis hin zu Anschlägen auf Talsperren oder auf Chemieanlagen in Deutschland. Da ist echt alles dabei. Und auch in Hamburg ist die Sorge groß. Auch vor potenziellen Schläfern, also unauffälligen Personen, die plötzlich zuschlagen könnten. Hier ist jetzt Andreas Lohmeier zuständig, im Bereich der sogenannten Gefahrenabwehr.
1: Der Auftrag war Erkennung und Verhinderung möglicher weiterer Anschlagsvorbereitungen. Ein Instrument dafür war die Rasterfahndung.
5: Lohmeier und seine Kollegen wissen natürlich, was die Rasterfahndung ist. Von früher, aus den 70ern. Da sollte die Polizei mittels Rasterfahndung nämlich schon mal Leute aufspüren. RAF-Mitglieder, also Leute aus der Roten Armee-Fraktion.
2: Das war eine linksextremistische Terrororganisation in Deutschland. Die galt damals quasi als Staatsfeind Nummer 1.
1: Dazwischen lagen jetzt Jahrzehnte. Niemand hat dieses Instrument genutzt.
2: Jetzt wird es angeordnet. Und zwar von Hamburgs Innensenator höchstpersönlich, quasi Lohmeyers oberstem Vorgesetzten. Der heißt damals übrigens Olaf Scholz. Genau, das ist der spätere Bundeskanzler.
7: Wir versuchen, Profile zu entwickeln, die uns dann führen auf Personen, die wir etwas genauer beobachten sollten.
2: Lohmeyer und seine Kollegen fahnden jetzt also mit der Rasterfahndung nach Menschen, die in ein ganz spezielles Suchraster fallen. Also Leute, die irgendwie interessant sein könnten für die Terrorermittlungen. Präventiv. Gefahrenabwehr eben. Und so funktioniert das Ganze. Sie suchen Menschen mit ähnlichen Merkmalen wie die der 9/11-Attentäter. Das konkrete Raster variiert immer ein bisschen von Bundesland zu Bundesland. Aber ganz allgemein sind das zum Beispiel Merkmale wie männlich, Alter 18 bis 40 Jahre, Student oder ehemaliger Student, islamische Religionszugehörigkeit. Außerdem Geburtsland oder Nationalität bestimmter Länder mit überwiegend muslimischer Bevölkerung. Lohmeyer und sein Team stehen dabei aber vor einer großen Herausforderung. Sie brauchen enorm viele Datensätze, zum Beispiel von Universitäten. Und diese Datensätze legen die Ermittler dann übereinander und rastern. Sie sieben quasi aus nach den entsprechenden Merkmalen. Die Treffer, die übrig bleiben, schauen sie sich am Ende genauer an. Und es gibt noch eine weitere Herausforderung für die Beamten. Das, was sie aus diesen Datenbanken rausziehen können, das ist halt begrenzt.
1: Sie finden keine Datenbank, in der drin steht, jemand lässt sich ein Bart wachsen. Sie finden auch in keiner Datenbank, der hat sich gerade islamistisch geäußert. Das gibt's einfach nicht, um das in einer Datenbank abfragen zu können.
2: In Hamburg-Ohlsdorf führt Obeid Zeit die Polizisten jetzt in sein Wohnzimmer. Obeid, seine Frau und die Beamten setzen sich. Den Tee lehnen sie ab. Dann stellen die Polizisten Obeid Fragen. Viele Fragen. Wie seine Einstellung zum Islam ist. Ob er religiös ist. Ob er häufig betet.
4: Auch teilweise Fragen, ob ich Teil einer Terrororganisation bin. Wo ich dachte, Leute, also solche Fragen müssen ein bisschen professioneller kommen. Und ich sag mal, kein Terrorist der Welt würde auch da sagen, ja, bin ich.
2: Und trotzdem wollen die Beamten immer mehr von ihm wissen. Die persönlichsten Sachen.
4: Wie ich meine Zukunft gestalten möchte, was ich zukünftig vorhätte, ob ich in Deutschland bleiben wollen würde, ob ich Kontakt ins Ausland habe und. Also Fragen über Fragen.
2: Dabei ist Obeid da schon seit Jahren deutscher Staatsbürger, erzählt er.
4: Wir haben es alles beantwortet und irgendwann haben die gesagt, so ja, es ist gut. Ja, wir waren beide baff erstmal, ne? Die sind rausgegangen, wir waren beide baff.
2: Warum waren die Polizisten bei Obeid? Hat er ins Raster gepasst mit seinen afghanischen Wurzeln? Als Student aus Hamburg? Oder lag irgendwas gegen ihn vor? Obeid, der weiß das bis heute nicht. Die Polizei hat sich danach nie wieder bei ihm gemeldet. Wir haben versucht, Antworten zu bekommen zu diesem Besuch der Polizei bei Obeid und uns durch verschiedene Pressestellen telefoniert. Landeskriminalamt Hamburg, Bundeskriminalamt, Bundesanwaltschaft. Da, bei der Bundesanwaltschaft, gibt man uns dann zumindest eine kurze Info. Dort wird uns nämlich gesagt, ja, diese Befragung bei Obeid Zeit damals, die hat stattgefunden. Aber warum, ob es im Rahmen der Rasterfahndung war oder wegen irgendwelcher anderer Hinweise, dazu erhalten wir keine Auskunft. Wir lesen aber in den Medien, dass solche Besuche damals immer wieder stattgefunden haben. Auch mit den Fragen nach der Religionsausübung. Dass die Polizei bei ihm und seiner Frau im Wohnzimmer saß, davon erzählt Obeid im Herbst 2001 nur seiner Familie und engen Freunden. Unter Kommilitonen lieber nicht.
4: Wenn man es in der Uni erzählt, man ist dann doch irgendwie, fragt sich der eine oder der andere, warum er? Ja, und ich wollte ja nicht irgendwie als Mittäter oder sonst was abgestempelt werden.
2: Dabei diskutieren Obeid und seine Freunde an der Uni eigentlich viel über die Rasterfahndung, über das Vorgehen der Polizei. Gerade Studierende aus Ländern wie Marokko, Afghanistan oder Syrien haben Angst vor einem Generalverdacht. Angst, ihren Nebenjob zu verlieren oder dass ihnen die Wohnung gekündigt wird.
8: Ich habe das Gefühl, hier in dieser Situation mit der Rasterfahndung, da entsteht ein Konflikt in der deutschen Gesellschaft. Die Menschen damals, die haben ein Bedürfnis nach Sicherheit. Klar, weil sie sich nicht mehr sicher fühlen durch die Anschläge vom 11. September. Noch dazu, weil die Spur der Attentäter nach Deutschland führt, nach Hamburg-Harburg. Die Politik reagiert genau darauf. Sie verabschiedet schärfere Sicherheitsgesetze auf Bundesebene mit einer strengeren Überwachung. Behörden können jetzt beispielsweise leichter im Geheimen auf Bankdaten zugreifen, auf Briefe oder E-Mails oder Telefonate abhören. Das alles mag beruhigend wirken für viele Menschen in Deutschland. Aber eben nicht für alle. Ganz im Gegenteil. Einige Menschen in Deutschland, die fühlen sich jetzt sogar immer unsicherer. Viele Menschen mit Einwanderungsgeschichte haben Angst, unschuldig ins Visier der Polizei zu geraten. Und sie werden auch argwöhnisch beäugt von Nachbarn ohne Einwanderungsgeschichte. Auch der Hamburger Innensenator Olaf Scholz ahnt im Interview mit den ARD-Tagesthemen wohl schon, dass die Rasterfahndung Vorurteile schüren könnte. Gerade gegenüber Muslimen.
9: Das Schlimmste wäre, wenn unsere Bevölkerung glaubt, dass Menschen, die in eine Moschee gehen, welche sind, vor denen man sich fürchten müsste. So ist es nicht. Deshalb ist es unsere Aufgabe, Methoden vorzuschlagen und auch Wege zu gehen, die sicherstellen, dass wir auf die wenigen kommen, die uns interessieren.
2: Die Hamburger Polizei lädt in dieser Zeit auch einige Dutzend Männer zu Gesprächen ein. Also diejenigen, die in der Rasterfahndung als interessant identifiziert wurden. In den Monaten nach den Anschlägen geht die Polizei vielen Hinweisen nach. Aber nicht jeder davon ist wirklich hilfreich oder zielführend. Und im gesamten Bundesgebiet führen diverse Hinweise zu Razzien, auch jenseits der Rasterfahndung.
10: Schuhe hier ausziehen?
11: Ja, könnt ihr auch mitkommen.
10: Nee, nee, nee.
12: Willkommen.
10: Ja, herzlichen Dank.
13: Ah, ich sehe schon Teppiche.
11: Ja, nicht nur meine Teppiche. Das ist für mich so ein Wohlfühlgefühl. Aha. Und so ein Stück Heimat.
2: Das ist Humaira Hakimi. Meine Kollegin Charlotte trifft sie im Mai bei sich zu Hause. Hakimi ist heute Juristin. Sie arbeitet in Bremen für die Sozialbehörde. Da prüft sie Anträge, ob jemand Anspruch auf Sozialleistungen hat. Humaira Hakimi studiert im Jahr 2001 gerade Jura in Osnabrück in Niedersachsen. In den Tagen nach den Anschlägen spürt sie schnell, dass sich etwas verändert. Denn plötzlich sprechen sie Leute immer wieder auf ihr Heimatland an. Afghanistan. Humaira Hakimi ist da groß geworden, hat dort eine glückliche Kindheit verbracht. Als Jugendliche musste sie dann aber mit ihrer Familie fliehen, wegen der islamistischen Mujahideen. Ihr Vater wurde durch einen Anschlag schwer verletzt. Seitdem ist Deutschland die neue Heimat. Afghanistan tritt ein bisschen in den Hintergrund. Bis zu den Anschlägen in New York. Auf einmal quetschen alle sie dazu aus. Denn genau da, in Afghanistan, soll unter dem Schutz der Taliban-Regierung Osama bin Laden leben. Der mutmaßliche Drahtzieher der Anschläge.
14: Warum müssen die Menschen umbringen? Warum Terroranschläge verüben? Woher soll ich das wissen? Aber trotzdem muss ich mir logische Erklärungen zusammenschustern, um Antworten zu liefern, weil von mir erwartet wurde. Und ich habe mich auch in diese Rolle dann irgendwann gesehen und habe das dann einfach angenommen.
2: So wirklich auf ihr Studium kann sich Hakimi in dieser Zeit nicht konzentrieren. Sie engagiert sich dann nämlich im ASTA, also im Allgemeinen Studierendenausschuss. Und sie ist Sprecherin für die ausländischen Studierenden. Und nach 9/11 haben vor allem männliche Studenten aus Ländern wie Syrien oder Marokko plötzlich Fragen an sie.
14: Kann ich denn jetzt mein Studium weitermachen? Also lohnt es sich noch jetzt für die Klausur zu üben? So ganz banale Sachen. Oder werde ich in den nächsten Flieger gesetzt? Oder werde ich vielleicht, komme ich ins Gefängnis? Das war die Angst war tatsächlich, komme ich ins Gefängnis? Oder werde ich abgeschoben? Oder werde ich zurückgeschickt? Und das ist schlimm.
2: Um all diese besorgten Studenten aufzufangen, führen Humaira Hakimi und die anderen eine Sprechstunde zur Rasterfahndung in Niedersachsen ein. Im AStA-Büro der Uni. Charlotte zeigt ihr auf dem Laptop einen Fernsehbeitrag aus dem Februar 2002. Da hat ein Fernsehteam vom NDR an der Uni Osnabrück gedreht. Und dann sieht Hakimi plötzlich eine sehr vertraute Szene.
14: Das ist unser Büro. Das ist unser Büro.
12: Und Sie sind da?
14: Ja.
2: Das Büro ist so ein bisschen chaotisch, gemütlich, mit einigen Ordnern im Regal und an der Wand ein Plakat mit der Aufschrift Rasterfahndung Tatort. Und mittendrin sitzt Humaira Hakimi als junge Studentin mit Kurzhaarfrisur und sagt selbstbewusst:
13: Ich glaube, das passt in der Gesellschaft, in der heutigen Gesellschaft nicht, dass wir jemanden wegen seiner Herkunft oder Religion oder andere Zugehörigkeit, was eigentlich überhaupt nicht zur Debatte steht, durchleuchten.
14: Sagen wir das? Wow, ja, genau, dieses Spirit ist immer noch da, danke.
2: Hakimi sagt aber auch: Wenn sie das von damals sieht, dann muss sie auch an heute denken. An die aktuellen Einwanderungsdebatten. An den umstrittenen Begriff Remigration. Daran, dass viele Menschen mit Einwanderungsgeschichte heute verunsichert sind.
14: Genauso war das damals auch. Es wiederholt sich immer auf andere Art und Weise, aber ja, es wiederholt sich. Also ich bin für alles in Sündenbock. Egal, was schiefläuft, was nicht richtig ist. Es wird erstmal zu mir, also die Blicke wandern immer zu mir, zu uns.
2: All diese widersprüchlichen Gedanken und Erfahrungen zur Rasterfahndung, die habe ich auch mit dem Hamburger Polizisten Andreas Lohmeier besprochen.
15: Verstehen Sie, dass, selbst wenn Sie das nicht erzeugen wollten, aber dass bei diesen Menschen trotzdem auch ein Gefühl von, wir sind irgendwie doch anders, wir sind verdächtig, wir gehören nicht dazu, entstanden ist in der Zeit?
6: Klar. Das ist absolut nachvollziehbar, zumal man ja nicht alle Hintergründe des polizeilichen Handelns permanent auch in die Öffentlichkeit kommunizieren konnte. Und deswegen war es mir eben auch wichtig, dass die Kolleginnen und Kollegen, die im direkten Bürgerkontakt dann die Gespräche geführt haben, entsprechend behutsam auch vorgehen, unser Vorgehen erläutern, die Hintergründe erläutern, warum wir das tun.
2: Andreas Lohmeier versteht aber auch die Kritik an der Rasterfahndung. Heute. Und auch damals schon. Er sagt, er hat schon ganz früh seinen Kollegen in der SOKO eingebläut.
6: Was auf keinen Fall passieren darf, ist, dass wir in eine gesamtgesellschaftliche Situation kommen, in der ein Moslem unter Generalverdacht steht. Gar nicht.
2: Das Ganze war halt eine schwierige Gratwanderung für die Polizisten. Zur Wahrheit gehört aber auch: Die Polizei, genauso wie wohl große Teile der Bevölkerung, die wusste damals einfach noch sehr wenig über den Islam. Also holt sich Lohmeier eine Expertin ins Team. Eine Islamwissenschaftlerin. Die, sagt er, die war damals sowas wie ein Blindenstock für ihn und seine Kollegen. Weil sie denen so gute Einschätzungen geben konnte.
6: Das bedeutet das, da musst du links rum, da musst du rechts rum. Das kann gefährlich sein, das ist keine Gefahr.
2: Lohmeiers Team sucht auch den Kontakt zu muslimischen Gemeinden, spricht mit Imamen. Und dabei vermittelt dann auch die Islamwissenschaftlerin aus seinem Team. Bei allem, was Andreas Lohmeier mir dazu heute erzählt, da merke ich, es ist ihm wichtig, nicht missverstanden zu werden. Immer wieder betont er, dass die Menschen, die in diesem Raster dann aufgefallen sind, eben nicht automatisch Verdächtige waren.
6: Bei den Ergebnissen der Rasterfahndung haben wir von Treffern und interessanten Personen gesprochen. In dem Moment, wo ein Mensch als Treffer in der Ergebnismenge herauskam, war klar, das ist jemand, der bestimmte Merkmale erfüllt, aber deswegen noch in keinster Weise verdächtig ist.
2: Und trotzdem, wenn man das mal auf sich wirken lässt, Datensätze werden durchforstet, bestimmte Merkmale gelten als auffällig, Menschen werden von der Polizei besucht, nach ihrer Religion gefragt. Ich kann schon gut nachvollziehen, warum da nicht jeder die Abgrenzung versteht zwischen interessante Person, wie Lohmeier sagt, und Verdächtiger. Vor allem, wenn man selbst betroffen ist. Und deshalb formiert sich Widerstand gegen das Vorgehen der Polizei. Und zwar mal wieder an der Uni. In einem riesigen Hörsaal in Hamburg. Vorne steht eine Tafel und ein Schreibpult. Darauf sitzt eine junge Anwältin. Es ist Gül Pinar, Anwältin für Strafrecht. Sie ist Mitte 30. Vor ihr sitzen mehr als 150 muslimische Studenten, erinnert sie sich. Pinar klärt sie auf über ihre Rechte und Möglichkeiten im Kampf gegen die Rasterfahndung. Sie ist überzeugt.
16: Das ist rechtswidrig, das dürfen die nicht machen.
2: Die Stimmung ist angespannt. Die Sorgen sind ähnlich wie an Humaira Hakimis Uni in Osnabrück. Aber Gül Pinar, die will hier nicht nur auffangen und beraten. Nein, die will kämpfen. Und sie beendet die Veranstaltung mit einer Art Appell.
16: Dass wir gesagt haben, in dem Moment, wo irgendwer dagegen klagen möchte, würden wir das tatsächlich auch machen, dass sich Leute an uns wenden sollen, wenn dann eine Klage angestrebt werden soll.
2: Pinar zieht in Hamburg vor Gericht. Genauso wie Anwältinnen und Anwälte in anderen Bundesländern. Überall wird die Lage und die Gefahrensituation juristisch unterschiedlich bewertet. In Hamburg kämpft Pinar hartnäckig, gibt auch trotz juristischer Rückschläge nicht sofort auf. Aber am Ende scheitert sie, muss sich geschlagen geben. Hamburg ist eben der Ort, an dem einige der Attentäter unbehelligt gewohnt haben. Die Hamburger Richter gehen hier von einer fortbestehenden Gefährdungslage aus, was die Rasterfahndung rechtfertige. Ein anderes Gerichtsverfahren aus NRW schafft es Jahre später tatsächlich bis zum Bundesverfassungsgericht in Karlsruhe. Im Frühjahr 2006 fällt das Bundesverfassungsgericht ein wichtiges Urteil. Die Rasterfahndung ist als präventive Maßnahme nur bei einer konkreten Gefahr zulässig. So sagen es die Richter. Eine allgemeine Bedrohungslage reiche nicht aus. So wie in der Zeit nach den Anschlägen vom 11. September. Als dieses Urteil gefällt wird, da ist Andreas Lohmeier bei der Polizei längst wieder mit anderen Themen beschäftigt. Aber er macht sich so seine Gedanken dazu.
1: Ja, natürlich, weil man im ersten Moment, wo so eine Mitteilung kommt, sich erstmal fragt, haben wir was übersehen? Oder haben wir möglicherweise etwas falsch eingeschätzt? Weil für die damalige Zeit, während wir es gemacht haben, und Entscheidungen können Sie ja nur in dem Moment rechtfertigen, wo Sie sie treffen, waren wir uns immer sicher, auch durch die Rückkopplung mit dem Datenschutzbeauftragten, mit unseren Juristen, dass das, was wir machen, absolut rechtskonform ist. Und da habe ich mich natürlich schon gefragt, gab es da irgendwas, was wir nicht richtig eingeschätzt haben?
2: Am Ende hat die bundesweite Rasterfahndung nach 9/11 zu keinem konkreten Treffer geführt. Kein einziger sogenannter Schläfer wurde dadurch entlarvt. So lesen wir es im späteren Urteil.
1: Es gibt ein englisches Sprichwort: There is no glory in prevention. Wie wollen Sie den Erfolg von Prävention messen? Wenn nichts passiert ist, ist das der beste Erfolg, den Sie haben können. Was wir sagen können ist, niemand aus Hamburg hat weitere Anschläge begangen. Ist das der Erfolg der Rasterfahndung? Da niemand ein Messinstrument hat, um gucken zu können, haben wir den richtigen Menschen zur richtigen Zeit mit einer Frage aufgescheucht und hat er das sein gelassen, was er eigentlich vorhatte, kann das niemand so definitiv sagen. Also man kann diesen Erfolg nicht so messen, wie man aufgeklärte Straftaten erkennen kann.
2: Der Kampf gegen die Rasterfahndung, der ist für Gül Pinar eh erst der Beginn ihrer Karriere. Gül Pinar, die Anwältin aus Hamburg, die sich für die Studenten einsetzt. Es ist der Beginn einer ganz anderen Geschichte, die ihre Karriere noch viel stärker prägen wird. Diese Geschichte beginnt für die Juristin in Italien. Im Oktober 2002. Gül Pinar, die geht nämlich gern Gleitschirm fliegen. Am liebsten in den Dolomiten. Nicht nur ab und an, sondern bis zu 60 Mal im Jahr, auch mal übers Wochenende. Sie liebt diesen Rausch in der Höhe. Und manchmal, da sitzt sie auch gerne in der Kneipe. In Campitello, am Fuße der Dolomiten, mit ein paar Leuten. Ich war ja nicht dabei, aber ich stelle mir das so vor. Entspannte Stimmung, Sonnenbrand auf der Nase, kühles Getränk in der Hand. Und plötzlich klingelt Pinars Handy. Hamburg ist dran. Die Kanzlei. Sie erfährt, Abdelghani Messoudi ist verhaftet worden. Ein marokkanischer Student. Der war auch auf der Infoveranstaltung zur Rasterfahndung im Hamburger Hörsaal, meint sie sich zu erinnern. Messoudi wird vorgeworfen, was mit dem 11. September zu tun zu haben. Und jetzt braucht er eine Anwältin, der er vertraut.
16: Weil einfach klar war, ich verurteile ihn nicht, nur weil er eben Muslim ist und ich verurteile ihn nicht per se, weil eben der Vorwurf so ist, wie er ist.
2: Das war's also erstmal mit dem Rausch in der Höhe. Gülpinar bricht ihren Urlaub ab. Ihr ist sofort klar:
16: Diesen Fall will ich haben.
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1: 17.30 Uhr, die Nachrichten des Bayerischen Rundfunks mit Silke von Walkow. Die Übersicht. Ursache für schweren Reisebusunfall auf A96 ist weiter unklar. Polizei geht nach Festnahmen in Großbritannien von Terrorhintergrund aus. Kassen warnen SPD vor Blockade der Pflegereform. Das Wetter, meist wolkenloser Himmel. Buchnohe. Zwei Menschen sind bei einem Busunfall auf der A96 im Ostallgäu ums Leben gekommen. 8 Personen wurden schwer und viele weitere leicht verletzt. Wie die Polizei mitteilte, war der Reisebus vom Mailand auf dem Weg zum Oktoberfest, als das Fahrzeug um 6 Uhr früh von der Fahrbahn abkam. Der Bus rutschte die Böschung hinunter und stürzte auf die Seite. An Bord waren nach jüngsten Informationen etwa 35 Passagiere, eine philippinische Reisegruppe begleitet von 2 Busfahrern. Der Fahrer, der zum Zeitpunkt des Unfalls am Steuer saß, hat laut Polizei die italienische Staatsangehörigkeit. Gegen ihn wurde nun ein Verfahren wegen des Verdachts auf fahrlässige Tötung im Straßenverkehr eingeleitet. Die Ermittlungen zur Unfallursache dauern aber weiter an. Hunderte Rettungskräfte waren im Einsatz. London. Nach der Festnahme von 5 Männern in der Nähe eines von den USA genutzten Luftwaffenstützpunkts in Großbritannien gehen die Ermittler von einem terroristischen Hintergrund aus. Wie die britische Antiterrorpolizei mitteilte, würden die Männer unter dem Verdacht festgehalten, einen Anschlag geplant zu haben. Zunächst war von mutmaßlichen Verstößen gegen das Sprengstoffgesetz die Rede. Die Männer waren in der Nacht festgenommen worden, nachdem die Polizei einen Anruf wegen verdächtiger Fahrzeuge in der Nähe des Stützpunkts Fairford im Südwesten Englands erhalten hatte. Fairford wurde von den USA auch während des Krieges gegen den Iran genutzt. Berlin. Die Pflegekassen haben die SPD aufgerufen, die angekündigte Pflegereform nicht zu blockieren. In der Pflege herrsche Alarmstufe Rot. Nicht zu handeln wäre fatal, so der Chef des Kassenspitzenverbandes Blatt. Er beziffert das Defizit in der Pflege bis Ende des Jahres auf 4,4 Milliarden Euro. Die Gewerkschaft Verdi bestärkt hingegen die Kritik aus der SPD an der geplanten Pflegereform.

0: Fall mehr als 1.400 Menschen ums Leben gekommen. Tausende gelten weiterhin als vermisst. München. Bayerns Innenminister Herrmann hat zum Herbstanfang eine landesweite Kontrollaktion zur Fahrzeugbeleuchtung angekündigt. Hintergrund sind die erhöhten Unfallzahlen in den Morgen- und Abendstunden von Oktober bis Dezember. Die Kontrollen sollen Autofahrer dafür sensibilisieren, wie wichtig gute Sicht und Sichtbarkeit im Straßenverkehr sind, heißt es in einer Mitteilung. Eine funktionierende Fahrzeugbeleuchtung erhöhe die Sicherheit für alle Verkehrsteilnehmer. Ab dem 1. Oktober bieten die Deutsche Straßenwacht und der Zentralverband des deutschen Kraftfahrzeuggewerbes wieder kostenlose Lichttests an. Das Wetter in Bayern. Bis zum Abend scheint die Sonne, im Norden noch einige harmlose Wolkenfelder, in der Nacht dann meist klar, es kühlt ab auf 14 bis 3 Grad. Die neue Woche startet sonnig und warm mit Höchstwerten von 21 bis 29 Grad. In der Früh kann es örtlich noch neblig sein. 17 Uhr und 34 Minuten. Die Verkehrsmeldungen. Die A8 München Richtung Salzburg ist zwischen Dreieck Inntal und Rosenheim nach einem Unfall mit mehreren Fahrzeugen gesperrt. Hier staut es sich. Die A8 Salzburg Richtung München zwischen Grenzübergang Bad Reichenhall und Bad Reichenhall 2 Kilometer Stau. Weiter zwischen Fraßdorf und Rosenheim 8 Kilometer Stau. A93 Kiefersfelden Richtung Rosenheim zwischen Kiefersfelden und Brandenburg 5 Kilometer Stau. Auf der A96 Lindau Richtung München zwischen Landsberg am Lech Ost und Windach 8 Kilometer Stau. Soweit der Service.
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2: Da erinnert ihr euch noch dran, es ist noch nicht so lange her. Zehntausende Menschen versuchen Ende Juli von Marokko aus über die spanische Exklave Ceuta nach Europa zu gelangen. Schwimmend, laufend, einige haben versucht, über den meterhohen Grenzzaun zu klettern.
3: Ich bin heute Morgen aus Casablanca hergekommen, um, wie alle jungen Menschen, eine Chance zu finden, eine Zukunft, eine gute Zukunft für mich selbst.
2: Mehr als 140 Menschen sind laut Menschenrechtsorganisationen dabei ums Leben gekommen, aber Zehntausende haben es auch geschafft. Nicht nach Europa, aber immerhin auf spanischen Boden.
3: Wir wollen wissen, ob es Asyl gibt oder nicht. Wenn nicht, kehre ich nach Hause zurück.
4: Wir bitten um Hilfe. In Marokko haben wir keine Arbeit.
2: Die allermeisten sind schon wenige Tage später zurück in Marokko, in dem Land, in dem sie keine Zukunft für sich sehen. Nur warum wollen eigentlich so viele junge Menschen weg? Marokko geht's ja eigentlich richtig gut. Marokko hat auf dem afrikanischen Kontinent den größten Hafen, die schnellsten Züge und die meisten Touristen. Jedes Jahr kommen Millionen, um Marrakesch zu sehen, Agadir, um die Sahara zu besuchen, diese riesige Sandwüste. Und die Wirtschaft, die boomt. Das passt doch irgendwie nicht zusammen, oder doch? Ihr hört den Weltspiegel-Podcast mit Philipp Abresch. Wir helfen euch, ein bisschen besser zu verstehen, was gerade in Marokko passiert. Und besonders interessant ist das diese Woche, weil ein neues Parlament gewählt wurde. Natürlich schauen wir auch, was das mit uns in Europa zu tun hat. Kleiner Spoiler, ziemlich viel. Ja, über all das spreche ich heute mit Anja Hoffmann von der Heinrich-Böll-Stiftung in Rabat und mit Sebastian Kistas. Das ist unser Korrespondent, der gerade in Marokko ist. Fangen wir doch mal an bei dir, Sebastian. Hi, grüß dich.
5: Hallo, Philipp.
2: Das letzte Mal war Marokko hierzulande in den Schlagzeilen, als es um Ceuta ging, ja, der Sturm auf die spanische Exklave. Du warst ja selbst vor ein paar Tagen dort, gleicher Kontinent, aber anderes Land, nämlich Spanien. Wie hast du es da erlebt? Wie sieht's dort gerade überhaupt aus? Kannst du das mal für uns beschreiben?
5: Also an einigen Stränden siehst du immer noch Schlappen liegen, ganz viele Handyhüllen, Mützen, die Menschen getragen haben. Viele sind ja übers Meer gekommen. Du hast gesagt, von den Zehntausenden waren relativ schnell viele wieder weg. Aber jetzt, selbst so 5 Wochen danach, Schätzungen sagen, zwischen 5.000 und 10.000 sind noch da. Du siehst es im Stadtbild, in der Innenstadt selbst, nicht mehr sehr präsent. Aber wenn du so ein bisschen rausfährst an den Stränden, da haben sich diese Menschen ja kleine Zelte gebaut mit Plastikplanen und Bambusstöcken. Und dann sitzen und liegen sie da sehr, sehr eng zusammen an dem wohl bekannten

0: bekanntesten Strand, Trampolin heißt er, sind dann ein paar Duschen jetzt zumindest aufgebaut worden und man hat so 10 Toiletten, aber das teilen sich Hunderte, wenn nicht Tausende Menschen. Also kann sich jeder vorstellen, wie es sich da anfühlt, wie es riecht, wenn Menschen so dicht auf dicht mit wenigen Toiletten klarkommen müssen. Also die letzten Tage waren sehr klar und dann sind es nur 16, 17 Kilometer und da ist Spanien. Also du
1: und das kann man sehen.
0: Drauf. Ja, man guckt ja drauf. Das, du guckst drauf. Das ist, als würdest du Urlaub an einem See machen und denken, oh ja, guck, da hinten ist ja die andere Seite. So eng ist diese Meerenge von Gibraltar an dieser Stelle. Der Felsen ist jeden Tag sichtbar, wie so ein Ausrufezeichen. Es sind die letzten Meter, die ihr gehen müsst, dann seid ihr am Ziel. Und das macht diesen Menschen, glaube ich, gerade Hoffnung, einfach zu sehen, das Ziel ist nah. Ich glaube, die nächste Welle baut sich gerade auf von Ereignissen, nämlich die Krankheiten nehmen zu, es wird kälter und irgendwann wird diesen Leuten klar werden, sie werden diese 16, 17 Kilometer nicht überwinden können. Sie werden zurück nach Marokko müssen.
1: Der Ansturm im Juli, der hat ja auch sehr anschaulich, sehr drastisch gezeigt, was Menschen bereit sind zu tun, um aus Marokko rauszukommen. Was haben dir diese, ich nehme an, vor allem jungen Menschen erzählt, mit denen du gesprochen hast? Warum wollen die weg?
0: Weil sie sich versprechen, dass an diesem Felsen Gibraltar und dem Land drumherum, was sie jeden Tag sehen, ein Leben auf sie wartet, wo vieles sehr viel leichter fällt. Also ich war sehr überrascht, welches Bild von Europa, auch von Deutschland, viele sagen, oh, wir würden gerne nach Deutschland, welches Bild junge Menschen davon haben. Also, dass der Wohlstand sozusagen von selber kommt. Ja, da sind junge Menschen, die sagen, ich komme da an, ich finde eine Arbeit und nach 4, 5 Jahren habe ich ein Haus, ich habe ein Auto und eine Familie. Ich habe zum Beispiel mit Salma gesprochen und die sagt, ich will eine Arbeit finden. In meiner Familie gibt es dauernd Streit und Probleme. Ich würde ihnen gern helfen. Salma ist übrigens 18 Jahre alt und sie ist geschwommen aus einer Stadt an der Grenze in Marokko rübergeschwommen an dem kleinen Grenzzaun vorbei nach Ceuta.
1: Sehr mutig. Wir haben alle auf Ceuta geguckt, aber um besser zu verstehen, was da gerade passiert, muss man sich vielleicht auch in Marokko umgucken. Und das hast du getan. Du warst für deine Recherchen an ganz unterschiedlichen Orten unterwegs, ne? Wen hast du da getroffen und wo genau warst du?
0: Ich war in Tanger vor allem, habe mich da umgeschaut, also ganz im Norden, auch an der Spitze. In Tanger sieht man eigentlich, dass dieses Bild, was viele von uns möglicherweise auch noch von Marokko haben, dass das auch sehr schräg ist. Also Tanger ist eine prosperierende Stadt am Mittelmeer, die sich
1: viele Touristen.
0: Die sich auch schön und schick, also die unterscheidet sich jetzt nicht großartig von Städten in Südfrankreich, Spanien oder Italien. Die Wirtschaft floriert, es gibt einen Hafen, 20 Kilometer, 30 Kilometer außerhalb, Tanger Med, 2007 eröffnet. Da muss man sich vorstellen, von 2007 bis heute, der Hafen hat bei null angefangen und ist jetzt größer als der Hamburger Hafen. Also er wird mehr umgeschlagen als in Hamburg, ist der größte Hafen Afrikas. Drumherum entsteht gerade sehr viel Zulieferindustrie für Automobilwirtschaft. Also alles glänzt, alles ist erfolgreich. Und trotzdem war ich mit ein paar kickenden Jungs am Strand unterwegs. Unter diesen Jungs am Strand da, die gekickt haben, war auch Hamza. Und da fuhr eine Fähre ein. Und die braucht nur eine gute Stunde von Tanger bis Tarifa etwa. Und dann habe ich gesagt, na, wenn du könntest. Und er hat gesagt, ich bräuchte nicht überlegen. Wenn ich die Chance hätte, ich wäre bereit zu gehen, sofort. Ich müsste nicht nachdenken. Also der Mindestlohn sind umgerechnet 300 Euro im Monat. Davon kann man sich in Tanger kaum mehr eine Wohnung leisten. Und das heißt dann, wer keine Wohnung hat, der kann auch keine Familie gründen. Und all das sorgt für Frust und sorgt dann dafür, wenn man rüberguckt auf die andere Seite, dass man denkt, oder diese Jungs denken, drüben wäre das bestimmt alles einfacher. Also wenn wir jetzt nur den Zaun nochmal Ceuta nehmen, ne? Also in Spanien haben wir einen Mindestlohn so von 1.500, 1.700 Euro. Versus 300 in Marokko, dann bekommt man eine Ahnung davon,
1: warum so viele schwimmen wollen.
0: Richtig.
1: Bevor wir auf den Frust der jungen Menschen kommen in Marokko, lass uns einmal darüber sprechen, wie die das eigentlich geschafft haben, so erfolgreich zu sein wirtschaftlich. Die Wirtschaft boomt, du hast gerade gesagt, der Hafen Tangermed, größer als der Hamburger Hafen inzwischen. Wie ist das eigentlich alles vonstatten gegangen? Wie haben die das geschafft?
0: Also es gab einen Plan vom König, seiner Familie und Beratern, viel in Infrastruktur zu investieren. Ich glaube, da ist viel richtig gemacht worden. Und dann gibt es jetzt in den vergangenen Jahren natürlich eine Bewegung, die Marokko sehr entgegenkommt. Da spricht man von Nearshoring. Also, dass die Wirtschaft in Europa gemerkt hat, mit Covid wurden plötzlich Lieferketten unsicher. Wir erleben das jetzt in neuerlicher Form, wenn Meerengen plötzlich dicht sind. Wir erleben, dass Kriege wie der von Russland gegen die Ukraine, dass all das Lieferketten brüchig, löchrig macht. Und da guckt die europäische Wirtschaft, wo haben wir verlässliche Partner, die einfach in der Nähe sind. Also man, ne, Nearshoring, man sucht nach Zulieferern in der Nähe. Und da ist man unter anderem eben auf Marokko gekommen und das Land hat jetzt ein Wirtschaftswachstum von 5%.
1: Jetzt kommt eine Menge.
0: Jetzt kommt es aber. Laut Statistiken entstehen 200.000 Jobs in Marokko im Jahr. Bei 38 Millionen Einwohnern ungefähr. Denkt man erstmal, ja, wow. Aber weil die Bevölkerung so jung ist, drängen fast doppelt so viele Menschen pro Jahr auf den Arbeitsmarkt. Und das heißt dann eben, trotz dieses großen Aufschwungs bleibt doch nicht genug oder gibt es nicht genug Jobs für alle.
1: Im vergangenen Jahr sind junge Menschen auf die Straße gegangen in Marokko. Gen Z, Proteste und du warst auch damals dabei.
0: Ja, Auslöser war damals, dass junge, schwangere Frauen in einem Krankenhaus gestorben sind. Und dann hat sich daran der Protest entzündet. Es ging da auch um die Fußball-WM 2030. Ist übrigens auch ein Erfolgsfaktor, weshalb hier gerade viele Jobs entstehen.
1: Und die Jungs kicken.
0: Und die Jungs kicken. Marokko ist fußballverrückt. Aber, so, jetzt haben die gesagt, die WM 2030 ist ja alles schön und gut. Aber wenn so viel Investitionen in Stadien fließen, Marokko baut gerade das größte Stadion der Welt nahe Casablanca. Also so viel Geld in Stadien, wie wäre es denn, wenn ihr erstmal guckt, dass unsere Krankenhäuser vernünftig ausgestattet sind? Daran entzündete sich Protest. Letztendlich wurden Hunderte verhaftet und sind zum Teil auch immer noch in Haft. Und das ist, glaube ich, auch ein Grund, warum viele junge Menschen gesagt haben, wir wurden damals nicht gehört. Unsere Themen wurden unterdrückt. Warum sollen wir jetzt zur Wahl gehen?
1: Und hat sich seit den Protesten damals irgendetwas verändert zum Besseren?
0: Es ist zumindest für viele nicht spürbar. Der König hat gesagt, wir müssen uns dieser Themen annehmen und wir müssen da Verbesserungen erreichen. Ich glaube aber, es ist im Alltag der Menschen nicht spürbar. Und deshalb sind sie auch frustriert und wenden sich ab.
1: Du hast den König angesprochen, über den haben wir jetzt noch gar nicht so dolle gesprochen. Welche Rolle spielt er denn? Und
0: Also vielleicht ein paar Stichworte. Mhm. Also er bestimmt die Leitlinien. Ne? Außenminister, Innenminister bestimmt er direkt, nicht der Regierungschef zum Beispiel. Er ist Chef der Armee, er ist Oberhaupt der Gläubigen und er ist mit seiner Familie mächtigster Unternehmer des Landes. Also alle Fäden in Marokko laufen im Königshaus zusammen.
1: Haben die Menschen denn Hoffnung, dass der König vielleicht auch im Windschatten der Fußball-Weltmeisterschaft eine Veränderung schaffen kann, die auch bei den Menschen ankommt?
0: Sie sehen natürlich viel Veränderung. Ne? Es gibt Schnellzüge mittlerweile, die schnellsten Züge Afrikas, noch so ein Superlativ. Sie sehen ja, was in den Häfen passiert. Sie sehen, dass der König vorangekommen ist in der umstrittenen Westsahara-Frage. All das sehen Sie schon. Aber die Frage ist ja, kommt das im Alltag der Menschen an? Und ich glaube, da sind viele, die jetzt nicht zu einer Oberschicht gehören, die ihre Kinder auf Privatschulen schicken können, die, wenn sie krank sind, in Privatkrankenhäuser gehen. Bei vielen hat sich so eine Resignation breit gemacht. Deshalb wird das Königshaus nicht in Frage gestellt, aber man ist resigniert irgendwie.
1: Sebastian Kistas, unser Korrespondent für Spanien und Nordafrika. Danke sehr für deine Einschätzung.
0: Sehr gern.
1: Große Frage, welche Rolle spielt eigentlich Europa bei dem Ganzen? Darüber und auch, was die Parlamentswahl für Marokko bedeutet, darüber kann ich jetzt mit Anja Hoffmann sprechen von der Heinrich-Böll-Stiftung in Rabat, gerade aus Berlin zugeschaltet. Hallo Frau Hoffmann.
2: Guten Morgen nach Hamburg.
1: Wir haben schon viel über Marokko geredet und die Wahlen, aber noch gar nicht darüber, wer sie eigentlich gewonnen hat. Ne? Frau Hoffmann, helfen Sie uns mal.
2: Gewonnen hat eine Systemnamepartei, was wenig überraschend ist. Man nennt sie PAM-Partei. Authentizität und Modernität, dafür steht das. Aber die Deutlichkeit, mit der die PAM gewonnen hat, hat mich zumindest überrascht. Sie haben nämlich mehr als 30 Sitze Vorsprung, insgesamt 97 von den 395 Parlamentssitzen gewonnen.
1: Deutlicher Wahlsieg. Neuer Regierungschef könnte jetzt ein gewisser Fawzi Lekcha werden. Was ist das für ein Mensch? Für was für ein Marokko steht er?
2: Es ist klar, das ist die Fußballregierung, die WM-Regierung, muss man sagen. Es ist ja 2030, wird Marokko gemeinsam mit Spanien und Portugal die Fußballweltmeisterschaft austragen. Und Lekcha mag jetzt vielleicht erstmal unintuitiv sein, dass ein Fußballfunktionär auch für das höchste gewählte Regierungsamt des Landes vorgesehen sein könnte. Das ist ja noch nicht sicher. Es könnte auch sein, dass die PAM jemand anderen die Regierungsämter anvertraut. Aber es wird jemand aus dieser Partei sein. Und man denkt, glaube ich, er ist hat sich bewiesen als extrem effektiver Manager, der es geschafft hat, für Marokko ein Zukunftsprojekt aufzubauen, an das ganze Land glaubt und hinter das sich das ganze Land versammelt.
1: Und was mich sehr überrascht hat, Fußball war ein ganz, ganz großes Thema im Wahlkampf. Wie kommt's?
2: Ja, wie andere BeobachterInnen habe ich mich sehr lange gefragt, wann beginnt eigentlich dieser Wahlkampf? Ich weiß noch die unzähligen Gespräche, die wir im Team hatten, die wir mit PartnerInnen hatten, wo wir Anfang des Jahres da saßen und wussten, es ist ein Wahljahr, die Parlamentswahlen finden im September statt und immer dachten, irgendwann muss das doch auch mal in die Öffentlichkeit ein Thema werden. Aber es ging wirklich die ganze Zeit nur um Fußball. Zunächst um den Afrika-Cup, den ja Marokko im eigenen Land ausgetragen hat und Gastgeber war, und dann um die Fußball-Weltmeisterschaft der Männer im Sommer. Und ja, alle haben darauf gewartet, bis andere Themen es eben in die öffentliche Debatte schaffen. Aber bis zuletzt war das sehr wenig der Fall.
1: Vielleicht müssen wir einmal kurz erklären, welche Macht überhaupt der neue Regierungschef und auch das Parlament in Marokko haben. Denn Marokko ist ja eigentlich eine Monarchie. Und da gibt es noch jemanden, nämlich den König.
2: Das ist richtig. Die neue Verfassung Marokkos, die gar nicht mehr so neu ist, mittlerweile auch 15 Jahre alt, aus dem Jahr 2011, ein Ergebnis des sogenannten Arabischen Frühlings und der Protestbewegung in Marokko, hat das sehr klar geregelt, hat mehr Macht ins Parlament übertragen, als das davor der Fall war, aber wichtige strategische Felder in der Hand des Königshauses und der Monarchie belassen. Das sind konkret die Außenpolitik, das ist alles, was Innenpolitik im Sinne von Sicherheitspolitik ist. Das ist alles, was Militär, Polizei ist und alles, was religiöse Angelegenheiten darstellt. Das heißt aber nicht, dass das Parlament nicht wichtig ist, weil sie im Gesetzgebungsverfahren federführend sind und auch ein Ort wichtiger öffentlicher Debatten sind.
1: Würden Sie denn sagen, der neue Regierungschef kann jetzt richtig was reißen?
2: Ich würde sagen, das zweite Ergebnis dieser Wahl, das ist ja wirklich die sehr geringe Wahlbeteiligung. Die lag bei 38% von denen, die registrierte, eingetragene Wähler sind. Wenn man das umrechnet, habe ich Zahlen gelesen, ich habe das selbst nicht nachgeprüft, aber das sind so um die 20% der wahlberechtigten Bevölkerung. Und das zeigt, dass die Menschen wenig Vertrauen haben in die gewählten politischen Institutionen. Insofern hat er eine Chance, glaube ich, dieses Vertrauen wiederherzustellen, weil die Vorgängerregierung unter Aziz Achanouch, der der zweitreichste Mann des Königreiches ist, eben nach dem König selbst. Und dieses Parlament, diese Regierung stand wirklich in der öffentlichen Wahrnehmung für Korruption, für Geldhinterziehung. Das Gefühl, ja, die stecken sich so viel in die eigene Tasche, ist in Marokko einfach sehr präsent gewesen. Und da glaube ich schon, dass er die Chance hat, das wieder zu ändern.
1: Welche konkreten Maßnahmen sollen gegen die Ungleichheit im Land denn eigentlich helfen?
2: Also tatsächlich haben alle Parteien im Wahlkampf und auch in ihren Programmen Vorschläge gemacht, wie man die hohe Jugendarbeitslosigkeit auffangen kann. Der König hat zuletzt das selber angemahnt, dieses geflügelte Wort in Marokko, das Marokko der zwei Geschwindigkeiten, dass das aufgefangen, ausgeglichen werden soll. Da arbeiten die klügsten Köpfe des Landes daran, dafür Strategien zu entwickeln und die dann auch umzusetzen. Es ist aber, wie gesagt, das ist nicht einfach. Und ich habe jetzt auch noch keinen Plan in den Wahlprogrammen gelesen, wo ich denke, das kann das lösen. Das ist wirklich schwierig. Das sehen wir ja auch weltweit, dass eben diese Armutsschere und Reichtumsschere, Wohlstandsschere immer weiter auseinandergeht. da ist Marokko nicht alleine mit diesem Trend und dass alle darum ringen, um Lösungen und versuchen, dafür Methoden zu finden, wie man da wieder mehr Gerechtigkeit schaffen kann. Und Marokko hat eben teilt diese Herausforderung.
1: Ich will nochmal nachfragen, warum gibt es in Marokko eigentlich diese krasse Ungleichheit?
2: Ich würde sagen, Korruption ist eine Riesenursache. Dass wir wissen, dass Marokko, also wenn man die Bevölkerung befragt, da gibt es verschiedene Statistiken, das wird immer angeprangert und das führt eben dazu, dass Zugänge zu allen Bereichen des wirtschaftlichen Lebens auch über Korruption laufen. Und da gab es in Marokko in den letzten Jahren verschiedene Skandale zu. Das fängt an bei der Ausbildung, bei der Schulbildung, an den Universitäten, wo Schulnoten, wo Abschlüsse erkauft werden. Und geht dann weiter zu Arbeitsplätzen, die sehr schwierig ohne familiäre Connections zu bekommen sind. Bei öffentlichen Vergaben und Ausschreibungen gab es wirklich zahlreiche Skandale, auch Verhaftungen. Also man muss auch sagen, das ist ein Riesenproblem und das führt eben dazu, dass das am Ende keine faire Wirtschaft ist.
1: Marokko ist ein vergleichsweise junges Land, ne? Mehr als ein Drittel der Wahlberechtigten ist jünger als Mitte 30, das sind ja echt viele junge, potenzielle Wählerinnen und Wähler. Aber was mich überrascht hat, die meisten haben gar nicht erst gewählt. Die sind gar nicht erst ins Wahllokal gegangen. Wie will die Regierung denn diese jungen Leute erreichen?
2: Es ist die Kernfrage, die sich gerade das Land stellt und die ja auch sich in den letzten Jahren mindestens an zwei prominenten Ereignissen, das auch hier in die Medien geschafft hat und auch unsere Aufmerksamkeit auf sich gezogen hat. Das waren sowohl die Gen-Z-Proteste von 2025 als auch die Tragödie von Ceuta Anfang des Sommers. Und da sieht man einfach, ja, das ist ein Riesenproblem, dass die Jugend ohne Perspektiven im eigenen Land ist, eben nicht im großen Maße an dem Reichtum partizipiert und vor allem aber keine glaubhafte Zukunftsvision da ist, die Träume zerschlagen sind. Eine Jugend ist, die sich ohne Möglichkeit eines besseren Lebens sieht. Und das ist wirklich ein Unterschied auch zu der Elterngeneration, wo man, Marokko ist eins der Länder, die es geschafft haben, innerhalb von einer Generation, das heißt 30 Jahren, die bereinigten Reallöhne zu verdoppeln. Das heißt, das sind auch alles Jugendliche, die eigentlich damit aufgewachsen sind, mit dem Wissen, meine eigene Familie, also großteils natürlich nicht alle, aber wirklich einen großen Teil, denen ging es relativ gesehen besser als der Elterngeneration besser als den Großeltern. Und das funktioniert nicht mehr. Es ist einfach, jetzt ist es die Inflation, die Teuerung des Lebens ist schneller gewachsen als die Reallöhne. Und das ist ein Riesenproblem.
1: Das ist ein Riesenproblem. Wir können ja noch mal auf Marokko mit der europäischen Perspektive vom europäischen Kontinent aus gucken. Was würden Sie sagen, wie hat sich das Verhältnis zwischen Marokko und der Europäischen Union verändert? Auch gerade nach all dem, was in Ceuta passiert ist im Sommer. Hat es sich verändert?
2: Ich bezeichne die beiden gerne, ich meine, wir sind Nachbarn und ich glaube, wir sind alternativlose Partner. Wirtschaftlich ist Marokko, mit Abstand ist die EU Marokkos wichtigster Handelspartner und auch für Europa ist Marokko ein extrem wichtiger und zentraler Handelspartner. In Sicherheitsfragen, in Fragen von Migration, in vielen geopolitischen Fragen ist Marokko alternativlos und umgekehrt sind wir auch für Marokko alternativlos, auch wenn Marokko ein Land ist, was sich geopolitisch immer breit aufstellt, was eben auch sehr gute Beziehungen zu den USA historisch hat, nach Israel, Russland und China auch, aber in viel kleinerem Maße, als wir das anderswo in der Region beobachten. Und haben sich die Beziehungen verändert in der Essenz. Also Marokko versucht alles dafür zu tun, so ist meine Lesart. Der Außenminister Marokkos hat vor zwei Wochen nochmal eine Stellungnahme veröffentlicht, wo er das nochmal sehr betont hat, dass man an einer guten Nachbarschaft interessiert ist. Und ich persönlich halte Marokko für einen sehr rational agierenden Akteur, der seine eigenen Interessen klar hat und politische, außenpolitische Entscheidungen in entsprechenden Abwägungen trifft. Und wir haben das ja am Anfang des Gesprächs schon thematisiert, dass das ganze Land auf diese Fußball-Weltmeisterschaft 2030 hinfiebert, ausgerichtet ist, dass das die große Perspektive ist, auf die hingefiebert wird. Und diese Fußball-Weltmeisterschaft wird ja zusammen mit Spanien und Portugal stattfinden. Und wir sehen es, dass es in Spanien jetzt Befragungen der Bevölkerung gibt, dass 90% nicht mehr diese gemeinsame Weltmeisterschaft mit Marokko wollen. Und für Marokko wäre das wirklich, das wäre das schlimmste Szenario, was die Regierung sich vorstellen kann, ne, dass diese Weltmeisterschaft platzt. Insofern halte ich es für sehr wahrscheinlich, dass Marokko alles dafür tun wird, dass die Beziehungen die nächsten Jahre sehr gut verlaufen.
1: Anja Hoffmann von der Heinrich-Böll-Stiftung in Rabat. Vielen Dank fürs Gespräch, war ausgesprochen spannend und interessant.
2: Dankeschön.
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4: A7 Würzburg Richtung Fulda, zwischen Bad Kissingen-Obertulba und Bad Brücke-Neu-Volkers 7 Kilometer Stau. A8 München Richtung Salzburg, zwischen Dreieck Inntal und Rosenheim ein Unfall mit mehreren Fahrzeugen, es ist nur eine Spur frei. A8 Salzburg Richtung München, zwischen Grenzübergang Bad Reichenhall und Bad Reichenhall 2 Kilometer Stau. Weiter zwischen Fraßdorf und Rosenheim 8 Kilometer Stau. A8 München Richtung Stuttgart, zwischen Merklingen und Mühlhausen 11 Kilometer Stau. A9 München Richtung Nürnberg, zwischen Denkendorf und Altmühltal 4 Kilometer Stau wegen einer Baustelle und A93 Kiefersfelden Richtung Rosenheim zwischen Kiefersfelden und Brandenburg 5 Kilometer Stau.
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5: Selbst ein Heimspiel in Deutschland ist für viele ein Auswärtsspiel. Wie viel Augsburg haben wir? Hennes und Finn? So. Für zwei ist ein Heimspiel, für alle anderen ist es trotzdem ein Auswärtsspiel, auch wenn es in Deutschland ist. Wir versuchen, eine Heimspielatmosphäre zu machen, in der Kabine, im Stadion und so weiter. Wenn wir das hinkriegen, oft hilft das der Mannschaft total.
6: Ich bin auch froh, dass wir jetzt uns für eine Stadt entschieden haben, die auch internationales Format hat, da wir es mit Sicherheit mit sehr, sehr starken Konkurrenten jetzt auch bei der Vergabe der Olympischen Spiele zu tun haben werden.
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4: Es ist 18 Uhr.
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4: Und das sind einige unserer Themen in der kommenden Viertelstunde. Die Schweiz hat abgestimmt. Die Mehrheit hat sich gegen eine striktere Neutralität des Landes ausgesprochen. Außerdem Terrorverdacht in Großbritannien. Die britische Polizei hat mehrere Männer in der Nähe eines Luftwaffenstützpunktes festgenommen, der von den USA genutzt wird. Und Halbzeitbilanz beim Münchner Oktoberfest. Danach sind dieses Jahr schon mehr Besucher auf die Wiesen gekommen als letztes Jahr zu der Zeit. Im Studio ist Ann-Kathrin Mittelstraß. Schönen guten Abend. Wer sich aus Konflikten heraushalten und keine Partei ergreifen will, der sagt umgangssprachlich gern mal, ich bin da die Schweiz. Das geht zurück auf die lange Tradition der Neutralität, für die das Land bekannt ist. Die Initiative Pro Schweiz wollte diese Neutralität jetzt per Volksabstimmung noch strikter in der Verfassung verankern. Aber rund 70% der Schweizerinnen und Schweizer haben das jetzt abgelehnt. Über das Ergebnis und die Hintergründe Patricia Wern.
7: Im Kern ging es um die Frage, in welchem Ausmaß sich die Schweiz bei internationalen Konflikten einbringen darf und soll, auch bei Sanktionen gegen kriegführende Staaten. Die Befürworter argumentierten, eine klare und umfassende Neutralität schütze die Schweiz vor einer Verwicklung in Kriege und Konflikte. Sich an internationalen Sanktionen zu beteiligen, schade der Schweiz und komme einem Bruch der Neutralität gleich. Die Gegner, darunter Bundesrat und Parlament, warnten dagegen vor einer starren Auslegung der Neutralität, da dies zu einem Verlust außenpolitischer Handlungsmöglichkeiten geführt hätte. Die Schweiz müsse flexibel auf internationale Krisen reagieren und sicherheitspolitisch mit anderen Staaten zusammenarbeiten können, so das Argument. Auch Sanktionen seien ein Instrument, um auf Verstöße gegen das Völkerrecht zu reagieren. Cedric Wermuth, der Co-Präsident der Sozialdemokratischen Partei der Schweiz, die gegen die Initiative war, zeigte sich mit dem Ergebnis zufrieden.
8: Das ist sehr offensichtlich gescheitert. Und ich finde es schon eine sehr schöne Bestätigung. Die Menschen haben gesagt, trotz der schwierigen Weltlage, ja, wir wollen die Neutralität, aber eine mit Haltung. Eine, die sagt, wir verurteilen Völkerrechtsverbrechen, und zwar egal, ob der amerikanische Präsident, der russische Präsident oder sie in Gaza oder im Sudan geschehen. Das ist die Erwartung der Bevölkerung und damit hat sie recht.
7: Die Schweiz hatte nach dem russischen Angriff auf die Ukraine die EU-Sanktionen gegen Russland übernommen. Genau diese Praxis wäre durch ein Ja zur Volksabstimmung eingeschränkt worden. In einer zweiten Abstimmung der sogenannten Ernährungsinitiative ging es darum, ob die Schweiz mehr Lebensmittel selbst produzieren sollte, um weniger von Importen abhängig zu sein. Gleichzeitig sollte umweltfreundlicher produziert werden. Auch dieser Volksentscheid wurde mehrheitlich abgelehnt.
4: Zwei Tote und mehrere Schwerverletzte. Das ist die traurige Bilanz des Busunglücks heute früh auf der A96 im Ostallgäu. Der Reisebus kam aus Italien und war offenbar auf dem Weg zum Münchner Oktoberfest, als er bei Buchlohe von der Fahrbahn abkam. Mehr von Priska Staub.
9: Der tödliche Unfall ereignete sich kurz vor 6 Uhr morgens auf der A96 zwischen den Anschlussstellen Buchlohe Ost und Landsberg am Lech West. Polizeioberrat Martin Kornels, Dienststellenleiter bei der Verkehrspolizeiinspektion Fürstenfeldbruck, zum Stand der Ermittlungen.
10: Der Reisebus mit italienischer Zulassung war auf dem Weg von Mailand zum Münchner Oktoberfest mit einer Reisegruppe, die überwiegend aus Philippinen bestand, und ist aus ungeklärter Ursache von der Fahrbahn abgekommen.
9: Der Reisebus mit rund 40 Menschen an Bord kippte dann offenbar ohne Beteiligung von anderen Fahrzeugen am rechten Fahrbahnrand um. Zwei Menschen kamen dabei ums Leben, 8 weitere wurden schwer verletzt. Einige von ihnen kamen mit Rettungshubschraubern in umliegende Krankenhäuser. Die A96 war zwischenzeitlich gesperrt. Ein Großaufgebot von etwa 130 Rettungskräften der Feuerwehr, 100 Sanitätern und etwa 20 Polizisten war vor Ort. Inzwischen ist der Reisebus zur Untersuchung der Unfallursache abtransportiert worden. Immer wieder gibt es schwere Unfälle mit Reisebussen. Siegfried Brockmann, verantwortlich für Verkehrssicherheit und Unfallforschung bei der Björn-Steiger-Stiftung, wies im Gespräch mit BR24 heute unter anderem darauf hin, dass grundsätzlich das Sicherheitsrisiko durch Nicht-Anschnallen bei Busfahrten erheblich wachse. Auch wenn das im aktuellen Fall noch nicht geklärt sei, viele Passagiere ignorierten die Anschnallpflicht.
11: Alle Reisebusse halbwegs modernerer Art haben 2.0 Gurte, also Beckengurte. Und wenn man auf dem Sitz sitzt, muss man sich auch anschnallen. Das Problem ist, dass einige Passagiere oder viele sogar das einfach in der Praxis nicht machen. Und wenn man im Ernstfall, also wenn es denn zur Kollision oder dazu kommt, dass der Bus sich auf die Seite wirft, nicht angeschnallt ist, dann hat das natürlich gravierende Konsequenzen. Das kann man sich ja gut vorstellen.
9: Statistisch gesehen seien Busfahrten allerdings nicht gefährlicher als das Fahren mit einem PKW. So Unfallforscher Brockmann.
4: Mittlerweile ist bekannt geworden, dass gegen den 40-jährigen Fahrer des verunglückten Reisebusses ein Verfahren wegen des Verdachts auf fahrlässige Tötung im Straßenverkehr eingeleitet worden ist. In Großbritannien ist möglicherweise ein Terroranschlag verhindert worden. Die Polizei hat mehrere Personen festgenommen, die sich in der Nähe des britischen Luftwaffenstützpunktes Fairford in Südwestengland aufgehalten haben. Der Stützpunkt wird von den USA genutzt, um Angriffe auf den Iran zu fliegen. Was bisher bekannt ist, dazu Franziska Hoppen aus London.
12: In der Nacht zu Sonntag, kurz vor 1 Uhr morgens, war bei der Polizei ein Anruf über 3 verdächtige Fahrzeuge eingegangen, die offenbar in Richtung des Luftwaffenstützpunktes RAF Fairford fuhren. Daraufhin wurden 5 Männer festgenommen, wegen des Verdachts auf Verstöße gegen das Sprengstoffgesetz und wegen des Verdachts der Vorbereitung einer terroristischen Handlung. Die Antiterrorpolizei leitet die Ermittlungen. Um die Fahrzeuge herum, die in der Ortschaft Welford gestoppt wurden, wurde eine 400 Meter lange Absperrung errichtet, während die Sprengstoffbeseitigungseinheit der Armee sie untersuchten. Als Vorsichtsmaßnahme wurden rund 85 Haushalte evakuiert. Welford befindet sich nur wenige Minuten vom Luftwaffenstützpunkt RAF Fairford entfernt. Dieser wird von den USA genutzt, um Angriffe auf iranische Raketenstellungen zu fliegen. Ob ein Zusammenhang besteht, ist derzeit nicht bestätigt. Die iranischen Revolutionsgarden hatten Großbritannien im Juli gewarnt, US-Bombern den Abflug von Fairford zu gestatten. Die dort stationierten US-Streitkräfte würdigten die schnelle Reaktion und anhaltende Unterstützung der britischen Polizei, teilte ein Sprecher der US-Luftwaffe mit. Premierminister Burnham werde über den Vorfall auf dem Laufenden gehalten, so ein Sprecher der britischen Regierung.
4: Lourdes, das ist tiefste Provinz im äußersten Südwesten Frankreichs, ein Ort der Marienverehrung, an dem Kranke auf ein Wunder hoffen. Diesen Ort hat sich Papst Leo für den schwierigsten Teil seiner Frankreich-Reise ausgesucht. Nach dem Jubel der Massen auf den Champs-Élysées gestern waren heute Momente der Besinnung und Buße angesagt. Anna Giordano begleitet für uns den Papst.
13: Schuld und Umkehr, diese schweren Themen hat der Papst ins Zentrum seiner Sonntagsmesse im südfranzösischen Wallfahrtsort Lourdes gerückt. Die Wege des Irrtums zu verlassen, dazu werde nicht nur jeder Einzelne aufgerufen, es gelte auch für die katholische Kirche. Diese müsse den Mut aufbringen, sich als Erste zu bekehren. Damit knüpfte Leo XIV. Unmittelbar an den Akt der Buße an, den die französischen Bischöfe im Jahr 2021 begangen hatten. Kurz nach der Veröffentlichung des Sauvé-Berichts, also des landesweiten Missbrauchsgutachtens, waren die Bischöfe vor der Rosenkranzbasilika in Lourdes niedergekniet und hatten öffentlich um Vergebung gebeten. Auf Initiative des Bischofs von Lourdes geht es auch zurück, dass die Rupnik-Mosaike an der Rosenkranzbasilika nun abgedeckt sind und heute für die Menschenmassen nicht zu sehen waren. Der slowenische Jesuit und Künstler Marco Rupnik soll über Jahrzehnte hinweg Ordensfrauen missbraucht haben. Am heutigen Abend trifft der Papst 7 französische Missbrauchsopfer unter Ausschluss der Öffentlichkeit. Diese hatten in einem offenen Brief angekündigt, sie seien zwar dankbar für den Empfang, das bedeute aber nicht, darauf zu verzichten, dem Papst ihre klaren Forderungen und Anliegen vorzutragen.
4: Im Großraum Augsburg, da nehmen morgen für morgen mehrere 10.000 Pendlerinnen und Pendler den Regionalzug nach München und abends wieder zurück. All diesen Pendlern drohen jetzt deutliche Verschlechterungen. Auf der überlasteten Strecke Augsburg-München sollen künftig nämlich weniger Regionalzüge fahren, zugunsten des Fernverkehrs zulasten der Pendler. Das entsprechende Verfahren ist in vollem Gang. Ein Thema, das unsere Hörerinnen und Hörer sehr bewegt. In unserer Sendung sonntags um 11 wurde lebhaft diskutiert. Die Höhepunkte fasst Hendrik Heinze zusammen.
14: Augsburg-München, volle Strecke, volle Bahnen und künftig womöglich 12 Regionalzüge weniger pro Tag. So ist es geplant ab 2028. Am Zug ist jetzt die Bundesnetzagentur. Aber nicht mit uns, heißt es in Augsburg. Eine Pendlerin setzt eine Petition auf. Die regionale Politik schreibt einen Brandbrief und Bayerns Verkehrsminister Bernreiter will die Sache in den Bundesrat bringen. Gut so, sagt Peter Müller.
15: Das kann man eigentlich gar nicht unterschätzen. Diese Bahnstrecke ist entscheidend für die Region. Diese Strecke muss funktionieren. Und wenn man dann sagt, in 2 Jahren streichen wir noch Züge, dann ist das tatsächlich eine Hiobsbotschaft für diese Region.
14: Peter Müller, Chefredakteur der Augsburger Allgemeinen, zu Gast bei BR24 live aus Augsburg, sonntags um 11. Und so wie Peter Müller denken hier viele.
16: Ich pendel tatsächlich mit der Regiobahn und ich finde, die sind eh schon immer krass überfüllt.
17: Alternative ist, dass wir mit Autos fahren nach München. Das saugt für niemanden gut.
18: Das wäre ärgerlich, es wäre richtig doll ärgerlich. Na, es ist mehr Zeit, es ist mehr Aufwand. Ich bin im Schichtdienst, macht keinen Spaß.
14: Und Spaß, den macht es ja jetzt schon kaum. Anrufer Anton König aus Germering in Oberbayern.
19: Am Freitag, wenn Sie nach Augsburg fahren nachmittags, da stehen Sie wie eine Ölsardine drin.
14: Wer wie Anton König von München Richtung Augsburg will oder umgekehrt etwa von Kissing nach Pasing, der quetscht sich in eine blaue Bahn. Betreiberfirma Arverio Bayern, eine Tochterfirma der ÖBB. Geschäftsführer Arno Beugel ist auch ins BR-Studio Augsburg gekommen, stellt sich den Fragen der Hörerinnen und verspricht für die Pendler zu kämpfen.
20: Wir haben natürlich zusammen auch mit der Bayerischen Eisenbahngesellschaft, die ja unser Aufgabenträger ist, Einspruch erhoben. Aktuell haben wir eine Rückmeldung erhalten, dass der Einspruch abgelehnt worden ist und das so wie geplant umgesetzt werden soll. Wir sind aktuell eben jetzt auch in Beratungen, wie wir weitermachen.
14: Nicht gekommen in den BR ist die DB Infrago, die Deutsche Bahn also. Die betreibt das Schienennetz und sagt aktuell lieber nichts. Laufendes Verfahren. Schade. Erol Jasgatsch vom Fahrgastverband Pro Bahn, Bezirksgruppe Schwaben, sagt dann noch:
21: Man muss eine vernünftige Balance zwischen den berechtigten Interessen des Regionalverkehrs, aber auch den Interessen des Fernverkehrs finden. So wie es im Moment ist, können wir es als Fahrgastverband nicht akzeptieren, denn es ist lediglich eine Verschlechterung für die Pendler in der Region. Wir wollen doch alle, dass weniger Verkehr auf den Straßen ist, dass weniger Abgase in die Luft kommen. Mit dieser Reduzierung der Kapazitäten, also der Zugverbindungen, schafft man genau das Gegenteil und treibt die Leute ins Auto. Und das kann nicht im Interesse sein.
4: Mehr Besucher, neue Sicherheitskonzepte, perfektes Wetter und ungewöhnliche Trends. Millionen Menschen feiern auf dem Oktoberfest. Die ersten 8 von 16 Wiesentagen sind vorbei. Heute wurde beim größten Volksfest der Welt in München Halbzeitbilanz gezogen. Birgit Grundner fasst sie zusammen.
22: Das Münchner Oktoberfest ist auf Rekordkurs, würde ich sagen. 3,8 Millionen Besucher sind schon da gewesen. Und wenn die zweite Hälfte genauso läuft, und das Wetter soll ja auch weiter schön bleiben, dann wären definitiv mehr Menschen als je zuvor auf der Wiesn gewesen. Aber was ja immer wieder betont wird, es geht nicht um Rekorde. So ein Riesenandrang hat ja auch seine Kehrseiten. Das hat man vergangenes Jahr gesehen, als sich am mittleren Samstag an manchen Stellen angsteinflößende Besucherstaus gebildet haben. Die Stadt hat das Sicherheitskonzept inzwischen überarbeitet. Das heißt zum Beispiel mehr Kameras auf dem Gelände, genauere Durchsagen, Besucher umleiten, wenn es irgendwo besonders eng wird. Und das hat offenbar auch funktioniert, als es diesen Samstag vorübergehend wieder recht eng geworden ist. Wiesnchef Schrapf ist zur Halbzeit jedenfalls sehr zufrieden.
0: Also wirklich traumhaft. Man sieht ja, wenn man das Wetter anschaut, das lässt keine Wünsche offen. Manchmal denkt man sich, das ist doch fast unwirklich schön. Und das hat sich ja wiedergespiegelt bei den Menschen. Also schon am ersten Wiesentag hat man das gemerkt. Die Leute sind entspannt, die Leute sind heiter, sind friedlich, sind einfach gut drauf. Und das hat sich durch die ganze Woche gezogen.
22: Neu ist in diesem Jahr der Trend zum sauren Radler. Das ist eine Mischung aus Bier und Mineralwasser. Das lässt sich vermutlich auch mit den teils doch recht hohen Temperaturen erklären. Als Souvenir sind weiter Lebkuchenherzen sehr beliebt und Pins zum Anstecken, mit denen man angeblich auch den Beziehungsstatus erklären kann. Das Edelweiß steht für vergeben, die Breze für Single, so sagt man.
4: Landshut trauert. Unter großer Anteilnahme hat die Stadt Abschied genommen von Altoberbürgermeister Josef Daimer. Als Vorsitzender des Bayerischen Städtetags hat er die Kommunalpolitik über 30 Jahre lang geprägt. Er galt als besonders bürgernah und beliebt. Zum Trauerakt im Rathaus Prunksaal und einem Requiem in der Martinskirche kamen dementsprechend viele hochrangige Politiker, Weggefährten und Landshuter. Harald Mitterer berichtet.
1: Eine Stadt trauert. Josef Daimer war von 1970 bis 2004 Oberbürgermeister in Landshut und langjähriger Vorsitzender des Bayerischen Städtetags. Bayerns Ministerpräsident Markus Söder bezeichnete Daimer heute wörtlich als Gigant der Kommunalpolitik.
2: Er war sozusagen der prägendste Oberbürgermeister, den es in Bayern je gegeben hat. Und er hat auch die Bayerische Staatsregierung oft in Spitzen gebracht.
1: Der von der christlichen Soziallehre geprägte CSU-Politiker Daimer war als Rebell in der eigenen Partei gefürchtet. So war er wegen der bis heute ungelösten Entsorgungsfrage des Atommülls von Anfang an ein entschiedener Gegner der Atomkraft. Josef Daimer ist am 12. August im Alter von 90 Jahren gestorben.
4: Und wir schauen noch kurz aufs Wetter in Bayern. Die nächsten Tage bleibt es sonnig bis locker bewölkt, vor allem trocken. Und die Temperaturen gehen noch mal richtig hoch auf 21 bis 29 Grad. Und damit zum Sport und Julian Ignatovic. Keine Fußball-Bundesliga an diesem Wochenende. Dafür hatte Jürgen Klopp das zweite Spiel als Nationaltrainer.
23: Er hat's später um 20.45 Uhr. Der deutsche Gegner in der Nations League heißt Griechenland. Das Spiel findet in Augsburg statt, wird auch im Ersten und hier bei uns im Livestream übertragen. Es ist die Heimpremiere für Jürgen Klopp als Nationaltrainer vor eigenem Publikum nach dem 1:1 in den Niederlanden zum Auftakt am Donnerstag. Die Aufregung ist entsprechend groß beim Team, beim Trainer selbst und bei den Fans. Anne von Eickels.
24: Für 8,97 € kann man sich im Internet einen Kloppo kaufen. Um genau zu sein, eine Pappmaske mit aufgedrucktem Klopp-Gesicht, das man sich dann über das eigene stülpen kann. Für einen Moment selbst mal der Wundertrainer und Heilsbringer sein. Eine nette kleine Partyidee. Und wie bei jedem Hype blüht auch beim Kloppo-Hype das Geschäft mit dem Augenblick. Die Masken werden offenbar knapp. Es sind nur noch 13 Stück auf Lager. Das Original kann mit dem ganzen Hype selbst übrigens so gar nichts anfangen.
25: Immer zu viel. Hat das irgendwas verändert? Ich kann es 100.000 Mal sagen, ich brauche das nicht, ich sehne mich nicht danach, ich denke nicht drüber nach.
24: Vielleicht aber hilft dieser Kloppo-Hype, zumindest für den Moment. Um die Nationalmannschaft in Ruhe aufzubauen, braucht es Zeit und Geduld. Beides gesteht Fußball-Deutschland dem neuen Bundestrainer offenbar zu. Zu sehr lieben die Fans ihren Kloppo.
26: Vorschusslorbeeren kann ich nicht ändern. Hohe Erwartungen kann ich nicht ändern. Ich arbeite jetzt daran, dass irgendwann in der Zukunft, langen Zukunft, weit nach vorne, dass wir zurückgucken und denken, puh, was eine geile Zeit. Das ist der einzige Job, den ich habe.
24: Und während sich seit Tagen alle auf Jürgen Klopp stürzen, die neuen Deutschlandkappen oder Pappmasken kaufen, können die Spieler in einem geschützten Raum befreit aufspielen und Fehler riskieren. Klopp wirkt mit seiner Präsenz fast wie ein Schutzschild, allerdings mit Einschränkungen, sagt Abwehrspieler Jonathan Tah.
27: Ich verstehe das, dass viel Fokus auf dem Trainer ist, aber trotzdem sehe ich die Verantwortung bei uns Spielern, das umzusetzen auf dem Platz und wir sind die, die am Ende performen müssen.
24: Auch heute beim Spiel gegen Griechenland in Augsburg. Es ist Jürgen Klopps Heimpremiere als Bundestrainer und es werden nicht wenige wohl nur für Jürgen Klopp ins Stadion kommen. Natürlich für das Original. Ohne Maske.
26: Wegen mir muss niemand ins Stadion kommen, ich kann wegen meiner Mannschaft ins Stadion kommen, da bin ich super happy.
23: 20:45 geht's los. Hier bei uns im Programm können Sie das Spiel dann auch in voller Länge hören. Der Jubel war groß gestern.
3: Sieger ist München.
23: Nach diesen Worten von Präsident Frank-Walter Steinmeier ist klar, München geht ins Rennen für deutsche Olympische Sommerspiele 2036, 2040 oder 2044. Die bayerische Landeshauptstadt hatte am Ende das überzeugendste Konzept, setzte sich gegen die Köln-Rhein-Ruhr-Region durch und vorher schon gegen Berlin und Hamburg. Frank Hollmann.
5: Olympia bringt auch politische Kontrahenten zusammen. Kaum hatte Bundespräsident Frank-Walter Steinmeier die Entscheidung für München verkündet, bestätigten Ministerpräsident Markus Söder, CSU, und Oberbürgermeister Dominik Krause, Grüne, ihre Verabredung auf der Wiesn.
6: Der Oberbürgermeister hat zumindest gesagt, wenn es klappen sollte, will er mit mir ein Looping auf der Wiesn fahren. Olympia-Looping. Ja, ich weiß nicht, ob das wirklich ernst gemeint war. Und da muss ich mir dann auch noch psychisch vorbereiten drauf.
7: Auf jeden Fall, Olympia-Looping wollen wir gemeinsam fahren. Herzliche Einladung, eine Woche haben wir noch die Wiesn. Und ansonsten will ich aber vor allem noch zwei Dankeschöns loslassen. Einmal an die Delegierten hier im Raum für das große Vertrauen, aber zum anderen vor allem auch an unsere Münchnerinnen und Münchner, die die Bewerbung überhaupt erst möglich gemacht haben. Eine großartige Stadtverwaltung, die dran gearbeitet hat, aber vor allem diesen wahnsinnigen Vibe in der Stadt. Und ich freue mich drauf, dass wir jetzt richtig loslegen können.
5: Denn allen ist klar, der nationale Entscheid für München ist nur der erste von vielen Schritten. International muss sich München gegen starke Konkurrenz durchsetzen. Das weiß auch Oliver Zeitler, bayerischer Ruder-Olympiasieger im Einer von Paris.
8: Ich bin auch froh, dass wir jetzt uns für eine Stadt entschieden haben, die auch internationales Format hat, da wir es mit Sicherheit mit sehr, sehr starken Konkurrenten jetzt auch bei der Vergabe der Olympischen Spiele zu tun haben werden. Da sind einige Städte ja dabei, die noch nie Olympische Spiele ausgetragen haben, einige Länder dabei, die noch nie Olympische Spiele ausgetragen haben.
5: Nicht die einzige Baustelle. München bewirbt sich nicht nur für die Olympischen, sondern auch für die Paralympischen Spiele. Das war 1972 noch anders. Da wurden die Spiele für Menschen mit Behinderung versteckt, fanden in Heidelberg statt, weil das Olympische Dorf in München nicht behindertengerecht umgebaut werden konnte. Das muss anders werden, erklärt Marion Schöne, die Chefin des Olympiaparks.
9: Die Stätten müssen barrierefrei gemacht werden. Das ist immer ein Hinderungsgrund. 1972 war das natürlich noch kein Thema. Wenn wir sie bekommen sollten, dann ist es natürlich noch mal ein Riesenschub für Inklusion.
10: Als Sportler ist es der heilige Gral, zu den Spielen zu kommen. Und es ist dann natürlich noch mal tausendmal mehr wert, wenn man weiß, es ist im eigenen Land. Also ich muss sagen, es wäre gigantisch, wenn wir einfach nur noch mal eine Europameisterschaft oder Weltmeisterschaft zu uns kriegen würden im Schwimmen. Dass jetzt sogar die Chance besteht, das ganz, ganz große Ding zu holen, ist einfach phänomenal.
5: Ergänzt Josia Topf, Paraschwimmer aus Erlangen und Goldgewinner in Paris vor 2 Jahren. Auch er hofft auf einen Schub, nicht nur für München. Genauso wie Bayerns Ministerpräsident Söder.
6: Das Ganze ist eine Riesenchance für uns. Deswegen sollten wir zunächst die Chance und nicht die Belastung sehen. Wir werden keine monumentalen Spiele anbieten, wo alles neu gebaut wird und dann im Grunde genommen nur noch Museen drin werden. Sport verbindet, führt zusammen. Und wenn es dann am Ende scheitern sollte am Geld, bei der drittgrößten Volkswirtschaft der Welt, das wäre peinlich und darf uns nicht passieren.
23: Ja, jetzt muss München bzw. Deutschland seine Olympiabewerbung noch dem IOC schmackhaft machen. Die Entscheidung über die Vergabe der Spiele 2036, die fällt in 3 Jahren. Mögliche Konkurrenten bei der Bewerbung sind zum Beispiel Doha oder Istanbul. Es ist noch viel Überzeugungsarbeit zu leisten. Mehr als überzeugend ist der Start der Basketballer des FC Bayern München in die neue Saison ausgefallen. Gestern im 2. Saisonspiel der Basketball-Bundesliga gegen Alba Berlin gewannen die Bayern ganz klar mit 95-61. Bei der Neuauflage des Meisterschaftsfinales der Vorsaison nahmen die Bayern Revanche für die bittere Pleite im vergangenen Juni, als Berlin in einem dramatischen Endspiel Meister wurde und die Bayern ganz ohne Titel dastanden. Das soll in dieser Saison nicht noch einmal passieren. Florian Hecht.
1: Den Pokalsieger Bamberg mit 36 Punkten Differenz geschlagen, den Meister Berlin mit 34 und bei Hapoel Tel Aviv, einem der Titelfavoriten in der Euroleague, einen Sieg eingefahren. Lässt auch Anton Gavel, den neuen Trainer auf der Bank der Bayern, nicht kalt.
11: Das war ein guter Start, das muss man schon so sagen. Es ist wichtig, dass wir mit ein paar Siegen gestartet haben, gerade was die Euroleague auch angeht, auswärts. Aber die kommenden Aufgaben stehen schon wieder vor der Tür. Trotzdem darf man sich bei den Bayern nach dem dritten Sieg im dritten Spiel ein wenig auf die Schultern klopfen. Denn die Art und Weise, wie die Münchner zu Beginn der Saison spielen, ist sehenswert. Sowohl hinten als auch vorne läuft's. Auch wenn Welt- und Europameister Johannes Thiemann, der seit dieser Saison das Trikot der Münchner trägt, da noch nicht wirklich einstimmen will.
12: Naja, von außen sieht es natürlich rund aus, als es sich anfühlt. Ich glaube, wir haben noch viel zu lernen und auch viele Fehler, die wir noch machen. Das ist dann vielleicht nicht immer so zu erkennen, aber ich glaube, wir schaffen es noch nicht, 40 Minuten das zu machen, was wir wollen, auch wenn das Ergebnis jetzt natürlich sehr positiv ausgefallen ist.
11: Besonders der NBA-erfahrene Marjon Beauchamp ließ gegen Berlin erstmal viel liegen, kam aber dann doch noch ins Spiel. Der Rest der Neuen machte seine Aufgabe aber schon sehr ordentlich in einem Spiel, in dem drei weitere große Namen bei den Bayern gar nicht dabei waren. Aber die Rotation im 15er-Kader ist wichtig für Trainer Anton Gavel bei über 80 Spielen in dieser Saison.
13: Jetzt am Dienstag steht schon wieder Fenerbahce vor uns und Doppelspieltag das erste Mal. Für uns Trainer ist es nicht einfach, sicherlich die richtigen 12 zu finden, aber es ist eine lange Saison. Die Spieler dürfen sich empfehlen und heute haben wir es paar gemacht und wir hoffen, dass wir alle 15 dann irgendwie über die Saison greifen können.
11: Damit am Ende der Saison dann auch in den letzten Spielen im Pokal, der Meisterschaft und vielleicht sogar auch in der Euroleague in dieser Saison gewonnen wird.
23: Aktuell spielt ein bayerisches Team in der Basketball-Bundesliga, nämlich die Würzburg Baskets, im ersten Viertel in Ulm. Aktuell liegt Würzburg mit 14-22 hinten. Die Bayern sind Tabellenführer in der Basketball-Bundesliga. Fernsehmoderator Kai Pflaume und Klimaaktivistin Luisa Neubauer waren heute dabei beim größten deutschen Marathon in Berlin. Beide mit starken Zeiten. Kai Pflaume gut 3,5 Stunden, Luisa Neubauer knapp über 4 Stunden. Respekt. Aber natürlich, es waren doch beide deutlich langsamer als die Profis, auch wenn es keinen neuen Weltrekord in Berlin gab. Olympia war natürlich auch nochmal Thema bei diesem Marathon. Jakob Rüger berichtet.
15: Nach der gescheiterten Olympia-Bewerbung waren die Bilder des Marathons Balsam für die Berliner Sportpolitik. Der regierende Bürgermeister Kai Wegner fühlte sich in seiner Ansicht bestätigt, dass die Hauptstadt die deutsche Sportmetropole sei.
16: Wir haben es heute wieder gesehen, was wir an Expertise haben. Wir haben die Stadt mit der größten internationalen Strahlkraft. Und ich hoffe, dass Berlin von einer nationalen Bewerbung, die jetzt auch in München stattfindet, zumindest ein bisschen profitiert.
15: Die mehr als 55.000 Läufer hatten keinen Kopf für die deutsche Olympiabewerbung. Mit dem Startsignal ging es vor allem für die vielen Hobbyläuferinnen und Läufer darum, die 42,195 Kilometer irgendwie zu überstehen. Im Ziel kämpften viele mit ihren Gefühlen.
17: Es ist Glück und es ist natürlich auch so ein bisschen ein Handschlag mit sich selber, weil man sich irgendwann diesen Mist vorgenommen hat und dann zwischendurch denkt, warum eigentlich nochmal?
18: Dieses Gefühl ist unbeschreiblich und überwältigend. Kann man für kein Geld der Welt kaufen.
19: Total emotional für mich. Ich weiß gar nicht, ob ich lachen oder weinen soll.
15: Zweifel, Erschöpfung, Schmerzen und der Wunsch, einfach aufzugeben. Diese Gefühle haben fast alle Teilnehmer am Ende durchlebt. Und trotzdem wollten so viele mitlaufen wie noch nie. In den letzten 52 Jahren ist der Berlin-Marathon zu einem der größten Laufevents der Welt gewachsen. Und auch Prominente wie Fernsehmoderator Kai Pflaume, der seinen 4. Marathon absolvierte, werden von der besonderen Energie der Stadt angetrieben.
28: Man merkt auch hier natürlich diese Vielfalt der Kulturen. In jedem Stadtteil ist irgendwie was anderes. Menschen bringen Sachen auf die Straße und es wird gefeiert. Und das macht so viel Spaß, weil es am Ende auch so viele Menschen vereint zusammenkommen, weil sie der Sport hier verbindet.
15: Bei den Eliteläufern verpasste Assefa knapp den Frauenweltrekord. Der Äthiopier Adola siegte bei den Männern. Das alles vor knapp 1 Million Zuschauern an der Strecke. Bilder, auf die der regierende Bürgermeister stolz ist.
16: Die Berlinerinnen und Berliner sind begeistert. Sie feuern die Athletinnen und Athleten an der Strecke an. Es ist einfach eine tolle Stimmung in der Stadt.
15: Olympia kommt nicht nach Berlin. Dafür begeistert der Marathon auch weiterhin die Hauptstadt.
23: Jetzt schauen wir mal, ob auch die deutschen Rennradfahrer eine begeisternde Leistung zum Abschluss der Radweltmeisterschaft hinlegen. Gestern beim Straßenrennen der Frauen war Franziska Koch als 10. beste Deutsche. Keine Medaille. Die Niederländerin Demi Vollering ganz vorne holt Gold. Heute sind die Männer dran, auf einem wirklich langen Kurs, fast 300 Kilometer gilt's zu absolvieren. Reporter Holger Gersker, wie läuft das Rennen bislang und wo liegen die Deutschen?
0: Es ist ein erwartungsgemäß in zwei geteiltes WM-Rennen. Wir haben jetzt fast schon zwei Drittel absolviert und es ist eigentlich noch das Überbleibsel vom Beginn. Denn wir hatten eine große Ausreißergruppe, 17 Fahrer mit 8,5 Minuten Vorsprung. Jetzt ist noch eine reichliche Minute übrig geblieben und auch nur noch 6 Fahrer. Felix Engelhardt ist dabei, der deutsche Meister, und er hat damit die deutsche Mannschaft aus der Nachführarbeit entlassen. Das ist ein taktisch kluger Move gewesen. Die anderen Deutschen also mitten im Hauptfeld. Nico Denz hat seinen Job auch schon erledigt. Er ist hier vor zwei Runden rausgegangen. Das gilt allerdings auch für Helfer aus anderen großen Nationen. Das ist ein normaler Vorgang. Und die anderen vier, die fahren da mitten im Feld mit, meist relativ weit vorn. Marco Brenner und Maximilian Schachmann und etwas versteckter Florian Lipowitz, der Tour de France-Dritte des vergangenen Jahres. Und der zweite Augsburger in diesem Rennen neben Marco Brenner, nämlich der ehemalige deutsche Meister Georg Zimmermann.
23: Das dauert noch ein bisschen, bis es wirklich ernst wird. Holger, es ist das letzte Rennen bei dieser WM. Wenn du auf die Ergebnisse der vergangenen Woche schaust, wie fällt deine vorläufige Bilanz aus deutscher Sicht aus?
0: Man kann ja das im Prinzip hier in drei Kategorien unterteilen. Das sind einmal die Männer, die Frauen und dann der gesamte Nachwuchs. Und um damit anzufangen, das ist das eigentlich Ernüchternde an der deutschen WM-Bilanz. Zum zweiten Mal in Folge in all den Nachwuchsrennen, 8 sind es insgesamt gewesen für die Junioren und die U23, keine Medaille. Die waren so erfolgreich im Nachwuchs Anfang dieses Jahrzehnts mit Antonia Niedermayer beispielsweise, aber auch bei den Männern mit Emil Herzog oder auch zuletzt vor zwei Jahren Niklas Behrens, der U23-Weltmeister geworden ist. Also das ist schon inzwischen ein bedenkliches Thema. Bei den Männern tut sich eine ziemliche Lücke im Zeitfahren auf, zumal Maximilian Warscheid, einer der besten Deutschen in dieser Disziplin, seine Karriere beenden wird am Ende der Saison. Da müssen sie sich was einfallen lassen. Da geht es um die Quotenplätze nächstes Jahr über das Zeitfahren bei der WM in Frankreich für Olympia in Los Angeles. Die Frauen sind Weltspitze. Sie sind unter Wert geschlagen worden gestern im Straßenrennen. Sie haben sich aber hier trotzdem sehr gut verkauft, vor allem mit dem Einzelzeitfahren mit Platz 3 für Franziska Koch. Das wird sicherlich die einzige deutsche Medaille hier bleiben.
23: Also die Chancen auf eine zweite Medaille sieht unser Reporter Holger Gersker heute eher gering, auf eine zweite deutsche Medaille. Ankunft beim Straßenrennen der Männer wird so gegen 21.15 Uhr erwartet. Wir sind dann im nächsten Sportblock ab 19.05 Uhr wieder live dabei beim Straßenrennen in Kanada und haben dann für Sie auch die neuesten Infos zum Fußball-Länderspiel am Abend, Deutschland gegen Griechenland.

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1: Es ist 18 Uhr. Die Nachrichten des Bayerischen Rundfunks mit Stefanie Müller. Die Übersicht. Polizei ermittelt nach Reisebusunfall auf A96 gegen den Fahrer. Britische Polizei geht nach Festnahmen nahe Militärbasis von Terrorhintergrund aus. Schweizer lehnen strengere Auslegung von Neutralität ab. Das Wetter meist wolkenloser Himmel, in der Nacht Tiefstemperaturen von 14 bis 3 Grad. Buchloe. Nach dem tödlichen Unfall mit einem Reisebus auf der A96 im Ostallgäu wird gegen den 40-jährigen Fahrer wegen fahrlässiger Tötung im Straßenverkehr ermittelt. Das ist laut Polizei der übliche Gang der Dinge. Die Unfallursache ist noch unklar. Die Staatsanwaltschaft hat ein Gutachten in Auftrag gegeben. Fast 300 Rettungskräfte waren bei dem Einsatz mit 2 Toten und mehreren Verletzten beteiligt. Der Bus mit einer philippinischen Reisegruppe an Bord war in der Früh nach rechts von der Fahrbahn abgekommen. Das Fahrzeug des italienischen Reiseunternehmens kippte daraufhin um und blieb an einem Waldrand liegen. Für die Bergungsarbeiten wurde die Autobahn in beide Richtungen vorübergehend voll gesperrt. Am Mittag wurde die Strecke wieder freigegeben. London. Nach der Festnahme von 5 Männern in der Nähe eines Luftwaffenstützpunkts im Südwesten Englands gehen die Ermittler von einer terroristischen Hintergrund aus. Die Antiterrorpolizei beschuldigt sie, einen Anschlag geplant zu haben. Die Polizei hatte in der Nacht einen Anruf wegen 3 unbekannter Fahrzeuge erhalten, die auf dem Weg in Richtung des Luftwaffenstützpunkts Fairford waren. Dieser wurde auch von der US-Luftwaffe für Einsätze gegen den Iran genutzt. Mehrere britische Medien übertrugen Luftaufnahmen von einem Roboter für die Entschärfung von Bomben, der sich auf einer Landstraße auf die verdächtigen Lieferwagen zubewegte. Im Umkreis des Militärstützpunkts wurden Bewohner in Sicherheit gebracht. Genf. Die Schweizerinnen und Schweizer haben sich gegen eine strengere Auslegung der politischen Neutralität ausgesprochen. Gut 70% stimmten bei der Volksabstimmung mit Nein, wie das Bundesamt für Statistik mitteilte. Damit könnte die Schweiz auch weiterhin Sanktionen der EU, etwa gegen Russland, übernehmen, anders als ursprünglich vom Verein Pro Schweiz gefordert. Die Vereinigung, die den Volksentscheid initiiert hatte, steht der rechtskonservativen Schweizerischen Volkspartei nahe. Die Schweizer Neutralität geht auf das Jahr 1516 zurück und ist seit fast 200 Jahren in der Verfassung verankert. Berlin. Die Grünen-Vorsitzenden Brandner und Banaschak wollen weiter an der Spitze der Partei bleiben. Beide kündigten an, auf dem Parteitag Anfang Dezember für eine 2. Amtszeit zu kandidieren. Brandner schrieb, das Ziel sei eine Partei, der die Menschen zutrauten, das Land voranzubringen. Beide führen die Grünen seit November 2024. Heuer erzielte die Partei besonders in Baden-Württemberg und in Sachsen-Anhalt Erfolge. Seefeld. Der 66-Jährige, der vorgestern in Seefeld am Pilsensee tot neben seinem Auto aufgefunden wurde, ist keines natürlichen Todes gestorben. Laut Polizei wurde der Mann erschossen. Wie eine Sprecherin der dpa sagte, wird deshalb nun

0: Und hier noch ein Blick auf die Verkehrsmeldungen. A7 Würzburg Richtung Fulda zwischen Bad Kissingen Obertulba und Bad Brückenau Volkers 7 Kilometer Stau. A8 Salzburg Richtung München zwischen Grenzübergang Bad Reichenhall und Bad Reichenhall 2 Kilometer Stau. Weiter zwischen Fraßdorf und Rosenheim ebenfalls 8 Kilometer Stau. A8 München Richtung Stuttgart zwischen Merklingen und Mühlhausen 11 Kilometer Stau. A9 München Richtung Nürnberg zwischen Denkendorf und Altmühltal 4 Kilometer Stau wegen einer Baustelle. Und die letzte Meldung A93 Kiefersfelden Richtung Rosenheim zwischen Kiefersfelden und Brandenburg 5 Kilometer Stau. Soweit die Verkehrsübersicht.
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2: Manchmal, wenn einem jemand so richtig auf die Nerven geht, wünscht man sich denjenigen ja sonst wohin. Der motzende Drängler an der Supermarktkasse, wenn der doch woanders anstehen könnte. Oder die stets schlechte Stimmung verbreitende Kollegin. Wie schön wäre es auf der Arbeit ohne sie. Mit dem Finger müsste man schnippen können und weg wären die Störenfriede. Aber habt ihr euch schon mal überlegt, was ist, wenn wir alle der Störfaktor sind? Also wir als Gesamtheit, die Menschen an sich. Und was wäre, wenn dieser Planet salopp gesagt einfach mal die Schnauze voll von uns hätte und uns auf den Mond schießt? Also ihr wisst, was ich meine. Wenn die Erde die Chance hätte, uns loszuwerden, uns einfach so verschwinden lassen könnte, von jetzt auf gleich. Mein Name ist Inga Pflug und ich habe ja schon für 2 IQ-Folgen so ein Gedankenexperiment mit menschenfreien Szenarien gewagt. In dieser 3. Folge der IQ-Reihe Welt ohne Menschen nehme ich uns im Hier und Heute von der Erde, natürlich nur hypothetisch. Mich interessiert, wie es mit unserer Welt weitergehen würde, ganz ohne Menschen, und was das über uns Menschen aussagt.

0: Als die Sonne über der Stadt aufgeht, bleibt die gewohnte Betriebsamkeit aus. Es fahren keine Autos, keine Busse und keine Straßenbahnen. Auch die U-Bahnen sind in ihren Depots geblieben, Flugzeuge am Boden. Kein Zug donnert über die Gleise. Einige Ampeln schalten noch im programmierten Schema von Rot auf Grün und von Grün auf Rot. Aber niemand bremst, niemand setzt sich in Bewegung, nirgendwo eine Menschenseele. Es ist still. Nur ein paar Vogelstimmen sind zu hören und der Wind, der sich in den Häuserschluchten fängt. Eine Ratte erklimmt einen gut gefüllten Abfalleimer und sucht nach Fressbarem. In einer Welt mit Menschen hätten die Schritte der Passanten sie um diese Zeit längst verscheucht. Doch das passiert nicht mehr. In diesem Szenario ist die Menschheit nicht mehr da. Und die Tierwelt reagiert sofort.
1: Tiere sind natürlich super, super kompetent in der Einschätzung ihrer Umwelt und können blitzartig reagieren darauf. Also innerhalb von Tagen sich umstellen und sich anpassen.
0: Sagt Dag Enke, Biologe und Direktor des Nürnberger Tiergartens. Sobald der Mensch der Natur nicht mehr im Weg ist, breitet die sich an allen Stellen aus.
1: Wir haben in der Biomasse insgesamt natürlich ein Riesenübergewicht der Pflanzen. Mit 84% Biomasse sind Pflanzen. Die werden erstmal die Städte erobern, werden alle Lebensräume sich zurückholen, wo sie ausgeschlossen werden, künstlich durch den Menschen.
0: Das passiert ab dem ersten menschenfreien Augenblick. Zunächst noch im Verborgenen, dann immer offensichtlicher. Binnen Tagen und Wochen zeigt sich in den Gehwegfugen das erste Grün. Kleine Gräser, die im Kopfsteinpflaster der Fußgängerzonen nicht mehr plattgetreten werden, sprießen empor. Hier nutzt ein Löwenzahn seine Chance und dort drüben keimt ein erstes kleines Bäumchen. Und die Ratte aus dem Abfalleimer bekommt Gesellschaft, prophezeit Dag Enke.
1: Die Ratten werden ganz schnell da und würden sich rasant vermehren, die Supermärkte plündern. Wir werden erleben, dass die Hirsche, die Rehe und so weiter wieder tagaktiv sind, dass die wieder die Offenlandschaften mitnutzen. Und natürlich, all diese Tiere werden in die Städte kommen. Die Füchse werden Ratten fressen und die Marder werden reinkommen und sich gütlich tun. Die Waschbären werden natürlich sich freuen, dass es hier jetzt viel Unrat gibt, den man durchsuchen kann. Wenn wir jetzt das deutsche Umfeld sehen, wird es ein Fest der Wildtiere werden, die vom Wald in die Städte gehen werden.
0: Gärten und Parkanlagen dienen ihnen als Weide und

0: und den Nachkommen aus den Wäldern, die nun eben nicht mehr von Menschen bejagt werden, bald als neue Habitate.
1: Gleichzeitig wird man Milliarden von Nutztieren haben, die entweder sofort einfach jämmerlich sterben oder die durch ihre Masse natürlich das Potenzial haben, wenn sie denn aus ihren Stellen raus können nach dem Verschwinden des Menschen, dann würden die natürlich die Quellpopulation sein für eine neue Fauna.
0: Sagt der Zoodirektor. Also für eine neue Tierwelt nach den Menschen. Auch Haustiere gehören dazu. Hunde und Katzen etwa. Das, was der Biologe als potenzielle neue Quellpopulation bezeichnet, setzt sich aus all dem zusammen, was es in die Freiheit schafft und körperlich zum Überleben in der neuen Wildnis in der Lage ist.
1: Da geht es wirklich um die physiologischen Züchtungen. Kann eine Legehenne noch sich bewegen? Nein, also die wird sterben. Das heißt, es wird sich wirklich nach physiologischen Rassetypen unterscheiden, wer überlebt. Vom Verhalten tatsächlich erstaunlich. Also dass Haustiere, die rauskommen, ganz schnell verwildern. Angefangen von den Straßenhunden bis hin zu Ziegen, die irgendeinem Bauern entlaufen und die innerhalb von 2 Wochen nicht mehr zu fangen sind, weil die einfach sich wie wilde Ziegen verhalten.
0: Zahme Stubentiger werden zu wilden Katzen und gehen in den Vorstädten auf die Jagd nach Vögeln und Mäusen. Und auch Milchkühe haben die Chance, sich in der neuen Wildnis zu behaupten, sofern sie nicht an einer Euterentzündung sterben, weil sie nicht gemolken werden, meint Enke. Aber grundsätzlich könnten sie es schaffen. Davon ist auch der dänische Biologe Jens Christian Svenning überzeugt.
2: Und natürlich würde es unter all den Haustieren eine hohe Sterblichkeit geben. Aber einige würden überleben und dann diese Populationen etablieren.
0: Über kurz oder lang entstehen so auch neue Arten. Andere dagegen verschwinden, sagt der Experte für Artenvielfalt. Die Natur findet ihren Weg und ist dabei nicht zimperlich.
2: Bei den Hunden würden natürlich Wölfe zurückkommen. Hunde und Wölfe sind dieselbe Spezies. Es könnte also Kreuzungen geben. Es könnte interessante Farben geben. Bei den Wölfen in Yellowstone beispielsweise sind etliche schwarz. Das kommt von einem Farbgen, das ursprünglich irgendwie aus Kanada von einem Haushund in die Wolfspopulation gelangt ist. Also sowas kann passieren.
0: Und ohne Menschen herrscht wieder der natürliche Selektionsdruck auf diesem Planeten. Wer besser mit dem Nahrungsangebot zurechtkommt, sich gegen Fressfeinde erfolgreicher durchsetzt oder weniger anfällig ist für Krankheitserreger, kommt weiter. Sprich, pflanzt sich häufiger fort und setzt sich über Generationen hinweg eher durch. Als es Nacht wird in dieser Welt ohne Menschen, umflattern Fledermäuse die Giebel der unbewohnten Häuser. Eulen lauern nach Beute und Nachtfalter sind unterwegs, ohne sich an Straßenlaternen oder Leuchtreklamen festzufliegen. Das Stromnetz ist nämlich wenige Tage nach unserem Verschwinden zusammengebrochen. Und dadurch lauert nun eine unsichtbare Gefahr, die der Mensch der Nachwelt hinterlässt. Die Rede ist von Atomkraftwerken.
3: Wir haben auf diesem Planeten ungefähr gute 400 kommerziell betriebene Leistungsreaktoren. Der Großteil davon, das sind Leichtwasserreaktoren, das heißt, die benutzen zur Kühlung einfach Wasser. Und generell gilt, und das wird später für unser Szenario dann nochmal wichtig, dass die Reaktoren auch nach ihrer Abschaltung weiterhin gekühlt werden müssen.
0: Erklärt Jan Klebert von der Gesellschaft für Anlagen- und Reaktorsicherheit in Köln. Und für die Kühlung im Reaktor selbst, aber auch in den Abklingbecken, brauchen Atomkraftwerke Strom.
3: Die Reaktoren, wenn jetzt von jetzt auf gleich schnips die Menschen weg wären, die würden eigentlich erstmal, da sie großteils automatisiert gefahren werden, weiterlaufen und ihren produzierten Strom weiterhin in das Stromnetz einspeisen. Und das wahrscheinlichste Szenario ist dann, dass das Stromnetz ohne Menschen eben eher früher als später zusammenbrechen würde. Und dann hat die Anlage natürlich ein Problem. Die kann nämlich den Strom, den sie produziert, nicht mehr loswerden, nicht mehr ins Netz einspeisen.
0: Dann gibt es, Jan Klebert, zufolge in den Atomkraftwerken 2 mögliche Szenarien. Entweder die Anlage geht automatisch in die sogenannte Reaktorschnellabschaltung. Die Kettenreaktion wird abrupt beendet, der Atomreaktor wird heruntergefahren. Oder das Kraftwerk geht zunächst noch in einen Inselbetrieb, um zumindest sich selbst noch weiter mit Strom zu versorgen. Das aber ist keine auf Dauer angelegte Lösung, berichtet Jan Klebert.
3: Entweder weil das System aufgrund von Schäden, die eben durch diesen Inselbetrieb entstehen, den Reaktor automatisiert abschalten würde. Oder aber, wenn das jetzt wirklich längere Zeit funktioniert, dann wäre irgendwann der Kernbrennstoff, der sich im Reaktorkern befindet, der wäre so weit aufgebraucht, dass die Kettenreaktion von selbst beendet werden würde.
0: Aufgebraucht heißt in diesem Fall nicht, dass kein radioaktives Material mehr da ist. Nur für den Betrieb reicht es nicht mehr. Gekühlt werden muss also weiterhin. Und weil weder das Netz noch die Anlage selbst noch Strom liefern können, springt nun die Notstromversorgung an.
3: Das sind Dieselgeneratoren, ganz einfach. Und diese Dieselgeneratoren, in Deutschland waren die mit Tanks ausgestattet, die hatten Volumen für 72 Stunden Betrieb, Notstrombetrieb natürlich. Und dann hätten wir nach diesen spätestens 72 Stunden den Fall, dass der Reaktorkern eben nicht mehr gekühlt wird. Und dann würden sich die Brennstäbe erstmal so aufheizen, dass sie mit der Zeit kaputt gehen und der Kern dann irgendwann anfangen würde zu schmelzen, also wir eine Kernschmelze hätten. Und das hat eigentlich nahezu zwangsläufig dann auch zur Folge, dass in der Folge radioaktive Stoffe in die Umwelt gelangen. Das ist quasi das Szenario, wie wir es auch aus Fukushima kennen.
0: Und das über kurz oder lang in so gut wie allen Kernkraftwerken der Welt einsetzt, in manchen nach Tagen, in anderen nach Wochen oder maximal Monaten. Ein Super-GAU, den nur kein Mensch mehr so bezeichnen würde, denn wir sind ja nicht mehr da. Hätte ich bei meinem Streifzug durch die menschenleere Welt also einen Geigerzähler dabei, er würde an vielen Orten wie verrückt piepsen. Je nach Windrichtung und Austrittsöffnung verseuchen die radioaktiven Wolken unterschiedlich große Areale. Das geologische Signal dieser Radioaktivität würden Forschende noch in Jahrtausenden identifizieren können. Die Menschheit hinterlässt ein strahlendes Erbe. Dass in diesen Gebieten weiterhin Tiere leben und überleben würden, beweisen zwar die Sperrgebiete in Fukushima und Tschernobyl. Studien belegen für Tiere und Pflanzen dort aber durchaus Schäden durch Strahlen, etwa an Erbgut und Organen. Zurück in der menschenleeren Stadt. Nach wenigen Jahrzehnten schon ist sie grün. Büsche und dichtes Gestrüpp säumen die einstigen Straßen. Und die Gebäude zeigen ohne Reparaturen und Wartungsarbeiten deutliche Spuren von Verfall. Wilder Wein und Efeu sind die Fassaden emporgeklettert, in die Spalten der Fensterdichtungen und in Ritzen im Mauerwerk eingedrungen. Dächer sind undicht. In ehemaligen Wohnzimmern haben sich Pfützen gebildet. In früheren Kinderzimmern leben Fledermäuse, Kellerasseln und Spinnen. Moos und Schimmel wachsen in den Ecken und auf den Fensterbänken der unbeheizten Häuser. Mancherorts scheint ein früher Kurzschluss Brände verursacht zu haben, vielleicht auch ein Blitzschlag. Hier und da ist ein Baum auf ein Haus gestürzt, hat Fenster und Mauerteile eingerissen. Und die Fußgängerbrücke, die einst über eine vierspurige Straße in ein Einkaufszentrum geführt hat, liegt nun in Trümmern auf der einstigen Fahrbahn. Rostiger Stahl lugt aus dem Beton.
4: Der pH-Wert nimmt sukzessive im Beton ab. Und wenn es als Stahlbetonbauwerk hergestellt ist, verliert irgendwann der Beton seinen hohen pH-Wert und dadurch letztendlich der Stahl seinen Korrosionsschutz.
0: Sagt Bastian Raab, Professor und Experte für Zement- und Silikatkeramik an der Technischen Hochschule Nürnberg. Ob nun in Gebäuden, Bodenplatten, tragenden Säulen oder Brücken?
4: Das führt dann irgendwann dazu, dass der Stahl in dem Beton korrodiert und dann letztendlich ist das Ende der Lebensdauer erreicht.
0: Normalerweise liegt der pH-Wert von Beton bei 12,6 bis 13, ist also sehr alkalisch. Im Laufe der Zeit dringt CO2 in den Beton ein und reagiert mit dem Calciumhydroxid im Zementstein zu Calciumcarbonat. Der Fachmann spricht bei diesem chemischen Prozess von Carbonatisierung.
4: Irgendwann führt es natürlich dazu, dass zu viel Beton abplatzt, die Stahlbewehrung freilegt und der Beton irgendwann nicht mehr die Druckfestigkeit aufnehmen kann. Und irgendwann führt es letztendlich dann auch zum Einsturz des Gebäudes.
0: Mehrere Jahrhunderte oder gar Jahrtausende werden die Bauten der Menschen nicht überdauern. Was bleibt, sind Schutt und Ruinen. Nur weil aber auseinanderbricht, was der Mensch gebaut und erschaffen hat, heißt das nicht, dass auch die Prozesse abbrechen, die der Mensch in Gang gesetzt hat. Auf meinem gedanklichen Streifzug durch die Welt ohne Menschen komme ich an einer einstigen Luftmessstation vorbei. Zur Zeit der Menschen war hier eine vielbefahrene Straße und die Bewohner wollten wissen, wie Abgase und Feinstaub die Luftqualität beeinträchtigen. Fahrverbote waren bei schlechten Werten in der Diskussion. Inzwischen fährt hier seit Jahrzehnten niemand mehr. Wäre die Messstation noch intakt, sie würde relativ saubere Luft registrieren. CO2, Methan und andere Treibhausgase freilich sind immer noch da.
5: CO2 sehr lang, ein paar andere Treibhausgase auch relativ lang. Methan verschwindet relativ schnell, weil es oxidiert wird, umgewandelt wird, dann wieder in CO2. Aber das, was wir jetzt in der Atmosphäre haben, das würde die Erde, wenn wir weg wären, definitiv noch hunderte von Jahren beeinflussen, weil alles, was in der Atmosphäre ist, muss wieder raus aus der Atmosphäre.
0: Beschreibt Cyrus Samimi, Klimaforscher an der Universität Bayreuth.
5: Raus geht es in die Ozeane, raus geht es in die Biomasse, das heißt die Vegetation, die Photosynthese betreibt, baut Biomasse auf, also nimmt CO2 aus der Atmosphäre und speichert es im Holz, dann auch natürlich im Boden, also über Humus, in Mooren und. Und das dauert.
0: Ein paar hundert Jahre veranschlagen Experten wie er, bis dieser Kohlenstoffkreislauf wieder ausgeglichen und der menschengemachte Anstieg kompensiert ist. Unterdessen aber läuft der vom Menschen angeheizte Klimawandel weiter, auch wenn wir längst nicht mehr da sind.
5: Die Temperatur bleibt ja dann erstmal auf einem hohen Niveau, das heißt, wir bleiben weiter bei ca. 1,5 Grad, die wir jetzt haben. Und damit schmilzt Eis ja weiter, damit taut Permafrost weiter auf. Das heißt, diese ganzen Klimafolgen, also die unmittelbaren Reaktionen auf die Temperaturerhöhung, die gehen weiter. Und aus dem Permafrost zum Beispiel, der taut, in Sibirien, in Kanada, untergeordnet auch in Hochgebirgen, wird Methan bzw. CO2 freigesetzt. Und der Prozess geht erstmal weiter, weil der Permafrost würde sich erst wieder aufbauen, wenn die Temperaturen deutlich sinken. Genauso würde das grönländische Inlandeis weiter abschmelzen. Das arktische Meereis würde ein bisschen schneller reagieren, aber die Inlandeisflächen, die würden weiter abschmelzen. Das heißt, die Prozesse stoppen erstmal nicht.
0: Deutlich wird das unter anderem, wenn ich die menschenfreie Stadt verlasse und in diesem Zukunftsszenario ans Meer gehe. Weil niemand mehr neue Schutzbauten wie Deiche, Dünenverstärkungen oder Wellenbrecher gebaut hat, sind die Küsten dem steigenden Meeresspiegel ausgesetzt. Einige Gebiete werden regelmäßig überflutet oder liegen gar dauerhaft unter Wasser. Flachere Bereiche erodieren und Sturmfluten hinterlassen ihre Spuren. Bei einem Tauchgang zeigen sich Korallenriffe grau und brüchig. Fischschwärme sind klein und selten, denn
6: alles, was auch so im Ozean passiert, da haben wir einfach so viel emittiert, da wird es noch weitere Veränderungen geben.
0: Sagt Matthias Garschagen, Experte für Klimafolgenforschung an der Universität Bonn.
6: Es wird noch weiter zu einer Ausdehnung von Wasser kommen, zu einer Veränderung von Ozeanschichten kommen, wird auch noch zu einer weiteren Versauerung kommen im Ozean, was auch da eben den Organismen zusetzt. Und in der Klimamodellierung zum Beispiel sprechen die Kollegen davon, dass wir schon langfristig ein Meeresspiegel-Commitment, nennt man das dann, haben, was also selbst bis Mitte diesen Jahrhunderts schon ganz erheblich ist. Da gehen die Schätzungen so von 30, 40, 50, 60 Zentimetern aus. Wenn wir dann langfristig gucken, über auch die Jahre 2300 hinweg, da sind wir schon bei mindestens 2 bis 3 Metern. Ich glaube, man kann schon sagen, wann wären wir wieder da, als wenn es den Mensch nicht gegeben hätte? Gar nicht mehr. Also der Fußabdruck ist bleibend auf diesem Planeten. Ja.
0: Und bleibt auch an anderer Stelle noch sichtbar. Fast 1000 Jahre in der Zukunft sind die meisten Zeichen der menschlichen Zivilisation verwischt. In den Ozeanen und Ruinen unserer einstigen Städte aber finden sich ein Jahrtausend nach unserem Verschwinden noch immer Spuren der Anwesenheit des Menschen. An einem unregelmäßigen Haufen aus Laub und Steinen steckt ein Wolf seine Schnauze in die Ritzen. Er scharrt und schnüffelt. Vielleicht sucht er nach einem Kaninchen oder einem anderen Beutetier, das dort in den Hohlräumen Schutz gesucht hat. Der Wolf hat lustige Flecken im relativ hellen Fell. Womöglich ist er ja ein wilder Nachkomme von Dalmatiner und Wolf, überlege ich noch. Da schleudert er beim Graben eine Art zerbrochene Schale nach hinten. Die einst leuchtend rote Farbe ist verblasst, die Oberfläche matt und rissig und mit Flechten bewachsen. Nur die leicht ovale Form und die mit Moos verstopften Lüftungsschlitze lassen erahnen, dass das einmal ein Fahrradhelm gewesen sein muss. Sonne und Regen haben die innere Polsterung längst verschlissen. Vielleicht hat ein Sturm die Kunststoffhelmschale einmal hierher geweht oder ein Tier hat sie nach dem Verschwinden des Menschen hierher getragen und liegen lassen.
7: Und dann liegt es lange, sehr lange. Manche Kunststoffe bis zu Millionen Jahren.
0: Sagt Marco Wacker, Professor am Kunststoffcampus in Weißenburg. Vereinfacht gesagt ist Kunststoff ein Werkstoff, der aus langen Molekülketten besteht, den Polymeren. Er wird chemisch synthetisiert und kann je nach Anordnung seiner Ketten und beigemischter Zusatzstoffe vollkommen unterschiedliche Eigenschaften haben. Hart wie Metall oder weich wie ein Schwamm, durchsichtig wie Glas oder federleicht. Das Material ist formbar und vor allem auch haltbar. In der Herstellung ist die Beständigkeit erklärtes Ziel, das unter anderem in sogenannten Schnellbewitterungsanlagen getestet wird.
7: Das ist sicherlich einer der größten Gegner der Kunststoffe, UV-Bewitterung und oder für manche eben auch das Thema Feuchtigkeit oder Wasser. Und darüber werden die Polymerketten reduziert, zerkleinert,
0: erklärt der Experte. Das passiert während der Benutzung durch den Menschen und noch lange danach. Auf unseren Müllhalden, mit den Plastiktüten in den Meeren, all den Kunststoffteilen in Autos, Joghurtbechern, Zahnbürsten, dem Vinylboden, Kunststoffkörben, Plastikflaschen, Folienverpackungen und so weiter. Aber
7: der Kunststoff per se, also die Polymerketten, die lösen sich ja nicht auf. Und am Ende des Tages würden die erodieren, immer kleiner werden die Bauteile und dann vielleicht versickern und irgendwann im Sediment liegen. Und da wird man es dann, wenn wir nicht mehr da sind, wie wir halt jetzt aktuell Fossilien finden, dann eben auch auf die ein oder anderen Rückstände aus unserer Generation treffen.
0: Auf Mikroplastik. Nicht ohne Grund gelten Kunststoffe als einer der sogenannten Marker fürs Anthropozän. Sie finden sich in Meeren, Böden und Flüssen und sogar im Eis. Sie finden ihren Weg in die Sedimentschichten aus der Zeit des Menschen und geben dort auch in Hunderttausenden von Jahren noch einen klaren Hinweis auf die menschliche Existenz. Am Anfang dieser Folge von IQ habe ich mich gefragt, wie es mit dieser Welt ohne Menschen weiterginge. Und die nüchterne Wahrheit lautet wohl ganz banal: Die Erde dreht sich weiter. Würde ich noch länger in diesem Gedankenexperiment verweilen? Ich könnte wohl beobachten, wie neue Tierarten in Europa einwandern und sich etablieren. Vielleicht würden Elefanten den Weg aus Asien finden und in den menschenfreien Landschaften heimisch werden. Langfristig würden auch neue Arten evolvieren. Ich könnte beobachten, wie die Natur sich wieder erholt, nachdem Öltanker leckgeschlagen sind und mit ihrer fossilen Ladung Ozeane und Küsten verseucht hätten. Und wie alles Menschengemachte irgendwann nur noch Sedimentschicht ist und von der Oberfläche dieses Planeten getilgt. Und doch wird sich die Existenz des Menschen nie mehr leugnen lassen, was mich angesichts der vergleichsweise kurzen Zeit, die der Mensch ein Teil der Erdgeschichte ist, ziemlich beeindruckt. Aber vielleicht dürfen wir genau das auch als Einladung verstehen. Wenn wir schon Spuren hinterlassen, dann vielleicht nicht nur welche, die uns als Störfaktor kennzeichnen, sondern als Gestalter im Positiven.
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1: Selbst ein Heimspiel in Deutschland ist für viele ein Auswärtsspiel. Wie viel Augsburg haben wir? Hennes und Finn. So, für zwei ist ein Heimspiel, für alle anderen ist es trotzdem ein Auswärtsspiel, auch wenn es in Deutschland ist. Wir versuchen, eine Heimspielatmosphäre zu machen, in der Kabine, im Stadion und so weiter. Wenn wir das hinkriegen, oft hilft das der Mannschaft total.
2: Ich bin auch froh, dass wir jetzt uns für eine Stadt entschieden haben, die auch internationales Format hat, da wir es mit Sicherheit mit sehr, sehr starken Konkurrenten jetzt auch bei der Vergabe der Olympischen Spiele zu tun haben werden.
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3: 19 Uhr, die Nachrichten des Bayerischen Rundfunks mit Stefanie Müller. Die Übersicht. Linnemann lehnt SPD-Forderung eines Pflegekostendeckels ab. Nach Überschwemmungen in Bangkok sind tausende Menschen evakuiert worden. Deutschland knackt bisherigen Solarstromrekord. Das Wetter, kaum Wolken, in der Nacht kühlt es ab auf 14 bis 3 Grad. Berlin. Bundesgesundheitsminister Linnemann lehnt die neuen Vorschläge der SPD für eine Reform der Pflegeversicherung ab. Im ARD-Bericht aus Berlin machte der CDU-Politiker deutlich, dass ihm der vom Koalitionspartner geforderte sogenannte Pflegedeckel nicht weit genug geht. Linnemann sagte, man dürfe jetzt nicht nur Pflaster aufkleben, sondern müsse erste Hilfe leisten. Er rechnete vor, dass die Einsparungen bei der von der SPD vorgeschlagenen Begrenzung der reinen Pflegekosten nur bei rund 300 Euro lägen. Linnemann bekräftigte seinen Plan, wonach große strukturelle Reformen jedoch erst ab Ende Oktober in einer Kommission beraten werden sollen. Morgen sollen die Diskussionen zwischen den Regierungsparteien über einen Kompromiss bei der Pflegereform weitergehen. Im Moment ist offen, ob das Kabinett die Pflegereform am Mittwoch, wie eigentlich geplant, auf den Weg bringen kann. Buchloe. Zwei Menschen sind bei einem Busunfall auf der A96 im Ostallgäu ums Leben gekommen. 8 Personen wurden schwer und viele weitere leicht verletzt. Wie die Polizei mitteilte, war der Reisebus von Mailand auf dem Weg zum Oktoberfest, als das Fahrzeug um 6 Uhr früh von der Fahrbahn abkam. Der Bus rutschte die Böschung hinunter und stürzte auf die Seite. An Bord waren nach jüngsten Informationen etwa 35 Passagiere, eine philippinische Reisegruppe begleitet von 2 Busfahrern. Der Fahrer, der zum Zeitpunkt des Unfalls am Steuer saß, hat laut Polizei die italienische Staatsangehörigkeit. Gegen ihn wurde nun ein Verfahren wegen des Verdachts auf fahrlässige Tötung im Straßenverkehr eingeleitet. Die Ermittlungen zur Unfallursache dauern aber weiter an. Hunderte Rettungskräfte waren im Einsatz. Bangkok. Nach tagelangen heftigen Regenfällen in Thailand haben die Behörden knapp 5000 Menschen in Notunterkünfte gebracht. Insgesamt seien rund 52.000 Haushalte in Bangkok von schweren Überschwemmungen betroffen, teilte die Stadtverwaltung mit. Laut Wetterdienst fielen seit Donnerstag fast 330 Liter Regen pro Quadratmeter. Das ist etwa ein Drittel des durchschnittlichen bayerischen Jahresniederschlags. In der thailändischen Hauptstadt wurde deshalb der Katastrophenfall ausgerufen. Straßen, Häuser und Geschäfte stehen unter Wasser. Morgen bleiben hunderte Schulen geschlossen. Berlin. Deutschland hat einen neuen Solarstromrekord erreicht. Wie der Bundesverband Solarwirtschaft mitteilte, wurden im laufenden Jahr bisher 90,2 Terawattstunden Solarstrom erzeugt und damit schon jetzt mehr als im gesamten Jahr 2025. Dies gehe aus Daten des Deutschen Wetterdienstes und der Bundesnetzagentur hervor. Zum Rekord trugen laut dem Verband sowohl ungewöhnlich viele Sonnenstunden als auch der kontinuierliche Ausbau der Photovoltaik bei. Sachsen bei Ansbach. Eine Seniorin hat gestern Abend in ihrem Zuhause einen mutmaßlichen Einbrecher überrascht. Der Unbekannte drängte sich daraufhin an ihr vorbei und flüchtete, wie die Polizei mitteilte. Die Beamten waren von der 85-jährigen Frau verständigt worden. Mithilfe eines Hubschraubers und 2 Hunden suchten die Ermittler nach dem Mann, bislang ohne Erfolg. Er hatte sich offenbar über ein Fenster und den Kellerschacht Zutritt zum Haus verschafft. Wie viel der Mann stehlen konnte, ist noch unklar. Im Herbst steigt die Zahl der Wohnungseinbrüche. Im gesamten vergangenen Jahr wurden im Freistaat knapp 4000 Einbrüche registriert. Das Wetter in Bayern. Bis zum Abend scheint die Sonne, im Norden noch einige harmlose Wolkenfelder. In der Nacht dann meist klar. Es kühlt ab auf 14 bis 3 Grad. Die neue Woche startet sonnig und warm mit Höchstwerten von 21 bis 29 Grad. In der Früh kann es örtlich noch neblig sein. Es ist 19 Uhr und 4 Minuten. Und hier noch ein Blick auf die Verkehrsmeldungen. A8 Salzburg Richtung München zwischen Grenzübergang Bad Reichenhall und Bad Reichenhall 2 Kilometer Stau. Weiter zwischen Fraßdorf und Rosenheim 8 Kilometer Stau. A8 Salzburg Richtung München zwischen Irschenberg und Hofoldinger Forst 9 Kilometer Stau. A9 München Richtung Nürnberg zwischen Denkendorf und Altmühltal 4 Kilometer Stau an einer Baustelle. Und A96 Lindau Richtung München zwischen Landsberg am Lech Ost und Windach 8 Kilometer Stau. Soweit die Verkehrsübersicht.
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4: Mit Julian Ignatowitsch. Sind Sie heute auch schon Jürgen Klopp auf der Straße begegnet? Ja, es sind einige Doubles unterwegs, kann ich Ihnen sagen, ausgestattet mit einer Kloppomaske für das Fußball-Länderspiel heute Abend. Deutschland gegen Griechenland, das ja in Augsburg stattfindet. Später hören wir mehr dazu, sowie auch zu den Basketballern des FC Bayern München, zum Berlin-Marathon und zur Straßenrad-WM in Kanada. Zuerst aber lassen wir den Jubel von gestern Nachmittag nochmal laut werden.
5: Sieger ist München.
4: Neue Olympische Spiele in München werden wahrscheinlicher, nachdem München den nationalen Vorentscheid gegen die Köln-Rhein-Ruhr-Region gewonnen hat. 2036 soll es im Idealfall schon soweit sein. Die Münchner finden es überwiegend gut.
6: Ich freue mich total und ich finde es total cool, eine große Chance für München zur Weiterentwicklung. Die Infrastruktur wird sicherlich irgendwie profitieren und vielleicht macht es auch was mit dem Zusammengehörigkeitsgefühl in der Stadt, was wir jetzt irgendwie während der Wiesn spüren und sonst aber so selten, finde ich.
7: Ich finde halt, München ist eine tolle Stadt, ich finde Ruhrpott auch eine tolle Gegend, aber München ist halt eine wirklich tolle Stadt. Bin ja jetzt zum Urlaub gekommen und finde halt, das ist ein Grund mehr, auch zu Olympia dann wiederzukommen.
8: Super, finde ich cool. Also ich mag so Großveranstaltungen, deswegen, ich glaube, fürs München, wo auch, sag ich mal, kulturell was geboten wird, ich finde es super.
6: Einfach mal Teil von was Großem zu sein.
9: Mei, ich finde es einfach mehr so eine Art bayerischen Stolz, als jetzt wirklich zu sagen, ich glaube, sonst ist dann recht viel los in München. Aber für den Tourismus ist das ja super auch.
10: Olympia ist ja voll das große Event und ich habe es auch verfolgt. Also das letzte Mal, ich fand es eigentlich schon ganz cool anzuschauen. Deswegen, ich finde es cool, wenn es auch hier wäre.
4: Cool fanden es gestern auch Bayerns Ministerpräsident Markus Söder und Münchens Oberbürgermeister Dominik Krause, dass München als Olympia-Bewerber ins internationale Rennen geht. Söder und Krause, die wollen jetzt sogar zusammen in die Olympia-Achterbahn mit den 5 Ringen auf der Wiesn steigen. Weitere Stimmen und Reaktionen zur Olympia-Bewerbung hat Sabine Lerche.
11: München als Bewerberstadt soll ein Vorhaben sein, hinter dem sich ganz Deutschland versammeln kann, sagt Markus Söder, Ministerpräsident von Bayern, nach der Verkündung.
12: Wir denken deutsch, sodass wir da wirklich gemeinschaftlich arbeiten, um Deutschland voranzubringen.
11: Der Prozess hat aber auch Verlierer produziert. Die Stadt Hamburg ist am Bürgerreferendum gescheitert. Berlin hat von sich aus zurückgezogen nach einem Punkterückstand im Evaluierungsprozess und dem Wahlsieg der linken Olympiagegnerin Elif Erralp in Berlin. Und auch das Konzept Rhein-Ruhr mit Köln als Zugpferd konnte am Ende trotz ambitionierter Überzeugungsarbeit und im Team mit 2 Wettkampfstätten in Ostdeutschland nicht mehr überzeugen.
13: Wir haben uns ein faires Rennen geliefert, haben verloren. Aus der Niederlage gehen wir gestärkt hervor, weil wir viel für den Sport erreicht haben.
11: Tröstet sich Kölns Oberbürgermeister Thorsten Burmeester nach der Niederlage.
13: Insgesamt war es aber ein Sieg für den Sport heute. Wir werden alles tun, damit die Olympia-Bewerbung, damit die Bewerbung um Paralympische Spiele für Deutschland zum Erfolg geführt wird.
11: Die Erwartungen sind hoch, dass die Versprechen für den Sport in ganz Deutschland im weiteren Bewerbungsprozess erfüllt werden. Auch bei Paraathletin Mareike Miller.
14: In den Jahren wollen wir nicht nur dafür sorgen, dass wir dann über 5 Wochen ein schönes Fest haben, sondern wir wollen wirklich damit unser Land voranbringen und deswegen eben auch sowohl infrastrukturell bei der Barrierefreiheit als auch eben bei der Verankerung des Sports noch mehr vorantreiben wollen.
11: München will vor allem in die städtische Infrastruktur investieren. Die Erweiterung von öffentlichen Verkehrsmitteln soll das aktuell hohe Autoverkehrsaufkommen mindern. Außerdem muss ein olympisches Dorf im Norden der Stadt errichtet werden. Kalkuliert wird mit 18 Milliarden Euro. Für die Umsetzung dürfe das nicht allein Aufgabe der Stadt bleiben, fordert Münchens OB Dominik Krause.
15: Da können wir nicht warten, bis das IOC die Entscheidung getroffen hat, sondern müssen eigentlich ab morgen sozusagen loslaufen. Dinge, die wir bei der Stadt so oder so gerne auf den Weg bringen möchten, jetzt aber mit Unterstützung von Freistaat und Bund.
11: Die Politik muss mitziehen, auch wenn es darum geht, Deutschlands Bewerbung international zu repräsentieren. Auf das Münchner Konzept wartet jetzt nicht nur ein anspruchsvolles Auswahlverfahren beim IOC, sondern auch Konkurrenz aus Ländern wie Indien und Katar und auch aus anderen europäischen Hauptstädten wie Madrid.
4: Der Weg ist also noch lang. München muss jetzt das IOC von seinem Konzept überzeugen. Die Entscheidung über die Vergabe der Spiele 2036, die fällt in 3 Jahren. Bis dahin können auch Fernsehmoderator Kai Pflaume und Klimaaktivistin Luisa Neubauer noch an ihrer Olympiakarriere arbeiten. Die beiden sind heute beim größten deutschen Marathon in Berlin mitgelaufen. Beide mit durchaus respektablen Zeiten. Kai Pflaume kam in gut 3,5 Stunden ins Ziel, Luisa Neubauer in knapp über 4. Von den olympischen Spitzenzeiten ist das aber natürlich weit entfernt. Und Olympia, das war heute eben auch das Stichwort in Berlin. Jakob Rüger.
16: Nach der gescheiterten Olympia-Bewerbung waren die Bilder des Marathons Balsam für die Berliner Sportpolitik. Der regierende Bürgermeister Kai Wegner fühlte sich in seiner Ansicht bestätigt, dass die Hauptstadt die deutsche Sportmetropole sei.
17: Wir haben es heute wieder gesehen, was wir an Expertise haben. Wir haben die Stadt mit der größten internationalen Strahlkraft. Und ich hoffe, dass Berlin von einer nationalen Bewerbung, die jetzt auch in München stattfindet, zumindest ein bisschen profitiert.
16: Die mehr als 55.000 Läufer hatten keinen Kopf für die deutsche Olympia-Bewerbung. Mit dem Startsignal ging es vor allem für die vielen Hobbyläuferinnen und Läufer darum, die 42,195 Kilometer irgendwie zu überstehen. Im Ziel kämpften viele mit ihren Gefühlen.
18: Es ist Glück und es ist natürlich auch so ein bisschen ein Handschlag mit sich selber, weil man sich irgendwann diesen Mist vorgenommen hat und dann zwischendurch denkt, warum eigentlich nochmal?
19: Dieses Gefühl ist unbeschreiblich und überwältigend. Kann man für kein Geld der Welt kaufen.
20: Total emotional für mich. Ich weiß gar nicht, ob ich lachen oder weinen soll.
16: Zweifel, Erschöpfung, Schmerzen und der Wunsch, einfach aufzugeben. Diese Gefühle haben fast alle Teilnehmer am Ende durchlebt. Und trotzdem wollten so viele mitlaufen wie noch nie. In den letzten 52 Jahren ist der Berlin-Marathon zu einem der größten Laufevents der Welt gewachsen. Und auch Prominente wie Fernsehmoderator Kai Pflaume, der seinen 4. Marathon absolvierte, werden von der besonderen Energie der Stadt angetrieben.
21: Man merkt auch hier natürlich diese Vielfalt der Kulturen. In jedem Stadtteil ist irgendwie was anderes. Menschen bringen Sachen auf die Straße und es wird gefeiert. Und das macht so viel Spaß, weil es am Ende auch so viele Menschen vereint zusammenkommen, weil sie der Sport hier verbindet.
16: Bei den Eliteläufern verpasste Assefa knapp den Frauenweltrekord. Der Äthiopier Adola siegte bei den Männern. Das alles vor knapp 1 Million Zuschauern an der Strecke. Bilder, auf die der regierende Bürgermeister stolz ist.
17: Die Berlinerinnen und Berliner sind begeistert. Sie feuern die Athletinnen und Athleten an der Strecke an. Es ist einfach eine tolle Stimmung in der Stadt.
16: Olympia kommt nicht nach Berlin. Dafür begeistert der Marathon auch weiterhin die Hauptstadt.
4: Und wie groß die Begeisterung zum Abschluss der Radweltmeisterschaft in Kanada ist, das kann uns jetzt unser Reporter Holger Gersker sagen. Das Straßenrennen der Männer läuft schon eine Weile, seit einigen Stunden. Mit vielen Fans am Streckenrand, ist das ähnlich wie bei der Tour de France, Holger?
22: Ja, wenn man das immer so als Nonplusultra sieht, was im Prinzip ja auch nur begrenzt der Fall ist, weil normalerweise bei Weltmeisterschaften immer mehr Zuschauer sind als bei der Tour de France. Letztlich verteilt sich das auf 21 Etappen hier. Alle, die ein solches Rennen sehen wollen, die kommen dann normalerweise am Sonntag für das Rennen der Männer an die Strecke. Und nichtsdestotrotz ist der Kurs eben nicht 200 Kilometer, sondern was das Finale angeht, hier 13,4. Und deswegen ist die Zahl dann mit ein paar Hunderttausend schon immer sehr, sehr hoch angesetzt. Und ja, die Begeisterung ist sehr groß am Streckenrand. Viele dieser Stellen allerdings lassen sich gar nicht von beiden Seiten der Straße für die Zuschauer hier in Angriff nehmen, weil wir hier einen Rundkurs haben am Mont Royal und da gibt es meistens nur die Möglichkeit, von einer Seite zuzuschauen. Und dennoch ist das natürlich eine große Kulisse, die Felix Engelhardt genossen hat, der deutsche Meister. Er war mit einer Ausreißergruppe lange unterwegs. Denn diese Gruppe bei 8,5 Minuten Vorsprung konnte schon auch ein bisschen das Flair genießen. Aber längst ist diese Gruppe eingeholt. Längst ist Felix Engelhardt vom Rad gestiegen. Und aus deutscher Sicht läuft es auch momentan nicht so optimal. Denn auch Marco Brenner, der Augsburger, konnte den Anschluss nicht halten. Und gerade hatte auch Maximilian Schachmann defekt. Und da fürchtet man, dass der Berliner auch nicht mehr zurückkehrt zur Favoritengruppe.
4: Eine deutsche Medaille ist heute zum Abschluss sowieso unwahrscheinlich, Holger. Wie fällt denn deine vorläufige Bilanz aus deutscher Sicht aus, wenn du die vergangene Woche bei der WM nochmal anschaust?
22: Ja, wenn wir uns die 4 olympischen Disziplinen unter die Lupe nehmen, letztlich ist es ja das, worauf man sich auch in anderen Sportarten konzentriert. Da werden ja auch keine Nachwuchsmedaillen mitgezählt. Dann kann man sagen, okay, immerhin seit 10 Jahren zum ersten Mal wieder eine deutsche Medaille bei einer Rad-WM in einer der 4 olympischen Disziplinen, also Straßenrennen und Zeitfahren für Frauen und Männer. Franziska Koch hat diese Bronzemedaille gewonnen. Die deutschen Frauen, das hat die gesamte Saison gezeigt, gehören zur Weltspitze mit Antonia Niedermayer, mit Liane Lippert und vor allem mit Franziska Koch, die ein überragendes Jahr hatte. Und gestern sind sie ein bisschen unter Wert geschlagen worden im Straßenrennen. Aber ansonsten bei den Männern, was die Eintagesrennen angeht, sieht es nicht gut aus. Die deutschen Männer sind in Rundfahrten Weltspitze, aber nicht, was diese Eintagesrennen und Zeitfahren angeht. Und im Nachwuchs gab es zum zweiten Mal in Folge bei einer WM für Deutschland in allen 8 Rennen gar keine Medaille.
4: Gut, 2 Stunden werden die Fahrer heute noch auf dem Rad sitzen. Wir schalten dann später in der Sendung nochmal live zu Holger Gersker nach Kanada. Jetzt aber erstmal zu einer Sportart, in der Deutschland ganz anders als beim Fußball, da sind wir dann auch gleich, in den vergangenen Jahren fast alles abgeräumt hat, was es zu gewinnen gibt. Weltmeister sind die deutschen Basketballer 2023 geworden, Europameister 2025 und zwischendrin haben sie bei den Olympischen Spielen knapp die Bronzemedaille verpasst. Platz 4. Was aber auch das beste Ergebnis einer deutschen Basketballmannschaft aller Zeiten bei den Spielen war. Den Basketballboom, den merkt man auch in München. Die Spiele der Basketballer des FC Bayern München sind gut besucht, oft ausverkauft, die Stimmung euphorisch. Und so war es auch gestern wieder beim klaren Sieg am 2. Spieltag in der Basketball-Bundesliga gegen Alba Berlin. Die erste kleine Revanche für das verlorene Meisterschaftsfinale in der vergangenen Saison ist also geglückt. Und überhaupt haben die Bayern einen extrem starken Saisonstart hingelegt, meint Flo Hecht.
1: Den Pokalsieger Bamberg mit 36 Punkten Differenz geschlagen, den Meister Berlin mit 34 und bei Hapoel Tel Aviv, einem der Titelfavoriten in der Euroleague, einen Sieg eingefahren. Lässt auch Anton Gavel, den neuen Trainer auf der Bank der Bayern, nicht kalt.
2: Es war ein guter Start, das muss man schon so sagen. Es ist wichtig, dass wir mit ein paar Siegen gestartet haben, gerade was die Euroleague auch angeht, auswärts.
1: Aber die kommenden Aufgaben stehen schon wieder vor der Tür. Trotzdem darf man sich bei den Bayern nach dem 3. Sieg im 3. Spiel ein wenig auf die Schultern klopfen. Denn die Art und Weise, wie die Münchner zu Beginn der Saison spielen, ist sehenswert. Sowohl hinten als auch vorne läuft's. Auch wenn Welt- und Europameister Johannes Thiemann, der seit dieser Saison das Trikot der Münchner trägt, da noch nicht wirklich einstimmen will.
3: Naja, von außen sieht es natürlich runder aus, als es sich anfühlt. Ich glaube, wir haben noch viel zu lernen und auch viele Fehler, die wir noch machen. Das ist dann vielleicht nicht immer so zu erkennen, aber ich glaube, wir schaffen es noch nicht, 40 Minuten das zu machen, was wir wollen, auch wenn das Ergebnis jetzt natürlich sehr positiv ausgefallen ist.
1: Besonders der NBA-erfahrene Marjon Beauchamp ließ gegen Berlin erstmal viel liegen, kam aber dann doch noch ins Spiel. Der Rest der Neuen machte seine Aufgabe aber schon sehr ordentlich in einem Spiel, in dem 3 weitere große Namen bei den Bayern gar nicht dabei waren. Aber die Rotation im 15er-Kader ist wichtig für Trainer Anton Gavel bei über 80 Spielen in dieser Saison.
2: Jetzt am Dienstag steht schon wieder Fenerbahce vor uns und Doppelspieltag das erste Mal. Für uns Trainer ist es nicht einfach, sicherlich die richtigen 12 zu finden, aber es ist eine lange Saison. Die Spieler dürfen sich empfehlen und heute haben wir es ein paar gemacht und wir hoffen, dass wir alle 15 dann irgendwie über die Saison greifen können.
1: Damit am Ende der Saison dann auch in den letzten Spielen im Pokal, der Meisterschaft und vielleicht sogar auch in der Euroleague in dieser Saison gewonnen wird.
4: Die Bayern sind Tabellenführer nach 2 Spieltagen. Aktuell spielt ein bayerisches Team in der Basketball-Bundesliga, nämlich Würzburg in Ulm. Dort läuft das 3. Viertel und es geht knapp zu. Die Würzburger sind mittlerweile in Führung gegangen. Es steht 48-44 im 3. Viertel. Die Fußball-Bundesliga hat ja Pause an diesem Wochenende. Die Frauen, die spielen im Pokal. Da haben die Fußballerinnen des FC Bayern heute mit Mühe eine Blamage verhindert. Die Titelverteidigerinnen haben ihre Erstrundenpartie beim Zweitligisten Borussia Mönchengladbach knapp mit 2:1 gewonnen, sind mit einer B11 angetreten, ohne Clara Bühl, Julia Gwin und Pernille Harder. Taten sich dann entsprechend schwer. Luca Graf erzielte nach einer Ecke per Kopf die Führung für Mönchengladbach, noch in der ersten Halbzeit. Der Ausgleich fiel dann in der 74. Minute durch Vanessa Gilles, die wenig später nach einer Ecke in der 80. Minute dann zum Sieg der Münchnerinnen traf. In der nächsten Runde empfängt der FC Bayern dann Leverkusen. Bei den Männern bekommt die Fußballnationalmannschaft so viel Aufmerksamkeit wie selten in den vergangenen Jahren, so auch an diesem Wochenende beim 1:1 in den Niederlanden. Da war schon zu sehen, wie der neue Bundestrainer Jürgen Klopp der deutschen Mannschaft einen Neuanstrich verpassen will, mit vielen jungen Spielern und Emotionen. Klopp hat eine regelrechte Euphorie ausgelöst. Das geht so weit, dass die Fans zu Doppelgängern ihres Traineridols werden. Beim Spiel gegen Griechenland sitzt heute also nicht nur ein Klopp auf der Bank, sondern mehrere hundert auf der Tribüne. Anne van Eickels.
0: Für 8,97 € kann man sich im Internet einen Kloppo kaufen. Um genau zu sein, eine Pappmaske mit aufgedrucktem Klopp-Gesicht, das man sich dann über das eigene stülpen kann. Für einen Moment selbst mal der Wundertrainer und Heilsbringer sein. Eine nette kleine Party-Idee. Und wie bei jedem Hype blüht auch beim Kloppo-Hype das Geschäft mit dem Augenblick. Die Masken werden offenbar knapp. Es sind nur noch 13 Stück auf Lager. Das Original kann mit dem ganzen Hype selbst übrigens so gar nichts anfangen.
5: Immer zu viel. Hat das irgendwas verändert? Ich kann es 100.000 Mal sagen, ich brauche das nicht, ich sehne mich nicht danach, ich denke nicht drüber nach.
0: Vielleicht aber hilft dieser Kloppo-Hype, zumindest für den Moment. Um die Nationalmannschaft in Ruhe aufzubauen, braucht es Zeit und Geduld. Beides gesteht Fußball-Deutschland den neuen Bundestrainer offenbar zu. Zu sehr lieben die Fans ihren Kloppo.
7: Vorschusslorbeeren kann ich nicht ändern. Hohe Erwartungen kann ich nicht ändern. Ich arbeite jetzt daran, dass irgendwann in der Zukunft, langen Zukunft, weit nach vorne, dass wir zurückgucken und denken, puh, was eine geile Zeit. Das ist der einzige Job, den ich habe.
0: Und während sich seit Tagen alle auf Jürgen Klopp stürzen, die neuen Deutschlandkappen oder Pappmasken kaufen, können die Spieler in einem geschützten Raum befreit aufspielen und Fehler riskieren. Klopp wirkt mit seiner Präsenz fast wie ein Schutzschild, allerdings mit Einschränkungen, sagt Abwehrspieler Jonathan Tah.
23: Ich verstehe das, dass viel Fokus auf dem Trainer ist, aber trotzdem sehe ich die Verantwortung bei uns Spielern, das umzusetzen auf dem Platz, und wir sind die, die am Ende performen müssen.
0: Auch heute beim Spiel gegen Griechenland in Augsburg. Es ist Jürgen Klopps Heimpremiere als Bundestrainer und es werden nicht wenige wohl nur für Jürgen Klopp ins Stadion kommen. Natürlich für das Original. Ohne Maske.
7: Wegen mir muss niemand ins Stadion kommen. Wir können wegen meiner Mannschaft ins Stadion kommen. Da bin ich super happy.
4: Und ein neues Dreamteam kristallisiert sich auch schon raus bei der deutschen Nationalmannschaft. Trainer Jürgen Klopp und Spieler Karim Adeyemi, der ja seit dieser Saison bei Hansi Flick in Barcelona spielt. Burkhard Hupe über diese Symbiose.
24: Man kann sicherlich sagen, dass Karim Adeyemi ein Mann der Extreme ist. Er ist zum Beispiel extrem schnell und spektakulär, wie neulich im Trikot des FC Barcelona, als er kurz vor dem Ende wie eine Windhose über den halben Platz fegte und dann ein großartiges Tor erzielte. Extrem bedauerlich ist jedoch, dass Adeyemi seine extremen Fähigkeiten in der Nationalmannschaft bislang extrem selten gezeigt hat. Das war auch beim jüngsten Spiel in Amsterdam nicht anders.
25: Adeyemi, Riesenchance! Er schießt den Ball übers Tor, das gibt's doch nicht! Aus 5 Metern!
24: Doch weil bei der Nationalmannschaft gerade fast alles auf Anfang gedreht und vom mildtätigen Licht der Hoffnung beschienen wird, wirbt Bundestrainer Jürgen Klopp um Nachsicht für seinen extremen Flügelflitzer.
26: Es bedeutet ihm ganz, ganz viel, dabei zu sein. So, und dann vergibst du in diesem Spiel diese Chance. Und ich sage, den macht er normalerweise rein, auch wenn der Ball springt und scharf gespielt war, dann haust du den drüber. So, und jetzt der Umgang damit, das ist die große Herausforderung im Fußballerleben.
24: Diese Botschaft ist bei Adeyemi angekommen. Sagt er zumindest.
27: Vorne hat er gesagt, könnt ihr machen, was ihr wollt. Ist auch egal, wenn ein Fehler passiert oder 2 oder 3. Nur die Reaktion ist wichtig. Und das finde ich gut so, weil jedem passieren Fehler. Und am Schluss müssen wir sie nur ausbaden für den anderen.
24: Überhaupt lässt sich festhalten, dass sich Jürgen Klopp und Karim Adeyemi immer wieder ihre gegenseitige Wertschätzung versichern, als hätten sie sich gesucht und gefunden.
26: Den Karim, den ich hier wahrnehme, den ich hier kennenlernen darf, ist ein wundervoller Kerl, kann ich nicht anders sagen. Ist ein sehr, sehr angenehmer Zeitgenosse, macht in Barcelona einen überragenden Eindruck.
27: Ich glaube, mit dem Trainer läuft es auch sehr, sehr gut. Wir verstehen uns sehr gut, sind auch happy. Ich glaube, das kann eine gute Zeit werden, aber wir müssen alle an einem Strang ziehen.
24: Klar ist aber auch, Sympathiebekundungen im Profifußball haben mitunter eine geringe Halbwertszeit, wenn Anspruch und Wirklichkeit zu lange, zu weit auseinanderliegen.
26: Kann ja besser spielen, na klar, aber er hätte auch viel schlechter spielen können. Also dementsprechend für ein erstes Spiel unter mir komplett fein, weiter geht's.
6: Also schalten wir ins Stadion nach Augsburg, wo das Länderspiel Deutschland gegen Griechenland heute stattfindet. 20.45 Uhr ist Anpfiff, ist noch ein bisschen Zeit bis dahin. Thomas Kunze und Michael Augustin sind für uns dort. Hallo ihr zwei. Karim Adeyemi auch heute wieder in der Startelf?
8: Können wir noch gar nicht beantworten. Das ist ja das Problem. Wir sind ja relativ zeitig dran, 19:24. Stunde vorher kriegen wir das offizielle Papier. Aber wir können natürlich ein bisschen spekulieren. Und Michael, ich würde sagen, ja, ne, der wird rechts außen drauf und runter laufen.
9: Kann ich mir auch vorstellen, ja. Gute Chancen hat er auf jeden Fall. Es gibt einen neuen Torhüter, Alexander Nübel. Das wissen wir mit 100%iger Gewissheit. Und Nico Schlotterbeck ist auch nicht dabei. Der kommt ja aus einer längeren Verletzungspause. Der ist abgereist. Und dadurch verdichten sich die Anzeichen, dass Jan-Aurel Bissek im Abwehrzentrum spielt, neben Jonathan Tah.
6: Wir haben auch schon vom Klopp-Hype gehört, von den Kloppo-Masken. Habt ihr auf dem Weg zum Stadion welche gesehen? Habt ihr vielleicht sogar selber eine abgegriffen oder sogar auf?
8: Ich habe tatsächlich zwei gesehen auf dem Weg hierher, würde niemals eine aufsetzen, dann würde ich nämlich das Spielfeld schlechter sehen, können wir uns heute hier nicht erlauben, aber das ist natürlich wirklich absoluter Ausdruck der Hoffnung einer ganzen Fußballnation. Ich finde es ein bisschen viel, ihr habt alle gehört, Sie haben alle gehört, wie Jürgen Klopp mit der Tatsache umgeht. Ich glaube, der Mannschaft kann es helfen, weil der gesamte Druck, der Blitz sozusagen abgeleitet wird, aber irgendwann ist dann auch mal gut, vielleicht um trotzdem noch mal eins draufzupacken. Wichtiger Tag ist es trotzdem heute für den neuen Bundestrainer. Das ist nämlich sein Heimdebüt und das will er nicht verlieren.
6: Allein durch seine Präsenz, dann natürlich auch durch die vielen Nominierungen, hat Klopp ja schon so eine Art Aufbruchstimmung ausgelöst. Was war denn spielerisch beim Spiel in den Niederlanden schon Neues auf dem Platz zu sehen oder was erwartet ihr heute taktisch von der deutschen Elf?
9: Also die Deutschen hatten seltener den Ball. Sie haben sehr viele Sprints angezogen, vor allen Dingen die Flügelspieler Schade und Adeyemi haben sich da hervorgetan. Adeyemi muss allerdings noch an seinem Abschluss arbeiten. Also der hat natürlich die guten Chancen zum Teil kläglich vergeben. Das ist definitiv auffallend gewesen. Die Deutschen sind auch 6 Kilometer mehr gelaufen als die Niederlande am Donnerstagabend in Amsterdam. Und dieser Umschaltfußball, den Klopp ja auch in Mainz und in Dortmund und in Liverpool hat spielen lassen, der wird dann auch perspektivisch mehr und mehr bei der Nationalmannschaft zu sehen sein.
6: Deutschland gegen Griechenland um 20.45 Uhr ist Anpfiff. Dann hören Sie unsere beiden Reporter Thomas Kunze und Michael Augustin auch hier wieder im Programm über mehr als 90 Minuten lang in der Vollreportage. Und von Augsburg machen wir jetzt nochmal den weiten Sprung nach Kanada zur Radweltmeisterschaft. Das Straßenrennen der Männer ist der Abschluss dieser Weltmeisterschaft. Mehr als 270 Kilometer lang ist der Kurs, also das erfordert wirklich starke Beine. Bislang gab es nur eine deutsche Medaille in dieser WM-Woche für Franziska Koch im Zeitfahren. Und ob bei den Männern vielleicht doch noch eine dazukommt im Straßenrennen, weiß Holger Gersker.
10: Der Kampf um die Medaillen ist jetzt wirklich eröffnet. 81 Kilometer vor dem Ziel. Wenn Sie hier gleich wieder den Zielstrich kreuzen, sind es noch 6 Runden. Und wir haben 30 Sekunden Vorsprung für eine sehr namhafte Ausreißergruppe. Nicht die drei absoluten Top-Favoriten, Evenepoel, Sexas und Del Toro, aber die aus der Reihe dahinter. Mathieu van der Poel, der Weltmeister von 2023, der Niederländer, hat das Ganze initiiert. Ihm folgte Wout van Aert, der Belgier, der bei Weltmeisterschaften 4-mal Zweiter war, ohne je zu gewinnen. 2-mal im Zeitfahren, 2-mal im Straßenrennen. Und auch Primoz Roglic ist dabei, der die slowenischen Farben hier vertritt, in Vertretung sozusagen des Titelverteidigers Tadej Pogacar, der ja verletzt hier nicht an den Start kommen kann. Und dazu kommt noch der Westmeister Quinn Simmons beispielsweise. Auch der ist aus einer solchen Gruppe nicht zu unterschätzen. Und wer fährt dann eigentlich hinterher? Das ist die Frage. Es sind die Franzosen und die Norweger und dann ein Australier. Die Belgier halten sich natürlich zurück. Van Aert ist vorn. Die Franzosen müssen etwas tun. Del Toro hat seine Helfer schon verschlissen. Der Mexikaner, der Tour de France dritte Deutschland-Toursieger, muss nun hoffen, dass die anderen diese Lücke wieder schließen. Aber es sind auch noch fast 2 Stunden zu fahren. Aus deutscher Sicht
22: muss man sagen. Felix Engelhardt vorne in der Gruppe gewesen, ausgeschieden. Nico Denz hat seinen Job getan, Marco Brenner ist raus. Und Florian Lipowitz und Georg Zimmermann waren die beiden, die zuletzt immer noch in der Favoritengruppe mit von der Partie waren. Das Ganze 80 Kilometer vor dem Ziel.
6: Unser Reporter Holger Gersker, 2 Stunden wird ungefähr noch gefahren. Die Ankunft beim Straßenrennen der Männer ist gegen 21.15 Uhr geplant. Und abschließend schauen wir noch kurz in die deutsche Eishockeyliga. Viele bayerische Ergebnisse dort heute. Tabellenführer Nürnberg hat die erste Saisonniederlage kassiert. 2:3 nach Penaltyschießen zu Hause gegen Straubing. Auch München verliert 1:4 gegen Frankfurt. Und auch Augsburg verliert 4:6 gegen Köln. Aktuell läuft die Partie zwischen Ingolstadt und Mannheim. Da steht es nach dem ersten Drittel noch 0:0. Und das war der Sport heute. Weiter geht's mit den Nachrichten und dann der BR24-Reportage.

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1: 19.30 Uhr, die Nachrichten des Bayerischen Rundfunks mit Stefanie Müller. Die Übersicht. Linnemann lehnt SPD-Forderung eines Pflegekostendeckels ab. Nach Überschwemmungen in Bangkok sind tausende Menschen evakuiert worden. Deutschland knackt bisherigen Solarstromrekord. Das Wetter, kaum Wolken, in der Nacht kühlt es ab auf 14 bis 3 Grad. Berlin. Bundesgesundheitsminister Linnemann lehnt die neuen Vorschläge der SPD für eine Reform der Pflegeversicherung ab. Im ARD-Bericht aus Berlin machte der CDU-Politiker deutlich, dass ihm der vom Koalitionspartner geforderte sogenannte Pflegedeckel nicht weit genug geht. Linnemann sagte, man dürfe jetzt nicht nur Pflaster aufkleben, sondern müsse erste Hilfe leisten. Er rechnete vor, dass die Einsparungen bei der von der SPD vorgeschlagenen Begrenzung der reinen Pflegekosten nur bei rund 300 Euro lägen. Linnemann bekräftigte seinen Plan, wonach große strukturelle Reformen jedoch erst ab Ende Oktober in einer Kommission beraten werden sollen. Morgen sollen die Diskussionen zwischen den Regierungsparteien über einen Kompromiss bei der Pflegereform weitergehen. Im Moment ist offen, ob das Kabinett die Pflegereform am Mittwoch wie eigentlich geplant auf den Weg bringen kann. Buchloe. Zwei Menschen sind bei einem Busunfall auf der A96 im Ostallgäu ums Leben gekommen. 8 Personen wurden schwer und viele weitere leicht verletzt. Wie die Polizei mitteilte, war der Reisebus von Mailand auf dem Weg zum Oktoberfest, als das Fahrzeug um 6 Uhr früh von der Fahrbahn abkam. Der Bus rutschte die Böschung hinunter und stürzte auf die Seite. An Bord waren nach jüngsten Informationen etwa 35 Passagiere, eine philippinische Reisegruppe begleitet von 2 Busfahrern. Der Fahrer, der zum Zeitpunkt des Unfalls am Steuer saß, hat laut Polizei die italienische Staatsangehörigkeit. Gegen ihn wurde nun ein Verfahren wegen des Verdachts auf fahrlässige Tötung im Straßenverkehr eingeleitet. Die Ermittlungen zur Unfallursache dauern aber weiter an. Hunderte Rettungskräfte waren im Einsatz. Bangkok. Nach tagelangen heftigen Regenfällen in Thailand haben die Behörden knapp 5000 Menschen in Notunterkünfte gebracht. Insgesamt seien rund 52.000 Haushalte in Bangkok von schweren Überschwemmungen betroffen, teilte die Stadtverwaltung mit. Laut Wetterdienst fielen seit Donnerstag fast 330 Liter Regen pro Quadratmeter. Das ist etwa ein Drittel des durchschnittlichen bayerischen Jahresniederschlags. In der thailändischen Hauptstadt wurde deshalb der Katastrophenfall ausgerufen. Straßen, Häuser und Geschäfte stehen unter Wasser. Morgen bleiben hunderte Schulen geschlossen. Berlin. Deutschland hat einen neuen Solarstromrekord erreicht. Wie der Bundesverband Solarwirtschaft mitteilte, wurden im laufenden Jahr bisher 90,2 Terawattstunden Solarstrom erzeugt und damit schon jetzt mehr als im gesamten Jahr 2025. Dies gehe aus Daten des Deutschen Wetterdienstes und der Bundesnetzagentur hervor. Zum Rekord trugen laut dem Verband sowohl ungewöhnlich viele Sonnenstunden als auch der kontinuierliche Ausbau der Photovoltaik bei. Sachsen bei Ansbach. Eine Seniorin hat gestern Abend in ihrem Zuhause einen mutmaßlichen Einbrecher überrascht. Der Unbekannte drängte sich daraufhin an ihr vorbei und flüchtete, wie die Polizei mitteilte. Die Beamten waren von der 85-jährigen Frau verständigt worden. Mithilfe eines Hubschraubers und 2 Hunden suchten die Ermittler nach dem Mann, bislang ohne Erfolg. Er hatte sich offenbar über ein Fenster und den Kellerschacht Zutritt zum Haus verschafft. Wie viel der Mann stehlen konnte, ist noch unklar. Im Herbst steigt die Zahl der Wohnungseinbrüche. Im gesamten vergangenen Jahr wurden im Freistaat knapp 4000 Einbrüche registriert. Das Wetter in Bayern? In der Nacht ist es sternenklar oder gering bewölkt. Örtlich ist Nebel möglich. Es kühlt ab auf 14 bis 3 Grad.

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1: Ostbahnhof in Budapest. Ich bin Stefan Oschwart, habe als ARD-Korrespondent viel über Ungarn berichtet, viel über die Medien, die Gleichschaltung, das schwierige Überleben der wenigen Unabhängigen. Nach 16 langen Jahren ist Orbán abgewählt, seit April regiert Peter Modjar. Und der hat versprochen, Schluss mit Orbáns Propagandafabrik, der öffentlich-rechtliche Rundfunk wird neu sortiert. Wie geht es den unabhängigen Medien? Was passiert mit Orbáns einst mächtigem Medienimperium? Was mir als erstes auffällt, der Kiosk am Ostbahnhof ist verschwunden. Die Wochenzeitung Magyar Hang ist umgezogen, eine unabhängige Gründung konservativer Journalisten, die Opfer der Oligarchenkämpfe vor einigen Jahren geworden waren.
2: Szia, Oswald Stefan vagyok, Német Radio.
1: Mester Utca, Ferenc Város, 9. Bezirk, vor und im Haus, Baustelle. Ich bin mit Csaba Lukács verabredet, er ist Geschäftsführer von Magyar Hang. Eine Altbauwohnung, die von einem Pavlatschenhof abgeht. Im Regal stehen die gebundenen Magyar Hang-Ausgaben und die alten Radios, die die Kulisse für den hauseigenen Podcast liefern. In einer Vitrine steht prominent eine Orbán-Biografie des Historikers Stefano Bottoni. Die vielen Geschäftsfelder von Magyar Hang in einem Zimmer. Csaba Lukács, dessen rechtes Auge trüb ist hinter der Brille, bietet mir einen Kaffee an. Die Wochenzeitung Magyar Hang hat bislang von ihrem Publikum gelebt. Niemand warb dort. Der politische Druck auf potenzielle Werbekunden war zu groß. Umso größer die Hoffnungen des Siebenbürgers nach dem Wahlsieg von Peter Magyar im April dieses Jahres.
3: Wir haben mit großen Hoffnungen auf Veränderungen gewartet, aber das ist noch nicht eingetreten. Die meisten Anzeigenkunden haben mitgeteilt, dass sie ihr Budget für 2026 schon ausgegeben haben, dass sie kein Geld übrig haben, da es in Ungarn eine Wirtschaftskrise gibt. Alle sagen, kommt 2027 darauf zurück. Das heißt, wir müssen weiter ohne Anzeigen funktionieren. Wir hoffen darauf, dass sich das bald ändern wird.
1: Das Publikum hat Magyar Hang durch die letzten 8 Jahre getragen. Direkt über Abonnements oder über 1% der Einkommensteuer. In Ungarn können Steuerzahler dieses Geld sozialen oder zivilgesellschaftlichen Institutionen zuweisen. Diese sogenannten Mikrospender dächten jetzt so, befürchtet der Siebenbürger.
3: Ich habe getan, was die Heimat von mir verlangt hat, letztes Jahr. Ich habe Medien wie Telex, Partisan oder Magyar Hang meine 1% gegeben. Aber jetzt ist Frieden, die Demokratie ist wiederhergestellt. Jetzt unterstütze ich wieder die Stiftungen, die die Schule oder den Kindergarten meiner Kinder tragen. Oder ein Tierheim. Wer nichts auf der hohen Kante hat, hat jetzt ein großes Problem.
1: Die jüngsten Zahlen der Steuerbehörde bestätigen die Befürchtungen, 1/3 weniger Mikrospenden für Magyar Hang. Hinzu kommt, die Orbán-Jahre haben Spuren hinterlassen. Orbáns Influencer haben die Unabhängigen als Söldner des Philanthropen Soros verunglimpft. Der Geheimdienst beobachtete Journalisten und Verleger mit Spionagesoftware. Ständiger Gegenwind, das schlaucht, erzählt Csaba Lukács.
3: Es gibt Leute, die in diesen harten 8 Jahren, die es uns gibt, schlicht ausgebrannt sind. Die haben mir gesagt, als ihr mich brauchtet, haben wir das zusammen gemacht. Aber jetzt haben wir wieder Frieden und Demokratie. Jetzt will ich etwas Neues machen, weil es mir zu viel wird. Das muss man verstehen.
1: Jetzt gibt es neue Möglichkeiten in den Pressestellen der Ministerien. Von über 40 Redakteuren hat Csaba Lukács bisher 7 verloren. Sein Bahnspezialist, seine Gesundheitsexpertin sind jetzt Pressesprecher in den Ministerien. Auch der öffentlich-rechtliche Rundfunk, unter Orbán noch Propagandamaschine, ist jetzt wieder eine Konkurrenz, sagt der Magyar Hang-Geschäftsführer.
3: Kollegen erzählen mir, das Radio, das Fernsehen, die Nachrichtenagentur MTI, die rufen an, ständig klingelt das Telefon und sie wollen sie abwerben. Ich freue mich, wenn ein Kollege dann sagt,

0: gesagt, ich habe Nein gesagt. Aber es wird auch welche geben, die Ja sagen. Dafür haben wir bei Motia Hang nicht gearbeitet in den letzten 8 Jahren. Ich verstehe, dass sie jetzt glaubwürdige Leute brauchen, aber ich finde das nicht okay.
1: Viele Jahre war die Klage, es gebe keinen echten Medienmarkt in Ungarn, weil die Regierung Orbán die eigenen Medien künstlich beatmet hat, mit insgesamt einer 250 Milliarden Euro. Das hat Ungarns Investigativportal Átlátszó ausgerechnet. Jetzt hat sich der Markt geöffnet. Die Unabhängigen sind keine einsamen Inseln der Pressefreiheit in einem Meer von Propaganda mehr, wie während der Orbán Jahre. Der Wettbewerb um die besten Köpfe ist eröffnet. Gesucht werden unbelastete Frauen und Männer, die ihr Handwerk verstehen. Magyar Hang hat überlebt. Wie sieht die Zukunft aus?
0: Wir haben diese dunkelsten Jahre überlebt. Insofern glauben wir, dass es auch in 5 Jahren noch Magyar Hang geben wird. Wir versuchen alles. Wir werden den Anzeigenmarkt aufbauen, den es bisher nicht gab. Wir behalten unsere Leser, die es bisher gibt und die uns bisher gestützt haben. Und wir lassen uns neue Beine wachsen. Die letzten 8 Jahre haben uns gezeigt, man kann nicht auf einem Bein stehen.
1: Innovation, damit konnten die unabhängigen Medien in Ungarn in den dunklen Orbán-Jahren punkten. Online-Plattformen boten neue, günstige Möglichkeiten. Online-Medien entstanden, Podcasts, Videokanäle, Dokumentarfilme. Der Radiomarkt war ihnen bisher verschlossen. Über die Frequenzen wachte die Medienbehörde NMHH. Sie strafte bei Verstößen gegen das Mediengesetz, aber sie entzog auch Lizenzen oder vergab sie an Orbán-loyale Akteure. Das ändert sich jetzt.
0: Wenn wir keine Fehler machen, dann wird es in 5 Jahren nicht nur den Buchverlag, den YouTube-Kanal, die Zeitung geben, sondern auch Radio.
1: Draußen an einer Litfaßsäule sehe ich Magyar Nemzet, die Zeitung, für die Csaba Lukács früher gearbeitet hat, die dann zum Orbán-Sprachrohr wurde, gibt es jetzt nur noch als Wochenblatt. Auch die letzte unabhängige Tageszeitung Népszava hat im Mai 2026 auf wöchentliches Erscheinen umgestellt. Ungarn hat keine einzige gedruckte überregionale Tageszeitung mehr. Die Regionalzeitungen Orbán-Sprachrohre einst sind jetzt unter Druck. Das Geld vom Staat bleibt aus. Ein Lichtblick, die vor 10 Jahren geschlossene Tageszeitung Népszabadság wird wiederbelebt, unter einem Dach mit Népszava.
2: Jó reggelt, Magyarország.
1: Erstes Interview mit dem Wahlsieger im öffentlich-rechtlichen Kossuth-Radio im Frühjahr. Jahrelang war es Sprachrohr Orbáns, er trat dort jeden Freitag eine halbe Stunde auf. Sein Nachfolger Péter Magyar gibt ein Versprechen.
3: Köszöntöm a stúdióban Magyar Pétert, jó reggelt kívánok!
4: Jó reggelt kívánok!
0: Lassen Sie mich damit beginnen. Es ist merkwürdig. Ich war das letzte Mal vor mehr als 1,5 Jahren hier bei Ihnen in den öffentlich-rechtlichen Medien. Da geht es nicht um mich, aber alle Ungarn haben ein Recht auf einen Rundfunk, der die Wahrheit verbreitet.
4: Megérdemel egy olyan közmédiát, ami a valóságot közvetíti.
1: Péter Magyar verspricht ein neues Mediengesetz, einen neuen Medienrat und einen neuen öffentlich-rechtlichen Rundfunk, der seine Funktionen wirklich erfüllt, für die er viel Geld bekomme, immerhin pro Jahr fast 500 Millionen Euro.
0: Ich weiß, dass in diesem Gebäude viele sind, die sich nicht aus eigenem Antrieb so verhalten haben, wie sie es taten. Viele wurden bedroht und erpresst. Wir haben unsere Infos. Ich danke Ihnen und allen Ungarn, dass Sie durchgehalten haben. Ich freue mich, dass am Ende doch ein freies Wort hier in dem Gebäude zu hören ist.
1: Die Regierung Magyar nimmt sich des Themas schnell an. Ein neues Mediengesetz im Eilverfahren durchgepeitscht. Regierungsbeauftragte und Übergangsführung im öffentlichen Rundfunk ernannt. Die Nachrichtenmaschine vorübergehend gestoppt. Das Dach, die Medienholding MTVA, wird aufgelöst. Im Fernsehen laufen von Anfang Juli bis zum 20. August nur noch alte regimekritische Filme und eine Entschuldigung für jahrelange Lügen, zentral gesteuert von Orbáns Minister, der für Medien und Geheimdienste zuständig war.
5: Der öffentlich-rechtliche Rundfunk darf nicht lügen. Wir entschuldigen, dass wir es lange Jahre dennoch taten. Die öffentlich-rechtlichen Medien werden jetzt umgebaut, damit sie in Zukunft unabhängig und glaubwürdig sind. Die Nachrichten pausieren vorübergehend. Bleiben Sie bei uns.
1: So flimmert es über die Bildschirme im ganzen Land. Am 20. August, an dem Nationalfeiertag, begrüßt eine neue Moderatorin das Fernsehpublikum im ersten Programm M1.
6: Ich bin Antonia Messarosch. Vor 15 Jahren habe ich das letzte Mal auf diesem Kanal moderiert. Für einen Tag bin ich ausnahmsweise zurückgekehrt.
1: Die Fernsehmoderatorin war einst geschasst worden, weil sie Viktor Orban zu scharf befragt hatte. Sie wurde UNICEF-Geschäftsführerin. Auch Jolt Bogar, einst wegen einer Schweigeminute on-air aus dem Koschud-Radio entfernt, ist wieder da, als stellvertretender Chefredakteur. Sagen dürfe er leider nichts, schreibt er mir, nur der Übergangschef, ein Anwalt. Die E-Mails an die Pressefrau kommen zurück, unzustellbar. Übergangszeit eben. Es gibt viele Orban-Opfer im öffentlich-rechtlichen Rundfunk. Etwa 1000 Redakteure waren entfernt worden. Einer von ihnen ist Bolaž Neuť-Navarro. Er hat beim Fernsehen gearbeitet als Außenpolitikredakteur, aber er war auch Gewerkschafter. Ich treffe ihn im Café des Hotels Astoria. Zu Ostblockzeiten wurden hier Spioninnen auf Westmänner angesetzt. Der großgewachsene Journalist setzt sich ins Plüschpolster, greift nach seiner Limonade und erzählt, wie er seinen Job beim Fernsehen vor 15 Jahren verlor. Eine Person, die der Regierung Orban nicht gefiel, wurde aus dem Bild retuschiert, schildert er. Neuť-Navarro protestierte, forderte eine Untersuchung.
0: Wenn das bis morgen nicht untersucht wird, es keine Konsequenzen gibt, niemand die Verantwortung übernimmt, trete ich in einen Hungerstreik. Da fing der härteste Teil des Streiks an. Mein Wohnwagen stand da symbolisch bis 2018. Aber der Streik dauerte ungefähr 1200 Tage. So lange waren wir in der Kunigunda-Straße vor dem Rundfunkgebäude.
1: Bolaž Neuť-Navarro wurde für seinen Widerstand mit dem Leipziger Medienpreis ausgezeichnet. Aus dem Inneren des Rundfunks bekommt er den Tratsch mit, erzählt er, wer von den alten Orban-Leuten noch da sei. Das sei nicht egal.
0: Das Entscheidende ist, über 15 Jahre haben sie gesagt, dass Schwarz eigentlich weiß ist. Potemkinsche Dörfer wurden da aufgebaut. Ich habe die kommunistische Zeit als Kind erlebt und ich kann sagen, im letzten Kader-Jahrzehnt waren die Medien freier als in dem demokratischen EU-Ungarn. Und das ist entsetzlich.
1: Das habe letztlich auch Wahlen beeinflusst. Wähler seien irregeführt worden. Deshalb fordert Neuť-Navarro auch Konsequenzen, auch im Sinne derer, die trotz allem anständig geblieben seien, sagt er. Mittlerweile gibt es auch wieder öffentlich-rechtliche Nachrichten. Es gebe hier und da noch handwerkliche Fehler, aber unterm Strich sagt er,
0: das ist schon ein Riesenfortschritt. Diese direkte Einparteienpropaganda wie zu kommunistischen Zeiten, sagen wir Putin-Fernsehen, das gibt es nicht mehr.
1: Ich bin mit Aranka Savui vor dem Parlament verabredet. Touristengruppen bewundern den neogotischen Bau, an dem nach vielen Jahren auch wieder die europäische Fahne weht. Journalistin Aranka Savui sitzt jetzt an der Kasse in einem Laden. Damit verdient sie ihr Geld. Mit Bolaž Neuť-Navarro hat sie damals gestreikt, ist mit ihm gefeuert worden. Zu Unrecht. Die Arbeitsgerichtsprozesse hat sie alle gewonnen. Auch sie ist in Leipzig ausgezeichnet worden. Jetzt versucht sie den Wiedereinstieg, erzählt sie.
6: Ich habe lange gewartet, dass ich dorthin zurückkehren könnte, wo ich herkomme und meine Arbeit dort fortsetzen könnte, wo ich aufgehört habe. Im Mai habe ich den Kultusminister angeschrieben. Ich habe ihm signalisiert, dass ich gerne beim Neuaufbau des öffentlich-rechtlichen Rundfunks mitarbeiten würde, damit der wahrhaft frei, unabhängig und gemeinorientiert werde.
1: Eine Einladung blieb aus. Aranka Savui wendete sich direkt an den Rundfunk.
6: Ich bat um meine Rehabilitierung, meine alte Position, habe die Arbeitsgerichtsurteile beigefügt, dass ich als Gewerkschafterin gar nicht hätte entlassen werden dürfen und so weiter. Ich bekam keine Antwort.
1: Touristengruppen schlendern über den Platz vor dem Parlament. Der hochgewachsene Miklós Horgitoj kommt über den den Platz. Er kommt von einer Sitzung mit Parlamentariern. Der Journalist war lange Redakteur bei der Zeitung Nebsowa. Er ist auch Gewerkschafter und neuerdings hat er eine neue Aufgabe. Er ist in das neunköpfige Gremium gewählt worden, das den neuen öffentlich-rechtlichen Rundfunk kontrollieren soll.
0: Dem Staat gehört eigentlich das Radio, das Fernsehen und die Nachrichtenagentur MTI. Aber dieses Gremium wird als Eigentümer auftreten. Wir wählen die Intendanz. Das wird die erste Aufgabe sein. Und jedes Jahr stimmen wir über das Budget ab und über dessen Verwendung. Wir geben einen Bericht in Auftrag über die Ausgewogenheit. Solche Aufgaben, wie sie auch ein privater Eigentümer ausüben würde, der aber gemeinnützige Ziele hat.
1: Mit diesem Gremium werde die Staatsferne garantiert. Darin sitzen Fachleute und Politiker von Regierungspartei und Opposition, theoretisch. Die Oppositionskandidaten fielen im Parlament nämlich durch. Das Gremium ist trotzdem beschlussfähig. Einen Block weiter ist das Kulturministerium. Hier bin ich mit Judith Groß verabredet. Sie war früher bei RTL. Ihre Pressesprecherin kommt vom unabhängigen Nachrichtenportal Telex. Judith Groß ist die Regierungsbeauftragte für den öffentlich-rechtlichen Rundfunk. Es gab Pannen zum Neustart. Zwar wurden Führungsfiguren ausgetauscht, aber durch Orbán-Leute ersetzt, die nach einem Facebook-Post des Regierungschefs Modjar wieder entlassen wurden. Eintagsfliegen. Wie schwer es ist, einen neuen Rundfunk aufzubauen, beschreibt sie so.
6: Vertrauen ist der Schlüssel. Ohne Vertrauen sind die öffentlich-rechtlichen Medien nicht die Medien von allen. Das gilt überall. Das aufzubauen geht nicht innerhalb eines Tages, zumal das systematisch zerstört wurde. Das ist ein längerer Prozess. Jeden Tag müssen die Medien darum kämpfen, das wieder zu gewinnen. Deshalb gibt es jetzt dort Leute, die früher schon da waren. Es werden Leute dort bleiben. Nur die werden gehen müssen, die gegen Gesetze oder Berufsethos verstoßen haben.
1: 2200 Leute könnten nicht einfach entlassen werden, sagt sie. Rote Linien müssten aber definiert werden. Ja. Dabei kann der Medienrat helfen. Ich treffe den Medienrechtler Gábor Poyák in der Eötvös-Loránd-Universität. Er leitet dort den Medienfachbereich. Vor Jahren hat er den Medienbeobachtungsdienst MERTÉK mitgegründet, hat während der Orbán-Zeit für die Pressefreiheit in Ungarn gekämpft. Jetzt wählte ihn das Parlament zum Vorsitzenden des Medienrates. Er wacht also künftig über Medienstandards und Frequenzen. Seine Vorgänger in der Behörde hatten dem unabhängigen Clubradio die Frequenz entzogen. Es sendet seit 5 Jahren nur noch im Internet.
0: Das war nicht mit dem EU-Recht vereinbar. Und ich habe in meiner Bewerbung geschrieben, ich würde dem Clubradio möglichst bald eine Übergangsfrequenz geben, damit es wieder in Budapest in den Äther kann.
7: A műsor támogatója a Tipotek kiadó.
1: Clubradio sendet heute aus einem Gewerkschaftshaus in der Nähe des Stadtwaldes. Jahrelang kämpfte der Sender mit der alten Medienbehörde, die dem Sender die Frequenz wegnahm. Werbekunden blieben aus. Die Hörer haben den Sender gerettet, sagt Geschäftsführer András Orató, mit Spenden, mit Engagement, mit einem Hörerclub. Gemeinsam mit der Redaktion haben sie aus einer Niederlage einen Sieg gemacht. Eine weitere Heldengeschichte.
0: Die wichtigsten Zahlen für ein Radio zum Thema Hörer sind die Tages- und die Wochenreichweite. Wir haben jetzt täglich 220.000 Hörer und in der Woche 610.000. Sie hören uns regelmäßig und lang, denn wir sind ein Wortprogramm.
1: Da es so gut läuft, braucht Clubradio da überhaupt noch die alte Frequenz zurück? Orató antwortet mit einer Metapher.
0: Sagen wir, sie klauen dein Auto. Die Polizei holt es zurück. Du bewirbst dich nicht um dein Auto, sondern du willst es zurück. Das EuGH-Urteil sagt, dass das Clubradio ohne Frequenz ist, verstößt gegen europäisches Recht.
1: Die Hörer halten dem Sender auch finanziell bisher die Treue. Der Spendenanteil über die Steuerabgabe ist annähernd gleich geblieben. Auf dem Rákóczi-Platz war früher der Straßenstrich, jetzt spiegelt sich der Himmel in einem Wasserbecken. Junge Roma treffen sich, ein alter Mann spielt für ein paar Münzen auf seiner Gitarre ein melancholisches Lied. Ein paar Meter weiter, neben einer kleinen Pizzeria, ist die Redaktion von Adler Zoo, zu Deutsch Transparent. Es war vor 15 Jahren das erste Investigativmedium in Ungarn.
8: Igen.
9: Szia, Osváth Stefan vagyok, Német Rádió.
8: Szia, gyere, első emelet.
9: Szia. Végül.
1: Tamás Bodoki öffnet die Tür im ersten Stock, geleitet mich in eine Altbauwohnung. Auch hier Kaffee, Wasser, ungarische Gastfreundschaft. Der großgewachsene Bodoki setzte von Anfang an auf die Themen, die dem Publikum auf den Nägeln brannten. Die Korruption der Eliten, auch der Familie Orbán, die Umweltsünden. Das gefiel der Regierung nicht. Und heute?
0: Es ist heute eine völlig neue Situation. Die vorige Regierung hat uns auf die Zielscheibe und auf schwarze Listen gesetzt. Das Souveränitätsamt hatte uns im Visier. Es sah so aus: Wenn Sie noch 4 Jahre regieren können, machen Sie uns dicht. Diese Bedrohung ist heute vorbei. Die neue Regierung betrachtet die Presse nicht als Feind. Sie antwortet nicht immer auf alle Fragen, aber das ist normal in einer Demokratie, wie sie sich gegenüber der unabhängigen Presse verhalten.
1: Das Publikum unterstützt die publizistischen Widerstandskämpfer der Orbán-Zeit auch jetzt noch. Die Zahlen der Steuerbehörde belegen das. Adler Zoo stabil. Die Kollegen von Partisan und Direkt 36 doppelt so viele Spenden wie vor einem Jahr. Die Belohnung für das Durchhalten. Die neue Regierung plant eine Medienstiftung. Das könnte auch in Zukunft etwas Luft verschaffen. Ob aber alle unabhängigen Medien überleben, das ist fraglich. Das Online-Medium Debrecina etwa im Osten des Landes kämpft ums Überleben. Und was wird aus dem einst millionenschweren Medienimperium der Regierung Orbán? Ohne die Geldinjektion über staatliche Anzeigen schreiben die mehr als 500 Medien Verluste. Das hat Adler Zoo ausgerechnet. Dieses Imperium zerfällt. Ein Reporter der Wochenzeitung HVG passte die Redaktion der Influencer-Schmiede Megafon am Tag nach der Wahl ab. Da gab es schon eine Krisensitzung, die Stimmung auf Halbmast, die Website von Megafon stillgelegt. Hungarian Conservative eingestellt, die Kaderschmiede MCC mit Journalistenschule geschlossen, das Online-Medium Mandina dicht, Anfragen abgelehnt, die Zeitung Magyar Nemzet auf wöchentliche Erscheinungsweise umgestellt und der Konzern Media Works von Orbáns Schulfreund Lőrinc Mészáros, zu dem die vielen Regionalzeitungen gehören, vom einst schlagkräftigen Sprachrohr Orbáns bleibt nur ein Anrufbeantworter.
10: Media Works Hungary Zrt. 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
11: Reset. Ungarns Medien nach Orbán. Das war eine BR24-Reportage von Stefan Oschwart.
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13: A8, Salzburg Richtung München, zwischen Grenzübergang Bad Reichenhalle und Bad Reichenhall 2 Kilometer Stau. Weiter zwischen Fraßdorf und Rosenheim 7 Kilometer Stau. A95, Garmisch-Partenkirchen Richtung München, zwischen dem Dreieck Sternberg und Sendling Süd 8 Kilometer stockender Verkehr. Und A96, Lindau Richtung München, zwischen Landsberg am Lecht Ost und Schöffelding 5 Kilometer Stau. Wir schauen aufs Wetter. In Bayern in der Nacht ist es sternenklar oder nur gering bewölkt. Örtlich kann Nebel entstehen. Die Temperaturen gehen runter auf 14 bis 3 Grad. Die Aussichten in den nächsten Tagen ab morgen bis Mittwoch ist es nach Auflösung möglicher Nebelfelder sonnig bis locker bewölkt und trocken. Tiefstwerte bewegen sich zwischen 14 und 2 Grad in der Nacht und tagsüber steigen die Temperaturen auf 21 bis 29 Grad.

0: Es ist 20 Uhr.
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0: Im Studio ist Ann-Kathrin Mittelstraß und das sind einige unserer Themen in der kommenden Viertelstunde. Streitpunkt Pflegereform. Bundesgesundheitsminister Linnemann lehnt die SPD-Forderung nach einem Pflegedeckel ab. Mehr dazu gleich. Außerdem neutral ja, neutraler nein. Die Schweiz stimmt in einer Volksabstimmung gegen eine striktere Neutralität des Landes. Und Heimdebüt des neuen Bundestrainers Jürgen Klopp. Die DFB-Elf trifft in der Nations League heute in Augsburg auf Griechenland. Nach den jüngsten Landtagswahlen gerät der Reformmotor der Bundesregierung in Stocken. Die Koalition geht mit einem handfesten Streit um die geplante Pflegereform in die neue Woche. Am Mittwoch will der neue Gesundheitsminister Linnemann von der CDU seinen Gesetzentwurf ins Kabinett einbringen. Die SPD droht bereits mit Blockade und fordert einen sogenannten Pflegedeckel. Was sich dahinter verbirgt, erklärt Oliver Neuroth.
2: Der Pflegedeckel der SPD sieht vor, dass ein bestimmter Eigenanteil von Pflegebedürftigen im Heim eine Grenze nicht überschreitet, mittelfristig 1.500 Euro im Monat. Das wären knapp 300 Euro weniger als im Moment. Hier setzt die Kritik von Gesundheitsminister Linnemann an. Nach seinen Worten löst eine Entlastung in dieser Höhe nicht das Grundproblem, nämlich dass die Heimrechnungen pro Monat insgesamt oft 3.000 Euro und mehr betragen. Im ARD-Bericht aus Berlin fordert Linnemann,
3: dass wir jetzt sozusagen nicht nur Pflaster aufkleben, sondern eine erste Hilfe leisten, damit weiter die Leistungen ausgezahlt werden an die Pflegebedürftigen und die Beiträge stabil halten. Und in einem zweiten Schritt wollen wir Ende Oktober eine Kommission einrichten, die strukturell die Pflegeversicherung fit macht für die 30er Jahre.
2: In der Pflegekasse fehlen aktuell etwa 8 Milliarden Euro. Linnemann spricht davon, dass das System strukturell unterfinanziert sei. Jedes Jahr fehlten rund 10% der Mittel, die nötig wären.
3: Der Staat hat faktisch in die Pflegekasse gegriffen während Corona. Die Pflegeversicherung hat 5 Milliarden dem Staat aus guten Gründen geliehen und es gab damals die Zusage, dass das Geld zurückkommt, die sogenannten Corona-Hilfen. Wenn das Geld jetzt aus dem Finanzministerium beispielsweise zurückkommt, hätten wir viel mehr Spielraum, als wir heute haben.
2: Morgen sollen die Gespräche zwischen den Regierungsparteien über einen Kompromiss bei der Pflegereform weitergehen. Am Mittwoch möchte Gesundheitsminister Linnemann sein Konzept ins Kabinett einbringen. Im Kern sieht es vor, den Zugang zu höheren Pflegeleistungen zu bremsen und einzelne Leistungen zu begrenzen. Die SPD sieht darin eine Verschlechterung der Pflege und droht mit einem Boykott der Pläne.
0: In Großbritannien ist möglicherweise ein Terroranschlag verhindert worden. Die Polizei hat mehrere Personen festgenommen, die sich in der Nähe des britischen Luftwaffenstützpunktes Fairford in Südwestengland aufgehalten haben. Der Stützpunkt wird von den USA genutzt, um Angriffe auf den Iran zu fliegen. Was bisher bekannt ist, dazu Franziska Hoppen aus London.
4: In der Nacht zu Sonntag, kurz vor 1 Uhr morgens, war bei der Polizei ein Anruf über 3 verdächtige Fahrzeuge eingegangen, die offenbar in Richtung des Luftwaffenstützpunktes RAF Fairford fuhren. Daraufhin wurden 5 Männer festgenommen wegen des Verdachts auf Verstöße gegen das Sprengstoffgesetz und wegen des Verdachts der Vorbereitung einer terroristischen Handlung. Die Antiterrorpolizei leitet die Ermittlungen. Um die Fahrzeuge herum, die in der Ortschaft Welford gestoppt wurden, wurde eine 400 Meter lange Absperrung errichtet, während die Sprengstoffbeseitigungseinheit der Armee sie untersuchten. Als Vorsichtsmaßnahme wurden rund 85 Haushalte evakuiert. Welford befindet sich nur wenige Minuten vom Luftwaffenstützpunkt RAF Fairford entfernt. Dieser wird von den USA genutzt, um Angriffe auf iranische Raketenstellungen zu fliegen. Ob ein Zusammenhang besteht, ist derzeit nicht bestätigt. Die iranischen Revolutionsgarden hatten Großbritannien im Juli gewarnt, US-Bombern den Abflug von Fairford zu gestatten. Die dort stationierten US-Streitkräfte würdigten die schnelle Reaktion und anhaltende Unterstützung der britischen Polizei, teilte ein Sprecher der US-Luftwaffe mit. Premierminister Burnham werde über den Vorfall auf dem Laufenden gehalten, so ein Sprecher der britischen Regierung.
0: Lourdes, das ist tiefste Provinz im äußersten Südwesten Frankreichs, ein Ort der Marienverehrung, an dem Kranke auf ein Wunder hoffen. Diesen Ort hat sich Papst Leo für den schwierigsten Teil seiner Frankreichreise ausgesucht. Nach dem Jubel der Massen auf den Champs-Élysées gestern waren heute Momente der Besinnung und Buße angesagt. Anna Giordano begleitet uns für den Papst.
5: Schuld und Umkehr, diese schweren Themen hat der Papst ins Zentrum seiner Sonntagsmesse im südfranzösischen Wallfahrtsort Lourdes gerückt. Die Wege des Irrtums zu verlassen, dazu werde nicht nur jeder Einzelne aufgerufen, es gelte auch für die katholische Kirche. Diese müsse den Mut aufbringen, sich als Erste zu bekehren. Damit knüpfte Leo XIV. Unmittelbar an den Akt der Buße an, den die französischen Bischöfe im Jahr 2021 begangen hatten. Kurz nach der Veröffentlichung des Sauvé-Berichts, also des landesweiten Missbrauchsgutachtens, waren die Bischöfe vor der Rosenkranzbasilika in Lourdes niedergekniet und hatten öffentlich um Vergebung gebeten. Auf Initiative des Bischofs von Lourdes geht es auch zurück, dass die Rupnik-Mosaike an der Rosenkranzbasilika nun abgedeckt sind und heute für die Menschenmassen nicht zu sehen waren. Der slowenische Jesuit und Künstler Marco Rupnik soll über Jahrzehnte hinweg Ordensfrauen missbraucht haben. Am heutigen Abend trifft der Papst 7 französische Missbrauchsopfer unter Ausschluss der Öffentlichkeit. Diese hatten in einem offenen Brief angekündigt, sie seien zwar dankbar für den Empfang, das bedeute aber nicht, darauf zu verzichten, dem Papst ihre klaren Forderungen und Anliegen vorzutragen.
0: Wer sich aus Konflikten heraushalten und keine Partei ergreifen will, der sagt umgangssprachlich gern mal, ich bin da die Schweiz. Das geht zurück auf die lange Tradition des Landes. Die Schweizer Neutralität ist schon seit 1848 Teil der Verfassung. Die Initiative Pro Schweiz wollte diese politische Neutralität jetzt per Volksabstimmung noch verschärfen. Aber rund 70% der Schweizerinnen und Schweizer haben das jetzt abgelehnt. Über das Ergebnis und die Hintergründe Patricia Wern.
6: Bei der Abstimmung heute ging es nun darum, wie stark sich die Schweiz international einbringen kann und soll. Etwa mit Sanktionen gegen Kriegsparteien oder ob solche Beteiligungen künftig ausgeschlossen werden. Eine Mehrheit entschied sich gegen eine starre Auslegung und stattdessen für eine flexible Handhabe. Gerade wegen der vielen internationalen Krisen und Konflikte, sagt Cedric Wermuth, der Co-Präsident der Sozialdemokratischen Partei der Schweiz, die gegen die Initiative war.
7: Die Menschen haben gesagt, trotz der schwierigen Weltlage, ja, wir wollen die Neutralität, aber eine mit Haltung. Eine, die sagt, wir verurteilen Völkerrechtsverbrechen, und zwar egal, ob der amerikanische Präsident, der russische Präsident oder sie in Gaza oder im Sudan geschehen. Das ist die Erwartung der Bevölkerung, und damit hat sie recht.
6: Hätte eine Mehrheit der Schweizer stattdessen für die Initiative gestimmt, wären Sanktionen gegen kriegführende Länder nur noch erlaubt gewesen, wenn sie vom UN-Sicherheitsrat beschlossen worden wären. An EU-Sanktionen hätte sich die Schweiz nicht mehr beteiligen können. Auch die sicherheitspolitische Kooperation mit Militär- und Verteidigungsbündnissen wäre kaum noch möglich gewesen. Einschränkungen, die die Schweizer offensichtlich nicht hinnehmen wollten. Vor allem Russlands Krieg in der Ukraine habe eine große Rolle gespielt, sagt Stefan Rietiker, der Präsident der Pro-Schweiz-Organisation, dem Jahrlager der Initiative.
8: Ich denke, die Gegner der Initiative hatten mit dem Sanktionsverbot bzw. die Pro-Putin-Initiative einfach ein Argument zur Hand, das sehr schwer bekämpft werden konnte. Da hat ein psychologisches Momentum mitgespielt. Das müssen wir zur Kenntnis nehmen.
6: Im Vorfeld der Initiative hatte Russland offen für ein Ja geworben. Die Sprecherin des Außenministeriums argumentierte, die Schweiz verliere ihre Glaubwürdigkeit als neutrales Land durch die Sanktionen gegen Russland. Die Gegner der Initiative, zu der auch die Schweizer Regierung und das Parlament gehörten, hoben dagegen immer wieder hervor, dass Neutralität im rechtlichen Sinne nicht dasselbe sei wie Gesinnungsneutralität und man dadurch nicht an Glaubwürdigkeit verliere. Die Schweiz könne sehr wohl Werte haben, sich für diese einsetzen und sich für das Völkerrecht stark machen, ohne ihre Neutralität aufzugeben.
0: Patricia Wern über die Volksabstimmung in der Schweiz. Die Ermittlungen zum tödlichen Busunfall heute früh im Ostallgäu laufen. Ein Reisebus aus Italien war auf der A96 in der Nähe von Buchloe von der Fahrbahn abgekommen. 2 Menschen sind dabei ums Leben gekommen, mehrere wurden schwer verletzt. Willi Willmann berichtet.
9: Noch immer ist völlig unklar, warum der italienische Reisebus mit einer 33-köpfigen philippinischen Reisegruppe rechts von der Autobahn abkam und umkippte. Laut Auskunft der Polizei war der Bus von Mailand Richtung München unterwegs, wo die Reisegruppe wohl das Oktoberfest besuchen wollte. Bei dem Unfall kam ein 58-jähriger Mann ums Leben. Das 2. Todesopfer konnte noch nicht identifiziert werden. Mehrere Menschen wurden schwer verletzt in Krankenhäuser gebracht. Die beiden italienischen Busfahrer blieben weitestgehend unverletzt. Die A96 war teilweise bis kurz nach 14 Uhr gesperrt. Die Staatsanwaltschaft hat unfallanalytische Gutachten zur Klärung der Unfallursache und des Unfallhergangs in Auftrag gegeben. Gegen den 40-jährigen Fahrer wurde ein Verfahren wegen fahrlässiger Tötung im Straßenverkehr eingeleitet.
0: Mehr Besucher, neue Sicherheitskonzepte, perfektes Wetter und ungewöhnliche Trends. Millionen Menschen feiern auf dem Oktoberfest. Die ersten 8 von 16 Wiesentagen sind vorbei. Heute wurde beim größten Volksfest der Welt in München Halbzeitbilanz gezogen. Birgit Grundner.
10: Das Münchner Oktoberfest ist auf Rekordkurs, würde ich sagen. 3,8 Millionen Besucher sind schon da gewesen. Und wenn die zweite Hälfte genauso läuft, und das Wetter soll ja auch weiter schön bleiben, dann wären definitiv mehr Menschen als je zuvor auf der Wiesn gewesen. Aber was ja immer wieder betont wird, es geht nicht um Rekorde. So ein Riesenandrang hat ja auch seine Kehrseiten. Das hat man vergangenes Jahr gesehen, als sich am mittleren Samstag an manchen Stellen angsteinflößende Besucherstaus gebildet haben. Die Stadt hat das Sicherheitskonzept inzwischen überarbeitet. Das heißt zum Beispiel mehr Kameras auf dem Gelände, genauere Durchsagen, Besucher umleiten, wenn es irgendwo besonders eng wird. Und das hat offenbar auch funktioniert, als es diesen Samstag vorübergehend wieder recht eng geworden ist. Wiesnchef Schrapf ist zur Halbzeit jedenfalls sehr zufrieden.
11: Also wirklich traumhaft. Man sieht es ja, wenn man das Wetter anschaut, das lässt keine Wünsche offen. Manchmal denkt man sich, das ist doch fast unwirklich schön. Und das hat sich ja wieder gespiegelt bei den Menschen. Also schon am ersten Wiesentag hat man das gemerkt. Die Leute sind entspannt, die Leute sind heiter, sind friedlich, sind einfach gut drauf. Und das hat sich durch die ganze Woche gezogen.
10: Neu ist in diesem Jahr der Trend zum sauren Radler. Das ist eine Mischung aus Bier und Mineralwasser. Das lässt sich vermutlich auch mit den teils doch recht hohen Temperaturen erklären. Als Souvenir sind weiter Lebkuchenherzen sehr beliebt und Pins zum Anstecken, mit denen man angeblich auch den Beziehungsstatus erklären kann. Das Edelweiß steht für vergeben, die Breze für Single, so sagt man.
0: Landshut trauert. Unter großer Anteilnahme hat die Stadt Abschied genommen von Alt-Oberbürgermeister Josef Daimer. Als Vorsitzender des Bayerischen Städtetags hat er die Kommunalpolitik über 30 Jahre lang geprägt. Er galt als besonders bürgernah und beliebt. Zum Trauerakt im Rathaus Prunksaal und einem Requiem in der Martinskirche kamen dementsprechend viele hochrangige Politiker, Weggefährten und Landshuter. Harald Mitterer berichtet.
12: Eine Stadt trauert. Josef Daimer war von 1970 bis 2004 Oberbürgermeister in Landshut und langjähriger Vorsitzender des Bayerischen Städtetags. Bayerns Ministerpräsident Markus Söder bezeichnete Daimer heute wörtlich als Gigant der Kommunalpolitik.
13: Er war sozusagen der prägendste Oberbürgermeister, den es in Bayern je gegeben hat. Und er hat auch die bayerische Staatsregierung oft in Spitzen gebracht.
12: Der von der christlichen Soziallehre geprägte CSU-Politiker Daimer war als Rebell in der eigenen Partei gefürchtet. So war er wegen der bis heute ungelösten Entsorgungsfrage des Atommülls von Anfang an ein entschiedener Gegner der Atomkraft. Josef Daimer ist am 12. August im Alter von 90 Jahren gestorben.
0: Harald Mitterer berichtete aus Landshut. Noch gut eine halbe Stunde, der Countdown läuft für das Heimdebüt für Jürgen Klopp als Bundestrainer. In Augsburg trifft die deutsche Fußballnationalmannschaft auf Griechenland. Im zweiten Nations League-Spiel lässt Klopp wieder neue Spieler ran, mit viel Optimismus, wie Stefanie Bartschek berichtet.
14: Spaß auf der einen Seite und ein positives Wording auf der anderen. Jürgen Klopp bleibt wie schon vor dem 1:1 gegen die Niederlande am Donnerstag bei seinem Kurs. Der Bundestrainer lobt sein Team, habe zudem in den letzten Tagen festgestellt, die Nationalmannschaft stehe bei seinen Jungs hoch im Kurs. Nach dem frühen WM-Aus vor 3 Monaten ist also die gute Laune zurück, auch wenn spielerisch und taktisch noch nicht alles passt und passen kann. Heute Abend gegen, Zitat Klopp, Griechenlands goldene Generation, wird Alexander Nübel anstelle von Marc-André Ter Stegen im Tor stehen. Florian Wirtz und Jonathan Burkhardt ersetzen die verletzten Jamal Musiala und Kai Havertz im Kader. Gegen die Griechen in Augsburg sind übrigens zum ersten Mal seit 25 Jahren wieder Stehplätze bei einem Heimspiel der Nationalmannschaft erlaubt. Und das sehr zur Freude von Klopp. Der 59-Jährige erhofft sich so mehr Stimmung von den Rängen.

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Gleich übernimmt hier der ARD-Infoabend aus Hamburg und die Kolleginnen und Kollegen vom NDR, die übertragen das Länderspiel Deutschland gegen Griechenland live und in voller Länge.

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1: Seit 5 Jahren sind in Afghanistan die Taliban an der Macht und das hat massive Auswirkungen auf die Bevölkerung. Mädchen dürfen nur 6 Jahre in die Schule gehen, Frauen dürfen meist nicht arbeiten und nicht ohne männliche Begleitung reisen. Es gibt eine Wirtschaftskrise und viel Armut. Um Geld ins Land zu bringen, versuchen die Taliban Afghanistan jetzt touristisch zu öffnen. Und tatsächlich, während das Auswärtige Amt vor Reisen dorthin warnt, entdecken immer mehr Besucher das vermeintlich unzugängliche Land. Unser Korrespondent in der Region, Markus Spieker, hat sich einer internationalen Reisegruppe in Afghanistan angeschlossen.
2: Als ARD-Südasien-Korrespondent war ich oft in Afghanistan, allerdings ist das eine Weile her. Ich habe über die Bundeswehr berichtet, über aufstrebende Frauen, Musikerinnen, Sportlerinnen, Studentinnen, aber auch über den Taliban-Terror und seine Opfer. Zuletzt war ich vor 5 Jahren im Land, wenige Tage, nachdem die Taliban die Macht übernommen hatten. 20 Jahre lang hatten sie Krankenhäuser und Schulen zerbombt, Angst und Schrecken verbreitet. Und plötzlich waren sie die neuen Besetzer. Dann habe ich Afghanistan aus den Augen verloren. Doch jetzt wird das Land neu entdeckt von Reiseinfluencern, die im Netz dafür schwärmen, unglaublich sei es dort, man solle keine Angst haben, man solle doch herkommen. Holiday am Hindukusch, echt jetzt? Kann man als Tourist nach Afghanistan reisen? Ist das Land sicher? Und wer macht das überhaupt, Urlaub bei den Taliban? Ich beschließe, mich einer ganz normalen Reisegruppe anzuschließen. Am Flughafen Kabul komme ich zunächst alleine an, stoße zu meinem Team. Dann geht es ins Stadtzentrum. Alle paar hundert Meter stehen bewaffnete Taliban an sogenannten Checkpoints. Mein erster Eindruck ist, dass die Stadt recht friedlich wirkt. Im Vergleich zu vor 10 Jahren, als die Terrorgefahr relativ groß war, fühle ich mich deutlich sicherer. Auf der anderen Seite, eben wegen der vielen Checkpoints, gibt es auch so ein Gefühl der Beklemmung. Früher, wenn ich das Wort Taliban gehört habe, bin ich innerlich in Deckung gegangen. Jetzt sind sie meine Gastgeber und sie empfangen mich überaus freundlich.
3: Salam. How are you?
2: Das Thema Tourismus passt den neuen Machthabern gut ins Konzept, denn das wirtschaftsschwache Emirat wirbt gerade aktiv um ausländische Besucher. Ich spreche mit Kubib Ghafran vom Kulturministerium.
4: Im letzten Jahr haben wir mehr als 10.000 ausländische Touristen gezählt. Das zeigt, dass Afghanistan ein Reiseziel geworden ist. Wir haben eine Botschaft an die Welt: Kommt nach Afghanistan. Ein sicheres Land mit unberührter Natur, herzlichen Menschen und günstigen Reisepreisen.
2: Am Stadtrand liegt das Quartier der Vereinten Nationen, das wir aus Sicherheitsgründen nur von innen besuchen dürfen. Dort empfängt mich die Leiterin, die Kanadierin Georgette Gagnon. Was hält sie von der Tourismusoffensive der Taliban?
5: Die de facto Behörden in Afghanistan sind sehr daran interessiert, die wirtschaftliche Entwicklung des Landes voranzutreiben. Allerdings würden wir sicherstellen wollen, dass ein möglicher Anstieg im Tourismus vor allem den lokalen Gemeinschaften zugutekommt.
2: Und die Situation der Frauen?
5: Afghanistan bleibt das einzige Land der Welt, in dem Mädchen nach der 6. Klasse keine Schule mehr besuchen dürfen. Außerdem werden viele Frauen daran gehindert, zu arbeiten.
2: Mein Blick ist geschärft nach diesem Besuch. Um das alltägliche Elend zu sehen, muss ich auf dem Weg zurück in die Stadt nur aus dem Autofenster schauen. Überall betteln Kinder um ein paar Münzen. Und doch gibt es daneben das rege, schillernde Großstadtleben. Riesige Paläste, in denen Hochzeiten gefeiert werden, allerdings ohne Gesang und Tanz. Afghanistan ist das einzige Land der Welt, in dem Musik komplett verboten ist. Meine Solo-Erkundung endet jetzt. Nun beginnt die eigentliche Tour. Ich treffe meine Reisegruppe. Von der weiß ich nicht mehr als Nationalitäten, Namen und dass die Teilnehmenden bereit sind, mit mir zu drehen. Zunächst spreche ich mit unserem Fremdenführer Sami Yusufzai, Geschäftsführer der kleinen Agentur Peace and Hope Tours, bei dem ich die Rundreise für rund 1000 Euro plus Flug gebucht habe.
3: Wir hatten einen 40-jährigen Krieg und die Menschen haben sich Frieden gewünscht. Das heißt, sie hatten alle diese Hoffnung. Deshalb haben wir unserer Reiseagentur den Namen Peace and Hope gegeben.
2: Einige seiner Angestellten sind seine eigenen Brüder. Zusammen achten sie darauf, dass sich ihre Kunden den Landessitten anpassen.
3: Die Regierung verlangt, dass jeder Tourist mit einem Reiseunternehmen unterwegs ist. Und das Reiseunternehmen erklärt dann den Touristen, wie sie sich verhalten sollen. Dass sie an religiösen Orten vorsichtig sein sollen. Und wie man sich sonst verhält, welche Kleidung angebracht ist.
2: Die Frauen der Gruppe haben sich schon zurechtgemacht. Körperbedeckt, vom Scheitel bis zur Sohle, nur die Gesichter dürfen frei bleiben. Die Männer kommen in T-Shirt und Jeans. 7 Teilnehmende sind ins insgesamt, mich eingeschlossen. Sami begrüßt uns feierlich.
3: Im Namen Allahs, herzlich willkommen in Afghanistan. Unsere Bevölkerung zählt ungefähr 42 Millionen. Die Fläche Afghanistans beträgt etwa 650.000 Quadratkilometer.
2: 1, 2, 3. Aus dem Schwarzwald kommt Hannelore, für die das Afghanistan-Abenteuer ein harter Kontrast zu ihrem Angestelltenjob ist.
6: Also meine Freunde waren sehr geschockt, gemischte Gefühle. Warum machst du das? Warum brauchst du das? Und ja, sehr, also zum ersten Teil negativ. Jedoch, ich habe gesagt, du, ich möchte mich selber davon überzeugen, ob das wirklich so negativ ist.
2: Für den Finanzdienstleister Michal aus Warschau ist es bereits Land Nummer 111.
7: The life looks normal here.
3: Das Leben sieht ganz normal aus. Ich hatte mit deutlichen Spuren des Krieges gerechnet, aber alles sieht normal aus.
2: Was haben deine Freunde gesagt?
3: Dass ich wahrscheinlich verrückt bin. Oder dass sie mich fressen, mich in einem riesigen Topf kochen und auffressen werden.
2: Am landeskundigsten ist die Kinderpsychologin Susanne. Ihre Mutter kommt aus Deutschland, ihr Vater aus Afghanistan. Hier hat sie einen Teil ihrer Kindheit verbracht. Nun muss sie sich daran gewöhnen, dass sie auch als westliche Frau manche Orte versperrt bleiben. In dem Saki-Schrein etwa dürfen Frauen nicht hinein. Susan traut sich immerhin auf die Eingangsstufe. Am nächsten Morgen sagen wir Kabul auf Wiedersehen und machen uns mit dem Kleinbus auf ins Landesinnere. Die Straßen sind teilweise zerstört durch Angriffe der Taliban, bevor sie an die Macht kamen. Je weiter wir uns von der Hauptstadt entfernen, desto geringer wird die Dichte an Checkpoints. Nun traut sich sogar unser Fahrer etwas. Musik liegt in der afghanischen Luft. Immer wieder gibt es Neues am Straßenrand zu entdecken. Wilden Rhabarber etwa, der roh gegessen herrlich erfrischt. Nach 5 Autostunden erreichen wir das Bamiyan-Tal, UNESCO-Weltkulturerbe, umgeben von über 5000 Meter hohen Gipfeln, bewacht von mächtigen Festungen, die wir jetzt erklimmen. Unweit davon entfernt liegt der Ort, an dem die Taliban vor 25 Jahren für einen internationalen Aufschrei sorgten, die Buddha-Statuen von Bamiyan. Unser Guide Sami führt uns hin.
3: Meine Damen und Herren, willkommen bei den Buddha-Statuen, den berühmtesten Buddhas der Welt. Im Jahr 2001 wurden sie von den Taliban zerstört. Die haben die Buddhas gesprengt und jetzt ist vom Gesicht und vom Körper der Buddhas nichts mehr übrig.
2: Am nächsten Morgen geht es schon um 5 Uhr los zum berühmtesten Nationalpark Afghanistans, der 6-Seen-Kette Band Eamir. Was für ein Anblick und ganz allein für uns. Weniger schön ist der Grund für die Menschenleere.
3: Weil Frauen dort nicht hinein dürfen, kommen die meisten Männer auch nicht. Die können ja nicht mit ihren Frauen kommen. Also bleiben sie zu Hause.
2: Für unsere Gruppenreise ist jetzt ungefähr Halbzeit. Anders als der Rest der Gruppe mache ich einen eintägigen Abstecher nach Herat, der zweitgrößten Stadt Afghanistans, 600 Kilometer weiter westlich. Sehenswürdigkeiten gibt es dort viele, aber mehr noch interessiert mich die Person, die mich herumführen wird. Faika, eine von wenigen weiblichen Tourguides im Land. Sie ist 21. Bei männlichen Klienten muss sie einen sogenannten Mahram, einen Schutzbegleiter, mitnehmen. Ihrer heißt Usman, ist 17 und Selbstreiseführer. Die Tour beginnt an einem Mausoleum, dem Ort, dem sie sich in Herat am engsten verbunden fühlt.
8: Weil er eine besondere historische Bedeutung hat. Dieser Ort wurde von einer Frau erbaut. Das gibt mir als Frau ein Gefühl von Stärke und Stolz, wenn ich Besucher hierher bringe.
2: Zum Abschied wünsche ich Faika und Usman viele neue Kunden. Für die nächsten Tage sind sie nämlich nicht gebucht. Aus dem Tal geht es auf eine Passhöhe von fast 4000 Metern. Die Strecke ist zum Staunen und manchmal zum Fürchten. Die größte Gefahr in Afghanistan ist statistisch gesehen nämlich nicht der Terror, sondern die Unfallgefahr. Rund 5000 Menschen sterben jedes Jahr im afghanischen Straßenverkehr. Unterwegs gibt es nicht nur holprige Tunnel, sondern auch immer wieder Checkpoints, die wir nicht fotografieren dürfen. Spätabends erreichen wir unser Ziel, die größte Stadt im Norden, Mazar-i-Sharif. Früher war hier die Bundeswehr stationiert, kamen Minister zu Besuch, wurden afghanische Soldaten ausgebildet, um das Land einmal gegen die Taliban zu verteidigen. Jetzt beaufsichtigt uns bei der Stadttour ein Taliban, der sich sogar mit uns fotografieren lässt. Die Krönung des Tages und eine der größten Sehenswürdigkeiten des Landes, die Blaue Moschee von Mazar. Hier soll Ali begraben sein, Cousin und Schwiegersohn Mohammeds, eine der wichtigsten Persönlichkeiten des Islam. An der Fassade laufen Reparaturarbeiten. Im November hatte ein Erdbeben Teile der Moschee zerstört. Gläubige aus dem ganzen Land und aller Welt kommen hierher. In die Moschee selbst dürfen Frauen nicht, wohl aber in den Vorhof. Ein paar bettelnde Kinder haben sich an der Eingangskontrolle vorbei aufs Gelände geschlichen. Susanne hat mit ihnen gesprochen.
9: Ich habe zum Beispiel die Kinder gefragt, wo sind denn eure Eltern? Die sind bestimmt unter 7. Und gar keine Erwachsene, die mal fragen, ob sie mal was essen wollen, was trinken wollen. Sie haben gesagt, sie wohnen in irgendeinem ganz weiten Dorf. Und sie wissen, die Eltern wissen gar nicht, dass sie hier in Mazar sind. Und die Frage ist, wieso müssen diese Menschen betteln, wenn du in dieses Land kommst, was voller Reichtum steckt?
2: Über die Gipfel des Hindukusch fliegen wir zurück nach Kabul. Zum Abschluss versammeln wir uns auf dem Dach unseres Hotels. Unser Tourguide Sami kann aufatmen. Keine Unfälle, kein Drama, eine runde Reise. Und was nimmt die Gruppe mit? Ich frage Susanne.
9: Obwohl das Land enorm reich ist, ist es arg arm.
2: Mein Fazit ist, eine Reise nach Afghanistan, das ist wie ein Crashkurs in Ambivalenztoleranz. Die Widersprüche, die man aushalten muss, sind wirklich groß. Das Land ist sicherer als erwartet und schöner, als ich es in Erinnerung hatte. Gleichzeitig ist die Not der Menschen enorm und die Diskriminierung der Frauen wird immer schlimmer. Aber dagegen hilft weder Wegschauen noch Wegbleiben, finde ich.
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1: Um 20.30 Uhr mit Ronald Lessig. Bundesgesundheitsminister Lindemann lehnt die Vorschläge der SPD für eine Reform der Pflegeversicherung ab. Es geht unter anderem um einen sogenannten Pflegedeckel. Aus Berlin Oliver Neuroth.
2: Der Pflegedeckel sieht vor, dass ein bestimmter Eigenanteil von Pflegebedürftigen im Heim eine Grenze nicht überschreitet, mittelfristig 1.500 Euro im Monat. Das wären knapp 300 Euro weniger als im Moment. Hier setzt die Kritik von Gesundheitsminister Lindemann an. Nach seinen Worten löst eine Entlastung in dieser Höhe nicht das Grundproblem, nämlich dass die Heimrechnungen pro Monat insgesamt oft 3.000 Euro und mehr betragen. Im ARD-Bericht aus Berlin sagt Lindemann, man dürfe jetzt nicht nur Pflaster aufkleben, sondern müsse erste Hilfe leisten. Der CDU-Minister will im Oktober eine Kommission einrichten, die strukturell die Pflegeversicherung fit machen soll für die 2030er Jahre.
1: Belit Onay von den Grünen bleibt Oberbürgermeister der niedersächsischen Landeshauptstadt Hannover. In der Stichwahl setzte sich der Amtsinhaber mit knapp 62% gegen den SPD-Kandidaten Axel von der Ohe durch. In Salzgitter entschied Oberbürgermeister Frank Klingebiel von der CDU mit fast 75% das Rennen gegen die AfD-Kandidatin Patricia Meyer für sich. In Osnabrück bleibt eine CDU-Politikerin an der Rathausspitze, in Lüneburg eine Grünen-Politikerin. Insgesamt fanden heute in Niedersachsen 123 Stichwahlen statt. Alle Ergebnisse gibt es auf ndr.de. In der Nähe des britischen Luftwaffenstützpunktes Fairford in Südwestengland hat die Polizei 5 Personen festgenommen. Sie stehen im Verdacht, einen Anschlag geplant zu haben. Aus Liverpool Christoph Prössel.
3: Offiziell sind die Ermittlungen, die hier stattfinden, Ermittlungen wegen Vorbereitung einer terroristischen Straftat. Und das ist schon ein bemerkenswerter Vorgang, weil das natürlich deutlich macht, dass die Behörden, die Ermittlungsbehörden etwas in der Hand haben müssen. Das heißt, man sollte dann auch davon ausgehen, dass das ein ernster Vorgang war, den wir hier erlebt haben und der vor allem hier abgewendet werden konnte. Und für die Details müssen wir jetzt abwarten, was da die Ermittlungsbehörden hoffentlich in den nächsten Stunden noch bekannt geben werden.
1: In der Schweiz haben die Menschen bei einer Volksabstimmung eine deutliche Verschärfung der traditionellen Neutralität des Landes abgelehnt. Rund 70% votierten gegen die sogenannte Neutralitätsinitiative. Sie sah vor, wirtschaftliche Sanktionen, etwa gegen Russland, sowie die Kooperation mit Militärbündnissen wie der NATO, verfassungsrechtlich zu verbieten. Das Wetter in Deutschland. In der Nacht bewölkt und vereinzelt etwas Regen bei 17 Grad auf Helgoland und bis 3 Grad im Bayerischen Wald. Morgen im Nordwesten wolkig, im Südosten sonnig und trocken, bei bis zu 18 Grad auf Sylt und bis 31 Grad in der Südpfalz. Das waren die Nachrichten.
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4: Mit Martin Roschitz, der neue Bundestrainer Jürgen Klopp, gibt in Augsburg sein Heimdebüt an der Seitenlinie. Nach dem 1:1 auswärts gegen die Niederlande bekommen es Klopp und Co. wieder mit einem starken Gegner zu tun in der Nations League.
5: Und jetzt spielen wir gegen Griechenland, die möglicherweise im Moment mit ihrer goldenen Generation unterwegs sind. Ich weiß nicht, wenn man das letzte Mal in Griechenland in Dortmund, einen bei Brighton, einen bei Arsenal, einen bei Lissabon hatte, alles Offensivspieler, alle kreativ, alle gut. Und die spielen alle in dieser Mannschaft. Also auch das ist jetzt nicht so, dass wir einfach mal vorbeigehen. Und egal wie wir spielen, wir werden es schon gewinnen.
4: Jürgen Klopp warnt also vor Griechenland. Anstoß in Augsburg ist gleich um 20.45 Uhr im Stadion. Ist mein Kollege Thomas Kunze. Ja, der 2:1-Sieg der Griechen beim Auswärtsspiel in Serbien stützt ja die These von Jürgen Klopp. Goldene Generation, Thomas, ist das dann vielleicht doch ein bisschen zu hoch gegriffen?
6: Ja, sie sind Weltranglisten 44. haben die WM verpasst. Haben aber eben tatsächlich mit Karezas, mit Tsimikas, mit Retsos, mit Pavlidis und Zollis mittlerweile Jungs in der Mannschaft, die international erfahren sind, in der Premier League spielen, im Europapokal unterwegs sind. Ob das jetzt gleich eine goldene Generation ist, das würde ich auch mal in Zweifel ziehen. Ich würde es aber auch nicht als Rufen im Walde von Jürgen Klopp und Understatement betiteln. Aber sie wissen, dass das hier ein guter Gegner sein wird. Aber das sind sie ja gewohnt von vor 3 Tagen in den Niederlanden. Und ich finde schon, dass die deutsche Fußballnationalmannschaft auch in der aktuellen Konstellation der klare Favorit ist hier.
4: Schauen wir auf die deutsche Mannschaft. Es war ein Wechsel angekündigt und ja auch unausweichlich nach den Verletzungen von Havertz und Musiala. Fangen wir mal im Tor an. Alexander Nübel macht sein 4. Länderspiel. Ist es eine echte Chance?

0: Landesspiel, also nichts mit Einspielen. Fünf im Vergleich zur Aufstellung, zur Startaufstellung. Gezwungenermaßen natürlich auch durch die Verletzung von Havertz und Musiala. Bin gespannt, was Bamba Sakonte von der TSG Hoffenheim bei seinem Länderspieldebüt auf der Zehnerposition zu bewerkstelligen imstande ist. Er ist ein guter Spieler gegen den Ball. Das liebt Jürgen Klopp, das mag er, bewegt sich toll zwischen den Linien. Das hat so ein bisschen gefehlt gegen die Niederlande. Mal sehen, ob der 23-Jährige da heute einen besseren Job machen kann. Wir sind alle sehr gespannt auf Jan-Aurel Bissek, den Innenverteidiger von Inter Mailand, hat das Double da geholt, noch nie so richtig die Chance in der Nationalmannschaft bekommen. Er spielt neben Jonathan Tah, diesem Riesenturm da. Ja, und dann haben wir noch die Rechtsverteidigerposition. Philipp Treuer hat es gut gemacht. Joscha Wagnumann aber im Training eben auch und beim VfB in der Liga eben auch. Es ist wieder schön durchgewürfelt. Wir können Remi-Demi-Fußball erwarten, aber ich würde schon mal alle Erwartungen so ein bisschen eindampfen. Von Eingespieltheit kann auch heute keine Rede sein. Dafür sind es einfach zu viele Spieler, zu viele Wechsel.
1: Thomas, ganz kurz noch. Erstmal seit 25 Jahren gibt es wieder Stehplätze bei einem Heimspiel der deutschen Nationalmannschaft. Die dürften jetzt ja auch schon eingenommen worden sein. Wie wirkt sich das denn auf die Stimmung aus in Augsburg?
0: Also es war schon wirklich ein schöner kleiner Applaussturm, als Jürgen Klopp rausgekommen ist, die deutsche Mannschaft zur Erwärmung. Das hat sich schon bemerkbar gemacht. Wir wissen das alle, wir kennen das alle aus dem Alltag. Es klatscht, hüpft, jubelt und springt sich einfach besser und lauter, wenn man steht, wenn man nicht mit dem Pompöchen im Bürosessel sitzt. Das kann dieser Stimmung hier helfen. Diese Augsburger Arena auf Kempten aus der Bundesliga, die kann auch richtig was. Klein, kompakt, 30.000. Der Schall kommt vom Wellblechdach zurück. Der Rahmen könnte passen. Jetzt muss nur noch die Leistung stimmen.
1: Los geht's in wenigen Minuten hier im Programm. Wir übertragen das Heimdebüt von Jürgen Klopp in voller Länge. Das erste übertrieb die Partie auch live im Fernsehen. Und wir übertragen ja auch seit eh und je Olympische Spiele. Die letzten Spiele in Deutschland sind 1972 in München ausgetragen worden. Und in 10 bis 18 Jahren könnten sie wieder in der bayerischen Landeshauptstadt stattfinden. München hat sich gestern gegen die Rhein-Ruhr-Region um Köln durchgesetzt als deutscher Bewerber für die Spiele. Beim Standort für die Segelwettbewerbe setzt München ja auf Kiel. Es braucht aber in der internationalen Konkurrenz einen langen Atem. Marina Schweizer kommentiert die Entscheidung pro München.
2: Die Olympia-Fans aus München feiern und das zu Recht. Mit einem fast schon lawinenartigen Wahlergebnis hat sich München gegen Köln-Rhein-Ruhr durchgesetzt. Mit 91 zu 50 Stimmen wird München der deutsche Olympia-Bewerber. Kaum jemand, der in den vergangenen Tagen den Wettkampf zwischen den beiden verbliebenen Regionen beobachtet hat, hätte ein so klares Ergebnis erwartet. Es gibt München den Rückenwind, den es jetzt braucht, damit eine deutsche Olympia-Bewerbung überhaupt mal wieder Erfolg haben kann. München ist der logische deutsche Olympiakandidat. Denn die Delegierten im deutschen Sport haben für ihr großes Ziel damit den wohl aussichtsreichsten Bewerber aus Deutschland gewählt. Zwar mag die unterschwellige Erzählung von »Sie kennen uns« innerdeutsch für manchen arrogant klingen, aber es ist eben ein Pfund, dass die letzte deutsche Olympiastadt von 1972 mit ikonischen Sportstätten von damals punkten kann. Und einer weltweiten Bekanntheit auch durch das Oktoberfest. Bei der Bekanntheit hätte das nur noch Berlin übertrumpfen können. Und das scheiterte eben auch am politischen Widerstand in der Stadt. Übrigens nicht nur durch die Linke im Abgeordnetenhaus, sondern auch mit einer lauernden Olympia-Opposition und einem Volksentscheid am Horizont. München hat das logische Olympiakonzept. Der Bewerber hat glaubhaft dargestellt, wie Spiele der kurzen Wege wie in Paris funktionieren könnten. Kompakt im alten Olympiapark, nah an der Münchner Innenstadt. Und mit Sportstätten, die zwar dringend renovierungsbedürftig sind, aber zum Großteil schon existieren. Das ist eine Erzählung, die im Internationalen Olympischen Komitee gefallen könnte. Wenig Risiko, dass die Stimmung sich verläuft und die Bilder vom Sportfest nicht so zünden wie gewünscht. Dafür das Potenzial, dass Athleten schnell vom Olympiadorf zu ihren Wettkämpfen kommen. Und dass Zuschauerinnen und Zuschauer es leicht haben, sich von einem Event zum nächsten zu bewegen. Trotz all dem hat die Bewerbung aus Nordrhein-Westfalen München bis zum Schluss zittern lassen. Die Lobby war stark für diese neue Idee der Spiele über eine ganze Region verteilt, auch in bestehenden Sportstätten, mit 17,6 Millionen Tickets und auch noch mit ostdeutschem Kanu- und Segelrevier. Auch wenn offensichtlich bei vielen im Sport das Herz für NRW gestimmt hätte, so hat die Logik bei der Wahlentscheidung offensichtlich bestochen. Denn am Ende wollen wollen im organisierten Sport alle eines: ein positives Votum für Deutschland beim Internationalen Olympischen Komitee. Sie wollen mit einer Olympiabewerbung und bestenfalls

0: einem Zuschlag für Deutschland einen Ruck für das Land erzeugen. Sie wollen positiven Patriotismus in Deutschland entfachen, so wie es der Fußball-Bundestrainer Klopp jüngst verkündet hat. Und auch die Politik wünscht sich mit der Olympia-Bewerbung den Schwung für einen generellen Mentalitätswandel. Weniger Schwarzmalerei, mehr »Wir können das«. Aufbruchstimmung. Eine Grundlage dafür muss aber eine ehrliche Kommunikation sein, statt pathetischer Superlative. Kosten benennen, so gut man sie absehen kann. Budgets nicht kleinrechnen, Einnahmen nicht aufblasen und auch deutlich machen, dass das Geld für olympische und paralympische Spiele nicht einfach irgendwo nachgedruckt wird, sondern woanders fehlen wird. Das ist der Aufruf an München, den Freistaat und den Bund. Die deutsche Meisterschaft um die Olympia-Bewerbung ist durch. Auf dem internationalen Spielfeld beim IOC wird jetzt ein anderer Wind wehen.
1: Ein Kommentar von Marina Schweizer. Im kanadischen Montreal steht einer der letzten Höhepunkte einer langen Straßenradsaison an. In Abwesenheit des verletzten Tadej Pogacar verspricht das Straßenrennen der Männer besonders spannend zu werden. Die deutsche Mannschaft ist mit Florian Lipowitz vertreten. Allerdings fehlt Lipowitz nach seinem Sturz bei der Tour de France vor 2 Monaten vermutlich noch die nötige Fitness für eine vordere Platzierung. Holger Gerska an der Strecke, kannst du das nach dem bisherigen Rennverlauf denn bestätigen?
2: Ja, beides kann ich bestätigen, Martin. Zum einen ist es tatsächlich ein sehr spannendes WM-Rennen, das noch 29 Kilometer dauert, also noch so in etwa 35 Minuten. Und zum anderen, ja, ein paar Prozentpunkte fehlen bei Florian Lipowitz. Ich habe am Mittwoch lange mit ihm gesprochen, da hat er offen gesagt, das kann gar nicht bei 100% sein. Ich bin hier nicht in Höchstform. Und am Ende muss man sagen, so viel fehlte gar nicht, als die entscheidende Attacke gesetzt wurde, etwa 70 Kilometer vor dem Ziel. Da fehlten ihm vielleicht ein paar hundert Meter und er hat es nicht in die erste Gruppe geschafft, sondern in die zweite. Da fährt er auch noch, nach wie vor gemeinsam mit Georg Zimmermann. Die beiden sind aus deutscher Sicht übrig geblieben, aber ganz vorn sind natürlich ganz viele Cracks und es geht vielleicht noch um Platz 15 herum für Florian Lipowitz. Es wäre natürlich nach dieser Pause trotzdem ein gutes Resultat und man muss immer berücksichtigen, seine Stärke liegt eigentlich in den Rundfahrten. Ein Tagesrennen, da hat er bisher eigentlich noch gar nicht brilliert und dennoch zeigt er hier eine starke Leistung, bis hierher zumindest. Aber vorn wird es richtig spannend. Wir hatten lange die Attacke von Mathieu van der Poel, der Niederländer, der Weltmeister von 2023 in diesem Sommer, 2 Tour-Etappensiege, hatte sich abgesetzt, hatte Begleiter, aber 2 seiner wichtigsten Rivalen, nämlich der 3. und der 4. der diesjährigen Tour de France, Paul Sexas, der Franzose, und Isaac del Toro, der Mexikaner, der auch die Deutschlandtour gewonnen hatte, haben gemeinsame Sache gemacht und haben diese Situation wieder neutral. Und der 4. im Bunde, Remco Evenepoel, der Belgier, der hat den Anschluss verloren. Der fährt 1 Minute hinterher. Der hat nichts drauf. Der Zeitfahrweltmeister wird hier sicherlich nicht Straßenweltmeister werden. Der aktuelle US-Amerikaner Brandon McNulty mit knappem Vorsprung in Führung liegt.
1: Danke, Holger. Und jetzt geht's zurück nach Deutschland und zum Fußball-Länderspiel der deutschen Nationalmannschaft gegen Griechenland. Reporter im Stadion in Augsburg sind Michael Augustin und Thomas Kunze. Holt der neue Bundestrainer Klopp seinen ersten Sieg in der Nations League?
3: Guten Abend und Kalispera aus Augsburg. Herzlich willkommen zum 2. Länderspiel des neuen Bundestrainers Jürgen Klopp. Deutschland gegen Griechenland. Gerade sind die Hymnen abgespielt worden und bei beiden Hymnen wurde laut mitgesungen. Bestimmt 6.000 griechische Fans hier unter den 30.500 Zuschauern im Stadion. Und Jürgen Klopp, auf dem sind so viele Kameraobjektive gerichtet. 2 Drittel aller Fotografen haben sich vor seiner Trainerbank versammelt. Und auch der neue Bundestrainer hat die deutsche Nationalhymne laut mitgesungen. Zum 2. Mal am Donnerstagabend in Amsterdam. Da gab es ein 1:1 gegen die Niederlande. Nun also das erste Heimspiel mit Jürgen Klopp als Bundestrainer. Und Thomas Kunze, er hat seine Startelf noch mal kräftig durcheinander gewürfelt. 5 neue in der Anfangself der deutschen Mannschaft.
4: Das ist Wahnsinn. Er hat tief reingegriffen in die Spieler- bzw. Puppenkiste im Tor. Das war klar. Marc-André Ter Stegen auf der Bank. Alex Nübel kriegt seine Chance in seinem 4. Länderspiel für die deutsche Fußballnationalmannschaft. Dann die ganz große Überraschung auf der Zehnerposition. Denken, lenken, gegen den Ball spielen. Bamba Sarr-Conté mit seinem Länderspieldebüt von der TSG aus Hoffenheim. Nadim Amiri auf der Bank. Hängt natürlich alles an der Verletzung von Jamal Musiala auf dieser Position. In der Innenverteidigung gibt Jan-Aurel Bissek mal wieder seine Visitenkarte ab. Er hat auch erst 3 Länderspieleinsätze. Der Double-Sieger aus Italien von Inter Mailand für Schlotterbeck neben Tah in der Innenverteidigung. Philipp Treu auf der Bank hat es toll gemacht. Der Debütant in den Niederlanden. Joscha Wagnermann für ihn mit dabei. Und Younes Abdul-Talib wird im Sturm unterwegs sein für Kai Havertz, der ja auch leider verletzt abreisen musste. Gegen Michael, eine griechische Mannschaft, von der wir lange Jahre gar nicht so viel Notiz genommen haben, aber ein paar richtig gute Jungs-Spieler dabei sind. Oder wie es Jürgen Klopp sagt, Achtung, goldene Generation im Anmarsch.
3: Ja, vielleicht ist das ein bisschen übertrieben. Das letzte große Turnier mit Griechenland hat vor 12 Jahren stattgefunden, die WM 2014. Da gab es das Achtelfinale All-Aus gegen Costa Rica im Elfmeterschießen. Aber die Griechen haben vor 2 Jahren in der Nations League 2-1 im legendären Wembley-Stadion, also gegen England, gewonnen. Und natürlich ist aus deutscher Sicht Konstantinos Karezas, der 18-Jährige von Borussia Dortmund, einer der bekanntesten Spieler. Man kennt auch noch Mavropanos, den ehemaligen Stuttgart Linksverteidiger Tsimikas, kennt Jürgen Klopp besonders gut, denn den hat er 2020 zum FC Liverpool geholt. Der spielt da immer noch. Gleich geht's übrigens los unter der Leitung von Christopher Kavanagh. Das ist der Schiedsrichter, 41 Jahre aus Manchester in England. Und die deutsche Elf in den schwarzen Hosen und in den weißen Trikots wird anstoßen. Und auch die Farben schwarz, rot, gold sieht man im Schulter- und Brustbereich der Trikots. Die Griechen spielen in weißen Hosen und in blauen Trikots. Geht dann gleich los bei der deutschen Mannschaft. Ist da zum Beispiel Younes Abdul-Talib. Der steht am Ball, der wartet auf das akustische Signal des Schiedsrichters. Er ist ja für Kai Havertz eingewechselt worden in Amsterdam. Hat das gut gemacht, hat 2 Torschüsse abgefeuert. Und jetzt eröffnet er das Spiel, indem er den Ball zurückspielt zu Alexander Nübel. Deutschland gegen Griechenland, das 2. Duell in der Nations League. Es läuft.
4: Das Heimdebüt von Jürgen Klopp. Und den ersten Sieg will er, muss er natürlich holen, weil sie irgendwie ja auch so ein bisschen trotz aller Testerei auf die Tabelle schauen müssen in dieser Nations League Gruppe A, also in der obersten Kategorie. Und da will man natürlich bleiben. Eine weitere Mannschaft wird ja dann noch bespielt, demnächst in München mit den Serben. Es geht gleich nach vorn los für die Griechen mit Pavlidis, dem Mann von Benfica Lissabon, bulliger Mittelstürmer. Aber da hat Bissek ihn gut abgelaufen, nimmt dann hinten Alexander Nübel mit. Der schickt seine Mitspieler jetzt erstmal raus, spielt dann flach nach links raus auf Jonathan Tah. Die Griechen lassen den Deutschen die ersten 10, 15 Meter ohne Pressing im Spielaufbau. Gemessen von der Strafraumgrenze. Joshua Kimmich lässt sich jetzt fallen in den Dreieraufbau zwischen beide Innenverteidiger. Bissek, der 1,96 Hühne mit den Rastas, gibt jetzt zurück auf Joshua Kimmich. Der hat ein bisschen Wiese vor sich, schleppt die Kugel, wird von Pavlidis angelaufen, löst sich dann vom Ball. Und jetzt geht es mit großen Schritten mit Jonathan Tah über die linke Seite auf Nene Brown. Die Pfiffe übrigens, die Sie im Hintergrund hören, das sind die vielen griechischen Fans. Kontingent waren eigentlich nur 1,500, aber es sind 5.000, 6.000 hier. Und die sehen jetzt den nächsten Angriff. Eventuell von der deutschen Fußballnationalmannschaft, aber Micha, unterbrochen das Spiel.
3: Ja, Joshua Kimmich ist da gefoult worden in seinem 115. Länderspiel. Das ist auch sehr interessant. Er wird gefoult von Tete. Das ist nicht das Interessante. Kimmich hat 115 Mal gespielt für Deutschland und der Rest, die übrigen 10 Spieler, kommen insgesamt auf 99 Länderspiele. Auch daran kann man den Umbruch ablesen. Kimmich führt den Freistoß aus, passt den Ball auf die rechte Seite auf Adeyemi. Der ist an der Strafraummarkierung, spielt dann den Ball weiter. Schuss da! Am Tor vorbei. Das war der Schuss von Bambase Conte. 11 Bundesligaspiele hat er gemacht und jetzt sein erstes Länderspiel. Er ist der Mann im offensiven Mittelfeld auf der Musiala-Position oder auch auf der Amiri-Position. Der hat sie dann ja am Donnerstag kurzfristig eingenommen, nachdem sich Jamal Musiala beim Warmmachen ungefähr so 10, 15 Minuten vor Anpfiff verletzt hatte. Und Conte gibt also den ersten Schuss ab in der 3. Minute hier in Augsburg und das war ein halber Meter. Also mutiger Beginn von ihm. Der Ball ist jetzt bei Alexander Nübel. Rückpass von Jonathan Tah. Nach dem Abstoß des griechischen Torhüters konnten die Griechen in der deutschen Hälfte den Ball nicht festmachen. Ballbesitz Deutschland. Und das ist ja eigentlich auch nicht das, was Jürgen Klopp will. Er will ja dafür sorgen, dass die Mannschaft mehr und mehr ins Umschalten kommt, so wie er es mit Mainz, mit Dortmund und mit Liverpool jahrelang gemacht hat. Aber die Anfangsphase beweist uns eher das Gegenteil.
4: Ja, er gibt jetzt den langen Ball in den Lauf. Das ist ein guter Sprint dort im Zentrum von Kevin Schade, der sein Tempo auf den Rasen bringt. Der hohe Ball kam von Jonathan Tah. Auch das neue Mittel von Jürgen Klopp. Aber der Gedanke, den Michael gerade geäußert hat, also sie werden nicht häufig ins Pressing oder Gegenpressing kommen. Die Griechen, was spielen die für einen Fußball unter ihrem serbischen Trainer Ivan Jovanovic? Sie sind selber die Mannschaft, die gegen den Ball geht. Sie wollen den Ball nicht haben. Sie wollen gegenpressen. Dann kontern mit ihren schnellen Außen. beispielsweise mit Tsimikas, der jetzt den Einwurf rausholt gegen Karim Adeyemi, der Mann vom FC Liverpool. Schnell dieser Einwurf ausgeführt. Gar nicht so schlecht, das hat ganz gut funktioniert. Tete versucht den Ball mit dem Rücken zum Tor, aber noch an der Mittellinie zu kontrollieren. Deutschland ist dazwischen. Erster Ballkontakt jetzt mal von Joscha Wagnumann, der die Innenverteidigerposition ganz kurz für den aufgerückten Jan-Arve Bissek übernommen hat. Super Ballkontrolle jetzt von den Deutschen und die Fans klatschen das erste Mal so ein bisschen an. Jonathan Tah hat die Kugel am Fuß, 7 Meter entfernt von der Mittellinie, Seite nochmal gewechselt auf Bissek. Der schiebt weiter auf Tah zurück. Fast eine Manndeckung von Tete dagegen Joshua Kimmich. Deswegen wird er gar nicht erst eingebunden in den Spielaufbau. Jetzt fast alle Spieler in der gegnerischen Hälfte. Tah jetzt mal ein bisschen nach links rausgewichen. Fast der Ballverlust von Bambassa Conte. Aber das konnte gerade noch mal nach hinten verteidigt werden. Thanasis Adroutsos, die kennen sich, da komme ich aber gleich drauf, denn die deutsche Mannschaft ist im Vorwärtsgang über Nene Brown. Auf dem linken Flügel ist er angekommen, wird dann aber gestellt von Vagianidis und deswegen geht es übers Zentrum weiter.
3: Und da ist es Bissek, der Innenverteidiger, zweites Länderspiel mit 16, hat er bereits sein Debüt gegeben bei den Profis des 1. FC Köln. Viele, viele Leihen, inzwischen ist er bei Inter Mailand gelandet und das ist ja nicht irgendein Verein, das ist ein internationaler Top-Club und mit den Mailändern ist er Meister geworden, ist da Stammspieler im Abwehrzentrum, mittlerweile 25 Jahre alt und heute neben Jonathan Tah in der Innenverteidigung. Einwurf der Griechen, Tsimikas schleudert den Ball von der linken Seite Richtung Mittellinie, da schlägt dann Bissek ein Luftloch. Zollis kommt dran, den kennt man auch noch, Christos Zollis. Er ist momentan der Star im griechischen Fußball. Der FC Arsenal hat im Sommer für ihn 40 Millionen Euro nach Brügge überwiesen. Und 2024 wurde Zollis mit Fortuna Düsseldorf Torschützenkönig in der zweiten Liga. 22 Mal hat er getroffen. Also die Griechen haben eine richtig gute Mannschaft, aber sie haben nicht den Ball. Den hat Metscher im Anstoßkreis, wird gedoppelt, verliert die Kugel, aber Balleroberung der Deutschen. Und die sind da jetzt auf der linken Seite mit Ebnu Talib, aber vorher schon das Foul gepfiffen. Das Foul an Nene Brown, halblinke Seite in der griechischen Hälfte. Es gibt Freistoß für die deutsche Mannschaft. 5,5 Minuten rum in Augsburg. 0-0. Freistoß ausgeführt. Die Deutschen wieder am Strafraum des Gegners.
4: Und zwar auf dem rechten Flügel mit Karim Adeyemi. Der Mann vom FC Barcelona schiebt den Ball weiter mit seinem linken Fuß. Sind im Zentrum. Ganz tief stehende Griechen jetzt mit der Fünferkette an der 16er Grenze. Deutschland schiebt sich ran, aber sie brauchen jetzt Tiefe im Spiel. Jetzt rücken die Griechen raus, geht wieder über den rechten Flügel mit Joscha Wagnumann. Der passt ins Zentrum auf Felix Metscher. Elegante Ballführung, muss sie einmal rausdrehen aus dem Gegenspieler, der ihn angelaufen hat, mit Christos Zaferis, dem Sechser, der Doppel-Sechs bei den Griechen. Jetzt geht's mit Tempo über die linke Außenbahn mit Bambassé Conte, wo der überall zu finden ist. Gutes Anspiel auf Nene Brown, der ist drin im Strafraum. Rückpassabschluss! Joshua Kimmich hat Rücklage von der Strafraumgrenze und die Gesetze der Physik jagen den Ball in die 15. Etage des ausverkauften Augsburger Stadions. Und trotzdem eine erste gute Kombination, initiiert von Bambassé Conte und Nene Brown. Guter Positionswechsel auf dieser Seite. Super Beginn, ne, von Bamba Conte. Ein Abschluss, jetzt schon fast die Vorbereitung. Mutig, man weiß jetzt vielleicht schon, warum Klopp ihn heute aufgeboten hat.
3: Ja, weil er sich zwischen den Linien eben auch gut bewegt. Er gibt oft das Pressing-Kommando. Ein Spieler, der Klopp aufgefallen ist, obwohl er erst 11 Mal in der Bundesliga zum Einsatz gekommen ist. Der Ball ist in der griechischen Hälfte. Zollis verteilt ihn auf den Kapitän. Dann Seitenverlagerung auf die rechte Seite Maretzas. Dann kommt der Schuss übers Tor, übers Tor. Aber knapp war's. Karetzas war's. Konstantinos Karetzas, der 18-Jährige von Borussia Dortmund, geht da an Brown vorbei, macht dann noch einen Haken und dann schließt er ab mit links aus 17 Metern. Das ist dann die erste Chance der Griechen gewesen. Also Conte hatte sie für Deutschland nach 3 Minuten, Karetzas eben nach 7 für die Griechen. Jonathan Tah treibt den Ball schon wieder nach vorne, ist in der griechischen Hälfte angekommen. Conte wird auf der halblinken Position gesucht, auf die linke Seite gespielt. Schade, ist am Strafraum und dann köpft ein Grieche die Flanke raus aus dem 16er, aber die Deutschen gehen mit Metscher ins Gegenpressing. Dann landet der Ball aber im Tor aus. Und in dem Fall kann der griechische Torhüter Konstantinos Zolakis den Abstoß gleich ausführen. Der ist im Sommer nach England gewechselt zum Premier League Aufsteiger Hull City. Ist dort die Nummer 1 und hat schon 3-mal die Null gehalten. Also ist in 3 Spielen in der frühen Saisonphase ohne Gegentor geblieben. Nummer 1 in England, auch das ist ein Qualitätsmerkmal und daran erkennt man auch, wie sich die griechische Mannschaft entwickelt hat. Ball wieder im Spiel und Ball schon wieder bei Deutschland.
4: Ja, ganz viel Bewegung jetzt im Mittelfeld. Joshua Kimmich muss die Kugel kontrollieren. wird von zwei Griechen angelaufen, dreht sich da nach hinten, nimmt Alex Nübel mit. Wichtige Situation, das ist ja sozusagen die einzige Achse, die Jürgen Klopp unangetastet gelassen hat. Den Maschinenraum im defensiven Mittelfeld, im Übergang, diesem Transition-Bereich in Richtung letztes Drittel mit Metscher und mit Kimmich. Hat nicht immer alles gepasst gegen die Niederlande. Jetzt ein bisschen zu optimistischer Pass von Kimmich, aber den kann Brown erlaufen mit seinem Tempo. Flachpass nach innen. Und Griechenland klärt das dann mit Mavropanos, der den Ball konsequent mit der Innenseite von seinen orangefarbenen Schuhen über die Seitenlinie nagelt. Einwurf für die deutsche Mannschaft schon ausgeführt. Wir haben 9 Minuten gespielt in Augsburg. Es steht 0:0 beim Heimdebüt von Jürgen Klopp. Gerade eben haben die Fans das erste Mal von ihrem neuen Recht Gebrauch gemacht. Nach 25 Jahren mal wieder Stehplätze, Stehplatzerlaubnis. Da haben sie alle mal gestanden und aufgerufen, Deutschland schießt ein Tor. Hat nicht geklappt in der Situation, aber die Stimmung ist sofort ein bisschen nach oben gekocht. Und wir werden jetzt das sehen, was wir, glaube ich, den ganzen Abend uns vornehmen können. Viel Ballbesitz für die deutsche Mannschaft. Die Griechen mit einem guten taktischen Balance-Spiel mal zu pressen, das Ganze mal nicht zu tun. Jetzt der Fehlpass von Joshua Kimmich, viel zu optimistisch. Der zweite Fehlpass vom deutschen Kapitän in seinem 115. Länderspiel. Michael hat es gesagt, auf die rechte Außenbahn. Karim Adeyemi kommt da niemals hin. Und jetzt ist der Ball, da wo du ihn gerade übernommen hast, nämlich schon wieder im 5-Meter-Raum der Griechen. Abschluss.
3: Ja, Zolake ist der Torhüter. Und zu Kimmich noch ein, zwei Sätze. Der hat ja keine gute Partie gezeigt am Donnerstagabend in Amsterdam. Gewann da auf einer ja wirklich wichtigen Position auf der 6 im defensiven Mittelfeld vor der 4er-Abwehrkette. Nur 2 seiner 11 Zweikämpfe. Das ist eine 18%-Quote. Jetzt ist Karetzas auf der rechten Seite im deutschen Strafraum. Bringt den Ball auf die linke Seite. Zolles nimmt ihn an. Zolles auf der halblinken Seite. Dann tunnelt er dort. Wagnumann, den Rechtsverteidiger. Aber Bissek knallt die Kugel nach vorne Richtung Mittellinie, wo sie Retzos aufnimmt. Der war mal früher in Leverkusen, kam 2017 mit 19 Jahren für 18 Millionen Euro zu Bayer Leverkusen. Und er ist mit Jonathan Tah befreundet. Die haben lange zusammengespielt. Wobei Retzos hat nicht so viele Spiele gemacht für Leverkusen. 31 in der Bundesliga verteilt auf 3 Jahre. Bei den Griechen ist er gesetzt in der Abwehr. Und die Griechen haben den Ball. Schicken wieder die schnelle linke Seite in den Sprint. Zolles in dem Fall. Ball nicht optimal getimt. Er kann ihn nicht kriegen. Es ist die Kugel im Seitenaus. Kimmich hat sich da gegen Retzos in einen Zweikampf geschmissen. Der griechische Innenverteidiger war zuletzt dran. Einwurf der Deutschen ausgeführt. Und Bissek und Tah, die beiden Innenverteidiger, bauen das Spiel auf. Tah nähert sich mit dem Ball am Fuß der Mittellinie. Dann war der Ball sogar kurz in der gegnerischen Hälfte. Auftakt ist gut, wie ich finde. Gutes Tempo, gute Struktur. Die Deutschen wissen auch mit Ballbesitz was anzufangen. Also mir gefällt die Anfangsphase.
4: Ja, ist so. Aber auch von den Griechen gute Struktur gegen den Ball. Kommt jetzt immer häufiger in die Zweikämpfe. Und diese beiden Dribblingläufe von Karetzas, einer mündete im ersten Abschluss für die Griechen. Mit ein bisschen mehr Überzeugung gespielt, als das bei der deutschen Mannschaft der Fall war. Jetzt ist das Spiel breit gemacht. Adeyemi auf dem rechten Flügel. Wagnumann täuscht mal an zu hinterlaufen, kommt dann zurück. Und dann gibt es einen relativ unpräzisen Querpass von Metscher auf Adeyemi, der ein paar Meter zurück machen muss, um die Kugel zu sichern. Das hat er gemacht. Wir sehen wieder den Dreieraufbau jetzt bei der deutschen Nationalmannschaft. Pass in den Strafraum von Jonathan Tah. In den Lauf am Ende von Yunus Ednutalib. Der hat, glaube ich, noch gar keinen Ballkontakt gehabt. Zolakis ist da, das ist der griechische Keeper. Ist rausgekommen und auf der Höhe des Elfmeterpunkts hat der griechische Torhüter von Hull City den Ball aufgenommen. Spielt den Ball jetzt flach raus auf Pavlidis. Bisschen Glück, der Ball hoppelte. Nicht sauber getroffen, aber Griechenland bleibt im Ballbesitz. Kommt jetzt mal über den rechten Flügel. Doppelpassspiel. Pavlidis hat sich fallen lassen und jetzt gibt es den öffnenden Ball auf die linke Außenbahn. Christos Zolles, der kann damit immer was anfangen. Jetzt ist Wagnumann erst da. Zolles ist drin im Strafraum. Versucht flach zu spielen. Und Wagnumann grätscht, den muss nicht mal grätschen, sondern stellt den Fuß raus und sorgt dann zumindest noch für den Einwurf für die Griechen. Rettet also den Ball vor der Grundlinie, gibt nicht den Eckball, sondern nur den Einwurf. Und den hat der griechische Linksaußen Christos Zolles schon längst abgegeben.
3: Die Griechen auf der halblinken Seite. Retzos treibt mit an. Der Innenverteidiger im deutschen Strafraum. Tete kann die Kugel nicht festmachen. Und jetzt kann Adeyemi das Spiel mal beruhigen. Aber sofort stochert da Tsimikas, der Linksverteidiger, von hinten nach. Aber die Deutschen lösen es gut. Sie lösen es mit Tah. Der passt den Ball auf die linke Seite. Nathaniel Brown hat da ganz viel Platz. Vorne Ednutalib macht den Weg in den Strafraum. Auch schade ist da. Brown kommt jetzt an auf der linken Seite. Im griechischen Strafraum bekommt er für meine Begriffe zu wenig Unterstützung. Muss erstmal abdrehen und spielt den Ball dann auf auf die linke Achterposition und die wird von Joshua Kimmich bekleidet. Chipball, Kopfballverlängerung, Ebno Talib, 13 Meter. Aber das ist natürlich keine gefährliche Aktion. Ball kommt zwar aufs Tor, aber ist kein Problem für den griechischen Torhüter. Und Joshua Kimmich, der versucht es, nicht zum ersten Mal mit seinen Chipbällen, die kann er ja gut, 25, 30 Meter, der Ball fliegt fliegt durch die Luft und landet präzise beim Mitspieler, auch wenn das nur eine Kopfball-Weiterleitung von Ebno Talib in der Szene gerade eben gewesen ist, aber das beherrscht Joshua Kimmich. Er muss natürlich noch eine bessere Zweikampfquote aufweisen. Wie gesagt, nur 18% seiner 1 gegen 1 Duelle am vergangenen Donnerstagabend in Amsterdam gewonnen. Die Deutschen kommen übrigens wieder mit Adeyemi. Auf der rechten Seite, schöner Pass Richtung Strafraummarkierung, aber da wird dann Conte gut abgelaufen. Retzos war es, der da den Hoffenheimer nicht hat an den Ball kommen lassen. Retzos lässt die Kugel von Adeyemi, wie gesagt, gespielt, einfach an die Bande tropfen. Und deswegen können die Griechen jetzt einen Abstoß ausführen. 0-0, 14 Minuten rum. Wir warten auf weitere Chancen in Augsburg.
4: Ja, Spiel nach vorne, letztes Drittel, unpräzise Abläufe, die stimmen noch nicht, können noch nicht stimmen. Aber mehrfach angesprochen, jetzt organisiert TT den Ball für die Griechen nach einem Stellungsfehler von Wagnoman auf dem linken Flügel. Dribbelt mal rein Richtung 16er. Wagnoman verliert das Zweikampfduell. TT versucht flach nach innen zu passen. Nübel ist da, weil auch Bissek mitgeholfen hat. Und jetzt, was macht eigentlich Jürgen Klopp? Der steht in seiner Coachingzone und er hat eine etwas, sagen wir mal, forschere Körperposition eingenommen. Die Schultern nach vorn gebeugt, die linke Hand weist die Mannschaft an, bitteschön, nach vorn zu agieren, schneller zu reagieren. Auch nach diesem gesicherten Ball von Nübel hätte er es gern gesehen, wenn es schneller nach vorn gegangen wäre. Aber es geht ein bisschen zu langsam. Griechenland komplett hinter dem Ball. Und jetzt gibt es diesen geformten Spielaufbau mit Joshua Kimmich. Der dribbelt mal 3 Meter, bringt dann Jonathan Tah in die Position. Linker Flügel, Nathaniel Brown, der passt wieder zurück. Griechenland macht das wirklich gut in der Positionierung. Deutsche Fußballnationalmannschaft braucht Tempo und Tiefe. Das Doppel-T, aber so wird es nichts werden. Sie stehen sehr, sehr eng aufeinander. Im Zentrum jetzt mal Metscher will den Zweikampf eingehen. Wird gefoult, da hat Christoph Tsaifidis den Fuß stehen lassen. Und immerhin gibt es jetzt mal ein Standard, und diesen Standard wird es geben aus dem Halbfeld, Torentfernung, ja, so 33 Meter. Joshua Kimmich will es schnell machen, aber das darf er gar nicht, denn Chris Kavanagh, der Schiedsrichter, wird das Ding freigeben. Und da bin ich jetzt mal gespannt, Michael, was du uns zu erzählen hast. Vielleicht mal ein hoher Ball, Tah und Bissek sind mit da. Und es gibt jetzt 2 Möglichkeiten, Kimmich mit rechts oder Brown mit links.
3: Und alle haben sich da am 16er aufgereiht. Der Ball kommt Richtung Elfmeterpunkt in die Arme des griechischen Torhüters Solakis. Ja, der macht ein paar Schritte raus, hat das irgendwie geahnt. Macht da einen ganz sicheren Eindruck, hat den Ball abgeworfen auf die rechte Abwehrseite. Und die Griechen versuchen es dann in diesem Fall mit Androutsos, der den Ball nach vorne gespielt hat. Laufduell, TT gegen 2 Deutsche, geht zu Boden und der Schiedsrichter zeigt die gelbe Karte, auch wenn Bissek es nicht wahrhaben will. Er kommt von der Seite und trifft, stellt die Hüfte ein bisschen weit raus, arbeitet auch mit der angelegten Schulter, mit dem angelegten Arm, mit der rechten Schulter. Das ist ein taktisches Foul. Das hat der britische Schiedsrichter auch so entschieden. Jan-Orel Bissek jetzt also gelb verwarnt. Und dann gibt es den Freistoß für die Griechen. Eine gute Möglichkeit für den Europameister von 2004. Wann immer ich das sage, ist es immer noch eine Sensation. Ja, ewig, ich will nicht wieder mit Rehakles anfangen, aber...
4: Ja, aber das sind die Erben hier.
3: Wir müssen es zumindest einmal untergebracht haben. Das sind die Erben, völlig
4: richtig.
3: Guck
4: auf richtig. Die Jahrgänge, so alt sind
3: Christos Zollis, genau, der ist 24.
4: Wer weiß, wer in der Finalnacht alles gezeugt wurde.
3: Der war damals 2 Jahre alt. Und Zollis wird diesen Freistoß jetzt ausführen. Halbrechte Seite, 25, 26 Meter Torentfernung. Er hebt den linken Arm, dann bringt er eine Flanke rein. Tack, köpft den Ball wieder raus. Kriegt Zollis die Kugel nochmal. Jawohl, er hat den Ball wiederbekommen auf der halbrechten Seite. Doppelpass. Jetzt taucht Zollis dazwischen, Seitenauslinie und Strafraummarkierung auf. Spielt den Ball halb hoch in den Strafraum der Deutschen. Und die können dann klären. Können sie auch kontern? Ja, sie können kontern.
4: Überragende Bewegung von Schade. Mit Riesenschritten tritt in der gegnerischen Hälfte. 3 gegen 3. Jetzt muss er die Kugel loswerden. Ebno Talib im Zentrum. Dauert zu lange, dann lässt Joshua Kimmich die Kugel für Conte liegen und dann ist das Tempo raus, Griechenland ist zurück. Das ist das Einzige, was mir überhaupt nicht gefällt, das war auch in den Niederlanden schon so. Da fehlt noch die Abstimmung im Tempo, jetzt der Ballverlust von Joshua Wagnoman, auch das hat er ja immer mal wieder drin beim VfB Stuttgart in der Vorwärtsbewegung, aber die Absicherung war da mit Adeyemi und Joshua Kimmich. Schade, schade, Kevin Schade zunächst mit der Möglichkeit, sich deutlich eher auf dem linken Flügel vom Ball zu drehen. Einfach das Ding reinhacken in den Lauf von Edmund Talib. Das wäre gegangen, hätte funktioniert. Das Fenster war kurz offen. Aber auch danach noch, wenn Joshua Kimmich die Kugel sauber liegen ließe oder gelassen hätte, wie auch immer man diesen Konjunktiv formulieren will, dann hätte Conte vielleicht die Chance gehabt auf den Abschluss. 0-0, 18 Minuten rum. Es ist okay, aber so richtig glänzen tut dieses Spiel noch nicht.
3: Das stimmt. Der Ball ist bei Jan-Orel Bissek, der deutsche Innenverteidiger, der gerade eben die gelbe Karte gesehen hat. Der erste Spieler, der heute Abend vom englischen Schiedsrichter verwarnt worden ist. Englischer Schiedsrichter Jürgen Klopp, ja, die kennen sich auch. Und die haben schon so ein paar Meinungsverschiedenheiten gehabt bei ihren Duellen. Kevin hat ja fast 200 Spiele in der Premier League geleitet. Und da gab es hier und da auch mal auch ein bisschen Trouble mit Jürgen Klopp. Wagnermann hat den Ball auf der rechten Seite in der griechischen Hälfte. Zurückgespielt Richtung Mittellinie. Bissek auf Tah mit einem Chipball Richtung 16er. Edmund Talib war der Zielspieler. Aber Retsos, der griechische Innenverteidiger, köpft den Ball erstmal wieder nach vorne über die rechte Seite. Versuchen es die Griechen. Aber sie können den Ball nicht in den eigenen Reihen halten. Androutsos mit einem Fehlpass. Die Deutschen haben die Kugel. Joshua Kimmich im Mittelkreis. Jetzt ist er direkt einmal über den Anstoßpunkt rüber, hat den Ball rechts weitergeleitet zu Bissek, der dribbelt an, passt die Kugel auf die rechte Seite. Adeyemi, der ist natürlich immer dann gefährlich, wenn er von hinten sein Tempo auf den Rasen bringen kann. Wir haben das in Amsterdam ein paar Mal gesehen. Die Chancenverwertung war natürlich mangelhaft, aber dieses Tempo kommt er heute gar nicht, weil die Griechen eben sehr defensiv stehen. Kimmich hat den Ball im zentralen Mittelfeld, passt ihn dann hoch auf die linke Seite, schön mit der Brust angenommen, Kopfballmöglichkeit für Schade, aber der trifft den Ball nicht aus 5 Metern. Und deswegen kommt er nicht mal aufs Tor, sondern driftet ab Richtung Seitenauslinie. Und da darf jetzt Karim Adeyemi einen Einwurf ausführen für Deutschland, weil auch ein griechischer Verteidiger dran war. Aber Adeyemi will gar nicht. Wagnermann macht das Ganze.
4: Linke Seite gefällt mir trotzdem heute auch wieder gut, zumindest im Ballbesitz mit Schade und Brown. Mit viel Tempo, Spielwitz auch mal hinterlaufen. Dieses Mal haben sie sich voneinander getrennt auf den Seiten. Schade ist nach innen eingerückt, dann die Flanke, den Kopfball. Den hat er leider vergessen, hat Michael euch gerade erzählt. Jetzt gibt's den Pass raus auf die linke Außenbahn von Jonathan Tah, der hier die meisten Ballkontakte bisher haben dürfte in diesem Spiel. Auch immer mal wieder den hohen Ball spielt. Jetzt haben sie sich rüber kombiniert auf die rechte Seite mit Joshua Wagnermann. Der wird sofort angelaufen von Zollis Pass, dann wieder auf Metscher. Der täuscht die Flanke an am rechten Strafraum-Eck. Der Außenrisspass auf Karim Adeyemi. Ball auf links gelegt. Ui! Er zieht mit links ab und die Kugel geht aus fast zentraler Position 15 Meter ins Tor aus. Man könnte sagen, das Ding ist ihm aber ganz schön weggerutscht.
3: Das hatten wir doch erst am Donnerstagabend, ja. Könnte man auch sagen. Er macht da weiter, wo er in Amsterdam aufgehört hatte. Was für ein schwacher Abschluss. Was ist los mit dem? Ist ja so gut reingekommen beim FC Barcelona, hat da getroffen in La Liga und auch in der Champions League. Wurde gestern noch mal vom Bundestrainer auf der Abschlusspressekonferenz in den höchsten Tönen gelobt. Aber so langsam muss er mal seine Streuung in den Griff kriegen.
4: Das musste er, aber er kommt wenigstens in die Situation, sagt dann ein Bundestrainer. Und das ist ja auch korrekt. Und er arbeitet sich die Chance mit diesem kurzen Dribbling, dem Haken. Aber der Abschluss war nichts. Es war im Prinzip Ausschuss, weil ein Schuss ins Aus. Wieder der Ballbesitz und das wird den Abend hier in Augsburg bestimmen, der deutschen Fußballnationalmannschaft in den schwarzen Hosen, den weißen Trikots und den weißen Schutzen. Ball im Seitenaus, noch berührt von einem Griechen auf Höhe der linken 16er Grenze, dann wird der Ball nochmal rausgeschlagen. Da wird eine gelbe Karte geben. Bisschen hart die Entscheidung gegen Konstantinos Karezas, den jungen Dortmund-Star. Er hat einfach den Pfiff nicht gehört und juckelt das Ding dann Richtung Mittellinie. Gelb verwarnt jetzt Karezas, zweite gelbe Karte in diesem Spiel. Von Chris Kavanagh. Weiter geht's mit dem Ballbesitz für die deutsche Fußballnationalmannschaft, die hier noch den Schlüsselmoment sucht. Wann geht's ins Tempo? Viel über außen. Die stehen wirklich super breit, aber mir persönlich, und das ist halt das Thema, fehlt die Tiefe, auch mal den Flügel zu überfrachten, durchzulaufen, die Grundlinie zu attackieren. Mal sehen, ob das jetzt vielleicht geht mit Karim Adeyemi. Im Zweikampf gegen Tsimikas wird er hart bedrängt. Jetzt muss er den Ball und darf ihn nicht verlieren. Glück für Karim Adeyemi. Keine gute Idee. Geht ins Dribbling gegen zwei Gegenspieler. Pavlidis, der Kapitän der Griechen, mit dem Fuß am Ball, gibt den Einwurf. Und jetzt hat Adeyemi die nächste Kugel verloren. Das ist jetzt unglücklich, was er macht, ne?
3: Ja, keine gute Phase von ihm. Wir sind in der 23. Minute, immer noch 0-0 in Augsburg. Aber Conte holt den Ball, er kämpft ihn sich da in der Nähe des Mittelkreises. Passt ihn zurück Richtung Mittellinie zu Jonathan Tah. Und Bissek dribbelt wieder an, geht da am ersten vorbei. Dann ist er auf der halbrechten Seite, ungefähr 10 Meter vom griechischen Strafraum entfernt. Nimmt Kimmich mit, Kimmich wieder zu Bissek, der da jetzt einen Rechtsaußen gibt. Und dann geht wieder Pavlidis, der Stürmer dazwischen, der übrigens beide Tore erzielte im Wembley-Stadion. Und 2024 bei diesem sensationellen Auswärtssieg in England. Aber jetzt ist Pavlidis, der Torjäger, erstmal mit Defensivaufgaben beschäftigt. Denn alle 10 Feldspieler der deutschen Mannschaft sind tief drin in der griechischen Hälfte. Adeyemi verliert den Ball wieder. Er wird angespielt, 3 Meter vom Strafraum, bleibt nicht stabil, stellt den Körper nicht rein, wird ein bisschen bedrängt. Ja, das ist erlaubt, dann ist der Ball weg. Was ist in dieser Phase los mit Karim Adeyemi? Fehlpass Kimmich. Man könnte auch sagen, was ist los mit Kimmich? Aber jetzt gucken wir erstmal auf die Griechen.
4: Ja, Gegenstoß hat nicht funktioniert, weil Bissek und Wagnoman die Seite wirklich diszipliniert gehalten haben. Pass in die Tiefe vom starken Zöllis auf TT, landet dann am Ende bei Bissek, der richtig gut aufgepasst hat. Sonst wäre TT durch gewesen und Alex Nübel, Deutschlands letzter Halt in diesem Spiel. 24 Minuten rum, also ein bisschen mehr als die Hälfte der ersten Hälfte ist absolviert. Jürgen Klopp hat die Hände in den Taschen, die Mütze tief im Gesicht. Co-Trainer auch mit dazugekommen mit Pepin Reinders, der da auch ein bisschen korrigiert. Sie sind nicht zufrieden. Jürgen Klopp fletscht die Zähne, hat ab und zu die Hände draußen gestikuliert, sieht jetzt, wie Joshua Kimmich die Seite gewechselt hat. Linker Flügel wieder auf Schade gegeben. Der flankt mal auf den zweiten Pfosten. Nutale erwischt den Ball nicht richtig, kommt auf den letzten Drücker, angerutscht wie auf einem Schlitten, kriegt den Ball auf den Vollspann, geht weit neben das Tor. Aber das war die Idee, mal die Tiefe, die Seite zu attackieren und die Flanke reinzuhauen. Nächste, zweite echte Chance, erst müssen wir auch mal ehrlich sein, für die deutsche Fußballnationalmannschaft. Aber okay, immerhin.
3: Guter Laufweg, ja, auf jeden Fall. Gute Übersicht. Ebno Talib, der ja schon 4 Saisontore erzielt hat in der Bundesliga für Eintracht Frankfurt. Und ich muss es immer wieder erwähnen, weil ich es unglaublich finde. 2024 hat er noch für den FC Gießen in der Regionalliga, in der viertklassigen Regionalliga gespielt. Jetzt ist er Nationalspieler. Tete hat den Ball für die Griechen auf der linken Seite am deutschen Strafraum. Zollis, immer wieder wird Zollis gesucht. Der war es übrigens auch hinten, gerade eben im 16er, der Ebno Talib da eine bessere Schussmöglichkeit genommen hat. Also auch Zollis war in der Defensive ein ganz, ganz wichtiger Faktor für die Griechen eben bei dieser Chance des Frankfurters Younis Ebno Talib. Der Ball ist jetzt auf der linken Defensivseite der Deutschen. Da ist kurz mal Nübel an den Ball gekommen und dann müssen die Deutschen aufpassen, dass sie sich die Kugel da kurz vom eigenen Strafraum nicht abnehmen lassen. Das ist gefährlich. Genau das passiert jetzt. Die Griechen kommen an den Ball mit Karetsas und der wird dann gefoult von Conte, von Bambasé Conte. Und er guckt, ja,
4: hat er Glück,
3: so zum Schiedsrichter, als wolle er betteln, dass es da keine gelbe Karte geht. Karetsas will den Ball an Conte vorbeilegen. Der kommt aber schon so ein bisschen angegrätscht und kann die Bewegung nicht mehr zurückfahren und trifft dann den Dortmunder. Aber bei dem geht's weiter und weiter geht's auch mit dem Freistoß für Griechenland.
4: Ja, drüben von der linken Seite macht Karetsas, glaube ich, direkt selber. Ball liegt sehr, sehr weit auf dem Flügel. Ein-Mann-Mauer, wenn man das überhaupt so nennen kann, mit Karim Adeyemi. Die Locken leuchten im Flutlicht. Kopfballbefreiung von Schade. Nachschussmöglichkeit ist geblockt worden. Und jetzt kann der Konter laufen. Super erster Ball von Joshua Kimmich auf Karim Adeyemi. Der hat erstmal 2 Gegenspieler gegen sich. Am ersten ist er vorbei. Adeyemi drin im Strafraum. Adeyemi muss den linken Fuß nehmen. Vorbei! Karim Adeyemi! Ojemine! Super Laufweg von ihm. Auch das Dribbling ist richtig stark. Und dann entscheidet er sich aus dem Lauf für den Linksschuss. Und wie immer muss man sagen, volles Risiko, volle Power im Schuss. Wenn es hart nicht geht, muss es härter gehen. Manchmal würde ich mir wünschen, er würde ein bisschen Volumen rausnehmen und das Ding einfach mit der Innenseite reinschieben. Aber das war ein astreiner Konter. Super erster Ball von Joshua Kimmich. Toller Laufweg, gutes Dribbling von Adeyemi. Aber der Abschluss stimmt dann eben auch wieder nicht. Beste Chance des Spiels. Knappe halbe Stunde rum, 0-0.
3: Kostas Tsimikas, der Linksverteidiger der Griechen, war der Einzige, der Adeyemi noch halbwegs folgen konnte und der ihn mit seinem Laufweg so ein bisschen nach links außen abgedrängt hatte. Jetzt ist Zollis übrigens links außen auch am deutschen Strafraum. Flanke abgeblockt. Jan-Orel Bissek schießt den Ball ins Tor aus. Es geht also weiter mit einer Ecke für Griechenland. Wir sind in der 28. Minute und ich kann mich an Spiele von Fortuna Düsseldorf erinnern. Da hat Christos Zollis manchmal versucht, Ecken direkt zu verwandeln. Und er wird jetzt die Ecke ausführen von der linken Seite. Da ist sehr viel Bewegung im deutschen Strafraum. Drei Griechen sichern nach hinten ab. Vier stehen am Elfmeterpunkt. Und einer, nämlich Tete, steht auf der Torlinie. Und dann sind die meisten deutschen Verteidiger am Fünfer oder kurz davor. Zolles mit dem rechten Fuß an die Grenze des 5-Meter-Raums. Bisse köpft den Ball erstmal raus, aber der Rebound landet bei den Griechen. Möglichkeit zur Flanke von der rechten Seite. Ball kommt rein, Kopfballablage eines griechischen Angreifers. Aber der Ball kommt zu einem deutschen Abwehrspieler und er schießt ihn sofort in die gegnerische Hälfte, wo dann Zolakis, der Tote der Griechen, seinen Strafraum verlässt und dann den Ball sofort wieder nach vorne schießt. Der schießt ihn jetzt fast bis zum Strafraum. Tete räumt da in einem Luftzweikampf Bissek weg. Das könnte man auch als Stürmerfoul ahnen. Bissek hält sich den Hals, hält sich den Nacken, steht aber wieder, geht in die Knie. Er hat offensichtlich Schmerzen, der Abwehrspieler von Inter Mailand. Aber das war kein Foul. Langer Flankenschlag auf die Linksaußenposition. Adeyemi, Keeper geht raus, aber kommt nicht so richtig voran. Adeyemi an den Ball, hat vielleicht auch die Schnelligkeit des deutschen Flügelspielers unterschätzt. Und dann guckt Adeyemi, was der Schiedsrichter draus macht. Und wir gucken auf die Zeitlupe. Der Torwart will natürlich den Ball ins Tor austrudeln lassen. Schafft er auch. Und es war dann eine saubere Aktion. Also war kein Foul. Ja. Er stellt seinen Körper rein, wie es ein Feldspieler in der Szene genauso hätte machen können. Alles sauber. Adeyemi steht wieder. Der Keeper steht wieder. Aber ja, wieder keine Chance für Deutschland.
4: Kann auch ein bisschen was passieren. Besonderheit im Augsburger Stadion zwischen Werbebande und Grasnarbe ist ein bisschen Beton übrig geblieben. Beide fast draufgeknallt. Vielleicht beim nächsten Mal der Hinweis an den DFB. Die Deutschen kommen über Braun, linke Außenbahn. Eckfahne ist angekommen, dreht die Flanke nochmal rein. Das ist aber so eine leichte Übung für einen Tinos Mavropanos. Der köpft den Ball raus. Und an der Strafraumgrenze gibt es dann das Foulspiel von Karim Adeyemi an Thanasis Androutsos, den Mann von Ofi Kreta, der zuletzt noch mit seinem Verein der TSG Hoffenheim Beine gemacht hat im Europapokal. Und der wird gefoult. Karim Adeyemi hatte kurz mal den Flügel gewechselt, ist jetzt auf links zu finden. Schade, auf rechts. Sie wechseln jetzt einfach mal die Seiten, um mit dem starken Bein vielleicht nach innen ziehen zu können, den Abschluss suchen zu können. Probates Mittel. Jürgen Klopp hat da draußen ein bisschen reagiert. Wieder ein hoher Ball vom griechischen Keeper in Richtung deutscher 16er. Aber das ist super verteidigt bisher. Alles, was da hoch hinkommt, von Tah und Bissek, überragend rausverteidigt. Metscher legt quer, wieder unpräzise auf Joshua Kimmich. Der muss runter. In der Grätsche spielt er dann Tah an. Der macht das Spiel schnell. Nene Brown und Karim Adeyemi, linke Außenbahn. Adeyemi geht ins Dribbling, will nach innen, geht nach außen, täuscht die Flanke erst an. Dann dreht er sich auf, bringt die Flanke rein, wird geblockt. Es gibt die erste Ecke für die deutsche Fußballnationalmannschaft. Also er ist ja wirklich, und nicht, dass das irgendwie falsch verstanden wird, was diese beiden Abschlüsse betrifft, er ist unheimlich aktiv, auch schon in der Johann Cruyff Arena. Dieser Karim Adeyemi, auch hier wieder holt er den ersten Standard raus. Nur der Abschluss, der passt eben noch nicht. Mal sehen, was die Ecke bringt, wer weiß.
3: Ja, vielleicht ja eine Chance für Metscher. Der ist da im 5-Meter-Raum als einziger Deutscher. Viele um den 11-Meter-Punkt versammelt. Auch Jonathan Tah, Kopfballverlängerung wird er versucht. Aber dann kommt der Schuss und super Parade. Adeyemi bringt den Ball tatsächlich aufs Tor. Zolakis macht sich krumm und hält diesen Schuss von Karim Adeyemi, der da aus 17 Metern an den Ball kommt. Dann noch eine kurze Bewegung nach links macht, damit der griechische Verteidiger ins Leere rutscht. Und dann bringt er den Ball tatsächlich auf den Kasten von Zolakis. Aber eine gute Parade des Keepers. Und weil es so schön war, das Ganze nochmal von der rechten Seite. Ecke für Deutschland.
4: Ja, aber ein weiter Weg jetzt für Nene Brown. Jetzt mit links von rechts aufs Tor. Kimmich steht für die kurze Variante bereit. Jetzt ist der Ball unterwegs, ins Zentrum, Kopfballmöglichkeit fast von Felix Metscher. Mavropanos köpft das Ding erstmal weit heraus, aber das ist wieder ein gut verteilt dabei von Jonathan Tah. Gefällt mir richtig gut auf den rechten Flügel. Brown aber bricht das Dribbling ab. Jetzt gibt es nochmal den typischen, den Signature-Move, den Chip-Pass angeschnitten von Joshua Kimmich, den er mit beiden Füßen spielen kann in den 16er. Zu weit, zu zentral auf den Keeper gezogen. Kugel ist schon wieder unterwegs für die Griechen mit Georgios Marginidis, dem Außenverteidiger auf der rechten Seite. Der spielt zurück auf seine Innenverteidiger. Jetzt ziehen sich die Deutschen mal so ein bisschen zurück. 32 Minuten rum, 0:0. Deutschland die deutlich bessere Mannschaft. Adeyemi gerade hat das mal nicht mit Volldampf probiert, sondern den Ball angeschnitten. Und schon ist die Chance größer, ist die Chance da. Jetzt gibt es den nächsten Fehlpass bei den Griechen. Zolakis, der Keeper, spielt unpräzise den Ball raus. Bissek ist zur Stelle, hat sich von seinem Nackenstoßer von TT erholt. Und jetzt bauen die beiden Innenverteidiger das Spiel wieder auf. Die Griechen kommen nicht in die Zweikämpfe. Jetzt rücken sie mal raus. Wagnermann festgemacht an der Mittellinie. Joshua Kimmich ist entgegengekommen. Super befreit aus diesem Pressingversuch. Joshua Kimmich bietet sich wieder an. Jonathan Tah hat den Ball am Fuß. Jetzt kriegt der Chef den Ball zurück. Kugel läuft jetzt gut, ne?
3: Kugel läuft gut. Kimmich verlagert das Ganze auf die rechte Seite. Kevin Schade, der ist schon auf Höhe des griechischen Strafraums, passt den Ball zurück auf die halbrechte Seite auf seinen Kapitän Joshua Kimmich. Kurzer Ballkontakt vom Metscher und dann geht es wieder Richtung Mittellinie. Bissek zu Jonathan Tah. Der hat jetzt den Anstoßkreis verlassen. Auf der linken Seite bietet sich Brown an. Der bekommt den Ball. Adeyemi ist es. Brown bietet sich an, hat die Kugel jetzt auf der halblinken Seite. Die Griechen rücken raus und dann auf der linken Seite. Fahne oben. Conte. Die Deutschen spielen den Angriff weiter, haben nicht gesehen, dass der Schiedsrichterassistent die Fahne oben hatte. Bambase Conte war im Abseits. Das Ganze übrigens beobachtet vom Kader 2, also von den Nationalspielern, die dann gegen Serbien in München und auch das Rückspiel in Thessaloniki gegen Griechenland bestreiten werden. Die sind hier im Stadion. Da reden wir über Finn Jeltsch, über David Raum, über Nick Woltemade, über Said El Mala, Felix Keidel und so weiter und so weiter. Die sind alle aus Herzogenaurach, wo sich ja das DFB-Team auf dieses Länderspiel hier in Augsburg vorbereitet hatte, mit einem Extrabus gekommen und sind hier quasi als Edelfans, um ihre Kollegen zu unterstützen. Jetzt gibt es einen Foul an Solis, kurz hinter der Mittellinie. Der will den Freistoß schnell ausführen, aber Kevin Schade versperrt den Ball, sodass sich Solis erstmal aufregt und dann jetzt erst den Freistoß ausführen kann. Hat den Ball zurückgepasst zu Mavropanos, der Innenverteidiger. Fehlpass im Spielaufbau von ihm, der zu Kimmich gekommen ist. Der Ball und auf der linken Seite nimmt Adeyemi wieder Fahrt aus. Ist im Strafraum der Griechen auf der linken Seite, kommt nicht durch, geht jetzt erstmal mit dem Ball zurück und dann schießt er das Standbein eines griechischen Verteidigers. Das war in dem Fall der Dortmunder Karetzas an. Der Ball geht in Seiten aus. Einwurf Deutschland bereits ausgeführt. Kimmich hat den Ball auf der halblinken Seite. Sehr viel Ballbesitz für die deutsche Mannschaft. Eine super Chance eben aus 17 Metern. Dieser Schuss von Adeyemi. Es gab auch Möglichkeiten für Conte und eben auch für Adeyemi, der ja diesen Konter nach 27 Minuten übers Tor schoss. Der läuft übrigens 35,5 km/h schnell. Karim Adeyemi, da wurde er gemessen mit dieser Geschwindigkeit in Amsterdam. So schnell bin ich nicht mal mit dem Fahrrad.
4: Du warst ja heute auch laufen in Augsburg am Rosenau-Stadion, der alten Heimstadt.
3: Ja, aber nicht so schnell, glaube ich.
4: Vom FC Augsburg? Nee, 35,7 ist wirklich viel.
3: 35,5. Wir wollen ihn nicht schneller machen, als er ist.
4: Die 0-2 schafft er auch noch, schätze ich. Wirklich athletisch ohne Ende. Und weil es Micha gerade gesagt hat, Ballbesitz 73%, um das mit Zahlen zu belegen. Pass von Metscher in den Strafraum. Bissek legt quer. Dann versucht sich Ebnu Talib zu drehen. Aber er kommt nicht vorbei an der laufenden Schrankwand. Dinos Mavropanis, der wie der Taurus dort alles dicht macht in der Mitte. Aber immerhin holt Younes Ebnu Talib den Eckball raus. Es ist der dritte jetzt für die deutsche Fußballnationalmannschaft. Einer war richtig gefährlich. Dieser wird wieder von der rechten Seite gebracht werden von Nene Brown. Und wenn wir noch kurz die Zahl fertig machen wollen, 77% Ballbesitz, ein absurder Wert, aber die gespielten Pässe der Deutschen 242 zu 69 bei den Griechen. Das ist eine Trainingseinheit für Ballbesitz. Jürgen Klopp wird es freuen. Da können sich Abläufe einschleifen. Jetzt mal der Eckballschützenwechsel. Kimmich von rechts mit rechts. Arm ist oben. Ball mit Unterschnitt auf die Strafraumgrenze gegeben. Der Adressat war eigentlich Karim Adeyemi. Aber das haben die Griechen super gemacht. Super Stellungsspiel. Und dann geht der Schädel raus von Thanasis Androutsos. Ballbesitz für die Deutschen, die den Einwurf auf der rechten Seite hatten. Spielaufbau jetzt wieder über Jonathan Tah. 36 Minuten sind rum, also 10 Minütchen noch in einer sehr ordentlichen ersten Halbzeit, in der jetzt eigentlich nur, Micha, irgendwie das Tor fehlt, oder?
3: Ja, und die deutsche Elf ist dichter dran als Griechenland. Kimmich aus der eigenen Hälfte, ganz langer Pass nach vorne. Schade, soll den Ball mit dem Kopf verlängern, aber der rückt dann Panagiotis Retzos, der ehemalige Leverkusener, raus. Gutes Stellungsspiel von ihm ist mir jetzt schon zum wiederholten Male aufgefallen. Hat den Ball erstmal weggeköpft, aber die Deutschen haben ihn wieder an der Mittellinie. Tah, dann bietet sich Conte an, der Hoffenheimer, diesmal nicht im offensiven Mittelfeld, sondern eher auf der Achterposition. Über Metscher arbeiten sich die Deutschen nach vorne. Er dreht sich einmal, verschafft sich Platz, sieht auf der linken Seite Adeyemi. Gute Spieleröffnung von Metscher. Adeyemi hat Platz auf der linken Seite, ist bereits am Strafraum der Griechen. Spielt er den Ball in den Rückraum. Metscher von da, keiner schießt von da, ist er gefährlich. Jetzt schießt er und der Ball ist abgeblockt, weil die Griechen da mit 8, 9 Leuten im Strafraum stehen. Aber genau das sind die Situationen, die für Felix Metscher wie gemalt sind. Wenn er von da aus durchkommt, dann kommen bei ihm die Schüsse meistens aufs Tor. Und das ist dann für jeden Keeper eine Gefahr. Felix Metscher hat es versucht, ist nicht durchgekommen. So bleibt es hier in Augsburg nach 38 Minuten beim 0:0. Das Stadion ist ein bisschen ruhiger geworden. Auch die griechischen Fans, finde ich, haben sich ein bisschen zurückgehalten.
4: Gibt gar keinen Grund.
3: Ja, es ist halt wieder ein Länderspiel abends. Die Stimmung ist ja bei Länderspielen der Nationalmannschaft selten so gut wie bei Bundesligaspielen. Mal gucken, was die Griechen machen. Sie schwärmen aus und sind in der deutschen Hälfte.
4: TT hat den Ball super festgemacht und jetzt geht es mit Tempo über Zollis, ihren Besten von der Strafraumgrenze. Super angeschnittener Schuss, geblockt vom Rücken von Bissek, der sich da wegdreht, sich noch kurz an die Hüfte greift. Hat vielleicht auch ein bisschen wehgetan. Die Griechen versuchen sich jetzt mal ein bisschen festzusetzen in der deutschen Hälfte. Karim Adeyemi macht den Ball drüben auf dem linken defensiven Flügel fest, wird gefoult, hat den Freistoß schnell ausgeführt. Super Schaltung bei Karim Adeyemi. Jetzt wäre mal ein bisschen Platz da, aber Felix Metscher hat entschieden, als Taktometer ruhig bleiben und erstmal querspielen. Bissek hat den Ball am Fuß und jetzt sortieren sich erstmal alle wieder in diesem Ballbesitz der DFB-Auswahl unter den Augen von Jürgen Klopp. Heute wieder mit den weißen Sneakern, blaue Hose, blauer Pullover, die schwarze Kappe mit der Deutschlandfahne und dem Claim der 83 Millionen Bundestrainer. Das zieht er durch, das Ding. Und er sieht jetzt, wie seine Mannschaft mit Joshua Kimmich und Adeyemi unter sich immer näher ranschiebt an den griechischen 16er. Bissek ist auch da. Die letzte Kette der Griechen steht direkt an der 16er Grenze. Fünferkette, alles ist dicht. Sie brauchen jetzt die Tiefe. Adeyemi unpräzise geschickt. Abwehr ist dazwischen mit Konstantinos Karezas. Aber den Einwurf, Auge, den gibt's.
3: Ja, und jetzt bereits ausgeführt worden. Ball ist bei Joshua Kimmich auf der halblinken Seite. Der zu Conte. Conte wieder zu Kimmich. Mitte der griechischen Hälfte. Bissek wird angespielt. Der ist am Mittelkreis. Geht jetzt ein paar Schritte nach vorne. Spielt da an. Der deutet wieder so einen hohen Schlag über die griechische Abwehr an. Entscheidet sich dann anders. Spielt zu Brown. Brown auf der halblinken Position. Dann passt zu Conte. Der ist da umringt von vier Griechen. Spielt den Ball trotzdem noch sauber auf die linke Seite zu Adeyemi. Der ist an der Strafraummarkierung. Deutet einen Dribbling an. Karim Adeyemi spielt dann flach zu Kimmich. Der leitet mit einem Kontakt weiter zum Elfmeterpunkt. Und das ist dann zu eng. Das ist dann zu eng. Da sind 2-3 Deutsche gegen 6 Griechen. Eine klare Unterzahlsituation auf engstem Raum. Es ist dann schwierig, sich da gegen diese griechische Verteidigung durchzusetzen. Aber bei der Balleroberung sind die Deutschen heute viel, viel besser als gegen die Niederlande. Sie haben den Ball schon wieder und Kimmich spielt ihn schon wieder nach vorne. Jetzt Schippball auf den zweiten Pfosten von Schade gespielt. Aber Ebno Talib ist zu weit davon entfernt. Adeyemi ausnahmsweise mal nicht schnell genug. Das war keine gute Ausführung von Kevin Schade. Die Idee war gut, ja, aber die Ausführung war nicht gut. Und so ist der Ball nach 40 Minuten mal wieder im Tor aus. Ich weiß nicht, was die Balljungen heute haben, ist, weil morgen Schule ist, keiner da. Auf jeden Fall braucht Zolakis, der Keeper, sehr lange, um sich einen Ball zu organisieren. Jetzt hat er einen gefunden und jetzt kann er auch gleich den Abstoß ausführen. 4,5 Minuten noch im ersten Durchgang.
4: Ja, was mir gut gefällt, Michael, muss man auch mal sagen, sie nähern sich deswegen an, weil immerhin der vorletzte Pass jetzt schon da ist. Das war in der Startphase noch nicht so. Jetzt fehlt noch der Assist, der finale Pass. Die Präzision bei diesem halbhohen Ball von Kevin Schade war gar nicht da. Er hatte keinen guten Gedanken, den in der Luftvolley mit der Innenseite reinzubringen. Jetzt müssen wir hinten auch mal aufpassen, denn das Pressing der Griechen greift fast zu. Holen sich den Einwurf über Karezas, geht über die rechte Seite, über Androutsos. Der Karezas wieder mit einem Doppelpassspiel bei den Griechen. Das Raunen geht durch die griechische Fankurve. Joshua Kimmich räumt hinten an der linken Eckfahne, an der rechten Eckfahne auf, befreit sich da überragend, nimmt Jonathan Tah mit. Und dann haben sie auch die Seite gewechselt, raus aus dem gefährlichen Pressingraum, rüber zu Nübel, rüber zu Wagnoma. Die Griechen haben aber das Pressing noch nicht aufgegeben. TT läuft Bissek an. Jetzt kommt es aufs Fußballspiel an, auch bei Nübel. Der legt nochmal quer. Aber Griechenland jetzt mit deutlich mehr Druck gegen den Ball in der Schlussphase dieser ersten Halbzeit. Mal sehen, wie sie da hinten rauskommen jetzt.
3: Ja, Nübel muss erstmal einen langen Ball schlagen. Kopfballverlängerung von Conte versucht. Klappt nicht. Also jetzt haben die Griechen einfach mal alle Mannschaftsteile 30, 35 Meter weiter nach vorne verschoben. Gut, ne? Das war gut. Das ist auf jeden Fall eine Überraschung gewesen. Dieses kleine Überraschungsbonbon ist gelungen. Die Deutschen waren darauf nicht eingestellt. Aber jetzt haben wir das Spiel, das wir über die weite Zeit der ersten Halbzeit hatten, über weite Strecken des ersten Durchgangs. Die Griechen ziehen sich zurück in die eigene Hälfte und die Deutschen, die passen sich den Ball mit vielen Kontakten erstmal Richtung Mittellinie. Jetzt überqueren sie in Person von Bissek die Mittellinie und der Vorlage das Ganze auf die rechte Seite zu Wagnermann. Wagnermann stellt den rechten Fuß auf den Ball, dann nimmt er Metscher mit, der zurück zu Wagnermann, der passt die Kugel wieder Richtung Bissek, der steht dann nur 2 Meter in der griechischen Hälfte, also dichter an der Mittellinie als am gegnerischen Strafraum dran. Jan-Orel Bissek auch mit vielen Ballkontakten. Schade, bietet sich da jetzt an auf der rechten Seite. Wagnumann kann sich da nicht durchsetzen im 1 gegen 1 gegen Zollis, der ja normalerweise der Mann für die offensiven Momente ist, aber doch nach hinten gut arbeitet. Einwurf Deutschland von Zollis ist der entstanden, oder durch Zollis ist der entstanden. Die Deutschen haben den ausgeführt und dann gibt es ein Foul an Vangelis Pavlidis, der griechische Kapitän, der da jetzt auf dem Rücken liegt. Und jetzt ist er wieder auf dem Weg, sich hinzustellen, sich aufzurichten. Hat er auch gemacht. Der Schiedsrichter war kurz bei ihm, um zu gucken, ob alles okay ist. Aber es ist alles okay bei Pavlidis. Für ihn geht's weiter. Es gibt jetzt in der 43. Minute kurz vorm griechischen Strafraum einen Freistoß für Hellas. Wir hätten gerne mehr Torchancen. Tore wären natürlich noch besser, aber die haben wir noch nicht gesehen. 0-0 nach wie vor der Spielstand in Augsburg.
4: Wieder der lange Ball von den Griechen hinten rausgespielt. Abseitsposition von Karezas. Der schimpft da jetzt auch mit seinen Mitspielern. Ball kam zu spät von Androzos. Deswegen die Deutschen wieder im Ballbesitz nach dem Freistoß. Joshua Kimmich wieder mit dem Ball am Fuß angelaufen von Pavlidis. Das wird ja irgendwann auch unfassbar viel Kraft kosten bei den Griechen Richtung zweiter Halbzeit. So viel hinter dem Ball hinterher zu laufen, weil sie immer wieder die Lücken stopfen müssen. Jetzt lässt Pavlidis zum Beispiel das Anlaufen schon nach. Dann gibt es das Foulspiel an Bambassé Conte. In einer guten Startphase jetzt. Offensiv nicht mehr so sichtbar, aber im Gegenpressing sehr, sehr gut. Sehr, sehr wichtig für die deutsche Mannschaft, die diesen Freistoß jetzt doch in Ruhe ausspielen möchte. 33 Meter Torentfernung, leicht nach halb links versetzt die Position vom Elfmeterpunkt. Der Chef hat den Ball am Fuß und sich hingelegt mit Joshua Kimmich. Und sie wollen jetzt dann doch diese Flankenvariante. Dauert jetzt ewig, bis sie sich da besprochen haben. Nene Braun kommt jetzt nochmal mit dazu. Die griechischen Fans sind da ein bisschen ungeduldiger. Die deutschen Fans dagegen klatschen an. 44 Minuten sind absolviert. Jetzt kommt der Ball auf den zweiten Pfosten. Kopfball nach innen. Das war keine schlechte Situation von Wagnumann mit seiner Athletik und von Jonathan Tah. Und dann nochmal der zweite Kopfball von Conte vor der Strafraumgrenze. Am Ende ist Griechenlands Keeper Zolak ist da. Und jetzt schauen wir uns an, ob der Konter irgendwie geht über Tete.
3: Tete hat den Ball auf der linken Seite in der deutschen Hälfte, aber Wagnumann arbeitet nach vorne, baut sich vor ihm auf und das ist ja ein athletischer Typ, dieser Joscha Wagnumann vom VfB Stuttgart. Deswegen haben die Griechen erstmal hintenrum gespielt und Mavropanos hat ja auch in Stuttgart gespielt von 2020 bis 2023. Ja, mit seinem mindestens 2. Fehler im Spielaufbau. Einmal hat er Kimmich den Ball genau vor die Füße gespielt und jetzt hat er versucht, die Kugel Richtung Mittellinie zu befördern, aber sie landete dann wieder bei einem Deutschen. Jonathan Tah ist derjenige, der den Ball jetzt auf Felix Metscher verteilt, ins Mittelfeldzentrum und dann wieder Joscha Wagnumann, der Rechtsverteidiger vom VfB Stuttgart, auf Schade. Der ist schon auf Höhe des griechischen Strafraums. 1 Minute Nachspielzeit wird angezeigt. Die beginnt jetzt, denn die offizielle Spielzeit ist abgelaufen. Felix Metscher geht mit dem Ball Richtung Mittelfeldzentrum. Joshua Kimmich wird dort angespielt. Dann zu Jonathan Tah. Die Griechen verteidigen vorm eigenen Strafraum sehr, sehr tief. Ein tiefer Block. Da bieten sich den Deutschen wenig Räume. Und auch schade, der rudert so ein bisschen mit den Armen, will Wagnumann rauslocken aus dem 16-Meter-Raum, als wollte er sagen mit der Körpersprache, so kann ich den nicht anspielen. Und weil das eben keine Option gewesen ist, haben die Deutschen erstmal hintenrum gespielt und hinten ist in dem Fall die eigene Hälfte. Wir sind an der Mittellinie. Jonathan Tah treibt den Ball nach vorne und jetzt geht es dann über Joshua Kimmich wieder zurück in die eigene Hälfte. Also ich könnte mir vorstellen, dass wir hier mit einem 0-0 in die Kabine gehen, aber das ist natürlich dann auch keine wirklich steile These.
4: Nein, es sind nämlich nur noch 10 Minuten. Karim Adeyemi geht Sekunden. Aber noch mal in den, Entschuldigung, Sekunden, geht noch mal in den Konsolenmodus, verliert aber den Ball an Karezas und der könnte jetzt den Konter inszenieren, wird ab und weg und rausgepfiffen. Ärgert sich darüber, aber das war der Halbzeitpfiff. Chris Kavanagh aus Manchester benutzt sein Arbeitsgerät. Keine Tore nach 45 Minuten bei Jürgen Klopps Heimdebüt. Eine klar deutlich bessere deutsche Mannschaft mit guten Möglichkeiten. 2 Top-Chancen durch Karim Adeyemi, aber es wackelte noch kein Netz in Augsburg. Wird bestimmt noch besser. Bis gleich. Danke für die Aufmerksamkeit.
1: Ja, noch kein Fußballfest in Augsburg. 0-0 zwischen Deutschland und Griechenland im Rahmen der Nations League. Aber es kann noch kommen in der zweiten Halbzeit. Die übertragen wir gleich hier im Programm. Reporter sind dann wieder in Augsburg. Michael Augustin und Thomas Kunze.
5: Danke, Martin Roschitz. 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
6: Ja, und heute gibt's hier statt einer Sportanalyse 15 Minuten kompakte Informationen für Sie. Im Studio ist Detlef Karg. Die Schweiz und die Neutralität, das gehört untrennbar zusammen und ist natürlich auch das wesentliche Geschäftsmodell des Landes. Geld, auch aus Unrechtsregimen, in Kriegen, wird seit langem in dem Land bei seinen Banken geparkt. Nun beteiligt sich die Schweiz seit dem Kriegsbeginn in der Ukraine an den Russland-Sanktionen, liefert aber keine Waffen. Das ging einer Initiative zu weit oder nicht weit genug, je nachdem, wie man es sieht. Sie wollte noch mehr Neutralität. Das aber ging vielen Schweizern zu weit. In einer Volksabstimmung haben sie diese Neutralitätsinitiative abgelehnt. Patricia Wern informiert.
7: Es war ein deutliches Ergebnis. Rund 70% der Schweizerinnen und Schweizer lehnten es ab, die Neutralität ihres Landes zu verschärfen. Die Schweizer Neutralität ist bereits seit 1848 Teil der Verfassung. Bei der Abstimmung heute ging es nun darum, wie stark sich die Schweiz international einbringen kann und soll. Etwa mit Sanktionen gegen Kriegsparteien oder ob solche Beteiligungen künftig ausgeschlossen werden. Eine Mehrheit entschied sich gegen eine starre Auslegung und stattdessen für eine flexible Handhabe. Gerade wegen der vielen internationalen Krisen und Konflikte, sagt Cedric Wermuth, der Co-Präsident der Sozialdemokratischen Partei der Schweiz, die gegen die Initiative war.
8: Die Menschen

0: Organisation, dem Ja-Lager der Initiative.
1: Ich denke, die Gegner der Initiative hatten mit dem Sanktionsverbot bzw. der Anti- oder die Pro-Putin-Initiative einfach ein Argument zur Hand, das sehr schwer bekämpft werden konnte. Da hat ein psychologisches Momentum mitgespielt. Das müssen wir zur Kenntnis nehmen.
0: Ähnlich sieht es die Nationalrätin Monika Rüger von der Schweizerischen Volkspartei, SVP, zu der auch der Mitinitiator des Volksentscheids, der frühere Bundesrat Christoph Blocher, gehört.
2: Ich glaube, das Problem ist jetzt bei der Neutralitätsinitiative tatsächlich die Angst gewesen mit Russland, mit dem Krieg, mit den Sanktionen. Hier fehlt es uns wahrscheinlich schon, das glaubwürdig rüberzubringen, dass Sanktionen eben gerade die Ärmsten in den Ländern betrifft. Und Angst war noch nie ein guter Ratgeber bei politischen Abstimmungen.
0: Im Vorfeld der Initiative hatte Russland offen für ein Ja geworben. Die Sprecherin des Außenministeriums argumentierte, die Schweiz verliere ihre Glaubwürdigkeit als neutrales Land durch die Sanktionen gegen Russland. Die Gegner der Initiative, zu der auch die Schweizer Regierung und das Parlament gehörten, hoben dagegen immer wieder hervor, dass Neutralität im rechtlichen Sinne nicht dasselbe sei wie Gesinnungsneutralität und man dadurch nicht an Glaubwürdigkeit verliere. Die Schweiz könne sehr wohl Werte haben, sich für diese einsetzen und sich für das Völkerrecht stark machen, ohne ihre Neutralität aufzugeben. In einer weiteren Abstimmung der Ernährungsinitiative ging es darum, dass die Schweiz insgesamt 70% ihrer Lebensmittel selbst produzieren sollte, um weniger von Importen abhängig zu sein. Auch dieser Volksentscheid wurde mehrheitlich mit rund 73% abgelehnt. Der Präsident des Bauernverbands, Markus Ritter, zeigt sich zufrieden.
3: Diese 70%, die die Initiative gefordert hat, und das innerhalb von 10 Jahren, die waren utopisch hoch. Das hatten wir letztes Mal im Zweiten Weltkrieg.
0: 2 Volksabstimmungen, 2 deutliche Ablehnungen. Rund die Hälfte der stimmberechtigten Schweizer hat von ihrem Recht der direkten Demokratie Gebrauch gemacht.
4: Nicht noch mehr Neutralität für die Schweiz, das war Patricia Wern. Nahe dem britischen Luftwaffenstützpunkt Fairford in Südwestengland hat die Polizei 5 Personen festgenommen. Ihnen wird vorgeworfen, einen Anschlag vorbereitet zu haben. Franziska Hoppen informiert.
5: In der Nacht zu Sonntag hat die Polizei einen Hinweis auf 3 verdächtige Fahrzeuge bekommen, die offenbar in Richtung des Luftwaffenstützpunktes RAF Fairford unterwegs waren. Und daraufhin sind die Polizisten ausgerückt und haben dann im nahegelegenen Dorf Welford diese Wagen gestoppt und 5 Männer festgenommen. Erstmal wegen des Verdachts auf Verstöße gegen das britische Sprengstoffgesetz, später auch wegen des Verdachts der Vorbereitung einer terroristischen Handlung. Die Polizei hat dann eine Absperrung mit großem Sicherheitsradius um diese 3 Fahrzeuge errichtet und deshalb wurden auch rund 85 Haushalte evakuiert, als die Wagen dann von der Sprengstoffbeseitigungseinheit der Armee untersucht worden sind. Und die Ermittlungen, die führt inzwischen auch die britische Antiterrorpolizei. Über diese 5 Männer und mögliche Motive sind bislang keine Informationen bekannt und die Polizei bittet auch ausdrücklich darum, nicht zu spekulieren. Aber die Nähe zu RAF Fairford, die nährt natürlich Spekulationen über einen möglichen Zusammenhang. Der Stützpunkt wird von den USA genutzt und war in diesem Jahr auch Ausgangspunkt von US-Luftangriffen auf iranische Ziele. Und die iranischen Revolutionsgarden hatten Großbritannien auch im Juli gewarnt, den US-Bombern diesen Abflug von Fairford zu gestatten. Aber der Zusammenhang ist bislang nicht bestätigt. Der Premier, der Verteidigungsminister, die Polizei haben versucht, die Bevölkerung zu beruhigen und betont, dass man auf solche Fälle sehr gut vorbereitet sei, aber dass wegen der laufenden Ermittlungen aktuell da keine weiteren Details bekannt gegeben werden könnten. US-Präsident Trump hat sich auch geäußert und zwar sagte er, dass die festgenommenen Männer schon länger unter Beobachtung gestanden hätten und Zitat, großen Schaden hätten anrichten wollen.
4: Das war Franziska Hoppen. Festnahmen nahe einer von den USA genutzten Militärbasis in Großbritannien.
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4: Tja, wird das der nächste dicke Zankapfel in der Bundesregierung? Man hat ja eigentlich keine Zeit mehr, sich zu streiten. Bundesgesundheitsminister Linnemann lehnt die jüngsten Vorschläge der SPD für eine Reform der Pflegeversicherung ab. Es geht dabei um einen sogenannten Pflegedeckel. Was damit gemeint ist, Einzelheiten von Oliver Neuroth.
7: Der Pflegedeckel der SPD sieht vor, dass ein bestimmter Eigenanteil von Pflegebedürftigen im Heim eine Grenze nicht überschreitet, mittelfristig 1.500 Euro im Monat. Das wären knapp 300 Euro weniger als im Moment. Hier setzt die Kritik von Gesundheitsminister Linnemann an. Nach seinen Worten löst eine Entlastung in dieser Höhe nicht das Grundproblem, nämlich dass die Heimrechnungen pro Monat

0: insgesamt auf 3.000 Euro und mehr betragen. Im ARD-Bericht aus Berlin fordert Linnemann,
1: dass wir jetzt sozusagen nicht nur Pflaster aufkleben, sondern eine erste Hilfe leisten, damit weiter die Leistungen ausgezahlt werden an die Pflegebedürftigen und die Beiträge stabil halten. Und in einem zweiten Schritt wollen wir Ende Oktober eine Kommission einrichten, die strukturell die Pflegeversicherung fit macht für die 30er Jahre.
0: In der Pflegekasse fehlen aktuell etwa 8 Milliarden Euro. Linnemann spricht davon, dass das System strukturell unterfinanziert sei. Jedes Jahr fehlten rund 10% der Mittel, die nötig wären.
1: Der Staat hat faktisch in die Pflegekasse gegriffen während Corona. Die Pflegeversicherung hat 5 Milliarden dem Staat aus guten Gründen geliehen und es gab damals die Zusage, dass das Geld zurückkommt, die sogenannten Corona-Hilfen. Wenn das Geld jetzt aus dem Finanzministerium beispielsweise zurückkommt, hätten wir viel mehr Spielraum, als wir heute haben.
0: Morgen sollen die Gespräche zwischen den Regierungsparteien über einen Kompromiss bei der Pflegereform weitergehen. Am Mittwoch möchte Gesundheitsminister Linnemann sein Konzept ins Kabinett einbringen. Im Kern sieht es vor, den Zugang zu höheren Pflegeleistungen zu bremsen und einzelne Leistungen zu begrenzen. Die SPD sieht darin eine Verschlechterung der Pflege und droht mit einem Boykott der Pläne.
2: Wohin bei der Pflegeversicherung, das werden die nächsten Tage und vermutlich auch Wochen zeigen. Oliver Neuroth informierte. Beim Münchner Oktoberfest wurde heute die Halbzeitbilanz gezogen. Laut der Festleitung sind an den ersten 8 Tagen 3,8 Millionen Besucher dagewesen. Das sind 300.000 mehr als während der ersten Hälfte im vergangenen Jahr. Noch bis 4. Oktober dauert das größte Volksfest der Welt. Birgit Grundner mit der Wiesenbilanz bis heute.
3: Das Münchner Oktoberfest ist auf Rekordkurs. 3,8 Millionen Besucher waren schon da und wenn die zweite Hälfte genauso läuft, dann wären am Ende mehr Menschen als je zuvor auf der Wiesn gewesen. Der Bierabsatz ist dagegen leicht zurückgegangen. Das gilt allerdings nicht für das alkoholfreie Bier. Da ist die Nachfrage gestiegen. Beim Essen sind Hähnchen und Bratwürste die Klassiker geblieben. Als Souvenir sind weiter Lebkuchenherzen sehr beliebt. Rundum zufrieden sind auch die Schausteller mit dem Geschäft. Gerade am zweiten Wochenende haben sich vor den Fahrgeschäften lange Warteschlangen gebildet. Die Kehrseite des großen Andrangs, speziell am Samstag, ist es vorübergehend recht eng geworden. Darauf wurden zum Beispiel die Besucher mit Durchsagen auf weniger volle Bereiche hingewiesen und die beiden Haupteingänge kurzzeitig gesperrt. Das überarbeitete Sicherheitskonzept samt Kameraüberwachung hat gegriffen, wie die Festleitung betont. Die Wiesenambulanz hatte knapp 4.300 Patienten, etwa mit Kreislaufproblemen, Verletzungen nach Stürzen oder Schlägereien oder auch mit alkoholbedingten Symptomen. Das meiste ließ sich auch vor Ort behandeln. Die wenigsten Patienten mussten noch in ein Krankenhaus gebracht werden. Die Polizei hatte mit 471 Straftaten und Ordnungswidrigkeiten zu tun, darunter Körperverletzungen, Taschendiebstähle und Sexualdelikte. Auffallend bei den Rauschgiftdelikten, fast immer ging es um Kokain.
2: Birgit Grundner vom Münchner Oktoberfest und jetzt vom Trinksport zum echten Sport.
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2: Und den hat jetzt Martin Roschitz.
5: Ja, gleich geht's weiter mit der zweiten Halbzeit beim Fußball-Länderspiel zwischen Deutschland und Griechenland im Rahmen der Nations League in Augsburg. Pausenstand 0-0. Vorher sind wir beim Radsport. Im kanadischen Montreal stand einer der letzten Höhepunkte einer langen Straßenradsaison an. Und es war ein spannendes Rennen. Holger Gersker berichtet.
6: Es war eine nordamerikanische Radsportparty, gekrönt von einem US-amerikanischen Weltmeister. Sicherlich eine Überraschung, aber keine Sensation. Denn Brendan McNulty hatte schon bei der WM-General Probe auf diesem Kurs vor 2 Wochen Platz 3 belegt, war auch Vierter im WM-Zeitfahren. Trotzdem der mit Abstand größte Erfolg in der Karriere des 28-Jährigen. Die Top-Favoriten belauerten sich, vor allem als McNulty 30 Kilometer vor dem Ziel attackierte, aber auch noch in der letzten Runde. Silber und Bronze sicherten sich dann im Sprint der Verfolger Michael Matthews aus Australien und der Niederländer Mathieu van der Poel. Die besten deutschen Radprofis waren Opfer der ersten großen Tempoverschärfung. Florian Lipowitz und Georg Zimmermann schafften nicht ganz den Sprung in die Top-Gruppe, verpassten dann im weiteren Verlauf entkräftet eine Platzierung unter den ersten 30.
5: Florian Lipowitz war ja vor 2 Monaten bei der Tour de France gestürzt. Und jetzt, wie angekündigt, zurück nach Augsburg. Die deutsche Mannschaft lässt bisher nicht viel zu gegen Griechenland, hat die wenigen eigenen Top-Chancen durch Adeyemi aber nicht nutzen können. Und so sind in der ersten Hälfte keine Tore gefallen. Jetzt die zweite Halbzeit live aus Augsburg. Thomas Kunze, Michael Augustin.
7: Ob dieser 27. September, dieser Sonntag von Augsburg in irgendeiner Art und Weise den Weg in die Geschichtsbücher des DFB finden wird, das ist noch nicht ganz klar. Das Heimdebüt von Jürgen Klopp ist zur Hälfte absolviert. 45 Minuten gegen Griechenland. Kein Tor auf der einen Seite, kein Tor auf der anderen Seite. Eine deutlich bessere deutsche Mannschaft mit viel Ballbesitz, aber, und das ist das Problem, mit wenig Chancen. Karim Adeyemi hatte zweimal die Führung auf dem Fuß, die beste Chance Mitte der ersten Halbzeit nach einem tollen Konter und einem überragenden Pass von Kapitän Joshua Kimmich. Aber ansonsten eben auch Michael Augustin, viel Ballgeschleppe, viel Stillstand, wenig Tiefe.
8: Ja, 72% Ballbesitz, ergo hatten die Griechen nur 28% Ballbesitz. Sie spielen das, was die Deutschen gar nicht mögen. Sie verteidigen im tiefen Block und so phasenweise hatte man so Julian Nagelsmann-Vibes, finde ich, also in der dreijährigen Amtszeit des Vorgängers von Jürgen Klopp war es ja oft so, dass ein Fußball gezeigt wurde, der auf Ballbesitz und Dominanz ausgerichtet war und dass sich die Deutschen dann meistens verhedderten. Und das war hier und da im ersten Durchgang auch der Fall. Die Griechen hatten eine Gelegenheit und das war ein wirklich gefährlicher Schuss des 18-jährigen Dortmunders Karezas von der halbrechten Seite aus 17 Metern. Der Ball flog, ich würde mal sagen, 30 Zentimeter über den Kasten von Alexander Nübel. Ansonsten hatte der Torhüter, der ja heute den Vorzug von Marc-André Ter Stegen erhalten hat, nicht viel zu tun. Karim Adeyemi war, wenn er in sein Tempo kam, gefährlich, vielleicht sogar der gefährlichste. Er hat einen Schuss aufs Tor gebracht, das war ein Distanzschuss. Da kam er nicht aus dem Tempo, da wurde er freigespielt am Strafraumeck. Aber manchmal habe ich den Eindruck, wenn Geschwindigkeit und Abschlussqualität bei ihm zusammenkommen, dann wird eine Sache darunter leiden und das ist dann meistens die Abschlussqualität. Wir sehen die Deutschen in der Kabine, wie sie gleich rauskommen werden. Die Griechen werden wahrscheinlich einmal wechseln. Manole Saliakas, der Rechtsverteidiger, der 4 Jahre für den FC St. Pauli gespielt hat, der hat sich hier warm gemacht und inzwischen auch seine Trainingsklamotten ausgezogen. Was erwartest du jetzt für die zweite Halbzeit, Thomas?
7: Ich erwarte Korrekturen von Bundestrainer Jürgen Klopp. Tatsächlich Korrekturen. Was mir tatsächlich fehlt, ist bei 77% oder 78% Ballbesitz ab einem gewissen Punkt dieser Kontrolle. Vielleicht auch die Bereitschaft, fürs Risiko aufzubringen, mehr ins Tempo zu gehen. Ein Steckpass auch mal auf Younes Ekinci, der komplett in der Luft hängt, zu spielen oder über die Flügel die Tiefe zu attackieren, die Pässe in den Rücken der Abwehr. Das ist eigentlich das Versprechen von Jürgen Klopp. Was sich heute Abend hier nicht bieten wird, das sind viele Konterchancen. Denn dafür haben die Griechen einfach zu wenig den Ball. Und wenn die den Ball in der deutschen Hälfte nicht haben, dann kann man nicht kontern. Das ist Naturgesetz im Fußball. Die deutschen Auswechselspieler sind komplett auf der Wiese mit den Erwärmungsleibchen. Flo Wirtz kann ich sehen, Jonathan Burkhardt kann ich erkennen, Yannick Engelhardt, Chris Führig, sie sind alle da. Auch Nadim Amiri gibt also auch noch ein paar Alternativen, die wir ganz sicher sehen werden. Einer wird sich ganz sicher auch große Hoffnungen machen. Linksverteidiger Hennes Behrens vom FC Augsburg in seinem Heimstadion. Vielleicht ersetzt er nachher noch Nathaniel Brown. Aber das ist Zukunftsmusik. Jetzt der Wechsel der Griechen. Georgios Bagianidis, 1:1 Wechsel auf der Rechtsverteidigerposition. Michael hat es euch angekündigt. Manolis Saliakas, der Mann von der Schanze auch vom FC St. Pauli, jetzt mittlerweile bei Panathinaikos Athen unter Vertrag, übernimmt 1:1 die Rechtsverteidigerposition. Und Michael Augustin, dann kann es gleich losgehen, finde ich, oder?
8: Ja, Saliakas bekommt noch ein paar Anweisungen von Ivan Jovanovic, der Serbe, 64 Jahre, seit 2 Jahren griechischer Nationaltrainer, war ja auch 10 Jahre Spieler in Thessaloniki in Griechenland, ist als Trainer unter anderem Pokalsieger mit Panathinaikos geworden und hat eine positive Bilanz, mehr Siege als Niederlagen. Und er hat einen Generationenwechsel eingeleitet bei der griechischen Nationalmannschaft, hat viele Talente eingebaut. Saliakas gehört mit 30 Jahren nicht mehr zur Kategorie Talent, aber er ist jetzt derjenige, der die rechte Abwehrseite einnimmt. Spiel läuft wieder. Die Griechen in ihren weißen Hosen und blauen Trikots haben Anstoß und sind in der deutschen Hälfte. Jetzt der Rückpass in die eigene Hälfte. Saliakas mit seinem ersten Ballkontakt passt den Ball erstmal vor den eigenen 16er zu Konstantinos Mavropanos, der ja auch in der Bundesliga lange Zeit beim VfB Stuttgart unter Vertrag gestanden hat und im Sommer jetzt mit West Ham United von der Premier League in die zweite englische Liga abgestiegen ist. Mavropanos hat hinten vieles im Griff gehabt, hatte ein paar Fehler im Spielaufbau. Die Deutschen sind jetzt im zweiten Durchgang noch nicht am Ball gewesen. Also das werden wir wahrscheinlich auch nicht im weiteren Spielverlauf erleben, denn die Griechen hatten, wie gesagt, nur 28% Ballbesitz im ersten Durchgang. Und jetzt hat Alexander Nübel den Ball und verteilt ihn auf Jan Aurel Bissek. Der hat schon die gelbe Karte gesehen. Ansonsten macht er aber ein gutes Spiel in der Abwehr der Innenverteidiger von Inter Mailand, finde ich.
7: Für Alex Nübel übrigens, um das auch nochmal klar zu machen. Oh, da gibt Shepard Joshua Kimmich auf den Asphalt Richtung Werbebande gedrückt von seinem Gegenspieler von Tsimikas. Kimmich hält sich und reibt sich kurz den Kopf, sieht dann aber wieder Konter läuft. Das ist Yunus Emre-Talib, organisiert den Ball, drin im Strafraum, schlenkert, legt die Kugel ab, rechte Strafraumgrenze auf, Metscher, der geht ins Dribbling, Tor-Auslinie durch, dann der Flachpass in Richtung Kevin Schade. Der kann die Kugel nicht verwerten an der Fünfergrenze. Und jetzt geht es in die andere Richtung. Mavropanos leitet den Konter ein. Super Gegenpressing. Vielleicht verbunden mit einem Foul. Vorteil läuft weiter. Wagnermann hat das Spiel, den Konter, kurz unterbrochen. Und dann drehen sie ab, die Griechen, mit ihrem Ballbesitz. Und Pavlidis, ihrem Kapitän. Aber auch der verliert die Kugel fast im Zweikampf. Holt den Einwurf aus auf Höhe der Mittellinie. Das ist ja ein ordentlicher Beginn. Man sieht auf jeden Fall bei der deutschen Fußballnationalmannschaft deutlich höheres Pressing gegen den kurzen Ballbesitz der Griechen. Aber am Ende konnte Yunus Emre-Talib gemeinsam mit Felix Metscher aus diesem Ballgewinn kein Kapital schlagen. Und das ist vielleicht der Hauptkritikpunkt: Zielstrebigkeit. Auch wenn das ein sehr plastisches Wort ist, aber das fehlt mir bei den Abschlüssen.
9: Ja, und Genauigkeit. Und Joshua Kimmich, ganz wichtig, er spielt inzwischen wieder, aber ist da wieder an die Bande geknallt. Und wir haben es ja auch im ersten Durchgang schon mal angedeutet. Es gibt hier logischerweise Rasen. Das Viereck besteht aus Rasen. Dann gibt es auch danach neben der Seitenauslinie und hinter den Grundlinien Rasen. Aber dann kommt eben Beton und dann kommt die Werbebande. Und in diesem Bereich, da wo der Beton auf die Werbebande trifft, da lag Joshua Kimmich eben, aber er lag nur kurz da. Er spielt weiter und sieht so aus, als hätte er sich nicht gravierend wehgetan. Die Griechen haben den Ball mit Karezas, Saliakas auf der rechten Seite jetzt in der Hälfte der Deutschen. Passt den Ball zurück in die eigene Hälfte auf Androutsos. Und jetzt beruhigt ihr das Spiel erstmal komplett. Lässt Emre-Talib kommen, will, dass er sozusagen angelaufen wird, um den Ball dann zurück in die Viererabwehrkette zu Mavropanos zu passen, der dann nach vorne in die gegnerische Hälfte, wo Zolles den Ball nicht festmachen kann. Und es ist die Kugel am deutschen Strafraum bei Alexander Nübel. Seine erste Option, das hatten wir eben auch schon mal zu Beginn der zweiten Halbzeit, ist Jan-Orel Bissek. Und der passt den Ball dann zu Jonathan Tah. Und er versucht es über die linke Seite. Kevin Schade, aber auch tief in der eigenen Hälfte. Schade läuft mit dem Ball noch ein paar Meter weiter in die eigene Hälfte, spielt ihn dann zurück ins Abwehrzentrum zu Bissek und Felix Metscher. Auch er noch in der eigenen Hälfte ist jetzt derjenige, der den nächsten Angriff einleiten soll.
7: Geht mir nach Ballbesitz, nach Ballgewinn immer noch zu langsam. Jetzt geht's über den Flügel mit Karim Adeyemi. Der dribbelt mal an gegen Tsimikas, passt dann wieder zurück. Metscher macht das Spiel langsam, quer auf Jonathan Tah. Wieder diese Ballbesitzstaffetten jetzt rund um den 16er mit Nene Brown. Da hat den Ball zurückbekommen. Bissek im Zentrum. Der hält jetzt die Mitte. Leichte Schwierigkeiten bei der Ballannahme. Vertikaler Pass auf Metscher. Torentfernung 25 Meter. Steckpass auf Adeyemi. Dran an der Strafraumgrenze. Gegen drei Griechen verliert er den Ball. Aber Conte hilft. Conte, Linksschuss, Flachschuss. Fast das Tor. Aber da ist ja noch Zolakis im Kasten. Und er macht sich sowas von lang. Der Mann von Hull City. Und eigentlich müsste es Halt oder Hate City heißen. Denn der hat da richtig gut festgehalten, diesen Ball. Schöner platzierter Flachschuss von der Strafraumgrenze von Bambasé. Conte geht doch gut los.
9: Ja, und wieder Conte. Ne? Conte hatte ja zu Beginn der ersten Halbzeit, nach drei Minuten den ersten Abschluss, eine ähnliche Situation. Da ging der Ball knapp rechts am griechischen Tor vorbei. Und jetzt hat der Offenheimer den Ball auf den Kasten gebracht. Und du hast es richtig beschrieben, Zolakis mit einer guten Parade. Also wir notieren, Conte mit der nächsten Chance für Deutschland. Mit der ersten Gelegenheit im zweiten Durchgang. Es läuft die 50. Minute in Augsburg. Der Ball ist bei Joshua Kimmich auf der halblinken Seite. Wieder sind alle 10 deutschen Feldspieler in der Hälfte der Griechen. Kimmich verlagert das Spielgeschehen jetzt auf die linke Seite. Kevin Schade hat den Ball. Der ist dort an der Strafraumgrenze. Passt den Ball dann parallel zur Strafraummarkierung zu Metscher. Metscher zu Adeyemi. 18, 19 Meter Torentfernung auf Rechtsverteidiger Wagnermann. Der wieder zu Adeyemi. Der ist jetzt nur noch 16 Meter vom Tor entfernt. Ist also am Strafraum. Emre-Talib bekommt den Ball. Aber dann ja, gerät er aus der Balance, aus dem Gleichgewicht. Fällt hin und gleichzeitig schießt er. Bringt den Ball auf den Kasten der Griechen. Aber Zolakis hat natürlich keine Schwierigkeiten, diesen Schuss von Yunus Emre-Talib zu halten, der ja auch für Marokko hätte spielen können. Er hat ja eben auch marokkanische Wurzeln, aber jetzt bestreitet er sein zweites Länderspiel für Deutschland. Wurde in Amsterdam ja relativ früh nach einer guten halben Stunde für den verletzten Kai Havertz eingewechselt und heute war er dann von Beginn an dabei. Die Deutschen wieder auf dem Weg nach vorne mit Jonathan Tah.
7: Der den Ball schleppt über 15 Meter, nicht attackiert wird von Pavlidis. Tempo bei Nene Brown drin im 16er. Wird den Ball noch los? Riesenchance, aber Emre-Talib kommt an diese hart getretene, flache Flanke aus Nadesans nicht ran, kriegt da die Füße nicht sortiert, war auch schwer, ist begleitet, bedrängt worden und es war so viel Tempo im Ball vom Nene Brown, aber da hat man mal gesehen, was der auf 5 Metern mit dieser Übersetzung an Tempo bringt. Deutsche spielt deutlich besser. 6 Minuten rum in Halbzeit 2. Schon 3 Möglichkeiten für die deutsche Mannschaft. Bambassé Conte organisiert den nächsten Ball zurück, verliert die Kugel dann aber sofort wieder an Andruzos. Aber die Deutschen im Gegenpressing wieder super stark. Und jetzt gibt es den Freistoß. Ja. Bambassé Conte wieder. Der rechtfertigt sowas von diesem Einsatz wieder mit tollem Stellungsspiel, dem super Anlaufen, organisiert den Ball zurück, wird dann gefoult. Und das ist eine sehr, sehr gute Freistoßsituation, würde ich sagen. Oder für den Rechtsfuß? Sieht gut aus.
9: Ja, Zaferis hat ihn da weggecheckt, nachdem auch Andruzos vorher versucht hatte, Conte vom Ball zu trennen. Und jetzt haben wir, ich würde mal sagen, 20 Meter Torentfernung, leicht halb links verlagert. Josua Kimmich, der Kapitän, der erfahrenste mit 115 Länderspielen. Ich habe es ja vorhin mal gesagt, er hat 115 Mal für Deutschland gespielt, der Rest aus der Startelf 99 Mal insgesamt. Aber Kimmich ist da nicht der Einzige, der da steht. Wir haben auch noch andere Interessenten. Karim Adeyemi bietet sich auch an, aber ich tippe mal auf Kimmich. Brown ist da auch, Nathaniel Brown, nicht Adeyemi. Brown orientiert sich jetzt so ein bisschen rechts vom Ball, geht ein bisschen weiter weg. Die Griechen haben da an der Freistoß-Spray-Linie 3 Spieler in die Mauer gestellt. Der Schiedsrichter, das ist Christopher Kavanagh, der nimmt es ganz genau. Und jetzt streichelt Kimmich den Ball, der Kapitän wird es machen. Wir sind in der 53. Minute. Wird es jetzt gefährlich? Bringt Josua Kimmich den Ball aufs Tor? Halblinke Seite, wie gesagt, 20, vielleicht 21 Meter Torentfernung. 3 Griechen in der Mauer. Jetzt Kimmich mit rechts aufs Tor. Und da ist die Parade von Tsolakis. Links oben sollte der Ball hinkommen. Die Richtung stimmte, der Ball flog auch Richtung linkes oberes Eck. Aber der griechische Torhüter Kostas Tsolakis mit beiden Händen ist er dran. Die nächste Chance für Deutschland nach diesem Kimmich-Freistoß. Und es gibt eine Ecke und die führt Nathaniel Brown aus.
7: Super Start in der ersten Halbzeit. 7 Abschlüsse der deutschen Fußballnationalmannschaft. Jetzt sind 7 Minuten gespielt. 4 weitere sind dazugekommen. Jetzt die Ecke von Nathaniel Brown. Oh, das macht Mavropanis überragend. Geht da hoch, köpft den Ball raus, sogar in den Fuß von Karezas. Der hat es mit 3 Deutschen zu tun. Und am Ende fliegt er dann über den heranrauschenden Josua Kimmich, der im Nacken ein bisschen was abbekommt, gibt den Einwurf für die deutsche Mannschaft. Karim Adeyemi muss jetzt aufpassen. Pavlidis läuft ihn an. Aber jetzt ist Adeyemi durch. Nach Doppelpass mit Kimmich. Adeyemi mit Volldampf in den Strafraum quergelegt. Matcher vorbei. Ah, den muss er doch nur noch eine Station weiter querlegen. Conte, der da freistand oder hätte der abschließen können. Aber das Spiel der deutschen Mannschaft schneller, besser, direkter, deutlicher. Und der Bundestrainer dreht sich zur Bank und sagt, ey, mit einem breiten Grinsen, habe ich euch doch gesagt, nur noch eine Frage der Zeit. Hoffentlich.
9: Ja, und er geht mit, er leidet und dann ist er sofort mit der Körpersprache in dem positiven Modus. Er applaudiert, also er begleitet jede Aktion und versucht natürlich auch die gelungenen Aktionen mit Beifall zu quittieren. Jürgen Klopp kann mit den ersten 9 Minuten seiner Nationalmannschaft im zweiten Durchgang zufrieden sein. Wieder Balleroberung der deutschen Elf in der eigenen Hälfte. Die Griechen sind noch nicht so richtig angekommen im zweiten Durchgang. Rückpass zu Alexander Nübel und er passt den Ball dann aufs rechte Strafraumeck zu Jan-Orol Bissek. Bissek zu Wagnermann. Wagnermann wieder zu Bissek. Rückpass in den 5-Meter-Raum zu Nübel und jetzt versucht das über die linke Seite. Jonathan Tah hat den Ball und geht ein paar Meter mit der Kugel am Fuß nach vorne, spielt den Ball zu Brown. Brown zurück zu Tah und dann Jan-Orol Bissek, der jetzt in der Abwehrzentrale ist, den Ball zu Matcher spielt. Matcher zurück zu Bissek. Die Griechen ziehen sich jetzt zurück. Die meisten von ihnen haben bereits die eigene Hälfte erreicht. Und jetzt ist es Jonathan Tah, der die Mittellinie überquert auf der halblinken Seite Richtung griechischen Strafraum mit dem Ball unterwegs ist. Dann passt er die Kugel auf die linke Seite zu Brown. Brown wieder zu Tah. Auf der halblinken Seite bietet sich der Kapitän an. Kimmich bekommt den Ball. Er geht mit dem Ball am Fuß, am rechten Fuß ins Mittelfeldzentrum und passt die Kugel dann auf Karim Adeyemi. Der hat da 3-4 Meter Platz, aber er nimmt nicht den Versuch und geht nicht ins 1 gegen 1. Er spielt den Ball zu Jan-Orol Bissek, der zu Tah. Ich weiß nicht, wie viele Sekunden die Deutschen jetzt schon den Ball am Fuß haben. Ich würde mal sagen 90, vielleicht auch 2 Minuten, aber so richtig viel Raumgewinn sehe ich da gerade nicht.
7: Fast 20 Pässe sind gespielt. Jetzt ist Bissek im Ballbesitz. Spiel wird aber dann langsamer. Tut mir leid, das sagen zu müssen, wenn Josua Kimmich mit dabei ist, der dann eben auch mal ein paar Meter geht. Quer allerdings, statt von Nord nach Süd zu dribbeln, geht er eben von West nach Ost, quer zur 16er-Grenze. Und dann haben die Griechen eben jedes Mal die Möglichkeit mitzugehen, zuzustellen.
2: Und da müssen wir einmal ganz kurz unterbrechen. Wir haben einen Falschfahrer auf der B36, B535 Mannheim Richtung Heidelberg. In Höhe A6 Mannheim-Schwetzingen ist ein Falschfahrer unterwegs. Ich wiederhole, auf der Schnellstraße B36, B535 Mannheimer Landstraße Mannheim Richtung Heidelberg. In Höhe A6 Mannheim-Schwetzingen ist ein Falschfahrer unterwegs. Vorsicht in beiden Richtungen und nun weiter mit dem Fußballspiel.
7: Ein bisschen unglücklich für ihn jetzt, aber er rutscht da hart in Adeyemi rein. Aber auch nur, weil er selbst ausrutscht. Das muss man ehrlicherweise auch mal sagen. Kommt da deutlich zu spät, verknickt sich dann fast noch den Knöchel und erwischt den deutschen Flügelspieler. Freistoß gibt es für die deutsche Fußballnationalmannschaft. Jürgen Klopp immer noch die Hände in den Taschen. Joshua Kimmich hat sich das Ding hingelegt. Zeigt noch mal an, was gespielt werden soll. 42 Meter Torentfernung. Jetzt werden gleich alle einlaufen von der Strafraumgrenze. Geht jetzt los mit diesem Strafraum. Kimmich bringt ihn auf den 5-Meter-Punkt. Da kommt der Torhüter raus und sagt, vielen Dank, das war einfach.
9: Ja, das war wirklich simpel. Ja. Also Zulakis, das hatten wir schon mal im ersten Durchgang. Da hat Kimmich auch einmal, ich glaube, es war auch ein Freistoß von der halblinken Seite, logischerweise auf der anderen Seite, dem Keeper den Ball direkt in die auffangbereiten Arme geschlagen. Die Griechen haben den Ball noch in der eigenen Hälfte. Retsos hat sich verknickt, aber er kann wieder mitmachen. Dann ein Fehler im Spielaufbau. Die Deutschen kommen an die Kugel mit Conte. Der will dann auf Ebnu Talib spielen, der den Weg in den 16er macht. Aber ein Grieche geht noch dazwischen, Ball abgefälscht. Und der Torhüter Zulakis versucht noch irgendwie dafür zu sorgen, dass der Ball eben nicht die Grundlinie überschreitet. Denn dann gibt es eine Ecke und ich kann so viel verraten, er hat es nicht geschafft. Es gibt die Ecke. Und die wird jetzt Nathaniel Brown ausführen, der Mann, der für 50 Millionen Euro im Sommer von Eintracht Frankfurt zum FC Bayern gewechselt ist. Brown mit dem linken Fuß von der linken Seite. Ball kommt rein, Bissek wäre fast rangekommen mit seinen Rasterlocken und dann nochmal eine hohe Hereingabe an den Elfmeterpunkt. Aber die Griechen schmeißen sich da in jeden Ball und dann kommt nochmal der Schuss aus der zweiten Reihe. Es war der Schuss von Kevin Schade, glaube ich. Der fliegt übers Tor. Also das war dann nicht gefährlich. Und Mavropanos, der legt sich da auf den Rücken von Jonathan Tah. Das kann ich jetzt erst in der Zeitlupe erkennen. Unterdessen gibt es einen Doppelwechsel bei den Griechen. Zwei neue Spieler kommen. Kurbelis und Ioannidis. Und Zaferis, der Mann aus dem zentralen Mittelfeld, verlässt den Rasen, ebenso Andreas Tete, der Stürmer. Also frische Kräfte bei den Griechen, 58 Minuten rum, nach wie vor 0-0 in Augsburg.
7: Ja, lass uns ganz kurz, Michael, ein Wort über Alexander Nübel verlieren. Der steht da hinten in seinem 16er.
9: Dem ist langweilig.
7: Der hat überhaupt nichts zu tun. Also er hat die Handschuhe an, da kann man dann am Handy keinen TikTok bedienen. Aber die Zeit dafür hätte er auf jeden Fall. Ist natürlich auch bitter für ihn, bei so einem Test, bei dem man nicht getestet wird, im Tor zu stehen. Der keine Möglichkeit, nicht einen Ball aus dem Spiel heraus halten müssen. Musste mitspielen, jawohl, als Anspielstation herhalten, das ist ja klar. Ansonsten 0, nix. 58 Minuten rum, 0-0 der Spielstand. Befreiungsschlag der Griechen über den Keeper, hinten über Zolakis rausgespielt. Die Deutschen sind erstmal wieder dazwischen. Dann versucht Retsos über die linke Außenbahn aufzubauen. Bissek ganz bissig hinten dran an seinem Gegenspieler, dem eingewechselten Kurbelis, der den Ball dann nicht kontrollieren kann. Trotzdem geht es erstmal weiter für die Griechen aus dem eigenen 16er heraus. Flachpass mal gut rausgespielt. Pavlidis hat sich angeboten an der Mittellinie. Jetzt könnte mal das Tempo gespielt werden auf Ioannidis, aber der kommt nicht ran an den Ball. Fotis Ioannidis. Ja, jetzt haben sie einen echten Mittelstürmer drin mit Ioannidis. Mal gucken, was da passiert. Pavlidis rutscht eine Station weiter nach hinten. Wird jetzt noch krasseres Konterspiel werden bei den Griechen, wenn sie mal den Ball haben.
9: Ioannidis spielt bei Sporting Lissabon, war 2023 Griechenlands Fußballer des Jahres. Und Kurbelis, der hat dann im defensiven Mittelfeld die Position seines Vorgängers eingenommen. Die Deutschen auf der rechten Angriffsseite am griechischen Strafraum können sich in der Szene mit Wagnermann nicht durchsetzen. Der Ball landet im Seitenaus, also Einwurf für Deutschland. Karim Adeyemi hat den Ball in beiden Händen, übergibt ihm aber dem Rechtsverteidiger Joscha Wagnermann. Der holt aus, aber hält den Ball noch in seinen Händen und dann schleudert er die Kugel in den Strafraum. Ebnu Talib kann den Ball an der Strafraumgrenze nicht annehmen. Die Griechen schlagen ihn ein bisschen unkontrolliert und hoch nach vorne. Bissek als letzter Mann sorgt dafür, dass da keiner durchbrechen kann. Ioannidis wäre es gewesen und hätte dann freie Fahrt Richtung Tor gehabt, aber Jan-Orel Bissek hat das verhindert. Jetzt Rückpass zu Alexander Nübel. Nübel zu Kimmich und Kimmich auf die linke Seite. Zu Brown. Nach vorne geht Conte. Brown hat mehrere Optionen. Links außen ist Schade. Der bekommt auch den Ball. Der Mann vom FC Brentford. Kevin Schade kurft mit dem Ball am Fuß auf die halblinke Position. Will Ebno Talib als Wandspieler einsetzen. Die beiden spielen Doppelpass. Aber dann flippert der Ball ein bisschen da durch die Gegend. Felix Metscher hat ihn dann letzten Endes doch kontrolliert. Schöner vertikaler Pass von Metscher in den Strafraum. Schade dreht sich. Schade fällt hin. Das war natürlich kein Elfmeter. Auch wenn das Augsburger Publikum, die deutschen Fans oder den Zuschauern aufschreien. Und dann auf der anderen Seite ein Stürmerfoul von Karim Adeyemi. Oder war es Ebno Talib? Auf jeden Fall liegt Tsimikas, der Linksverteidiger, der Mann vom FC Liverpool, der mir gut gefällt am Boden. Den hatte ja Klopp 2020 an die Anfield Road geholt, als er noch Trainer war beim FC Liverpool. 25 Jahre Vereinstrainer. Sein Comeback hat er nach 2 Jahren und 4 Monaten auf der Trainerbank gegeben. Das war am vergangenen Donnerstagabend beim 1:1 gegen die Niederlande in Amsterdam. Und jetzt wechselt er gleich zum ersten Mal. Jonathan Burkhardt, der ist ja früher als erwartet zur Nationalmannschaft gestoßen, war eigentlich im zweiten Kader für die Spiele Nummer 3 und 4 vorgesehen. Der Stürmer von Eintracht Frankfurt, er wird gleich kommen und ihm werden noch ungefähr 28 Minuten bleiben.
10: Ja, mal sehen, ob Ebno Talib dafür raus muss oder ob es vielleicht noch mal eine taktische Umstellung gibt. Sagen wir natürlich sofort Bescheid. Jetzt die Deutschen mal hinten raus mit Alexander Nübel, der endlich mal wieder am Ball war. Bringt Joshua Kimmich flach in Position. Der ist schon über die Mittellinie gegen Pavlidis. Legt dann quer auf Jonathan Tah und zack, ist das Tempo wieder weg. Kimmich macht ein paar schnelle Meter, spielt dann quer und schon kann sich Griechenland wieder stellen. Wieder keine Möglichkeit, Überzahl zu kreieren auf dem Flügel. Conte kommt mal raus, kommt entgegen, lässt den Ball klatschen für Jonathan Tah. Der wird präzise und unpräzise angespielt von Joshua Kimmich. Die Griechen schwärmen wieder aus. Joshua Wagnermann wird den Ball los gegen Karim Adeyemi. Der spielt den Ball mal nach innen auf Yunus Ebno Talib, der vielleicht den Ball noch vor der Seitenauslinie erreicht. Tut er nicht. Auf dem rechten Flügel wird den Einwurf geben für Griechenland. Es ist nach dieser tollen Phase, die endete mit dem großartigen Freistoß von Kimmich und der guten Parade von Zolakis, wieder ein bisschen mehr Ruhe eingekehrt. Dampf ist raus aus dem Kessel. Man merkt es auch bei den deutschen Fans. Also so richtig die Klopp-Debüt-Euphorie, Micha, ich weiß nicht, wie du siehst, kann ich jetzt nicht so ganz erkennen. Liegt aber eben daran, dass das Spiel so statisch ist.
9: Ja, sehe ich genauso. Es ist immer noch die Nationalmannschaft, die sich blamiert hat bei der WM. Zum dritten Mal in Folge, ja, vor ein paar Monaten, vor rund 3 Monaten im 16. Finale gegen Paraguay ausgeschieden ist. Die Euphorie muss sich das Team erst erarbeiten. Alleine die Tatsache, dass da mit Jürgen Klopp ein neuer Mann an der Seitenauslinie steht. Ja, zugegeben, ein beliebter Trainer ist noch kein Stimmungsaufheller. Auf jeden Fall ist die Atmosphäre so, die Stimmung hier im Stadion, wie bei vielen, vielen Länderspielen unter Klopps Vorgänger Julian Nagelsmann. Die Griechen auf der linken Seite kommen aber nicht mal ansatzweise Richtung deutschen Strafraum. Jonathan Burkhardt, der absolviert da jetzt ein paar Sprünge. Er ist übrigens nicht der Einzige, der kommen wird. Auch Florian Wirtz wird gleich kommen. Und um dessen Schultern hat Jürgen Klopp noch mal seinen rechten Arm gelegt. Florian Wirtz, hätte ich nicht gedacht, dass der eine Option sein könnte. Er war ja gestern erst dabei, kam ja dann gestern erst zur Mannschaft. Und es klang gestern so, als würde er vielleicht gar nicht spielen. Aber jetzt kommen die beiden, die ja nachnominiert worden sind. Jonathan Burkhardt und Florian Wirtz gleichzeitig ins Spiel bei der nächsten Spielunterbrechung. Jetzt wäre eine da. Jetzt könnte gewechselt werden. Jo, so sieht es auch aus. Thomas, du sagst uns jetzt,
10: wer
9: den Platz verlassen wird.
10: Jawohl, ist auch kein großes Rätselraten nötig. Kevin Schade verlässt die linksoffensive Position. Ich habe ja gesagt, vielleicht sehen wir jetzt eine taktische Umstellung. Bamba Conte, tolles Debüt, will ich nochmal sagen. 2 Abschlüsse, extrem viele Ballgewinne. Einer für die Zukunft, einer für die Gang von Onkel Jürgen. Auch wenn es mit den Treffern nicht geklappt hat. Er geht raus und Flo Witz und Johnny Burkhardt kommen in die Partie. Bin mal gespannt. Der Florian Wirtz wird ganz sicher diese linksoffensive Position einnehmen. Und wir kontrollieren gleich mal, ob Jürgen Klopp jetzt hier mit einer Doppelspitze agiert. Burkhardt neben Ebno Talib. Schauen wir dann mal, wenn die Deutschen im Ballbesitz sind. Ebno Talib orientiert sich jetzt erstmal beim Anlaufen auf den rechten Flügel. Wirtz links, Burkhardt im Zentrum. Und dahinter dann die Position von Felix Metscher. Ja, bleibt erstmal alles so. Hat sich halt nur verschoben. Ebno Talib eine Position weiter nach hinten. Und Johnny Burkhardt im Sturmzentrum. Griechenland wird ein bisschen kecker in dieser 66. Minute. Deutschland holt sich aber den Einwurf an der eigenen 16er Grenze auf dem rechten Flügel. Dann wird Nene Brown den Ball gegen Pavlidis gerade so noch los. Und dann greift Flo Wirtz das erste Mal ins Spiel ein, trifft da seinen Gegenspieler am Knöchel, spielt weiter. Carrezas, tolle Ballbehandlung. Schaut, blickt, keiner im Strafraum. Rechter Flügel, jetzt die Möglichkeit. Da kommt die Flanke. Das ist gefährlich. Der Ball ist abgelegt. Metscher wird die Kugel nicht los. Dann wird er gestempelt im Strafraum. Und es gibt den Freistoß für die deutsche Fußballnationalmannschaft. Wir haben in der Pause, Michael, ja kurz darüber gesprochen, beim Stand von 0-0. Wer weiß, was passiert. Ein griechischer Angriff, das war so eine Flanke. Und sie haben mit Ioannidis halt einen guten Stürmer da vorne drin stehen. Flanke war auch nicht so schlecht, die von Saliakas kam. Keine Chance am Ende, aber eine gefährliche Aktion.
9: Ja, so kann man Spiele verlieren. In dem Fall ist es nochmal gut gegangen. Und Jürgen Klopp setzt jetzt auf die Offensive von Eintracht Frankfurt. Younes Ebnu-Talib und Jonathan Burkhardt spielen da ja zusammen. Ebnu-Talib hat 4-mal getroffen in der Bundesliga, Burkhardt 3-mal. Und er hat auch im ersten Pokalspiel 3 Tore in einem Spiel für Eintracht Frankfurt erzielt. Also bei Ebnu-Talib und Burkhardt stimmen die Abläufe. Und auf diese Eingespieltheit setzt Jürgen Klopp jetzt auch. Aber erstmal müssen die vorne im letzten Angriffsdrittel an den Ball kommen. Der Ball ist jetzt bei den Griechen, bei Manolo. Saliakas. Der Rechtsverteidiger geht mit dem Ball am Fuß, begleitet von Burkhardt bis zur Mittellinie. Aber dann merkt er, dass Burkhardt an ihm dranhängt und entscheidet sich für den Rückpass zu Mavropanos und Retzos. Der andere Innenverteidiger treibt den Ball nach vorne, aber vorne in der ersten Linie landet die Kugel nicht. Weder bei Zollis noch bei Ioannidis. Aber dann kommen sie doch noch ran. Die Möglichkeit. Und der Ball geht am Tor vorbei. Er schießt den Ball am Tor vorbei. Ioannidis. Fotis Ioannidis. Der vor 5 Minuten eingewechselte Stürmer hat die mit Abstand größte Möglichkeit für Griechenland. Abspielfehler. Da ist es Kimmich, der von Tah angespielt wird und dann verdattelt der Kapitän den Ball. Pavlidis treibt ihn nach vorne und spielt den Ball dann in den Strafraum auf die rechte Seite zu Ioannidis. Und er ist da vor Nübel. Aber er schießt den Ball am linken Pfosten. 50 Zentimeter am linken Pfosten vorbei. Wir haben es gerade gejinxt, wie man ja so sagt. Das hätte das 1-0 für Griechenland sein müssen.
10: Das sind eben auch die Aktionen, die zurzeit immer mal wieder drin sind, auch bei Joshua Kimmich. Das war kein guter Ball von Tah, das muss man auch sagen, gefährlich in den Raum gespielt. Aber Kimmich darf den niemals so hergeben. Tempo-Gegenstoß jetzt der Deutschen gestoppt, taktisches Foul in der Situation von Dimitris Kobelis an Jonathan Burkhardt, der den Freistoß bekommt, 6 Meter auf dem linken Flügel in der Hälfte der Griechen. Aber den Schock müssen sie erstmal abschütteln. Es sind 68 Minuten rum, es steht 0-0. Und wir müssen auch mal ehrlich sein, Griechenland hatte wenig Chancen, die Deutschen hatten mehr. Aber das war die dickste des gesamten Spiels, weil sie fast alles richtig gemacht haben. Und Ioannidis hätte sich die Ecke eigentlich aussuchen können. Zum Glück hat er es nicht getan, aus deutscher Sicht. Jürgen Klopp beobachtet das jetzt schon wieder da unten. Wirkt unbeeindruckt, aber es wird in ihm kochen. Er hat jetzt kurz mal die Arme gehoben und sieht, dass die Griechen jetzt deutlich aggressiver wieder anlaufen. Den deutschen Spielaufbau ein bisschen penetrieren. Jonathan Tah den Ball am Fuß, spielt jetzt den langen Ball auf Flo Wirtz an der Strafraumgrenze. Er hat da gar keine Chance ranzukommen an die Kugel. Carrezas hilft hinten auch noch mit. Aber die Deutschen holen sich den Ball mit. Flo Wirtz im Gegenpressing, legt einmal quer auf Felix Metscher. 25 Meter Torentfernung auf den rechten Flügel verlagert. Karim Adeyemi drin im Strafraum, jetzt wieder rausgedribbelt. Könnte ablegen auf Wagnermann, dauert ein bisschen lange. Wagnermann hat die Kugel jetzt am Fuß, passt wieder raus auf Karim Adeyemi, der das Dribbling antäuscht und einen flachen Pass spielt. Doppelpassversuch mit Metscher. Auch jetzt kommt die Flanke noch nicht vom rechten Flügel. Jetzt geht er rein in den Strafraum. Flachpass an die Grenze des Fünfers. Viel Lärm um nichts.
9: Ja, und Blick in die Kurve. Stehplätze, check. Da ist so ein Haken. Und jetzt noch Infantino weg. Steht da auf einem Transparent. Aber die Griechen kommen. Pavlidis auf dem Weg in den 16er. 3 Deutsche sind an ihm dran. Und er kommt da nicht durch. Aber schon wieder eine gefährliche Umschaltsituation der Griechen. Darauf lauert das Team von Ivan Jovanovic. Genau auf solche Aktionen ist ihr Spiel ausgerichtet. Und jetzt gibt es ein Foul in der griechischen Hälfte.
10: Ja, Metscher hat es wehgetan.
9: Metscher hat sich wehgetan. Das Foul von Retzos. Aber Metscher rappelt sich auf. Und nochmal zu diesem Plakat. Ich sag's nochmal in Ruhe. Stehplätze, check. Dann ist da so ein Quadrat und da ist ein roter Haken zu sehen. Und jetzt noch Infantino weg. Also der Fanclub-Nationalmannschaft fordert das Aus des FIFA-Präsidenten Gianni Infantino. Also durchaus mal ein kritisches Publikum hier. Jetzt kommt auch wieder ein bisschen Stimmung auf. Wir sind in der 70. Minute. Wir sind immer noch in Augsburg. Es steht immer noch 0-0 zwischen Deutschland und Griechenland. Und Karim Adeyemi versucht da mit dem Ball Richtung Grundlinie zu kommen und wird weggeräumt von Tsimikas.
10: Oh, die beiden haben Streit.
9: Vom Linksverteidiger. Und die beiden haben Streit. Natürlich ist Adeyemi auch wieder da auf dieser Betonfläche gelandet. Aber ich finde, da hätte er abbremsen müssen. irgendwann ist das Fußballfeld ja auch mal zu Ende. Und Adeyemi, der zieht Tsimikas noch mit seinen Händen auch über die Grundlinie. Und dann wird da gerangelt, sie schubsen sich und sie werden sich noch ein paar Komplimente zugeworfen haben. Aber jetzt scheint alles wieder in Ordnung zu sein. Nach wie vor 0-0.
10: Das ist ein gutes Pärchen, finde ich. Gerade jetzt, wenn es ein bisschen wehtut, anstrengend wird, die Lunge brennt, das Herz puppert. Entscheidende Phase jetzt in diesem Spiel, dass die deutsche Mannschaft über weiteste Strecken kontrolliert hat. In der Anfangsphase der zweiten Halbzeit Riesenmöglichkeiten zur Führung hatte. Aber eben auch feststellen musste, wenn man vorne nicht trifft, kann es hinten schnell mal brennen. Beste Chance des Spiels nach Ballverlust Kimmich für Hellas, für Griechenland. Ioannidis wird es zu genau machen. Einwurf für die Deutschen auf der rechten Außenbahn, Höhe der Mittellinie. Wieder erstmal nach hinten abgegeben, dabei Sicherheit bei Joscha Wagnumann. Bissek und Tah kümmern sich um den Spielaufbau. Kimmich weicht auf den linken Flügel aus. Flo Wirtz in diesen Zwischenbereichen zwischen den beiden Ketten der Mittelfeld- und der Defensivkette der Griechen bietet sich jetzt an, aber da ist kein Platz für den Pass von Felix Metscher. Jetzt dribbelt er mal auf die vorletzte Kette zu, Doppelpass mit Burkhardt. Super gespielt, aber der dritte Pass passt dann eben nicht mehr, weil die Griechen dazwischen sind mit dem super fleißigen Stefanos Androutsos, der das lange Bein ausfährt. Halbe Dutzend ist jetzt voll. Gibt nämlich eine Ecke, und zwar die sechste für die deutsche Fußballnationalmannschaft. Auch so ein Thema. Noch wenig Zeit an den Standards zu arbeiten. Gegen die Niederländer war es nicht gefährlich. Heute nur die erste Ecke, die mal Gefahr gebracht hat. Auch da muss noch deutlich mehr kommen. Nathaniel Brown schiebt die Kugel auf den zweiten Pfosten. Mavropanos köpft am Ball vorbei. Aber der zweite Pfosten ist gar nicht besetzt aus deutscher Sicht. Konter läuft, Karezas läuft über den rechten Flügel. Und im Zentrum wartet Ioannidis. Karezas steckt durch, da ist er drin im Strafraum. Flachpass von Zolle ist an den zweiten Pfosten. Ioannidis kommt zu spät, kein anderer ist da. Aber trotzdem gar kein schlechter Konter nach einer deutschen Ecke. Bin gespannt, was hier noch so passiert. Für mich ist gerade alles drin, Michael.
9: Die Kontermöglichkeiten der Griechen häufen sich auf jeden Fall. Ja. Das hatten wir so in dieser Häufigkeit nicht im ersten Durchgang. Wir halten noch mal fest, die ersten 9 bis 10 Minuten in der zweiten Halbzeit gehörten ganz klar der deutschen Mannschaft. Da gab es Möglichkeiten. Conte hat die Chancen eröffnet. Kimmich und Metscher hatten auch Möglichkeiten. Aber jetzt sind die Griechen ein paar Mal gefährlich vom deutschen Tor aufgetaucht. Am deutschen Strafraum am gefährlichsten Ioannidis in der 68. Minute. Der hätte das Tor machen müssen, das 1-0 für Griechenland, aber er hat den Ball links am Pfosten vorbeigeschossen. 73 Minuten sind rum in Augsburg. Manolis Tsaliakas greift sich den Ball und führt einen Einwurf aus in der eigenen Hälfte. Und zwar zu seinem Kapitän, zu Pavlidis. Dann der Schlag nach vorne Richtung Mittellinie. Tah ist da, aber Brown kann den Ball nicht festmachen. Pavlidis verlagert das Spielgeschehen auf die linke Seite, auf Christos Zollis. Der hat Platz, dribbelt an. Wagnumann ist bei ihm. Zollis ist im Strafraum der Deutschen. Zollis will den Ball dann querspielen. Dann gibt es die Möglichkeit aus der zweiten Reihe. Schuss, Tor! Schuss hinein ins Tor. Nübel ist geschlagen. Griechenland führt in Augsburg mit 1-0. Und Felix Metscher kann es nicht fassen. Und Jürgen Klopp kann es nicht fassen. Hat die Hände in den Hosentaschen und steht da jetzt regungslos, emotionslos. Er guckt einfach nur und beobachtet, wie die Griechen langsam ihre Jubeltraube auflösen. Ja, wir müssen ja auch weitermachen gleich mit Fußball. Die Deutschen werden zumindest mal bereit für den Anstoß.
10: Kein guter Zweikampf von Felix Metscher an der Strafraumgrenze. Eigentlich hat er ihn verweigert, dann ist das Ding noch abgefälscht. Aber der Konter war am Ende gut gespielt. Zu viele Fehler bei der deutschen Mannschaft. Kimmich ist es am Ende mit seiner Hacke, die den Ball unhaltbar abfälscht. Jetzt der Wechsel auf Seiten der Deutschen. Karim Adeyemi raus, Serge Gnabry rein. Im Moment des Tors standen Klopp und Gnabry Arm in Arm in der Coachingzone. Und dann hat er ihm noch zwei Worte gesagt. Und den Rest dieses Rückstands hat der neue Bundestrainer Jürgen Klopp mit sich selbst ausgemacht. Und jetzt arbeitet es in ihm. Er schreitet auf und ab in dieser Coachingzone. Kaut die Kaumuskeln, die Wangenknochen bewegen sich. Und er hat die Hände in den Taschen und sieht, wie jetzt seine Mannschaft den Spielaufbau wieder annimmt. Viertelstunde noch zu spielen. Erste
7: echte Prüfung für diese Mannschaft unter Jürgen Klopp. Vielleicht die erste echte Prüfung für ihn in seinem Entwicklungsprozess beim neuen Job.
8: Dimitrios Korbelis. Vor 9 Jahren hat er sein erstes Länderspiel für Griechenland gemacht. Damals hieß der Trainer noch Michael Skibbe. Und in der Zwischenzeit ist sehr viel passiert. In der Zwischenzeit gewinnt griechische Mannschaften sogar Europapokale. Olympiakos Piräus hat das 2024 geschafft, wenn auch nur die Conference League, aber dementsprechend bejubelt. Der Sieg damals im Finale gegen den AC Florenz. Und aktuell gibt es 4 griechische Teams, die im Europapokal vertreten sind. Und da gibt es ja auch einige deutsche Duelle. Kreta hat vor kurzem gegen Hoffenheim gewonnen. Und jetzt könnte die griechische Nationalmannschaft hier in Augsburg gegen das DFB-Team gewinnen. Es sind noch rund 15 Minuten auf der Uhr. Kimmich, der Kapitän, hat den Ball. Spielt ihn zu Gnabry. Der flankt den Ball herein und dann köpft ihn Ritsos im Fliegen ins Tor aus. Und sofort kommt Zoulakis und Hendrik mit seinem Innenverteidiger für diese artistische Rettungsaktion. Tor aus heißt Ecke für Deutschland von der rechten Seite. Nathaniel Brown hat sich den Ball zuwerfen lassen, wird die Ecke ausführen, könnte den Ball in den griechischen Strafraum schlagen. Klar, er könnte aber auch Kimmich kurz anspielen, macht er auch. Der Kapitän hat sich da angeboten. Josua Kimmich flankt den Ball von der rechten Seite in den 5-Meter-Raum. Kopfball Jan-Orel Bissek! 2 Meter rechts am Tor vorbei. Aber das war doch mal ein großer Spieler, der größte deutsche Spieler. Woltemade ist ja noch nicht im Kader, aber mit 1,96 ist Jan-Orel Bissek der größte Spieler im DFB-Team. Und er hat diesen Kopfball dann 2 Meter rechts am Tor vorbeigesetzt. 28.945 Zuschauer ausverkauft, so steht es hier, in schwarz auf weiß auf den beiden Anzeigetafeln in Augsburg. Also nicht ganz 30.500 sind zugelassen. Die passen ja normalerweise bei Heimspielen des FC Augsburg ins Stadion. 28.000, ich habe die Zahl schon wieder vergessen. Es sind viele Menschen hier und die wenigsten werden zufrieden sein.
7: Ja, und es wird vor allen Dingen jetzt ganz, ganz schwer gegen diese Griechen, die so gut verteidigen können, um das griechisch-mythologische Gleichnis zu schaffen. Es wird eine große Herausforderung. Die stehen da jetzt wie damals König Leonidas an den Thermopylen in der Schlacht gegen die Heere Perseus. Und sie haben die Tür gehalten und die Griechen werden alles versuchen. Tabellenführer in der Nations League in einer Gruppe mit Deutschland und den Niederlanden. Was für ein Märchen. Aber jetzt gesagt der Jürgen Klopp, es ist eine goldene Generation. Und sie zeigen hier, dass sie mit ihren Mitteln einer Nation wie Deutschland durchaus wehtun können. Obwohl ich es nochmal wiederholen möchte, was den Fußball betrifft und die Chancenverteilung, auch das kreative Spiel, die deutsche Fußballnationalmannschaft eigentlich nur, und das nur ist ein großes Nur, in der Effektivität, in der Nutzen der Torchancen zu limitiert. Aber es ist ja noch nicht vorbei. Wir haben noch 12 Minuten auf der Uhr. Im Parallelspiel übrigens kleiner Ergebnisdienst. Die Niederlande gegen Serbien mit 2:1 in Führung. Ebenfalls kurz vor dem Ende. Also die Tabelle wird irgendwann auch mal wichtig für die Deutschen, die jetzt den Pass von Flo Wirth sehen. Erst der Fehlpass, dann geht er aber nach. Nathaniel Brown versucht ins Dribbling zu gehen auf der linken Außenbahn, holt den Einwurf raus auf Höhe der 16er Grenze, Einwurf ausgeführt auf Josua Kimmich, unglücklich der Kapitän heute, wieder mal, muss man einfach mal so sagen, ja, auch noch der Pechvogel, der den Schuss von Korbelis so abgefälscht hat, dass Nübel nichts machen konnte in seinem ersten Spiel unter Jürgen Klopp. Jetzt mal der vertikale Ball von Florian Wirtz mitten rein in die Füße vom Torschützen von Korbelis. Schöne Bewegung dann von Karezas, aber die Deutschen im Gegenpressing dazwischen. Nene Braun auf der linken Außenbahn gegen Karezas. Flachpass auf Burkhardt, drin im Strafraum. Auf den rechten Fuß gelegt, bleibt hängen. Kimmich könnte nochmal nachschießen aus 25 Meter Torentfernung. Keine Luft zum Atmen. Jetzt der Querpass von Netscher.
8: Und jetzt ist es Metscher, der wieder den Doppelpass spielt. In dem Fall Ebnur Talib hat den Ball auf rechts verlagert. Gnabry ist drin im Strafraum. Gnabry aufs kurze Eck. Zoulakis ist da. Gnabry kriegt den Ball nochmal, spielt ihn in den 5-Meter-Raum. Aber ein griechischer Verteidiger kann klären. Aber die Deutschen sind gut im Gegenpressing. Wieder Gnabry mit der Flanke. Wieder rausgeköpft von einem Verteidiger der Griechen. Das ist genau richtig. Sie müssen die Griechen jetzt beschäftigen in der Abwehr. Sie müssen sie müde spielen. Aber ich habe nicht den Eindruck von hier oben, dass da hier gerade die 80. Minute angebrochen ist. Die Griechen irgendwie müde werden. Deutschland hat noch nie ein Länderspiel gegen eine griechische Fußballnationalmannschaft verloren. 7 Siege, 3 Unentschieden erleben wir heute zum ersten Mal einen griechischen Sieg. 1:0 durch das Tor von Korbelis. 10 Minuten noch plus Nachspielzeit. Florian Wirtz hat den Ball in Linksaußenposition, geht dann mit dem Ball ein paar Meter Richtung Zentrum. Da ist Tah. Tah hat den Ball verlagert auf Wagnermann, der Rechtsverteidiger, diesmal auf der halbrechten Position. Serge Gnabry hält die Rechtsaußenposition, ist am Strafraum und dann, ja, halb Schuss, halb Flanke. Was war das denn? Wusste wahrscheinlich auch nicht Felix Metscher. Der stand da zumindest mal in der Schussbahn, aber kann diesen scharf gespielten Pass, ich vermute mal, dass es ein Pass gewesen sein soll, von Serge Gnabry nicht kontrollieren. Und so geht der Ball am Tor vorbei, ins Tor aus. Und Zoulakis lässt sich Zeit. Der Torhüter der Griechen hat den Ball auf die Markierung des 5-Meter-Raums gelegt und schießt ihn jetzt auf die linke Angriffsseite, wo Wagnumann in den Luftzweikampf kommt, aber ihn nicht gewinnt. Die Griechen kommen mit Zoulakos über die linke Seite. Flanke in den 16er. Im letzten Moment ist der eingerückte Brown, der Außenverteidiger, derjenige, der im Abwehrzentrum löscht und dafür sorgt, dass es keine weitere Chance für Griechenland gibt. Aber es gibt eine Ecke für Griechenland und einen Wechselfeuer noch.
10: 10 Minuten vor dem Ende kommt ein weiterer Stürmer, also Ivan Jovanovic, der serbische Coach der Griechen, drückt einfach auch noch mal so auf das Personalkarussell, möchte Offensive bringen, um dieses Ergebnis vielleicht auszubauen, aber zumindest das Signal zu senden, hier nicht aufzuhören, zu kontern, zu spielen. Und der 32-jährige Georgios Masuras, lange Zeit für Panathinaikos unterwegs, sortiert sich da jetzt an der Strafraumgrenze ein. Und aus dem Spiel raus ist
8: Solis,
10: genau, Christos Solis. Der geht jetzt noch einmal Eckballschützen vorbei. Caceras mit dem Ball ins Zentrum. Nübel hat die Kugel. Gar nicht schlecht, der Eckball. Schön straff vor den Fünfer geschoben. Nübel rollt die Kugel ab. Und jetzt bin ich mal gespannt, ob Tempo möglich ist. Nein, Joscha Wagnumann verliert den Ball in der Vorwärtsbewegung. Setzt dann allerdings nach. Vorbei am ersten, wird dann auch vorbei am zweiten. Dann hält er. Taktisches Foul. Super Arbeit von den Griechen. Super Arbeit von Panagiotis Retzos, dem Ex-Leverkusener. Und man sieht es in den Gesichtern der Deutschen, die haben den Kanal ziemlich voll.
8: Ja, echt. Was soll das heißen?
10: Ja, das heißt, dass sie die Faxen dicker haben und merken, es läuft nicht so. Auch bei Jürgen Klopp, Hände in den Taschen, läuft auf und ab. Es ist was anderes, dieser Job. Er bringt nochmal frische Kräfte.
8: Stach.
10: Anton Stach kommt in die Partie. Den Wechsel haben wir auch schon in den Niederlanden gesehen. Er konnte auch ein zweites helles Trikot aufblitzen sehen. Ist dann allerdings verdeckt worden von einem Teambetreuer. Kommen wir gleich zu. Spiel läuft sowieso erstmal weiter in dieser 83. Minute. Zalokis, der Keeper, jagt den Ball auf die linke griechische Offensivbahn. Der neue Mann mit seinem ersten Ballkontakt. Masuras köpft den Ball ins Seitenaus. Einwurf für die deutsche Fußballnationalmannschaft. 6 Meter vor der eigenen rechten Eckfahne. Wagnumann hat es probiert, Ento Talib ins Spiel mitzubringen. Der holt zumindest mal 10 Meter Raumgewinn raus. Gibt den nächsten Einwurf für die deutsche Fußballnationalmannschaft. Jürgen Klopp jetzt nochmal in der Wechselzone. Erklärt dann nochmal Anton Stach. Und ich weiß nicht, ist
8: Hennes Behrens
10: tatsächlich?
8: Das ist Behrens,
10: der Augsburger. Natürlich nochmal eine schöne Geschichte, dass der hier zu Hause ein paar Minuten bekommt auf der Linksverteidigerposition. Ob das für das Spiel jetzt gut ist, weiß ich nicht. Jürgen Klopp wird es allen erklären müssen, seiner Mannschaft und auch allen, die zuschauen. Vielleicht sind die Ergebnisse wirklich zweitrangig. Wir werden es nachher hören.
8: Ja, ich denke mal, dass das eingepreist ist. Sonst hätte er ja seine vermeintlich beste Elf, so wie er am Donnerstagabend in Amsterdam aufgeboten. Aber er will diesen Kader, diese beiden Kader, die insgesamt aus 44 Spielern bestehen. Gruda ist verletzt, abgereist, nur noch 43. Aber er will diesen Kader maximal ausreizen. Brown ist noch dabei, der Linksverteidiger. Gleich wird er für Behrens weichen müssen, könnte ich mir vorstellen. Und jetzt darf er den Einwurf noch ausführen?
10: Nee,
8: der Wechsel kommt. Und jetzt müsste eigentlich die Nummer 18 hochgehen. Das ist die Rücknummer von Brown. So ist es. Nathaniel Brown macht Platz für Hennes Behrens. Auch der hat erst 21 Bundesligaspiele bestritten. Ist hier in diesem Stadion zu Hause Stammspieler beim FC Augsburg. Er auch super gut reingekommen in die Bundesliga-Saison. Und das habe ich gar nicht mitbekommen, für wen Anton Stach gekommen ist.
10: Ich sag's dir.
8: Matcher.
10: Sehr gut. Du sagst es dir selber.
8: Ich kann ja lesen. Aber
10: eins,
8: du auch. Du darfst jetzt
10: Wechsel
8: weitermachen.
10: Das ist der taktische Wechsel, der personelle Wechsel, der Positionswechsel. Anton Stach für den Übergang der Sechser auf die Achterposition. Ob das jetzt noch hilft, ist die große Frage. Die deutsche Fußballnationalmannschaft jetzt natürlich komplett neu aufgestellt. Jonathan Tah und Joshua Kimmich, die beiden einzigen, die noch übrig sind von der Startformation vom Spiel in den Niederlanden zum Auftakt unter der Ära Jürgen Klopp, wie lange sie auch immer dauern mag. Kimmich schleppt den Ball, hat die Kugel am Fuß, legt quer auf Bissek, alle Deutschen jetzt drin in der griechischen Hälfte. Bissek braucht ein bisschen zu lange, schiebt jetzt quer auf Jonathan Tah, links rausgegeben auf Hennes Behrens, der mal direkt weiterleitet auf den rausgelaufenen Yunus Ednu Talib, der sich befreit von seinem Gegenspieler, zurückpasst auf den Blondschow, auf Behrens. Jonathan Tah, 35 Meter Torentfernung, zentral jetzt mal auf Wirtz gegeben. Wieder dieser statische Fußball. Wir haben ihn zu lange gesehen. Man kriegt so eine unangenehme Gänsehaut, ne?
8: Ja, man guckt zwangsläufig in die Coachingzone, steht da Nagelsmann. Ach nee, Klopp. Nee. Ich sehe ihn. Es ist immer noch Jürgen Klopp.
10: Ja, das ist das Problem, diese Querpässe in Handballmanier um den 16er. Serge Gnabry jetzt angekommen nach der Passstaffette auf der rechten Außenbahn. Kriegt die Kugel jetzt zurück von Bissek. Hebt mal den Blick, jetzt nimmt er den Flanke Richtung Elfmeterpunkt auf den durchlaufenden Wirtz rausgeköpft. Dann geht's rechts rüber über den neuen Mann, über Anton Stach.
7: der ja eine gute Athletik, große Körpergröße mitbringt. Draußen am Flügel weiß ich nicht, warum er sich da jetzt rumdrückt. Er wäre eigentlich eine Art Zielspieler. Jetzt im 16er geht nochmal über die zentrale Position mit Joshua Kimmich. Die Minuten verrinnen. 85 Minuten sind rum. Chippass von Kimmich auf den Elfmeterpunkt. Im Gegenpressing wird es nochmal mit dem Kopfball Richtung 16er Befragungsschlag der Griechen. Jetzt muss Behrens aufpassen, dass er da nicht den Halt verliert.
9: Aber er erobert den Ball. Das gibt Applaus vom Publikum. Sicherlich auch ein paar Fans des FC Augsburg hier im Stadion. Oliver Wirtz aus dem zentralen Mittelfeld könnte schnell gehen. Der passt den Ball auf die rechte Seite zu Serge Gnabry. Aber rausgeköpft vom griechischen Linksverteidiger Tsimikas. Der gefällt mir gut. Aber es gibt dann doch eine Standardsituation, eine Ecke für die Deutschen. Joshua Kimmich geht raus auf die rechte Seite. Brown ist draußen. Jetzt sind die Ecken wieder Chefsache. Jetzt ist es der Kapitän, der diese Ecke ausführen wird. 86 Minuten rum. Griechenland führt in Augsburg gegen Deutschland mit 1:0. Könnte zum ersten Mal ein Länderspiel gegen eine deutsche Fußballnationalmannschaft gewinnen. Joshua Kimmich, der rechte Arm geht hoch. Der Ball schwebt rein auf den ersten Pfosten. Kopfballverlängerung auf den zweiten Pfosten. Der Ball ist bei Zolakis. Der Keeper begräbt die Kugel am Pfosten, kniet sich auf den Ball. Jetzt richtet er sich auf, hält die Kugel in beiden Händen und zeigt mit der rechten Hand, wo er gerne seine Vorderleute platziert sehen will. Und es legt sich Zolakis den Ball an die Kreidelinie des 5-Meter-Raumes. Und mit dem rechten Fuß schießt er den Ball jetzt über die Mittellinie in die deutsche Hälfte. Jürgen Klopp ist der Sehnsuchtstrainer. Derjenige, der nach dem Geschmack vieler deutscher Fußballfans doch schon vor Jahren die Nationalmannschaft hätte übernehmen müssen, übernehmen sollen. Aber auch er hat keine magischen Fähigkeiten. 1:1, ein glückliches 1:1, trotz des späten Ausgleichs. Aber die Niederländer waren hoch überlegen am Donnerstagabend in Amsterdam. Und jetzt möglicherweise eine Heimniederlage, erstes Heimspiel, Niederlage gegen Griechenland. So könnte es kommen für Jürgen Klopp. Er wird darauf verweisen, dass die Mannschaft noch nicht sehr oft zusammen trainiert hat, dass sie natürlich noch keine Möglichkeiten hatten, die Abläufe einzustudieren. Freistoß der Griechen, Kopfballmöglichkeit, Mavropanos, Kimmich mit dem Befreiungsschlag im eigenen 16er. Jetzt stehen die Deutschen sogar noch unter Druck.
7: Aber voll, und es geht nochmal übers Zentrum. Mavropanos setzt sich durch, Ioannidis im Strafraum. Drehschuss drüber. Jetzt hat Griechenland Hellas hier nochmal die Chancen in den Schlussminuten, das Ergebnis sogar zu verbessern. Die Deutschen dort hinten nicht sortiert. Mavropanos mit dem gegenpressigen Ballgewinn und Ioannidis aus der Drehung, der ja auch vorhin schon diese ganz große Chance hatte, kurz vorm 1:0, den er links vorbeischiebt. Jetzt kommt nochmal Gnabry, guter erster Zweikampf, Stach lässt prallen, geht nochmal über die rechte Seite. Wagnumann, kein präziser Pass, Flanke an die Strafraumgrenze. Flo Wirtz, Florian Wirtz! Trifft den Ball überhaupt nicht. Die Kugel steigt und steigt, geht über das Tor. 7-8 Meter über das Tor. Und eigentlich muss da noch ein Grieche mit dran gewesen sein. Florian Wirtz zeigt es an. Der Ellbogen möglicherweise von Korbelis. Aber der Pfiff bleibt aus. Und so gibt es hier eben nicht die Ecke. Stattdessen gibt es den Abstoß in der 89. Minute. Wird auch noch mal einen Wechsel geben. Giannis Michailidis für die Griechen kommen ins Spiel. Ivan Jovanovic, so erfahren, der weißhaarige serbische Coach der Griechen, der ja auch so richtig gar nicht wissen kann, so richtig gar nicht weiß, wie ihm eigentlich geschieht. Coacht gut, Pavlidis geht raus, der Kapitän hat sich müde gelaufen. Michailidis kommt rein und jetzt startet dieser Jovanovic mit seinen Griechen in dieser so starken Vorrundengruppe der Nations League. Wahrscheinlich, vielleicht, eventuell mit 2 Siegen. Und dann geht es ja schon in einer Woche, knapp einer Woche, in Thessaloniki zum Rückspiel für die deutsche Fußballnationalmannschaft in ein feuriges Stadion mit viel Alarm. Aber noch ist ja nicht vorbei. 1:0 für die Griechen, Nachspielzeit noch nicht angezeigt.
9: Und weißt du, was mir auffällt?
7: Sag mal.
9: Felix Metscher ist gar nicht ausgewechselt worden. Sein Name taucht da auf der Anzeigetafel aus. Der ist noch dabei. Ebnu Talib ist ausgewechselt worden. Den sehe ich nicht mehr. Ach doch, der ist noch da.
7: Doch, passt
9: okay.
7: Passt so.
9: Gut, das kriegen wir vielleicht nach dem Spiel erst aufgelöst. Ist auch nicht so interessant. 30 Sekunden noch. Deutschland liegt 0-1 hinten und versucht es über den Augsburger Behrens auf der linken Seite. Der zu Kimmich. Kimmich passt den Ball zu Anton Stach. Mittelfeldzentrum, 25 Meter Torentfernung. Was ist denn das für ein Pass auf die rechte Seite? Gnabry sollte den Ball kriegen, aber Gnabry muss nach hinten laufen und kommt trotzdem nicht ran. Anton Stach passt den Ball ins Seiten aus. In der griechischen Hälfte. Und Jürgen Klopp, der quält sich da so ein Lächeln aus dem Gesicht. Jetzt kaut er auf dem linken Finger rum. Ja, kann mal passieren. Technische Fehler, selbst einem Spieler wie Anton Stach, der Stammspieler ist bei Leeds United in der englischen Premier League. 4 Minuten noch. 4 Minuten Nachspielzeit beginnen jetzt. Und Deutschland legt gegen Griechenland 0-1 hinten. Und der Ball, der ist so links und rechts von der Mittellinie entfernt. Mal bei den Griechen, mal bei den Deutschen. Keine Mannschaft bringt Sicherheit in ihr Spiel. Jan-Orel Bissek muss jetzt nach hinten arbeiten, Richtung eigenen Strafraum. Organisiert sich den Ball und geht mit dem Ball am Fuß nach vorne. Jetzt spielt er die Kugel ab zu Jonathan Tah. Pfiffe der griechischen Fans. Die wären natürlich oben auf. Die waren schon zahlreich vertreten in der schönen Altstadt von Augsburg. Ich könnte mir vorstellen, dass die eine oder andere Bar dann auch geöffnet hat und dass viele Griechen vielleicht nochmal den Weg dahin finden werden. Wo wird der Weg von Serge Gnabry hinführen? Zumindest noch nicht ins gegnerische Angriffsdrittel, ins letzte Drittel. Die Deutschen müssen wieder neu anfangen, weil die Griechen wieder rausrücken. Sie schwärmen raus, sie gehen ins Pressing. Sie machen den Deutschen das Leben echt schwer.
10: Was dann eben fehlt, ist der Mut, das Dribbling einzugehen mit der wichtigen Absicherung dahinter oder der schnelle erste Pass. Das sind alles Timing-Fragen. Jetzt nochmal die Flanke. Nein, eben wieder nicht. Wieder nach hinten gepasst von Serge Gnabry auf dem rechten Flügel. Dann rein in den Fuß

0: Flanke rein und Retzos köpft ihn erstmal wieder raus. Aber die Deutschen kriegen ihn mal wieder. Josua Kimmich muss sich erstmal nach hinten orientieren. Und jetzt hat er den Ball da fast an der Mittellinie. Treibt ihn nach vorne. Die Griechen warten am eigenen 16er und kurz davor. Da gibt es kaum Räume. Die nächste Flanke von Kimmich halb hoch. Kein Problem für einen griechischen Verteidiger, diesen Ball auch wieder aus dem 16er raus zu köpfen. Wieder landet der Ball bei Kimmich. Und dann gibt es einen Offensiv-Foul. Und dann will Ioannidis den Ball nicht hergeben. Joscha Wagnermann und Jan-Orel Bissig sagen, hey, her mit dem Ball. Sodass die Deutschen in Person von Kimmich den Freistoß ausführen können. 90 Sekunden noch auf der Uhr. Deutschland liegt hinten mit 0:1 gegen Griechenland. Das Heimdebüt von Jürgen Klopp. Es droht, komplett in die Hose zu gehen.
1: Ist er vielleicht doch nicht der Messias, hat sich jetzt einen Hocker geschnappt, sitzt in der Coachingzone, als würde er am Angeln sitzen, an irgendeinem Teich, sieht, dass die nächste Flanke von Behrens halb hoch in den 16er geht, ins Tor aus. Er sitzt da unten mit seiner Kappe und betrachtet sich das Ganze jetzt aus einer touristischen Perspektive. Jürgen Klopp, er wird nachdenken, was er anstellt mit den Jungs. Die Hälfte schickt er ja jetzt weg von dieser Reise. Der erste Kader geht dann eben mit diesen beiden, wenn es denn so bleibt, nicht ganz so positive Ergebnisse neben Remis in den Niederlanden. Das war noch okay, aber heute mit der Niederlage gegen den Weltranglisten 44. Es ist viel Arbeit zu tun, jeder wusste das. Aber dass es so viel ist, war ihm vielleicht auch noch nicht ganz klar. Es gab diese fantastische Phase, die erste Viertelstunde nach Wiederanpfiff. Da hätten sie den Treffer machen können, vielleicht auch erzielen müssen. Das hat nicht funktioniert. Die Griechen dagegen komplett in Partylaune. Die weiß-blauen Fahnen werden geschwenkt. Letzte Minute läuft Freistoß Griechenland.
0: Ja, und Leistungsträger wie Josua Kimmich sind momentan nicht in ihrer Topform. Mehr Schwächen als Stärken. So ehrlich muss man auch sein beim Kapitän der deutschen Nationalmannschaft, der natürlich das Spiel an sich reißt, aber dem auch nicht alles gelingt. Ich würde sogar eher sagen, dem wenig gelingt. Serge Gnabry hat den Ball, passt den Ball in den Mittelkreis zu Florian Wirtz, der beschleunigt. Dann auf die halblinke Seite gespielt zu Kimmich. Links außen ist Behrens, der ist jetzt auf Höhe des griechischen Strafraums. Hennes Behrens hat den mal am rechten Fuß, passt ihn dann zu Florian Wirtz. Behrens geht rein in den 16er Richtung Grundlinie, kommt nicht ran. Geht zu spät auf die Idee von Wirtz ein. Und jetzt warten alle auf den Schlusspfiff. Das ist er! Das ist der Schlusspfiff! Griechenland gewinnt in Augsburg gegen Deutschland mit 1:0. Und Jürgen Klopp verliert sein erstes Heimspiel als Bundestrainer. Nach dem 1:1 in Amsterdam gegen die Niederlande. Jetzt diese Niederlage gegen Griechenland. Aber er ist ein fairer Sportsmann. Er geht zu Ivan Jovanovic, zu seinem Kollegen, reicht ihm die Hand. Und die Griechen feiern. Und ich glaube, Thomas, nicht nur du, sondern auch alle da draußen hören die griechischen Fans, die natürlich jetzt diesen Sieg völlig zu Recht feiern.
1: Es sollte die Wende kommen, ein Remis und eine Niederlage. Es sollte der Traumstart kommen. Es ist ein Fehlstart geworden, was die Ergebnisse betrifft. Ein Haufen Arbeit liegt vor Jürgen Klopp und seinem Trainerteam. Eine weitere Woche liegen vor Jürgen Klopp und seinem Trainerteam mit einem zweiten Kader, die dann die Spiele gegen die Serben und die Griechen absolvieren. Mal sehen, was dann passiert. Fakt ist eins, der Glanz ist nicht zurück, nur weil der Trainer glänzt. Dafür ist mehr nötig im deutschen Fußball. Das hat dieser Abend von Augsburg am Ende bewiesen. Deutschland 0, Griechenland 1. Das war's. Gesund bleiben oder gesund werden. Vielen Dank fürs Dabeisein.
2: Ja, vielen Dank an Thomas Kunze und Michael Augustin für die Reportage aus Augsburg. Deutschland verliert mit 0:1 gegen Griechenland. Die Griechen sind nun Tabellenführer in der Nations League-Gruppe mit 6 Punkten. Für die deutsche Mannschaft geht es am Donnerstag in München gegen das noch punktlose Tabellenschlusslicht Serbien weiter. Die Serben haben, wie schon gegen Griechenland, auch im zweiten Heimspiel gegen die Niederlande eine 1:2 Niederlage kassiert.
3: Danke, Martin Roschitz, für den Sport.
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3: Jetzt geht's hier informativ weiter, wie immer vom Norddeutschen Rundfunk in Hamburg. Heute im Studio ist Detlef Karg. Wir kommen zu einem recht ernsten Thema. In Südafrika kursieren seit dem Ende der Apartheid vor über 30 Jahren immer mehr Schusswaffen. Bis dato war es der schwarzen Bevölkerungsmehrheit natürlich verboten, Schusswaffen zu besitzen. Das hat ein Ende gefunden. Die Bandenkriminalität, die sich seither vor allem in den Elendsquartieren, den sogenannten Townships, entwickelt hat, sorgt immer wieder für Schlagzeilen. Und in den vergangenen Jahren gibt es offenbar auch zunehmend Racheakte auf offener Straße zwischen verfeindeten Banden, die in der Prostitution, aber auch im Drogenhandel aktiv sind. Jetzt kamen bei 3 Attacken in verschiedenen Landesteilen mindestens 27 Menschen ums Leben. Über 20 werden schwer verletzt in Krankenhäusern behandelt.

0: Unser Korrespondent in Johannesburg, Stefan Überbach, fasst diese Ereignisse zusammen.
1: Südafrika erlebt eins der blutigsten Wochenenden seit vielen Jahren. Die Medien des Landes sprechen von einer tödlichen Horrornacht. Die meisten Opfer werden aus einem Township 80 Kilometer westlich der Millionenmetropole Johannesburg gemeldet. Dort hatten laut Polizei 8 schwer bewaffnete Männer eine gut besuchte Taverne überfallen und mit automatischen Gewehren vom Typ AK-47 zunächst auf Gäste vor dem Lokal geschossen, dann auf die Besucher im Innenraum. Im Kugelhagel starben 17 Menschen, darunter 4 Frauen. Mindestens 15 Schwerverletzte wurden in Krankenhäuser gebracht. Anschließend sollen die Täter die Mobiltelefone der Opfer gestohlen und vor der Bar mehrere Autos angezündet haben. Die Fahndung läuft auf Hochtouren. Der Bruder eines der Todesopfer sagte dem Nachrichtenkanal ENCA: Als ich hierher kam, fand ich meinen Bruder dort in der Taverne liegen. Ich weiß nicht, was passiert ist oder wie das Ganze angefangen hat, aber sie sagen, es sei eine Gruppe von Leuten gewesen. Sie kamen mit Sammeltaxis an und schossen dann einfach auf alle, die sich dort befanden. Inzwischen gibt es zwar erste Hinweise auf die möglichen Drahtzieher, aber noch keine Festnahmen. Ein Racheakt gilt als nicht ausgeschlossen. In dem Lokal war vor einem Monat ein Mann erschossen und ein weiterer verletzt worden. In der Region schürfen viele illegale Bergleute nach Gold. Die Behörden sprechen von einem gezielten Angriff und warnen ausdrücklich vor voreiligen Schlüssen. Allerdings wird als Hintergrund für das Blutbad eine Auseinandersetzung im kriminellen Milieu vermutet. Das gilt auch für 2 weitere Attacken der vergangenen Nacht in der Provinz Western Cape. In der Nähe von Kapstadt sind bei einem Angriff auf einen Grillplatz 10 Gäste erschossen und 11 weitere verletzt worden. Bei einer Schusswaffenattacke auf ein Auto in der Armensiedlung Khayelitsha starben 4 Menschen. Häufig geht es bei solchen Bluttaten um Machtkämpfe unter rivalisierenden Banden, die in Drogenhandel, Schutzgelderpressung und Prostitution verwickelt sind und sich brutale Kämpfe um Territorien liefern. Erst am Dienstag waren bei einem ähnlichen Überfall in der Nähe der Hafenstadt Durban 11 Menschen getötet worden. Südafrikas Staatspräsident Ramaphosa sagte, Gewalt in diesem Ausmaß könne und dürfe so nicht weitergehen. Dem müsse ein Ende gesetzt werden und seine Regierung werde die dafür notwendigen Maßnahmen ergreifen. Die klare Anweisung an unsere Sicherheitskräfte lautet, dass wir das Ausmaß von Kriminalität und Gewalt verringern müssen. Wir können kein Land sein, in dem Menschen einfach zu Waffen greifen und wahllos auf andere schießen und dadurch die Menschen in Südafrika in Unsicherheit und Angst versetzen. Südafrika hat eine der höchsten Mordraten der Welt. Im Land sind viele illegale Waffen im Umlauf, darunter auch automatische Sturmgewehre. Die Gewaltbereitschaft gilt besonders in den armen Vierteln, wo vor allem junge Leute kaum Perspektiven haben, als überdurchschnittlich hoch. Laut aktuellen Statistiken kommen jeden Tag rund 70 Menschen gewaltsam ums Leben. Tatorte von Massenschießereien sind laut Polizei häufig illegale Bars, weil dort viel Alkohol konsumiert wird und Streitereien schnell außer Kontrolle geraten. Außerdem gelten die Lokale als Hotspots der organisierten Kriminalität. Südafrikas Regierung hatte schon vor Monaten die Armee zur Unterstützung der Polizei beim Kampf gegen die grassierende Bandengewalt mobilisiert, bislang aber ohne durchschlagenden Erfolg.
0: Stefan Überbach informierte.
2: Wirtschaft.
0: Da kommen wir zu einem etwas leichtfüßigeren Thema. In Paris beginnt die Fashion Week. Vorgestellt werden Frühlings- und Sommerlooks der Frauen fürs kommende Jahr. Aber auch die großen Namen, die ihre Mode auf den Laufsteg schicken, haben mal klein angefangen. Häufig mit einem Modestudium. Und die Modehauptstadt Paris will jungen Absolventen den Einstieg in die Modebranche erleichtern. Henrik Lesser-Willun hat einige bei ihrer ersten Ausstellung begleitet.
3: Alle Stühle sind besetzt. Viele der hippen jungen Zuhörer lehnen an den unverputzten Wänden. Manche setzen sich einfach gleich auf den Boden. Der kleine Raum der Galerie Wilde im Trendviertel Marais ist komplett voll. Die Gäste sind alle für die Talks gekommen, die heute stattfinden. Der zweite heißt das hybride Kunstwerk. Den Körper neu denken, Material zum Leben erwecken. Auf der Bühne sitzen ein junger Modehistoriker, die Moderatorin und 3 Modedesigner, die in der Galerie Wilde die ganze Woche ihre Projekte ausstellen. Eine davon ist Louise Courcolle. Nach dem Talk steht sie vor den Kleidungsstücken, die sie ausstellt. Ein salbeifarbenes Kleid sieht aus, als würde es Blasen schlagen. Ein graues, fast durchsichtiges Top erinnert an einen Brustpanzer. Courcol schafft diese Formen durch Wollschrumpfung, die viele wohl vom zu heißen Wäschewaschen kennen. Sie erklärt ihren Ansatz so. Wie können wir Prozesse, die immer noch als Fehler gelten, nutzen, um neue Formen zu schaffen? Und weil man bisher sagt, das sind Fehler, habe ich selbst natürlich total viele Fehler gemacht. Jetzt weiß ich mittlerweile, was ich beachten muss und wie das Material reagiert. Aber man muss schon sehr viel beachten. Entstanden sind die Kleidungsstücke im Rahmen des neuen einjährigen Förderprogramms Tremplin, auf Deutsch Sprungbrett. Gefördert werden ungewöhnliche, nachhaltige oder zukunftsweisende Ansätze. All das trifft auf Louise Courcols Wollschrumpfung zu. Das Programm wird von den großen Mode- und Design-Unis der französischen Hauptstadt organisiert und unterstützt junge Modedesigner mit Coachings, Geld und Netzwerktreffen. Hand anlegen muss Courcol aber vor allem selbst. Ich stricke alle Stücke selbst. Den Fotoshoot habe ich organisiert, dazu die Produktion, die Recherche, das Herumexperimentieren. Das Jahr ging schnell vorbei und es war sehr intensiv. Die Ausstellung, natürlich auch ein Netzwerkevent für potenzielle Geldgeber. Das Tremplin-Programm ist nämlich ein sogenannter Inkubator. Potenzielle Gründer werden in einem frühen Stadium ihrer Geschäftsidee unterstützt. Bei Mathieu Gauthier hat das schon geklappt. Er hat letztes Jahr sein eigenes Modeunternehmen Mutagène gegründet. Seine Stücke werden im zweiten Stock ausgestellt. Ringe, die aussehen wie Wassertropfen oder Atome unter dem Mikroskop, in Silber, Gold oder Rosé. Wie ist es, sein eigener Chef zu sein? Es ist sehr stressig, aber es ist auch sehr bereichernd. Mein Privatleben und mein Beruf sind quasi eins. Ich habe viel Verantwortung. Häufig ist es anstrengend, aber es ist auch sehr cool. Das Programm Tremplin, da sind sich die jungen Modedesigner Mathieu Gauthier und Louise Courcol einig, hat ihnen dafür ein Fundament gelegt.
0: Junge Modedesigner auf ihrem Weg in Paris, das war eine Reportage von Henrik Lesser-Willun. Seit 8 Wochen ist nun Carsten Linnemann nicht mehr CDU-Generalsekretär, sondern Bundesgesundheitsminister. Am kommenden Mittwoch ist ein erster wichtiger Tag für ihn im Kabinett. Dann bringt er dort nämlich seinen Gesetzentwurf zur Pflege ein, um den es ja bereits Streit gibt. Ein Entwurf, der überwiegend von seiner Vorgängerin Nina Wagen erarbeitet wurde, die jetzt ja Chefin des Kanzleramts ist. Einen Punkt daraus hat der neue Gesundheitsminister schon zurückgenommen. Die Abzüge bei den Renten Punkten für pflegende Angehörige, die kommen nicht. Das war auch sehr umstritten. Im Bericht aus Berlin wollte Anna Engelke aus dem ARD-Hauptstadtstudio von Carsten Linnemann zuerst wissen, welche Punkte er am Mittwoch nun einbringen will.
2: Also dieses Gesetz ist ja seit Monaten im Leben sozusagen. Es wird diskutiert in der Bundesregierung und das habe ich sozusagen übernommen von Frau Wagen und ich habe gesagt, an dem Punkt, wo es um die pflegenden Angehörigen geht, mache ich keine Abstriche. Das sind rund 4 Millionen Menschen in Deutschland, die zu Hause pflegen. Und die stützen das komplette System. Übrigens tragen die auch dazu bei, dass die Gesellschaft zusammenhält. Das sind Helden, unseres Alltages. Und deswegen habe ich gesagt, der Punkt ist mir wichtig. Da gibt es keine Abstriche. Mhm. Wir müssen die pflegenden Angehörigen unterstützen. Und das Geld muss natürlich gegenfinanziert werden. Und darüber ringen wir.
4: Wie soll es gegenfinanziert werden? Also wo wird es Abstriche geben? Werden Sie bei den Pflegestufen was verändern, wie Nina Wagen sich das überlegt hatte? Oder auch bei den Beteiligten von Angehörigen, dass die mehr in die Pflicht genommen werden, wenn es darum geht, Pflegeplätze der Eltern mitzubezahlen?
2: Es ist ein Sammelsurium an Punkten. Eigentlich ist alles so geblieben. Es geht jetzt nur um den Punkt, wie können wir das gegenfinanzieren, wenn wir bei den pflegenden Angehörigen keine Abstriche machen. Da gibt es unterschiedliche Debatten, da geht es um die Beitragsbemessungsgrenze, da geht es um Dynamisierung, da geht es um den sogenannten 43C. Wie gehen wir in den Heimen mit den Zuzahlungen um? Okay. Gibt es einen Deckel? Ja oder nein? Das sind die Sachen, die wir jetzt besprechen.
4: Jetzt hat sich die SPD an diesem Wochenende zu Wort gemeldet und ist auf die Bremse getreten und hat gesagt, also bei diesem Entwurf fürs Kabinett würden Sie bei nichts mitmachen, was in irgendeiner Art und Weise die weitere Kürzung in der Pflege bedeuten würde. Gehen Sie davon aus, dass Sie das noch hinbekommen?
2: Also keiner will Kürzungen. Also wenn Sie mich fragen, möchte ich am liebsten das Geld.
4: Ja, aber Sie müssen ja kürzen, es fehlen ja 8 Milliarden
2: im nächsten Jahr. Ja, man kann kürzen, man kann aber auch sagen, wir schaffen Bilanzwahrheit. Der Staat hat faktisch in die Pflegekasse gegriffen während Corona. Die Pflegeversicherung hat 5 Milliarden dem Staat aus guten Gründen geliehen und es gab damals die Zusage, dass das Geld zurückkommt, die sogenannten Corona-Hilfen. Wenn das Geld jetzt aus dem Finanzministerium beispielsweise zurückkommt, hätten wir viel mehr Spielraum, als wir heute haben.
4: Aber nochmal bei den Kürzungen, können Sie da nochmal konkret werden? Was kommt da Mittwoch ins Kabinett?
2: Ja, es ist die Frage, die SPD zum Beispiel sagt jetzt, wir brauchen einen Deckel.
4: Ein Pflegedeckel,
2: dass beispielsweise man nur 1.500 Euro dazu zahlt. Das kann man diskutieren, aber die Wahrheit ist, man würde 300 Euro sparen. Denn die 1.500 Euro werden angesetzt von den Pflegekosten, von den pflegebedingten Kosten. Das sind 1.800 minus 1.500 sind 300. Wir würden das Problem nicht lösen. Und deshalb plädiere ich für eine Kommission, dass wir jetzt sozusagen nicht nur Pflaster aufkleben, sondern eine erste Hilfe leisten, damit weiter die Leistungen ausgezahlt werden an die Pflegebedürftigen und die Beiträge stabil halten. Und in einem zweiten Schritt wollen wir Ende Oktober eine Kommission einrichten, die strukturell die Pflegeversicherung fit macht für die 30er Jahre.
4: Also machen Sie den Pflegedeckel nicht mit?
2: Nochmals, das sind Diskussionen, die laufen im Hintergrund. Ich warne nur davor, dass wir jetzt so tun, als ob damit auch nur im Ansatz ein Problem gelöst ist. Die Pflegeversicherung ist strukturell unterfinanziert. Jedes Jahr fehlen 10% der Ausgaben. Das sind rund 10 Milliarden, sage ich jetzt mal Pi mal Daumen. Und wenn wir das nicht strukturell ändern, dass man mit den Einnahmen auskommt, was an Ausgaben rausgeht, werden wir die Zukunft im Pflegesystem nicht gewinnen.
4: Und dann noch eine Frage zu der gesetzlichen Krankenversicherung. Da gibt es ein Sparpaket, das verabschiedet wurde. Und jetzt hat bei uns einer der Chefs der größten Krankenversicherungen gesagt, ob damit die Beiträge im nächsten Jahr stabil bleiben, da stehen die Chancen 50-50. Können Sie garantieren, dass die Beiträge für die gesetzliche Krankenversicherung im nächsten Jahr stabil bleiben?
2: Garantieren kann ich es nicht, aber ich arbeite Tag und Nacht dafür. Wir werden jetzt nochmal ein Paket verabschieden, wo wir nochmal 700 Millionen Euro sparen werden. Das gehört nochmal zu dem Beitragsstabilisierungsgesetz. Das ist damals abgemacht worden, weil die Krankenhäuser noch 495 bzw. 550 Millionen bekommen. Ich mache das Tag und Nacht. Warum? Weil die Beiträge stabil halten bleiben müssen. Mitte Oktober trifft sich der Schätzerkreis. Der wird entscheiden, ob die stabil bleiben. Das ist mein vorrangigstes Ziel, damit wir Deutschland wettbewerbsfähig machen, damit die Arbeitskosten nicht weiter ausufern und Arbeitnehmer und Arbeitgeber Planungssicherheit haben.
0: Sagt Carsten Linnemann, der Bundesgesundheitsminister von der CDU.
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0: Am 27. September vor 20 Jahren, da tagte in Berlin zum ersten Mal die Deutsche Islamkonferenz. Ein Dialogprozess, der auch unter der aktuellen Bundesregierung weitergeführt werden soll. Matthias Bertsch hat mit Menschen gesprochen, die die Islamkonferenz 20 Jahre lang nach ihrem Start ganz unterschiedlich bewerten.
6: Burhan Kesici und Sedan Ateş sind beide Muslime. Und doch könnte ihr Blick auf die Deutsche Islamkonferenz kaum unterschiedlicher sein. Kesici ist Vorstandsvorsitzender des Islamrats für die Bundesrepublik Deutschland, einem der vier großen muslimischen Verbände, die Wolfgang Schäuble vor 20 Jahren zum Gespräch geladen hatte.
7: Es wurde eigentlich alles angezweifelt, was man gesagt hat, hatte man den Eindruck. Und wir Muslime haben uns in der Defensive gefühlt, sodass man sich verteidigen musste. Und schlimm an der ganzen Sache war, glaube ich, dass eine ehrliche Diskussion nicht stattgefunden hat.
6: Resümiert Kesici. Grund dafür waren die unterschiedlichen Interessen. Während die muslimischen Verbände das Ziel verfolgten, als Religionsgemeinschaften weitgehende Autonomie zu erhalten, sei es der Politik vor allem um Fragen der Sicherheit gegangen.
7: Es gab nach dem 11. September radikale Muslime, mit denen wir genauso Probleme gehabt haben wie die deutsche Gesellschaft. Sie waren aber nicht in unseren Gemeinden drin. Aber es wurde so dargestellt, als ob die gewaltbereiten Menschen bei uns in den Gemeinden aktiv wären und von uns unterstützt wären oder zumindest ob unsere Gemeinden genauso radikal wären und ähnlichem. Das war eine sehr, sehr starke Diskussion und kann mich noch daran erinnern, wo man uns aufgefordert hat, die Radikalen in den eigenen Reihen an das Bundesministerium zu denunzieren, ja, und ähnlichem, wo wir gesagt haben, die haben wir nicht.
6: Das stimme nicht, wirft Sedan Ateş ein. Die Frauenrechtlerin, die später die erste liberale Moschee in Berlin gründete, hat er als Einzelperson an der ersten Islamkonferenz teilgenommen.
8: Wir müssen darüber sprechen, dass innerhalb der muslimischen Gemeinschaft radikale Personen existieren, die die Religion nutzen, um zu begründen, dass sie das Recht haben, andere Menschen zu töten. Und wir müssen gemeinsam als Muslime daran arbeiten, herauszubekommen, wie wir das verhindern können. Prävention, Intervention, all das können wir besprechen. Das war unser Anliegen. Das war auf der Seite der Individualpersonen, die an der Islamkonferenz teilgenommen haben.
6: Doch mit diesem Anliegen gerieten die liberalen Muslime in Konflikt mit den Islamverbänden, die weniger über intolerante und gewaltbereite Strömungen im Islam reden wollten, sondern mehr über antimuslimischen Rassismus. Ein Streit, der bis heute anhält, sagt sie.
8: Die Art, wie man mit mir redet, ist teilweise wirklich sehr unterirdisch. Und deshalb kann ich nicht sagen, dass diese Dialoge oder Auseinandersetzungen zu irgendwas geführt haben. Nein, es geht um Deutungshoheit und Machtkampf.
6: Den scheinen die Verbände gewonnen zu haben. Zur bislang letzten Phase der Deutschen Islamkonferenz waren nur noch Vertreter von Verbänden und Organisationen zugelassen. Doch auch Burhan Kesici fühlt sich nicht als Sieger. In den letzten 20 Jahren initiierte die Islamkonferenz islamwissenschaftliche Institute an deutschen Universitäten und die Ausbildung von Imamen. Doch anstatt dabei mit den großen islamischen Verbänden zusammenzuarbeiten, versuche die Politik Parallelstrukturen zu schaffen, ärgert sich Kesici. Der Islamrat habe sich deswegen aus der Islamkonferenz zurückgezogen.
3: 20 Jahre Islamkonferenz, das war der Bericht von Matthias Bertsch. Und jetzt haben wir noch einen kleinen Hörtipp für Sie.
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1: Um 23 Uhr mit Ronald Lessig. Der Streit in der schwarz-roten Koalition über die geplante Pflegereform geht in eine neue Runde. Bundesgesundheitsminister Linnemann hat am Abend dem SPD-Vorschlag, den Eigenanteil der Pflegekosten zu deckeln, eine Absage erteilt. Aus der Nachrichtenredaktion Daniel Runge.
2: Der Pflegedeckel der SPD löse das Problem nicht, sagte der CDU-Politiker im Bericht aus Berlin. Denn er bringe nur eine Entlastung von etwa 300 Euro pro Monat. Der Eigenanteil für einen Heimplatz liege aber bei mehr als 3.000 Euro. Um ihn zu senken, soll jetzt eine Kommission eingesetzt werden. Ihre Aufgabe, die Pflegeversicherung fit für die Zukunft zu machen. Die SPD hatte zuletzt mit einer Blockade von Linnemanns Gesetzentwurf gedroht. Sie wirft dem Gesundheitsminister vor, in der Pflege nur kürzen zu wollen, aber keine echten Reformen zu planen.
1: In der Nähe des Luftwaffenstützpunktes Fairford in Großbritannien hat die Polizei 5 Männer festgenommen. Die Ermittler gehen von einem terroristischen Hintergrund aus. Die Männer werden verdächtigt, einen Anschlag geplant zu haben. Der Luftwaffenstützpunkt wird von den USA genutzt, um Angriffe auf iranische Raketenstellungen zu fliegen. Zuvor waren der Polizei 3 verdächtige Autos gemeldet worden. Der Luftwaffenstützpunkt liegt im Südwesten Englands. In der Schweiz haben die Menschen bei einer Volksabstimmung eine deutliche Verschärfung der traditionellen Neutralität des Landes abgelehnt. Rund 70% votierten gegen die sogenannte Neutralitätsinitiative. Diese sah vor, wirtschaftliche Sanktionen, etwa gegen Russland, sowie die Kooperation mit Militärbündnissen wie der NATO, verfassungsrechtlich zu verbieten. Die Schweizer Regierung hatte sich ebenfalls gegen das Vorhaben ausgesprochen. Das Heimdebüt von Jürgen Klopp als DFB-Trainer ist misslungen. Die Nationalelf verlor das Nations League-Spiel gegen Griechenland mit 0:1. Aus Augsburg Stefanie Batschik.
3: Der Mann dieses Spiels heißt Dimitris Kobelis und er trägt die griechischen Farben blau und weiß. Der Torschütze aus der 74. Minute und so verliert Deutschland hier am Ende mit 0:1. Die Chancen waren da. Adeyemi hatte 2 richtig gute in der ersten Hälfte. Conte, der Debütant von der TSG Hoffenheim, hatte eine in der ersten, eine in der zweiten. Sie waren teilweise zu unpräzise. Sie waren aber auch da. Sie hatten Phasen, die auch stark waren, die gut waren. Und Jürgen Klopp, der guckt jetzt ganz schön konsterniert und weiß, er hat noch einiges vor sich auf seiner To-Do-Liste, was besser werden muss in den nächsten Wochen. Die nächste Gelegenheit gibt es dann am Donnerstag gegen Serbien.
1: Das waren die Nachrichten. Das Wetter in Deutschland. In der Nacht bewölkt und vereinzelt etwas Regen bei 17 Grad auf Helgoland und bis 30 Grad im Bayerischen Wald. Morgen im Nordwesten wolkig, im Südosten länger sonnig und trocken bei bis zu 18 Grad auf Sylt und 31 Grad in der Südpfalz. Die Zeit, es ist 23.03 Uhr.
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4: Die A1 Osnabrück-Bremen ist zwischen Bramsche und Neunkirchen-Vörden wegen Bauarbeiten bis morgen 5 Uhr in beiden Richtungen gesperrt. Bitte das Gebiet weiträumig umfahren. A3 Köln Richtung Oberhausen. Zwischen Köln-Delbrück und Leverkusen-Zentrum 5 Kilometer Stau. Die A7 Hannover-Flensburg ist noch in Richtung Norden zwischen Hamburg-Heimfeld und Volkspark wegen Bauarbeiten bis 1 Uhr gesperrt. Auch in Richtung Süden ist die Fahrbahn zwischen Stellingen und Waltershof gesperrt. Die A40 Duisburg-Essen ist zwischen Kreuz Duisburg und Kreuz Kaiserberg wegen Bauarbeiten in beiden Richtungen bis 5. Oktober gesperrt. Nochmal die A40 Duisburg-Essen. Da ist die Fahrbahn zwischen Mülheim an der Ruhr Winkhausen und Heißen wegen Bauarbeiten in beiden Richtungen bis morgen früh gesperrt. Die A42 Dortmund-Kamp-Lindfort ist zwischen Herne-Baukau und Herne-Krange wegen Bauarbeiten in beiden Richtungen bis Dienstag früh gesperrt. Die A45 Gießen-Hagen ist zwischen Lüdenscheid und Lüdenscheid-Nord wegen Bauarbeiten bis 5 Uhr in beiden Richtungen gesperrt. Die A48 Dernbach-Koblenz ist in Richtung Koblenz zwischen Dernbach und Bendorf-Neuwied und in der Gegenrichtung zwischen Bendorf-Neuwied und Hörgrenzhausen wegen Brückenarbeiten bis 5 Uhr gesperrt. Auf den Ausweichstrecken dort kommt es auch zu Behinderungen. Die A52 Mönchengladbach Richtung Düsseldorf ist zwischen Kreuz Nersen und Kreuz Karst bis Donnerstag früh wegen Bauarbeiten gesperrt. Die A215 Neumünster Richtung Kiel ist zwischen Kreuz Kiel West und Kiel Mitte wegen Bauarbeiten bis 5 Uhr gesperrt. Und die A671 Mainz-Wiesbaden ist zwischen Gustavsburg und Hochheim Süd wegen einer Baustelle in beiden Richtungen bis morgen ca. 4 Uhr gesperrt. Das war's vom Verkehr. Ihnen eine gute und sichere Fahrt.
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4: Und die kommt wie immer vom Norddeutschen Rundfunk. Im Studio ist heute Detlef Karg. Guten Abend. Es war eine kleine diplomatische Überraschung am Wochenende. Zum ersten Mal seit Beginn des russischen Angriffskriegs gegen die Ukraine traf ein deutscher Außenminister seinen russischen Amtskollegen zu einem bilateralen Gespräch. Eine Annäherung der Positionen, das war vielleicht zu erwarten, die gab es nicht. Aber vielleicht war das auch gar nicht das Ziel dieses Treffens, analysiert nun Ruth Kirchner aus dem ARD-Hauptstadtstudio.
5: Gut 20 Minuten lang saßen Johann Wadephul und Sergei Lavrov im selben Raum am selben Tisch. Sogar einen Handschlag hat es bei den Vereinten Nationen in New York gegeben. So viel Nähe zwischen Deutschland und Russland gab es seit Jahren nicht. Zuletzt hatte der damalige Kanzler Olaf Scholz Ende 2024 mit Wladimir Putin telefoniert. Sowohl Scholz, SPD, wie auch sein Nachfolger Friedrich Merz, CDU, hielten danach direkte Kontakte mit Moskau nicht mehr für sinnvoll. Doch jetzt das Treffen der Außenminister in New York, das Wadephul in Interviews mit der ARD so begründet.
6: Ich bin von zahlreichen Kollegen aus anderen Ländern angesprochen worden und mir ist gesagt worden, Russland wäre bereit zu einem Gespräch. Und viele haben mir ja geraten, das Gespräch zu führen, auch darum gebeten.
5: Gerade Länder aus dem globalen Süden hätten ihn zum Gespräch mit Lavrov ermutigt, sagt der CDU-Politiker im ARD-Bericht aus Berlin. Ob es im Vorfeld Absprachen mit den europäischen Verbündeten gab, bleibt offen. Aber, betont Wadephul, in Sachen Ukraine-Krieg wollte er ein Signal geben.
7: Wir können natürlich derartige Fragen hier in Europa nicht dauerhaft amerikanischen Gesprächspartnern überlassen. Wir haben eigene Interessen, wir haben eigene Gesichtspunkte, die berücksichtigt werden müssen und die können nur wir zur Sprache bringen.
5: Es ist kein Geheimnis, dass die Europäer mit den amerikanischen Unterhändlern Steve Witkoff und Jared Kushner hadern. Die beiden waren mehrfach in Moskau und zuletzt auch in Kiew. Europäische Länder, allen voran Deutschland, sind die Hauptunterstützer der Ukraine und fürchten, bei Verhandlungen über ein Ende des Krieges außen vor zu bleiben. Doch bei dem Treffen zwischen Wadephul und Lavrov ging es zunächst nur darum, überhaupt miteinander zu sprechen.
7: Mit Freunden muss man nicht verhandeln, mit Gegnern muss man verhandeln. Das ist einer der Kernsätze der Außenpolitik, die auch hier gelten. Und deswegen war dieses Gespräch sinnvoll.
5: In der Sache aber keine Fortschritte. Wadephul setzte sich für eine Lösung für Getreideexporte übers Schwarze Meer ein, auf die viele Länder angewiesen sind. Er verurteilte erneut den versuchten Anschlag mit einer Sprengstoffdrohne auf den Flughafen Leipzig, einen Vorfall, für den die Bundesregierung Russland verantwortlich macht. Und er forderte einen Rückzug russischer Truppen aus der Ukraine und einen dauerhaften Waffenstillstand. Ein hartes Gespräch, wie Wadephul später sagt.
7: Es hat kein positives Ergebnis gebracht, aber allen, die immer wieder sagen, Deutschland muss verhandeln, Deutschland muss mal mit Russland reden, denen erwidere ich jetzt. Das tun wir und Russland zeigt zum jetzigen Zeitpunkt bedauerlicherweise keine Bereitschaft, in eine konstruktive Verhandlungsposition zu gehen.
5: Der Sicherheitsexperte Christian Mölling ist zurückhaltend.
8: Wenn es tatsächlich ein Anfang wäre, dann ist es ein Anfang, bei dem viele tausend Schritte noch folgen müssten.
5: Gelegenheiten zu weiteren deutsch-russischen Begegnungen gibt es demnächst wohl möglich. US-Präsident Trump hat Putin zum G20-Gipfel der großen Industrie- und Schwellenländer im Dezember nach Miami eingeladen. Und vorher, Ende Oktober, treffen sich dort die G20-Außenminister.
4: Soweit Ruth Kirchner. Und in Russland, da wurde das Treffen der Minister Wadephul und Lavrov erwartbar eher als Randnotiz gewürdigt, wie Philipp Rayon schildert.
9: In einer Sendung im russischen Staatsfernsehen äußerte sich die Sprecherin des Außenministeriums Maria Sacharowa. Sie betonte, dass der deutsche Außenminister um das Gespräch gebeten habe. Sein Ziel sei es gewesen, diplomatische Aktivität zu zeigen und so die Beliebtheit der Bundesregierung zu steigern, so die Behauptung der Diplomatin. Das Statement gab sie in einer Fernsehsendung des Moderators Wladimir Solovyov ab, der als Teil der russischen Staatspropaganda gilt und von der EU unter Sanktionen steht. Neben dem Treffen mit Wadephul habe Lavrov in New York Dutzende Verhandlungen geführt mit Staats- und Regierungschefs aus Ländern, die der Westen, Zitat, als wilden Dschungel ansehen würde. Beim Treffen mit der deutschen Delegation hätten hingegen Mitarbeiter des Auswärtigen Amtes versucht, den Zugang für Medien zu beschränken und Fragen zu unterbinden. Die russische Nachrichtenagentur TASS zitierte Zacharawa von ihrem Telegram-Kanal mit einem Zitat aus der biblischen Bergpredigt: Man solle die Perlen nicht vor die Säue werfen. Damit könnte sie gemeint haben, dass das Gespräch überflüssig gewesen und eine Zeitverschwendung gewesen sei. Was sie genau gemeint hat, blieb aber offen. Grundsätzlich ist es in der russischen Staatspropaganda nicht unüblich, dass Ereignisse runtergespielt oder in den Medien lächerlich dargestellt werden. Das Treffen zwischen Wadefuhl und Lavrov haben die russischen Medien aber außer in der Fernsehsendung und den offiziellen Äußerungen zunächst insgesamt nur wenig aufgegriffen.
4: Philipp Rayon informierte. Die Schweiz und die Neutralität, das gehört untrennbar zusammen. Sozusagen synonym füreinander. Und das ist natürlich auch das wesentliche Geschäftsmodell des Landes. Geld, auch aus Unrechtsregimen, in Kriegen, Nachkriegen, in Bürgerkriegen, wird seit langem in dem Land bei seinen Banken geparkt. Nun beteiligt sich die Schweiz seit dem Kriegsbeginn in der Ukraine an den europäischen Russland-Sanktionen, liefert aber andererseits keine Waffen. Das ging einer Initiative einerseits nicht weit genug, andererseits schon zu weit. Sie wollte komplette Neutralität, gleich was geschehe. Das aber ging den Schweizern wiederum zu weit. In einer Volksabstimmung haben sie diese Neutralitätsinitiative abgelehnt. Mehr dazu von Patricia Wern.
10: Es war ein deutliches Ergebnis. Rund 70% der Schweizerinnen und Schweizer lehnten es ab, die Neutralität ihres Landes zu verschärfen. Die Schweizer Neutralität ist bereits seit 1848 Teil der Verfassung. Bei der Abstimmung heute ging es nun darum, wie stark sich die Schweiz international einbringen kann und soll. Etwa mit Sanktionen gegen Kriegsparteien oder ob solche Beteiligungen künftig ausgeschlossen werden. Eine Mehrheit entschied sich gegen eine starre Auslegung und stattdessen für eine flexible Handhabe. Gerade wegen der vielen internationalen Krisen und Konflikte, sagt Cedric Wermuth, der Co-Präsident der Sozialdemokratischen Partei der Schweiz, die gegen die Initiative war.
11: Die Menschen haben gesagt, trotz der schwierigen Weltlage, ja, wir wollen die Neutralität, aber eine mit Haltung. Eine, die sagt, wir verurteilen Völkerrechtsverbrechen, und zwar egal, ob der amerikanische Präsident, der russische Präsident oder sie in Gaza oder im Sudan geschehen. Das ist die Erwartung der Bevölkerung, und damit hat sie recht.
10: Hätte eine Mehrheit der Schweizer stattdessen für die Initiative gestimmt, wären Sanktionen gegen kriegführende Länder nur noch erlaubt gewesen, wenn sie vom UN-Sicherheitsrat beschlossen worden wären. An EU-Sanktionen hätte sich die Schweiz nicht mehr beteiligen können. Auch die sicherheitspolitische Kooperation mit Militär- und Verteidigungsbündnissen wäre kaum noch möglich gewesen. Einschränkungen, die die Schweizer offensichtlich nicht hinnehmen wollten. Vor allem Russlands Krieg in der Ukraine habe eine große Rolle gespielt, sagt Stefan Rietiker, der Präsident der Pro-Schweiz-Organisation, dem Ja-Lager der Initiative.
12: Ich denke, die Gegner der Initiative hatten mit dem Sanktionsverbot bzw. der Anti- oder die Pro-Putin-Initiative einfach ein Argument zur Hand, das sehr schwer bekämpft werden konnte. Da hat ein psychologisches Momentum mitgespielt. Das müssen wir zur Kenntnis nehmen.
10: Ähnlich sieht es die Nationalrätin Monika Rüger von der Schweizerischen Volkspartei, SVP, zu der auch der Mitinitiator des Volksentscheids, der frühere Bundesrat Christoph Blocher, gehört.
13: Ich glaube, das Problem ist jetzt bei der Neutralitätsinitiative tatsächlich die Angst gewesen mit Russland, mit dem Krieg, mit den Sanktionen. Hier fehlt es uns wahrscheinlich schon, das glaubwürdig rüberzubringen, dass Sanktionen eben gerade die Ärmsten in den Ländern betrifft. Und Angst war noch nie ein guter Ratgeber bei politischen Abstimmungen.
10: Im Vorfeld der Initiative hatte Russland offen für ein Ja geworben. Die Sprecherin des Außenministeriums argumentierte, die Schweiz verliere ihre Glaubwürdigkeit als neutrales Land durch die Sanktionen gegen Russland. Die Gegner der Initiative, zu der auch die Schweizer Regierung und das Parlament gehörten, hoben dagegen immer wieder hervor, dass Neutralität im rechtlichen Sinne nicht dasselbe sei wie Gesinnungsneutralität und man dadurch nicht an Glaubwürdigkeit verliere. Die Schweiz könne sehr wohl Werte haben, sich für diese einsetzen und sich für das Völkerrecht stark machen, ohne ihre Neutralität aufzugeben. In einer weiteren Abstimmung der Ernährungsinitiative ging es darum, dass die Schweiz insgesamt 70% ihrer Lebensmittel selbst produzieren sollte, um weniger von Importen abhängig zu sein. Auch dieser Volksentscheid wurde mehrheitlich mit rund 73% abgelehnt. Der Präsident des Bauernverbands, Markus Ritt, Reuter zeigt sich zufrieden.
14: Diese 70%, die die Initiative gefordert hat, und das innerhalb von 10 Jahren, die waren utopisch hoch. Das hatten wir letztes Mal im Zweiten Weltkrieg.
10: 2 Volksabstimmungen, 2 deutliche Ablehnungen. Rund die Hälfte der stimmberechtigten Schweizer hat von ihrem Recht der direkten Demokratie Gebrauch gemacht.
4: Patricia Wern informierte.
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4: Es ist ruhig geworden um die Nachrichtenlage aus dem Katastrophengebiet zwischen Nepal und Tibet. Wir erinnern uns, vor einem Monat gab es einen Felssturz und anschließend eine große Überschwemmung durch ein langes Tal. Über 1000 Menschen starben dabei. Es gab auch viele Vermisste. Wo sie sind, das kann man sich leider nur denken. Über das Ganze hat mein NDR-Kollege Nils Kinkel mit Thomas Meyer von der Hilfsorganisation Humedica in Kathmandu gesprochen. Welche Nachrichten gibt es aus der Region? Das ist die erste Frage an ihn gewesen.
15: Es hat aufgehört zu regnen. Wir hatten die letzten 3 Tage wieder einen Dauerregen, der viele Flüsse hat fast überlaufen lassen. Von dem her, wir sind sehr dankbar, dass wir jetzt wieder arbeiten können, weil im Sturzregen lässt es sich schlecht in der Katastrophenhilfe weiterarbeiten.
16: Was fehlt den Menschen momentan? Was brauchen die Leute vor Ort, damit der Wiederaufbau stattfinden kann?
15: Was die Leute jetzt momentan brauchen, ist vor allen Dingen wieder Zukunftshoffnung. Das heißt, die müssen wissen, wo lebe ich? Kann ich meine Verwandten beerdigen? Wovon lebe ich? Wie komme ich mit dem Trauma klar, was ich habe? Das heißt, das sind die Fragen, die jetzt die Menschen im Krisengebiet mehr treiben und mit denen wir uns auch auseinandersetzen müssen.
16: In Deutschland haben viele die Handyvideos gesehen, die Verwüstung. Wo leben die Überlebenden momentan? Wo sind sie untergebracht? Gibt es genügend Wasser und auch medizinische Versorgung?
15: Naja, das ist anders wie eine normale Katastrophe, die wir sonst kennen würden, im Sinne von der Situation eines Erdbebens oder einer weitläufigen Überflutung, weil wir einfach einen Schnitt von knapp 500 Meter Breite über 100 Kilometer quer durch Nepal haben. Das heißt, links und rechts dieses Katastrophengebietes ist die Infrastruktur eigentlich noch gegeben. Ich meine, das, was fehlt, ist, dass sozusagen die Brücken, also die Verbindung zwischen der linken und der rechten Seite des Flusses nicht mehr gegeben ist. Aber dahinter ist die Infrastruktur noch da. Das heißt, Leute wohnen bei Freunden, Verwandten weiter rein oder sind in Auffangzentren, die schnell in Schulen und anderen Sachen aufgefangen wurden. Oder sie sind zurück nach Kathmandu gekommen, wenn die Straßen klar waren, um bei Verwandten unterzukommen. Aber das ist halt keine Dauerlösung für 10.000 bis 15.000 Menschen, die davon betroffen sind.
16: Was glauben Sie, wie lange wird dieser Wiederaufbau dauern, wenn man mal hier in Deutschland schaut, wie lange es dauert, bis Brücken repariert sind, alleine alles neu aufzubauen, auch Kraftwerke? Von welchem Zeitraum reden Sie da?
15: Naja, bis das wirtschaftlich wieder den gleichen Punkt hat wie vorher, werden wir 5 bis 10 Jahre mindestens brauchen. Ich meine, da sind 14 Wasserkraftwerke betroffen gewesen an diesem ganzen Fluss, die einen Großteil unseres Stromes in der Gegend produziert haben. Da sind 80 Brücken kaputt gegangen. Das wird 10 Jahre Wiederaufbau mindestens kosten. Aber wir hoffen, dass wir so in 2 bis 3 Jahren wieder ein relativ normales Leben in dem Flussbett haben. Und es ist halt auch ein sehr wirtschaftlicher Anspruch, das zu tun, weil das nur 2 Grenzübergänge zwischen China und Nepal gibt. Und einer davon ist, wie gesagt, jetzt nicht zugänglich. Das heißt, das wird relativ schnell wieder versucht werden aufzubauen, aber es wird dauern.
16: Es gab in den Berichten ja auch Hinweise, dass eventuell der Klimawandel eine Rolle spielt für Naturkatastrophen. Gibt es auch Leute, die sagen, sie gehen da nicht mehr zurück? Es ist ihnen einfach zu gefährlich, in der Region zu leben?
15: Naja, in die Region werden die Leute höchstwahrscheinlich schon wieder zurückgehen, aber nicht mehr in dieses Flusstal, wo sie halt gelebt haben. Das ist ja ein großer Tourismusgebiet auch gewesen. Das Langtangtal schließt sich ja oben an diesem Fluss an und ist ein Zulauf von diesem Fluss. Und der hängt unheimlich viel wirtschaftlich dran, natürlich für die Menschen auch. Aber direkt ins Tal werden wenige ziehen. Das heißt, da ist für die ist natürlich eine existenzbedrohende Situation auch. Aber man möchte natürlich in seine Heimat zurück. Das heißt, viele werden zurückgehen, einige werden das halt nicht tun. Die das nicht tun, für die müssen wir halt gucken, was können wir denen anbieten, dass sie was anderes tun oder was wird die Regierung mit ihnen machen.
16: Sie leben ja schon sehr, sehr lange in dieser Region. Klimawandel ist jetzt auch nicht so überraschend gekommen. Jetzt geht es ja eher darum, sich anzupassen an die Situation. Was beobachten Sie da? Was wird da politisch gemacht, um das Leben in der Region in Nepal auch sicherer zu machen?
15: Na, ich meinte, der Klimawandel ist allexistent. Wir haben 3 Tage Dauerregen gehabt. Das ist sehr ungewöhnlich für uns jetzt. Die Flüsse schwellen dann an. Climate Change Adaption, also sozusagen die Adaption zum Klimawandel, machen wir mit unserer Organisationen auch hier in Nepal schon seit vielen, vielen Jahren. Das Problem ist bewusst, die Lösungen sind nicht immer da und die kosten auch sehr, sehr viel Geld, um damit umzugehen. Und das ist sehr problematisch. Aber wie Sie vielleicht gehört haben, unser Premierminister hat bei der UN-Vollversammlung das letzte Mal davon gesprochen und hat einfach auch gesagt, wir baden die Probleme jetzt hier in Nepal aus, die der Westen über die letzten 30 Jahre produziert hat. Und wir würden uns wünschen, dass da mehr vom Westen kommen würde, um uns jetzt auch mit diesem Problem zu helfen. Weil der Klimawandel ist nun mal sehr, sehr real hier.
4: Der ist real, aber vielleicht sollte man in Nepal auch mal in Peking anklopfen, das ja nebenan liegt und weltweit für große CO2-Emissionen mitverantwortlich ist. Lars Meyer war das von der Hilfsorganisation Humedica, 4 Wochen nach dem Felssturz am Himalaya. Schloss Oberstein ist eines der bekanntesten Wahrzeichen des Hunsrücks. Die mittelalterliche Burg liegt malerisch auf einem Felssporn über der Stadt Ida Oberstein an der Nahe. Doch genau ist das Problem damit umrissen, denn dieser Fels, der ist nicht stabil, immer wieder kommt es zu Steinschlägen. Um das zu verhindern und das Schloss zu sichern, wurde eine ganz spezielle Baustelle in großer Höhe eingerichtet. Die Arbeiter klettern in den Felsen und versenken Anker im Gestein. Christian Altmaier war bei diesen spektakulären Arbeiten mit dabei.
17: Bruno Heid steigt über ein Geländer und seilt sich vom Schloss Oberstein in einen Abgrund. Unter ihm geht es hunderte Meter steil bergab. Ida Oberstein sieht von hier oben aus wie eine Spielzeugstadt. So klein wirken die Häuser aus dieser Höhe.
18: Wir gehen jetzt hier an diesem Seilstrang nach da unten. Ziel der Arbeit ist es ja hier, den Fels abzusichern. Die Anker werden 4 Meter tief in einem Raster eingebracht. Und wir bohren hier Löcher. In diese Löcher stecken wir dann die Anker. Und die Anker werden dann mit Zementmörtel verpresst.
17: Mehr als 500 Löcher bohren sie in den Stein, um daran später ein Stahlnetz zu befestigen. Auf diese Weise haben die Kletterer bereits das Gestein rund um die nahegelegene Felsenkirche gesichert. Die Arbeiten dauern Monate und kosten mehr als 2 Millionen Euro, sagt Michael Porger vom zuständigen Landesbetrieb Liegenschafts- und Baubetreuung.
19: Die Arbeiten sind notwendig, um den Fels zu sichern, um Sicherheit herzustellen für die Bevölkerung, für die Fußgänger hier im Park und die Anwohner im Tal. Es sind öfter mal kleine Steine hier runtergerollt und dann wurde in einer Untersuchung festgestellt, dass mehrere größere sich eventuell lockern könnten.
17: Schon lange ist bekannt, dass die Felsen rund um Ida Oberstein nicht so stabil sind, wie sie aussehen. Sie sind derart zerklüftet, dass sich darin Wasser sammelt. Bei Frost wird es zu Eis und sprengt das Gestein auf. 1961 stürzte deshalb ein Teil der Ostmauer des Schlosses ins Tal, erzählt Michael Dietz vom Burgenverein, der sich um das historische Gebäude kümmert. Dass die Felsen nun gesichert werden, findet er wichtig.
20: Weil wir froh sind, dass Schloss Oberstein dann noch über die nächsten diversen 100 Jahre stehen bleiben wird.
17: Was ihn hingegen ärgert, ist der Staub. Wenn die Arbeiter gerade bohren, hüllt er das ganze Schloss wie eine Wolke ein.
20: Das Problem ist eindeutig der Staub. Seitdem die Arbeiten am Nordostturm begonnen haben, haben wir gemerkt, dass das bei uns hier ganz massiv sich niederschlägt. Ich alleine bin jetzt das 12. Mal hier oben und kerschere sozusagen diesen Terrassenbereich, weil es einfach unerträglich für die Besucher war.
17: Dietz wünscht sich, dass die Arbeiter besondere Bohrer mit Sprühdüsen benutzen. Die könnten den Staub reduzieren. Nach Angaben des Landesbetriebs Liegenschafts- und Baubetreuung würde dies aber die Sicherheit der Arbeiter gefährden, weil das Sprühwasser die Felsen klitschig machen könnte. Ohnehin, sagt Michael Porger, seien die Arbeiter im Oktober mit dem Bohren fertig. Nächstes Jahr kommt dann der historische Landschaftspark unterhalb des Schlosses an die Reihe.
19: Es wird eine Parkanlage wiederhergestellt, wie sie 1866 bis 1868 hergestellt wurde. Darin ist enthalten die Herstellung der Wege, das Aussortieren schlechter Bäume. Wir werden den Park neu gestalten. Das ist das Thema, das uns nächstes Jahr noch beschäftigen wird.
17: Bruno Heitsch und seine Truppe werden dafür allerdings nicht mehr gebraucht. Sie werden dann wohl auf anderen Felsen herumkraxeln.
4: Eine Reportage war das von Christian Altmaier aus Ida Oberstein.
21: Sport.
2: Mit Moritz Kühn und der verpatzten Heimpremiere des neuen Trainers der deutschen Fußballnationalmannschaft Jürgen Klopp. In der Nations League gab es gegen Griechenland eine 0:1-Pleite in Augsburg vor den Augen unseres Reporters Michael Augustin.
21: 72% Ballbesitz im ersten Durchgang. Die Griechen lauerten auf Konterchancen. Deutschland vergab seine Chancen. Wieder Adeyemi, der eine gute Möglichkeit hatte, aber auch Conte, der Hoffenheimer bei seinem Debüt, oder Kimmich hätten treffen können für Deutschland. Nach 74 Minuten traf Griechenland Kobelis mit dem 0:1. Deutschland spielte wie unter Klopps Vorgänger Julian Nagelsmann um den Strafraum herum, hatte letzten Endes zu wenig Ideen im 1 gegen 1, zu wenige Mittel, um einen tiefen Abwehrblock vor Probleme zu stellen. Deutschland verliert deshalb mit 0:1.
2: Nach dem Unentschieden auswärts in den Niederlanden nun die Pleite gegen Griechenland. Abwehrspieler Jonathan Tah richtet den Blick schon nach vorne.
22: Ich glaube, das Wichtige ist, dass wir zusammenstehen. Und das wird sich nicht ändern. Die Euphorie mit dem neuen Trainer. Natürlich ist es von außen immer sehr, sehr aufgebauscht. Aber am Ende kommt es natürlich darauf an, was wir auf dem Platz machen, wie wir performen. Und wenn wir kein gutes Spiel machen und ein Spiel verlieren, dann ist es klar, dass nicht alle happy sind. Aber das können wir in den nächsten Spielen wieder gut machen.
2: Und zwar am Donnerstag, Spiel Nummer 3 in der Nations League. Gegner ist Serbien, das mit 0 Punkten Gruppenletzter ist. Die Serben haben nach der Niederlage gegen Griechenland auch gegen die Niederlande mit 1:2 verloren. Mit Ach und Krach den DFB-Pokal-Achtelfinaleinzug geschafft, haben die deutschen Meisterinnen des FC Bayern München. Bei Zweitligist Gladbach lagen sie lange mit 0:1 zurück, drehten aber in der Schlussviertelstunde noch die Partie. Im Achtelfinale geht's gegen Leverkusen, das mit ganz viel Mühe in der Verlängerung beim Zweitligisten Viktoria Berlin weitergekommen ist. Alle Ergebnisse des Pokalwettbewerbs der Frauen gibt's auf sportschau.de. Um Titel ging es auch bei den Straßenrad-Weltmeisterschaften in Kanada. Zum Abschluss der Wettbewerbe gab es das Straßenrennen der Männer und den ersten Sieg eines US-Amerikaners seit 1993. Holger Gerska berichtet aus Montreal.
23: Sicherlich eine Überraschung, aber keine Sensation. Denn Brendan McNulty hatte schon bei der WM-Generalprobe auf diesem Kurs vor 2 Wochen Platz 3 belegt, war auch 4. im WM-Zeitfahren. Trotzdem der mit Abstand größte Erfolg in der Karriere des 28-Jährigen. Die Top-Favoriten belauerten sich, vor allem als McNulty 30 Kilometer vor dem Ziel attackierte, aber auch noch in der letzten Runde. Silber und Bronze sicherten sich dann im Sprint der Verfolger Michael Matthews aus Australien und der Niederländer Mathieu van der Poel. Die besten deutschen Radprofis waren Opfer der ersten großen Tempoverschärfung. Florian Lipowitz und Georg Zimmermann schafften nicht ganz den Sprung in die Topgruppe, verpassten dann im weiteren Verlauf entkräftet eine Platzierung unter den ersten 30.
2: Wir fliegen wieder gedanklich über den großen Teich und landen in der Handball-Bundesliga. Da muss Wetzlar weiter auf den ersten Saisonsieg warten, nach der 32:37 Niederlage im Kellerduell beim HC Hamburg. Jan Möller war dabei.
24: Den besseren Start hatten erstmal die Gäste. Schnelle 3:0-Führung, genauso schnell aber auch der Ausgleich. Und dann ging es hin und her. Hamburg mit mehr Tempo, Wetzlar gefährlicher aus dem Rückraum und auch mit mehr Torwartparaden. Zur Pause stand 16:17 aus Sicht der Gastgeber, die dann in der zweiten Hälfte entschlossener wirkten. Nach einer 3-Tore-Führung der Hamburger kam Wetzlar zwar nochmal zurück, aber in der Schlussphase dann ein 7:2-Lauf. Hamburg eiskalt, vor allem Oliver Nord überragend. 9 Tore, 8 davon in der zweiten Hälfte. Und so war es dann hinten raus noch einigermaßen deutlich. 37:32. Der HC Hamburg feiert den ersten Saisonsieg und auf den muss Wetzlar weiter warten.
2: Hinter Wetzlar punktlos am Tabellenende rangiert der Bergische HC, der in Gummersbach mit 30:38 verloren hat. Hinter Spitzenreiter Flensburg-Handewitt und den Verfolgern Kiel und Magdeburg auf Rang 4 Hannover-Burgdorf. Die Niedersachsen haben gegen Göppingen deutlich gewonnen. Und zum Schluss noch der Blick zum Tennis. Da hat Alexander Zverev das Team Europa beim Laver Cup zum Prestigesieg gegen die Weltauswahl geführt. Die deutsche Nummer 1 holte durch den Zweisatzerfolg in London gegen den US-Amerikaner Tien die entscheidenden Punkte für seine Mannschaft. Den Laver Cup gibt es seit 2017 und er findet jedes Jahr statt. Es ist das Duell Europa gegen die besten Spieler der restlichen Welt.
25: Soweit der Sport.

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1: Um 23.29 Uhr mit Wolfgang Berger. Bundesgesundheitsminister Linnemann lehnt die Vorschläge der SPD für eine Reform der Pflegeversicherungen ab. Es geht unter anderem um einen sogenannten Pflegedeckel. Aus Berlin Oliver Neuroth.
2: Der Pflegedeckel sieht vor, dass ein bestimmter Eigenanteil von Pflegebedürftigen im Heim eine Grenze nicht überschreitet, mittelfristig 1.500 Euro im Monat. Das wären knapp 300 Euro weniger als im Moment. Hier setzt die Kritik von Gesundheitsminister Linnemann an. Nach seinen Worten löst eine Entlastung in dieser Höhe nicht das Grundproblem, nämlich dass die Heimrechnungen pro Monat insgesamt oft 3.000 Euro und mehr betragen. Im ARD-Bericht aus Berlin sagt Linnemann, man dürfe jetzt nicht nur Pflaster aufkleben, sondern müsse erste Hilfe leisten. Der CDU-Minister will im Oktober eine Kommission einrichten, die strukturell die Pflegeversicherung fit machen soll für die 2030er Jahre.
1: Die Doppelspitze der Grünen möchte für eine weitere Amtszeit kandidieren. Franziska Brandner und Felix Banaschak haben angekündigt, auf dem Parteitag im Dezember wieder anzutreten. Sie sind seit knapp 2 Jahren im Amt. Die Grünen hatten in diesem Jahr vor allem bei der Landtagswahl in Baden-Württemberg einen Erfolg erzielt. Sie erreichten 30,2% und stellen mit Cem Özdemir den Ministerpräsidenten. Bundesweit liegen die Grünen in Umfragen derzeit bei etwa 14%. Im Süden Englands hat die Polizei möglicherweise einen Terroranschlag verhindert. 5 Männer wurden festgenommen. Zuvor war ein Hinweis eingegangen, dass die Verdächtigen mit mehreren Lieferwagen auf dem Weg zum Luftwaffenstützpunkt Fairford seien. Dieser wird von den USA genutzt, um Angriffe auf iranische Raketenstellungen zu fliegen. US-Präsident Trump dankte den britischen Behörden, die nach seinen Worten großen Schaden verhindert hätten. In der Schweiz hat eine deutliche Mehrheit dagegen gestimmt, das Neutralitätsgebot zu verschärfen. Gut 70% stimmten gegen eine sogenannte Neutralitätsinitiative. Aus Genf Sandra Bieger.
3: Die abgelehnte Vorlage sah vor, die Übernahme wirtschaftlicher Sanktionen sowie die Kooperation mit Militärbündnissen wie der NATO verfassungsrechtlich zu verbieten. Die Initiative war von der rechtskonservativen Schweizerischen Volkspartei SVP um den einflussreichen Politiker und Multimilliardär Christoph Blocher lanciert worden. Auslöser war die Entscheidung der Schweiz, nach dem russischen Einmarsch in die Ukraine die EU-Sanktionen gegen Russland zu übernehmen.
1: Und das Wetter in Deutschland. In der Nacht bewölkt und vereinzelt etwas Regen. 17 Grad auf Helgoland bis 3 Grad im Bayerischen Wald. Morgen im Nordwesten wolkig, im Südosten länger sonnig und trocken. 18 Grad auf Sylt bis 31 Grad in der Südpfalz. Am Dienstag nach teils trüben Beginn Sonne und Wolken 20 bis 31 Grad. Am Mittwoch überwiegend freundlich bei 18 bis 30 Grad. Das waren die Nachrichten.
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4: Eine wichtige Sperrung für die A1 Osnabrück-Bremen zwischen Bramsche und Neunkirchenförden wegen Bauarbeiten sind beide Fahrbahnen noch bis 5 Uhr gesperrt. Bitte umfahren Sie das Gebiet sehr weiträumig. Die A1 ist eine zentrale Verbindung. Die A3 Köln Richtung Oberhausen ist zwischen Köln, Delbrück und Leverkusen mit 5 Kilometern Stau immer noch belegt. Jetzt schaue ich noch weiter nach den aktuellen Meldungen neben den Baustellen. Wir haben keine weiteren Unfälle, außer auf der A98 Schaffhausen Richtung Singen. Da ist die Fahrbahn in Höhe der B314 Lauchringen nach einem Unfall gesperrt. Das war's aktuell vom Verkehr. Ihnen eine gute und sichere Fahrt.
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4: Im Studio ist Detlef Karg. Guten Abend. Saudi-Arabien ist unter Druck. Lange Zeit dachte man, das Land würde sich angesichts seiner finanziellen Stärke und der Aufrüstung der vergangenen Jahrzehnte als Ordnungsmacht etablieren. Das ist aber derzeit eher weniger der Fall. Man wundert sich, wie schwach Saudi-Arabien eigentlich ist in diesem Krieg, in dem es vom Iran hineingezogen worden war, nachdem der ja durch die USA einen der wichtigsten Verbündeten der USA attackiert worden war. Da habe ich mich ein wenig versprochen. Über das Ganze sprechen wir jetzt mit Ulrike Freitag. Sie ist Professorin für Islamwissenschaft und Direktorin des Leibniz-Zentrums Moderner Orient an der FU Berlin. Sie hat im Frühling ein Buch über den Wandel in Saudi-Arabien in den vergangenen Jahren veröffentlicht und meine Kollegin Sabina Mattei hat sie nun im folgenden Interview zunächst gefragt, ob sie die nun entstandene Dauer dieses Krieges erwartet hätte.
5: In gewisser Weise war das absehbar, weil Saudi-Arabien natürlich schon länger in einer starken Rivalität, wenn nicht gar Gegnerschaft, zur Islamischen Republik Iran steht. Man muss betonen, es war nicht immer so. Es gab unter dem Schah durchaus gute Beziehungen. Aber seither ist das doch immer wieder ein angespanntes Verhältnis. Und es gab durchaus, als der Krieg ausbrach, auch unterschiedliche Gerüchte darüber, inwieweit es natürlich hinter verschlossenen Türen Absprachen gegeben hatte. Nicht nur natürlich zwischen Israel und den USA, sondern eben auch zwischen den USA und beispielsweise Saudi-Arabien.
6: Wovor fürchtet Saudi-Arabien sich in diesem Konflikt jetzt eigentlich am meisten?
5: Naja, ich denke inzwischen am meisten vor dem Einbruch der Ölexporte, denn es ist ja nicht nur die Straße von Hormuz blockiert, sondern inzwischen haben die Houthis eine schiitische Miliz oder Rebellengruppe im insbesondere nördlichen Jemen Saudi-Arabien eben auch mehrfach angegriffen. Auch hier gibt es einen schon sehr viel länger schwelenden Konflikt, der aber jetzt eben dadurch verstärkt wird, dass es den Houthis gelungen ist, die kritische zweite Meerenge, die den Zugang zum Mittelmeer eröffnet, nämlich das Bab el-Mandeb, den Zugang zum Roten Meer, dadurch zu blockieren, dass sie sagen, sie greifen saudische Tanker und saudische Schiffe an. Das tun sie auch tatsächlich. Und zusätzlich haben sie es geschafft, mit einer Drohnenattacke eine Pipeline Saudi-Arabiens anzugreifen. Eine Pipeline, mit der Saudi-Arabien eigentlich versucht hatte, die Exporte über die Straße von Hormuz ins Rote Meer umzudirigieren und auf diese Weise eben weiterhin nicht nur Europa und den Mittelmeerraum, sondern eben vor allem auch Asien mit Öl zu versorgen.
6: Also das Hauptstandbein Saudi-Arabiens, das wirtschaftliche Hauptstandbein, ist damit stark gefährdet. Aber worauf stützt dieser Staat seine Macht?
5: Ökonomisch stützt sich der Staat in der Tat vor allem auf Ölexporte beziehungsweise dann auch auf vom Öl abgeleitete petrochemische Industrie. Er stützt sich ideologisch inzwischen sehr stark auf die Loyalität zum Herrscherhaus. Lange Zeit war das gestützt auch durch das Bekenntnis zum sogenannten Wahhabismus, zu einer besonders rigiden Auslegung der sunnitischen Lesart des Islams. Das gilt weiterhin, aber längst in einer sehr viel moderateren Version. Unterstützt sich natürlich, wenn man so möchte, auch auf einen starken Unterdrückungsapparat.
6: Bleiben wir nochmal bei der Religion. Ich glaube, Mekka und Medina, diese beiden Orte klingen, hallen auch in Europa nach, wenn man an Saudi-Arabien denkt. Wie wichtig ist die Religion oder dieser Status als Hüter der wichtigsten religiösen Stätten des Islam für Saudi-Arabien in der arabischen Welt?
5: Das ist unglaublich wichtig. Deswegen gehen da auch sehr große Investitionen in

0: Über diese legitimierende Rolle hinaus darf man nicht unterschätzen, dass die meisten Saudis durchaus sehr fromm sind und das auch sehr ernst nehmen, die Gastfreundschaft gegenüber den Gästen Gottes, wie sie auch genannt werden.
1: Frau Freitag, nochmal zurück zu diesem Ölreichtum Saudi-Arabiens, also diese großen Erdölvorkommen, auch Gasvorkommen, Gasfelder, soweit ich weiß, die sich dann eben auch in Petrodollar umgesetzt haben. Wie sehr hat das die saudische Gesellschaft verändert?
0: Sehr stark. Also ich denke, in mehrererlei Hinsicht ganz zentral war, dass insbesondere zwischen Mitte der 60er Jahre und den frühen 1980ern eben die Exporte sehr stark anstiegen und dadurch möglich war nicht nur ein dramatischer Aus- und Umbau der Städte und damit verbunden dann auch eine komplette Veränderung des Lebensstils, eine neue Art von Konsum, sondern auch durchaus ländliche Entwicklung, große Bewässerungsprojekte beispielsweise, Sesshaftmachung von Beduinen. Teilweise war Saudi-Arabien ein Weizenexporteur. Das stellt man sich gar nicht vor, wenn man an ein Wüstenland denkt, was natürlich mit fossilen Wasservorkommen, die nicht erneuerbar sind, gemacht wurde. Insofern hat sich sozusagen von der Modernisierung her sehr viel geändert. Es wurde eine Infrastruktur mit Krankenhäusern, mit Schulen, mit Universitäten aufgebaut. Es wurden viele Studenten ins Ausland geschickt. Und hier sieht man gleich den zweiten Aspekt, nämlich auch die Veränderung der Lebensformen, der Einstellungen. Das inwieweit passte ein solches stark amerikanisch geprägtes, kulturell stark amerikanisch geprägtes Leben denn überhaupt noch zu diesen sehr rigiden Vorstellungen von Islam? Das hat teilweise die Gesellschaft stark zerrissen. Etwa die Frage, ob Fernsehen und wenn ja, welche Art von Programmen zulässig sind. Man denke hier gleichzeitig an das Bilderverbot im Islam, an das Verbot, dass Frauen auftreten, was durchaus bis in die 1960er Jahre passierte, also in Form von Ansagerinnen. Das wurde dann erstmal wieder untersagt. Gleichzeitig hat auch das Königshaus, was natürlich besonders profitiert hat von diesen Öleinnahmen, einen Lebensstil entwickelt, der sehr vielen gewissermaßen ein Schlag ins Gesicht der offiziell geltenden religiösen Vorschriften war. Und auch dieses hat zur internen Radikalisierung bestimmter Kräfte, sicherlich auch von Gruppen, die sich eben selber benachteiligt fühlten, geführt.
1: Wenn Sie das Königshaus erwähnen, Kronprinz Mohammed bin Salman gilt aktuell als der eigentliche Herrscher Saudi-Arabiens. Wie ist der eigentlich dahin gekommen?
0: Der ist ernannt worden durch seinen Vater, König Salman, der seinerseits 2015 an die Macht kam und dann sehr schnell einen seiner jüngsten Sohn befördert hat. Das Ganze vor dem Hintergrund, dass schon seit Jahrzehnten eigentlich darüber diskutiert wird, dass eigentlich ein Generationenwechsel stattfinden müsste. Insofern ist er also vom König ernannt worden. Er hat sich aber auch selber sehr schnell durchgesetzt und er hat, das muss man wirklich sagen, im Land, gerade unter der Jugend, eine riesige Legitimität, weil da plötzlich ein 30-Jähriger war, der mit Vorstellungen eines liberaleren sozialen Lebens kam, der mit Vorstellungen kam, dass dieses sehr abgeschottete, sehr rigide Land sich doch der Außenwelt öffnen möge, dass es doch nicht einzusehen sei, dass junge Saudis in die Nachbarländer fahren, um Musikkonzerte, Kinovorstellungen oder auch Vergnügungsparks zu besuchen, der also begonnen hat, all dies im eigenen Land auch aufzubauen. Und das hat eine große Begeisterungswelle hervorgerufen. Man darf natürlich nicht vergessen, dass das Ganze auch, weil es durchaus auch andere konkurrierende Bewerber um dieses Amt gewissermaßen gab, dass das Ganze auch mit einer starken Repressionswelle einherging. Am bekanntesten natürlich der Mord an dem Journalisten Jamal Khashoggi.
1: Vor 10 Jahren, also ungefähr zu dem Zeitpunkt zu dem MBS, wie er wohl kurz genannt wird, auch im Westen auffiel. Nicht nur wegen des Mords an diesem bekannten Journalisten. Da verkündete der Kronprinz die Vision 2030. Was umfasst die?
0: Das ist eine ganz klare Modernisierungsstrategie. Eine, die übrigens auch die anderen Golfstaaten verfolgen, die alle eine Vision 2030 oder 2040 haben. Sie ist bei Saudi-Arabien deswegen so besonders.

0: besonders aufgefallen, weil es eben tatsächlich eine Modernisierung war, die nicht nur eine Diversifizierung der Einnahmequellen zu einem Zeitpunkt anstrebte, wo absehbar war, dass das fossile Zeitalter irgendwann seinem Ende entgegengeht, sondern eben, weil sie mit dieser dramatischen Öffnung einherging und mit extrem spektakulären sogenannten Gigaprojekten, also riesigen Entwicklungsprojekten. Eines der bekanntesten ist eines, was gerade wieder gestrichen worden ist, gewissermaßen die 160 Kilometer lange Linienstadt Neom, die verbunden war mit riesigen Entwicklungsprojekten im absoluten Nordwesten des Königreichs, gewissermaßen an der Grenze zu Ägypten und zu Israel, wo eben auch große Resorts am Roten Meer entstehen sollten, wo ein Skiort Trojena entstehen sollte, eine schwimmende Industriestadt, ein großer Flughafen, der eben Saudi-Arabien oder diesen Teil Saudi-Arabiens, der bis dahin relativ wenig entwickelt war, innerhalb von 6 Stunden nicht nur mit Europa und den USA, sondern eben auch mit großen Teilen Asiens und Afrikas verbinden sollte. Ein Leuchtturmprojekt, was insbesondere das Ziel auch hatte, solche Projekte wie Dubai und Katar zu überstrahlen. Und das ist ihm auch gelungen, auch wenn das Projekt selber jetzt doch stark stagniert.
1: Sie haben die kulturelle Liberalisierung genannt, die Mohammed bin Salman angestoßen hat. Ist denn Saudi-Arabien auch politisch liberaler geworden unter ihm?
0: Nein. Ich glaube, es hatte in der jüngeren Vergangenheit jedenfalls seine liberalste Phase unter König Abdallah. Auch das in Reaktion etwa auf den 11. September, wo eben unter den Attentätern in New York ja doch eine ganze Reihe an Saudis waren. Und dann gab es natürlich auch erheblichen Druck auf Saudi-Arabien, aber eben auch, weil Abdallah erkannte, dass im eigenen Land sich radikale Strömungen stark ausgebreitet hatten. Zu der Zeit bis etwa 2011, 2013 gab es eine relativ intensive politische Debatte im Land. Das endete dann relativ schnell, weil König Abdallah nicht nur sehr alt war, sondern eben auch dann in den Nachbarländern, wo es ja zu politischen Umstürzen infolge des sogenannten arabischen Frühlings kam, er die Gefahr für das Könighaus sah. Das wurde also zurückgenommen bei gleichzeitigen starken Konzessionen, also etwa mehr Sozialzahlungen, dem Bau von mehr öffentlichem Wohnungsbau und Ähnlichem. Und nach der, wenn ich jetzt das Böse sage, Machtergreifung von Mohammed bin Salman, kam auch erst einmal eine starke Repressionswelle. Mein Eindruck ist, dass er jetzt so sicher im Sattel sitzt, dass es eine gewisse Liberalisierung gegeben hat. Aber man darf nicht vergessen, wir leben im Zeitalter der künstlichen Intelligenz. Und gerade die Corona-Pandemie hat hier auch nochmal Möglichkeiten eröffnet des direkten Zugriffs des Staats auf etwa die elektronischen Geräte jedes einzelnen Bürgers, also die Telefone und Computer, die natürlich auch eine recht umfassende Überwachung zulässt.
1: Und wie leben die saudischen Bürger damit? Also gibt es trotzdem liberale Bestrebungen oder lebt es sich doch ganz gut unter einer autoritären Herrschaft?
0: Also für die allermeisten lebt es sich relativ gut unter einer autoritären Herrschaft, weil man sieht, dass in Libyen, in Syrien, im Jemen durch den arabischen Frühling ja viel zerstört wurde. Und hier hat ja doch ein Großteil, insbesondere der jüngeren Bevölkerung, die Möglichkeit, sich in den neuen Projekten zu verwirklichen und eben nicht nur im Vergnügungssektor, sondern eben auch durch die Entwicklung von künstlicher Intelligenz, wo eben dann auch Ausbildungsmöglichkeiten geschaffen werden, wo der Staat große Projekte fördert, in denen Leute Beschäftigung finden, im Tourismussektor, wo viele Beschäftigung gefunden haben und so weiter. Sodass für viele das erstmal durchaus sehr attraktiv ist. Es gibt natürlich immer diejenigen, die politisch auch anders denken und für die ist es deutlich schwieriger. Die packen ihr Telefon in den Kühlschrank, bevor sie über Politik diskutieren, wenn sie es überhaupt noch tun. Oder sind eben auch ins Ausland gegangen. Also es gab doch eine gewisse Fluchtwelle ins Ausland. Es gab eine große Verhaftungswelle. Da werden zwar jetzt stückweise die Leute auch wieder freigelassen, aber diejenigen, die sich in den sozialen Medien kritisch geäußert hatten, tun das heute eben in der Regel nicht mehr.
1: Ich würde gerne noch mal einen Blick auf die Außenbeziehungen Saudi-Arabiens werfen. Die arabische Welt ist ja dabei, war schon vor dem aktuellen amerikanisch-israelischen Krieg gegen Iran dabei, sich neu zu ordnen, Beziehungen neu zu ordnen, auch Saudi-Arabien, glaube ich. Riad ist eng mit den USA verbündet. Bleibt das so?
0: Naja, es wird sicherlich so bleiben, aber es zeichnet sich jetzt, und es ist zwar vielleicht in der aktuellen Situation noch mal besonders deutlich, aber es zeichnet sich eigentlich seit 2017 oder schon vorher, eigentlich seit Obama ab, dass die USA doch nicht den versprochenen Schutz, den sich Saudi-Arabien immer von ihnen erhofft hat, leisten werden. Ich sagte, aktuell zeichnet es sich besonders ab, weil König Salman und Mohammed bin Salman um Unterstützung der USA im Kampf gegen diese Houthi-Miliz, die wir anfangs erwähnt haben, gebeten haben und die USA gesagt haben, nein, da greifen sie jetzt nicht ein, obwohl die USA ja eigentlich den Krieg am Golf vom Zaun gebrochen haben. Saudi-Arabien hat also schon länger begonnen, sozusagen zu diversifizieren. Die Politikwissenschaftler würden das Hedging nennen. Es hat also seine Beziehungen zu China ausgebaut. Es hat seine Beziehungen zu Russland ausgebaut, einschließlich Waffenkäufe. Es hat jetzt diesen Sommer ein Abkommen geschlossen, das sogenannte Mekka-Abkommen mit Pakistan und der Türkei, was wohl auch die Absicht großer Waffenkäufe in der Türkei beinhaltet, was für die türkische Wirtschaft natürlich auch gut ist. Das heißt, Saudi-Arabien versucht hier zu diversifizieren. Es hat auch einen Antrag auf Beitritt zum BRICS-Abkommen gestellt, ist aber noch nicht formell richtig beigetreten. Das heißt also, es versucht, sich mehr Optionen aufzubauen. Was ihm dabei etwas in den Weg gerät, ist sein durchaus konfliktreiches Verhältnis zu den Vereinigten Arabischen Emiraten, die nun ganz offiziell Mitglied von BRICS sind, die gleichzeitig sehr viel enger mit den USA und vor allem auch mit Israel kooperieren, die also ganz auf diese Karte eigentlich setzen und die aber eben in einer starken Konkurrenz zu Saudi-Arabien stehen.
1: Gerade in dieser Situation sollte man ja eigentlich meinen, dass Nachbarn zusammenrücken. Warum diese Rivalität mit den Vereinigten Arabischen Emiraten?
0: So ganz klar ist das nicht. Ein Stück weit ist das sicher auch eine persönliche Rivalität zwischen Mohammed bin Zayed, dem ehemaligen Kronprinz und jetzt Herrscher der Vereinigten Arabischen Emirate, und Mohammed bin Salman. Mohammed bin Zayed, oder MBZ, wie er genannt wird, galt ursprünglich einmal als so etwas wie eine Art Tutor fast von MBS. Und MBS meinte aber eben dann, Saudi-Arabien sei ja schließlich das größte Land auf der Halbinsel, wie Sie schon sagten, sehr viel größer ja auch als die Emirate, habe sehr viel mehr Potenzial, hat beispielsweise verfügt, dass alle Unternehmen, die saudische Staatsaufträge bekommen möchten, ihren Hauptsitz in der Golfregion in Riad haben müssten. Die waren vorher überwiegend in Dubai oder Abu Dhabi, nicht zuletzt, weil man dort etwa auch Alkohol trinken kann und generell ein sozial entspannteres Leben pflegen konnte. Das ist sowohl für asiatische als auch für westliche Unternehmen durchaus ein Argument gewesen. Es gibt also hier eine wirtschaftliche Rivalität, es gibt eine geostrategische Rivalität, etwa im Sudan, wo die beiden unterschiedliche Fraktionen unterstützen, in Libyen, wo sie unterschiedliche Fraktionen unterstützen, das war vorher schon in Syrien so und ist jetzt aktuell oder war bis zum Januar aktuell im Jemen so, wo Saudi-Arabien letztlich die Emirate zum Abzug gezwungen hat. Und das ist insofern interessant, als eigentlich die Emirate und Saudi-Arabien eine gemeinsame Fraktion gegen die Houthis gebildet haben, die Emirate dann aber eine Organisation, den Southern Transitional Council, unterstützt haben, der aus saudischer Sicht als ein potenzieller Anwärter auf ein erneutes Südjemen galt, was nicht im Interesse der Saudis lag. Deswegen haben die Saudis Anfang Januar die Emirate gezwungen, ihre Truppen und ihre Unterstützung für den Southern Transitional Council einzustellen und die Truppen abzuziehen. Der Anführer des Southern Transitional Council lebt inzwischen in den Emiraten. Und das hat überhaupt erst das Vorrücken der Houthis jetzt auf das Bab al-Mandab ermöglicht. Insofern haben sich die Saudis da selbst ins Knie geschossen, wenn man so möchte.
1: Der frühere Wirtschaftsminister Robert Habeck hat Saudi-Arabien ja mal als Stabilitätsanker bezeichnet. Das ist erst 2 Jahre her, bei seinem Besuch 2024 war das. Kann Saudi-Arabien dahin wieder zurück?
0: Naja, selbst wenn Saudi-Arabien anfangs die Angriffe auf den Iran unterstützt haben sollte, wozu es sich offiziell, glaube ich, nie bekannt hat. Es hat allerdings diesen Sommer dann mehrfach auch auf Iran bzw. mit dem Iran verbündete Kräfte auch im Irak Angriffe geflogen in Selbstverteidigung. Ist Saudi-Arabien, glaube ich, schon klar, dass es sich langfristig mit dem Iran arrangieren muss? Und ich glaube schon, dass Saudi-Arabien im Prinzip nicht zuletzt, um seine sehr anspruchsvolle und ehrgeizige Wirtschaftsagenda zu verfolgen, auf Stabilität angewiesen ist und auch daran eigentlich ein großes Interesse hat. Nicht zuletzt deswegen hat sich Saudi-Arabien so lange zurückgehalten, gegen die Houthis im Jemen wieder vorzugehen, weil es Angst hat, erneut in die innerjemenitischen Auseinandersetzungen gezogen zu werden. Eigentlich hat Saudi-Arabien ein großes Interesse an Stabilität in der Region und hat sich eigentlich auch bemüht, das in den letzten Jahren zu verfolgen. MBS hat am Anfang seiner Herrschaft eine Reihe von außenpolitischen Abenteuern unternommen. Eingreifen im Jemen, Isolation Katars bis hin zu der absurden Idee, einen Kanal zwischen Saudi-Arabien und Katar zu graben. Er hat damit dann eigentlich relativ schnell wieder aufgehört. Und insofern denke ich, dass Saudi-Arabien schon im Prinzip so etwas wie ein Stabilitätsanker sein kann. Und schließlich darf man nicht vergessen, Saudi-Arabien hat den aktuellen Krieg nicht angezettelt. Das waren Israel und die Vereinigten Staaten.
1: Stabilitätsanker eventuell ja, aber hat Saudi-Arabien denn das Zeug zur Ordnungsmacht am Golf oder bleibt es den Ereignissen dort ausgeliefert?
0: Also bis auf Weiteres hat es, glaube ich, ein Potenzial dafür, aber es kann es noch nicht ausüben. Das sieht man ja aktuell, wo es eben beispielsweise die Unterstützung der USA bräuchte, um im Jemen agieren zu können. Ich glaube, es wird ganz schwierig, solange Iran so agiert, wie er agiert und solange Israel so agiert, wie er agiert, in der Region dauerhaft Stabilität zu erreichen. Und Saudi-Arabien hat, um nochmal Richtung Israel-Palästina zu schauen, eben ganz klar die Position, wir haben nichts gegen einen Ausgleich mit Israel, aber es muss ein irgendwie plausibles palästinensisches Staatsgebilde geben, wie immer das gestrickt sein mag. Und damit unterscheidet es sich eben deutlich von den Emiraten. Ich glaube aber, dass das durchaus eine Position ist, die in der arabischen Welt eine unglaubliche Überzeugungsmacht hat. Ich glaube auch, dass Mohammed bin Salman sie möglicherweise nur deswegen einnimmt. Anfangs sah es durchaus so aus, als könnte er dem Abraham's Accords beitreten.
1: Aber das ist zurzeit nicht absehbar.
0: Das ist zurzeit nicht absehbar und seit dem Gaza-Krieg schon gar nicht.
2: Sagt die Islamwissenschaftlerin und Saudi-Arabien-Expertin Ulrike Freitag von der FU Berlin im Gespräch mit meiner Kollegin Sabina Mattei.
3: Standpunkte.
4: Wenn man dann auffordert, diesen Krieg zu beenden und Russland ist dazu zum jetzigen Zeitpunkt nicht bereit, dann ist das schon ein sehr hartes, ein sehr deutliches Gespräch gewesen.
2: Soweit Bundesaußenminister Wadefuhl in der ARD nach einem Treffen mit seinem russischen Kollegen Lavrov in New York. Die beiden haben also miteinander gesprochen. Das war ein Thema an diesem Woche am Rande der UN-Vollversammlung. Die Berliner Zeitung hält das Treffen für richtig.
5: Man kann Russland unter Druck setzen und trotzdem dessen Außenminister treffen. Man kann Waffen an die Ukraine liefern und trotzdem einen Kommunikationskanal nach Moskau offenhalten. Das eine schließt das andere nicht aus. Im Gegenteil, je größer die Gefahr einer direkten Konfrontation zwischen Russland und dem Westen, desto wichtiger wird die Möglichkeit, einander tatsächlich erreichen zu können. Wadefuhl berichtet, man habe sehr offen und auch sehr kontrovers diskutiert. Lavrov wiederum beklagt, er habe nichts gehört, was über die bekannten deutschen Positionen hinausgehe. So what? Manchmal besteht ein Erfolg zunächst darin, dass überhaupt noch gesprochen wird.
2: Nach Einschätzung der Süddeutschen Zeitung zeigt das Gespräch vor allem eins, nämlich dass Verhandlungen mit Russland nicht möglich sind.
5: War das Treffen deshalb ein Fehler? Nein, schließlich hat es vorgeführt, dass Moskau nicht verhandeln will. Wer in Deutschland mehr Gespräche mit Russland fordert, hat nun den Beweis dafür. Das sollte endlich auch bei der AfD ankommen. Russland nutzt jede ausgestreckte Hand als Bühne, um den Westen gespalten und schwach aussehen zu lassen. Wer das ignoriert, dient nicht dem Frieden, sondern Moskaus Propaganda.
2: Auch für die Taz ist Russlands Desinteresse an Verhandlungen deutlich geworden. Diese Demütigung hätte sich Wadefuhl ersparen können, kommentiert das Blatt. Und die Frankfurter Allgemeine Zeitung zeigt sich überrascht über den Zeitpunkt des Treffens.
5: Ausgerechnet jetzt, da man richtigerweise Moskau als Urheber gefährlicher Anschlagsversuche benannt hat? Das ist nicht irgendein Zeitpunkt, sondern der falsche. Oder war da noch was? Ja, die Landtagswahlen in Ostdeutschland, in denen extreme Parteien mit Ostalgie und angeblicher Friedenspolitik punkten konnten, die wird man mit einem solchen Manöver nicht ausstechen. Im Gegenteil werden sie das als Eingeständnis werten, wie richtig sie schon immer gelegen hätten.
2: Die Neue Osnabrücker Zeitung ist der Ansicht, die Bundesregierung hat eine klare Haltung demonstriert und muss dranbleiben.
5: Von Lavrovs schroffer Reaktion sollte sich Berlin nicht entmutigen lassen. Der Ball liegt einmal mehr im Feld des Kremls. Nimmt der russische Präsident Putin die G20-Einladung der USA an, wäre das ein wichtiges Signal, wenn auch noch längst keines für Frieden in der Ukraine. Wenn er ablehnt, wäre das ebenfalls eine Antwort. In beiden Fällen gewinnt der Westen an Klarheit. Deshalb darf die EU das Treffen trotz der Einladung Putins auch nicht boykottieren.
2: Das waren die Standpunkte. Zusammengestellt hat sie heute Diane Batani.

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1: Um 0 Uhr mit Wolfgang Berger. Bundesgesundheitsminister Linnemann lehnt den von der SPD vorgeschlagenen sogenannten Pflegedeckel ab. Man könne zwar über alles diskutieren, so der CDU-Politiker im ARD-Bericht aus Berlin. Die Einsparungen bei einer solchen Begrenzung der reinen Pflegekosten betrügen aber nur rund 300 Euro. Und das bei einem Gesamteigenanteil bis durchschnittlich 4.000 Euro pro Betroffenem und Heimplatz.
2: Wir würden das Problem nicht lösen. Deshalb plädiere ich für eine Kommission, dass wir jetzt sozusagen nicht nur Pflaster aufkleben, sondern eine erste Hilfe leisten, damit weiter die Leistungen ausgezahlt werden an die Pflegebedürftigen und die Beiträge stabil halten. Und in einem zweiten Schritt wollen wir Ende Oktober eine Kommission einrichten, die strukturell die Pflegeversicherung fit macht für die 30er Jahre.
1: Gesundheitsminister Linnemann. Heute soll ein weiterer Versuch unternommen werden, die Streitpunkte auszuräumen. Die Doppelspitze der Grünen, Franziska Brandner und Felix Banaschak, wollen die Partei auch in Zukunft führen. Beide haben mitgeteilt, dass sie auf dem Parteitag Anfang Dezember für eine zweite Amtszeit kandidieren. Brandner und Banaschak stehen seit fast 2 Jahren an der Parteispitze. In diesem Jahr erzielten die Grünen vor allem im Südwesten und in Sachsen-Anhalt Erfolge. In der Nähe des Luftwaffenstützpunktes Fairford in Großbritannien hat die Polizei 5 Männer festgenommen. Die Ermittler gehen von einem terroristischen Hintergrund aus. Die Männer werden verdächtigt, einen Anschlag geplant zu haben. Der Luftwaffenstützpunkt wird von den USA genutzt, um Angriffe auf iranische Raketenstellungen zu fliegen. Zuvor waren der Polizei 3 verdächtige Autos gemeldet worden. Der Luftwaffenstützpunkt liegt im Südwesten Englands. Das Heimdebüt von Jürgen Klopp als DFB-Trainer ist misslungen. Die Nationalelf verlor das Nations League-Spiel gegen Griechenland mit 0:1. Aus Augsburg, Stefanie Batschik.
3: Der Mann dieses Spiels heißt Dimitris Kobelis und er trägt die griechischen Farben blau und weiß. Der Torschütze aus der 74. Minute und so verliert Deutschland hier am Ende mit 0:1. Die Chancen waren da. Adeyemi hatte 2 richtig gute in der ersten Hälfte. Conte, der Debütant von der TSG Hoffenheim, hatte einen in der ersten, einen in der zweiten. Sie waren teilweise zu unpräzise. Sie waren aber auch da. Sie hatten Phasen, die auch stark waren, die gut waren. Und Jürgen Klopp, der guckt jetzt ganz schön konsterniert und weiß, er hat noch einiges vor sich auf seiner To-Do-Liste, was besser werden muss in den nächsten Wochen. Die nächste Gelegenheit gibt es dann am Donnerstag gegen Serbien.
1: Das waren die Nachrichten. Und das Wetter in Deutschland. Bewölkt und vereinzelt etwas Regen. 17 Grad auf Helgoland bis 3 Grad im Bayerischen Wald. Tagsüber im Nordwesten wolkig, im Südosten länger sonnig und trocken. 18 Grad auf Sylt bis 31 Grad in der Südpfalz. Am Dienstag nachteils trüben beginnen Sonne und Wolken, 20 bis 31 Grad, am Mittwoch überwiegend freundlich bei 18 bis 30 Grad. Es ist 0:03 Uhr.
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4: Die A1 Osnabrück Richtung Bremen ist zwischen Bramsche und Neunkirchen-Vörden wegen Bauarbeiten noch bis 5 Uhr in beiden Richtungen gesperrt. Bitte umfahren Sie das Gebiet möglichst weiträumig. Die A3 Köln Richtung Oberhausen zwischen Köln-Delbrück und Leverkusen-Zentrum 4 Kilometer Stau. Die A7 Hannover-Flensburg ist noch in Richtung Norden zwischen Hamburg-Heimfeld und Volkspark wegen Bauarbeiten bis 1 Uhr gesperrt. In Richtung Süden ist die Fahrbahn zwischen Hamburg-Stellingen und Waltershof auch gesperrt. Die A40 Duisburg-Essen ist zwischen Kreuz Duisburg und Kreuz Kaiserberg wegen Bauarbeiten in beiden Richtungen bis 5. Oktober gesperrt. Die A40 Duisburg-Essen ist zwischen Mülheim an der Ruhr, Winkhausen und Heißen wegen Bauarbeiten in beiden Richtungen bis 5 Uhr gesperrt. Die A42 Dortmund-Kamp-Lindfort ist zwischen Herne-Baukau und Herne-Krange wegen Bauarbeiten in beiden Richtungen bis Dienstag früh gesperrt. Die A45 Gießen-Hagen ist zwischen Lüdenscheid und Lüdenscheid-Nord wegen Bauarbeiten bis 5 Uhr in beiden Richtungen gesperrt. Wir kommen zur A48, da ist die Fahrbahn in Richtung Koblenz zwischen Dernbach und Bendorf-Neuwied und in der Gegenrichtung zwischen Bendorf-Neuwied und Hörgrenzhausen wegen Brückenarbeiten bis 5 Uhr gesperrt. Auch auf den Ausweichstrecken kommt es immer wieder zu Behinderungen. Die A52 Mönchengladbach Richtung Düsseldorf ist zwischen Kreuz Neersen und Kreuz Karst bis Donnerstag früh wegen Bauarbeiten gesperrt. Die A98 Schaffhausen Richtung Singen ist in Höhe der B314 Lauchringen nach einem Unfall gesperrt. Die A215 Neumünster Richtung Kiel ist zwischen Kreuz Kiel West und Kiel Mitte wegen Bauarbeiten bis 5 Uhr gesperrt. Und zum Schluss die A671 Mainz-Wiesbaden ist zwischen Gustavsburg und Hochheim Süd wegen einer Baustelle in beiden Richtungen bis ca. 4 Uhr gesperrt. Soweit der Verkehr, Ihnen eine gute Fahrt.
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4: Und die kommt wie immer vom Norddeutschen Rundfunk in Hamburg. Heute mit Detlef Karg im Studio. Willkommen, wir haben Montag, den 28. September. Und wir blicken noch einmal auf die deutsche Olympia-Entscheidung zurück. München geht also ins Rennen. Die Region Köln-Rhein-Ruhr zeigt sich zumindest offiziell als guter Verlierer. Und alle ziehen nun an einem Strang, damit Deutschland erneut Gastgeber der Olympischen Spiele werden kann. Frank Hollmann hat weitere Reaktionen von diesem Wochenende in Bayern zusammengetragen.
5: Olympia bringt auch politische Kontrahenten zusammen. Kaum hatte Bundespräsident Frank-Walter Steinmeier die Entscheidung für München verkündet, bestätigten Ministerpräsident Markus Söder, CSU, und Oberbürgermeister Dominik Krause, Grüne, ihre Verabredung auf der Wiesn.
6: Der Oberbürgermeister hat zumindest gesagt, wenn es klappen sollte, will er mit mir ein Looping auf der Wiesn fahren. Olympia-Looping. Ja, ich weiß nicht, ob das wirklich ernst gemeint war. Und da muss ich mir dann auch noch psychisch vorbereiten drauf.
7: Auf jeden Fall, Olympia-Looping wollen wir gemeinsam fahren. Herzliche Einladung, eine Woche haben wir noch die Wiesn. Und ansonsten will ich aber vor allem noch zwei Dankeschöns loslassen. Einmal an die Delegierten hier im Raum für das große Vertrauen, aber zum anderen vor allem auch an unsere Münchnerinnen und Münchner, die die Bewerbung überhaupt erst möglich gemacht haben. Eine großartige Stadtverwaltung, die dran gearbeitet hat, aber vor allem diesen wahnsinnigen Vibe in der Stadt. Und ich freue mich drauf, dass wir jetzt richtig loslegen können.
5: Denn allen ist klar, der nationale Entscheid für München ist nur der erste von vielen Schritten. International muss sich München gegen starke Konkurrenz durchsetzen. Das weiß auch Oliver Zeitler, bayerischer Ruder-Olympiasieger im Einer von Paris.
8: Ich bin auch froh, dass wir jetzt uns für eine Stadt entschieden haben, die auch internationales Format hat, da wir es mit Sicherheit mit sehr, sehr starken Konkurrenten jetzt auch bei der Vergabe der Olympischen Spiele zu tun haben werden. Da sind einige Städte ja dabei, die noch nie Olympische Spiele ausgetragen haben, einige Länder dabei, die noch nie Olympische Spiele ausgetragen haben.
5: Nicht die einzige Baustelle. München bewirbt sich nicht nur für die Olympischen, sondern auch für die Paralympischen Spiele. Das war 1972 noch anders. Da wurden die Spiele für Menschen mit Behinderung versteckt, fanden in Heidelberg statt, weil das Olympische Dorf in München nicht behindertengerecht umgebaut werden konnte. Das muss anders werden, erklärt Marion Schöne, die Chefin des Olympiaparks.
9: Die Städten müssen barrierefrei gemacht werden. Das ist immer ein Hinderungsgrund. 1972 war das natürlich noch kein Thema. Wenn wir sie bekommen sollten, dann ist es natürlich noch mal ein Riesenschub für Inklusion.
10: Als Sportler ist es der heilige Gral, zu den Spielen zu kommen. Und es ist dann natürlich noch mal tausendmal mehr wert, wenn man weiß, es ist im eigenen Land. Also ich muss sagen, es wäre gigantisch, wenn wir einfach nur noch mal eine Europameisterschaft oder Weltmeisterschaft zu uns kriegen würden im Schwimmen. Dass jetzt sogar die Chance besteht, das ganz, ganz große Ding zu holen, ist einfach phänomenal.
5: Ergänzt Josia Topf, Paraschwimmer aus Erlangen und Goldgewinner in Paris vor 2 Jahren. Auch er hofft auf einen Schub, nicht nur für München. Genauso wie Bayerns Ministerpräsident Söder.
6: Das Ganze ist eine Riesenchance für uns. Deswegen sollten wir zunächst die Chance und nicht die Belastung sehen. Wir werden keine monumentalen Spiele anbieten, wo alles neu gebaut wird und dann im Grunde genommen nur noch Museen drin werden. Sport verbindet, führt zusammen. Und wenn es dann am Ende scheitern sollte am Geld, bei der drittgrößten Volkswirtschaft der Welt, das wäre peinlich und darf uns nicht passieren.
4: Soweit Markus Söder im Beitrag von Frank Hollmann. Reaktionen aus München und Bayern, aber auch Schleswig-Holstein könnte profitieren. Denn bei einem deutschen Bewerbungserfolg würden vor Kiel die Segelwettbewerbe stattfinden. Der Kieler Oberbürgermeister Samet Yilmaz von den Grünen war auch in Baden-Baden dabei. Und meine NDR-Kollegin Julia Meyer hat ihn gefragt, wie er diesen Moment erlebt hat.
11: Es war ein sehr erleichtert und vor allem ein sehr bewegender Moment. Wir standen alle da, man hat gesehen, dass wir schon sehr angespannt sind. Die Entscheidung wurde ja getroffen, da sind wir in eine längere Mittagspause gegangen. Und man hat schon gesehen, dass alle ein wenig nervös werden. Und als die Entscheidung gefallen ist, waren wir alle sehr, sehr glücklich.
12: Was versprechen Sie sich denn von olympischen und paralympischen Segelwettbewerben in Kiel?
11: Olympia ist nicht nur auf Leistungsebene, auf Sport zu sehen, sondern Olympia verbindet Menschen, Sport verbindet Menschen. Die Gesellschaft kommt zusammen. Wir haben noch auf der internationalen Ebene eine ganz andere Ausstrahlung. Und ich hoffe mir dabei, dass wir gerade in den ja recht schwierigen Zeiten der Zeit, dass die Gesellschaft zusammenrückt und dass wir ein bisschen positiver sind.
12: Jetzt ist es ja noch längst nicht klar, ob die Olympischen Spiele tatsächlich nach München und Kiel kommen. Trotzdem, wenn es so kommen sollte, was müsste bis dahin noch alles passieren?
11: Wir werden gemeinsam mit München, mit dem Land, mit den Vereinen, mit den Menschen wirklich vor Ort noch sprechen. Und wir haben eine gute Infrastruktur. Wir zeigen das ja tagtäglich in der Landeshauptstadt Kiel, vor allem während der Kieler Woche, dass wir Olympia können. Kiel kann Olympia. Wir sind infrastrukturell gut aufgestellt. Aber natürlich müssen wir da noch eine Schippe mehr tun, wenn es darum geht, nochmal aktuell in der Zeit 2036, 40 oder 44 den Ansprüchen gerecht zu werden. Und da werden wir jetzt das ein oder andere anstoßen.
12: Nicht alle sind so begeistert wie Sie, auch aus diesen Gründen, dass da noch eine Menge passieren müsste. Die Linke zum Beispiel kritisiert, dass die Stadt sparen muss, aber für so ein Großevent Geld da sei. Wo soll dieses Geld denn herkommen für diese ganzen Modernisierungsmaßnahmen und was noch passieren muss?
11: Ja, wer in die Zukunft investieren möchte, muss natürlich Geld in die Hand nehmen. Wir haben 1972 gesehen, was Olympia bringen kann. Davon profitieren wir heute noch. Wir werden natürlich, wenn wir investieren wollen, Geld in die Hand nehmen wollen. Aber allein schon die Bewerbung hat ja gezeigt, wir haben ca. 60.000 Euro für die Bewerbung ausgegeben. Die kriegen wir vom DOSB wieder. Das ist gut angelegtes Geld jetzt gewesen. Vor allem auch nochmal zu zeigen, dass wir olympiareif sind, dass wir wirklich auch Olympia machen wollen. Am Ende werden die Menschen in Schleswig-Holstein und die Kielerinnen und Kieler mehr davon profitieren. Und wir werden natürlich vom IOC, vom DOSB Unterstützung bekommen, natürlich auch auf internationaler Ebene. Und da habe ich auf jeden Fall Hoffnung. Und am Ende werden wir mehr profitieren.
12: Eine Sorge sind weiter steigende Mieten. In Hamburg war das sicherlich auch ein Grund, warum die Menschen gegen eine Olympia-Bewerbung gestimmt haben. Was sagen Sie denn Menschen, die sich deshalb in Kiel jetzt Sorgen machen?
11: Die Sorge ist natürlich berechtigt. Die Wohnungsfrage ist die soziale Frage. Darüber brauchen wir uns nicht zu streiten. Wir werden aber natürlich sehen, mit Olympia werden wir auch einen Teil für den Bau ja tun. Und wir müssen auch uns ehrlich sein, wir werden einen Teil der Spiele ja in Kiel ausrichten, also von Olympia mit München zusammen. Und deshalb hoffe ich mir, dass wir auch Synergieeffekte haben, gerade wenn wir nochmal einen Wohnungsbau leisten können für Olympia, für dort, für die Sportlerinnen und Sportler, für Olympische und Paralympische Spiele, dann werden die Einheiten auch da bleiben, also die Wohnungseinheiten. Die Menschen werden davon was haben. Also die Angst zu haben, dass Millionen von Menschen dann in die Stadt kommen und dadurch den Wohnungsmarkt nochmal strapazieren, das sehe ich nicht.
4: Sagt der Kieler Oberbürgermeister Yilmaz von den Grünen. In Südafrika kursieren seit dem Ende der Apartheid vor über 30 Jahren immer mehr illegale Schusswaffen. Bis dato war es vor allem der schwarzen Bevölkerungsmehrheit verboten, überhaupt Schusswaffen zu besitzen. Das hat sich natürlich dann grundlegend geändert. Die Bandenkriminalität, die sich seither vor allem in den Elendsquartieren, den sogenannten Townships, entwickelt hat, sorgt immer wieder für Schlagzeilen. Und in den vergangenen Jahren gibt es offenbar auch zunehmend Racheakte zwischen verfeindeten Banden, die in der Öffentlichkeit ausgetragen werden. Jetzt kamen bei 3 Attacken in verschiedenen Landesteilen mindestens 27 Menschen ums Leben. Über 20 werden derzeit noch mit schweren Verletzungen in Krankenhäusern behandelt. Unser Korrespondent Stefan Überbach fasst das Ganze zusammen.
13: Südafrika erlebt eins der blutigsten Wochenenden seit vielen Jahren. Die Medien des Landes sprechen von einer tödlichen Horrornacht. Die meisten Opfer werden aus einem Township 80 Kilometer westlich der Millionenmetropole Johannesburg gemeldet. Dort hatten laut Polizei 8 schwer bewaffnete Männer eine gut besuchte Taverne überfallen und mit automatischen Gewehren vom Typ AK-47 zunächst auf Gäste vor dem Lokal geschossen, dann auf die Besucher im Innenraum. Im Kugelhagel starben 17 Menschen, darunter 4 Frauen. Mindestens 15 Schwerverletzte wurden in Krankenhäuser gebracht. Anschließend sollen die Täter die Mobiltelefone der Opfer gestohlen und vor der Bar mehrere Autos angezündet haben. Die Fahndung läuft auf Hochtouren. Der Bruder eines der Todesopfer sagte dem Nachrichtenkanal ENCA: Als ich hierher kam, fand ich meinen Bruder dort in der Taverne liegen. Ich weiß nicht, was passiert ist oder wie das Ganze Ganze angefangen hat, aber sie sagen, es sei eine Gruppe von Leuten gewesen. Sie kamen mit Sammeltaxis an und schossen dann einfach auf alle, die sich dort befanden. Inzwischen gibt es zwar erste Hinweise auf die möglichen Drahtzieher, aber noch keine Festnahmen. Ein Racheakt gilt als nicht ausgeschlossen. In dem Lokal war vor einem Monat ein Mann erschossen und ein weiterer verletzt worden. In der Region schürfen viele illegale Bergleute nach Gold. Die Behörden sprechen von einem gezielten Angriff und warnen ausdrücklich vor voreiligen Schlüssen. Allerdings wird als Hintergrund für das Blutbad eine Auseinandersetzung im kriminellen Milieu vermutet. Das gilt auch für zwei weitere Attacken der vergangenen Nacht in der Provinz Western Cape. In der Nähe von Kapstadt sind bei einem Angriff auf einen Grillplatz 10 Gäste erschossen und 11 weitere verletzt worden. Bei einer Schusswaffenattacke auf ein Auto in der Armensiedlung Khayelitsha starben 4 Menschen. Häufig geht es bei solchen Bluttaten um Machtkämpfe unter rivalisierenden Banden, die in Drogenhandel, Schutzgelderpressung und Prostitution verwickelt sind und sich brutale Kämpfe um Territorien liefern. Erst am Dienstag waren bei einem ähnlichen Überfall in der Nähe der Hafenstadt Durban 11 Menschen getötet worden. Südafrikas Staatspräsident Ramaphosa sagte, Gewalt in diesem Ausmaß könne und dürfe so nicht weitergehen. Dem müsse ein Ende gesetzt werden und seine Regierung werde die dafür notwendigen Maßnahmen ergreifen. Die klare Anweisung an unsere Sicherheitskräfte lautet, dass wir das Ausmaß von Kriminalität und Gewalt verringern müssen. Wir können kein Land sein, in dem Menschen einfach zu Waffen greifen und wahllos auf andere schießen und dadurch die Menschen in Südafrika in Unsicherheit und Angst versetzen. Südafrika hat eine der höchsten Mordraten der Welt. Im Land sind viele illegale Waffen im Umlauf, darunter auch automatische Sturmgewehre. Die Gewaltbereitschaft gilt besonders in den armen Vierteln, wo vor allem junge Leute kaum Perspektiven haben, als überdurchschnittlich hoch. Laut aktuellen Statistiken kommen jeden Tag rund 70 Menschen gewaltsam ums Leben. Tatorte von Massenschießereien sind laut Polizei häufig illegale Bars, weil dort viel Alkohol konsumiert wird und Streitereien schnell außer Kontrolle geraten. Außerdem gelten die Lokale als Hotspots der organisierten Kriminalität. Südafrikas Regierung hatte schon vor Monaten die Armee zur Unterstützung der Polizei beim Kampf gegen die grassierende Bandengewalt mobilisiert, bislang aber ohne durchschlagenden Erfolg.
4: Stefan Überbach berichtete.
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4: Trotz ihres Wahlerfolgs ist Die Linke in Berlin in die Kritik geraten. Nähe zu Clan-Chefs, Aktivisten und Antisemitismus. Und das schon seit geraumer Zeit. Darüber hat Anna Engelke im Bericht aus Berlin mit Luigi Pantisano gesprochen. Er ist der Co-Vorsitzende der Linken im Bund. Die erste Frage an ihn war, was er gedacht hatte, als er die Bilder der Wahlparty sah, die die Runde gemacht haben.
14: Also erstmal habe ich am Sonntag vor einer Woche genau gefeiert, dass wir die Wahlen in Berlin gewonnen haben, dass die Menschen in Berlin die Hoffnung gewählt haben, die Hoffnung, dass das Leben bezahlbar wird, dass die Mieten wieder sinken. Und da habe ich diese Bilder noch gar nicht gesehen. Was man zu diesen Bildern aber sagen kann, ist, dass wir zum einen aufklären, wie es zu diesen Besuchen und diesen Personen kam auf den jeweiligen Festen, aber dass eben Antisemitismus in unserer Partei auch keinen Platz hat und haben darf. Da haben wir klare Beschlüsse, klare Positionen der Partei und an denen halten wir auch fest.
15: Was Ibrahim angeht, so ist das ja jemand, der auch durchaus öfter bei Ihnen auftaucht, auch im vergangenen Jahr. Da gab es eine Demonstration der Linken in Neukölln. Dort ist er aufgetreten und hat Israel eine systematische ethnische Säuberung im Gazastreifen vorgeworfen. Damals ist es ähnlich gelaufen. Die Linken-Parteivorsitzende Ines Schwertner hatte sich auch distanziert. Und dann guckt man immer und denkt sich, ja und dann, was sind die Folgen?
14: Wir müssen als Linke klar machen, dass Kritik an der rechtsextremen israelischen Regierung, die sehr wohl einen Genozid in Gaza verübt, nicht vermischt werden darf mit antisemitischen Tönen. Und dass es da auch Grenzen gibt bei aller berechtigter Kritik, die stattfindet. Es wurden zehntausende Kinder getötet in Palästina. Und wir dürfen nicht vergessen, dass in Neukölln die größte oder eine der größten Gemeinschaften von Palästinenserinnen lebt. Deswegen und ist es auch in diesem Bezirksverband
15: wichtig. Aber in Neukölln fühlen sich Juden, Berliner Juden, extrem unsicher. Und Sie haben den Eindruck, ich habe auch mit jüdischen Bekannten gesprochen, dass es bei Ihnen, bei den Linken, an Klarheit und Konsequenz fehlt.
14: Wir stehen ganz klar an der Seite jüdischer Menschen und stehen auch für den Schutz jüdischen Lebens in Deutschland ein, in Berlin und überall anders. Und da gibt es auch keinen Zweifel an unserer Partei und bei unseren Anhängerinnen. Die Kritik aber am rechtsextremistischen Staat, ja, die Zweifel kommen ja.
15: Aber es gibt ja Zweifel, es gibt auch Zweifel aus ihren eigenen Reihen. Also es ist ja nicht nur, dass das von außen an sie herangetragen wird, an die Linken, Dietmar Bartsch, die Petra Pau, die ehemalige Bundestagsvizepräsidentin oder auch der frühere Chef der Berliner Linken, Klaus Lederer, der ja vor 2 Jahren wegen des unklaren Verhältnisses der Linken zu Antisemitismus, Judenhass ihre Partei verlassen hat. Also da ist ja an der Stelle keine Kampagne, das sind ja ihre Leute.
14: Ja, wir sind als einzige Partei, die im Bundestag vertreten sind, ein Ort und ein Raum, in dem Menschen, vor allem junge Menschen, die groß geworden sind in den letzten Jahren mit den Bildern und den Gräueln in Gaza und im Westjordanland, dass wir diesen Raum eröffnen, zu diskutieren. Und da ist es klar und wichtig, dass wir als Partei aber auch Linien ziehen. Es gibt Fragen, es gibt Positionen.
15: Wie sehen die Linien aus? Wie sehen die Linien aus? Gibt es Konsequenzen? Erwägen Sie auch Parteiausschlüsse zum Beispiel?
14: Ich kann es nur noch mal wiederholen. Das ist auch wirklich wichtig in der Sache.
15: Aber diese Frage, würden Sie Parteiausschlüsse auch in Erwägung ziehen?
14: Parteiausschlüsse gibt es die ordentlichen Wege, wie sie in Parteien eben funktionieren. Das sind nicht Dinge, die die Parteivorsitzenden von oben herab auslegen. Wichtig ist aber trotzdem, weil in der Debatte sehr undifferenziert diskutiert wird, die klare Kritik an der rechtsextremen israelischen Regierung, wo erst vor 2 Tagen der aktuelle Innenminister...
15: Den Punkt haben wir, verstanden.
14: Der Punkt ist der Knackpunkt, weil uns wird ja vorgeworfen, wir seien antisemitisch, was ich absolut zurückweise, weil wir als eine der wenigen uns trauen, öffentlich zu kritisieren, was in Israel passiert. Ein aktueller Innenminister, der sagt, wenn er Verteidigungsminister wird, wird er dafür sorgen, dass es in Zukunft in Gazastreifen und in dem Westjordanland keine Palästinenserinnen mehr gibt. Das bringen wir zum Ausdruck als Partei, die für die Palästinenserinnen in diesem Land auch spricht.
15: Das ist angekommen. Lassen Sie uns noch auf einen anderen Punkt gucken, die organisierte Kriminalität. Ferhat Kocak, der Bundestagsabgeordnete der Linken, hat Kontakte zur organisierten Clankriminalität und hat sich jetzt auch aus dem Innenausschuss des Bundestags zurückgezogen. Was wird die Konsequenz sein?
14: Also erstmal möchte ich betonen, dass es diese Kontakte ja auch mit der CDU im Abgeordnetenhaus gab. Die haben ihn ja sogar eingeladen.
15: Wir sprechen jetzt aber über ihren Abgeordneten.
14: Und im Unterschied zur CDU hat unser Abgeordneter Ferhat Kocak insofern die Konsequenz gezogen, zum einen, dass er einen Fehler eingesehen hat, zum anderen, dass er komplette Transparenz versprochen hat, die es sehr, sehr zeitnah geben wird. Darauf vertrauen wir und setzen auch. Aber ich frage mich, bei all denjenigen, die jetzt die Wahl krachend verloren haben, die versuchen, diese Hoffnung, die die Menschen in Berlin haben, für ein bezahlbares Leben wieder zunichte zu machen, indem sie uns so angreifen, wo ist die Aufarbeitung bei der CDU?
15: Es geht um Fragen, es geht gar nicht um Angriffe, weil es geht um die Fragen, wie gehen Sie mit den Leuten um? Zum Beispiel, was wird mit Ferhat Kocak passieren?
14: Wir erwarten eine Transparenz und entscheiden es dann nachher gemeinsam. Was passiert eigentlich aber bei der CDU, die in Heidenau gemeinsam mit der AfD übrigens verhindert hat, dass es jetzt weitere Stolpersteine geben wird?
4: Der Co-Parteivorsitzende der Linken, Luigi Pantisano, war das. Wie radikal oder nicht radikal ist der Islam? Wie passt er in eine westliche Gesellschaft wie Deutschland? Am 27. September vor 20 Jahren, da tagte in Berlin zum ersten Mal die Deutsche Islamkonferenz, die diese Frage in einem Dialogprozess langfristig klären sollte. Matthias Bertsch hat mit Menschen gesprochen, die die Islamkonferenz 20 Jahre nach der ersten Sitzung ganz unterschiedlich bewerten.
16: Burhan Kesici und Sedan Atesh sind beide Muslime. Und doch könnte ihr Blick auf die Deutsche Islamkonferenz kaum unterschiedlicher sein. Kesici ist Vorstandsvorsitzender des Islamrats für die Bundesrepublik Deutschland, einem der 4 großen muslimischen Verbände, die Wolfgang Schäuble vor 20 Jahren zum Gespräch geladen hatte.
17: Es wurde eigentlich alles angezweifelt, was man gesagt hat, hatte man den Eindruck. Und wir Muslime haben uns in der Defensive gefühlt, sodass man sich verteidigen musste. Und schlimm an der ganzen Sache war, glaube ich, dass eine ehrliche Diskussion nicht stattgefunden hat.
16: Resümiert Kesici. Grund dafür waren die unterschiedlichen Interessen. Während die muslimischen Verbände das Ziel verfolgten, als Religionsgemeinschaften weitgehende Autonomie zu erhalten, sei es der Politik vor allem um Fragen der Sicherheit gegangen.
17: Es gab nach dem 11. September radikale Muslime, mit denen wir genauso Probleme gehabt haben wie die deutsche Gesellschaft. Sie waren aber nicht in unseren Gemeinden drin. Aber es wurde so dargestellt, als ob die gewaltbereiten Menschen bei uns in den Gemeinden aktiv wären und von uns unterstützt wären oder zumindest, ob unsere Gemeinden genauso radikal wären und ähnlichem. Das war eine sehr, sehr starke Diskussion und kann mich noch daran erinnern, wo man uns aufgefordert hat, die Radikalen in den eigenen Reihen an das Bundesministerium zu denunzieren, ja, und ähnlichem, wo wir gesagt haben, die haben wir nicht.
16: Das stimme nicht, wirft Seran Atesh ein. Die Frauenrechtlerin, die später die erste liberale Moschee in Berlin gründete, hat er als Einzelperson an der ersten Islamkonferenz teilgenommen.
18: Wir müssen darüber sprechen, dass innerhalb der muslimischen Gemeinschaft radikale Personen existieren, die die Religion nutzen, um zu begründen, dass sie das Recht haben, andere Menschen zu töten. Und wir müssen gemeinsam als Muslime daran arbeiten, herauszubekommen, wie wir das verhindern können. Prävention, Intervention, all das können wir besprechen. Das war unser Anliegen. Das war auf der Seite der Individualpersonen, die an der Islamkonferenz teilgenommen haben.
16: Doch mit diesem Anliegen gerieten die liberalen Muslime in Konflikt mit den Islamverbänden, die weniger über intolerante und gewaltbereite Strömungen im Islam reden wollten, sondern mehr über antimuslimischen Rassismus. Ein Streit, der bis heute anhält, sagt sie.
18: Die Art, wie man mit mir redet, ist teilweise wirklich sehr unterirdisch. Und deshalb kann ich nicht sagen, dass diese Dialoge oder Auseinandersetzungen zu irgendwas geführt haben. Nein, es geht um Deutungshoheit und Machtkampf.
16: Den scheinen die Verbände gewonnen zu haben. Zur bislang letzten Phase der Deutschen Islamkonferenz waren nur noch Vertreter von Verbänden und Organisationen zugelassen. Doch auch Burhan Kesici fühlt sich nicht als Sieger. In den letzten 20 Jahren initiierte die Islamkonferenz islamwissenschaftliche Institute an deutschen Universitäten und die Ausbildung von Imamen. Doch anstatt dabei mit den großen islamischen Verbänden zusammenzuarbeiten, versuche die Politik Parallelstrukturen zu schaffen, ärgert sich Kesici. Der Islamrat habe sich deswegen aus der Islamkonferenz zurückgezogen.
4: Matthias Bertsch informierte. Beim Münchner Oktoberfest, da wurde gestern Halbzeitbilanz gezogen. Laut der Festleitung waren bisher 3,8 Millionen Besucher auf der Wiesn, 300.000 mehr als während der ersten Hälfte im vergangenen Jahr. Bis 4. Oktober geht's da noch weiter. Birgit Grundner mit der Wiesnbilanz bis heute.
19: Das Münchner Oktoberfest ist auf Rekordkurs. 3,8 Millionen Besucher waren schon da und wenn die zweite Hälfte genauso läuft, dann wären am Ende mehr Menschen als je zuvor auf der Wiesn gewesen. Der Bierabsatz ist dagegen leicht zurückgegangen. Das gilt allerdings nicht für das alkoholfreie Bier. Da ist die Nachfrage gestiegen. Beim Essen sind Hähnchen und Bratwürste die Klassiker geblieben. Als Souvenir sind weiter Lebkuchenherzen sehr beliebt. Rundum zufrieden sind auch die Schausteller mit dem Geschäft. Gerade am zweiten Wochenende haben sie vor den Fahrgeschäften lange Warteschlangen gebildet. Die Kehrseite des großen Andrangs, speziell am Samstag, ist es vorübergehend recht eng geworden. Darauf wurden zum Beispiel die Besucher mit Durchsagen auf weniger volle Bereiche hingewiesen und die beiden Haupteingänge kurzzeitig gesperrt. Das überarbeitete Sicherheitskonzept samt Kameraüberwachung hat gegriffen, wie die Festleitung betont. Die Wiesnambulanz hatte knapp 4.300 Patienten, etwa mit Kreislaufproblemen, Verletzungen nach Stürzen oder Schlägereien oder auch mit alkoholbedingten Symptomen. Das meiste ließ sich auch vor Ort behandeln. Die wenigsten Patienten mussten noch in ein Krankenhaus gebracht werden. Die Polizei hatte mit 471 Straftaten und Ordnungswidrigkeiten zu tun, darunter Körperverletzungen, Taschendiebstähle und Sexualdelikte. Auffallend bei den Rauschgiftdelikten, fast immer ging es um Kokain.
4: Und dann offenbar nicht mehr nur um Alkohol. Das war eine erste Wiesnbilanz.
20: Sport. Mit Martin Roschitz. Die deutsche Fußballnationalmannschaft hat bisher im ganzen Kalenderjahr 2026 in nur einer Partie kein Gegentor kassiert. Das war kurz vor der WM in einem Testspiel gegen Finnland. Auch im zweiten Spiel unter Jürgen Klopp kassierte das DFB-Team einen Gegentreffer und der führte zur 0:1 Niederlage gegen Griechenland in Augsburg beim Heimdebüt des neuen Bundestrainers Stefanie Bacic.
3: Der Mann dieses Spiels heißt Dimitris Kobelis und er trägt die griechischen Farben blau und weiß. Der Torschütze aus der 74. Minute nach einem langen Ball aus der eigenen Hälfte. Christos Zollis, der Ex-Düsseldorfer, legt ihn in die Mitte ab und Kobelis schießt. Kimmich fälscht ab, Alex Nübel kann nichts halten und so verliert Deutschland hier am Ende bei der Heimpremiere des neuen Bundestrainers Jürgen Klopp mit 0:1. Die Chancen waren da. Adeyemi hatte zwei richtig gute in der ersten Hälfte. Conte, der Debütant von der TSG Hoffenheim, hatte einen in der ersten, einen in der zweiten. Sie haben die Chancen nicht genutzt. Sie waren teilweise zu unpräzise. Sie waren aber auch da. Sie hatten Phasen, die auch stark waren, die gut waren. Und Jürgen Klopp, der guckt jetzt ganz schön konsterniert und weiß, er hat noch einiges vor sich auf seiner To-Do-Liste, was besser werden muss in den nächsten Wochen.
20: Der angesprochene Jürgen Klopp fand nach seinem misslungenen Heimdebüt in Augsburg folgende Worte.
2: Die Aufstellung, die Zusammensetzung, die vielen Wechsel, geht alles zu 100% auf meine Kappe. Das ist so, das war so die Idee, dass wir jetzt hier einen tiefstehenden griechischen Gegner nicht komplett auseinandernehmen, ohne in Schlüsselszenen, in einzelnen Momenten, wo uns vielleicht das Spielglück ein bisschen gefehlt hat oder ein herausragender Torwart einen Riesenball rausgeholt hat. Das war klar. Das Spiel heute nicht hoch zu gewinnen damit oder nicht zu gewinnen damit, hätte ich jetzt wirklich auch leicht leben können. Verlieren darf es nicht.
20: So die Analyse von Jürgen Klopp, die sich mit der Einschätzung seiner Spieler deckt. Auch mit der von Abwehrchef Jonathan Tah.
21: Wir hatten natürlich ein paar Möglichkeiten, wo wir gefährlich werden. Und wenn wir die nutzen, sieht das Spiel vielleicht auch anders aus. Aber das haben wir nicht gut genug genutzt. Und dann am Ende haben sie natürlich ihre Umschaltmomente für sich genutzt, ist gut gemacht, sind zu der ein oder anderen Möglichkeit gekommen und den einen machen sie dann halt rein.
20: Griechenland ist nun Tabellenführer mit 6 Punkten. In einer Woche kommt es erneut zum Duell mit den Griechen, dann auswärts. Zunächst geht's für die deutsche Mannschaft am Donnerstag in München weiter gegen das noch punktlose Tabellenschlusslicht Serbien. Die Serben haben wie schon gegen Griechenland auch im zweiten Heimspiel gegen die Niederlande eine 1:2 Niederlage kassiert. Im kanadischen Montreal stand einer der letzten Höhepunkte einer langen Straßenradsaison an. In Abwesenheit des verletzten Tadej Pogacar versprach das Straßenrennen der Männer besonders spannend zu werden und das wurde es auch.
22: Wenn 4 Favoriten sich streiten, freut sich ein 5. In einem dramatischen Finale krönte sich Brandon McNulty zum neuen Weltmeister. Der US-Amerikaner fuhr die letzten 30 Kilometer allein, die Verfolger kamen zu spät. Michael Matthews aus Australien verblüffte auf Platz 2, der mitfavorisierte Ex-Weltmeister Mathieu van der Poel wurde 3. Aber mit Brandon McNulty hatten sie alle nicht gerechnet, auch nicht der ehemalige deutsche Meister Georg Zimmermann.
23: Ein Jahr jünger als ich, Brandon McNulty, von daher kenne ich ihn gut. Wir sind die ganzen Nachwuchskategorien miteinander gefahren, von daher großer Sportsmann.
22: Georg Zimmermann war letztlich als 38. Bester des deutschen Teams. Ihm und auch Florian Lipowitz fehlte in der entscheidenden Situation rund 70 Kilometer vor dem Ziel gar nicht viel, um die Topgruppe zu erwischen. Bei Florian Lipowitz 2 Monate nach seinem Schlüsselbeinbruch bei der Tour de France kein Wunder.
24: Mir hat einfach der Punch gefehlt. Ich glaube, da war ich ganz gut positioniert, aber ich konnte heute einfach nicht richtig tief gehen. Ich konnte ein bestimmtes Tempo fahren und dann war einfach nicht mehr drin.
22: So beendet die deutsche Mannschaft diese WM mit einer Bronzemedaille, errungen am ersten Tag von Franziska Koch im Einzelzeitfahren.
20: Holger Gersker berichtete von der Straßenrad-WM in Montreal.
4: Soweit Martin Roschitz mit dem Sport.
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1: Um 0.32 Uhr mit Wolfgang Berger. Der Streit in der schwarz-roten Koalition über die geplante Pflegereform geht in eine neue Runde. Bundesgesundheitsminister Linnemann hat am Abend dem SPD-Vorschlag, den Eigenanteil der Pflegekosten zu deckeln, eine Absage erteilt. Aus der Nachrichtenredaktion Daniel Runge.
5: Der Pflegedeckel der SPD löse das Problem nicht, sagte der CDU-Politiker im Bericht aus Berlin. Denn er bringe nur eine Entlastung von etwa 300 Euro pro Monat. Der Eigenanteil für einen Heimplatz liege aber bei mehr als 3.000 Euro. Um ihn zu senken, soll jetzt eine Kommission eingesetzt werden. Ihre Aufgabe, die Pflegeversicherung fit für die Zukunft zu machen. Die SPD hatte zuletzt mit einer Blockade von Linnemanns Gesetzentwurf gedroht. Sie wirft dem Gesundheitsminister vor, in der Pflege nur kürzen zu wollen, aber keine echten Reformen zu planen.
1: In der Nähe eines Luftwaffenstützpunktes im Südwesten Englands hat die Polizei 5 Männer festgenommen. Ihnen wird die Vorbereitung einer Terrortat vorgeworfen. Aus London Franziska Hoppen.
25: In der Nacht zu Sonntag hat die Polizei einen Hinweis auf 3 verdächtige Fahrzeuge bekommen, die offenbar in Richtung des Luftwaffenstützpunktes RAF Fairford unterwegs waren. Und daraufhin sind die Polizisten ausgerückt und haben dann im nahegelegenen Dorf Welford diese Wagen gestoppt und 5 Männer festgenommen. Erstmal wegen des Verdachts auf Verstöße gegen das britische Sprengstoffgesetz, später auch wegen des Verdachts der Vorbereitung einer terroristischen Handlung. Die Ermittlungen, die führt inzwischen auch die britische Antiterrorpolizei.
1: Papst Leo XIV. Ist bei seinem Frankreich-Besuch mit Opfern sexuellen Missbrauchs durch katholische Geistliche zusammengekommen. Das Treffen fand im Marienwallfahrtsort Lourdes im Südwesten des Landes statt. Leo versprach nach Angaben des Vatikans, sich dafür einzusetzen, damit sich das erlittene Unrecht für andere nicht wiederhole. Zuvor hatte der Papst bei einer Messe unter freiem Himmel mit 150.000 Teilnehmern von tiefen Wunden und schmerzhaften Fehltritten gesprochen, die in der Kirche begangen worden seien. Serbiens Präsident Vučić hat am Abend erwartungsgemäß sein Amt niedergelegt. Der Politiker will als Spitzenkandidat seiner Partei bei der vorgezogenen Parlamentswahl am 25. Oktober antreten und im Falle eines Wahlsieges Ministerpräsident werden. Vučić und seine nationalkonservative Serbische Fortschrittspartei prägen die Politik des Landes seit mehr als einem Jahrzehnt. Kritiker werfen ihm eine zunehmende Einschränkung demokratischer Institutionen und der Medienfreiheit vor. Das Wetter in Deutschland: bewölkt und vereinzelt etwas Regen, 17 Grad auf Helgoland bis 3 Grad im Bayerischen Wald. Tagsüber im Nordwesten wolkig, im Südosten länger sonnig und trocken, 18 Grad auf Sylt bis 31 Grad in der Südpfalz. Am Dienstag nach teils trübem Beginn Sonne und Wolken, 20 bis 31 Grad, am Mittwoch überwiegend freundlich bei 18 bis 30 Grad. Das waren die Nachrichten.
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4: Zunächst die wichtige Sperrung auf der A1 Osnabrück-Bremen. Da ist die Fahrbahn zwischen Bramsche und Neunkirchenförden wegen Bauarbeiten bis 5 Uhr in beiden Richtungen gesperrt. Bitte da weiträumig umfahren. A3 Köln Richtung Oberhausen. Zwischen Köln-Delbrück und Leverkusen-Zentrum 4 Kilometer Stau. Und die A98 Schaffhausen Richtung Singen ist in Höhe DB314 Lauchringen nach einem Unfall weiterhin gesperrt. Das war's aktuell vom Verkehr. Ihnen eine gute Fahrt.
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4: Im Studio ist Detlef Karg. Willkommen. Batteriespeicher, die sind nötig, um Solarstrom besser nutzen zu können. In Kalifornien ist man da teilweise relativ weit. Inzwischen verdrängen die Speicher in den Abendstunden häufiger fossile Kraftwerksleistungen aus dem Netz, wenn die Sonne entsprechend geschienen hat. Auch in Deutschland boomen Batterie-Großspeicher. Aber sie konkurrieren natürlich auch mit anderen Stromerzeugern und Abnehmern. Panorama 3-Reporter Nils Naber war unterwegs in Deutschland und spricht nun im Podcast Klima-Update mit Markus Schödel über den Kampf um die Netzanschlüsse.
6: Wir sprechen heute über ein wirklich sehr komplexes Thema und deshalb habe ich mir jemanden an meine Seite geholt, der sich mit Batteriespeichern und dem deutschen Stromnetz richtig gut auskennt, nämlich Nils Naber. Du bist Journalist und Reporter beim NDR. Lass uns mal über deine aktuelle Recherche sprechen. Auch in Deutschland gibt es immer mehr Projekte mit Batteriespeichern, die ans Stromnetz angeschlossen werden sollen. Das Problem: sie konkurrieren mit Wind- und Solarparks oder mit Industriebetrieben, die ebenfalls ans Stromnetz wollen. Du hast mit Geschäftsführern von Betrieben gesprochen, mit den Netzbetreibern und mit Experten und hast damit ganz viel Input bekommen. Viele Informationen und Eindrücke, und wir freuen uns, dass du sie jetzt mit uns teilen kannst. Du warst unter anderem in Leer in Niedersachsen und hast dort den Kaminhersteller Leda besucht. Du konntest richtig beobachten, wie die im Moment arbeiten, wie sie mit Koks rohes Eisen zum Schmelzen bringen, um dann ihre Kamine herzustellen. Künftig soll das ja anders laufen. Das Unternehmen will klimafreundlicher werden. Wie genau soll das passieren? Was genau ist geplant?
7: Ja, du hast ja schon gesagt, aktuell wird das Eisen mit Koks geschmolzen. Und das Ziel ist, diesen koksbetriebenen Ofen sozusagen durch einen Induktionsofen zu ersetzen. Einen Ofen, der mit Strom quasi schmilzt. Das Problem ist eben, dass man für einen Induktionsofen in der Größenordnung

0: Das Problem bei dem Stromanschluss ist, dass wir ungefähr 6 bis 7 Megawatt dafür brauchen. Und diese Energiemenge kann man in Ostfriesland halt nicht so schnell realisieren. Also wir sind ja nur eine Gießerei. Es gibt Dutzende Gießereien in Deutschland, die das gleiche Problem haben. Da scheitert es nicht am Geld, da scheitert es nicht am Willen, sondern scheitert es letztendlich daran, dass kein Strom kommt.
1: Im Endeffekt sind dann Jahre draus geworden. Das Gespräch ist ja ein paar Monate her. Jetzt ist klar geworden, also EWE Netz hat jetzt auch mir gesagt, ungefähr 2027 soll der Netzanschluss für Leda in Leer dann bereitstehen. Aber man muss natürlich wissen, es gibt viele Projekte, die einen Netzanschluss haben wollen, und das ist eben nur eins davon.
2: Also nur um das nochmal klarzustellen, niemand muss Angst haben, dass sein Einfamilienhaus nicht ans Stromnetz angeschlossen wird. Auch normale Mehrfamilienhäuser sind, glaube ich, nicht das Problem. Schwierigkeiten gibt es oft bei den richtig großen Projekten, wie eben bei diesem Kaminhersteller. Du hast bei deinen Recherchen aber festgestellt, dass die meisten Anfragen für einen Anschluss an das Stromnetz nicht von solchen Industriebetrieben kommen, auch nicht von Wind- oder Solarparks, sondern von Batteriespeicherprojekten. Wieso ist das so? Warum gibt es bei Batteriespeichern plötzlich so einen Boom?
1: Naja, wir haben die Situation, dass diese Batteriespeicher im Anschaffungspreis sehr günstig geworden sind. Das ist der eine Punkt. Der zweite Punkt ist, dass sozusagen man eben mit diesen Batteriespeichern auch gutes Geld verdienen kann. Das ergibt sich daraus, dass der Strompreis sich über einen Tag verändert. Alle Viertelstunde gibt es quasi einen neuen Preis am Spotmarkt. Und der Preis zum Beispiel mittags, wenn die Sonne scheint und der Wind weht, ist sehr niedrig oder kann sogar negativ sein. Abends ist er dann zum Beispiel sehr hoch, ein Vielfaches höher als mittags. Und wenn man sozusagen jetzt mittags günstig einspeichert sozusagen und abends teuer ausspeichert, dann hat man natürlich da Geld verdient und das ist ein lohnendes Geschäftsmodell.
2: Gibt es denn Zahlen, wie viele Batteriespeicher schon am Netz sind und wie viele in den nächsten Jahren noch dazukommen werden?
1: Ja, momentan haben wir in Deutschland nach Angaben der Bundesnetzagentur eine Gesamtspeicherkapazität von gut 6 Gigawattstunden am Netz. Jetzt liegen ja ganz viele Netzanschlussanfragen vor. Da sind ja auch schon welche genehmigt worden. Ungefähr 200 Gigawattstunden Batteriespeicherkapazität ist sozusagen schon genehmigt worden, aber noch nicht gebaut. Aber damit sieht man halt, wie exorbitant viel da kommt. Das wird natürlich alles seine Folgen haben.
2: Also, viele Anschlüsse sind schon genehmigt, aber eben noch nicht alle. Du bist ja Journalist und Reporter, Nils, und willst natürlich immer alles ganz genau wissen. Deshalb hast du dich bei den Netzbetreibern erkundigt, wie viele Anfragen für leistungsstarke Stromanschlüsse im Moment vorliegen. Also jetzt nicht nur für Batteriespeicher, sondern insgesamt. Und du hattest ja schon so eine Vorahnung, dass die Netzbetreiber bei den vielen Anfragen nicht hinterherkommen. Und deshalb hast du überall nachgefragt. Und das war eine ziemliche Fleißaufgabe, denn es gibt in Deutschland über 850 Verteilnetzbetreiber. Was haben die dir geantwortet?
1: Sehr viele haben gar nicht geantwortet, um es mal ehrlich zu sagen. Oder haben gesagt, sie können nichts sagen, wollen nichts sagen. Ungefähr 10% haben uns dann Daten geliefert. Da kam raus, sozusagen, dass bei vielen Netzbetreibern die Anfragen für die Batteriespeicher, für Netzanschlüsse deutlich höher sind als die Leistung des Netzes. Der Netzbetreiber hat eine gewisse Leistung und die Anfragen für die Batteriespeicher lagen oft deutlich darüber. Da sieht man, was da los ist. Und wir haben ja auch länger mit dem Geschäftsführer von EWE-Netz, Thorsten Maus, gesprochen. Der hat in seinem Netz zum Beispiel eine enorme Anfrage für Netzanschlüsse momentan vorliegen, auch massiv getrieben durch Batteriespeicher.
3: Das hat sich enorm gesteigert. Jetzt haben wir Anschlussanfragen in einer Größenordnung von 34.000 bis 35.000 MW. Und wenn wir dann sehen, dass wir ein Netz haben, das unsere Kunden mit ungefähr gut 2.000 MW ja, versorgt, dann haben wir etwa das 15- bis 20-fache unserer Netzkapazität. Und das löst bei uns natürlich richtig Arbeit aus und die Herausforderung, das auch zu bewerkstelligen.
1: Ja, also bei den Zahlen wird ziemlich schnell klar, wo das Problem liegt. Jetzt muss man das alles abarbeiten und gucken, was überhaupt im Netz möglich ist. Es geht natürlich auch darum, das Netz fit zu machen, um sozusagen einen Großteil der Anfragen dann auch positiv bescheiden zu können.
2: Deine Vorahnung hat sich also bestätigt. Das Problem ist also klar, bleibt aber die Frage, woran liegt das? Warum geht das mit dem Netzausbau nicht schneller? Das hast du auch die Netzbetreiber gefragt und die haben dir vor allem einen Grund genannt. Welcher war das?
1: Ja, EWE-Netz hat gesagt, die Hochspannung.

0: Leitungen sind nicht schnell genug ausgebaut worden oder müssen schneller ausgebaut werden. So rum ist es eigentlich korrekter. Also wir haben ja verschiedene Spannungsebenen im Netz und Hochspannung transportiert den Strom dann über weitere Strecken in andere Netzgebiete, wo der dann wieder verteilt werden kann. Und wenn ich zu wenig Hochspannungsleitung habe, dann kann ich den Strom nicht dahin transportieren, wo ich ihn verteilen möchte. Da sind aber wieder unterschiedliche Netzbetreiber für zuständig. EWE-Netz macht für diesen langsameren Ausbau Genehmigungsverfahren verantwortlich, die langsam sein und die müssen vereinfacht werden, damit das alles schneller funktioniert. Aber man muss eben auch feststellen, wir haben eben auch zum Beispiel mit Tim Meyer gesprochen, einem Energieexperten, es geht auch darum, die Netze besser zu digitalisieren. Also man braucht mehr Informationen darüber, was wirklich in den Leitungen und den ganzen Transformatoren, Umspannwerken und so weiter los ist, um zu erfahren, wie können wir die Leitung eigentlich maximal auslasten. Das war früher alles viel einfacher, als es diese ganze dezentrale Energieerzeugung nicht gab. Jetzt ist es aber kompliziert und die Informationen müssen halt erstmal beschafft werden und da muss man die ganzen Netze erstmal digitalisieren. Das ist ein Riesenaufwand, der aber notwendig ist.
1: Also auch die fehlende Digitalisierung ist ein Riesenproblem. Aber kommen wir nochmal zurück auf die Anträge, die sich bei den Netzbetreibern stapeln oder stauen. Das hat ja auch etwas damit zu tun mit einem Verfahren, das einen sehr kuriosen Namen hat, nämlich Windhundverfahren. Nach diesem Verfahren werden im Moment die meisten Anträge genehmigt. Wie funktioniert das Verfahren und warum hat das so einen, ja, komischen Namen?
0: Im Grunde sollen die Anträge alle der Reihe nach abgearbeitet werden. Ne? Man spricht auch im Englischen First Come, First Serve. Man sagt quasi, der Antrag, der zuerst kommt, wird zuerst bearbeitet. Und so geht es weiter. Das heißt Windhund, weil Windhunde sehr schnell sind. Und dann soll man das eben nach und nach abarbeiten.
1: Klingt doch erstmal nach einer gerechten Sache. Warum ist das Verfahren jetzt ein Problem?
0: Das Problem ergibt sich daraus, weil die Netzbetreiber, wenn sie sich direkt nach dem Windhundverfahren richten, nicht sagen können, okay, ich würde aber lieber das Verfahren, was quasi an dritter Stelle steht, vorziehen, weil mir das sinnvoller erscheint oder vielleicht der Projektfortschritt da viel besser gewährleistet ist oder das leichter realisierbar wäre, oder sondern sie müssen quasi der Reihe nach das abarbeiten. Und das macht die Sache ein bisschen schwierig. Oder sie können zum Beispiel, wenn ein klassisches Beispiel hätte, ein Krankenhaus soll erweitert werden, braucht einen leistungsfähigen Netzanschluss, dann kann man das auch nicht vorziehen, weil da andere Anträge davor liegen, zum Beispiel für Batteriespeicher. Und das macht die Sache kompliziert, weil es ja Regeln geben muss, nach denen diese Netzanschlüsse vergeben werden, weil man muss sich ja vorstellen, hier geht es ja nicht um ein bisschen Spielzeug, sondern hier geht es ja um sehr, sehr viel Geld. Business im großen Stil, da kann man sich vorstellen, dass die Netzbetreiber hier Schwierigkeiten haben. Und natürlich geht es auch um sehr viel, weil einfach eine große Flut an Anträgen mittlerweile auf dem Tisch liegt, die ja hauptsächlich dadurch bedingt ist, dass mehrfach Anfragen vorliegen.
1: Bei deinen Recherchen hast du auch viel Frust erlebt bei den Antragstellern, nicht nur, weil sie nicht wissen, ob sie eine Genehmigung bekommen, sondern auch, weil die Verfahren so kompliziert sind, richtig?
0: Genau, also Frust ist vielleicht ein bisschen zugespitzt formuliert, aber natürlich die Antragsteller müssen mit der Situation klarkommen, dass wir eben sehr viele unterschiedliche Netzbetreiber auf der Verteilnetzebene haben, die alle ein bisschen unterschiedlich ticken, um das mal so zu einfach zu formulieren. Ich habe da zum Beispiel mit dem Unternehmen Daxa Kontakt aufgenommen, das ist ein großes Logistikunternehmen, die investieren gerade sehr viel in Elektromobilität, um LKW, E-LKW auf die Straße zu bringen. Da brauchen sie sehr leistungsfähige Stromanschlüsse. Aber so einen Stromanschluss zu bekommen, ist nicht immer einfach.
2: Durch die große Anzahl von Netzbetreibern müssen wir uns bei jeder Standortprüfung individuell auf andere Prozesse einstellen. Und das erfordert Ressourcen, Zeit und auch Aufwand, um so eine Netzprüfung und dann auch Standortplanung durchzuführen. Auch sind die Vorgaben, die dann an uns gestellt werden vom Netzbetreiber, immer etwas anders.
0: So wie Herr Hagenmeier von Daxa das hier beschreibt, ist es natürlich auch bei anderen Unternehmen, die Netzanschluss haben wollen, wenn sie unterschiedliche Netzbetreiber eben brauchen für ihre Projekte und dementsprechend eben auch die Betreiber oder potenzielle Betreiber von Batteriespeichern hier das Problem, dass sie mit unterschiedlichsten Netzbetreibern in Kontakt stehen und teilweise auch, wenn sie merken, okay, es könnte vielleicht bei dem einen Netzbetreiber schwierig werden, dann auch einen Antrag fürs gleiche oder ein ähnliches Projekt auch noch beim anderen Netzbetreiber stellen. Deswegen kommt auch eine hohe Zahl von Anträgen zustande.
1: Dann vielen Dank, Nils, für deine Recherche und für deine Einblicke.
0: Ich bedanke mich auch. Hat Spaß gemacht.
1: Was das Problem ist, ist, glaube ich, deutlich geworden. Viele Batteriespeicherprojekte wollen ans Netz, aber der Ausbau ist zu langsam. Über die Gründe haben wir jetzt ausführlich gesprochen. Kommen wir jetzt dazu, wie wir das Problem lösen. Wie schaffen wir es, dass viele Speicher ans Netz gehen, damit wir, wie die Amerikaner in Kalifornien, zunehmend auf fossile Kraftwerke verzichten können? Um das herauszufinden, spreche ich jetzt mit Professor Andreas Löschel. Er ist Energieökonom an der Ruhr-Universität in Bochum. Hallo, Herr Löschel.
3: Hallo, Herr Schödel.
1: Damit der Batteriespeicherboom in Deutschland kommen kann, müssen noch ein paar Probleme gelöst werden. Und wie das gelingen kann, das gehen wir jetzt mal Schritt für Schritt durch. Ein Problem ist ja das sogenannte Windhund-Verfahren. Viele in der Energiebranche halten das Verfahren für schlecht, weil eben viele Projekte eine Genehmigung für Stromanschlüsse bekommen, obwohl die Planung noch gar nicht fertig ist. Und andere, weiter fortgeschrittene Projekte werden blockiert. Bundeswirtschaftsministerin Katharina Reiche scheint das Problem erkannt zu haben. Sie hat ein Gesetz angekündigt, bei dem klar wird, dass sie vom Windhundprinzip weg will. Hier ein Ausschnitt aus einer Pressekonferenz.
4: So soll in Zukunft beim Netzanschluss nicht mehr gelten, first come, first serve, sondern first ready, first serve.
1: Also nicht mehr, wer zuerst kommt, malt zuerst, sondern wer zuerst sein Projekt fertig hat, der wird zuerst bedient. Herr Löschel, wissen Sie schon, wie die Ministerin das umsetzen will? Und wenn ja, ist sie da auf dem richtigen Weg?
3: Ja, also die ist auf dem richtigen Weg. Und wir sehen ja auch schon, dass die Verteilnetz- und Übertragungsnetzbetreiber ebenfalls darüber schon nachgedacht haben und das Schritt umsetzen. Also Übertragungsnetzbetreiber, die haben bereits jetzt ein Reifegradverfahren eingeführt, wo man schaut, wie ist eigentlich der Stand bei der Fläche, bei der Genehmigung, wie ist die technische Konzeptionierung, wie ist die Leistungsfähigkeit auch des Antragstellers und der Systemnutzen. Und das Gleiche sehen wir jetzt auch schon bei den Verteilnetzbetreibern. Also ich konnte zum Beispiel gestern mit Schleswig-Holstein Netz sprechen. Die haben auch ein kriterienbasiertes Zuteilungsverfahren entwickelt, wo also hier verschiedene Kriterien abgeklopft werden, die dann noch stärker regionale Besonderheiten auffangen. Und das ist, glaube ich, sehr wichtig. Also das ist ein guter Punkt hier auch im Netzpaket. Allerdings ist, glaube ich, hier nochmal wichtig, auch drauf zu schauen. Das sollte ja eigentlich dann schon bundeseinheitlich gelten, also verpflichtende Kriterien für Netzanschlüsse. Und das ist ja so noch nicht vorgesehen. Also die Frage bleibt dann, wie kommt man eigentlich hier weg vom Flickenteppich hin zu übergreifenden Priorisierungskriterien, die natürlich auch etwas, ja, Spielraum für Ortsbesonderheiten dann noch lassen.
1: Die Verfahrensumstellung ist ja nur ein Teil vom sogenannten Netzanschlusspaket, das von der Bundesregierung schon beschlossen wurde und jetzt nach der Sommerpause von Bundestag und Bundesrat beraten werden soll. Ein anderer Aspekt des Pakets ist, Katharina Reiche will Investitionen künftig lenken. Solar- und Windparks sollen nicht mehr da entstehen, wo das Netz stark überlastet ist, sondern da, wo das Netz noch Kapazitäten hat. Wie soll das funktionieren?
3: Ja, ich glaube, das ist ein ganz wichtiger Punkt. Also man möchte ja hier räumlich tatsächlich Angebot und Nachfrage besser zusammenbekommen. Im Netzpaket, da soll das über einen sogenannten Redispatch-Vorbehalt funktionieren. Das heißt, besonders belastete Netzgebiete werden eben speziell ausgewiesen. Ja, und dann im Falle von Abregelungen, also im Redispatch-Fall, dann werden eben bis zu 20% hier des Stromertrags nicht mehr entschädigt. So ist die Idee. Das ist ein Ansatz, der jetzt hier in dem Paket beschrieben wird. Aber wir haben ja parallel auch andere Ansätze zur regionalen Steuerung, also insbesondere über die Bundesnetzagentur im Kontext der Baukostenzuschüsse, der regional differenzierten Netzentgelte. Also all das hat Lenkungswirkungen. Und ich glaube, ganz wichtig wird sein, dass man man diese Lenkungswirkungen gut zusammen versteht und einen Schritt weiter geht, nämlich Lenkung auch in den Strommärkten einführt, also über regionale Strompreise, die dann eben dort besonders günstig sind, wo eben dann tatsächlich viel Angebot und wenig Nachfrage ist und dadurch natürlich auch einen lenkenden Effekt haben werden.
1: Ein Riesenproblem ist auch die Masse an Netzbetreibern mit ihren vielen unterschiedlichen Regeln, mit unterschiedlichen technischen Standards, unterschiedlichen Geschäftsprozessen, mit unterschiedlichen Softwaresystemen. Ein bisschen haben Sie das ja eben schon angedeutet, Herr Löschel. Es gibt über 850 Verteilnetzbetreiber, die sich Deutschland aufteilen. Und wenn ein Unternehmen wie das Logistikunternehmen DAXA bundesweit tätig ist, dann kann ich schon verstehen, wenn die Chefs irre werden, um es mal ganz platt auszudrücken. Da frage ich mich natürlich als Laie, wieso gibt es überhaupt so viele Netzbetreiber? Ich würde sagen, alle Netzbetreiber auflösen und ein Unternehmen draus machen, dann haben wir in ganz Deutschland einheitliche Standards und alles wird einfacher. Was halten Sie als Experte davon?
3: Ja, das wird, glaube ich, ganz schwer werden, das umzusetzen, denn diese Netzbetreiber sind ja tief eingebunden, oft in die kommunale Daseinsvorsorge. Das sind ja oft dann auch Stadtwerke, die eben hier breit dann auch in die Kommunen eingebunden sind. Das wird schwierig, glaube ich, aber wir werden so eine Konsolidierung aus meiner Sicht auf jeden Fall sehen, weil die Anforderungen, die jetzt Schritt für Schritt hier gestellt werden, die sind einfach nicht für alle diese Netzbetreiber so einfach umsetzbar. Und dann muss man eben auch überlegen, wie kann ich in der gegebenen Situation hier vielleicht das Bestmögliche erzielen. Und das bedeutet, man muss, glaube ich, mehr auf einheitliche Verfahren, auf Digitalisierung achten.
1: Schauen wir noch kurz nach Kalifornien. Der US-Bundesstaat ist bei der Energiewende deutlich weiter als wir. Dort gibt es sehr viel mehr Batteriespeicher als bei uns. Sind Sie schon mal dort gewesen, Herr Löschel? Haben Sie mitbekommen, dass sich das Rad dort schneller dreht?
3: Ja, wir waren gerade letztes Jahr mit einer Delegationsreise aus NRW im Silicon Valley und an den Universitäten Stanford und Berkeley. Ja, das Rad dreht sich dort sehr, sehr schnell in vielen Belangen. Aber Ihre Frage war ja auch, was bedeutet das denn eigentlich für die Energiewirtschaft? Und da sehen wir, ja, der starke Ausbau auch von Batterien, der hilft jetzt schon sehr stark. Hier auch die Spitzen tatsächlich rauszunehmen. Also das ist tatsächlich auch eine gute Entwicklung.
1: Sicher sehr interessant zu sehen, was da alles möglich ist. Kritiker könnten jetzt natürlich sagen, ja schön, dass Kalifornien so viele Batteriespeicher hat. Trotzdem hat Kalifornien die zweithöchsten Strompreise in den USA. Im Schnitt zahlen Haushalte rund 33 Cent je Kilowattstunde. Das ist ja ungefähr so viel wie bei uns. Woran liegt das? Eigentlich wird ja immer gesagt, dass die erneuerbaren Energien den Strom günstiger machen, aber das scheint ja dort nicht ganz zu klappen, oder?
3: Ja, die Erneuerbaren machen den Strom schon günstiger, aber die Frage ist ja tatsächlich, wie treffen hier Angebot und Nachfrage zusammen und Batterien werden da helfen, auch die Erneuerbaren etwas stärker über den Tag zu verteilen, aber sie werden natürlich nicht komplett die Notwendigkeit wegnehmen, hier auch andere Stromerzeugung zu nutzen und das kann natürlich dann den Preis auch hochmachen. Also deswegen ist es eben schon wichtig, auf das gesamte System zu schauen. Also welche Erzeugungsoptionen gibt es in der Region? Wie gut ist die auch eingebunden? Wie ist sie auch vernetzt? Und all das ist in Kalifornien vielleicht dann wieder etwas schwieriger. Und deswegen kommt man da auch nicht so ganz raus aus den Strompreisproblemen, die man dort sieht.
1: Und welche Rolle spielen die Waldbrände, die ja auch Stromleitungen zerstört haben und auch dieses Atomkraftwerk, ich glaube, in Kalifornien gibt es ein Atomkraftwerk. Spielt das auch eine Rolle bei den Strompreisen?
3: Ja, natürlich spielt alles da zusammen, aber ich glaube, es ist schon im Kern immer dann auch die Frage, welche günstigen Optionen habe ich vor Ort. Da kann ich eben nicht nur 100% mit den Erneuerbaren und nicht nur mit den Erzeugungsoptionen in Kalifornien arbeiten, sondern da muss ich eben schauen, wie bin ich integriert und wie schaut auch mein Portfolio aus. Und da sehen wir eben, dass das sich eben nicht so günstig darstellt und deswegen auch hier die entsprechenden Preisprobleme.
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Gleich folgen hier um 1 Uhr unsere Nachrichten. Wir haben ja am Wochenende erfahren, das Treffen von Wadephul mit Lavrov hat wenig gebracht. Darüber berichten wir gleich nochmal ganz kurz mit einer kurzen Analyse. Wir schauen, wie baut Polen seine Drohnenabwehr vor allem in Ostpolen auf, also nahe dem Kriegsgebiet, dem eigentlichen. Und was bedeutet es eigentlich, wenn das Auswärtige Amt auf Gastrodiplomatie setzt? Vielleicht wäre das ja auch mal einen Versuch wert. Bis gleich.

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1: Um 1 Uhr mit Wolfgang Berger. Bundesgesundheitsminister Linnemann lehnt die Vorschläge der SPD für eine Reform der Pflegeversicherung ab. Es geht unter anderem um einen sogenannten Pflegedeckel. Aus Berlin Oliver Neuroth.
2: Der Pflegedeckel sieht vor, dass ein bestimmter Eigenanteil von Pflegebedürftigen im Heim eine Grenze nicht überschreitet, mittelfristig 1.500 Euro im Monat. Das wären knapp 300 Euro weniger als im Moment. Hier setzt die Kritik von Gesundheitsminister Linnemann an. Nach seinen Worten löst eine Entlastung in dieser Höhe nicht das Grundproblem, nämlich dass die Heimrechnungen pro Monat insgesamt oft 3.000 Euro und mehr betragen. Im ARD-Bericht aus Berlin sagt Linnemann, man dürfe jetzt nicht nur Pflaster aufkleben, sondern müsse erste Hilfe leisten. Der CDU-Minister will im Oktober eine Kommission einrichten, die strukturell die Pflegeversicherung fit machen soll für die 2030er Jahre.
1: Die Doppelspitze der Grünen, Franziska Brandner und Felix Banaschak, wollen die Partei auch in Zukunft führen. Beide haben mitgeteilt, dass sie auf dem Parteitag Anfang Dezember für eine zweite Amtszeit kandidieren. Brandner und Banaschak stehen seit fast 2 Jahren an der Parteispitze. In diesem Jahr erzielten die Grünen vor allem im Südwesten und in Sachsen-Anhalt Erfolge. Im Süden Englands hat die Polizei möglicherweise einen Terroranschlag verhindert. 5 Männer wurden wegen der Vorbereitung einer terroristischen Straftat festgenommen. Zuvor war ein Hinweis eingegangen, dass die Verdächtigen mit mehreren Lieferwagen auf dem Weg zum Luftwaffenstützpunkt Fairford seien. Dieser wird von den USA genutzt, um Angriffe auf iranische Raketenstellungen zu fliegen. Die Hintergründe des Vorfalls sind bislang aber unklar. US-Präsident Trump dankte den britischen Behörden, die nach seinen Worten großen Schaden verhindert hätten. Das Heimdebüt von Jürgen Klopp als DFB-Trainer ist misslungen. Die deutsche Nationalelf verlor das Nations League-Spiel gegen Griechenland mit 0:1. Aus Augsburg Michael Augustin.
3: Zum ersten Mal hat Deutschland ein Länderspiel gegen Griechenland verloren. Torschütze in Augsburg war Kurbelis, der Metscher eine Viertelstunde vor Schluss mit einem einfachen Haken austrickste und Glück hatte, dass Kimmich seinen Schuss abfälschte. Das DFB-Team hatte deutlich mehr Ballbesitz, wusste damit aber wenig anzufangen. Dem Offensivspiel fehlte es an Ideen. Griechenland spielte sehr defensiv und setzte auf Konter. Die beste deutsche Chance vergab Adeyemi. Am Donnerstag geht es in der Nations League gegen Serbien weiter.
1: Das waren die Nachrichten. Und das Wetter in Deutschland. Bewölkt und vereinzelt etwas Regen, 17 Grad auf Helgoland bis 3 Grad im Bayerischen Wald. Tagsüber im Nordwesten wolkig, im Südosten länger sonnig und trocken, 18 Grad auf Sylt bis 31 Grad in der Südpfalz. Am Dienstag nach teils trüben Beginn Sonne und Wolken, 20 bis 31 Grad. Am Mittwoch überwiegend freundlich bei 18 bis 30 Grad. Es ist jetzt 1.03 Uhr.
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4: Die A1 Osnabrück-Bremen ist zwischen Bramsche und Neunkirchenförden wegen Bauarbeiten noch bis 5 Uhr in beiden Richtungen gesperrt. Bitte umfahren Sie das Gebiet möglichst weiträumig. Die A40 Duisburg-Essen ist zwischen Kreuz Duisburg und Kreuz Kaiserberg wegen Bauarbeiten in beiden Richtungen bis 5. Oktober gesperrt. Die A40, nochmal Duisburg-Essen, ist zwischen Mülheim an der Ruhr Winkhausen und Heißen wegen Bauarbeiten in beiden Richtungen bis 5 Uhr gesperrt. Die A42 Dortmund-Kamp-Lindfort ist zwischen Herne-Baukau und Herne-Krange wegen Bauarbeiten in beiden Richtungen bis Dienstag früh gesperrt. Die A45 Gießen-Hagen ist zwischen Lüdenscheid und Lüdenscheid-Nord wegen Bauarbeiten bis 5 Uhr in beiden Richtungen gesperrt. Die A48 Dernbach-Koblenz ist in Richtung Koblenz zwischen Dernbach und Bendorf-Neuwied und in der Gegenrichtung zwischen Bendorf-Neuwied und Höhe-Grenzhausen wegen Brückenarbeiten bis 5 Uhr gesperrt. Die A52 Mönchengladbach Richtung Düsseldorf ist zwischen Kreuz Nersen und Kreuz Karst bis Donnerstag früh wegen Bauarbeiten gesperrt. Die A48 Schaffhausen Richtung Singen ist weiterhin in Höhe der B314 Lauchringen nach einem Unfall gesperrt. Die A215 Neumünster Richtung Kiel ist zwischen Kreuz Kiel West und Kiel Mitte wegen Bauarbeiten noch bis 5 Uhr gesperrt. Und zum Schluss die A671 Mainz-Wiesbaden ist zwischen Gustavsburg und Hochheim Süd wegen einer Baustelle in beiden Richtungen bis ca. 4 Uhr gesperrt. Soweit der Verkehr. Ihnen eine gute und freie Fahrt.
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4: Und die kommt wie immer vom Norddeutschen Rundfunk in Hamburg. Im Studio ist heute Detlef Karg. Es war eine kleine Überraschung am Wochenende. Sie kennen es sicher aus den Nachrichten. Zum ersten Mal seit Beginn des russischen Vollangriffs auf die Ukraine trifft ein deutscher Außenminister seinen russischen Amtskollegen zu einem bilateralen Gespräch. Und zwar am Rande der UN-Vollversammlung in New York. Näher gekommen ist man sich nicht, aber vielleicht war das auch gar nicht das eigentliche Ziel dieses Treffens. Mehr von Ruth Kirchner aus dem ARD-Hauptstadtstudio.
5: Gut 20 Minuten lang saßen Johann Wadephul und Sergei Lavrov im selben Raum, am selben Tisch. Sogar einen Handschlag hat es bei den Vereinten Nationen in New York gegeben. So viel Nähe zwischen Deutschland und Russland gab es seit Jahren nicht. Zuletzt hatte der damalige Kanzler Olaf Scholz Ende 2024 mit Wladimir Putin telefoniert. Sowohl Scholz, SPD, wie auch sein Nachfolger Friedrich Merz, CDU, hielten danach direkte Kontakte mit Moskau nicht mehr für sinnvoll. Doch jetzt das Treffen der Außenminister in New York, das Wadephul in Interviews mit der ARD so begründet.
6: Ich bin von zahlreichen Kollegen aus anderen Ländern angesprochen worden und mir ist gesagt worden, Russland wäre bereit zu einem Gespräch. Und viele haben mir ja geraten, das Gespräch zu führen, auch darum gebeten.
5: Gerade Länder aus dem globalen Süden hätten ihn zum Gespräch mit Lavrov ermutigt, sagt der CDU-Politiker im ARD-Bericht aus Berlin. Ob es im Vorfeld Absprachen mit den europäischen Verbündeten gab, bleibt offen. Aber, betont Wadephul, in Sachen Ukraine-Krieg wollte er ein Signal geben.
7: Wir können natürlich derartige Fragen hier in Europa nicht dauerhaft amerikanischen Gesprächspartnern überlassen. Wir haben eigene Interessen, wir haben eigene Gesichtspunkte, die berücksichtigt werden müssen und die können nur wir zur Sprache bringen.
5: Es ist kein Geheimnis, dass die Europäer mit den amerikanischen Unterhändlern Steve Witkoff und Jared Kushner hadern. Die beiden waren mehrfach in Moskau und zuletzt auch in Kiew. Europäische Länder, allen voran Deutschland, sind die Hauptunterstützer der Ukraine und fürchten, bei Verhandlungen über ein Ende des Krieges außen vor zu bleiben. Doch bei dem Treffen zwischen Wadephul und Lavrov ging es zunächst nur darum, überhaupt miteinander zu sprechen.
7: Mit Freunden muss man nicht verhandeln, mit Gegnern muss man verhandeln. Das ist einer der Kernsätze der Außenpolitik, die auch hier gelten. Und deswegen war dieses Gespräch sinnvoll.
5: In der Sache aber keine Fortschritte. Wadephul setzte sich für eine Lösung für Getreideexporte übers Schwarze Meer ein, auf die viele Länder angewiesen sind. Er verurteilte erneut den versuchten Anschlag mit einer Sprengstoffdrohne auf den Flughafen Leipzig, einen Vorfall, für den die Bundesregierung Russland verantwortlich macht. Und er forderte einen Rückzug russischer Truppen aus der Ukraine und einen dauerhaften Waffenstillstand. Ein hartes Gespräch, wie Wadephul später sagt.
7: Es hat kein positives Ergebnis gebracht, aber allen, die immer wieder sagen, Deutschland muss verhandeln, Deutschland muss mal mit Russland reden, denen erwidere ich jetzt. Das tun wir und Russland zeigt zum jetzigen Zeitpunkt bedauerlicherweise keine Bereitschaft, in eine konstruktive Verhandlungsposition zu gehen.
5: Der Sicherheitsexperte Christian Mölling ist zurückhaltend.
8: Wenn es tatsächlich ein Anfang wäre, dann ist es ein Anfang, bei dem viele tausend Schritte noch folgen müssten.
5: Gelegenheiten zu weiteren deutsch-russischen Begegnungen gibt es demnächst wohl möglich. US-Präsident Trump hat Putin zum G20-Gipfel der großen Industrie- und Schwellenländer im Dezember nach Miami eingeladen. Und vorher, Ende Oktober, treffen sich dort die G20-Außenminister.
4: Soweit Ruth Kirchner. Achtung, Falschfahrer auf der A60 Rüsselsheim-Mainz. Zwischen Rüsselsheim-Mitte und Mainz-Hechtsheim-Ost kommt Ihnen ein Falschfahrer entgegen. Ich wiederhole, auf der A60 Rüsselsheim-Mainz. Zwischen Rüsselsheim-Mitte und Mainz-Hechtsheim-Ost ist ein Falschfahrer unterwegs. Vorsicht dort in beiden Richtungen. Und nun weiter hier bei uns im Programm. Wir kommen zurück zum Thema Treffen Wadephul-Lavrov am Samstag. In Russland wurde dieses Treffen eher als Randnotiz gewürdigt, wie Philipp Rayon schildert.
9: In einer Sendung im russischen Staatsfernsehen äußerte sich die Sprecherin des Außenministeriums Maria Sacharowa. Sie betonte, dass der deutsche Außenminister um das Gespräch gebeten habe. Sein Ziel sei es gewesen, diplomatische Aktivität zu zeigen und so die Beliebtheit der Bundesregierung zu steigern, so die Behauptung der Diplomatin. Das Statement gab sie in einer Fernsehsendung des Moderators Wladimir Solowjow ab, der als Teil der russischen Staatspropaganda gilt und von der EU unter Sanktionen steht. Neben dem Treffen mit Wadephul habe Lavrov in New York Dutzende Verhandlungen geführt mit Staats- und Regierungschefs aus Ländern, die der Westen, Zitat, als wilden Dschungel ansehen würde. Beim Treffen mit der deutschen Delegation hätten hingegen Mitarbeiter des Auswärtigen Amtes versucht, den Zugang für Medien zu beschränken und Fragen zu unterbinden. Die russische Nachrichtenagentur TASS zitierte Zacharawa von ihrem Telegram-Kanal mit einem Zitat aus der biblischen Bergpredigt: Man solle die Perlen nicht vor die Säue werfen. Damit könnte sie gemeint haben, dass das Gespräch überflüssig gewesen und eine Zeitverschwendung gewesen sei. Was sie genau gemeint hat, blieb aber offen. Grundsätzlich ist es in der russischen Staatspropaganda nicht unüblich, dass Ereignisse runtergespielt oder in den Medien lächerlich dargestellt werden. Das Treffen zwischen Wadefuhl und Lavrov haben die russischen Medien aber außer in der Fernsehsendung und den offiziellen Äußerungen zunächst insgesamt nur wenig aufgegriffen.
4: Soweit der Bericht von Philipp Rayon. Wir bleiben bei der Diplomatie, aber auf eine etwas andere Weise. Das Auswärtige Amt hat in der vergangenen Woche 15 Food-Influencer aus der ganzen Welt eingeladen, also Menschen, die in den sozialen Medien beruflich oder privat Inhalte rund um das Thema Essen teilen. In Berlin und in Freiburg sollen Sie kulinarische Trends aus Deutschland kennenlernen. Warum das Außenamt Geld für so ein Projekt ausgibt, dafür gibt es einen Begriff: Gastrodiplomatie. Else Beckmann hat sich die Influencer auf einem Stopp bei ihrer Reise einmal angesehen und mit ihnen gesprochen.
10: Sie besuchen Wochenmärkte, Bierbrauereien, viele Restaurants und einen Biobauernhof.
11: Well, the food that I've tasted so far, it's a little bit, I don't want to say bland, but...
10: Almarie Barry ist Kochbuchautorin und Foodstylistin aus Südafrika. Das Essen, das sie auf dieser Themenreise durch Deutschland probiert hat, könnte etwas mehr Würze vertragen, findet sie. Trotzdem freut sie sich sehr, dabei zu sein.
11: I thought it was a scam. I thought it was too good to be true.
10: Die 15 Food-Influencerinnen und Influencer kommen aus der ganzen Welt. Brasilien, Trinidad und Tobago, Jordanien. Fast eine Woche lang sind sie in Berlin und Süddeutschland unterwegs, um kennenzulernen, was in Deutschland gegessen wird. Organisiert ist die Reise vom Goethe-Institut, mitfinanziert vom Auswärtigen Amt. Solche Themenreisen gibt es seit vielen Jahren. Jetzt geht es das erste Mal ums Essen. Das findet die Historikerin Jessica Gino-Hecht nicht überraschend. Sie erforscht, wie Staaten Kultur nutzen, um Einfluss zu gewinnen. Das nennt man dann Gastrodiplomatie.
12: Gastrodiplomatie ist der Gebrauch von Essen zu politischen Zwecken, nämlich zu diplomatischen Zwecken.
10: Damit kann gemeint sein, dass es bei einem Staatsbesuch extra das Essen gibt, das ein Präsident aus einem anderen Land bevorzugt.
12: Aber eigentlich meint man mit diesem Begriff den Versuch, Programme zu schaffen, die dezidiert dazu dienen sollen, das Essen im Ausland bekannter zu machen und damit mit den Bevölkerungen anderer Länder ins Gespräch zu kommen und sie davon zu überzeugen, dass das eigene Land zunächst mal kulinarisch interessant ist.
10: Für die gastrodiplomatische Themenreise mit den Food-Influencerinnen und Influencern gibt das Auswärtige Amt 70.000 Euro. Das Ziel dieser Reise? Zeigen, wie divers bei uns gegessen wird. Aber auch die Reichweite der Content-Creator auf Social Media nutzen, als Werbung für Deutschland. Außenminister Johann Wadefuhl setzt auch auf Gastrodiplomatie und lässt sich auf Auslandsreisen für Instagram und TikTok filmen.
13: Hola aus Mexico City. Las salsas ya no pican.
10: Im kurzen Video probiert der Außenminister scharfe mexikanische Soßen und erklärt, was Mexiko und Deutschland verbindet. Die Beziehung von zwei Ländern mit Essen zu unterstreichen, funktioniert dabei, im Sinne der Gastrodiplomatie, besonders gut, erklärt Jessica Gino-Hecht.
12: Lass uns bitte daran erinnern, dass wir nicht nur Streit und Auseinandersetzungen miteinander haben, sondern dass es viele Dinge gibt, die wir miteinander teilen. Und da spielt Essen einfach eine riesengroße und wichtige Rolle.
10: Auf dem Bauernhof am Rande von Berlin wird genau das deutlich. Für die Influencerinnen und Influencer ist das Essen wichtig. In den Gesprächen geht es aber immer wieder auch um Politik. Einige der Teilnehmerinnen und Teilnehmer haben Einreiseverbote in die Länder von anderen. Keine Seltenheit zwischen Staaten, die Konflikte haben. Bei der Themenreise in Deutschland können sie zusammenkommen.
4: Elske Beckmann war das über die sogenannte Gastrodiplomatie.
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4: Wir kommen nach Polen und da vor allem in die östlichen Landesteile. Natürlich blickt das Land mit Sorge auf die dauernden Angriffe Russlands auf die Ukraine. Gelegentlich schlägt ja auch schon mal eine Drohne oder etwas anderes in Polen ein. Russland schickt zum Teil sehr schnell fliegende Drohnen und fordert die ukrainische Flugabwehr sehr massiv heraus. Darüber macht man sich in Polen natürlich Sorgen und man befürchtet auch eventuell als Zufall getarnte Angriffe auf NATO-Staaten. Das sagte zumindest Mitte September Polens Premier Tusk. Vor allem in Ostpolen, also im Grenzgebiet zur Ukraine, ist die Lage dauerhaft angespannt. Eine effektive Drohnenabwehr wird für Polen immer mehr zum Ziel und das Land baut dieses im Eiltempo auf. Dabei kommt Polen zugute, dass die Entwicklung in diesem Bereich rasch voranschreitet und neue Lösungen schnell verfügbar sind. Mehr von Paulina Milling.
14: Es geht um ein Projekt, das die polnische Regierung mit Superlativen beschreibt. Heute schaffen wir ein beispielloses, hochmodernes System. Es gibt nichts Vergleichbares in Europa, sagte Premierminister Donald Tusk Anfang des Jahres. Damals unterzeichnete Polen einen Vertrag, um ein fortschrittliches Drohnen- und Flugabwehrsystem aufzubauen, kurz SAN. Polen arbeitet bei dem Projekt mit Norwegen zusammen. Das SAN soll verschiedene Erkennungs- und Abwehrmöglichkeiten in sich verbinden. Es ist eine Kombination zahlreicher Lösungen, sowohl inländischer als auch ausländischer Herstellung, erklärt Militärexperte Mariusz Cielma. In der Abwehr würden Geschütze und Maschinengewehre verschiedener Kaliber eingesetzt, sowie Abfangdrohnen. Außerdem soll ein komplexes System aus Radaren, Sensoren und Kameras die Lage in der Luft verfolgen. Was bisher bekannt ist, das SAN soll fliegende Drohnen entdecken, aber auch welche, die im sogenannten Schwebeflug auf den Einsatz warten. Die Augen und Ohren des SAN sollen Drohnen in verschiedener Entfernung erfassen, von einigen wenigen bis zu mehreren Dutzend Kilometern. Dieses System wird aber auch Daten von externen Quellen beziehen, sei es von anderen Luftverteidigungssystemen oder von den Landstreitkräften, sagt Mariusz Cielma. Verteidigungsminister Władysław Kosiniak-Kamysz zählte auf, aus wie vielen Verbänden und Einheiten das SAN bestehen wird. 18 Drohnenabwehrbatterien, 52 Feuerleitzüge, 18 Führungszüge, 703 Fahrzeuge. Eine Drohnenabwehrbatterie ist ein Verband aus meist einem Führungs- und mehreren Feuerleitzügen sowie weiteren Fahrzeugen. Das SAN soll nicht nur dem Militär dienen, sondern auch Objekte der kritischen Infrastruktur schützen. Polen gibt dafür umgerechnet rund 3,5 Milliarden Euro aus. In das Projekt fließen auch europäische Gelder aus dem EU-Finanzinstrument SAFE. Dort können sich Mitgliedsländer günstig Geld leihen, um in die Verteidigung zu investieren. Das Abwehrsystem soll schnell aufgebaut werden bis Ende 2027. Erste Lieferungen treffen schon dieses Jahr ein. Die neue Drohnenabwehr wird Maßnahmen auf dem Boden ergänzen. Auf der Strecke von mehr als 700 Kilometern entlang der östlichen Grenze zu Belarus und Russland baut Polen derzeit nämlich einen Schutzwall auf. Er soll bei einem möglichen Einmarsch die Truppen aufhalten. Zusammen mit der SAN-Drohnenabwehr wird laut Polens Regierungschef Donald Tusk die östliche Grenze die am besten geschützte Grenze Europas sein. Wir tun all das nicht, um jemanden zu bedrohen, nicht um Krieg zu führen, sondern um eine Aggression zu vermeiden. Es gibt keine bessere Methode, als unseren potenziellen Gegnern klarzumachen, dass Polens Grenzen zu Lande, zu Wasser und in der Luft unüberwindbar sind für einen Aggressor und passierbar. Bis das SAN an den Start geht, wird es noch etwas dauern. Wie wichtig eine moderne Drohnenabwehr geworden ist, zeigen die aktuellen russischen Angriffe gegen die Ukraine. Russland setzt dabei inzwischen sogenannte Jet-Drohnen ein. Nach Angaben von Militärexperten fliegen sie sehr schnell, bis zu 500 Kilometer pro Stunde. Dadurch sind sie schwerer zu entdecken und abzuschießen. Die polnische Regierung geht davon aus, dass einzelne solcher Drohnen auch den polnischen Luftraum verletzen könnten. Das Militär hat die Luftverteidigung inzwischen verstärkt.
4: Paulina Milling informierte. Wir kommen wieder ins Inland. Wie soll der Staat reagieren, wenn 18- oder 20-Jährige schwere politisch oder ideologisch motivierte Gewalttaten begehen? Sachsen und Thüringen wollen, dass dann künftig das Erwachsenenstrafrecht gilt und nicht das Jugendstrafrecht. Dazu bringen sie einen Entschließungsantrag in den Bundesrat ein. Bislang entscheiden Gerichte im Einzelfall, ob bei solchen Heranwachsenden noch Jugendstrafrecht angewendet wird. Sachsens Justizministerin Konstanze Geiert hält das bei solchen Taten für falsch. Robin Hartmann berichtet.
15: Wer 18 ist, ist volljährig. Trotzdem wird man nicht immer wie ein Erwachsener behandelt. Auch nicht vor Gericht. Bis zum 21. Geburtstag schauen Richter neben der Tat auch auf die persönliche Reife. Genau diese Prüfung will Sachsens Justizministerin Konstanze Geiert bei schweren politisch oder ideologisch motivierten Gewalttaten abschaffen. Denn für sie unterscheiden sich solche Taten von den typischen Verfehlungen junger Menschen.
16: Das sind meist vorbereitete, länger geplante und tatsächlich auch in ihrer Schwere so starke Straftaten, dass ich dort sage, das ist nicht mehr mit einem Jugendstrafrecht gleichzusetzen.
15: Wie groß der Regelungsbedarf praktisch ist, lässt sich bisher nur schwer beziffern. Auf MDR-Anfragen hat das Justizministerium für 2025 zwei entsprechende rechtskräftige Verurteilungen von Heranwachsenden gefunden. Einmal galt das Jugend-, einmal das Erwachsenenstrafrecht. Justizministerin Geiert sieht trotzdem Handlungsbedarf.
16: Gerade bei solchen politisch und ideologisch motivierten Gewaltstraftaten hat die Gesellschaft das Gefühl, dass unser Rechtsstaat an vielen Stellen zu schwach reagiert. Und ehrlich gesagt, wenn man auf sowas mit erzieherischen Maßnahmen reagiert, kann ich das gut nachvollziehen. Wir müssen dort wirklich eine angemessene Reaktion zeigen und die ist aus meiner Sicht nicht im Jugendstrafrecht zu suchen.
15: Aber sagt eine politisch motivierte Tat tatsächlich etwas darüber aus, wie reif ein 18- oder 19-Jähriger ist? Die Dresdner Strafverteidigerin Ines Kilian lehrt auch Jugendstrafrecht an der Uni Leipzig und widerspricht der Justizministerin.
17: Gerade junge Menschen in der Entwicklung sind anfällig für ideologische Verzerrungen. Das ist allgemein bekannt und auch schnell bereit, extremistische oder andere Anschauungen zu übernehmen, weil sie eben gerade sich in der Identitätssuche befinden.
15: Jugendstrafrecht bedeutet dabei nicht automatisch nur Sozialstunden. Es reicht von Auflagen und Jugendarrest bis zur Haft. Aber die Strafe kann stärker auf den einzelnen Täter zugeschnitten werden. Für die Deutsche Vereinigung für Jugendgerichte und Jugendgerichtshilfen ist das entscheidend. Sachsen-Vorstand Till Winkler verweist auch auf die Auswirkungen auf die Rückfallquoten. Als Leiter der Jugendhilfe im Strafverfahren des Dresdner Jugendamtes hat er direkten Kontakt zu Tätern.
18: Im Jugendstrafrecht sind Rückfallraten, also die Wahrscheinlichkeit, nach einem Strafverfahren erneut straffällig zu werden, recht gut erforscht. Und es zeigt sich dabei, dass diejenigen, die zu einer Haftstrafe verurteilt werden, wesentlich häufiger erneut Straftaten begehen als diejenigen, bei denen auf erzieherische Maßnahmen zurückgegriffen wird.
15: Winkler sieht dabei auch die Forschung auf seiner Seite. Eine große Untersuchung im Auftrag des Bundesjustizministeriums empfahl bereits 2020, Heranwachsende grundsätzlich nach Jugendstrafrecht zu behandeln. Und Rechtsanwältin Kilian hält eine neue Regelung ohnehin für unnötig.
17: Das Jugendstrafrecht ist kein Kuschelstrafrecht. Es bietet den nötigen Spielraum, wenn keine Reifeverzögerung beim Heranwachsenden vorliegt oder auch keine Jugendverfehlung gegeben ist, Erwachsenenstrafrecht anzuwenden.
15: Ob Sachsen und Thüringen im Bundesrat weitere Länder überzeugen, ist offen. Der Entschließungsantrag ändert aber auch noch kein Gesetz. Er soll den Bund auffordern, eine entsprechende Änderung auf den Weg zu bringen.
4: Robin Hartmann war das.
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4: Heute vor 75 Jahren wurde das Bundesverfassungsgericht in Karlsruhe feierlich eröffnet. Andreas Neumann blickt zurück.
19: Die Bundesregierung begrüßt diesen Tag mit aufrichtiger Freude. Diesen Tag, an dem der organische Aufbau unseres Staatswesens seine Vollendung erfährt.
20: Adenauer spricht vom vollendeten Aufbau des Staatswesens. Denn mit dem Bundesverfassungsgericht tritt nun auch das fünfte der obersten Verfassungsorgane der jungen Bundesrepublik in Erscheinung. Neben dem Bundestag, dem Bundesrat, dem Bundespräsidenten und der Bundesregierung gibt es jetzt ein Gericht, das unabhängig und machtvoll die Verfassung schützt. So hatte es sich die Bundesrepublik ins Grundgesetz geschrieben, nach dem Zweiten Weltkrieg und der Terrorzeit unter den Nazis.
21: Weil man erkannt hat, dass im Dritten Reich Rechtlosigkeit herrschte, dass Menschen getötet wurden, dass ihre Rechte missachtet wurden. Das war die Idee eines Nie-Wieder nach dem Dritten Reich.
20: Stefan Habert, der amtierende Präsident des Bundesverfassungsgerichtes, beschreibt das Bestreben und die Idee, ein Gericht zu schaffen, das Gesetzgebung, Verwaltung und Staat in seine Schranken weisen kann, wenn das Grundgesetz verletzt wird.
2: Auf das Recht quelle wie Wasser und Gerechtigkeit wie ein starker Strom.
20: Der erste Präsident des Gerichtes zitiert beim Festakt aus der Bibel. Und schon bald quellen die Urteile, mit denen das Verfassungsgericht in den kommenden Jahrzehnten das Land prägt. Es stärkt die Meinungsfreiheit, stärkt die Gleichberechtigung von Mann und Frau, den Datenschutz, die Kunstfreiheit, homosexuelle Partnerschaften, den verfassungsrechtlichen Klimaschutz und die Freiheitsrechte künftiger Generationen. Viele wegweisende Beschlüsse und Urteile, die sich übrigens oft erstmal recht unspektakulär anhören, wie hier in einer Verkündung 1994 durch die erste Frau an der Spitze des Bundesverfassungsgerichtes Jutta Limbach.
3: Erstens, die Anträge der jeweiligen Antragsteller zu zwei werden verworfen.
20: Dabei ging es in dem Urteil um Auslandseinsätze der Bundeswehr, unter anderem im damaligen Jugoslawien-Konflikt. Das Gericht entscheidet, bewaffnete Auslandseinsätze sind möglich. Aber die Bundesregierung braucht dafür in der Regel vorher die Zustimmung des Bundestages.
3: Die Bundesregierung hat gegen dieses Gebot verstoßen.
20: Das Bundesverfassungsgericht hat die Bundeswehr damit zur Parlamentsarmee gemacht. Ein Prinzip, das bis heute gilt. Jeder Bürger, jede Bürgerin hat das Recht, sich mit einer Verfassungsbeschwerde an die Karlsruher Richter mit den markanten roten Roben und den roten Baretten zu wenden. Und so prüft das Gericht jedes Jahr tausende Eingaben darauf, ob der Staat Grundrechte verletzt hat. Grundrechte, die eben jeder Frau und jedem Mann zustehen in unserer Gesellschaft. Feierlich eröffnet wurde das Bundesverfassungsgericht am 28. September 1951, heute vor 75 Jahren.
4: Und das war der Stichtag von Andreas Neumann.
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22: Mit Moritz Kühn und der verpatzten Heimpremiere des neuen Trainers der deutschen Fußballnationalmannschaft Jürgen Klopp. In der Nations League gab es gegen Griechenland eine 0:1-Pleite in Augsburg vor den Augen unseres Reporters Michael Augustin.
23: 72% Ballbesitz im ersten Durchgang. Die Griechen lauerten auf Konterchancen. Deutschland vergab seine Chancen. Wieder Adeyemi, der eine gute Möglichkeit hatte, aber auch Conte, der Hoffenheimer bei seinem Debüt, oder Kimmich hätten treffen können für Deutschland. Nach 74 Minuten traf Griechenland Korbelis mit dem 0:1. Deutschland spielte wie unser Klopps Vorgänger Julian Nagelsmann um den Strafraum herum, hatte letzten Endes zu wenig Ideen im 1 gegen 1, zu wenige Mittel, um einen tiefen Abwehrblock vor Probleme zu stellen. Deutschland verliert deshalb mit 0:1.
22: Nach dem Unentschieden auswärts in den Niederlanden nun die Pleite gegen Griechenland. Abwehrspieler Jonathan Tah richtet den Blick schon nach vorne.
24: Ich glaube, das Wichtige ist, dass wir zusammenstehen. Und das wird sich nicht ändern. Die Euphorie mit dem neuen Trainer. Natürlich ist es von außen immer sehr, sehr aufgebauscht. Aber am Ende kommt es natürlich darauf an, was wir auf dem Platz machen, wie wir performen. Und wenn wir kein gutes Spiel machen und ein Spiel verlieren, dann ist es klar, dass nicht alle happy sind. Aber das können wir in den nächsten Spielen wieder gut machen.
22: Und zwar am Donnerstag, Spiel Nummer 3 in der Nations League. Gegner ist Serbien, das mit 0 Punkten Gruppenletzter ist. Die Serben haben nach der Niederlage gegen Griechenland auch gegen die Niederlande mit 1:2 verloren. Mit Ach und Krach den DFB-Pokal-Achtelfinaleinzug geschafft, haben die deutschen Meisterinnen des FC Bayern München. Bei Zweitligist Gladbach lagen sie lange mit 0:1 zurück, drehten aber in der Schlussviertelstunde noch die Partie. Im Achtelfinale geht's gegen Leverkusen, das mit ganz viel Mühe in der Verlängerung beim Zweitligisten Viktoria Berlin weitergekommen ist. Alle Ergebnisse des Pokalwettbewerbs der Frauen gibt's auf sportschau.de. Um Titel ging es auch bei den Straßenrad-Weltmeisterschaften in Kanada. Zum Abschluss der Wettbewerbe gab es das Straßenrennen der Männer und den ersten Sieg eines US-Amerikaners seit 1993. Holger Gerska berichtet aus Montreal.
25: Sicherlich eine Überraschung, aber keine Sensation. Denn Brendan McNulty hatte schon bei der WM-Generalprobe auf diesem Kurs vor 2 Wochen Platz 3 belegt, war auch Vierter im WM-Zeitfahren. Trotzdem der mit Abstand größte Erfolg in der Karriere des 28-Jährigen. Die Top-Favoriten belauerten sich, vor allem als McNulty 30 Kilometer vor dem Ziel attackierte, aber auch noch in der letzten Runde. Silber und Bronze sicherten sich dann im Sprint der Verfolger Michael Matthews aus Australien und der Niederländer Mathieu van der Poel. Die besten deutschen Radprofis waren Opfer der ersten großen Tempoverschärfung. Florian Lipowitz und Georg Zimmermann schafften nicht ganz den Sprung in die Topgruppe, verpassten dann im weiteren Verlauf entkräftet eine Platzierung unter den ersten 30.
22: Wir fliegen wieder gedanklich über den großen Teich und landen in der Handball-Bundesliga. Da muss Wetzlar weiter auf den ersten Saisonsieg warten, nach nach der 32-37 Niederlage im Kellerduell beim HC Hamburg. Jan Möller war dabei.
1: Den besseren Start hatten erstmal die Gäste. Schnelle 3-0 Führung, genauso schnell aber auch der Ausgleich. Und dann ging es hin und her. Hamburg mit mehr Tempo, Wetzlar gefährlicher aus dem Rückraum und auch mit mehr Torwartparaden. Zur Pause stand 16-17 aus Sicht der Gastgeber, die dann in der zweiten Hälfte entschlossener wirkten. Nach einer 3-Tore-Führung der Hamburger kam Wetzlar zwar nochmal zurück, aber in der Schlussphase dann ein 7-2 Lauf. Hamburg eiskalt, vor allem Oliver Norlück überragend. 9 Tore, 8 davon in der zweiten Hälfte. Und so war es dann hinten raus noch einigermaßen deutlich. 37-32. Der HC Hamburg feiert den ersten Saisonsieg und auf den muss Wetzlar weiter warten.
22: Hinter Wetzlar punktlos am Tabellenende rangiert der Bergische HC, der in Gummersbach mit 30-38 verloren hat. Hinter Spitzenreiter Flensburg-Handewitt und den Verfolgern Kiel und Magdeburg auf Rang 4, Hannover-Burgdorf. Die Niedersachsen haben gegen Göppingen deutlich gewonnen.
5: Und das war Moritz Kühn mit dem Sport.

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1: Um 1.30 Uhr mit Wolfgang Berger. Bundesgesundheitsminister Linnemann lehnt den von der SPD vorgeschlagenen sogenannten Pflegedeckel ab. Man könne zwar über alles diskutieren, so der CDU-Politiker im ARD-Bericht aus Berlin. Die Einsparungen bei einer solchen Begrenzung der reinen Pflegekosten betrügen aber nur rund 300 Euro. Und das bei einem Gesamteigenanteil bis durchschnittlich 4.000 Euro pro Betroffenem und Heimplatz.
2: Wir würden das Problem nicht lösen. Deshalb plädiere ich für eine Kommission, dass wir jetzt sozusagen nicht nur Pflaster aufkleben, sondern eine erste Hilfe leisten, damit weiter die Leistungen ausgezahlt werden an die Pflegebedürftigen und die Beiträge stabil halten. Und in einem zweiten Schritt wollen wir Ende Oktober eine Kommission einrichten, die strukturell die Pflegeversicherung fit macht für die 30er Jahre.
1: So Gesundheitsminister Linnemann. Heute soll ein weiterer Versuch unternommen werden, die Streitpunkte auszuräumen. In der Nähe des britischen Luftwaffenstützpunktes Fairford in Südwestengland hat die Polizei 5 Personen festgenommen. Sie stehen im Verdacht, einen Anschlag geplant zu haben. Die Hintergründe sind noch völlig unklar. Aus Liverpool, Christoph Prössel.
3: Offiziell sind die Ermittlungen, die hier stattfinden, Ermittlungen wegen Vorbereitung einer terroristischen Straftat. Und das ist schon ein bemerkenswerter Vorgang, weil das natürlich deutlich macht, dass die Behörden, die Ermittlungsbehörden etwas in der Hand haben müssen. Das heißt, man sollte dann auch davon ausgehen, dass das ein ernster Vorgang war, den wir hier erlebt haben und der vor allem hier abgewendet werden konnte. Und für die Details müssen wir jetzt abwarten, was da die Ermittlungsbehörden hoffentlich in den nächsten Stunden noch bekannt geben werden.
1: In der Schweiz haben die Menschen bei einer Volksabstimmung eine deutliche Verschärfung der traditionellen Neutralität des Landes abgelehnt. Rund 70% votierten gegen die sogenannte Neutralitätsinitiative. Sie sah vor, wirtschaftliche Sanktionen etwa gegen Russland sowie die Kooperation mit Militärbündnissen wie der NATO verfassungsrechtlich zu verbieten. Israel hat niederländischen Diplomaten die Akkreditierung entzogen, die bei der palästinensischen Autonomiebehörde in Ramallah tätig sind. Hintergrund sind nach israelischen Angaben Strafmaßnahmen, die die Regierung in Den Haag gegen israelische Siedlungen im besetzten Westjordanland verhängt hat. Seit vergangener Woche gilt ein Einfuhrverbot für Waren aus diesen Siedlungen. Auch Großbritannien, Frankreich und Kanada haben ähnliche Sanktionen beschlossen. Israel hatte deshalb bereits Anfang des Monats angeordnet, dass das britische Konsulat bei der palästinensischen Autonomiebehörde geschlossen wird. Das Wetter in Deutschland. Bewölkt und vereinzelt etwas Regen, 17 Grad auf Helgoland bis 3 Grad im Bayerischen Wald. Tagsüber im Nordwesten wolkig, im Südosten länger sonnig und trocken, 18 Grad auf Sylt bis 31 Grad in der Südpfalz. Am Dienstag nach teils trüben beginnen Sonne und Wolken bei 20 bis 31 Grad, Mittwoch überwiegend freundlich bei 18 bis 30 Grad. Das waren die Nachrichten.
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4: Zunächst eine wichtige Sperrung noch bis 5 Uhr. Die A1 Osnabrück Richtung Bremen ist zwischen Bramsche und Neuenkirchenförden wegen Bauarbeiten bis 5 Uhr in beiden Richtungen gesperrt. Bitte umfahren Sie dieses Gebiet möglichst weiträumig. Und dann haben wir aktuell noch die A81 Stuttgart-Singen. Die Neckarburg-Brücke ist in beiden Richtungen vorübergehend gesperrt worden. Das war's aktuell vom Verkehr. Ihnen eine gute und sichere Fahrt.
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4: Mit Detlef Karg im Studio. Willkommen. Saudi-Arabien, Ordnungsmacht am Golf oder derzeit nur Spielball der Ereignisse. Die Schwäche des Königreichs ist angesichts der Aufrüstung der vergangenen Jahre und des Reichtums erstaunlich, auch gegenüber den Houthi-Milizen. Ulrike Freitag ist Professorin für Islamwissenschaft und Direktorin des Leibniz-Zentrums Moderner Orient an der FU Berlin. Meine Kollegin Sabina Mattei hat sie im nun folgenden Interview zunächst gefragt, ob sie als Expertin die derzeitig entstandene Dauer des Kriegs zwischen den USA, dem Iran, den Houthis und Saudi-Arabien erwartet hätte.
5: In gewisser Weise war das absehbar, weil Saudi-Arabien natürlich schon länger in einer starken Rivalität, wenn nicht gar Gegnerschaft, zur Islamischen Republik Iran steht. Man muss betonen, es war nicht immer so. Es gab unter dem Schah durchaus gute Beziehungen. Aber seither ist das doch immer wieder ein angespanntes Verhältnis. Und es gab durchaus, als der Krieg ausbrach, auch unterschiedliche Gerüchte darüber, inwieweit es natürlich hinter verschlossenen Türen Absprachen gegeben hatte. Nicht nur natürlich zwischen Israel und den USA, sondern eben auch zwischen den USA und beispielsweise Saudi-Arabien.
6: Wovor fürchtet Saudi-Arabien sich in diesem Konflikt jetzt eigentlich am meisten?
5: Naja, ich denke inzwischen am meisten vor dem Einbruch der Ölexporte. Denn es ist ja nicht nur die Straße von Hormuz blockiert, sondern inzwischen haben die Houthis, eine schiitische Miliz oder Rebellengruppe im insbesondere nördlichen Jemen, Saudi-Arabien eben auch mehrfach angegriffen. Auch hier gibt es einen schon sehr viel länger schwelenden Konflikt, der aber jetzt eben dadurch verstärkt wird, dass es den Houthis gelungen ist, die kritische zweite Meerenge, die den Zugang zum Mittelmeer eröffnet, nämlich das Bab el-Mandeb, den Zugang zum Roten Meer, dadurch zu blockieren, dass sie sagen, sie greifen saudische Tanker und saudische Schiffe an. Das tun sie auch tatsächlich. Und zusätzlich haben sie es geschafft, mit einer Drohnenattacke eine Pipeline Saudi-Arabiens anzugreifen. Eine Pipeline, mit der Saudi-Arabien eigentlich versucht hatte, die Exporte über die Straße von Hormuz ins Rote Meer umzudirigieren und auf diese Weise eben weiterhin nicht nur Europa und den Mittelmeerraum, sondern eben vor allem auch Asien mit Öl zu versorgen.
6: Also das Hauptstandbein Saudi-Arabiens, das wirtschaftliche Hauptstandbein, ist damit stark gefährdet. Aber worauf stützt dieser Staat seine Macht?
5: Ökonomisch stützt sich der Staat in der Tat vor allem auf Ölexporte beziehungsweise dann auch auf vom Öl abgeleitete petrochemische Industrie. Er stützt sich ideologisch inzwischen sehr stark auf die Loyalität zum Herrscherhaus. Lange Zeit war das gestützt auch durch das Bekenntnis zum sogenannten Wahhabismus, zu einer besonders rigiden Auslegung der sunnitischen Lesart des Islams. Das gilt weiterhin, aber längst in einer sehr viel moderateren Version. Unterstützt sich natürlich, wenn man so möchte, auch auf einen starken Unterdrückungsapparat.
6: Bleiben wir noch mal bei der Religion. Ich glaube, Mekka und Medina, diese beiden Orte klingen, hallen auch in Europa nach, wenn man an Saudi-Arabien denkt. Wie wichtig ist die Religion oder dieser Status als Hüter der wichtigsten religiösen Stätten des Islam für Saudi-Arabien in der arabischen Welt?
5: Das ist unglaublich wichtig. Deswegen gehen da auch sehr große Investitionen in die Pilgerfahrt, die zwar einerseits eine Einnahmequelle darstellt, aber andererseits eben auch tatsächlich sehr stark vom Staat gestützt wird. Und es ist da auch wirklich stark investiert worden, weil eben der Schutz der Pilgerfahrt ein ganz wesentliches Merkmal ist, was die saudischen Könige für sich reklamieren. Der König nennt sich selber Hüter der beiden heiligen Stätten und hat das gewissermaßen zur Grundlage eines Anspruchs auf eine Art Führungsrolle in der sunnitischen Welt gemacht. Und das geht über die arabischen Staaten hinaus. Das umfasst beispielsweise auch Indonesien, das umfasst Pakistan, das umfasst theoretisch jedenfalls die Türkei. Und es ist auch für die Saudis selber unglaublich wichtig. Also über diese legitimierende Rolle hinaus darf man nicht unterschätzen, dass die meisten Saudis durchaus sehr fromm sind und dass sie auch

0: der Städte und damit verbunden dann auch eine komplette Veränderung des Lebensstils, eine neue Art von Konsum, sondern auch durchaus ländliche Entwicklung, große Bewässerungsprojekte beispielsweise, Sesshaftmachung von Beduinen. Teilweise war Saudi-Arabien ein Weizenexporteur. Das stellt man sich gar nicht vor, wenn man an ein Wüstenland denkt. Was natürlich mit fossilen Wasservorkommen, die nicht erneuerbar sind, gemacht wurde. Insofern hat sich sozusagen von der Modernisierung her sehr viel geändert. Es wurde eine Infrastruktur mit Krankenhäusern, mit Schulen, mit Universitäten aufgebaut. Es wurden viele Studenten ins Ausland geschickt. Und hier sieht man gleich den zweiten Aspekt, nämlich auch die Veränderung der Lebensformen, der Einstellungen. Das, inwieweit passte ein solches stark amerikanisch geprägtes, kulturell stark amerikanisch geprägtes Leben denn überhaupt noch zu diesen sehr rigiden Vorstellungen von Islam? Das hat teilweise die Gesellschaft stark zerrissen. Etwa die Frage, ob Fernsehen und wenn ja, welche Art von Programmen zulässig sind. Man denke hier gleichzeitig an das Bilderverbot im Islam, an das Verbot, dass Frauen auftreten, was durchaus bis in die 1960er Jahre passierte, also in Form von Ansagerinnen. Das wurde dann erstmal wieder untersagt. Gleichzeitig hat auch das Königshaus, was natürlich besonders profitiert hat von diesen Öleinnahmen, einen Lebensstil entwickelt, der sehr vielen gewissermaßen ein Schlag ins Gesicht der offiziell geltenden religiösen Vorschriften war. Und auch dieses hat zur internen Radikalisierung bestimmter Kräfte, sicherlich auch von Gruppen, die sich eben selber benachteiligt fühlten, geführt.
1: Wenn Sie das Königshaus erwähnen, Kronprinz Mohammed bin Salman gilt aktuell als der eigentliche Herrscher Saudi-Arabiens. Wie ist der eigentlich dahin gekommen?
0: Der ist ernannt worden durch seinen Vater, König Salman, der seinerseits 2015 an die Macht kam und dann sehr schnell einen seiner jüngsten, ich glaube sogar den jüngsten Sohn befördert hat. Das Ganze vor dem Hintergrund, dass schon seit Jahrzehnten eigentlich darüber diskutiert wird, dass eigentlich ein Generationenwechsel stattfinden müsste. Insofern ist er also vom König ernannt worden. Er hat sich aber auch selber sehr schnell durchgesetzt und er hat, das muss man wirklich sagen, im Land, gerade unter der Jugend, eine riesige Legitimität, weil da plötzlich ein 30-Jähriger war, der mit Vorstellungen eines liberaleren sozialen Lebens kam, der mit Vorstellungen kam, dass dieses sehr abgeschottete, sehr rigide Land sich doch der Außenwelt öffnen möge, dass es doch nicht einzusehen sei, dass junge Saudis in die Nachbarländer fahren, um Musikkonzerte, Kinovorstellungen oder auch Vergnügungsparks zu besuchen, der also begonnen hat, all dies im eigenen Land auch aufzubauen. Und das hat eine große Begeisterungswelle hervorgerufen. Man darf natürlich nicht vergessen, dass das Ganze auch, weil es durchaus auch andere konkurrierende Bewerber um dieses Amt gewissermaßen gab, dass das Ganze auch mit einer starken Repressionswelle einherging. Am bekanntesten natürlich der Mord an dem Journalisten Jamal Khashoggi.
1: Vor 10 Jahren, also ungefähr zu dem Zeitpunkt, zu dem MBS, wie er wohl kurz genannt wird, auch im Westen auffiel, nicht nur wegen des Mords an diesem bekannten Journalisten. Da verkündete der Kronprinz die Vision 2030. Was umfasst die?
0: Das ist eine ganz klare Modernisierungsstrategie, eine, die übrigens auch die anderen Golfstaaten verfolgen, die alle eine Vision 2030 oder 2040 haben. Sie ist bei Saudi-Arabien deswegen so besonders aufgefallen, weil es eben tatsächlich eine Modernisierung war, die nicht nur eine Diversifizierung der Einnahmequellen zu einem Zeitpunkt anstrebte, wo absehbar war, dass das fossile Zeitalter irgendwann seinem Ende entgegengeht, sondern eben, weil sie mit dieser dramatischen Öffnung einherging und mit extrem spektakulären sogenannten Gigaprojekten, also riesigen Entwicklungsprojekten. Eines der bekanntesten ist eines, was gerade wieder gestrichen worden ist, gewissermaßen die 160 Kilometer lange Linienstadt Neom, die verbunden war mit riesigen Entwicklungsprojekten im absoluten Nordwesten des Königreichs, gewissermaßen an der Grenze zu Ägypten und zu Israel, wo eben auch große Resorts am Roten Meer entstehen sollten, wo ein Skiort Trojena entstehen sollte, eine schwimmende Industriestadt.

0: hat ein großer Flughafen, der eben Saudi-Arabien oder diesen Teil Saudi-Arabiens, der bis dahin relativ wenig entwickelt war, innerhalb von 6 Stunden nicht nur mit Europa und den USA, sondern eben auch mit großen Teilen Asiens und Afrikas verbinden sollte. Ein Leuchtturmprojekt, was insbesondere das Ziel auch hatte, solche Projekte wie Dubai und Katar zu überstrahlen. Und das ist ihm auch gelungen, auch wenn das Projekt selber jetzt doch stark stagniert.
1: Sie haben die kulturelle Liberalisierung genannt, die Mohammed bin Salman angestoßen hat. Ist denn Saudi-Arabien auch politisch liberaler geworden unter ihm?
0: Nein. Ich glaube, es hatte in der jüngeren Vergangenheit jedenfalls seine liberalste Phase unter König Abdallah. Auch das in Reaktion etwa auf den 11. September, wo eben unter den Attentätern in New York ja doch eine ganze Reihe an Saudis waren. Und dann gab es natürlich auch erheblichen Druck auf Saudi-Arabien, aber eben auch, weil Abdallah erkannte, dass im eigenen Land sich radikale Strömungen stark ausgebreitet hatten. Zu der Zeit bis etwa 2011, 2013 gab es eine relativ intensive politische Debatte im Land. Das endete dann relativ schnell, weil König Abdallah nicht nur sehr alt war, sondern eben auch dann in den Nachbarländern, wo es ja zu politischen Umstürzen infolge des sogenannten arabischen Frühlings kam, er die Gefahr für das Könighaus sah. Das wurde also zurückgenommen bei gleichzeitigen starken Konzessionen, also etwa mehr Sozialzahlungen, dem Bau von mehr öffentlichem Wohnungsbau und Ähnlichem. Und nach der, wenn ich jetzt das Böse sage, Machtergreifung von Mohammed bin Salman, kam auch erst einmal eine starke Repressionswelle. Mein Eindruck ist, dass er jetzt so sicher im Sattel sitzt, dass es eine gewisse Liberalisierung gegeben hat. Aber man darf nicht vergessen, wir leben im Zeitalter der künstlichen Intelligenz. Und gerade die Corona-Pandemie hat hier auch nochmal Möglichkeiten eröffnet des direkten Zugriffs des Staats auf etwa die elektronischen Geräte jedes einzelnen Bürgers, also die Telefone und Computer, die natürlich auch eine recht umfassende Überwachung zulässt.
1: Und wie leben die saudischen Bürger damit? Also gibt es trotzdem liberale Bestrebungen oder lebt es sich doch ganz gut unter einer autoritären Herrschaft?
0: Also für die allermeisten lebt es sich relativ gut unter einer autoritären Herrschaft, weil man sieht, dass in Libyen, in Syrien, im Jemen durch den arabischen Frühling ja viel zerstört wurde. Und hier hat ja doch ein Großteil, insbesondere der jüngeren Bevölkerung, die Möglichkeit, sich in den neuen Projekten zu verwirklichen und eben nicht nur im Vergnügungssektor, sondern eben auch durch die Entwicklung von künstlicher Intelligenz, wo eben dann auch Ausbildungsmöglichkeiten geschaffen werden, wo der Staat große Projekte fördert, in denen Leute Beschäftigung finden, im Tourismussektor, wo viele Beschäftigung gefunden haben und so weiter. Sodass für viele das erstmal durchaus sehr attraktiv ist. Es gibt natürlich immer diejenigen, die politisch auch anders denken und für die ist es deutlich schwieriger. Die packen ihr Telefon in den Kühlschrank, bevor sie über Politik diskutieren, wenn sie es überhaupt noch tun. Oder sind eben auch ins Ausland gegangen. Also es gab doch eine gewisse Fluchtwelle ins Ausland. Es gab eine große Verhaftungswelle. Da werden zwar jetzt stückweise die Leute auch wieder freigelassen, aber diejenigen, die sich in den sozialen Medien kritisch geäußert hatten, tun das heute eben in der Regel nicht mehr.
1: Ich würde gerne noch mal einen Blick auf die Außenbeziehungen Saudi-Arabiens werfen. Die arabische Welt ist ja dabei, war schon vor dem aktuellen amerikanisch-israelischen Krieg gegen Iran dabei, sich neu zu ordnen, Beziehungen neu zu ordnen, auch Saudi-Arabien, glaube ich. Riad ist eng mit den USA verbündet. Bleibt das so?
0: Naja, es wird sicherlich so bleiben, aber es zeichnet sich jetzt, und es ist zwar vielleicht in der aktuellen Situation noch mal besonders deutlich, aber es zeichnet sich eigentlich seit 2017 oder schon vorher, eigentlich seit Obama ab, dass die USA doch nicht den versprochenen Schutz, den sich Saudi-Arabien immer von ihnen erhofft hat, leisten werden. Ich sagte, aktuell zeichnet es sich besonders ab, weil König Salman und Mohammed bin Salman um Unterstützung der USA im Kampf gegen diese Houthi-Miliz, die wir anfangs erwähnt haben, gebeten haben und die USA gesagt haben, nein, da greifen sie jetzt nicht ein, obwohl die USA ja eigentlich den Krieg am Golf vom Zaun gebrochen haben. Saudi-Arabien hat also schon länger begonnen, sozusagen zu diversifizieren. Die Politikwissenschaftler würden das Hedging nennen. Es hat also seine Beziehungen zu China ausgebaut. Es hat seine Beziehungen zu Russland ausgebaut, einschließlich Waffenkäufe. Es hat jetzt diesen Sommer ein Abkommen geschlossen, das sogenannte Mekka-Abkommen mit Pakistan und der Türkei, was wohl auch die Absicht großer Waffenkäufe in der Türkei beinhaltet, was für die türkische Wirtschaft natürlich auch gut ist. Das heißt, Saudi-Arabien versucht hier zu diversifizieren. Es hat auch einen Antrag auf Beitritt zum BRICS-Abkommen gestellt, ist aber noch nicht formell richtig beigetreten. Das heißt also, es versucht, sich mehr Optionen aufzubauen. Was ihm dabei etwas in den Weg gerät, ist sein durchaus konfliktreiches Verhältnis zu den Vereinigten Arabischen Emiraten, die nun ganz offiziell Mitglied von BRICS sind, die gleichzeitig sehr viel enger mit den USA und vor allem auch mit Israel kooperieren, die also ganz auf diese Karte eigentlich setzen und die aber eben in einer starken Konkurrenz zu Saudi-Arabien stehen.
1: Gerade in dieser Situation sollte man ja eigentlich meinen, dass Nachbarn zusammenrücken. Warum diese Rivalität mit den Vereinigten Arabischen Emiraten?
0: So ganz klar ist das nicht. Ein Stück weit ist das sicher auch eine persönliche Rivalität zwischen Mohammed bin Zayed, dem ehemaligen Kronprinz und jetzt Herrscher der Vereinigten Arabischen Emirate, und Mohammed bin Salman. Mohammed bin Zayed, oder MBZ, wie er genannt wird, galt ursprünglich einmal als so etwas wie eine Art Tutor fast von MBS. Und MBS meinte aber eben dann, Saudi-Arabien sei ja schließlich das größte Land auf der Halbinsel, wie Sie schon sagten, sehr viel größer ja auch als die Emirate, habe sehr viel mehr Potenzial, hat beispielsweise verfügt, dass alle Unternehmen, die saudische Staatsaufträge bekommen möchten, ihren Hauptsitz in der Golfregion in Riad haben müssten. Die waren vorher überwiegend in Dubai oder Abu Dhabi, nicht zuletzt, weil man dort etwa auch Alkohol trinken kann und generell ein sozial entspannteres Leben pflegen konnte. Das ist sowohl für asiatische als auch für westliche Unternehmen durchaus ein Argument gewesen. Es gibt also hier eine wirtschaftliche Rivalität, es gibt eine geostrategische Rivalität, etwa im Sudan, wo die beiden unterschiedliche Fraktionen unterstützen, in Libyen, wo sie unterschiedliche Fraktionen unterstützen, das war vorher schon in Syrien so und ist jetzt aktuell oder war bis zum Januar aktuell im Jemen so, wo Saudi-Arabien letztlich die Emirate zum Abzug gezwungen hat. Und das ist insofern interessant, als eigentlich die Emirate und Saudi-Arabien eine gemeinsame Fraktion gegen die Houthis gebildet haben, die Emirate dann aber eine Organisation, den Southern Transitional Council, unterstützt haben, der aus saudischer Sicht als ein potenzieller Anwärter auf ein erneutes Südjemen galt, was nicht im Interesse der Saudis lag. Deswegen haben die Saudis Anfang Januar die Emirate gezwungen, ihre Truppen und ihre Unterstützung für den Southern Transitional Council einzustellen und die Truppen abzuziehen. Der Anführer des Southern Transitional Council lebt inzwischen in den Emiraten. Und das hat überhaupt erst das Vorrücken der Houthis jetzt auf das Bab al-Mandab ermöglicht. Insofern haben sich die Saudis da selbst ins Knie geschossen, wenn man so möchte.
1: Der frühere Wirtschaftsminister Robert Habeck hat Saudi-Arabien ja mal als Stabilitätsanker bezeichnet. Das ist erst 2 Jahre her, bei seinem Besuch 2024 war das. Kann Saudi-Arabien dahin wieder zurück?
0: Naja, selbst wenn Saudi-Arabien anfangs die Angriffe auf den Iran unterstützt haben sollte, wozu es sich offiziell, glaube ich, nie bekannt hat, es hat allerdings diesen Sommer dann mehrfach auch auf Iran beziehungsweise mit dem Iran verbündete Kräfte auch im Irak Angriffe geflogen in Selbstverteidigung, ist Saudi-Arabien, glaube ich, schon klar, dass es sich langfristig mit dem Iran arrangieren muss. Und ich glaube schon, dass Saudi-Arabien im Prinzip nicht zuletzt, um seine sehr anspruchsvolle und ehrgeizige Wirtschaftsagenda zu verfolgen, auf Stabilität angewiesen ist und auch daran eigentlich ein großes Interesse hat. Nicht zuletzt deswegen hat sich Saudi-Arabien so lange zurückgehalten, gegen die Houthis im Jemen wieder vorzugehen, weil es Angst hat, erneut in die innerjemenitischen Auseinandersetzungen gezogen zu werden. Eigentlich hat Saudi-Arabien ein großes Interesse an Stabilität in der Region und hat sich eigentlich auch bemüht, das in den letzten Jahren zu verfolgen. MBS hat am Anfang seiner Herrschaft eine Reihe von außenpolitischen Abenteuern unternommen. Eingreifen im Jemen, Isolation Katars bis hin zu der absurden Idee, einen Kanal zwischen Saudi-Arabien und Katar zu graben. Er hat damit dann eigentlich relativ schnell wieder aufgehört. Und insofern denke ich, dass Saudi-Arabien schon im Prinzip so etwas wie ein Stabilitätsanker sein kann. Und schließlich darf man nicht vergessen, Saudi-Arabien hat den aktuellen Krieg nicht angezettelt. Das waren Israel und die Vereinigten Staaten.
1: Stabilitätsanker eventuell ja, aber hat Saudi-Arabien denn das Zeug zur Ordnungsmacht am Golf oder bleibt es den Ereignissen dort ausgeliefert?
0: Also bis auf Weiteres hat es, glaube ich, ein Potenzial dafür, aber es kann es noch nicht ausüben. Das sieht man ja aktuell, wo es eben beispielsweise die Unterstützung der USA bräuchte, um im Jemen agieren zu können. Ich glaube, es wird ganz schwierig, solange Iran so agiert, wie er agiert und solange Israel so agiert, wie er agiert, in der Region dauerhaft Stabilität zu erreichen. Und Saudi-Arabien hat, um nochmal Richtung Israel-Palästina zu schauen, eben ganz klar die Position, wir haben nichts gegen einen Ausgleich mit Israel, aber es muss ein irgendwie plausibles palästinensisches Staatsgebilde geben, wie immer das gestrickt sein mag. Und damit unterscheidet es sich eben deutlich von den Emiraten. Ich glaube aber, dass das durchaus eine Position ist, die in der arabischen Welt eine unglaubliche Überzeugungsmacht hat. Ich glaube auch, dass Mohammed bin Salman sie möglicherweise nur deswegen einnimmt. Anfangs sah es durchaus so aus, als könnte er dem Abraham's Accords beitreten.
1: Aber das ist zurzeit nicht absehbar.
0: Das ist zurzeit nicht absehbar und seit dem Gaza-Krieg schon gar nicht.
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6: Soweit der Podcast Mattei fragt mit Sabina Mattei und der Saudi-Arabien-Expertin Ulrike Freitag von der FU Berlin. 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Und damit endet der erste Teil der ARD-Infonacht vom Norddeutschen Rundfunk in Hamburg. Mein Name ist Detlef Karg. Ich sage danke für Ihr Interesse und fürs Zuhören. Nebenan im Studio macht sich schon mein Kollege Milat Kupay bereit. Der begleitet Sie gut informiert durch diese Nacht bis in den frühen Morgen um 6 Uhr.

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1: Um 2 Uhr mit Wolfgang Berger. Der Streit in der schwarz-roten Koalition über die geplante Pflegereform geht in eine neue Runde. Bundesgesundheitsminister Linnemann hat am Abend dem SPD-Vorschlag, den Eigenanteil der Pflegekosten zu deckeln, eine Absage erteilt. Aus der Nachrichtenredaktion Daniel Runge.
2: Der Pflegedeckel der SPD löse das Problem nicht, sagte der CDU-Politiker im Bericht aus Berlin. Denn er bringe nur eine Entlastung von etwa 300 Euro pro Monat. Der Eigenanteil für einen Heimplatz liege aber bei mehr als 3.000 Euro. Um ihn zu senken, soll jetzt eine Kommission eingesetzt werden. Die SPD hatte zuletzt mit einer Blockade von Linnemanns Gesetzentwurf gedroht. Sie wirft dem Gesundheitsminister vor, in der Pflege nur kürzen zu wollen, aber keine echten Reformen zu planen.
1: Im Süden Englands hat die Polizei möglicherweise einen Terroranschlag verhindert. 5 Männer wurden wegen der Vorbereitung einer terroristischen Straftat festgenommen. Zuvor war ein Hinweis eingegangen, dass die Verdächtigen mit mehreren Lieferwagen auf dem Weg zum Luftwaffenstützpunkt Fairford seien. Dieser wird von den USA genutzt, um Angriffe auf iranische Raketenstellungen zu fliegen. Die Hintergründe des Vorfalls sind bislang aber unklar. Das Treffen von Außenminister Wadefuhl mit seinem russischen Amtskollegen Lavrov sorgt in den eigenen Reihen für Kritik. Sein Parteikollege von der CDU Kiesewetter sagte der Frankfurter Allgemeinen Zeitung, es sei der Eindruck eines deutschen Sonderwegs entstanden. Rückendeckung für Wadefuhl kam hingegen aus der SPD. Deren Außenpolitiker Stegner sagte, es sei wichtig, die Diplomatie nicht allein den USA zu überlassen. Wadefuhl und Lavrov hatten am Samstag überraschend am Rande der UN-Generalversammlung in New York über den Ukraine-Krieg gesprochen. Die deutsche Fußballnationalmannschaft hat beim Heimdebüt des neuen Bundestrainers Jürgen Klopp eine Niederlage kassiert. In Augsburg verlor die DFB-11 in der Nations League gegen Griechenland mit 0:1. Aus Augsburg Stefanie Batschik.
3: Es habe insgesamt die Überzeugung gefehlt, die richtigen Abläufe durchzuziehen in den richtigen Räumen, so Klopp. Gegen den Weltranglisten 41. hatte das deutsche Team Chancen. Debütant Mbappé, Konté, Karim Adeyemi oder Kapitän Joshua Kimmich scheiterten aber entweder an der Genauigkeit im Abschluss oder am starken griechischen Keeper. Der Gegentreffer zum entscheidenden 0:1 in der 74. Minute fiel dann nach einem langen Ball. Jo Kimmich fälschte die Kugel noch unglücklich ab.
1: Das waren die Nachrichten. Das Wetter in Deutschland: bewölkt und vereinzelt etwas Regen, 17 Grad auf Helgoland bis 3 Grad im Bayerischen Wald. Tagsüber im Nordwesten wolkig, im Südosten länger sonnig und trocken, 18 Grad auf Sylt bis 31 Grad in der Südpfalz. Am Dienstag nach teils trüben Beginn Sonne und Wolken. Es ist 2:03 Uhr.
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4: Geht los mit der A1 Osnabrück Richtung Bremen. Zwischen Bramsch und Neunkirchen-Vörden haben wir hier eine Sperrung wegen Bauarbeiten bis 15 Uhr. Betrifft beide Richtungen. Bitte umfahren Sie das Gebiet weiträumig. Die A40 Duisburg Richtung Essen ist zwischen Kreuz Duisburg und Kreuz Kaiserberg wegen Bauarbeiten in beiden Richtungen bis 5. Oktober gesperrt. Die A40 Duisburg Richtung Essen im weiteren Verlauf zwischen Mülheim an der Ruhr, Winkhausen und Heißen. Eine Sperrung wegen Bauarbeiten in beiden Richtungen bis 5 Uhr. Die A42 Dortmund Richtung Kamp-Lindfort ist zwischen Herne-Baukau und Krange wegen Bauarbeiten in beiden Richtungen bis Dienstag früh gesperrt. Dann die A45 Gießen Richtung Hagen ist zwischen Lüdenscheid und Lüdenscheid-Nord wegen Bauarbeiten bis 5 Uhr in beiden Richtungen gesperrt. Die A48 Dernbach Richtung Koblenz ist in Richtung Koblenz zwischen Dernbach und Bendorf-Neuwied und in der Gegenrichtung zwischen Bendorf-Neuwied und Höher-Grenzhausen wegen Brückenarbeiten bis 5 Uhr früh gesperrt. Dann die A52 Mönchengladbach Richtung Düsseldorf. Zwischen Kreuz Nersen und Kreuz Karst eine Sperrung bis Donnerstag früh wegen Bauarbeiten. Die A215 Neumünster Richtung Kiel ist zwischen Kreuz Kiel West und Mitte wegen Bauarbeiten bis 5 Uhr früh gesperrt. Und die A671 Mainz Richtung Wiesbaden zwischen Gustavsburg und Hochheim Süd eine Sperrung wegen einer Baustelle, betrifft beide Richtungen bis ca. 4 Uhr, also noch gute 2 Stunden.